0: einem Unfall in einer Baustelle gesperrt. Die Umleitung führt über die U5. Die A46 Hagen-Hemer ist zwischen Iserlohn-Seilersee und Hemer in beiden Richtungen wegen Bauarbeiten bis 5 Uhr gesperrt. Die A71 Richtung Schweinfurt ist zwischen Gräfenroda und Oberhof wegen Wartungsarbeiten im Tunnel Alte Burg bis 6 Uhr gesperrt. Dann Berlin, die A100 Wedding-Wilmsdorf ist zwischen Spandauer Damm und Kaiserdamm Süd in beiden Richtungen bis 5 Uhr gesperrt. Die A100 Stadtring Richtung Treptow ist zwischen Britzer Tunnel und Sonnenallee wegen Reinigungsarbeiten gesperrt. Die A100 Stadtring Richtung Wedding ist zwischen Treptower Park und Gradestraße wegen Wartungsarbeiten im Tunnel bis 5 Uhr gesperrt. Und ganz zum Schluss Berlin, die A115 AWUS Richtung Funkturm ist zwischen Kreuz Zehlendorf und Spanische Allee wegen Wartungsarbeiten bis 5 Uhr gesperrt. Das war's vom Verkehr. Ihnen eine gute Fahrt.
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0: Und die kommt wie immer vom Norddeutschen Rundfunk in Hamburg mit Detlef Karg im Studio. Und Informationen und Hintergründen hier noch bis 6 Uhr. Fast täglich erreichen uns Nachrichten über Milliardensummen, die an einer Stelle ausgegeben werden, an anderer Stelle eingespart werden müssen. Für die meisten Menschen sind die Beträge eigentlich gar nicht nachvollziehbar in ihrer Höhe. Aber sie bestimmen die politische Diskussion Land auf, Land ab. Nun hat Finanzminister Klingbeil die jährliche Steuerschätzung vorgestellt. Die Defizite auf Bundesebene, aber auch für den Gesamtstaat, also auch bei Ländern und Kommunen, voraussieht. Lange hieß es ja, Deutschland habe kein Einnahmeproblem, nun aber offenbar doch. Und auch wenn es die Sondervermögen für Verteidigung und Infrastruktur gibt, muss der Kernhaushalt doch weiter möglichst ordentlich bewirtschaftet werden. Finanzminister Klingbeil verweist dabei auf die Folgen des Irankriegs. Zur Wahrheit gehört aber auch, dass seit langem in Deutschland Unternehmen Mitarbeiter entlassen oder abwandern. Mit einem Grund: Energie ist hierzulande politisch gewollt viel zu teuer. Über die Steuerschätzung nun mehr von Georg Schwarte.
2: Finanzminister Klingbeil muss für dieses und die kommenden Jahre bis 2030 mit weit weniger Steuereinnahmen auskommen als noch im Herbst des Vorjahres von den Steuerschätzern angenommen. Allein der Bund wird 2027 mit rund 10 Milliarden Euro weniger Steuereinnahmen rechnen können. Der wichtigste Grund laut Klingbeil:
3: Seit knapp 2 Monaten sehen wir allerdings, dass der Irankrieg, der durch Donald Trump ausgelöst wurde, dass dieser verantwortungslose Krieg und die daraus resultierende Energiepreisschocksituation, dass das unsere wirtschaftliche positive Dynamik vorerst ausbremst.
2: Das alles führt zu geringeren Steuereinnahmen bei Bund, Ländern und Kommunen. Relativ gesehen ist die Abwärtsentwicklung der Einnahmen bei den Ländern noch am geringsten. Für dieses Jahr kann Klingbeil insgesamt mit Steuereinnahmen von rund 999 Milliarden Euro rechnen. Für kommendes Jahr dürften die Einnahmen nach der Prognose der Schätzer trotz geringerer Zunahme erstmals die Billionengrenze überschreiten. Für den Finanzminister bedeuten die weniger stark wachsenden Steuereinnahmen dagegen weitere Einsparungen für die kommenden Bundeshaushalte.
3: Für die Aufstellung für den Bundeshaushalt 2027 bringt die aktuelle Steuerschätzung keine Entlastung. Daher erhöht sich der Konsolidierungsdruck durch die heutige Steuerschätzung für die Aufstellung des Bundeshaushaltes 2027 etwa um 1 Milliarde Euro.
2: Während 2027 das Haushaltsloch derzeit bereits rund 20 Milliarden Euro groß ist, wächst es die kommenden Jahre weiter. 2030 fehlen dem Finanzminister dann rund 60 Milliarden Euro. Die heutigen Zahlen belegen laut Klingbeil, dass die Regierung noch härter daran arbeiten müsse, krisenfester und unabhängiger zu werden. Der Erzählung, dass der Staat angesichts von Spritsteuern vom Irankrieg profitiere, trat der Minister heute vehement entgegen.
3: Manche haben spekuliert darüber, ob der Staat etwa durch höhere Steuereinnahmen an der Krise verdienen würde. Das Gegenteil ist der Fall. Der Staat ist kein Krisengewinner. Der Irankrieg kostet Deutschland Geld.
2: Als Weg zur Konsolidierung bleibt Klingbeil beim Dreiklang aus Investitionen, Reformen und Einsparungen, um Deutschland stärker zu machen. Der Finanzminister warnte zugleich, dass die derzeitige Lage weiter von großen Unsicherheiten geprägt sei und permanentes Krisenmanagement und möglicherweise weitere Ausgaben erfordere. Von einer Haushaltsnotlage und einer entsprechenden Lockerung der Schuldenbremse wollte Klingbeil derzeit nicht sprechen.
0: Georg Schwarte informierte. Wir haben es also gehört, Bund und Länder müssen mit weniger Steuereinnahmen auskommen als zunächst erwartet. Das trifft dann auch die Städte und Gemeinden, die ohnehin schon oft in ziemlich leere Kassen blicken. Wir blicken da jetzt einmal nach Nordrhein-Westfalen, in die kreisfreie Stadt Herne im Ruhrgebiet. Sie gilt als eine der derzeit ärmsten Städte in Deutschland und das merken natürlich auch die Menschen. Johannes Hoppe hat sie auf der Straße gefragt, woran sie merken, dass ihre Stadt derzeit eher pleite ist.
4: Wenn ich durch die Stadt laufe, dann ist es auf jeden Fall so, dass man sieht, es machen mehr Geschäfte zu oder zumindest mehr große Ketten.
5: Viel Müll liegt rum. Solche Sachen wie Abfallentsorgung und so sind halt wenige Stellen da. Es gibt halt wenig Angebote auch so für Jugendliche oder auch Kultur nimmt viel ab. Gut, jetzt um die Ecke ist ja jetzt noch das Kulturzentrum und das Museum. Aber sonst würde mir jetzt auch nicht sehr viel einfallen.
6: Weil so viele Geschäfte geschlossen sind. Könnte auch einiges noch mehr an sozialen Angeboten geben. Zum Beispiel mehr Beratungsstelle für Kinder und Jugendliche. Das wäre super. Aber ich glaube, dafür sind keine Gelder da. Und die Kommunen sparen ja jetzt auch genau an den Stellen.
0: Stimmen von den Straßen in Herten. Wir bleiben also beim Thema verschuldete Kommunen und blicken nach Duisburg. Mein Kollege Andreas Bursche vom Westdeutschen Rundfunk hat über die Lage der dortigen Stadtfinanzen mit dem Kämmerer Martin Morak gesprochen. Derzeit fehlen Duisburg 150 Millionen Euro im Haushalt. Und die erste Frage an den Kämmerer war, warum Duisburg derzeit so blank dasteht.
7: Ja, das liegt daran, dass wir seit vielen Jahren Aufgaben vom Bund und Land zugewiesen bekommen, ohne die dazugehörigen Mittel. Wir haben uns in den letzten Jahren deutlich freigeschwommen. Das heißt, wir haben auch wirklich Kassenkredite abgebaut und sind auch aus der Überschuldung rausgekommen. Aber die aktuelle Situation sieht so aus, dass es sich wieder deutlich verschärft und wir in der Tat jetzt im letzten Jahr erstmalig wieder ein negatives Jahresergebnis hatten und die Perspektive sieht wirklich übel aus. Also insofern, es geht wie in vielen anderen Städten jetzt gerade wieder richtig nach unten.
8: Ja, vielleicht können Sie es noch mal ein bisschen konkreter machen. Also der Alltag der Menschen, der Kinder, der Alten in Duisburg. Was bedeutet dieser Berg an Schulden für die?
7: Ja, das bedeutet natürlich, dass wir nicht alles das machen können, was wir gerne machen würden. Wir haben verhältnismäßig hohe Steuern, sowohl Grundsteuern als auch Gewerbesteuern. Unsere Kita-Gebühren sind auch so, dass wir die dort noch deutlich senken würden. Und im Übrigen mussten wir in den letzten Jahrzehnten auch an der Infrastruktur sparen. Das heißt, wir haben viele Straßen, Radwege, Gehwege, Schulen, Kitas, die wirklich mehr Geld und Investitionen vertragen könnten. Da haben wir in den letzten Jahren umgesteuert, aber die neuerliche Situation zeigt, dass wir dort eben massiv nachsteuern müssten und das können wir eben nicht mehr. Bundesweit hatten die Kommunen im letzten Jahr 32 Milliarden Euro Defizite. Das ist historisch, das ist ein echter Flächenbrand. Das trifft nicht nur Duisburg und Herne und andere Städte im Ruhrgebiet, sondern wenn mittlerweile Städte wie Düsseldorf, Münster und Köln klagen und Stellen abbauen müssen, dann ist klar, dass das eben kein Ruhrgebietsproblem mehr ist, sondern ein generelles Problem, wo sich eben Bund und Länder drum kümmern müssen.
8: Ja, Sie haben gerade direkt am Anfang wieder so ein bisschen dieses Wer bestellt soll doch bitte auch Zahlenthema reingerollt.
7: Ganz genau.
8: Also in Berlin wird was beschlossen, alle klatschen, das habt ihr prima gemacht und bezahlen müssen, aber am Ende Sie es als Kommune. Was sind denn da Vorschläge oder Möglichkeiten, dass das besser wird? Also dass derjenige, der bestellt, dann auch bezahlt?
7: In Nordrhein-Westfalen ist ja der Landesverfassung die sogenannte Konnexität geregelt. Das heißt, da ist eigentlich in der Verfassung schon drin, dass wenn das Land ein Gesetz macht, was die Kommunen ausführen müssen, dass dann auch die entsprechenden Mittel zur Verfügung gestellt werden. Das gibt es auf Bundesebene nicht und das ist eine klare Forderung von allen Kommunen, dass endlich die Aufgaben entsprechend auch bezahlt werden müssen. Und uns ist es im Endeffekt egal, wer das bezahlt. Wichtig ist und deswegen, das ist das Schöne in Anführungsstrichen an den 32 Milliarden Euro letzten Jahres, das ist das Defizit, was da ist. Und der Vorschlag, den wir unterbreitet haben, ist, 15 Milliarden muss jetzt kurzfristig die Bundesregierung zur Verfügung stellen, um dieses Riesenloch zu stopfen. Und die andere Hälfte, da sind die Länder gefordert. Und in Nordrhein-Westfalen ist die Forderung da, dass der Verbundsatz um 2 Prozentpunkte angehoben wird. Dann wäre den Kommunen geholfen. Dann könnten wir endlich wieder uns um die Dinge kümmern, die eben unsere Aufgaben sind. Und im Übrigen würde dann auch, glaube ich, ein Stück weit die Politikverdrossenheit vor Ort auch an seine Grenzen kommen.
8: Sie haben ja dieses Bündnis, das ich eben erwähnt habe, für die Würde unserer Städte. Was ist die Idee? Also wie kommen die Städte wieder zu ihrer Würde?
7: Ja, also es ist seinerzeit gegründet worden, als das erste Mal die finanzielle Situation in Nordrhein-Westfalen wirklich angespannt war. Da waren 34 Kommunen betroffen und die damalige Landesregierung hat dann den Stärkungspakt Stadtfinanzen ins Leben gerufen, was den 34 Kommunen auch geholfen hat. Jetzt sind nur noch 16 von 430 Kommunen nicht mehr überschuldet beziehungsweise haben noch ein positives Jahresergebnis. Das heißt, das macht nochmal deutlich, wie katastrophal und wirklich historisch die Situation gerade ist. Unser Vorschlag ist ganz klar, dass wir erstmal versuchen, die Politikerinnen und Politiker zu überzeugen. Ich habe das Gefühl, überzeugt sind sie. Die wissen, dass wir ein kommunales Problem haben. Aber jetzt geht es eben darum, noch einen entsprechenden Druck aufzubauen. Wir haben schon die eine oder andere Aktion gemacht. Wir sind mit einem Esel im Düsseldorfer Karnevalsumzug unterwegs gewesen. Wir machen auch immer wieder Veranstaltungen in Düsseldorf und Berlin. Nur wenn wir jetzt wirklich nachhaltig nicht gehört werden, überlegen wir auch größere Aktionen. Ich habe schon mal angekündigt, dass wir zum Beispiel uns auch durchaus vorstellen können, das letzte Mal als Trecker in Berlin waren, das hat durchaus geholfen. Wir haben ganz viele Feuerwehrfahrzeuge, Müllfahrzeuge, Straßenreinigungsfahrzeuge. Also insofern kann ich mir durchaus vorstellen, wenn es jetzt hier keine Soforthilfe von Bund und Land gibt, dass wir auch mal über sowas nachdenken.
0: Sagt Martin Murak. Er ist Kämmerer der Stadt Duisburg.
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0: Seit Wochen schon protestieren Behinderten- und Sozialverbände gegen einen Gesetzentwurf der Bundesregierung. Die will das Behindertengleichstellungsgesetz anpassen und damit auch für mehr Barrierefreiheit im Alltag sorgen. Aber die Pläne gehen vielen Menschen mit Behinderung nicht weit genug. Gestern haben die Abgeordneten im Bundestag in einer ersten Lesung über das Gesetz beraten und auch dort gab es viel Kritik. Andreas Fischer fasst die Debatte zusammen.
9: Es ist schon relativ viel los um 9 Uhr im Plenarsaal. Die Fraktionsvorsitzenden aller Parteien sind da, die Besuchertribünen oben sind voll. Auf den wenigen barrierefreien Plätzen dort verfolgen auch einige Menschen mit körperlicher Behinderung die Debatte. In den Reihen ist es aber noch ziemlich ruhig, als Arbeits- und Sozialministerin Bärbel Baas von der SPD ihren Gesetzentwurf vorstellt.
10: Menschen mit Behinderung bekommen jetzt einen Anspruch auf sogenannte angemessene Vorkehrungen. Das bedeutet beispielsweise, dass der genannte Friseurladen eine mobile Rampe zur Verfügung stellen muss oder eine andere praktikable Lösung anbietet.
9: Klingt erstmal nach einem Fortschritt. Immerhin sollen Regeln zur Barrierefreiheit in Zukunft nicht nur für Behörden, sondern auch für die Privatwirtschaft gelten. Doch eine Klausel im Gesetzestext hat schon im Vorfeld für massive Kritik gesorgt. Sie sagt, dass für Unternehmer alle baulichen Veränderungen und Änderungen an Gütern und Dienstleistungen als unverhältnismäßige Belastung gelten. Ein Widerspruch in sich, findet Jan Faeser von der AfD.
11: Sie haben einen 56-seitigen Gesetzentwurf vorgelegt, dessen Zielsetzung in nur einem Halbsatz vollends ausgehebelt wird.
9: Nicht nur aus der Opposition muss sich Sozialministerin Baas scharfe Kritik anhören. Auch in den eigenen Reihen ist ihr Gesetzentwurf höchst umstritten. Heike Heubach von der SPD ist die erste gehörlose Abgeordnete im Bundestag. Ihre Rede hält sie in Gebärdensprache, eine Sprecherin trägt sie über die Lautsprecher im Plenarsaal vor. Heubach ist enttäuscht, dass die Privatwirtschaft anders als der Staat nicht zu Barrierefreiheit verpflichtet wird.
12: Der Alltag der Menschen findet nicht in Bundesministerien oder Behörden statt. Der Alltag findet im Supermarkt, im Restaurant, im Kino oder am Bahnhof statt. Wenn wir Barrierefreiheit ernst meinen, dann müssen wir sie genau dort durchsetzen, wo das Leben stattfindet, in der Privatwirtschaft.
9: Auch die Linke sieht sich in dieser Debatte als Sprachrohr der Menschen mit Behinderung, von denen einige am Morgen auch vor dem Kanzleramt demonstrieren. Fraktionschef Sören Pellmann fällt ein drastisches Urteil.
13: Dieses Gesetz baut keine einzige Barriere ab. Dieses Gesetz schützt die Wirtschaft und es schützt insbesondere die Wirtschaft vor Menschen mit Behinderung.
9: Ein Zitat, das der CDU-Abgeordnete Wilfried Oellers nicht unterschreiben würde. Er ist in seiner Fraktion für die Belange von Menschen mit Behinderung zuständig, sieht im Gesetzentwurf viele Fortschritte, zum Beispiel im Bereich der leichten Sprache oder bei Assistenzhunden. Und er verteidigt den Ansatz, dass die Privatwirtschaft nicht zu sehr belastet wird.
14: Am Ende muss eine Regelung stehen, die für diejenigen, die wir in die Pflicht nehmen, zumutbar und auch rechtssicher sind. Denn Barrieren können nur mit und nicht gegen die Unternehmen abgebaut werden.
9: Aber nicht nur an den Regeln für die Privatwirtschaft gibt es Kritik. Der Bund verpflichtet sich mit den Plänen, seine bestehenden Gebäude bis 2045 komplett barrierefrei umzubauen. 10 Jahre später, als es Union und SPD im Koalitionsvertrag vereinbart hatten. Corinna Rüffer von den Grünen ist das zu langsam, sie wird dabei emotional.
15: Das sind ja keine Orte, an die man normalerweise mit Freude geht, sondern im Zweifelsfall wird man dahin zitiert und dann muss man doch drum betteln, dass man reingelassen wird. Das kann doch nicht unser Ernst sein. Das kann nicht unser Ernst sein.
9: Am Ende der Debatte ist klar, dass eigentlich niemand mit dem Gesetzentwurf so richtig

0: 2035 sollen die Behörden und bis 2045 müssen die Behörden, wir reden also jetzt noch über einen Zeitraum von knapp 20 Jahren, dann werde ich voraussichtlich 80 Jahre alt sein, dann kann ich mir das anschauen. Also ich will damit nur sagen, das dauert natürlich alles viel zu lang. Und im privaten Bereich tut sich ja so gut wie gar nichts.
1: Jetzt sind Sie selber Teil der Bundesregierung für diesen Bereich zuständig und unzufrieden mit dem Gesetz. Wie kann das passieren? Wurden Sie gar nicht gefragt?
0: Ja doch, ich wurde schon gefragt, ich konnte Stellungnahmen abgeben, aber es hat dann im Grunde keinen richtigen kommunikativen Prozess zu diesen Stellungnahmen gegeben. Und meine Aufgabe ist es sozusagen darauf hinzuwirken, dass der Bund seiner Verantwortung für gleichberechtigte Lebensbedingungen für Menschen mit und ohne Behinderung zu sorgen auch gerecht wird. Und ich sehe, dass dieses Gesetz dieser Verantwortung eben nicht gerecht wird. Und ich hoffe sehr, dass jetzt im parlamentarischen Verfahren in den Ausschüssen nochmal beraten und dann tatsächlich auch noch Änderungen vorgenommen werden.
1: Ja, Tatsache ist ja, das Gesetz ist so noch nicht verabschiedet. Da kann sich also noch einiges ändern in dem Verfahren, was Sie gerade angesprochen haben. Was muss aus Ihrer Sicht denn unbedingt noch rein, um das Leben für Menschen mit Behinderung tatsächlich besser zu machen?
0: Sie können sich ja mal auch Ihre Hörerinnen und Hörer vorstellen, dass Sie ab jetzt auf einen Rollstuhl angewiesen sind und jetzt beantworten Sie sich die Fragen, kommen Sie noch zu Ihrer Ärztin oder zu Ihrem Arzt, also fundamentale Dinge, kommen Sie noch ins Kino, ins Theater, ins Restaurant, können Sie mit der Deutschen Bahn unbehindert fahren und dann merken Sie, dass wir gerade im privaten Bereich deutlich besser werden müssen. Wir haben in Deutschland die Situation, dass nur ein Bruchteil der Arztpraxen barrierefrei zugänglich sind. Und das ist deswegen besonders ärgerlich, weil natürlich auch Menschen mit Behinderungen erstens ein Recht haben, Zugang zu haben und zum Zweiten im gleichen Maße in die gesetzliche Krankenversicherung einbezahlen.
1: Das mit den Arztpraxen kann ich gut nachvollziehen. Allerdings sprechen wir ja jetzt auch seit Monaten darüber, dass es dringend weniger Bürokratie braucht. Wenn es jetzt auch für die Privatwirtschaft in diesem Bereich noch mehr Vorschriften gibt, können Sie verstehen, dass dann zum Beispiel der Kanzler sagt, das ist zu viel zugemutet, auch wenn es für eine gute Sache ist?
0: Das kann ich wirklich leider nicht verstehen, weil ich den Eindruck habe, dass wir einem falschen Narrativ folgen. Das Narrativ heißt, Barrierefreiheit sei Gift für die Wirtschaft. Und das ist komplett falsch. Weil wir reden über 13 Millionen Menschen mit einer Beeinträchtigung, die Kaufkraft haben. Das sind Kundinnen und Kunden. Und wenn ich mit meinem Rollstuhl eben nicht ins Geschäft reinkomme, dann kaufe ich da nicht. Oder wenn ich beispielsweise kein Hotelzimmer finde, weil ich beispielsweise auf ein barrierefreies Zimmer angewiesen bin und meine Familie mich begleitet, dann wird dieses Hotel eben auch keinen Umsatz da machen. Also dieses Narrativ, Barrierefreiheit ist Gift für die Wirtschaft, ist falsch aus meiner Sicht und folgt der typischen deutschen Angst, dass sich möglichst nichts verändern soll. Aber Menschen mit Behinderungen haben eben ein verbrieftes Recht, als Bürgerinnen und Bürger unseres Landes teilzuhaben. Und deswegen muss dieses Gesetz da noch besser werden. Ich erwarte natürlich jetzt nicht, dass die Wirtschaft von heute auf morgen komplett barrierefrei wird. Aber dass man pragmatische, kluge Lösungen anstrebt, dass man sich einen Zeithorizont vorgibt, dass man sich auf den Weg macht, das darf man wohl erwarten.
2: Sagt der SPD-Politiker Jürgen Dusel. Er ist Beauftragter der Bundesregierung für die Belange von Menschen mit Behinderungen. Zu einem anderen Thema. Der gestrandete Wal in der Ostsee hat auch die Aufmerksamkeit auf Fischereinetze gelenkt, auch wenn in diesem Fall die Netzreste im Maul des Wals nicht aus deutscher Fischerei stammten. Aber Stellnetze gelten auch hierzulande als größte Gefahr für die einzige heimische Walart in der Ostsee, den Schweinswal. Was Wissenschaftler testen, damit diese Netze nicht zur Todesfalle werden, hat sich unser Reporter Ramon Gerwin zeigen lassen.
3: Forschung im dänischen Kertemünde. Mit Schweinswaldame Freya, ihren beiden Artgenossen und Biologin Christina Andersen.
4: Alle drei waren Beifänge. Sie sind also in Stellnetze geraten, in der Nähe von Kertemünde.
3: Für Freya ist es ein Spiel, wenn sie Kappen auf die Augen bekommt. Blitzschnell gleitet sie durch das Wasser und schnappt nach einem zappelnden Fisch. Für Christina Andersen der Beweis, sehen muss Freya nicht. Sie benutzt ihr Biosonar. Sie erzeugt Klicks, schießt eine Schallwelle nach vorne und wertet das Echo aus, das zum Beispiel von einem Fisch zurückkommt. Doch die feinen Maschen von Stellnetzen werfen allenfalls ein schwaches Echo zurück.
4: Wenn sie in Stellnetze geraten, kommen sie nicht raus. Es sind Säugetiere wie wir. Sie müssen also auftauchen, um wieder Luft in die Lunge zu bekommen. Wenn sie sich in Stellnetzen verheddern, ertrinken sie.
3: Nicht nur in Dänemark, auch an der deutschen Ostseeküste. Helfen soll der sogenannte PAL. Ein Gerät, das in Netze gehängt wird und einen Schweinswal-Warnruf aussendet, der von Freya stammt.
5: Es gibt aber Studien aus Island. Dort haben sie die auch getestet. Netze mit PAL, Netze ohne PAL.

0: in den Netzen mit Pal waren am Ende mehr Schweinswale beigefangen. Also es könnte unterschiedliche Dialekte geben,
1: sagt Tom Bär vom Deutschen Meeresmuseum in Stralsund. Noch bleibt er skeptisch, es brauche mehr Forschung zum Palgerät. Zuversichtlicher ist er bei einer anderen Erfindung des Thüneninstituts für Ostseefischerei in Rostock. Ein Netz voll erbsengroßer Acrylperlen.
0: Sie geben ein starkes Echo ab und wenn man die regelmäßig in so ein Netz reinknüpft, dann sieht der Schweinswal eben dieses Netz viel eher.
1: Doch um die Perlen ins Netz zu knüpfen, bräuchte ein Fischer Wochen. Aktuell laufen Gespräche mit einem Hersteller, der die Perlnetze industriell herstellen könnte. Egal ob Pal- oder Perlnetze, noch sind viele Fragen offen, weshalb sie in Mecklenburg-Vorpommern nur sporadisch genutzt werden. In Zukunft könnten sie helfen, damit anderen Schweinswalen nicht das gleiche Schicksal widerfährt wie Freier.
2: Ramon Gerwin war das. Hochwasserschutz im Binnenland ist seit den großen Fluten der vergangenen Jahrzehnte etwa an Elbe und Rhein, aber auch an kleineren Flüssen wie der Ahr und der daraus folgenden Katastrophe eine Aufgabe geworden, der sich Bundes- und Landespolitik wesentlich stärker widmen. Dazu gehört auch die jährliche Deichschau, wie jüngst etwa an der Elbe. Unser Reporter Björn Hase-Wendt vom Rundfunk Berlin-Brandenburg war in der Prignitz bei der Deichschau mit dabei.
3: Der Elbpegel Wittenberge liegt bei 1,40 Meter, weit entfernt von einem Hochwasser. Auch die vergangenen Monate waren ruhig. Entsprechend zufrieden ist Marc Frankowiak, der Umweltbereichsleiter in der Kreisverwaltung.
4: Glücklicherweise konnten wir eben feststellen, dass wir im letzten Jahr kein außergewöhnliches Hochwasserereignis hatte, ebenso auch keine Schadstellen, die jetzt nennenswert wären. Ein bisschen Böschungsaufwuchs, sage ich mal, mit Wildschwein oder auch Trockenheit hatte das zu leiden. Aber die Stellen lassen sich relativ schnell und einfach ausbessern.
3: Vertreter von Landesumweltamt, Landkreis und Katastrophenschutz haben den Prignitzer Elbabschnitt 2 Tage lang geprüft. Besonders im Fokus die Grasnarbe. Sie ist entscheidend für die Stabilität der Deiche. Lisan Jakob vom Landesumweltamt.
5: Wir sind guter Hoffnung, dass jetzt auch mit dem Regen das Gras gut wächst und unsere Deiche auch schön grün bleiben und eine stabile Grasnarbe entwickeln.
3: Die Prignitzer Elbdeiche sind grundsätzlich gut ausgebaut und für Hochwasser bis 7,45 Meter ausgelegt. Ausnahme bleibt Belo bei Bad Wilsnack. Dort fehlt die Erhöhung. Der Ausbau verzögert sich weiter wegen Eigentumsfragen und neuer Planungen. Anders im Perleberg. Dort wird in diesem Jahr das große Rückhaltebecken an der Stepenitz, einem Zufluss der Elbe, saniert.
5: Da haben wir Schwierigkeiten mit der veralterten Maschinentechnik. Und in den letzten 20 Jahren haben wir das Becken 3, 4, 5 Mal ist das immer angesprungen und hat die Stadt Perleberg vor Hochwasser geschützt.
3: Am Prignitzer Elbabschnitt sind sonst aber in diesem Jahr keine größeren Bauarbeiten und Sanierungen geplant, auch weil der Fokus im Süden Brandenburgs liegt.
5: Weil da ja 757 Kilometer Deiche noch komplett unsaniert sind an der Schwarzen Elster, an der Neiße und an anderen Flüssen im Südbereich. Und hier ist ja sehr lange sehr viel passiert. Wir haben hier wirklich sehr viele Deichbaumaßnahmen umgesetzt.
3: Trotzdem gibt es auch an den Prignitzer Elbdeichen weiter Handlungsbedarf. Denn nur ein Drittel hält aktuell der neuen Hochwasserzielmarke von knapp 8 Metern stand.
6: Sport. Mit Christina Schröder und der deutschen Europapokalhoffnung. Der SC Freiburg ist erstmals ins Finale der Europa League eingezogen. Nach dem verlorenen Hinspiel bei Sporting Braga gewannen die Breisgauer das Halbfinalrückspiel zu Hause mit 3:1. Ann-Kathrin Rose berichtet über den historischen Abend.
7: Julian Schuster wischte sich ungläubig die Tränen aus den Augen. Dann kniete er sich auf den Rasen im Freiburger Stadion. Der Trainer des SC hat mit seinem Team Historisches geschafft. Erstmals in der Vereinsgeschichte stehen die Freiburger im Finale der Europa League. Mit dem 3:1 im Rückspiel gegen Sporting Braga machten sie auch die Niederlage aus dem Halbfinalhinspiel wett. Den Unterschied gegen die Portugiesen, die seit einem Platzverweis in der 6. Minute in Unterzahl spielten, machte Lukas Kübler. Er brachte den Sportclub zur nächsten Führung und steuerte nach einem Traumtor von Joan Manzambi noch den 3. Treffer bei. Zwar gelang Braga in der Schlussphase noch ein Tor, am Sieg des Sportclubs aber änderte das nichts mehr. Im Finale treffen die Freiburger am 20. Mai auf Aston Villa. Das Endspiel in der Europa League dann in Istanbul.
6: Ja, und nicht nur in den internationalen Clubwettbewerben geht es in den Endspurt. Auch die Bundesliga neigt sich dem Ende entgegen. Und für einen bedeutet das auch das Ende seiner Karriere. BVB-Abwehrspieler Niklas Süle beendet nach der Saison seine aktive Laufbahn. Das erzählte der 30 Jahre alte ehemalige Nationalspieler in einem Podcast. Nicolas Weber mit den Einzelheiten.
8: Nach eigener Aussage hatte Süle den Gedanken, mit dem Fußballspielen aufzuhören, schon länger. Die Entscheidung sei dann gefallen, als er sich Mitte April am Knie verletzte. Die Angst vor einem dritten Kreuzbandriss habe ihn dabei stark belastet. Der gebürtige Frankfurter war im Sommer 2022 von Bayern München zu Borussia Dortmund gewechselt. Sein Vertrag beim BVB läuft am 30. Juni aus. Süle kann auf 299 Bundesligaspiele und 49 Länderspiele für Deutschland zurückschauen.
6: Ja, und zum Abschluss will Süle mit dem BVB an den letzten beiden Bundesligaspieltagen die Vizemeisterschaft hinter Meister Bayern sichern. Die Handballer des SC Magdeburg haben in der Königsklasse die Titelverteidigung ins Visier genommen und sind den Füchsen Berlin ins Final Four gefolgt. Nach dem deutlichen Sieg im Hinspiel gegen den ungarischen Club aus Szeged gab es im Viertelfinal-Rückspiel ebenfalls ein deutliches 45:37. Jens Lampe berichtet.
9: Das war ein überzeugendes Tore-Festival des SC Magdeburg. Der ließ zu keiner Zeit irgendeinen Zweifel aufkommen, dass er das Final Four-Turnier der Champions League in Köln erreichen würde. Schon zur Halbzeit führten die Elbestädter mit 23:19. Die überforderten Ungarn von Pick Szeged konnten zu keiner Phase den Torrausch des SC Magdeburg stoppen. Am Ende gewannen die Elbestädter 45:37 vor 6.500 begeisterten Fans in der ausverkauften Magdeburger Arena. Der SCM erreicht damit zum vierten Mal in Folge das Final Four Turnier der Champions League in Köln und trifft dort auf die Füchse Berlin, den FC Barcelona und Aalborg aus Dänemark.
6: Ja, Magdeburg ist damit dem Traum vom vierten Titel im wichtigsten europäischen Vereinswettbewerb einen Schritt näher gekommen. Und zum Schluss noch zum Basketball. In der Bundesliga stehen am vorletzten Spieltag schon die beiden Absteiger fest. Während sich Jena im direkten Kellerduell mit Heidelberg den Klassenerhalt sicherte, spielen die Kurpfälzer nächste Saison in der zweiten Liga. Durch Jenas Sieg stehen auch die Löwen Braunschweig als Absteiger fest, die trotz zwei verbliebener Spiele die Klasse nicht mehr halten können.
2: Christina Schröder war das mit dem Sport.
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11: Um 2.31 Uhr mit Katja Kindermann. Die USA und der Iran haben sich trotz einer Waffenruhe gegenseitig attackiert. Das US-Militär teilte mit, es seien iranische Militäreinrichtungen ins Visier genommen worden, unter anderem Startplätze für Raketen und Drohnen. Die Aktion sei eine Reaktion auf den iranischen Beschuss von drei Schiffen der US-Marine bei der Durchfahrt in der Straße von Hormus. Der Iran bestätigte die Angriffe und erklärte, zuvor habe das amerikanische Militär einen iranischen Öltanker attackiert. US-Präsident Trump hat der Europäischen Union ein neues Zollultimatum gesetzt. Sollte die EU das Handelsabkommen mit den Vereinigten Staaten nicht bis Anfang Juli vollständig umsetzen, würden die US-Importzölle für europäische Produkte auf viel höhere Sätze steigen. Dies erklärte Trump nach einem Telefonat mit EU-Kommissionspräsidentin von der Leyen. Aus Brüssel, Thomas Spickhofen.
12: Sie habe ein sehr gutes Gespräch mit dem amerikanischen Präsidenten gehabt, erklärt Kommissionspräsidentin Ursula von der Leyen. Neben der Lage im Nahen Osten habe man auch über das Handelsabkommen zwischen der EU und den USA diskutiert. Beide Seiten bekennen sich nach Angaben von der Leyen vollständig zu dessen Umsetzung. Es seien gute Fortschritte gemacht worden für eine Reduzierung der Zölle bis Anfang Juli. US-Präsident Donald Trump hat den 4. Juli genannt, den amerikanischen Unabhängigkeitstag.
11: Außenminister Wadefuhl hat die indirekten Drohungen des Kreml gegen diplomatische Vertretungen in Kiew kritisiert. In der Bild nannte der Minister diese inakzeptabel. Aus der Nachrichtenredaktion Ulrike Ufer.
13: Wadefuhl sprach mit Blick auf den russischen Präsidenten Putin von einem Zeichen der Panik, die in Moskau umgehe. Die Konsequenzen der endlosen Kette schwerster Fehlentscheidungen Putins seien nicht mehr zu verstecken. Hintergrund der Auseinandersetzung sind die bevorstehenden russischen Feiern anlässlich des Sieges im Zweiten Weltkrieg am 9. Mai. Präsident Putin hatte hierfür eine zweitägige Waffenruhe angekündigt. Für den Fall ukrainischer Angriffe zu den Feiern droht Russland mit Vergeltung im Zentrum von Kiew.
11: Eine Gruppe von Abgeordneten fast aller im Bundestag vertretenen Fraktionen macht einen neuen Vorstoß für eine Widerspruchsregelung bei der Organspende. Die Gruppe präsentierte in Berlin einen entsprechenden Parlamentsantrag. Ziel ist, die Zahl der Organspenden zu erhöhen. Bei der Widerspruchsregelung würde gelten, dass nach dem Tod Organe entnommen werden dürfen, außer es liegt ein Widerspruch vor. Und das Wetter in Deutschland. Überwiegend trocken, im Osten etwas Regen, örtlich Nebel. Tiefstwerte 8 bis 1 Grad. Tagsüber heiter und trocken, im Bergland einzelne Schauer, 13 Grad an der Nordsee bis 22 Grad in Bayern. Am Samstag gebietsweise länger sonnig, im Bergland vereinzelt Schauer oder Gewitter bei 15 bis 25 Grad. Das waren die Nachrichten.
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2: Die A10 Dreieck Potsdam Richtung Schönefelder Kreuz ist zwischen Ludwigsfelde West und Ludwigsfelde Ost nach einem Unfall gesperrt. Und die A24 Hamburg Richtung Berlin ist zwischen Hagenow und Webelin nach einem Unfall in einer Baustelle gesperrt. Die Umleitung führt dort über die U5. Das war's aktuell vom Verkehr. Ihnen eine gute und sichere Fahrt.
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2: Im Studio ist Detlef Karg. Willkommen. China gilt eigentlich als Land des Tees, so wie viele andere asiatische Staaten auch. Aber in den chinesischen Großstädten, da breitet sich die neue Leidenschaft für Kaffee aus. Das kommt mit der westlichen Lebensweise und auch über internationale Kaffeeketten wie Starbucks. Und China hat auch eigene Kaffeeketten. Wie kommt der Kaffee als Getränk im chinesischen Alltag in der breiten Masse der Bevölkerung an? 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
14: Experten und Verbände gehen von über 1000 Tassen Kaffee pro Person pro Jahr in Deutschland aus. In China ist das noch völlig anders. Für 2024 wird ein Pro-Kopf-Konsum von knapp 17 Tassen jährlich angegeben. Die Zahlen sind aus dem China Urban Coffee Development Report, eine gemeinsame Studie der chinesischen Kaffeeindustrie und der Jiaotong-Universität in Shanghai. 17 Tassen Kaffee, das klingt für uns in Deutschland sehr wenig, ist aber schon doppelt so viel wie noch 2016. Da haben die Chinesen gerade einmal 9 Tassen getrunken. Auch wenn in China jahrhundertelang Tee das wichtigste Getränk war und es auch immer noch ist, Kaffee ist auf dem Vormarsch. Und es gibt einen Landesteil, der für den Kaffeeanbau in der Volksrepublik extrem wichtig ist. Das ist die südwestchinesische Provinz Yunnan. Dort war mein Weltmacht-China-Kollege Benjamin Eisel, ARD-Korrespondent in Beijing. Hallo Benjamin.
15: Hi Axel.
14: Benjamin, erzähl doch mal, wo du genau warst.
15: Also ich war bei der Kaffeeernte, das hört man hier auch im Hintergrund, und zwar in einem Ort in Yunnan, Menglian heißt der. Der ist ganz im Südwesten Chinas und auch ganz im Südwesten Yunnans, nur wenige Kilometer von der Grenze zu Myanmar entfernt. Und das ist einer der Hauptorte für Kaffeeanbau in China. War gar nicht so leicht, da hinzukommen. Ich musste 2 Inlandsflüge machen, sogar übernachten dazwischen. An einem Ort und am nächsten Morgen dann weiter mit dem nächsten Flugzeug. Und dann habe ich mir ein Mietauto gemietet und dann noch eine Stunde in den Hauptort Menglian. Und dann noch mal eine Stunde mit dem Auto eine ganz schmale Straße in den Berg hoch. Und dann war ich da. Traumhafte Landschaft übrigens. Überall rote Erde und Berge, soweit man blicken kann. Sehr tropisch dort. Und dann musste ich noch auf den Kaffeehang klettern und da habe ich dann einen Bauern getroffen. Jamu heißt der, 60 Jahre alt, und der hat da in diesem Kaffeehang mit seiner Frau gemeinsam Kaffee gepflückt mit der Hand. Beide hatten so einen Korb umhängen, in den sie dann die reifen roten Bohnen geworfen haben.
14: Kaffeeanbau ist ja in China noch relativ neu. Seit wann baut denn der Bauer Jamu Kaffee an?
15: Das haben wir ihn gefragt. Weil er so einen lokalen Dialekt gesprochen hat, den wir nicht verstanden haben, haben wir einen Local vor Ort noch mitgenommen, der uns übersetzt hat. Und das hat der Bauer gesagt. Er baut seit etwa 2008 Kaffee an, also noch nicht ganz 20 Jahre. Früher hat er hier an der Stelle Mais angebaut. Und Kaffee hat er inzwischen ungefähr eine Fläche von 2 Fußballfeldern. Und damit kann er im Jahr 40.000 bis 50.000 Yuan verdienen. Und das ist viel mehr, als er mit Mais verdienen kann. 40.000 bis 50.000 Yuan, das sind ungefähr 5.000 bis 6.000 Euro im Jahr. Und das ist wirklich gar nicht schlecht für einen einfachen Bauern dort auf dem Land. Und die Kooperative dort, die kümmert sich dann um die Weiterverarbeitung und den Weiterverkauf dieses Kaffees.
14: Und wie sieht diese Weiterverarbeitung dann konkret aus?
15: Als ich da war, da wurde ein Großteil des Kaffees gewaschen. Das hören wir hier. Das ist die sogenannte Nassverarbeitung. Der Kaffee wird dann nach dem Waschen geschält, anschließend fermentiert und dann getrocknet. Dort in der Kooperative wird der Kaffee aber auch trocken weiterverarbeitet und dabei wird er ungeschält ausgebreitet auf einer großen Fläche und fermentiert dann in der Schale und die wird dann erst anschließend entfernt. Das weiß ich alles, weil mir das Yehong erzählt hat. Bei einer Tasse Kaffee natürlich. Sie ist 30 Jahre alt und hat die Leitung der Kooperative vor wenigen Jahren von ihrem Vater übernommen und erstmal alles grundlegend modernisiert. Sie sagt, dass früher hauptsächlich Tee, Zuckerrohr, aber auch Kautschuk angebaut wurde in der Gegend Manglian, aber kein Kaffee. Und ihr Vater, der sei aus irgendwelchen Gründen, sie weiß auch nicht ganz genau warum, sehr optimistisch gewesen wegen Kaffee. Der war damals der Dorfparteisekretär der Kommunistischen Partei, die in China ja autokratisch regiert und wollte, dass die Menschen im Dorf mehr Geld verdienen. Und er ist dann irgendwie auf Kaffee gekommen und dachte sich, das könnte vielleicht eine Zukunft haben, sagt sie. Er sei ja am Anfang ein bisschen zögerlich gewesen, weil er damals umgerechnet einen Kredit von etwa 40.000 Euro auftun musste für den Umstieg auf den Kaffee.
14: Der Vater, also die Generation davor, ist ein ganz schönes Risiko eingegangen. Heute scheint das ja jetzt aber klar zu sein. Das geht auf, das funktioniert mit dem Kaffeeanbau in Yunnan. Wenn wir, Benjamin, vielleicht noch mal kurz einen Schritt zurückgehen. Warum ist der Landesteil Yunnan für den Kaffeeanbau in China so zentral und so wichtig?
15: Ja, heute wird tatsächlich über 90% des chinesischen Kaffees in Yunnan angebaut. Ein bisschen gibt's noch in den Landesteilen Guangdong, in Guangxi und in Hainan, alles im Süden Chinas. Der Kaffee kam nach China vor etwa 100 Jahren. Ende des 19. Jahrhunderts haben französische Missionare die Kaffeebohne aus dem benachbarten Vietnam mitgebracht. Da wird ja traditionell sehr viel Kaffee angebaut. Und dann wurde auch in China mit dem Kaffeeanbau begonnen. Inzwischen wird in China 40% des in China verwendeten Kaffees angebaut. 60% werden noch importiert. Yunnan, insbesondere Manglian, eignet sich besonders gut für den Kaffeeanbau, weil ja das Klima da so gut ist, sagt Yehong. Der Grund ist, dass Manglian sehr hoch liegt, dass es sehr viel Sonnenschein gibt, sagt sie, und dass es trotz dieser Hochlage sehr wenig Frost gibt.
14: Benjamin, du warst ja jetzt ein paar Tage da in der Gegend im Südwesten von Yunnan unterwegs. Was hat der Kaffeeboom mit dem Ort Manglian und den Menschen dort gemacht? Wie hat das vielleicht auch Alltagsgewohnheiten verändert?
15: Yehong hat erzählt, dass selbst ihr Vater, der ja früher gar keinen Kaffee getrunken hat, und seine Freunde, dass die jetzt alle auch Kaffee trinken und die schauen dann immer zusammen in der Kooperative vorbei, um Kaffee zu trinken. Ja, all diese Kaffeebauern, die früher keinen Kaffee getrunken haben, Leute, die früher nur Tee getrunken haben. Und wenn man den Berg von der Kooperative wieder runterfährt in den Hauptort nach Manglian, da hat die Lokalregierung eine Kaffeestraße gebaut, so eine Art Fußgängerzone mitten in der Stadt mit lauter Cafés. Und ich habe da abends vorbeigeschaut und da war richtig was los und die Locals haben alle Kaffee getrunken. Und da habe ich auch den 25-jährigen Yeshuang getroffen, der inzwischen auch gern Kaffee trinkt, wie er mir verraten hat. Ja, Kaffee hat Manglian schon verändert, sagt er. Zum Beispiel die Kaffeestraße, die gab es früher nicht. Ja, früher gab es keine Optionen, wenn man keinen Alkohol trinken wollte, sagt er. Wenn man einfach nur irgendwo sitzen und mit sich miteinander unterhalten wollte. Und jetzt gibt's diese Kaffeestraße, das ist einfach eine weitere Möglichkeit, wenn man nicht trinken möchte.
14: Sehr spannend, Benjamin, was du da aus Yunnan erzählst. Und der Landesteil kümmert sich ja sogar um den Nachwuchs. Seit Sommer 2024 können sich Studierende an der Landwirtschaftlichen Universität Yunnan für den Studiengang Kaffeewissenschaft und Kaffeeanbau einschreiben. In China tut sich also was in Sachen Kaffeeanbau und es wird nicht nur deutlich mehr Kaffee angebaut, sondern die Chinesen trinken auch jedes Jahr mehr Kaffee. Und darum geht es jetzt. Erstmal, Benjamin, Chinas Kaffeemarkt ist ja allein im Jahr 2023 um fast 60% gewachsen und hat damit die USA als weltgrößten Markt für Kaffeeketten überholt. Früher war es ja so, wenn es Kaffee gab, dann Starbucks. Hat sich das geändert?
15: Ja, genau. Früher war wirklich Starbucks der einzige Kaffee, den man teilweise hier bekommen konnte. Und man kann tatsächlich sagen, ohne zu übertreiben, dass Starbucks, diese US-Kaffeehauskette, den Kaffee nach China gebracht hat. Die haben nämlich 1999 ihre erste Filiale in Beijing eröffnet und sind dann rasant gewachsen und waren auch etwa 20 Jahre lang Monopolist, die größte Kaffeehauskette in China. Heute betreibt Starbucks in der Volksrepublik um die 8000 Filialen, das ist hauptsächlich in größeren Städten. Und diese Zahl ist ziemlich stabil, nachdem Starbucks jahrelang kräftig gewachsen ist. Diese Starbucks-Läden finden sich häufig in Shopping-Malls und Kaffee von Starbucks, das ist schon eher was für diejenigen, die gut verdienen, die so einem westlichen Lebensstil nacheifern, denn der ist nicht ganz billig, der Kaffee.
14: Starbucks ist also noch immer sehr präsent in China, hat aber heute viel chinesische Konkurrenz bekommen.
15: Genau, der Markt hat sich radikal verändert. Da ist nämlich jemand dazugekommen, Luckin Coffee, auf Chinesisch Ruixin Kaffee. Die wurden 2017 gestartet und haben heute mehr als 30.000 Filialen in China. Also ist inzwischen mit Abstand die größte Kette hier. Und Luckin macht auch den größten Umsatz. Also die nehmen mehr Geld ein als Starbucks. Aber Starbucks ist nach wie vor profitabler. Es bleibt also mehr übrig bei Starbucks. Und das liegt daran, dass es eben ein Premium-Produkt ist, dass der Kaffee dort viel teurer ist. Die Preise bei Starbucks, die sind ähnlich wie in Deutschland, würde ich sagen. So um die 5-6 Euro kann man da schon mal liegen lassen für einen Kaffee mit ein bisschen Schnickschnack. Luckin Coffee dagegen setzt auf Wachstum. Also die expandieren weiter, eröffnen weitere Filialen und sie bieten eben günstigen Kaffee an mit hohen Verkaufszahlen. Und dann gibt's nochmal einen weiteren Newcomer, wenn man will, Coty Coffee. Die Kette, die wurde noch nicht mal vor 4 Jahren gegründet und die hat inzwischen 16.000 Filialen in China.
14: Und Benjamin, ganz kurz, weil ich das wirklich erstaunlich finde. Es war ja vor einigen Jahren noch richtig schwierig, überhaupt Kaffee zu bekommen. Selbst in einer Stadt wie Beijing. Ich kann mich erinnern, als 2018 meine Mutter zu Besuch war. Die dachte immer, es gibt an jeder Ecke einen Kaffee. Die hat immer gesagt, lass uns da mal noch ein bisschen weiter spazieren. Da kriegen wir bestimmt gleich einen Kaffee und können uns schön hinsetzen. Da habe ich damals schon immer gesagt, nee, Mama, das ist relativ unwahrscheinlich. Hat sich diese Situation, also auch Cafés im Stadtbild, heute wirklich verändert?
15: Ja, das ist total anders. Und dabei hat vor allem Luckin Coffee eine große Rolle gespielt mit dieser wahnsinnigen Expansion und eben auch mit den niedrigeren Preisen. Luckin hat also den Kaffee rausgeholt aus dieser teuren Lifestyle-Ecke von Starbucks und für mehr Menschen verfügbar gemacht. Und Kaffee gibt's heute auch an kleineren Orten. Also wenn ich zum Beispiel mit dem Auto unterwegs bin, abseits der großen Millionenmetropolen, da gibt's auch meistens einen Luckin Coffee, inzwischen auch immer mehr Coty Coffee. Und bei beiden Ketten ist das Konzept ähnlich und ganz einfach. No frills, also da gibt's nicht viel Sitzecke. Man bestellt mit der App, da spart man gleich den Kassierer. Und der Kaffee ist auch meistens zum Mitnehmen oder zum Nachhausebestellen. Und das machen auch viele in China übrigens. Und oft auch nur für eine einzige Tasse morgens ins Büro oder so, weil die Liefergebühren hier so niedrig sind. Das lohnt sich also.
14: Benjamin, Coty gibt es ja erst seit 2022 und ist jetzt heute schon weltweit die Nummer 3 der Kaffeeketten hinter Starbucks und Luckin Coffee, das hast du gesagt. In China sind sie sogar an Starbucks vorbeigezogen. Irre Entwicklung. Was macht Coty aus deiner Sicht aus?
15: Ja, ich meine, genau, die gibt's noch nicht mal seit 4 Jahren. Die wurden gegründet übrigens von ehemaligen Luckin Coffee Mitarbeitern und die haben in dieser unglaublich kurzen Zeit 18.000 Filialen eröffnet. Das ist ein bisschen anderes Konzept als bei Starbucks und Luckin, denn Coty setzt komplett auf ein Franchise-Modell, also die sourcen das Ganze aus, die betreiben die Filialen nicht selbst. 18.000 Filialen sind international, davon allein 16.000 in China und es soll weiter gewachsen werden. Wir haben das schon gesagt, es ist ähnlich wie bei Luckin Coffee, aber auch wie bei Starbucks, hauptsächlich in der App bestellen. Und es herrscht tatsächlich ein regelrechter Preiskampf. Also Coty versucht immer noch mal günstiger zu sein als Luckin und so noch mal Kunden anzulocken. Das wird übrigens auch kritisiert. Das heißt immer wieder, dieses Modell ist nicht nachhaltig, dieses Modell des Wachstums. Aber bislang wachsen sie weiter. Und Coty versucht auch anders als Luckin Coffee übrigens in Europa Fuß zu fassen. Wir haben es schon gehört, Filiale in Deutschland, in Berlin, aber auch in anderen Ländern, Großbritannien, Paris, Madrid. Und es gibt weitere Expansionspläne. Luckin Coffee dagegen bisher, soweit ich weiß, nur in New York City vorhanden, außerhalb Chinas.
14: Vielen Dank, Benjamin Eisel aus Beijing. Eine der erfolgreichen Ketten, von denen Benjamin jetzt schon erzählt hat, wurde 2015 in Shanghai gegründet, nämlich Manna Coffee, gleich in der Nähe des Büros meiner Weltmacht-China-Kollegin Eva Lambi-Schmidt. Hallo Eva.
16: Hi Axel, ja, der allererste Manna- oder Männerladen ist hier gleich um die Ecke, 3 Minuten zu Fuß entfernt im Herzen des Jing'an Districts. Das ist nur so ein kleines Ausgabefenster am Straßenrand. Die haben also auch mal klein angefangen. Und was ich bei denen ganz interessant finde, in den Filialen sieht man an der Wand häufig den Slogan Make Coffee Part of Your Life. Da musste ich vor ein paar Jahren auch schon mal schmunzeln, weil ich mir gedacht habe, wow, bei der Werbung geht's erstmal nicht darum, dass es hier besonders guten Kaffee gibt. Sie fängt erstmal damit an, die Leute überhaupt zu Kaffeetrinkern zu machen.
14: Ja, und da ist ja in China noch viel Potenzial nach oben und das scheint ja aber auch ein Stück weit zu gelingen. Manna ist ein Erfolgskaffee aus Shanghai, aber es gibt nicht nur die großen Kaffeeketten, sondern in vielen größeren Städten hat sich ja auch eine eigene Kaffee- bzw. Coffeeshop-Kultur etabliert. Und als Vorreiter gilt da eindeutig Shanghai, die Stadt, in der du jetzt schon seit einigen Jahren lebst. Wie macht sich das bemerkbar, Eva? Warum gilt Shanghai in China als die Stadt der Cafés und der gehobenen Kaffeekultur?
16: Es gibt hier einfach super viele kleine inhabergeführte Cafés. Wenn ich hier aus dem Büro gehe, stolpere ich zum Beispiel gleich in eine Straße mit gleich 3 Cafés, fast nebeneinander. Auch wo ich wohne, gibt's eine große Auswahl. Da kann man einfach drauf losschlendern und einkehren, wo es ja am besten gefällt. Und die Cafés, das kann man sich so vorstellen, die sind oft sehr originell eingerichtet und meist nur wenige Quadratmeter groß. Oft gibt's nur Platz für eine Kaffeetheke und wenige, ja 1, 2, 3, 4 Sitzplätze. Oft sind das nur kleine Schemel oder klappbare Campingstühle oder einfache Sitzwürfel mit kleinen Tischen.
14: Das klingt sehr gemütlich und weil es in Shanghai so viele dieser Cafés gibt, belegt die Stadt sogar international einen Spitzenplatz.
16: Ja, Shanghai soll tatsächlich die meisten Kaffeeläden weltweit haben. Laut chinesischen Staatsmedien hatte Shanghai den Titel schon im Jahr 2023, als die Stadt gut 8.500 Cafés hatte. Und heute reichen die Zahlen, die ich finden konnte, von 9.500 bis über 10.000. Das ist wahrscheinlich auch nicht so gut zu fassen, weil sich das laufend ändert. Cafés kommen und gehen, die Fluktuation ist sehr hoch. Aber klar ist, die Zahl ist riesig.
14: Wann ging es denn dann richtig los mit dem Kaffeeboom in Shanghai?
16: Ich würde sagen, erst in den vergangenen 10 Jahren gab es den richtigen Boom. Ich kann mich erinnern, als ich 2014 als Studentin in Shanghai war, da gab es außer Starbucks nicht so viele Optionen. Da sind Kommilitonen von mir sogar extra zu Ikea gefahren in der Nähe, um Kaffee zu trinken. Und das hat sich jetzt innerhalb weniger Jahre stark verändert.
14: Das ist wirklich krass, zu Ikea, um Kaffee zu trinken. Wie ist das heute? Wer trinkt in Shanghai Kaffee und bei welcher Gelegenheit?
16: Ich sehe viele morgens auf dem Weg zur Arbeit, generell eher junge Leute oder auch als Kontrast dazu Leute, die entspannt sich mit Freunden treffen oder auch alleine Zeit im Café verbringen und auch ein Foto vom Kaffee machen, ganz wichtig. In einem kleinen Laden habe ich zum Beispiel Xian Bei getroffen, die auch viel von ihrem Lifestyle bloggt und sie sagt, sie schlendert öfter am Nachmittag durch die Kaffeeläden Shanghais und hängt dort ab.
17: Ich denke, für mich, Kaffee ist wie, insbesondere Kaffee-Guan, so ein Ort.
16: Sie sagt, dass diese Läden ihr ein gemütliches und entspanntes Gefühl geben. Sie quatscht dann mit der Barista, trinkt einen Kaffee und für sie sei das dann so vertraut, als wäre es ihr Zuhause.
14: Aber bei so viel Auswahl müssen sich die Cafés doch auch irgendwie hervorheben, also irgendwie ein Alleinstellungsmerkmal haben, damit Kunden überhaupt reinkommen. Wie machen die das?
16: Das stimmt. Die Konkurrenz ist sehr groß und das ist, denke ich, auch der Grund, warum sich die Cafés so viel Mühe geben bei der Einrichtung. Das sind oft echt süß eingerichtete Cafés mit viel Kreativität und Liebe zum Detail. Es gibt sehr unterschiedliche Stile, von Industrial Style über Rustikal bis Mediterran. Da ist quasi für jeden was dabei. Socke zum Beispiel betreibt seit 4 Jahren einen Café und bei ihm hat es einen Touch von einem Wohnzimmer, würde ich sagen. Die Wandfarbe ist in hellem Beige gehalten mit dazu passenden Sitzkissen. Kissen in beige und weinrot. Es hängen zwei große weiße Papiersterne von der Decke, so ein bisschen wie in der Adventszeit. In der Ecke steht eine E-Gitarre, es gibt ein paar Pflanzen. In vielen Kaffeeläden in Shanghai gibt es eine große Auswahl, neben einfachem Americano, Latte Macchiato, Cappuccino, Flat White und so weiter, gibt es oft ein langes Menü mit sowohl internationalen Trends wie Matcha Latte, Dirty Coffee und auch eigenen Kreationen. Kaffee mit Meersalz, mit Rosenblüten oder auch sprudelnder Orangen-Americano. Und was jetzt gerade hip ist, das sind Kaffee-Cocktails mit und ohne Alkohol in eleganten Cocktailgläsern servierte kalte, erfrischende Kaffeegetränke mit verschiedenen Geschmacksnoten. Soko hat sich jetzt genau darauf spezialisiert. Er nennt das Omakase. Das kommt aus dem Japanischen und heißt eine Überraschung aus der Küche. Und ja, da habe ich mich natürlich auch mal überraschen lassen, was er da zusammenmixt. Für diesen Cocktail gibt's ein Sahnetopping mit schwarzem Tee. Das soll eher eine Art Dessert sein, deshalb sei Sahne ein Muss, sagt Soko. Der schwarze Tee wurde über Nacht in der Sahne ziehen gelassen, um ihr etwas Teegeschmack zu verleihen. Dann kommt noch Banane hinzu und der Kaffee und dann schmeckt das Ganze nach Bananen-Zitronenkuchen. Das sah dann so aus, dass sich unten der Kaffee im Glas schön abgesetzt hat von einer dicken weißen Schicht an Sahne. Darauf hat Soko dann noch etwas Zitronenschale gerieben, mit einem schwarzen Handschuh einen kleinen selbstgebackenen Zitronenkuchen aus der Vitrine genommen, unten etwas angeschnitten und auf den Glasrand gesetzt. Und damit nicht genug. Am Ende kam noch eine goldene Kerze obendrauf, die man ausblasen und sich was wünschen konnte.
14: Eignet sich wunderbar für Instagram und klingt auch sehr aufwendig.
16: Genau, und das ist auch Part des Designs, dass es auch auf Social Media funktioniert. Also in China gerade vor allem auf Xiaohongshu, das heißt Little Red Book. Er designt die Drinks selbst, feilt sogar manchmal einen ganzen Monat am Geschmack und auch am Look. Soko meint, ohne diese speziellen Kreationen funktioniert das Geschäft einfach nicht. Man könnte nicht einfach nur mit normalem Kaffee und Latte Macchiato Geld verdienen. Das zieht nicht. Den meisten Profit macht er mit den Kaffeecocktails. Ich habe auch einen 38-jährigen Kaffeeladenbesitzer getroffen, der keine außergewöhnlichen Kaffeekreationen mehr anbieten wollte, weil er einen einfachen, guten Kaffee als Kunst sieht. Abends röstet er Kaffeebohnen in seiner eigenen Rösterei zu Hause. Das ist seine zweite Schicht. Und den größten Umsatz macht er dann, wenn jemand nicht nur eine Tasse Kaffee, sondern gleich eine Packung geröstete Kaffeebohnen kauft. Und übrigens findet er, dass Kaffee, zumindest als Kaffeekunst in Shanghai, gar nicht so wertgeschätzt werde. Es ginge eher ums Koffein und um Kaffee als Statussymbol. Für die meisten sei Kaffee wie Prada, sagt er. Die Tasse Kaffee wird auf Social Media gepostet und dann denken andere, man hätte es in die Mittelklasse geschafft. Es ist nur so, dass man für eine gute Tasse Kaffee günstiger wegkommt als für eine Handtasche von Prada zum Beispiel. Aber es hätte den gleichen Effekt, sagt er.
14: Vielen Dank, Eva Lambi-Schmidt aus Shanghai. Letzte Frage an Benjamin. Ist die Expansion der chinesischen Kaffeeketten auch ein Zeichen eines globalen Machtanspruchs?
15: Das würde so gut passen, ne? Der Aufstieg der chinesischen Kaffeehausketten, die alle überholen, inklusive Starbucks, was man ja vielleicht als Symbol für die Hegemonie der USA sehen könnte. Ich würde nicht so weit gehen, aber es zeigt für mich nochmal, dass Chinas Wirtschaft eben sehr dynamisch ist, dass es eine Bereitschaft gibt, Risiken einzugehen, dass es Kapital gibt und es gibt natürlich diesen Vorteil dieser riesigen Gesellschaft, 1,4 Milliarden Menschen in China. Und wenn was hier in China funktioniert, dann gibt's eben häufig die Bereitschaft, abgesichert durch dieses massive Geschäft im Inland auch ins Ausland zu gehen. Das haben wir gesehen bei Smartphones, bei Autos, bei grüner Technologie, zum Teil auch mit staatlicher Förderung. Und jetzt sehen wir es ein Stück weit auch bei Kaffee. Für mich ist das ehrlich gesagt nicht überraschend und ich finde, es passt auch gut ins Bild. China will gern unabhängig sein von internationalen Lieferketten und auch von Importen. Kaffee ist da ein weiteres Beispiel.
14: Letzte Frage an Eva. Wie geht das weiter mit der Kaffeekultur in China? Wohin entwickelt sich der Kaffeetrend in China, Eva?
16: Von dem, was ich beobachte, ist es so, dass die junge Generation in China da reingewachsen ist und dass wahrscheinlich die neuen Generationen mitwachsen. Bei denen, mit denen ich gesprochen habe, trinken die Eltern zum Beispiel keinen Kaffee und sie selbst sind mit Tee groß geworden, haben dann aber spätestens an der Uni angefangen, Kaffee zu trinken. Also ich würde schon sagen, der Trend geht weiter. Da ist viel Potenzial in der Kaffeebranche, vor allem in den Städten. Auch wenn ich mir ehrlich gesagt es nicht vorstellen kann, dass es in einem einfachen chinesischen Restaurant dann in Zukunft auch einen Espresso nach dem Essen gibt. Da bleibt es wohl eher bei heißem Wasser oder Tee.
2: Das war Welt macht China, der Podcast heute mit Axel Dorloff. 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
2: 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Nach den Nachrichten um 3 Uhr geht's bei uns weiter bis 6 Uhr. Und gleich nach den Nachrichten schauen wir nach Sachsen-Anhalt, wo die AfD in einer Umfrage neue Spitzenwerte erzielt hat. Bis gleich.

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1: Um 3 Uhr mit Katja Kindermann. Im Konflikt zwischen dem Iran und den USA gibt es eine neue Eskalation. Die US-Streitkräfte griffen nach Angaben des für die Golfregion zuständigen Zentralkommandos erneut iranische Militäreinrichtungen an. Aus der Nachrichtenredaktion Peter Eichenberg.
2: In einer Mitteilung sprach das Zentralkommando von Selbstverteidigungsschlägen. Der Iran habe zuvor mit Raketen, Drohnen und Booten US-Kriegsschiffe attackiert, die die Straße von Hormuz durchfuhren. Angriffe wurden unter anderem aus dem iranischen Hafen Keshem und der Stadt Bandar Abbas gemeldet. Die iranische Armee warf ihrerseits der amerikanischen Seite einen Verstoß gegen die Feuerpause vor. Die USA hätten als erste einen iranischen Öltanker ins Visier genommen, der sich in Richtung der Straße von Hormuz bewegt hätte.
1: Ein US-Handelsgericht hat die von Präsident Trump verhängten weltweiten Zölle von 10% für unzulässig erklärt. Mit der pauschalen Abgabe habe Trump seine Befugnisse überschritten, erklärten die Richter in New York. Bereits erhobene Zölle müssten erstattet werden. Zuvor hatte Trump mit höheren Zöllen für Waren aus der Europäischen Union gedroht. Diese würden in Kraft treten, sollte die EU das Handelsabkommen mit den USA nicht bis zum 4. Juli umsetzen. In der Diskussion um die geplante Einkommensteuerreform hat Unionsfraktionschef Spahn der Forderung nach weiteren Schulden eine klare Absage erteilt. Er wolle die Kreditwürdigkeit des Bundes nicht weiter gefährden, sagte Spahn der Rheinischen Post. Er reagierte damit auf Äußerungen von SPD-Fraktionschef Miersch, der dafür plädiert hatte, die Schuldenbremse auszusetzen. Spahn bot dem Koalitionspartner an, einen gemeinsamen Vorschlag zu erarbeiten. Im Ziel, kleinere und mittlere Einkommen zu entlasten, sei man sich einig. Der SC Freiburg steht im Finale der Fußball-Europa League. Das Team gewann am Abend das Halbfinalrückspiel gegen Sporting Braga mit 3:1. Aus der Sportredaktion Marcel Stober.
3: Das Spiel hätte für den SC Freiburg kaum besser beginnen können. Ein Mittelfeldmann der Portugiesen musste bereits in der 6. Minute nach einer Notbremse mit Rot vom Platz. Wenig später nutzte Freiburg die Überzahl und traf durch Kübler zum 1:0. Damit war die 1:2 Hinspielniederlage von vor einer Woche in Braga ausgeglichen. Noch vor der Pause erhöhte man Sambi zum 2:0. In Hälfte 2 traf erneut Kübler. Das Tor von Braga sorgte am Ende noch für eine spannende Viertelstunde. Freiburg aber schafft den größten Erfolg der Vereinsgeschichte und trifft im Finale in knapp 2 Wochen in Istanbul auf den englischen Club Aston Villa.
1: Das waren die Nachrichten. Das Wetter in Deutschland. Tagsüber heiter und trocken, im Bergland einzelne Schauer, 13 Grad an der Nordsee bis 22 Grad in Bayern. Am Samstag gebietsweise länger sonnig, im Bergland vereinzelt Schauer oder Gewitter bei 15 bis 25 Grad. Und am Sonntag meist trocken, im Südwesten später Schauer und Gewitter, 14 bis 27 Grad. Es ist 3:03 Uhr.
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4: Die A8 Salzburg Richtung München ist zwischen Neukirchen und Siegsdorf West wegen Fahrbahnerneuerung bis 6 Uhr gesperrt. Die Umleitung führt über die U6 und U8. Die A10 Dreieck Potsdam Richtung Schönefelder Kreuz ist zwischen Ludwigsfelde West und Ludwigsfelde Ost nach einem Unfall gesperrt. Noch einmal die A10, Dreieck Werder Richtung Dreieck Barnim. Da ist die Fahrbahn zwischen Falkensee und dem Dreieck Havelland ebenfalls nach einem Unfall gesperrt. Die A24, Hamburg Richtung Berlin, ist zwischen Hagenow und Webelin nach einem Unfall in einer Baustelle gesperrt. Die Umleitung führt über die U5. Die A46 Hagen-Hemer ist zwischen Iserlohn-Seilersee und Hemer in beiden Richtungen wegen Bauarbeiten bis 5 Uhr gesperrt. Die A71 Richtung Schweinfurt ist zwischen Gräfenroda und Oberhof wegen Wartungsarbeiten im Tunnel Alteburg bis 6 Uhr gesperrt. Berlin, die A100 Wedding-Wilmsdorf, ist zwischen Spandauer Damm und Kaiserdamm Süd in beiden Richtungen bis 5 Uhr gesperrt. Und die A100 Stadtring Richtung Treptow ist zwischen Britzer Tunnel und Sonnenallee wegen Reinigungsarbeiten gesperrt. Nochmal die A100 Stadtring Richtung Wedding ist zwischen Treptower Park und Gradestraße wegen Wartungsarbeiten im Tunnel bis 5 Uhr gesperrt. Und noch einmal Berlin, die A115 Avus Richtung Funkturm ist zwischen Kreuz Zehlendorf und Spanischer Allee wegen Wartungsarbeiten bis 5 Uhr gesperrt. Soweit der Verkehr. Ihnen eine gute Fahrt.
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4: Von NDR Info in Hamburg im Studio ist heute Nacht Detlef Karg und das Team der ARD Infonacht begleitet Sie gut informiert durch die kommenden Stunden, hier noch bis 6 Uhr. Es war eine Wahlumfrage, die gestern in den Nachrichten aufhorchen ließ. Die AfD hat in Sachsen-Anhalt, wo am 6. September ein neuer Landtag gewählt wird, ihren Vorsprung auf über 40% ausgebaut. Das ist zwar nur eine Momentaufnahme, aber doch eine sehr klare. Infratest DIMAP hat die Zahlen im Auftrag des Mitteldeutschen Rundfunks ermittelt. Stand heute müssten CDU, Linke und SPD koalieren, um die AfD von der Regierung fernzuhalten. Andere Parteien schaffen es derzeit nicht über die 5%-Hürde. Und jeder kann sich vermutlich selber ausmalen, wie eine solche Koalition vermutlich nicht funktionieren würde, wenn man bereits auf den Dauerstreit von CDU und SPD in Berlin blickt. Viele Politikwissenschaftler sagen, dass das der AfD weiter in die Hände spielt und es werden vor allem in Richtung Union Stimmen laut, nicht mit der SPD gemeinsam in den Untergang zu gehen. Was also sind die Alternativen? André Seifert mit den Ergebnissen und Stimmen aus Magdeburg.
5: Wären am Sonntag Landtagswahlen in Sachsen-Anhalt, wäre die AfD klar die stärkste Kraft. Dem Sachsen-Anhalt-Trend von Infratest DIMAP zufolge käme sie auf 41%, die CDU auf 26. Die AfD legt damit im Vergleich zur letzten Befragung im vergangenen September um 2 Prozentpunkte zu und hätte aktuell einen 15-Punkte-Vorsprung auf die CDU. MDR Aktuell hat Menschen in der Magdeburger Fußgängerzone gefragt, was sie für die Landtagswahl erwarten. Die Reaktionen sind zweigeteilt. Viele sprechen sich für die AfD aus.
6: Damit ein bisschen mehr, weniger Kriminalität hier ist und so.
7: Ich bin für die AfD, wegen es gibt so viele Leute, die jetzt vom Ausland sowas alle herkommen.
8: Ja, wenn denn Ulrich, Siegmund. Aber wir wissen, wie es immer so ist, wenn alle gewählt sind, vergisst eh jeder uns.
5: Andere sind angesichts der hohen Umfragewerte der AfD in Sachsen-Anhalt geschockt.
9: Es ist beängstigend für mich als Demokratie sehr wertschätzende Person. Und wenn ich mir jetzt das Wahlprogramm hier in Sachsen-Anhalt angucke und dann lese, dass Inklusion abgeschafft werden soll, dass Kinder mit Migrationshintergrund separiert werden sollen, das lässt mich da doch an der Menschlichkeit zweifeln.
10: Ich gebe die Hoffnung nicht auf, dass die Menschen intelligent genug sind, wenn sie schon unbedingt Protest wählen müssen, dann noch bitte keine Nazis. Das hatten wir vor 90 Jahren schon, das ging nicht gut aus.
11: Dann haben wir Verhältnisse wie 33.
5: Die Linke wäre derzeit neben AfD und CDU die einzige Partei mit einem zweistelligen Ergebnis. Sie käme auf 12%, wenn am Sonntag Landtagswahlen wären. Alle anderen Parteien müssten laut Sachsen-Anhalt-Trend um den Einzug in den Landtag bangen. Die SPD käme auf 7%, die Grünen liegen bei 4%, genauso wie das Bündnis Sarah Wagenknecht. Die FDP hätte aktuell keine Chance auf ein Comeback. Das wichtigste politische Problem im Land ist für die Menschen demnach die Asyl- und Einwanderungspolitik, gefolgt von den Themen Bildung und Wirtschaft. Viele Befragte in der Magdeburger Fußgängerzone geben aber noch andere Themen an.
9: Ja, andere Impulse auf eine andere Wertschätzung der Menschen.
8: Wir müssten mal mehr an Rentner denken und alle. Vor allem bitte das Bürgergeld bitte streichen, damit die Leute alle mal arbeiten gehen.
12: Viele sind unzufrieden, alles steigt.
5: Und wenn es darum geht, wer diese Probleme am ehesten lösen kann, genießt die AfD mit 31% das höchste Vertrauen unter den Befragten. Die Parteien dürften nun so langsam in die heiße Phase des Wahlkampfs gehen, ziemlich genau 4 Monate vor der Wahl. Schafft es die CDU, die AfD noch einzuholen?
8: Das wissen wir alle nicht, das steht eh in den Sternen.
12: Ich glaube, das kann man jetzt sehr schwierig sagen, in der Situation heutzutage. Wir müssen uns überraschen lassen, glaube ich. Das ist wie ein Fußballspiel.
13: Hier in Sachsen-Anhalt wird die AfD, glaube ich, gewinnen.
5: Sagen Menschen vor dem Magdeburger Hauptbahnhof. Übrigens, in der Spitzenkandidatenfrage schneidet die CDU im Sachsen-Anhalt-Trend besser ab als die AfD. Wenn man den Ministerpräsidenten direkt wählen könnte, würden 36% für Sven Schulze stimmen, 32% für den AfD-Kandidaten Ulrich Siegmund. Wichtig ist, all die Zahlen sind nur eine Momentaufnahme. Viele entscheiden sich erst kurz vor der Wahl und da kann sich durch Themen und Wahlkampf doch noch einiges verschieben.
4: Aus Magdeburg war das André Seifert und über diese Umfrage von Infratest DIMAP und die Stimmung generell in Ostdeutschland hat mein NDR-Kollege Markus Schubert mit dem Politologen Hans Vorländer von der TU Dresden gesprochen. Die erste Frage an ihn war, ob es eine Ausrede sei oder die Erklärung für den Wahltrend, dass die Unzufriedenheit mit der Bundespolitik alle landespolitischen Themen überlagert.
14: Das kann so sein, muss aber nicht so sein. Nur im Augenblick ist es sicherlich so, dass die Stimmung gegenüber der Bundesregierung auch durchschlägt auf die Verhältnisse im Land selbst. Andererseits zählt natürlich immer auch die Landespolitik, zählt das Ansehen, das Image der Landespolitikerinnen und Politiker und zählt auch das, dass wir die Performance, also die Leistung der bestehenden Koalition und der anderen Parteien für ein Bild abgeben. Und insofern sind das immer gemischte Stimmungsbilder.
15: Wie kann man dann das Land und das, worum es in der Landtagswahl geht, also Bildung, Forschung und Wirtschaftsförderung, Polizei und Justiz, Strukturpolitik, Verkehr, Tourismus, wie kann man das in den Mittelpunkt rücken, wenn man Wahlkampf betreiben will, auch gegen die AfD?
14: Ja, man muss vor allen Dingen sagen, erstens, was man gemacht hat, zweitens, dass es gut ist fürs Land und die Bürger und Bürgerinnen. Und drittens muss man zeigen, was man in der Zukunft vorhat. Also eine kleine Vision muss man schon entwickeln. Und das muss überzeugend sein. Und die Personen, die das nach außen kommunizieren, müssen auch eine gewisse Beliebtheit im Land haben. Also sie müssen eben auch glaubwürdig sein. Das ist ganz entscheidend.
15: Was bisher funktioniert hat, Professor Vorländer, in Brandenburg, in Thüringen, in Sachsen, in Mecklenburg-Vorpommern und auch in Sachsen-Anhalt, gerade bei der letzten Landtagswahl, war ja eine Frau, ein Mann, meist amtierend in der Staatskanzlei, die haben das demokratisch gesinnte Lager hinter sich und der jeweiligen eigenen Partei versammelt und gegen die AfD mobilisiert. Ist diese Phase vorbei? Reicht diese Taktik nicht mehr weit genug?
14: Es war bislang auch in Sachsen-Anhalt so, aber es kommt in der Tat auf die Führungsfiguren an und auf den Status, den sie haben, in dem Image und in der Beliebtheit, auch in den Umfragen bei der Bevölkerung. Insofern ist das jetzt hier gerade in Sachsen-Anhalt kein Problem. Nachdem der langjährige Ministerpräsident, der zurückgetreten ist, und insofern wird der Bonus für die Inhaberschaft des Ministerpräsidentenamtes geringer ausfallen. Und man wird in Sachsen-Anhalt sicherlich nicht darauf setzen können, dass der neue Ministerpräsident das Image, die Aura und entsprechend auch die Prämie erhält dafür, dass er so lange erfolgreich regiert hat und das Land nach außen und nach innen ganz gut vertreten hat. Das ist bei den Neuen eben nicht der Fall.
15: Welche Wirkung entfaltet die Brandmauer noch und was passiert mit der AfD, wenn eine Partei schwach wird und mit ihr koaliert? Entzauberung oder brechen dann vollends alle Dämme, weil sich die Mitte darüber zerlegen würde?
14: Ja, das ist natürlich schwer zu sagen. Noch halten alle an der Brandmauer fest und versuchen diesseits der Brandmauer eine regierungsfähige Mehrheit zustande zu bringen. Sollte eine Partei das eben doch anders sehen und einen Stein aus der Brandmauer rausbrechen, dann ist allerdings die Entwicklung wie ein Dominostein, dass alle versuchen, tatsächlich eben auch ihre Mehrheit mit einer anderen Partei, nämlich mit der AfD, zu bilden. Aber ich glaube nicht daran, denn jede andere Partei, die das machen würde, wäre ja ein Juniorpartner bei der AfD, die dann auch das Ministerpräsidentenamt für sich reklamieren wird. Also gewinnen kann da keine andere Partei, wenn sie eine Koalition mit der AfD eingeht oder die Minderheitsregierung, wenn es denn so kommen sollte, der AfD stützt. Insofern wären es nur Verlierer.
15: Die CDU müsste, ob nun auf der neuen Zahlenbasis für Sachsen-Anhalt, bereit sein, auch mit der Linken zu koalieren oder jedenfalls zu stimmen, um eine Unregierbarkeit abzuwenden. Aber die Haltung der CDU ist, mit der AfD geht nicht, mit der Linken aber genauso wenig. Lässt sich das durchhalten?
14: Die CDU wird auf die Linke angewiesen sein. Das ist ja auch in Thüringen und auch in Sachsen ist das so, zwar nicht formal in einer Koalition, aber in Sachsen ist es auch so, dass das Verhältnis zwischen CDU und Linke eigentlich ganz gut ist. Und die CDU sucht sich eben die Mehrheit als Minderheitsregierung zusammen mit der SPD, sucht sich die Mehrheit auch im Lager von Grün und der Linken. Ja, und wenn es denn erforderlich ist, wird die CDU auch eher mit der Linken koalieren als mit der AfD, weil im letzteren Fall würde die CDU sich selbst zerlegen und die Kämpfe und die Fliehkräfte in der CDU wären viel zu groß.
4: Das war Hans Vorländer, Politikwissenschaftler an der TU Dresden, und die schlechte Leitungsqualität in der Aufzeichnung bitten wir zu entschuldigen.
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4: Den neuen Sachsen-Anhalt-Trend ordnet nun Christine Bohmann vom MDR in ihrem Kommentar ein.
16: Sachsen-Anhalt ist ein politisches Frühwarnsystem. Und im Moment schlägt es deutlich aus. 4 Monate vor der Landtagswahl liegt die AfD in der aktuellen Infratest-DiMAP-Umfrage bei 41%. Die CDU verliert leicht. Das ist mehr als ein Stimmungstief. Es ist Ausdruck eines tiefen Vertrauensverlusts in Staat und Politik. Ministerpräsident Sven Schulze gelingt es nach 3 Monaten im Amt nicht zu zeigen, wofür er politisch steht. Die SPD stagniert, FDP und Grüne abgemeldet. Das Signal ist eindeutig. Die Regierungsparteien der letzten Jahre können immer weniger Menschen erreichen. Die gefährliche Spirale aus Enttäuschung, gefühlter Alternativlosigkeit und politischer Ohnmacht dreht sich weiter. Die bundespolitische Lage verstärkt die schlechte Stimmung im Land. Der permanente Krisenmodus in Berlin strahlt direkt auf Sachsen-Anhalt ab, unabhängig von dessen konkreter Regierungsarbeit. Steigende Energiepreise treffen hier besonders hart. Ein Land mit niedrigen Löhnen und wenig finanziellen Reserven. Was bleibt, ist der Eindruck staatlicher Unfähigkeit trotz großer Versprechen. Besonders sichtbar wird es bei den Industriearbeitsplätzen. Die drohende Schließung von VW-Zulieferer Bohai Automotive im Harz steht sinnbildlich für gebrochene Strukturversprechen. Viele erwarten, dass Politik schützt und rettet, doch genau diese Erwartungshaltung kann der Staat immer weniger erfüllen. Es mag daher eine Zumutung sein, aber eine im Wortsinn notwendige. Langfristige Stabilität entsteht nicht durch Versprechen, sondern durch Zutrauen. Und das beginnt mit Ehrlichkeit. Die breite Bevölkerung lehnt Reformen nicht ab, aber sie müssen als gerecht empfunden werden. Wenn die Einschnitte nachvollziehbar, gerecht und solidarisch verteilt sind, steigt deren Akzeptanz und damit auch das Vertrauen in die Handlungsfähigkeit von Regierungen. Gelingt dies nicht, profitiert die AfD. Nicht, weil sie Antworten hat, sondern weil andere keine mehr glaubwürdig vertreten. Neben Protest und Frustration existiert eine bewusste ideologische Zustimmung zur AfD. Wer das ignoriert, verkennt die Tiefe der Herausforderung. Das gilt im Bund wie auf Landesebene. Sachsen-Anhalt braucht klare Entscheidungen, den Mut zu Kontroversen und echte Angebote. Sonst droht das Land weiter aus dem demokratischen Gleichgewicht zu geraten.
4: Und das war die Meinung von Christine Bohmann vom Mitteldeutschen Rundfunk.
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4: Wir kommen einmal kurz ins Ausland. Einen Tag nach der Tötung eines ranghohen Hisbollah-Kommandeurs in Beirut hat die israelische Armee gestern erneut Ziele im Süden des Libanon angegriffen. Mehr dazu von Moritz Behrendt.
17: Für viele Libanesen sind sie schon zur Gewohnheit geworden. Die Aufrufe der israelischen Armee, dass sie ihre Dörfer und Städte verlassen sollen, sich dringend mindestens 1000 Meter weit wegbewegen und sich bloß nicht in der Nähe von Einrichtungen oder Kämpfern der Hisbollah aufhalten sollen. In der Regel folgt dann kurz später das Bombardement. So auch heute. Die israelische Armee griff Ziele in der Großstadt Nabatieh an, sowie in mehreren Dörfern im Süden des Landes. Offiziell gilt seit Mitte April zwischen Israel und dem Libanon eine Waffenruhe. Es ist allerdings eine ziemlich tödliche Waffenruhe. Die Kämpfe zwischen der Hisbollah und den israelischen Streitkräften haben nie wirklich aufgehört. Mehr als 220 Terroristen und Kommandeure der Hisbollah seien in den letzten Wochen eliminiert worden, teilte die israelische Armee in einer Stellungnahme mit. Auf libanesischer Seite dagegen wird betont, dass auch immer wieder Zivilisten unter den Opfern sind. Kleine Kinder, Rettungskräfte und auch Journalisten. Aufräumarbeiten in der libanesischen Hauptstadt Beirut. Neben den Trümmern

0: informierte. Wir sind bei der Energiewende manchmal an spannenden Punkten, die nicht immer für Begeisterung sorgen. Es gibt zu viel Strom zu gewissen Zeiten. Immer wieder ist das der Fall, in der vergangenen Woche etwa. Da wurde durch Photovoltaik so viel Strom erzeugt, dass die Netze wieder einmal drohten, überlastet zu werden. Der Strom muss dann weg ins Ausland und die Abnehmer bekommen auch noch Geld dafür. Und nicht selten ist es dann so, dass am Abend der Strom nach Deutschland zurückverkauft wird. Das kann ja nicht Sinn und Zweck der sogenannten Energiewende sein. Wie sähe also eine Lösung auf dem Strommarkt aus und wie können Überlasten verhindert werden? Mehr dazu von Gerion Helmes.
1: Heute ist kein guter Tag, was die Stromproduktion auf Thomas Küppers Dach angeht. Es regnet in Stolberg bei Aachen. Auf dem Dach seines Hauses liegen insgesamt 26 Solarpaneele und im Keller steht ein Batteriespeicher. Eine Investition, die er gerne gemacht hat.
2: Ich persönlich versuche es ein bisschen auf die Spitze zu treiben. Ich habe das den gesamten Haushalt sozusagen da irgendwo mit untergebracht. Sei es die Spülmaschine, die Waschmaschinen. Der Eigenverbrauch kann so im Prinzip gelenkt werden mit diesen Geräten, dass man ihn wirklich dann zu den Zeiten einschaltet oder das Gerät zu den Zeiten einschaltet, wenn es gerade optimal ist. Sprich, genug PV-Ertrag da ist oder vielleicht noch genug Energie in der Batterie ist.
1: So kriegt der Haus, Wärmepumpe und E-Auto ziemlich autark versorgt. Und fürs Einspeisen des überzähligen Stroms ins Netz bekommt er auch ein paar Cent pro Kilowattstunde. Problematisch wird das, wenn insgesamt im Land mehr Strom produziert wird als verbraucht, etwa bei viel Sonne und Wind. An solchen Tagen wird der Strompreis negativ. So war es zum Beispiel am 1. Mai. Viele Betriebe, die sonst Strom verbrauchen, waren geschlossen. Der Strompreis erreichte Negativrekord bis zu rund minus 500 Euro pro Megawattstunde. Heißt, man muss sogar draufzahlen, damit jemand den Strom abnimmt, zum Beispiel im Ausland. Wirtschaftsministerin Reiche möchte das stoppen und sagt, dass sie die Energiewende vom Kopf auf die Füße stellen will.
3: Wir haben allein am 1. Mai 41 Gigawattstunden Solarstrom ins Ausland für viel Geld exportiert. Am 2. Mai waren es noch mal 33 Gigawattstunden zusätzlich. Wir haben die Betreiber von Solaranlagen entschädigt. Wir haben das Ausland entschädigt, dass sie dessen Strom abnahmen. Wir haben die Kraftwerke, die wir runterregeln mussten, entschädigt. Allein diese zwei Tage werden auf dem EEG-Konto einen hohen zweistelligen Millionenbetrag ausmachen.
1: Geht es nach Ihren Plänen, sollen nicht abschaltbare kleine PV-Anlagen zukünftig nicht mehr durch eine Einspeisevergütung gefördert werden. Jeder Anlagenbetreiber solle künftig selbst seinen Strom vermarkten. Ortswechsel, Forschungszentrum Jülich. Professor Linsen forscht hier genau zu der Frage, wie Strom in Spitzenproduktionszeiten wie dem 1. Mai gespeichert und dann zu einem späteren Zeitpunkt genutzt werden kann. Auch um das Netz zu entlasten. Er setzt auf Wasserstoff.
4: An solchen Tagen Wasserstoff zu machen, macht sehr viel Sinn, weil Sie dadurch nämlich diesen Strom, den Sie sofort verbrauchen können, der zuerst mal nicht speicherbar ist, in einen chemischen Energieträger, nämlich Wasserstoff, umwandeln. Damit können Sie ihn speichern wie normales Erdgas. Sie können ihn weiterverwenden, Sie können ihn umwandeln in andere Produkte. Das heißt, Sie sichern eigentlich den Strom, den Sie produziert haben, zu diesen Spitzen, in irgendwas, was Sie später verwenden können.
1: Mehr Flexibilität, das wünscht er sich und entwickelt Szenarien und Pläne, wo im Land ein Batterie- oder Wasserstoffspeicher Sinn ergeben würde. Wichtig sei Planungssicherheit durch die Politik. Das wird ein Teil der Lösung sein, um Strom zu sichern und die Netze bei Produktionsspitzen nicht zu überlasten. Und auch, damit Produzenten von günstigem Strom am Ende nicht manchmal draufzahlen müssen, um ihn loszuwerden.
5: Der Stichtag.
0: Heute vor 80 Jahren fand in Leipzig die erste Messe nach Ende des Zweiten Weltkriegs statt. Sebastian Manz mit dem Stichtag.
6: Für viele Besucher ist dies die erste größere Reise nach Kriegsende. Und doch haben sich die Kaufleute, die sich für die Wiederaufrichtung der deutschen Wirtschaft verantwortlich fühlten, nicht gescheut, die Schwierigkeiten von Reise und Transport auf sich zu nehmen. Viele brachten ihre Muster sogar als Handgepäck mit.
7: Es herrscht wieder Trubel in Leipzig. Kaum ein Jahr nach Kriegsende kommen tausende Besucher zur ersten Leipziger Friedensmesse in die Stadt. Im Krieg hatten die Bomben der Alliierten das Gelände der traditionsreichen Leipziger Messe fast gänzlich zerstört. Die Nazis hatten die Hallen zur Rüstungsproduktion genutzt. Doch pünktlich zum Messebeginn am 8. Mai 1946 sind viele Trümmer beseitigt und die Straßenbahnen fahren wieder.
8: Und das ist ja erstaunlich, dass der

0: erste Ratsbeschluss der Stadt Leipzig nach dem Zweiten Weltkrieg, also noch in 45, beschlossen worden ist, die Messe wieder auf die Beine zu stellen. Irgend alles auszurichten, damit also die Leipziger Messe wieder funktionieren könne, in den Trümmern, in den Ruinen, in kleinsten Anfängen. Und 46 hat es dann die erste Messe gegeben.
1: Sagt der Leipziger Volkskundler Volker Rodekamp. Der Ratsbeschluss erfolgte allerdings quasi auf Befehl.
2: Zur Förderung des Handels und der Industrie in der sowjetischen Besatzungszone ist die alljährliche Durchführung der Leipziger Messe wieder aufzunehmen,
1: ordnet der oberste Chef der sowjetischen Militäradministration in Deutschland an. Denn eine funktionierende Leipziger Messe als Drehscheibe für innerdeutschen Handel war durchaus im Sinne der Besatzer.
3: Das Kommen von 10.000 Ausstellern und 100.000 Besuchern hatte diesmal neben dem Warenaustausch noch einen anderen Sinn. Es führte die deutsche Wirtschaft zum ersten Mal wieder zusammen. Die Kaufleute aus den verschiedenen Zonen konnten miteinander die brennendsten Fragen der Wirtschaft besprechen. Unter den Besuchern aus dem Westen waren viele, die den ostdeutschen Fabriken Rohmaterial liefern können, sobald die Zonengrenzen geöffnet sind.
1: Tatsächlich etabliert sich die Leipziger Messe in den folgenden Jahren als Handelsforum für Konsumgüter und Industriebedarf zwischen DDR und dem Westen. Zweimal im Jahr war die Welt zu Gast in Leipzig. In der sonst eher abgeschotteten DDR eine Besonderheit, die die Bevölkerung der Stadt durchaus prägt, wie sich Wirtschaftsjournalist Helge Heinz Heinker erinnert.
4: Ja, das war unser Weltereignis. Wir haben zweimal im Jahr Weltgeltung gehabt. Zweimal im Jahr sind wir Weltstadt, zweimal im Jahr waren wir Millionenstadt, was bitte auch niemand vergessen sollte. Und darauf hat sich jeder gefreut. Das ist eine andere Atmosphäre in der Stadt gewesen, war ein anderer Duft in der Stadt. Es sind andere Möglichkeiten gewesen, sich mit Leuten auszutauschen. Und diese Möglichkeit, jetzt die Welt mal zu sehen und sie zu Gast zu haben.
1: Solange die DDR existierte, blieb die Messe die wichtigste Drehscheibe für den Ost-West-Handel. Heute gilt Leipzig als einer der bedeutendsten Messestandorte weltweit. Das wäre wohl nicht der Fall, wenn die Leipziger nicht so entschlossen für den Neustart ihrer Messe eingestanden hätten. Heute, vor 80 Jahren.
5: Der Stichtag war das von Sebastian Manz.
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7: Mit Marcel Stober. Es ist tatsächlich das Finale geworden. Der SC Freiburg hat sich im Halbfinale der UEFA Europa League gegen Sporting Braga aus Portugal durchgesetzt und spielt nun um den Titel. Das Halbfinal-Hinspiel in Braga, das ging in letzter Minute noch mit 1:2 verloren. Das 3:1 im Rückspiel sorgte dann aber für den ersten Freiburger Finaleinzug in einem internationalen Wettbewerb. Aus Freiburg, Detlef Lindner.
8: Grenzenlose Begeisterung in Freiburg. Es ist der größte Moment dieser Finaleinzug für den Sportclub in der Clubgeschichte. Es begann alles aus Freiburger Sicht sehr gut. Rote Karte Dorcheles, der schnelle Stürmer von Braga, hat der Beste gefoult. Notbremse, Rot geht vollkommen in Ordnung. Kübler dann nach knapp 20 Minuten mit diesem 1:0 die Führung für den SC Freiburg. Braga aber immer wieder im Umschaltspiel gefährlich, wenn Freiburg nicht aufpasste. Manzambi mit einem wunderbaren Distanzschuss legte zum 2:0 noch vor der Pause nach. Und das 3:0 dann schließlich wieder der ganz starke Lukas Kübler per Kopf. Da schien schon alles durch zu sein, aber immer wieder diese Möglichkeiten auch für die Portugiesen. Und dann Pau Victor mit dem Ehrentreffer zum 3:1. Aber das Finale am 20. Mai in Istanbul war dem SC Freiburg nicht mehr zu nehmen.
7: Der Finalgegner am 20. Mai heißt Aston Villa. Die Engländer haben sich mit 4:0 gegen Ligakonkurrent Nottingham Forest durchgesetzt. Der SC Magdeburg hat das Halbfinale der Handball-Champions League erreicht. Nachdem schon das Hinspiel bei Pik Szeged in Ungarn klar gewonnen wurde, folgte jetzt im Rückspiel ein 45:37 Torfestival. Das Final Four-Turnier Mitte Juni in Köln besteht also aus Magdeburg, Berlin, Barcelona und Aalborg. Die deutschen Tischtennisteams haben ihre Viertelfinalpartien bei der WM in London hinter sich gebracht. Während es für die deutschen Männer nicht gut lief, haben die deutschen Frauen jetzt eine Medaille sicher. Aus London Christian Adolf.
9: Die Freude über den Halbfinaleinzug und die schon sichere Bronzemedaille kannte bei den deutschen Damen keine Grenzen. Sabine Winter, Deutschlands Nummer 1, musste im ersten Spiel gleich nervenstark einen 0:2 Satzrückstand aufholen. Die 33-Jährige gewann noch sensationell mit 3:2 gegen Do Hoi Kim. Noch viel spannender machte es Ying Han, die sogar mehrere Matchbälle gegen gegen sich abwehren musste und dann ebenfalls in 5 Sätzen erfolgreich war. Richtig beruhigend war die 2-0-Führung nicht, denn die 19-jährige Annette Kaufmann verlor dann Spiel 3 und so war wieder Sabine Winter gefragt, die dann aber überraschend klar den 3-1-Sieg und damit den umjubelten Einzug ins Halbfinale klarmachte. Zuvor waren die deutschen Männer im Viertelfinale mit 1-3 an Japan gescheitert.
7: In der Basketball-Bundesliga ist die Entscheidung um den Abstieg gefallen. Sowohl Heidelberg als auch Braunschweig spielen in der kommenden Saison zweitklassig. Durch den 81-79 Sieg nach Overtime von Jena gegen Heidelberg am vorletzten Spieltag kann Aufsteiger Jena auf Tabellenplatz 16 von beiden Teams nicht mehr eingeholt werden. Eines der wichtigsten Radrennen der Welt liegt vor uns. Der Giro d'Italia startet. Und Holger Gerska blickt mal voraus.
6: Die Jagd nach dem berühmten rosa Trikot kennt nur einen großen Favoriten. Es ist der Däne Jonas Vingegaard. Der zweimalige Tour de France Gesamtsieger hat im vergangenen Herbst auch die Vuelta, also die Spanien-Rundfahrt, gewonnen und könnte damit als erster seiner Generation und als 8. Radprofi überhaupt das seltene Triple schaffen, bei allen 3 großen Landesrundfahrten zu triumphieren. Nicht dabei ist der Weltmeister Tadej Pogacar. Der Slowene konzentriert sich ganz auf die Tour de France, ebenso wie Florian Lipowitz, der 3. der Tour des vergangenen Jahres. Insgesamt kommen 8 deutsche Radprofis an den Giro-Start. Der Sprinter Pascal Ackermann und der Allrounder Nico Denz haben schon Etappen der Italien-Rundfahrt gewonnen.
7: Und noch eine Meldung vom Internationalen Olympischen Komitee. Das hat nämlich jetzt beschlossen, dass Sportler aus Belarus wieder unter eigener Flagge starten dürfen. Seit dem Beginn des Ukraine-Krieges vor 4 Jahren war das nicht mehr der Fall. Russische Sportlerinnen und Sportler dürfen das aber weiterhin nicht. Der Deutsche Olympische Sportbund hat die Entscheidung zur Kenntnis genommen, so heißt es, und will in Kürze darüber beraten.
5: Und das war Marcel Stober mit dem Sport.
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11: Um 3.31 Uhr mit Katja Kindermann. In der Straße von Hormus liefern sich die USA und der Iran wieder gegenseitige Angriffe. Das US-Militär teilte mit, es habe Angriffe auf 3 amerikanische Kriegsschiffe abgewehrt und im Gegenzug Militäreinrichtungen des Irans ins Visier genommen. Iranische Medien bestätigten die Gefechte und erklärten, zunächst hätten die US-Streitkräfte einen iranischen Öltanker attackiert. US-Präsident Trump bezeichnet die Vergeltungsschläge der Vereinigten Staaten als einen kleinen Denkzettel. Zugleich betonte er in einem Interview mit dem Sender ABC News, die Waffenruhe habe Bestand. US-Präsident Trump hat der Europäischen Union ein neues Zollultimatum gesetzt. Sollte die EU das Handelsabkommen mit den Vereinigten Staaten nicht bis Anfang Juli vollständig umsetzen, würden die US-Importzölle für europäische Produkte auf viel höhere Sätze steigen. Dies erklärte Trump nach einem Telefonat mit EU-Kommissionspräsidentin von der Leyen. Aus Brüssel, Thomas Spickhofen.
12: Sie habe ein sehr gutes Gespräch mit dem amerikanischen Präsidenten gehabt, erklärt Kommissionspräsidentin Ursula von der Leyen. Neben der Lage im Nahen Osten habe man auch über das Handelsabkommen zwischen der EU und den USA diskutiert. Beide Seiten bekennen sich nach Angaben von der Leyen vollständig zu dessen Umsetzung. Es seien gute Fortschritte gemacht worden für eine Reduzierung der Zölle bis Anfang Juli. US-Präsident Donald Trump hat den 4. Juli genannt, den amerikanischen Unabhängigkeitstag.
11: Russland hat nach eigenen Angaben weitere ukrainische Drohnen unschädlich gemacht, die im Anflug auf die Hauptstadt Moskau waren. Seit Beginn einer vom Kreml ausgerufenen einseitigen Waffenruhe um Mitternacht Ortszeit seien 20 Drohnen abgefangen worden, teilte Moskaus Bürgermeister Sobjanin mit. Die Waffenruhe soll bis morgen gelten. Dann finden im ganzen Land Gedenkveranstaltungen zum Ende des Zweiten Weltkrieges und in Moskau die traditionelle Parade zum Sieg über Nazi-Deutschland statt. Aus Angst vor ukrainischen Angriffen sollen anders als in den vergangenen Jahren keine Panzer oder anderes schweres militärisches Gerät bei der Parade auffahren. Die Pariser Staatsanwaltschaft hat ein Ermittlungsverfahren gegen den Kurzmitteilungsdienst X von Elon Musk eingeleitet. Der Schritt erfolgte laut der Behörde, weil Musk zu einer Vorladung vor gut 2 Wochen nicht erschienen ist. Nun übernehmen Ermittlungsrichter den Fall. In dem Verfahren geht es um den mutmaßlichen Missbrauch von Algorithmen und betrügerische Datennutzung. Sollte Musk eine weitere Vorladung ignorieren, könnten die Richter einen Haftbefehl erlassen. Und das Wetter in Deutschland. Tagsüber heiter und trocken, im Bergland einzelne Schauer, 13 Grad an der Nordsee bis 22 Grad in Bayern. Am Samstag gebietsweise länger sonnig, im Bergland vereinzelt Schauer oder Gewitter, 15 bis 25 Grad. Und am Sonntag meist trocken, im Südwesten später Schauer und Gewitter bei 14 bis 27 Grad. Das waren die Nachrichten.
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5: Die A10 Dreieck Werder Richtung Dreieck Barnim ist zwischen Falkensee und dem Dreieck Havelland nach einem Unfall gesperrt. Und die A24 Hamburg Richtung Berlin ist zwischen Hagenow und Webelin nach einem Unfall in einer Baustelle gesperrt. Die Umleitung führt über die U5. Soweit die aktuellen Meldungen. Ihnen eine gute Fahrt.
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5: Mit Detlef Karg im Studio. Willkommen. Wenn man nach Nahost blickt, dann sind die Konflikte zwischen dem Iran und den Vereinigten Staaten und der zwischen Israel und der libanesischen Hisbollah oft im Fokus. Das Westjordanland ist weiter im Schatten und das war es auch schon während des Gaza-Krieges. Mittlerweile haben die Fälle von Gewalt gegen die einheimische Bevölkerung deutlich zugenommen. Sie geht meist von israelischen Siedlern aus und das israelische Militär und die Polizei, sie drücken ein Auge zu oder unterstützen die Siedler sogar. Warum ist das so und welche Strategie verfolgt die israelische Regierung dabei? Darum geht es jetzt in 11KM, dem Tagesschau-Podcast.
13: Der Krieg im Iran ist noch nicht beendet. Auch im Libanon gehen die Angriffe weiter. Die Welt blickt auf den Nahen Osten, nur nicht ins Westjordanland. Dort in der Westbank steigt und steigt die Gewalt und auch die Zahl der getöteten Menschen. Denn jüdische Siedler greifen immer gezielter Palästinenserinnen und Palästinenser an. Warum gerade jetzt? ARD-Korrespondentin Sophie von der Tann reist immer wieder ins Westjordanland und nimmt uns heute dorthin mit, zu den Menschen, ihrer Trauer und ihren Ängsten. Und sie erklärt uns, welche Strategie die israelische Regierung gerade in der Westbank verfolgt. Hallo Sophie.
14: Ja, hallo. Wir sind da zu einem Dorf im südlichen Westjordanland gefahren. Das ist eine sehr hügelige Landschaft, im Moment noch sehr grün. Und was mir mittlerweile auffällt, ist, dass da entlang der Straßen überall israelische Flaggen sind und das mitten im palästinensischen Westjordanland. Also das ist von Israel besetztes Gebiet und dieser Gebietsanspruch, der wird auch immer offensichtlicher markiert. Und wir sind dann in dieses kleine Dorf gekommen. Dort haben Männer gemeinsam getrauert und im Kreise dieser Männer saß Mohammed Shanaran, der Vater eines jungen Mannes, der 2 Tage davor getötet wurde, wie er uns das berichtet hat. Und dieser Vater, Mohammed Shanaran, hatte selbst noch einen Verband am Kopf. Er hatte eine Kopfwunde. Und er hat uns dann zu dem Ort geführt, wo das passiert ist. Und er hat uns berichtet, dass Siedler am Nachmittag mit ihren Rindern auf ihr Ackerland gekommen seien und die Dorfbewohner dann versucht hätten, diese Siedler zurückzudrängen. Und dass daraufhin ein Siedler ihn verfolgt habe, auf den Kopf geschlagen habe. Er sei dann zu Boden gefallen und dann sei sein Sohn Amir dazu gekommen, um ihn zu schützen. Und dann habe der Siedler auf ihn geschossen. Sein Sohn wurde durch diesen Schuss getötet und ein anderer Sohn wurde noch verletzt. Und der Vater hat mich oben auf den Hügel geführt, wo das passiert ist. Und da konnte man noch das Blut am Boden sehen, getrocknetes Blut. Und er hat mir ein Video gezeigt, was die Dorfbewohner aufgenommen haben von dieser Situation. Und darauf kam man einen Mann in grüner Militäruniform sehen, der schwer bewaffnet war, und eben am Boden den toten Sohn.
13: Wir haben jetzt schon ein paar Mal über die Siedler gesprochen, jüdische Siedler, die illegal im Westjordanland Land besetzen. Lass uns noch mal kurz aufdröseln, wie die Lage im Westjordanland ist.
14: Kleiner Exkurs, eher stichpunktartig, darüber wurden ganze Bücher geschrieben. Sehr wichtiges Datum 1967. Im sogenannten Sechstagekrieg hat Israel damals das Westjordanland von Jordanien erobert und seitdem besetzt. Und dann in den 1990ern gab es die Oslo-Abkommen und da wurde das Gebiet aufgeteilt. Und seitdem ist das so eine Art Flickenteppich aus den sogenannten A-, B- und C-Gebieten. In den A-Gebieten ist die palästinensische Autonomiebehörde verantwortlich für Sicherheit und Verwaltung. Das ist ungefähr 20% des Westjordanlandes, vor allen Dingen Städte, Ramallah zum Beispiel. In den B-Gebieten ist das gemischt. Also die palästinensische Autonomiebehörde ist verantwortlich für die Verwaltung und das israelische Militär für die Sicherheitskontrolle nochmal ungefähr 20%. Und die C-Gebiete, die sind komplett unter direkter israelischer Kontrolle. Und da sind auch hauptsächlich diese israelischen Siedlungen. Da leben mittlerweile rund 500.000 Siedlerinnen und Siedler, viele auch schon sehr lang. Und die Regierung von Netanyahu hat den Ausbau, die Erweiterung von Siedlungen da auch nochmal massiv vorangetrieben in den letzten Jahren.
15: Und jetzt hast du uns gerade erzählt, es kommt da immer wieder zu Konflikten, wie in dem konkreten Fall, den du uns geschildert hast. Konntest du denn in dem Fall, wo eben der Vater angegriffen wurde, ein weiterer Sohn und einer seiner Söhne auch gestorben ist dann in der Folge, konntest du da mit der Gegenseite, mit Siedlern, Siedlerinnen sprechen?
14: Ja, die Frage ist ja da so ein bisschen, wer ist denn die Gegenseite? Mhm. Weil das eben ein Mann in Uniform war, habe ich dann zum einen beim israelischen Militär nachgefragt und habe versucht, mit Siedlerinnen und Siedlern zu sprechen. Ich bin da nochmal hingefahren, direkt gegenüber von dem Ort, wo das passiert ist, diesem Hügel. Und dann habe ich eine junge Frau angesprochen, die mit ihren Kindern dort war. Und die hat diesen Siederangriff sogar auch direkt bestätigt und gesagt, das findet sie richtig. Und dann ist sie nochmal auf mich zugekommen. Und da blieb mir dann wirklich... Also da blieben mir die Worte weg. Hat sie dann vor laufender Kamera zu mir gesagt,
16: it's my brother-in-law. Okay, so what?
14: Das war mein Schwager, der da geschossen hat und ich bin stolz auf ihn.
16: Good job. Good job. I'm proud of him. I'm really proud of him. Proud of him.
15: Okay, das ist ja schon irgendwie eine krasse Aussage, die sie da macht, ne? Weil im Grunde steckt da ja drin, ich bin stolz auf ihn. Das ist in Ordnung, dass da jemand gestorben ist, ein Palästinenser. Ist das eine Haltung, auf die du oft triffst, wenn du mit Siedlern und Siedlerinnen sprichst?
14: Es ist natürlich eine sehr extreme Sicht, sehr radikal. Und sie hat dann auch noch gesagt, als Begründung dafür, das seien alles Monster.
16: Yeah, yeah, the monster, they love Hamas. All of them love Hamas. They love them.
14: Die würden alle Hamas lieben.
16: If they can, they do the Shvila Asiri Gampo.
14: Und wenn sie könnten, würden sie den 7. Oktober nochmal wiederholen. Und das rechtfertigt aus ihrer Sicht diese Gewalt. Das sind natürlich krasse Aussagen.
15: 7. Oktober, wir erinnern uns alle, der Tag des Terrorangriffs der Hamas auf Israel, 2023 war das. Und dabei sind ja 1200 Menschen gestorben.
14: Und rund 250 Menschen als Geiseln verschleppt worden. Also schlimmster Angriff auf Israel in der Geschichte des Landes. Und also diese Sicht, aber das, was sie da sagt und die Menschen, das sind alles Monster, die lieben die Hamas, das sind natürlich schon sehr krasse Aussagen, auch sehr entmenschlichende Aussagen, muss man dazu sagen. Und das ist eine sehr radikale Sicht und es ist ein Teil, ein kleiner Teil der Siedler, der tatsächlich auch gewaltbereit ist. Also es gibt ganz unterschiedliche Gruppierungen unter diesen rund 500.000 Siedlern im Westjordanland. Viele leben auch in großen Siedlungen nahe an Israel, einfach weil es dort günstiger ist. Viele leben auch schon seit Generationen dort. Aber es ist schon so, dass Siedler das als ihr Recht sehen, dort zu leben. Jüdisches Land, das hat auch sie gesagt. Auch wenn Siedlungen und die Besatzung völkerrechtswidrig sind. Und dann gibt es halt diejenigen, die das mit Gewalt durchsetzen wollen. Und das hat seit dem 7. Oktober im Schatten des Gaza-Krieges massiv zugenommen.
15: Und wenn du sagst, das nimmt zu, die Gewalt, lässt sich das irgendwie in Zahlen ausdrücken? Gibt es irgendeine Stelle, die das erfasst?
14: Ja, also es gibt da viele Menschenrechtsorganisationen, die Vereinten Nationen auch, die das dokumentieren. Allein in diesem Jahr 700 Siedlerangriffe laut Vereinten Nationen. Das sind dann ganz unterschiedliche Arten von Angriffen. Also zum Beispiel kann es sein, dass Siedler Häuser anzünden, Autos, Olivenbäume war ein großes Thema bei der Olivenernte, Palästinenser bedrohen oder eben erschießen, wie in diesem Fall. Allein in diesem Jahr, laut palästinensischen Angaben, schon 15 getötete Palästinenser im Zusammenhang mit Siedlerangriffen. Letztes Jahr waren es 14.
15: Warum nimmt das so zu?
14: Also es wird oft, das haben wir auch schon bei der Frau gehört, als Grund genutzt, um zu sagen, wir fühlen uns so bedroht, wir müssen uns verteidigen. Also aus der Sicht dieser Siedler ist das Selbstverteidigung. So rechtfertigen die diese Angriffe.
15: Und ist das denn berechtigt? Gibt es messbar hohe Gewalt durch Palästinenser und Palästinenserinnen aus dem Westjordanland?
14: Es kommt immer wieder auch zu Angriffen von Palästinensern im Westjordanland. Zum Beispiel auf Autos von Siedlern oder auf Soldaten an Straßensperren und Checkpoints. Es gibt auch militante palästinensische Gruppen, vor allem in Flüchtlingslagern in Städten. Die sehen das als Widerstand gegen die israelische Besatzung. Für Israel ist das Terror. Mit Blick auf die Siedlerangriffe, zum Beispiel wie jetzt in unserem Fall im südlichen Westjordanland, in diesem sehr ländlichen Gebiet, wo die Menschen sehr wenig geschützt sind, da ist der Vorwurf von Menschenrechtsorganisationen, auch israelischen, dass gewaltbereite Siedler das als Vorwand nutzen und auch die Tatsache ausnutzen, dass die Welt wegen der Kriege woanders hinblickt, um Palästinenser zu vertreiben und um sich so unbeachtet weiter Land anzueignen.
15: Du hast es vorhin, als wir über diese ABC-Gebiete gesprochen haben, ja erwähnt, das israelische Militär ist vor Ort. Und ich frage mich, wenn ich das so höre, was du erzählst, gibt's dann eigentlich niemanden, der da eingreift? Also es hört sich ja ein bisschen nach, in Anführungsstrichen, Wildwest an. Siedler und Siedlerinnen vor allem agieren, wie sie möchten. Werden die nicht irgendwie gestoppt, kontrolliert?
14: Das ist auf jeden Fall mittlerweile die Wahrnehmung von den Menschen vor Ort, von Palästinenserinnen und Palästinensern. Und ja, eigentlich müsste das Militär eingreifen, das kommt aber oft zu spät, lässt Gewalt geschehen. Ich konnte das auch selbst schon beobachten. Und auch Menschenrechtsorganisationen und Aktivisten, die vor Ort sind, die berichten das immer wieder, dass das Militär dann eher Siedler schützt und Palästinenser stattdessen festnimmt. Und oft sind Soldaten auch selbst Siedler und manchmal weiß man gar nicht, mit wem man es dann da eigentlich zu tun hat. Also sind das jetzt tatsächlich israelische Soldaten im Dienst oder sind das Siedler, die eine Uniform angezogen haben, weil sie Reservisten sind und da möglicherweise eigenmächtig handeln? Oder ist das das Security-Team von der Siedlung, das verschwimmt so alles? Und in dem konkreten Fall war das jetzt so, also bei dem jungen Palästinenser, der erschossen wurde, ich habe da ja nochmal beim Militär nachgefragt, und das hat gesagt, dass es eine Untersuchung angeordnet habe, weil eben ein Reservist geschossen habe. Aber da sagen israelische Menschenrechtsorganisationen, das kann man auch immer wieder beobachten, da sei wenig zu erwarten. Das Hauptproblem ist einfach, dass gewaltbereite Siedler da oft kaum Konsequenzen zu befürchten haben.
17: What we're seeing again is a total cooperation between the Israeli army and the state's authorities and the settlers. They're becoming practically one.
14: Und darüber habe ich mit Shai Parnes gesprochen. Der ist von der israelischen Menschenrechtsorganisation B'Tselem. Und der wirft der Regierung im Prinzip vor, dass es da eine komplette Kooperation gibt zwischen Armee, Behörden, Siedlern und dass das Ziel sei, so viel palästinensisches Land wie möglich zu nehmen.
17: The entire purpose of the Israeli system and the Israeli state is to take as much Palestinian land as possible with as less Palestinian living in it as possible.
14: In dem Kontext sollten wir auch erwähnen, dass es gerade einen Bericht in der israelischen Tageszeitung Haaretz gab, wonach der israelische Armeechef im Westjordanland, Avi Blut, selbst zugegeben habe, dass das israelische Militär dort diskriminiere. Also einen Unterschied mache darin, wie es gegen Palästinenser und Juden, die Steine werfen, vorgehe. Demnach habe er gesagt, es habe tiefgreifende soziale Folgen, wenn Soldaten auf Juden schießen würden.
15: Das Militär ist also nicht die neutrale Instanz, die dort alle gleichermaßen schützt, Gewalt verhindert. Wie sieht's denn mit der israelischen Regierung aus? Wie gehen der Ministerpräsident Benjamin Netanyahu und seine in Teilen rechtsextreme Regierung mit der zunehmenden Siedlergewalt um?
14: Netanyahu hat das zuletzt auch mal angesprochen, aber dieses Problem eher klein geredet, hat von einer Handvoll von Kids gesprochen, auch nicht von Siedlern. Und der Vorwurf von Organisationen wie B'Tselem ist eben, dass die Regierung von Netanyahu das letztlich dulde, weil diese gewaltbereiten Siedler damit auf eine andere Art und Weise Vertreibung, Landnahme und Annexion vorantreiben. Und israelische Siedler fühlen sich ermächtigt durch die ultrarechte Regierung von Netanyahu, in der eben auch rechtsextreme Siedler sitzen. Und was wahrscheinlich auch noch ein Faktor ist, in Israel stehen Wahlen an, Ende Oktober 2026. Ob diese rechtsextremen Siedler dann wieder an die Regierung kommen, who knows. Aber es kann sein, das ist eine Vermutung, dass sie jetzt noch Fakten schaffen wollen, noch Hügel besetzen wollen, soweit das eben noch möglich ist.
15: Weil dann sozusagen Regierungswechsel anstehen könnte zu einer Regierung, genau, die nicht ganz so extrem in ihren Positionen ist.
14: Die möglicherweise dagegen vorgeht. Das könnte sein.
15: Und sag mal, die Regierung und die Siedler, ist das eher, ich sag jetzt mal, ein informelles Zusammenarbeiten oder zeigt sich diese Unterstützung der Regierung für das, was Siedlerinnen und Siedler tun, unter Umständen ja auch gewaltsam, zeigt sich das auch in irgendwelchen offiziellen Akten, Schriften, Äußerungen?
14: Also das, was die Regierung ganz stark vorantreibt, ist der Ausbau von Siedlungen und auch die Legalisierung von illegalen Siedlungsaußenposten. Und das sind oft einfach nur Container. Damit fängt es manchmal einfach an. Und oft sind das tatsächlich sehr radikale und manchmal eben auch gewaltbereite Siedler, die in diesen Außenposten sind und sich so sogar nach israelischem Recht illegal Land aneignen. Und das wird dann nachträglich oft auch legalisiert von der israelischen Regierung. Und sie fühlen sich dadurch ja legitimiert und auch bestätigt.
15: Und illegal ist das Ganze ja auch, weil im Juli 2024 der Internationale Gerichtshof in einem Gutachten festgehalten hat, die Besetzung der palästinensischen Gebiete, unter anderem im Westjordanland, ist völkerrechtswidrig. Eigentlich hieß es da auch 2024 schon, Israel muss sich binnen eines Jahres zurückziehen. Passiert ist ja nach allem, was ich bei dir höre, nicht so viel. Und wir leben ja auch irgendwie gerade in einer Zeit, wo man das Gefühl hat, das Völkerrecht spielt nicht mehr so eine richtig große Rolle, steht da vor allem auf dem Papier. Heißt das, die israelische Regierung ignoriert im Grunde dieses höchste UN-Gericht, das IGH?
14: Ja, die lehnt das auch komplett ab, dieses Gutachten. Bezeichnet das als einseitig, politisch motiviert, weist auch darauf hin, dass das nicht bindend sei. Die erkennen das einfach nicht an. Aus israelischer Sicht ist das nicht besetztes Gebiet, sondern Judäa und Samaria. Das sind die biblischen Begriffe und damit beziehen sich viele auf mehr als 3000 Jahre jüdische Geschichte. Das Land gehöre Juden, was aus palästinensischer Sicht palästinensisches Land ist und aus der Sicht des Völkerrechts illegal besetztes Gebiet. Weil wenn man in Israel Schulbücher aufschlägt oder sich Landkarten anschaut, dann ist es in der Regel so, dass das palästinensische Westjordanland nicht als solches von Israel klar abgegrenzt ist, sondern dass das als Judäa und Samaria bezeichnet wird.
18: Well, I'd like to give you first an overview of where Israel is. This is the Middle East, and this is the entire Arab world, and this is Israel. It's one of the world's tiniest countries.
14: Netanyahu, den habe ich das mal auf einer Pressekonferenz sagen hören und zeigen sehen auf einer Karte.
18: It goes from the river is right here, that's the Jordan River, to the sea, the Mediterranean Sea.
14: Und der hat da selbst von dem Gebiet zwischen the river and the sea gesprochen.
15: Also vom Jordan, ganz im Osten des Westjordanlandes, bis ans Meer bei Gaza. Das ist ja eine politische Parole, die sonst oft im pro-palästinensischen Kontext genutzt wird, um zu sagen, das ganze Gebiet sei im Ursprung palästinensisch, im krassen Extrem auch so verstanden, dass man Israel von der Landkarte radieren möchte. Und Netanyahu dreht das jetzt also um und sagt, das sei alles israelisches Land.
14: Das ist hier die Sicht. Und die Menschen, also das muss man auch dazu sagen, es gibt viele Siedlerinnen und Siedler, die sind da aufgewachsen, deren Eltern sind, also wenn du jetzt mal meine Generation nimmst, die sind da aufgewachsen, deren Eltern sind da aufgewachsen, die kennen das gar nicht anders. Für die ist das vollkommen selbstverständlich, dass sie da leben, das wird nicht in Frage gestellt.
15: Und gilt das dann auch für die Menschen, die sich jetzt nicht im Westjordanland, sondern innerhalb Israels aufhalten? Also ist das, was du da eben beschrieben hast, auch dort so Common Sense? Man nimmt die Siedlungspolitik der Regierung hin, hält die für richtig und die Gewalt, ja, die passiert halt, ist nicht so schlimm?
14: Ich glaube, da muss man unterscheiden. Also diese Siedlergewalt ist nicht unbedingt immer ein großes Thema. In letzter Zeit schon etwas mehr. Vor allen Dingen dann, wenn es krasse Videos gab. Die werden dann auch im Fernsehen hier gezeigt. Oder auch wenn jüdische Aktivisten, die da waren, attackiert werden, weil es gibt oft sogenannte Protective Presence Aktivisten, die hoffen, dass sie durch ihre Anwesenheit als jüdische Israelis dafür mehr Sicherheit sorgen können. Aber auch die werden mittlerweile von Siedlern immer wieder attackiert. Und das sorgt dann schon auch für Aufmerksamkeit. Und es gab zuletzt auch hier in Tel Aviv eine Demo gegen Siedlergewalt. Aber im Vergleich zum ganzen Land ist das eher klein, diese Bewegung, die da sehr, sehr kritisch ist. Und wenn wir auf das Thema Siedlungspolitik, Besatzung an sich schauen, dann ist die Gruppe in der israelischen Bevölkerung, die kritisch gegenüber der Siedlungspolitik und der Besatzung steht, immer, immer kleiner geworden in den letzten Jahren. Nicht erst seit dem 7. Oktober, aber besonders seit dem 7. Oktober ist auch eine große Mehrheit in Israel gegen eine Zwei-Staaten-Lösung. Ein palästinensischer Staat wird von den meisten einfach als Bedrohung gesehen.
15: Das heißt ja dann, dass im Grunde, wenn überhaupt, nur von internationaler Ebene irgendwie Druck ausgeübt werden könnte. Gibt es denn Versuche da, das völkerrechtswidrige Vorgehen von Israel irgendwie zu sanktionieren?
14: Also es gab zum Beispiel Sanktionen gegen vereinzelte Siedler, die erhoben wurden, 2024 auch von der EU. Das war dann auch Thema hier. Aber letztlich hat das nichts geändert. Nur mal ein Beispiel, Inon Levy, ein jüdischer Siedler im Süden des Westjordanlandes, da genau in dieser Gegend, wo ich jetzt letztens auch wieder war, der wurde sanktioniert und so anderthalb Jahre später dann für einen tödlichen Angriff auf einen Palästinenser verantwortlich gemacht. Also das hat nichts geändert, dass der sanktioniert wurde.
15: Was heißt das, er wurde sanktioniert?
14: Also das kann dann zum Beispiel bedeuten Einreiseverbot in die EU, Einfrieren von Vermögen, Verbot von Geschäften mit EU-Bürgern. Aber das hat halt letztlich keinen großen Unterschied gemacht. Also das waren sehr vereinzelte Sanktionen, die waren nicht systematisch. Und wenn man mit den Menschen vor Ort spricht und auch Menschenrechtsorganisationen, die sagen, es braucht da eigentlich was Systematisches. Ja, Palästinenserinnen und Palästinenser dort, die fühlen sich ausgeliefert, alleingelassen.
15: Und gibt es denn irgendeine Perspektive, irgendein Ausblick, wie sich an dieser Situation, wie sie jetzt gerade ist, etwas ändern könnte?
14: Also wenn wir konkret auf das Thema Siedlergewalt schauen, dann kann es schon sein, dass sich das ändert, dass eine neue Regierung da härter gegen vorgehen würde. Also Ende Oktober sollen hier Wahlen stattfinden. Die besten Chancen hat im Moment Naftali Bennett.
15: Der war ja 2021 bis 2022 schon mal Ministerpräsident.
14: Und der hat das Problem auch klar angesprochen. Nationalistische Gewalt von extremistischen Juden, so hat er das gesagt, verurteilt in Judäa und Samaria, sagt er allerdings. Und er hat gesagt, Polizei und Staatsdienst müssten entpolitisiert werden. Also es ist gut möglich, dass er da, wenn er die neue Regierung anführen würde, konsequenter gegen Siedlergewalt vorgehen würde. Aber, ich habe es gerade gesagt, er spricht da von Judäa und Samaria. Also er nutzt auch diese biblischen Begriffe, die eben auch von Siedlern genutzt werden, um ihren Gebietsanspruch, den religiösen Gebietsanspruch auch deutlich zu machen. Man braucht jetzt nicht davon auszugehen, dass es einen kompletten Politikwechsel, wenn jemand wie er an die Macht kommen würde, mit Blick auf die Siedlungspolitik geben würde. Er war der Vorsitzende des Yesha Councils. Das ist die Interessensvertretung der Siedler im Westjordanland. Also man kann davon ausgehen, dass auch er den Siedlungsbau weiter vorantreiben würde.
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ist die ARD-Infonacht vom Norddeutschen Rundfunk in Hamburg. Gleich folgen hier die Nachrichten um 4 Uhr. Bis dahin haben wir noch ein wenig Zeit, auf die nächste Stunde zu blicken. Wir schauen noch einmal auf die Steuerschätzung und die zu erwartenden geringeren Zahlen, die Bundesfinanzminister Klingbeil gestern bekannt gegeben hat. Wir fragen Menschen in Herne, wie merken sie, dass ihre Stadt derzeit pleite ist? Und wir sprechen mit dem Stadtkämmerer von Duisburg im Interview über die Stadtfinanzen der Stadt an Rhein und Ruhr. Bis gleich.

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1: Um 4 Uhr mit Katja Kindermann. Aus der Straße von Hormus wird ein militärischer Zwischenfall zwischen den USA und dem Iran gemeldet. Nach Angaben des US-Militärs wurden 3 amerikanische Zerstörer während der Durchfahrt durch die Meerenge angegriffen. Unter anderem mit Drohnen, Raketen und Schnellbooten. Aus Washington Anne Schneider.
2: Die amerikanischen Streitkräfte hätten die Angriffe jedoch abgefangen. Keines der Schiffe sei getroffen worden. Als Reaktion darauf hätten die USA gezielte Schläge gegen iranische Militäreinrichtungen ausgeführt, die für den Angriff verantwortlich gewesen sein sollen. Präsident Donald Trump sprach von einem Angriff ohne Schaden und erklärte in den sozialen Medien, man habe die iranischen Attacken erfolgreich abgewehrt. Zugleich drohte er mit deutlich härteren Reaktionen, falls es nicht rasch zu einer Einigung im Konflikt kommen sollte.
1: Ein US-Handelsgericht hat die von Präsident Trump verhängten weltweiten Zölle von 10% für unzulässig erklärt. Mit der pauschalen Abgabe habe Trump seine Befugnisse überschritten, erklärten die Richter in New York. Bereits erhobene Zölle müssten erstattet werden. Zuvor hatte Trump mit höheren Zöllen für Waren aus der Europäischen Union gedroht. Diese würden in Kraft treten, sollte die EU das Handelsabkommen mit den USA nicht bis zum 4. Juli umsetzen. Die AfD liegt im neuen ARD-Deutschland-Trend erstmals vor der Union. Die Partei kommt demnach in der Sonntagsfrage von Infratest DIMAP auf 27% und erreicht damit 2 Prozentpunkte mehr als Anfang April. Die Union verschlechtert sich auf 24%, minus 2 Punkte. Die Grünen liegen bei 15, die SPD bei 12 und die Linke bei 10%. Der SC Freiburg steht im Finale der Fußball-Europa League. Das Team gewann am Abend das Halbfinal-Rückspiel gegen Sporting Braga mit 3:1. Aus der Sportredaktion Marcel Stober.
3: Das Spiel hätte für den SC Freiburg kaum besser beginnen können. Ein Mittelfeldmann der Portugiesen musste bereits in der 6. Minute nach einer Notbremse mit Rot vom Platz. Wenig später nutzte Freiburg die Überzahl und traf durch Kübler zum 1:0. Damit war die 1:2 Hinspielniederlage von vor einer Woche in Braga ausgeglichen. Noch vor der Pause erhöhte man Sambi zum 2:0. In Hälfte 2 traf erneut Kübler. Das Tor von Braga sorgte am Ende noch für eine spannende Viertelstunde. Freiburg aber schafft den größten Erfolg der Vereinsgeschichte und trifft im Finale in knapp 2 Wochen in Istanbul auf den englischen Club Aston Villa.
1: Das waren die Nachrichten. Das Wetter in Deutschland. Tagsüber heiter und trocken, im Bergland einzelne Schauer, 13 Grad an der Nordsee bis 22 Grad in Bayern. Am Samstag gebietsweise länger sonnig, im Bergland vereinzelt Schauer oder Gewitter, 15 bis 25 Grad. Und am Sonntag meist trocken, im Südwesten später Schauer und Gewitter. Die Temperaturen liegen dann bei 14 bis 27 Grad. Es ist 4.03 Uhr.
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4: Die A8 Salzburg Richtung München ist zwischen Neukirchen und Siegsdorf West wegen Fahrbahnerneuerung bis 6 Uhr gesperrt. Die Umleitung führt über die U6 und U8. Die A10 Dreieck Werder Richtung Dreieck Barnim ist zwischen Falkensee und dem Dreieck Havelland nach einem Unfall gesperrt. Die A24 Hamburg Richtung Berlin ist zwischen Hagenow und Webelin nach einem Unfall in einer Baustelle gesperrt. Die Umleitung führt über die U5. Die A46 Hagen-Hemer ist zwischen Iserlohn-Seilersee und Hemer in beiden Richtungen wegen Bauarbeiten bis 5 Uhr gesperrt. Die A71 Richtung Schweinfurt ist zwischen Gräfenroda und Oberhof wegen Wartungsarbeiten im Tunnel Alte Burg bis 6 Uhr gesperrt. Nach Berlin, die A100 Wedding-Wilmsdorf ist zwischen Spandauer Damm und Kaiserdamm Süd in beiden Richtungen bis 5 Uhr gesperrt. Die A100 Stadtring Richtung Treptow ist zwischen Britzer Tunnel und Sonnenallee wegen Reinigungsarbeiten gesperrt. Die A100 Stadtring Richtung Wedding ist zwischen Treptower Park und Gradestraße wegen Wartungsarbeiten im Tunnel noch bis 5 Uhr gesperrt. Und zum Schluss die A115 Avus Richtung Funkturm ist zwischen Kreuz Zehlendorf und Spanischer Allee wegen Wartungsarbeiten ebenfalls noch bis 5 Uhr gesperrt. Das war's vom Verkehr. Ihnen eine gute Fahrt.
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4: Wie immer vom Norddeutschen Rundfunk in Hamburg, heute mit Detlef Karg im Studio und unseren Informationen und Hintergründen hier noch bis 6 Uhr. Fast täglich erreichen uns Nachrichten über Milliarden, die an einer Stelle ausgegeben werden, an anderer Stelle eingespart werden sollen. Für die meisten Menschen sind die Beträge eigentlich gar nicht nachvollziehbar, aber sie haben die politische Diskussion Land auf Land ab im Griff. Nun hat Finanzminister Klingbeil die jährliche Steuerschätzung vorgestellt. Die Defizite auf Bundesebene, aber auch für den Gesamtstaat, also auch für Länder und Kommunen, voraussieht. Lange hieß es ja, Deutschland habe kein Einnahmenproblem, nun aber offenbar doch. Und auch wenn es die Sondervermögen für Verteidigung und Infrastruktur gibt, muss der Kernhaushalt ordentlich bewirtschaftet werden. Klingbeil verweist auf die Folgen des Iran-Kriegs in diesem Zusammenhang. Zur Wahrheit gehört aber auch strukturell, dass Gewerbesteuereinnahmen fehlen, weil in Deutschland Unternehmen Mitarbeiter entlassen oder abwandern. Ein Grund dafür: Energie ist politisch gewollt sehr teuer in Deutschland. Über die Steuerschätzung Georg Schwarte.
5: Finanzminister Klingbeil muss für dieses und die kommenden Jahre bis 2030 mit weit weniger Steuereinnahmen auskommen als noch im Herbst des Vorjahres von den Steuerschätzern angenommen. Allein der Bund wird 2027 mit rund 10 Milliarden Euro weniger Steuereinnahmen rechnen können. Der wichtigste Grund laut Klingbeil:
6: Seit knapp 2 Monaten sehen wir allerdings, dass der Iran-Krieg, der durch Donald Trump ausgelöst wurde, dass dieser verantwortungslose Krieg und die daraus resultierende Energiepreisschocksituation, dass das unsere wirtschaftliche positive Dynamik vorerst ausbremst.
5: Das alles führt zu geringeren Steuereinnahmen bei Bund, Ländern und Kommunen. Relativ gesehen ist die Abwärtsentwicklung der Einnahmen bei den Ländern noch am geringsten. Für dieses Jahr kann Klingbeil insgesamt mit Steuereinnahmen von rund 999 Milliarden Euro rechnen. Für kommendes Jahr dürften die Einnahmen nach der Prognose der Schätzer trotz geringerer Zunahme erstmals die Billionengrenze überschreiten. Für den Finanzminister bedeuten die weniger stark wachsenden Steuereinnahmen dagegen weitere Einsparungen für die kommenden Bundeshaushalte.
6: Für die Aufstellung für den Bundeshaushalt 2027 bringt die aktuelle Steuerschätzung keine Entlastung. Daher erhöht sich der Konsolidierungsdruck durch die heutige Steuerschätzung für die Aufstellung des Bundeshaushaltes 2027 etwa um 1 Milliarde Euro.
5: Während 2027 das Haushaltsloch derzeit bereits rund 20 Milliarden Euro groß ist, wächst es die kommenden Jahre weiter. 2030 fehlen dem Finanzminister dann rund 60 Milliarden Euro. Die heutigen Zahlen belegen laut Klingbeil, dass die Regierung noch härter daran arbeiten müsse, krisenfester und unabhängiger zu werden. Der Erzählung, dass der Staat angesichts von Spritsteuern vom Iran-Krieg profitiere, trat der Minister heute vehement entgegen.
6: Manche haben spekuliert darüber, ob der Staat etwa durch höhere Steuereinnahmen an der Krise verdienen würde. Das Gegenteil ist der Fall. Der Staat ist kein Krisengewinner. Der Iran-Krieg kostet Deutschland Geld.
5: Als Weg zur Konsolidierung bleibt Klingbeil beim Dreiklang aus Investitionen, Reformen und Einsparungen, um Deutschland stärker zu machen. Der Finanzminister warnte zugleich, dass die derzeitige Lage weiter von großen Unsicherheiten geprägt sei und permanentes Krisenmanagement und möglicherweise weitere Ausgaben erfordere. Von einer Haushaltsnotlage und einer entsprechenden Lockerung der Schuldenbremse wollte Klingbeil derzeit nicht sprechen.
4: Soweit dieser Bericht von Georg Schwarte. Und Sie haben es gerade gehört, Bund und Länder müssen mit weniger Steuereinnahmen auskommen als zunächst erwartet. Das trifft natürlich dann noch Städte und Kommunen wesentlich härter, die ohnehin schon klamm sind. Wir schauen einmal nach Nordrhein-Westfalen. In die kreisfreie Stadt Herne siegelt als eine der ärmsten Städte Deutschlands zurzeit. Und mein Kollege Johannes Hoppe hat verschiedene Menschen gefragt, woran sie in ihrer Stadt merken, dass die Kassen leer sind.
7: Wenn ich durch die Stadt laufe, dann ist es auf jeden Fall so, dass man sieht, es machen mehr Geschäfte zu oder zumindest mehr große Ketten.
8: Viel Müll liegt rum. Solche Sachen wie Abfallentsorgung und so sind halt wenige Stellen da. Es gibt halt wenig Angebote auch so für Jugendliche oder auch Kultur nimmt viel ab. Gut, jetzt um die Ecke ist ja jetzt noch das Kulturzentrum und das Museum. Aber sonst würde mir jetzt auch nicht sehr viel einfallen.
9: Weil so viele Geschäfte geschlossen sind. Könnte auch einiges noch mehr an sozialen Angeboten geben. Zum Beispiel mehr Beratungsstelle für Kinder und Jugendliche, das wäre super. Aber ich glaube, dafür sind keine Gelder da und die Kommunen sparen ja jetzt auch genau an den Stellen.
4: Eindrücke aus Herne waren das und wir bleiben im Ruhrgebiet und blicken nach Duisburg. Mein Kollege Andreas Bursche vom Westdeutschen Rundfunk hat über die Lage der Stadtfinanzen mit dem Kämmerer Martin Murak gesprochen. Derzeit fehlen der Stadt noch 150 Millionen Euro im Haushalt. Die erste Frage an Martin Murak war, warum das so ist.
10: Ja, das liegt daran, dass wir seit vielen Jahren Aufgaben vom Bund und Land zugewiesen bekommen, ohne die dazugehörigen Mittel. Wir haben uns in den letzten Jahren deutlich freigeschwommen. Das heißt, wir haben auch wirklich Kassenkredite abgebaut und sind auch aus der Überschuldung rausgekommen. Aber die aktuelle Situation sieht so aus, dass es sich wieder deutlich verschärft und wir in der Tat jetzt im letzten Jahr erstmalig wieder ein negatives Jahresergebnis hatten und die Perspektive sieht wirklich übel aus. Also insofern, es geht wie in vielen anderen Städten jetzt gerade wieder richtig nach unten.
11: Ja, vielleicht können Sie es noch mal ein bisschen konkreter machen. Also der Alltag der Menschen, der Kinder, der Alten in Duisburg. Was bedeutet dieser Berg an Schulden für die?
10: Ja, das bedeutet natürlich, dass wir nicht alles das machen können, was wir gerne machen würden. Wir haben verhältnismäßig hohe Steuern, sowohl Grundsteuern als auch Gewerbesteuern. Unsere Kita-Gebühren sind auch so, dass wir die dort noch deutlich senken würden. Und im Übrigen mussten wir in den letzten Jahrzehnten auch an der Infrastruktur sparen. Das heißt, wir haben viele Straßen, Radwege, Gehwege, Schulen, Kitas, die wirklich mehr Geld und Investitionen vertragen könnten. Da haben wir in den letzten Jahren umgesteuert, aber die neuerliche Situation zeigt, dass wir dort eben massiv nachsteuern müssten und das können wir eben nicht mehr. Bundesweit hatten die Kommunen im letzten Jahr 32 Milliarden Euro Defizite. Das ist historisch, das ist ein echter Flächenbrand. Das trifft nicht nur Duisburg und Herne und andere Städte im Ruhrgebiet, sondern wenn mittlerweile Städte wie Düsseldorf, Münster und Köln klagen und Stellen abbauen müssen, dann ist klar, dass das eben kein Ruhrgebietsproblem mehr ist, sondern ein generelles Problem, wo sich eben Bund und Länder darum kümmern müssen.
11: Ja, Sie haben gerade direkt am Anfang wieder so ein bisschen dieses Wer bestellt soll doch bitte auch Zahlenthema reingerollt.
10: Ganz genau.
11: Also in Berlin wird was beschlossen, alle klatschen, das habt ihr prima gemacht und bezahlen müssen, aber am Ende Sie es als Kommune. Was sind denn da Vorschläge oder Möglichkeiten, dass das besser wird? Also dass derjenige, der bestellt, dann auch bezahlt?
10: In Nordrhein-Westfalen ist der Landesverfassung die sogenannte Konnexität geregelt. Das heißt, da ist eigentlich in der Verfassung schon drin, dass wenn das Land ein Gesetz macht, was die Kommunen ausführen müssen, dass dann auch die entsprechenden Mittel zur Verfügung gestellt werden. Das gibt es auf Bundesebene nicht und das ist eine klare Forderung von allen Kommunen, dass endlich die Aufgaben entsprechend auch bezahlt werden müssen. Und uns ist es im Endeffekt egal, wer das bezahlt. Wichtig ist, und deswegen, das ist das Schöne in Anführungsstrichen an den 32 Milliarden Euro letzten Jahres, das ist das Defizit, was da ist. Und der Vorschlag, den wir unterbreitet haben, ist, 15 Milliarden muss jetzt kurzfristig die Bundesregierung zur Verfügung stellen, um dieses Riesenloch zu stopfen. Und die andere Hälfte, da sind die Länder gefordert. Und in Nordrhein-Westfalen ist die Forderung da, dass der Verbundsatz um 2 Prozentpunkte angehoben wird. Dann wäre den Kommunen geholfen. Dann könnten wir endlich wieder uns um die Dinge kümmern, die eben unsere Aufgaben sind. Und im Übrigen würde dann auch, glaube ich, ein Stück weit die Politikverdrossenheit vor Ort auch an seine Grenzen kommen.
11: Sie haben ja dieses Bündnis, das ich eben erwähnt habe, für die Würde unserer Städte. Was ist die Idee? Also wie kommen die Städte wieder zu ihrer Würde?
10: Ja, also es ist seinerzeit gegründet worden, als das erste Mal die finanzielle Situation in Nordrhein-Westfalen wirklich angespannt war. Da waren 34 Kommunen betroffen und die damalige Landesregierung hat dann den Stärkungspakt Stadtfinanzen ins Leben gerufen, was den 34 Kommunen auch geholfen hat. Jetzt sind nur noch 16 von 430 Kommunen nicht mehr überschuldet beziehungsweise haben noch ein positives Jahresergebnis. Das heißt, das macht nochmal deutlich, wie katastrophal und wirklich historisch die Situation gerade ist. Unser Vorschlag ist ganz klar, dass wir erstmal versuchen, die Politikerinnen und Politiker zu überzeugen. Ich habe das Gefühl, überzeugt sind sie. Die wissen, dass wir ein kommunales Problem haben. Aber jetzt geht es eben darum, noch einen entsprechenden Druck aufzubauen. Wir haben schon die eine oder andere Aktion gemacht. Wir sind mit einem Esel im Düsseldorfer Karnevalsumzug unterwegs gewesen. Wir machen auch immer wieder Veranstaltungen in Düsseldorf und Berlin. Nur wenn wir jetzt wirklich nachhaltig nicht gehört werden, überlegen wir auch größere Aktionen. Ich habe schon mal angekündigt, dass wir zum Beispiel uns auch durchaus vorstellen können, das letzte Mal als Trecker in Berlin waren, das hat durchaus geholfen. Wir haben ganz viele Feuerwehrfahrzeuge, Müllfahrzeuge, Straßenreinigungsfahrzeuge. Also insofern kann ich mir durchaus vorstellen, wenn es jetzt hier keine Soforthilfe von Bund und Land gibt, dass wir auch mal über sowas nachdenken.
4: Sagt der Kämmerer von Duisburg, Martin Murak, im Gespräch mit meinem Kollegen Andreas Bursche vom Westdeutschen Rundfunk. Und wir kommen damit zur Wettervorhersage für heute Freitag, den 8. Mai. Heute über der zentralen und östlichen Mitte. Stark bewölkt, aber nur vereinzelt Schauer. Sonst ist es heiter bis wolkig in Deutschland und meist trocken. Im Tagesverlauf im West- und süddeutschen Bergland sind örtlich Schauer möglich. Im Schwarzwald und an den Alpen auch einzelne Gewitter. Höchstwerte von Ost nach Süd zwischen 15 bis 22 Grad. Im Küstenbereich bei 13 Grad. Es weht meist schwacher Wind um Ost. Und hier die Temperaturen deutscher Städte zur Stunde. In Kiel 4 Grad, Hamburg 5 Grad, Rostock 1 Grad, Hannover 4 Grad, in Berlin 7 Grad, in Kassel auch 7 Grad, Münster 5 Grad, Köln 7 Grad, Frankfurt am Main 8 Grad, Erfurt 7 Grad, Saarbrücken 5 Grad. In Nürnberg 8 Grad, Dresden 8 Grad, Stuttgart 6 Grad, Freiburg 6 und München meldet 7 Grad. Und der Blick zur Uhr, es wird gleich 4.16 Uhr.
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4: Am Mittwoch, da hat die schwarz-rote Bundesregierung ihr einjähriges Bestehen gefeiert, wobei Feiern eher ein relativer Begriff ist. Kanzler Merz sprach von einer Alternativlosigkeit dieser Koalition. Feierlaune klingt natürlich irgendwie ein wenig anders. Die Probleme in Deutschland sind sehr groß. Stichwort Reformstau. Steuereinnahmen, die gemindert sind, und spätestens seit dem Donnerstag dürfte weiter Katerstimmung herrschen, denn die Unzufriedenheit in der Regierung spiegelt sich ganz offensichtlich auch in der Unzufriedenheit mit der Regierung. Das ist schon länger so. Der neueste Deutschland-Trend von Markus Sambale vorgestellt.
12: Zum Start ihrer Koalition haben CDU, CSU und SPD vor einem Jahr versprochen, Deutschland wieder nach vorn zu bringen. Bei den Menschen im Land kommt davon weiter wenig an.
13: Der Blick auf die Bundesregierung.
12: Die Kritik ist sogar noch gewachsen im Vergleich zum Vormonat. Inzwischen geben 86% der Deutschen an, dass sie unzufrieden sind mit der Arbeit der Bundesregierung. Nur noch 13% sind zufrieden. So schlecht stand noch keine Bundesregierung nach ihrem ersten Amtsjahr da, seitdem der ARD-Deutschland-Trend erhoben wird, also seit fast 30 Jahren. Die massive Kritik an der schwarz-roten Regierung trifft alle abgefragten Bereiche. Sowohl die politischen Entscheidungen als auch die Art, wie die Regierung ihre Politik erklärt, und auch den Umgang der Regierungsparteien miteinander. Über 80% der Menschen sind damit unzufrieden, mehrheitlich auch die eigenen Anhänger von Union und SPD.
13: Der Blick auf den Bundeskanzler.
12: Nicht nur die Regierung insgesamt steht unter Druck, auch der Kanzler. Nur 16% der repräsentativ Befragten sind mit der politischen Arbeit von Friedrich Merz zufrieden. Das ist der schlechteste Wert für einen Kanzler ein Jahr nach einer Wahl. Mehr als 2/3 glauben nicht, dass Friedrich Merz dem Amt gewachsen ist. Und noch mehr Menschen bezweifeln, dass er das Land gut durch eine Krise führen kann oder überzeugend kommuniziert. Unionsanhänger sind hier wohlwollender. 2/3 halten Merz für kanzlertauglich. Seine Kommunikation wird aber auch in der eigenen Anhängerschaft von einer Mehrheit kritisiert.
13: Die Sonntagsfrage.
12: Die Unzufriedenheit mit der Bundesregierung spiegelt sich in den Zustimmungswerten für die Parteien wider. Wenn jetzt Bundestagswahl wäre, käme die AfD auf 27%. Sie gewinnt im Vergleich zum Vormonat und liegt damit zum ersten Mal im ARD-Deutschland-Trend vorn. Erst danach folgt die Union. Sie verliert und kommt nur noch auf 24%. Die Grünen erreichen 15%, die SPD bleibt bei 12% und die Linke bei 10%.
13: Die Perspektiven.
12: Die Erwartungen der Deutschen an die weitere Arbeit der schwarz-roten Koalition sind dürftig. Nur gut 1/3 traut der Regierung zu, irreguläre Migration wirksam zu begrenzen und zu steuern. Nur knapp 1/4 glaubt, dass die Bundesregierung die deutsche Wirtschaft stärken und für mehr soziale Sicherheit sorgen kann. Gefragt wurde auch, ob die Koalition bis zum regulären Ende der Amtszeit in 3 Jahren weiterarbeiten sollte. 49%, also knapp die Hälfte, spricht sich für ein vorzeitiges Ende der schwarz-roten Koalition aus. 44% sind dafür, dass die Koalition bis 2029 weitermacht.
4: Der ARD-Deutschland-Trend Markus Sambale hat die Zahlen zusammengefasst. Verpackungen schützen bekanntermaßen den Inhalt von Produkten. An manchen Stellen lässt sich darauf verzichten, grundsätzlich aber kaum. Oftmals haben die Verpackungen ein

0: und Ersatzteile verschickt werden. Und das wird derzeit nicht gerade optimal gelöst, meint Paul Lindner von Palprint.
1: Das Problem in der Industrielogistik ist, dass wir ständig Standardverpackungen haben, die meistens überdimensioniert sind und sehr viel Mischmaterial aufweisen. Der Einsatz von zusätzlichen Schaumstoffen oder Styropor oder Styroporflakes, Folien, alles das, womit man hochwertige Güter verpackt. Das hat zur Folge, dass wir ein hohes Müllaufkommen haben und meistens schwer recycelbar ist.
0: Das Startup der Universität Paderborn setzt deshalb auf drei Veränderungen, um industrielle Verpackungen kompakter und umweltfreundlicher zu machen, erklärt Mitgründer Andreas Riebul-Olzer.
2: Eine generative Designsoftware, die automatisiert diese Verpackungskonstruktion erstellt, dann lokale Fertigungszellen, das sind 3D-Drucker, die mit recyceltem Material eben genau diese Verpackung erzeugen, die eben benötigt wird und dass man von Anfang an recyceltes Material einsetzt.
0: Unternehmen könnten also direkt vor Ort passgenaue Verpackungen drucken mit recyceltem und wieder recycelbarem Material. Gerade testet Palprint das System mit ersten Pilotkunden und wird in der Entwicklung von der Deutschen Bundesstiftung Umwelt gefördert.
3: Doris Tromballa informierte. Wir kommen zu einem ganz anderen Thema. Morde wie etwa an dem früheren Kasseler CDU-Regierungspräsidenten Walter Lübcke 2019 und der Anschlag in Hanau ein Jahr später zeigen, Waffen in den Händen von Extremisten sind eine Gefahr. Beide Vorfälle ereigneten sich in Hessen. Blicken wir also einmal in dieses Bundesland. Wie viele von den Behörden als solche eingestufte Extremisten besitzen dort Schusswaffen? Und wie regelt das Land deren Besitz? Über das Rechtliche mehr dazu von Leonie Rosenthal vom Hessischen Rundfunk.
4: Walter Lübcke ist tot.
5: Auf der Terrasse seines Hauses in Nordhessen niedergeschossen.
6: Ein Neonazi bringt den Kasseler Regierungspräsidenten um.
7: Trauer und gleichzeitig Entsetzen, was da passiert ist.
8: Im Sommer 2019 erschoss ein Rechtsextremist den Kasseler Regierungspräsidenten Walter Lübcke. 2020 wurden 9 Menschen in Hanau aus rassistischen Motiven getötet. Fälle, die zeigen, wie tödlich Waffen in den Händen von Rechtsextremisten sind. Und doch bleibt eine Zahl erschreckend hoch. Ende 2025 hatten 111 Rechtsextreme in Hessen eine waffenrechtliche Erlaubnis. Das geht aus einer Antwort des hessischen Innenministeriums auf eine Anfrage der Grünen hervor. Extremisten die Waffenerlaubnis zu entziehen, ist rechtlich an hohe Hürden gebunden. Jeder Einzelfall muss geprüft werden, sagt Innenminister Roman Poseck.
9: Eine Person, die über 5 Jahre nicht als Extremist in Erscheinung getreten ist, kann nicht mehr entwaffnet werden, obschon die Person weiter als Extremist geführt wird. Das ist die geltende Rechtslage, an die wir uns zu halten haben. Darüber hinaus stellt die Rechtsprechung an die Entwaffnung hohe Anforderungen. Allein die Speicherung als Extremist genügt nicht, sondern es müssen konkrete Gesichtspunkte hinzutreten, die eine Person als unzuverlässig erscheinen lassen.
8: Laut Innenministerium begründet die Tatsache, dass eine Person durch den Verfassungsschutz als Extremist eingestuft ist, waffenrechtlich noch keine Unzuverlässigkeit. Dafür muss zum Beispiel nachgewiesen werden, dass von der Person Gefahr ausgeht. Diese Person zu beobachten und Informationen zu sammeln, ist Aufgabe des Verfassungsschutzes. Behördenchef Bernd Neumann.
10: Wir haben hier eine engmaschige Kontrolle und einen sehr, sehr engmaschigen Austausch mit den Waffenbehörden, sodass quasi da fortlaufend ein Monitoring stattfindet, um hier tatsächlich gefahrenerhöhende Aspekte zu finden. Und per se ist es so, Waffen in den Händen von Extremisten, das wollen wir nicht.
8: Laut Innenministerium sind Extremisten mit Waffenerlaubnis in allen hessischen Landkreisen, außer dem Werra-Meißner-Kreis und der Stadt Kassel, gemeldet. Extremismusforscher Matthias Quent warnt davor, die Gefahr dieser Menschen zu unterschätzen und wirbt für eine Verschärfung des Waffenrechts.
11: Was dagegen helfen würde, wäre eine Umkehrung des Nachweisprinzips, ein widerlegbarer Regelausschluss bei belastbaren extremistischen Erkenntnissen, sollte die waffenrechtliche Unzuverlässigkeit grundsätzlich vermutet werden. Und dann wäre sozusagen eine Person, die davon betroffen ist, in der Pflicht, das Gegenteil zu beweisen.
8: 9 Rechtsextremen in Hessen wurde die Waffenerlaubnis vergangenes Jahr entzogen. Bei 20 anderen Fällen wurde ein entsprechendes Verfahren eingeleitet. Hessens Innenminister Roman Poseck zeigt sich offen für Änderungen des Waffenrechts. Er will sich dafür einsetzen, dass die bisherige 5-Jahres-Frist ausgeweitet wird. Das Waffenrecht kann allerdings nur auf Bundesebene geändert werden. Die schwarz-rote Bundesregierung will laut Koalitionsvertrag noch in diesem Jahr Vorschläge für Veränderungen im Waffenrecht machen, um Extremisten den Zugang zu Waffen zu erschweren.
3: Leonie Rosenthal informiert.

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1: Mit Christina Schröder und der deutschen Europapokalhoffnung. Der SC Freiburg ist erstmals ins Finale der Europa League eingezogen. Nach dem verlorenen Hinspiel bei Sporting Braga gewannen die Breisgauer das Halbfinalrückspiel zu Hause mit 3:1. Ann-Kathrin Rose berichtet über den historischen Abend.
2: Julian Schuster wischte sich ungläubig die Tränen aus den Augen. Dann kniete er sich auf den Rasen im Freiburger Stadion. Der Trainer des SC hat mit seinem Team Historisches geschafft. Erstmals in der Vereinsgeschichte stehen die Freiburger im Finale der Europa League. Mit dem 3:1 im Rückspiel gegen Sporting Braga machten sie auch die Niederlage aus dem Halbfinalhinspiel wett. Den Unterschied gegen die Portugiesen, die seit einem Platzverweis in der 6. Minute in Unterzahl spielten, machte Lukas Kübler. Er brachte den Sportclub zunächst in Führung und steuerte nach einem Traumtor von Joan Manzambi noch den 3. Treffer bei. Zwar gelang Braga in der Schlussphase noch ein Tor, am Sieg des Sportclubs aber änderte das nichts mehr. Im Finale treffen die Freiburger am 20. Mai auf Aston Villa. Das Endspiel in der Europa League dann in Istanbul.
1: Ja, und nicht nur in den internationalen Clubwettbewerben geht es in den Endspurt. Auch die Bundesliga neigt sich dem Ende entgegen. Und für einen bedeutet das auch das Ende seiner Karriere. BVB-Abwehrspieler Niklas Süle beendet nach der Saison seine aktive Laufbahn. Das erzählte der 30 Jahre alte ehemalige Nationalspieler in einem Podcast. Nicolas Weber mit den Einzelheiten.
3: Nach eigener Aussage hatte Süle den Gedanken, mit dem Fußballspielen aufzuhören, schon länger. Die Entscheidung sei dann gefallen, als er sich Mitte April am Knie verletzte. Die Angst vor einem 3. Kreuzbandriss habe ihn dabei stark belastet. Der gebürtige Frankfurter war im Sommer 2022 von Bayern München zu Borussia Dortmund gewechselt. Sein Vertrag beim BVB läuft am 30. Juni aus. Süle kann auf 299 Bundesligaspiele und 49 Länderspiele für Deutschland zurückschauen.
1: Ja, und zum Abschluss will Süle mit dem BVB an den letzten beiden Bundesligaspieltagen die Vizemeisterschaft hinter Meister Bayern sichern. Die Handballer des SC Magdeburg haben in der Königsklasse die Titelverteidigung ins Visier genommen und sind den Füchsen Berlin ins Final Four gefolgt. Nach dem deutlichen Sieg im Hinspiel gegen den ungarischen Club aus Szeged gab es im Viertelfinal-Rückspiel ebenfalls ein deutliches 45:37. Jens Lampe berichtet.
4: Das war ein überzeugendes Tore-Festival des SC Magdeburg. Der ließ zu keiner Zeit irgendeinen Zweifel aufkommen, dass er das Final Four-Turnier der Champions League in Köln erreichen würde. Schon zur Halbzeit führten die Elbestädter mit 23:19. Die überforderten Ungarn von Pick Szeged konnten zu keiner Phase den Torrausch des SC Magdeburg stoppen. Am Ende gewannen die Elbestädter 45:37 vor 6.500 begeisterten Fans in der ausverkauften Magdeburger Arena. Der SCM erreicht damit zum 4. Mal in Folge das Final Four Turnier der Champions League in Köln und trifft dort auf die Füchse Berlin, den FC Barcelona und Aalborg aus Dänemark.
1: Ja, Magdeburg ist damit dem Traum vom 4. Titel im wichtigsten europäischen Vereinswettbewerb einen Schritt näher gekommen. Und zum Schluss noch zum Basketball. In der Bundesliga stehen am vorletzten Spieltag schon die beiden Absteiger fest. Während sich Jena im direkten Kellerduell mit Heidelberg den Klassenerhalt sicherte, spielen die Kurpfälzer nächste Saison in der 2. Liga. Durch Jenas Sieg stehen auch die Löwen Braunschweig als Absteiger fest, die trotz 2 verbliebener Spiele die Klasse nicht mehr halten können.
5: Der Sport war das mit Christina Schröder.
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6: Um 4.29 Uhr mit Katja Kindermann. Die US-Streitkräfte haben erneut iranische Militäreinrichtungen angegriffen. Das für die Golfregion zuständige Zentralkommando sprach von Selbstverteidigungsschlägen. Aus der Nachrichtenredaktion Peter Eichenberg.
7: Der Iran habe zuvor mit Raketen, Drohnen und Booten US-Kriegsschiffe attackiert, die die Straße von Hormus durchfuhren, teilte das Kommando mit. Die iranische Armee bestätigte die Angriffe, warf aber ihrerseits der amerikanischen Seite einen Verstoß gegen die Feuerpause vor. Die USA hätten einen iranischen Öltanker ins Visier genommen, der in der Meerenge unterwegs gewesen sei. US-Präsident Trump bekräftigte trotz der Zwischenfälle, die Waffenruhe mit dem Iran habe weiter Bestand. Die amerikanischen Vergeltungsschläge bezeichnete er in einem Fernsehinterview als kleinen Denkzettel.
6: US-Präsident Trump hat der Europäischen Union ein neues Ultimatum gesetzt. Sollte die EU das Handelsabkommen mit den Vereinigten Staaten nicht bis Anfang Juli vollständig umsetzen, würden die US-Importzölle für europäische Produkte deutlich steigen. Dies erklärte Trump nach einem Telefonat mit EU-Kommissionspräsidentin von der Leyen. Aus Brüssel, Thomas Speckhofen.
8: Sie habe ein sehr gutes Gespräch mit dem amerikanischen Präsidenten gehabt, erklärt Kommissionspräsidentin Ursula von der Leyen. Neben der Lage im Nahen Osten habe man auch über das Handelsabkommen zwischen der EU und den USA diskutiert. Beide Seiten bekennen sich nach Angaben von der Leyen vollständig zu dessen Umsetzung. Es seien gute Fortschritte gemacht worden für eine Reduzierung der Zölle bis Anfang Juli. US-Präsident Donald Trump hat den 4. Juli genannt, den amerikanischen Unabhängigkeitstag.
6: In den USA hat Präsident Trump mit seiner Zollpolitik inzwischen erneut eine juristische Niederlage erlitten. Ein Handelsgericht in New York erklärte Trumps Zölle auf Einfuhren aus aller Welt für rechtswidrig. Mit der zeitlich befristeten Abgabe in Höhe von 10% habe der Präsident seine Befugnisse überschritten, erklärte das Gericht. Die Pariser Staatsanwaltschaft hat ein Ermittlungsverfahren gegen den Kurzmitteilungsdienst X von Elon Musk eingeleitet. Der Schritt erfolgte laut der Behörde, weil Musk zu einer Vorladung vor gut 2 Wochen nicht erschienen ist. Nun übernehmen Ermittlungsrichter den Fall. In dem Verfahren geht es um den mutmaßlichen Missbrauch von Algorithmen und betrügerische Datennutzung. Bundesfinanzminister Klingbeil will angesichts internationaler Spannungen enger mit Kanada zusammenarbeiten. Klingbeil betonte vor seinem Abflug zu Gesprächen nach Toronto, Berlin wolle etwa bei der Resilienz von Lieferketten und der Versorgung mit kritischen Rohstoffen enger kooperieren. Das Gleiche gelte bei Rüstung und künstlicher Intelligenz. Und das Wetter in Deutschland. Tagsüber heiter und trocken, im Bergland einzelne Schauer, 13 Grad an der Nordsee bis 22 Grad in Bayern. Am Samstag gebietsweise länger sonnig, im Bergland vereinzelt Schauer oder Gewitter, 15 bis 25 Grad. Und am Sonntag meist trocken, im Südwesten später Schauer und Gewitter, 14 bis 27 Grad. Das waren die Nachrichten.
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5: Die A10 Dreieck Werder Richtung Dreieck Barnim ist zwischen Falkensee und dem Dreieck Havelland nach einem Unfall weiterhin gesperrt. Und ebenfalls noch gesperrt die A24 Hamburg Richtung Berlin zwischen Hagenow und Webelin nach einem Unfall in einer Baustelle. Die Umleitung führt dort über die U5. Soweit das Aktuelle vom Verkehr. Ihnen eine gute Fahrt.
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5: Mit Detlef Karg im Studio weiterhin guten Morgen. An Bord des Kreuzfahrtschiffes MV Hondius kam es ja zu mehreren Infektionen mit dem Hantavirus. Bisher sind 3 Menschen daran gestorben. Am kommenden Sonntag nun soll das Schiff in Teneriffa in einem Hafen festmachen. Die Weltgesundheitsorganisation WHO hatte Spanien um Hilfe bei der Versorgung der Passagiere und Erkrankten gebeten. Am Montag dann sollen die Crew und andere Passagiere von Bord und in ihre Heimatländer zurückgebracht werden. Julia Macher über das geplante Prozedere.
9: Die MV Hondius wird nicht im kaum benutzten Nebenhafen Granadilla im Südosten Teneriffas einlaufen, sondern auf See ankern. Von dort sollen die Passagiere, sollten sie symptomfrei sein und negative Testergebnisse vorweisen, mit einem Beischiff an Land gebracht und in eigens dafür ausgestatteten Transportmitteln zum eine knappe Viertelstunde entfernten Flughafen gefahren werden, voraussichtlich am Montag. Um die Rückflüge der europäischen Passagiere kümmern sich laut spanischem Innenministerium die jeweiligen Herkunftsländer, sollte das nicht möglich sein, die Europäische Kommission. In keinem Fall werde es zu einem Kontakt mit der Inselbevölkerung kommen, betonen die Behörden. Epidemiologen betonen zwar immer wieder, die Gefahr einer Weiterverbreitung sei gering, das Hantavirus im Unterschied zum Coronavirus bekannt, aber trotzdem sorgen sich viele. Das Problem, die Inkubationszeit der von Mensch zu Mensch übertragbaren Anden-Variante ist mit bis zu 6 Wochen sehr lang und 30 Passagiere sind bereits vor Ausbruch des Virus von Bord gegangen. Sie und ihre möglichen engen Kontakte werden jetzt von der Weltgesundheitsorganisation überprüft. Auch auf Teneriffa sind viele verunsichert. Eine Gewerkschaft der Hafenarbeiter hat Proteste angekündigt und droht den Hafen Flughafen Granadilla zu blockieren, sollten die Sicherheitsprotokolle nicht ausreichend sein.
10: Julia Macher informierte.
0: Wirtschaft.
10: Wohnen, das wissen viele von uns, wird in manchen Städten immer unerschwinglicher, wenn es das nicht ohnehin schon ist. Vielen Menschen bleibt heute nach Abzug der Wohnkosten wenig Geld zum Leben. Zeitgleich stagniert der Wohnungsneubau noch und während auf dem Land Wohnraum leer steht, finden Familien eben in den Städten kaum bezahlbare Wohnungen mehr. Bianca von der Au dazu aus der ARD Finanzredaktion.
11: Die Zeiten ändern sich. Während früher in den 70er Jahren die sogenannte Babyboomer-Generation raus aufs Land gezogen ist, um ein Eigenheim zu bauen, hat die jüngere Generation ganz andere Vorstellungen vom Leben und Wohnen. Die Jüngeren folgten der Arbeit, sagt Immobilienökonom Thomas Bayerle von der Hochschule Biberach.
12: Nehmen wir mal meine Studierenden, die sagen natürlich die ersten 15 Jahre im Job, dann sind sie nämlich 35, dann wird erst was gekauft, gebaut oder wie auch immer und dann wird auch geheiratet, das heißt eine ganz andere gesellschaftliche Struktur, als wir das die letzten 40, 50 Jahre kannten.
11: Mit massiven Folgen für den Wohnungsmarkt. Der Professor für Immobilienwirtschaft beschreibt ein äußerst angespanntes Umfeld, nicht nur was die Preise angeht, auch was einzelne Lagen betrifft. Der Experte spricht von einer geografischen Zweiteilung.
12: Zwischen Stadt, Umland und vor allem den ländlichen Raum. Das heißt, wir haben relativ viele Angebote, alt, Babyboomer-Effekt, Silber-Tsunami, wie wir es nennen, im ländlichen Raum, bekommen wir also wahnsinnig viele Angebote, will aber keiner kaufen. Und in Stadtstrukturen, wie wir, glaube ich, alle wissen, haben wir natürlich eine sehr angespannte Situation, so gut wie kein Neubau und natürlich mit Preisvorstellungen, die manchmal noch verhaftet sind im Jahr 2021.
11: Damals waren die Bauzinsen mit 1% auf einem historischen Tiefstand, was Immobilienkredite günstig machte und zu einem Bauboom in Deutschland führte. Mit der Leitzinsanhebung der Europäischen Zentralbank ab Juli 2022 sind auch die Bauzinsen gestiegen. Sie haben sich seitdem gut vervierfacht. Das bremste die Nachfrage nach Eigentum, weil eine eigene Immobilie zu teuer wurde, was zu einer Stagnation beim Neubau führte und zugleich die Mietpreise treibt. Auch steigende Baukosten und die Unsicherheiten in der Lieferkette durch den Irankrieg sind ein Dämpfer für neue Bauaktivitäten. Zwar sei der Bauturbo der Bundesregierung ein erster richtiger Schritt, sagt Immobilienökonom Thomas Bayerle, jedoch nicht ausreichend angesichts des Unterangebots am Wohnungsmarkt.
12: Also die Preise werden auf jeden Fall weiter steigen und ich glaube, das Schlimmste für den Ökonom ist auch am Schluss, sie steigen halt im Bestand. Und das darf halt nicht sein, denn wir sind im Kapitalismus und da sollte ein Angebot irgendwie zu einer Nachfrage führen und umgekehrt. Und im Moment steigen die Preise, weil die Menschen in Lock-in-Effekten sind. Mit anderen Worten, sie sind halt in ihren Wohnungen, Zitat, gefangen. Denn egal, was sie machen, sie verschlechtern sich, haben weniger Quadratmeter oder mehr Preise und im schlimmsten Fall beides.
11: Aus Sicht des Immobilienprofessors müsse auf dem Wohnungsmarkt in Deutschland vieles liberalisiert werden. Beispielsweise die Mietpreisbremse. Sie ist vielleicht gut gemeint, aber aus ökonomischer Sicht kontraproduktiv. Denn sie verschrecke Investoren, neue Wohnungen zu bauen. Wohnungen, die dringend gebraucht werden.
10: Bianca von der Au war das aus der ARD Finanzredaktion.
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10: Gestern vor einem Jahr, da starb der Rapper Giwa Hajabi, besser bekannt als Khatar. Für viele Jugendliche war der deutsch-kurdische Rapper eine Identifikationsfigur. Meine WDR-Kollegin Anja Backhaus hat mit dem Musikjournalisten Falk Schacht über das Phänomen Khatar gesprochen. Als erstes wollte sie von ihm wissen, wie er ihn damals als Menschen erlebt habe.
13: Also Khatar muss man sich als eine Person vorstellen, die immer wirkte, als wäre sie quasi auf der Flucht. Also da war immer so eine Energie zu spüren, die einem zeigt, okay, irgendwie, ich bin jetzt hier zwar gerade safe und es ist alles nett und wir können reden, aber eigentlich, er war ein sehr getriebener Mensch. Das ist einem auf jeden Fall aufgefallen. Er wirkt jetzt nicht gerade entspannt. Und er war ja jetzt nicht ständig in seinem Leben auf der Flucht. Mhm. Zumindest musste er das nicht sein, jetzt in Bezug auf so etwas wie den Goldraub oder so. Aber dieses Getriebensein, das hat man auf jeden Fall gespürt. Und das ist etwas, ich sag mal, ich kenne das von Menschen, die ich sonst im Alltag auch als Workaholics zum Beispiel bezeichnen würde. Also Menschen, die keine Ruhe kennen, die ständig das Gefühl haben, ich muss noch was erledigen.
14: Was war der Motor denn für diesen Antrieb, den er verspürt hat?
13: Ja, also das sind natürlich jetzt Interpretationen, aber wir sind uns da auch im Team, weil wir haben ja sehr viel über ihn recherchiert, da auch sehr einig. Und wir arbeiten das in der Dokumentation deshalb auch aus, dass die Flüchtlingsbiografie, also ein Kind, das vor Krieg flüchten muss, letztendlich wahrscheinlich gefühlt niemals richtig angekommen ist, was eben am Ende auch an unserer Gesellschaft liegt und wie wir mit Flüchtlingen umgehen und ihnen auch gar nicht das Gefühl geben, angekommen zu sein. Und da zählen Sachen wie Rassismus und Klassismus natürlich ganz klar hinzu. Also es ist dann am Ende auch eine Geschichte der Flucht vor Armut.
14: Er galt ja auch als Held oder als Identifikationsfigur für viele Menschen, auch viele junge Menschen bei seiner Beerdigung hier in Köln im vergangenen Jahr. Da waren Kinder mit Schulranzen, die die Schule geschwänzt haben. Was war Khatar für diese Kinder?
13: Also man muss es so verstehen, dass er generell natürlich ein Symbol und eine Identifikationsfigur für Menschen mit Migrationshintergrund war, aber im Speziellen auch nochmal für die kurdische Community, genau. Man muss sich da verdeutlichen, dass in Deutschland quasi die größte Diaspora der kurdischen Bevölkerung lebt. Und da war es so, dass vor Khatar quasi kaum einer das zugegeben hat. Also das heißt, die haben sich immer anders identifiziert, um eben nicht in diese Konflikte, die in der Türkei oder Syrien oder generell eben in den vier Ländern, wo die Kurden hauptsächlich gelebt haben oder leben, nicht in diese Konflikte reingezogen zu werden. Und Khatar war die Figur, die gesagt hat, nein, ich bin Kurde, ich stehe dazu und wir haben leider offensichtlich einen Kampf zu kämpfen und dafür stehe ich jetzt. Und diese Kraft, die hat er den Jugendlichen gegeben seit ja nun 15 Jahren.
14: Er selber, also Khatar oder Jiva selber sagte, dass er den Menschen, also der Mehrheitsgesellschaft, überhaupt erstmal gezeigt hat, dass es die Straße gibt. Ich habe das hier aus ihrer Dokumentation, wo er das sagt. Moment.
15: Weil ich bin der Grund, dass dieses Land überhaupt weiß, dass es die Straße gibt.
14: Würden Sie das auch bestätigen? Ist das so? Hat Khatar dem Land bewiesen, dass es die Straße gibt?
13: Also wenn man das kulturwissenschaftlich betrachtet, erstmal ja, aber natürlich sind das immer Schritte. Also mit den Schritten meine ich, dass wenn 2004 Sido mit meinem Blog auftaucht und einen großen Chart-Hit auch hat, dann gab es da natürlich eine Diskussion drum, weil auch wir innerhalb der Hip-Hop-Szene, die natürlich alle Leute aus den Hochhäusern kannten, trotzdem die Frage gestellt haben, gibt es überhaupt Ghettos? Also ist das real, was du da rappst? Weil auch wir uns haben einreden lassen, dass das Quatsch ist. Es gibt keine Ghettos, es gibt quasi keine Klassen.
14: Und alle haben die gleichen Chancen, so ein bisschen so das, ne? Dass man das so.
13: Es geht um Chancenungleichheit, um die politischen Umstände dazu letztendlich. So dass wir gesagt haben, nee, es gibt keine Ghettos. Also Sido ist der erste Schritt, Bushido ein zweiter und ich würde Khatar und Haftbefehl als die Folgeschritte bezeichnen. Und Khatar ist der oder die Person, die gerade durch so etwas wie den Goldraub auch nochmal gezeigt hat, dass, also er hat das ja wirklich gemacht. Bei den anderen kann man das ein oder andere ein bisschen vielleicht in Frage stellen. Da ist vielleicht auch mal was dazu geflunkert. Aber bei Khatar ist das schon alles sehr real, was er da gerappt hat.
14: Ja, das ist unglaublich, was Khatar und sein Freund Sami auch nach diesem Raubüberfall erlebt haben. Sie sind nach Russland geflohen, von da in den Irak. Dann sind sie in ein Foltergefängnis gekommen, wurden nach Deutschland ausgeliefert und saßen 5 Jahre im Gefängnis. Sie haben in Ihrer Doku das ja auch abgebildet. Ich fand das ganz interessant, weil beide scheinen dort wirklich so wie geläutert worden zu sein. Also im Gefängnis, ich hatte das Gefühl, es ist fast ein Werbefilm für die Wirkung von Gefängnissen. War Khatar nach dem Knast ein anderer Mensch?
13: Also das muss man auf jeden Fall sagen. Auch Sami, der beste Freund von ihm, der mitgemacht hat. Für die beiden war das auf jeden Fall ein sehr lehrreiches Erlebnis und eine lehrreiche Zeit, quasi fast wie eine Psychotherapie auch. Sie haben im Vorfeld hier Selbstgespräche angesprochen. Da gab es also quasi wirklich mal Zeit. Ich hatte ja gesagt, dass sich das immer so angefühlt hat, als wäre er auf der Flucht, und dort konnte er nicht weglaufen. Er war also mit sich selbst, seinem Leben, den Umständen und allem drum und dran konfrontiert und hat reflektiert. Bei Sami wissen wir auch, dass er quasi Gespräche mit einer Psychologin geführt hat, die ihm auch sehr geholfen hat, den Selbstmord seines Vaters aufzuarbeiten. Und diese Selbstgespräche, die sie dort geführt haben, die haben aus ihnen ja tatsächlich andere Menschen gemacht, weil sie gemerkt haben, ey, wenn ich jetzt so weitermache, dann werde ich total zu der Person, die ich eigentlich nicht sein will und die auch niemand von meiner Familie wollte, dass ich werde. Ich möchte nicht entweder jemand anders töten oder mich selber. Und deswegen muss ich was anders machen. Das ist quasi das Ergebnis dieser Selbstreflexion im Gefängnis.
14: Und Ratar wollte eben, ich sage mal, genau für die Kinder, die da mit ihren Schulranzen auch bei seiner Beerdigung waren, ein gutes Vorbild sein. Das hat er, glaube ich, auch im Gefängnis erst realisiert, dass mit dem Weg, den er eingeschlagen hat, er eigentlich nicht das Vorbild sein kann, was er sein wollte.
13: Das ist korrekt. Also ich sag mal, auch das geht vielen Rappern so, auch nicht nur dem Kaliber von Khatar, wo dann ein Goldraub passiert ist. Es kann auch so etwas Simples sein wie Kiffen. Sammy Deluxe hat da seine Erfahrung zum Beispiel gemacht, nämlich wenn man selber jung ist und diese Musik macht und diese Texte schreibt, die gegen bürgerliche Vorstellungen oder Gesetze verstoßen. Und dann trifft man irgendwann sein eigenes Publikum. Und das bietet einem an, also bei Sammy war es ein 14-Jähriger, der mal zu ihm gesagt hat, ey, lass uns einen kiffen. Und er hat zu ihm gesagt, was willst du? Du bist ein Kind, ich kann nicht mit dir kiffen. So, was redest du? Ja, aber ich höre doch deine Musik. Mhm. Und bei Papa war das wohl ein 19-Jähriger, der zu ihm gesagt hat, ey, ich fahre jetzt los und dreh gleich ein Ding und ich höre deine Mucke dabei, um mich zu motivieren. Und er war entsetzt darüber. So, wie? Du bist ein Kind, du zerstörst deine ganze Zukunft, weil ich dir quasi Quatsch erzählt habe. Das sind diese Momente, wo diese Reflexion bei diesen Rappern auch einsetzt und sie sich dann manchmal mehr oder weniger danach auch verändern und umwandeln.
14: Man kommt ja in ihrer Doku denen auch sehr nahe, den Menschen, also als Zuschauerin, und entwickelt so eine Sympathie und auch Empathie für die Situation. Und Khatar ist tatsächlich ein sehr reflektierter Mensch. Das fand ich ganz spannend, das auch selbst zu erleben. Es lief ja vor kurzem auch so eine Netflix-Doku über den Rapper Haftbefehl. Der hat auch gemeinsam mit Khatar Musik gemacht. Den haben Sie ja eben auch schon erwähnt. Und da begleitet man Haftbefehl bei seinem gesundheitlichen Untergang durch Drogen. Hat sich Khatar auch selber geschadet durch einen ungesunden Lebensstil?
13: Absolut. Also auch hier hängt das wieder zusammen. Die Symptome, die wir gesehen haben und die ich in den 15 Jahren, in denen ich ihn auch immer mal wieder interviewt habe als Musikjournalist, dass wir das erstmal verstanden haben, woran das liegt, also an dieser Armut, aber auch welche Folgen das konkret hat. Weil natürlich habe ich in den Treffen immer nur einen Ausschnitt dieser Person erlebt, aber wir haben in den Recherchen dann quasi herausgefunden, dass das auch nicht aufhört, wenn er nach Hause geht. Also im Sinne, er kommt nicht zur Ruhe, er schläft zum Beispiel nicht. Bei ihm war die Devise, ich bin so lange wach, bis ich nicht mehr wach bleiben kann und dann erst schlafe ich, also bis zur Erschöpfung. Das kann dann 3 Tage dauern. Und er will aber eigentlich auch noch den 4. Tag wach sein. Und dieses, wie wir rausgefunden haben, hat er über mehr als ein Jahrzehnt gemacht. Und das kann ja nicht gesund sein, und dazu kommen quasi auch anderes ungesundes Verhalten, sodass er tatsächlich dann auch irgendwann erfahren hat, ich habe einen Schlaganfall, den ich quasi gar nicht mitbekommen habe, aber er war da. Ich habe andere gesundheitliche Probleme, ich muss 50 Kilo abnehmen, weil mein Arzt mir sagt, es geht alles aufs Herz. Also das ist quasi dieses zu viel, immer mehr sein zu wollen und zu tun. Und wir haben das Gefühl, dass das sehr stark dazu beigetragen hat, dass er so jung verstorben ist.
14: Mit 43. Ja. Welche Lücke, Herr Schacht, hinterlässt Khatar Ihrer Meinung nach?
13: Also eine sehr große Lücke, weil man sagen muss, dass Khatar ein Visionär war, eine Person mit unglaublich vielen Ideen und die in der Lage war, quasi Dinge wahrzunehmen und schon in der Zukunft sehen zu können, wo andere gar nicht die Idee hätten oder das so nicht wahrnehmen können.
10: Ein Jahr nach dem Tod des Rappers Khatar war das ein Gespräch des Musikjournalisten Falk Schacht mit meiner WDR-Kollegin Anja Backhaus.
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10: Taylor Swift hat es gemacht, Harry Styles auch. Jetzt zieht Billie Eilish nach. Mit Hit Me Hard and Soft the Tour bringt die Sängerin ihre aktuelle Welttournee ins Kino. Also wieder einmal ein Konzertfilm. Aber der Regisseur ist immerhin James Cameron. Und Anna Wollner erzählt uns mehr darüber.
16: Schon der Blick auf die Inszenierung macht deutlich, Billie Eilish Hit Me Hard and Soft ist kein glatt gebügeltes Künstlerporträt. Es ist ein Konzertfilm über eine der größten Sängerinnen unserer Zeit, die trotzdem nahbar geblieben ist. Die Bühne ist als Kreis angelegt, das Publikum umgibt sie von allen Seiten. Eilish ist permanent in Bewegung, läuft, sprintet, sucht die Nähe zu den Fans im Saal. Die Kameras folgen ihr dicht, manchmal so nah, dass die Distanz zwischen Bühne und Zuschauerraum praktisch verschwindet.
17: The day of a show is for me, it just feels like any day at all. I just feel like I'm like going to hang out with my friends.
16: Ein Gefühl, das vor allem durch die Regie eintritt. Billie Eilish hat den Film gemeinsam mit James Cameron realisiert, einem Regisseur, der seit Jahren an neuen 3D-Techniken arbeitet. Die werden hier eingesetzt, aber eher zurückhaltend. Es geht nicht um die Effekte, die sich in den Vordergrund drängen, sondern um ein räumliches Gefühl, die Größe des Raums, das Volumen ihrer Stimme.
18: It's your show. It's your creative vision. This is gonna blow people's minds.
19: We're gonna put a 3D camera in the cube with you.
17: Awesome.
19: And we'll probably be able to move that to different positions.
17: So how does that even work, just out of curiosity?
16: Ein zentraler Baustein dafür ist die spezielle 3D-Technik, die Cameron und sein Team eigens weiterentwickelt haben. Gedreht wurde mit einer Vielzahl von Kameras, darunter auch Prototypen, die für große Distanzen im Raum konzipiert sind, ungewöhnlich für Konzertaufnahmen. Dadurch entstehen Bilder, die Tiefe nicht nur andeuten, sondern tatsächlich erfahrbar machen. Die Weite der Arena, die Bewegung auf der Bühne, die Nähe zwischen Künstlerin und Publikum. Avatar-Regisseur James Cameron bringt hier seine Erfahrung aus großen Kinoproduktionen ein, ordnet sie aber dem Format unter. Das 3D wirkt nie wie Selbstzweck, sondern unterstützt die Idee, das Konzerterlebnis möglichst direkt zu vermitteln. Ein Meer aus Handybildern, aus der Perspektive der Fans, das Gefühl, nicht als Zuschauende dabei zu sein, sondern mit Billie Eilish auf der Bühne zu stehen.
17: I want to feel like it's me and them.
19: You love that.
17: I love that.
16: Es ist ein ständiger Perspektivwechsel, mal aus der Distanz, dann aus der Sicht der Künstlerin selbst. Eilish filmt zum Teil mit einer Handkamera, bewegt sich damit über die Bühne, richtet sie auf sich, auf die Band, auf das Publikum. Das wirkt nicht immer perfekt, aber oft erstaunlich direkt. Zwischen den Songs gibt es kurze Momente abseits der Bühne, Vorbereitungen, kleine Gespräche, Eindrücke vom Touralltag. Das sind keine langen Einblicke, eher Skizzen. Sie lockern den Rhythmus auf, ohne den Fokus vom Konzert zu nehmen.
17: I want to be the artist that I would want to be a fan of.
16: Love you! Die Fans spielen eine große Rolle. Der Film zeigt immer wieder, wie präsent sie sind. Sie singen mit, weinen, reagieren auf kleinste Gesten, sind Teil der Inszenierung. Eilish selbst beschreibt ihre Konzerte als Safe Space, eine Art sicheren Raum. Ein Ort, wo sie sich so geben können, wie sie sind. Genau dieses Gefühl versucht der Film aufzunehmen. Er ist nicht darauf aus, ein perfektes Bild zu liefern, sondern ein möglichst unmittelbares. Für Fans ist das erwartbar reizvoll. Wer mit Billie Eilish bislang wenig anfangen konnte, bekommt zumindest ein Eindruck davon, warum ihre Konzerte für viele mehr sind als ein gewöhnlicher Popabend.
20: I like when you get mad. I guess I'm pretty glad that you're alone.
10: Der Beitrag von Anna Wollner war das über den Konzertfilm Hit Me Hard and Soft von Billie Eilish und der Film ist seit gestern in den Kinos.
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10: Drei Tage wie in jedem Jahr haben Experten des Arbeitskreises Steuerschätzung gerechnet. Nun steht fest, die Einnahmen werden in den kommenden 5 Jahren deutlich sinken. Demnach summieren sich die Ausfälle bis 2030 im gesamten Staat auf insgesamt fast 88 Milliarden Euro. Das dürfte Finanzminister Klingbeil unter Druck setzen, der den Iran-Krieg als Ursache für die schlechten Zahlen nennt. Unser Gastautor heute ist Felix Daxel vom Spiegel. Er meint, Klingbeil habe durch die aktuelle Steuerschätzung weniger Spielraum in einer eh schon schwierigen Lage.
2: Es gibt zwei Arten, mit diesen Zahlen umzugehen. Die sozialdemokratische Neigung ist es, reflexhaft nach Wegen zu suchen, Steuern zu erhöhen oder neue Steuern einzuführen. Der Staat wird als chronisch unterfinanziert beschrieben. Dabei ist das Gegenteil richtig. Über Jahre verzeichnete die Bundesregierung Rekordsteuereinnahmen. Die staatlichen Ausgaben wuchsen und wuchsen, die Bürokratie wurde mächtiger und träger, die Belastung für Steuerzahler erdrückend. Der Staat hat keine Geldsorgen und kein Einnahmeproblem, sondern ein beinahe suchthaftes Verhältnis zu Steuern und Schulden. Aus dieser Suchtspirale kommt der Staat nur, wenn er die Verwaltung verschlankt, die Wirtschaft entfesselt und die Bürger entlastet. Wann sollte das geschehen, wenn nicht jetzt?
10: Das war die Meinung von Felix Daxel vom Spiegel. Das Handelsblatt aus Düsseldorf könnte sich durchaus auch eine höhere Besteuerung für Besserverdiener vorstellen, allerdings nur in einem gewissen Rahmen.
21: Nachdem sich die Union neuerdings offen für einen höheren Reichensteuersatz zeigt, muss sich auch die SPD in der Steuerpolitik bewegen. In einer wohltemperierten Steuerreform kann der nominale Spitzen- und Reichensteuersatz durchaus steigen. Die SPD muss sich aber fragen, ob die Methode Klassenkampf in Krisenzeiten der richtige Ansatz ist oder ob sie mit ihren Plänen nicht jene Leistungsträger gegen sich aufbringt, die der Partei durchaus zugewandt sind.
10: Die Rheinzeitung aus Koblenz interpretiert die Koalitionssituation in puncto möglicher Steuerreform anders.
21: Trotz der problematischen Haushaltslage ist die Koalition erstaunlich mutig. Sie hat eine Steuerreform zum 1. Januar 2027 angekündigt. Kleinere und mittlere Einkommen sollen entlastet werden. Klingbeil will das durch höhere Steuern am oberen Ende finanzieren. Die Union ist dagegen. Die Steuerschätzung bringt die Steuerreformpläne zwar insgesamt nicht in Gefahr, gibt der Koalition aber keinen weiteren Spielraum für eine Nettoentlastung der Steuerzahler. Leider. Denn als Aufbruchssignal für Investoren und Konsumenten wäre eine Nettoentlastung ohne Umverteilung von oben nach unten tatsächlich dringend nötig.
10: Die Augsburger Allgemeine stellt eine pessimistische Prognose und sieht mehr Reformhandlungsbedarf denn je.
21: Hält dieser Trend an, wird die Steuerschätzung im Herbst noch um einiges düsterer ausfallen. In den Kommunen brechen die Einnahmen aus der Gewerbesteuer schon jetzt weg. Und im Bund sind die zusätzlichen Einnahmen aus Tabak, Plastik oder Zuckersteuer nicht viel mehr als der berühmte Tropfen auf den heißen Stein. Entsprechend hoch bleibt der Reformdruck, auch wenn die SPD das bisher nicht wahrhaben will. Klingbeil steckt dabei in einem speziellen Dilemma. Als Finanzminister muss er kraft Amtes darauf achten, dass der Bund möglichst solide wirtschaftet. Als Parteichef dagegen soll er den Sozialstaat tunlichst in seiner gegenwärtigen Form erhalten.
10: Und die Südwestpresse aus Ulm beleuchtet die vom Finanzminister angegebenen Gründe für die Schätzung.
21: Klingbeil hat eindeutige Worte gefunden. Die Steuerschätzung zeige, wie sehr der Iran-Krieg und der daraus resultierende Energiepreisschock Deutschland schade, erklärte er mit Recht. Nur an dem, was US-Präsident Trump tut oder nicht tut, kann Klingbeil nichts ändern. Was er tun kann, ist, die richtigen Schlüsse daraus zu ziehen. Für die Bundeswehr ist nach der Änderung des Grundgesetzes genug Geld da. Dasselbe gilt für Investitionen. Das Sondervermögen muss nur konsequent genau dafür ausgegeben werden.
10: Das waren die Standpunkte, zusammengestellt von Marei Beermann.
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1: Um 5 Uhr mit Katja Kindermann. Aus der Straße von Hormuz wird ein militärischer Zwischenfall zwischen den USA und dem Iran gemeldet. Nach Angaben des US-Militärs wurden 3 amerikanische Zerstörer während der Durchfahrt durch die Meerenge angegriffen. Unter anderem mit Drohnen, Raketen und Schnellbooten. Aus Washington Anne Schneider.
2: Die amerikanischen Streitkräfte hätten die Angriffe jedoch abgefangen. Keines der Schiffe sei getroffen worden. Als Reaktion darauf hätten die USA gezielte Schläge gegen iranische Militäreinrichtungen ausgeführt, die für den Angriff verantwortlich gewesen sein sollen. Präsident Donald Trump sprach von einem Angriff ohne Schaden und erklärte in den sozialen Medien, man habe die iranischen Attacken erfolgreich abgewehrt. Zugleich drohte er mit deutlich härteren Reaktionen, falls es nicht rasch zu einer Einigung im Konflikt kommen sollte.
1: In der Diskussion um die geplante Einkommensteuerreform hat Unionsfraktionschef Spahn der Forderung nach weiteren Schulden eine klare Absage erteilt. Er wolle die Kreditwürdigkeit des Bundes nicht weiter gefährden, sagte Spahn der Rheinischen Post. Er reagierte damit auf Äußerungen von SPD-Fraktionschef Miersch, der dafür plädiert hatte, die Schuldenbremse auszusetzen. Spahn bot dem Koalitionspartner an, einen gemeinsamen Vorschlag zu erarbeiten. Im Ziel, kleinere und mittlere Einkommen zu entlasten, sei man sich einig. Der Bundesrat entscheidet heute über die steuerfreie Entlastungsprämie von bis zu 1.000 Euro, die Unternehmen an ihre Beschäftigten zahlen können. Damit sollen die Folgen des Iran-Kriegs wie hohe Spritpreise für die Bürger abgemildert werden. Die Maßnahme ist umstritten. Kritik kommt von Arbeitgeberverbänden, dem Mittelstand und dem Steuerzahlerbund. Sie warnen von neuen Belastungen für Betriebe und bezweifeln, dass viele Firmen die Zahlung leisten können. Der SC Freiburg steht im Finale der Fußball-Europa League. Das Team gewann am Abend das Halbfinalrückspiel gegen Sporting Braga mit 3:1. Aus der Sportredaktion Marcel Stober.
3: Ein Mittelfeldmann der Portugiesen musste bereits in der 6. Minute nach einer Notbremse mit Rot vom Platz. Wenig später nutzte Freiburg die Überzahl und traf durch Kübler zum 1:0. Damit war die 1:2 Hinspielniederlage von vor einer Woche in Braga ausgeglichen. Noch vor der Pause erhöhte man Sambi zum 2:0. In Hälfte 2 traf erneut Kübler. Das Tor von Braga sorgte am Ende noch für eine spannende Viertelstunde. Freiburg aber schafft den größten Erfolg der Vereinsgeschichte und trifft im Finale auf den englischen Club Aston Villa.
1: Das waren die Nachrichten. Das Wetter in Deutschland. Tagsüber heiter und trocken, im Bergland einzelne Schauer. 13 Grad an der Nordsee bis 22 Grad in Bayern. Am Samstag gebietsweise länger sonnig, im Bergland vereinzelt Schauer oder Gewitter bei 15 bis 25 Grad. Und am Sonntag meist trocken, im Südwesten später Schauer und Gewitter. Die Temperaturen liegen dann bei 14 bis 27 Grad. Es ist 5.03 Uhr.
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4: Die A8 Salzburg Richtung München ist zwischen Neukirchen und Siegsdorf West wegen Fahrbahnerneuerung bis 6 Uhr gesperrt. Die Umleitung führt über die U6 und U8. Die A10 Dreieck Werder Richtung Dreieck Barnim ist zwischen Falkensee und dem Dreieck Havelland nach einem Unfall weiterhin gesperrt. Und die A24 Hamburg Richtung Berlin ist zwischen Hagenow und Webelin nach einem Unfall in einer Baustelle gesperrt. Die Umleitung führt über die U5. Und die A71 Richtung Schweinfurt ist zwischen Gräfenroda und Oberhof wegen Wartungsarbeiten im Tunnel Alte Burg bis ca. 6 Uhr gesperrt. Das war's vom Verkehr. Ihnen eine gute Fahrt.
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4: Und die kommt vom Norddeutschen Rundfunk aus Hamburg. Im Studio ist Detlef Karg. Guten Morgen. Die AfD ist laut Umfragen die stärkste politische Kraft. Im Bund hat sie sich im ARD-Deutschland-Trend von der Union abgesetzt. Sie liegt deutlich vor der Union. Und in Sachsen-Anhalt, wo im September gewählt wird, da ist das Ganze noch deutlicher. Da werden 41% in Umfragen genannt. Woran liegt das? Und warum gelingt es den anderen Parteien entgegen ihrer Ankündigung nicht, die AfD klein zu regieren? Aus Berlin dazu Gabor Hallas.
5: Schönebeck in Sachsen-Anhalt. Die AfD hat eingeladen, ein Familienfest soll es sein mit Eis und Hüpfburg und Ulrich Siegmund
6: wir
5: auf der Bühne.
6: Wir schreiben Geschichte, wir holen uns unser Land zurück,
5: Ulrich Siegmund möchte Ministerpräsident werden. Seine AfD steht aktuell bei 41%. Sven Schulze von der CDU ist Ministerpräsident und will es bleiben. Aber seine Partei liegt abgeschlagen 15 Punkte hinter der AfD.
6: Ich will nicht, dass die Landtagswahl in Sachsen-Anhalt zu einem Denkzettel für die Regierungsarbeit in Berlin wird. Die Menschen hier sind unzufrieden mit dem, was sie aus Berlin bekommen, und ich bin es ehrlich gesagt auch.
5: Nur 13% der Deutschen sind zufrieden mit der Bundesregierung. Historisch schlechte Werte, so der ARD-Deutschland-Trend. Kaum besser sieht es mit dem Bundeskanzler aus.
7: Wir kämpfen als CDU gemeinsam, wir gewinnen gemeinsam, wir verlieren gemeinsam.
5: Eine Prognose für die Landtagswahl wagt Friedrich Merz nicht. Denn das mit den Prognosen ist auch schon einmal schiefgegangen.
8: Und dann traue ich mir zu, die AfD mit ihren Wählerinnen und Wählern zu halbieren. Das geht! Das geht, meine Damen und Herren!
5: Das war im Herbst 2018. Die AfD stand damals bei 14% bundesweit. Das heißt, sie hat sich nicht halbiert, sondern fast verdoppelt. Im ARD-Deutschland-Trend ist sie jetzt deutlich stärkste Kraft mit 27%.
9: Die AfD schafft es vor allem, die emotionalen Bedürfnisse von Menschen anzusprechen. Verunsicherung, Sorge, Angst, Frustration und auch Wut,
5: sagt der Soziologe Matthias Quent von der Ernst-Abbe-Hochschule in Jena.
9: Friedrich Merz hatte vor den Wahlen noch in der Opposition gegen die Ampelregierung versprochen, alles anders machen zu können und schnell einen Richtungswechsel herbeizuführen. Und nun muss die Bundesregierung sehen, dass die Komplexität der Herausforderung eben doch größer ist.
5: Menschen sind nicht zufrieden und enttäuscht. Darauf setzt die AfD. Auch Bernd Baumann, der parlamentarische Geschäftsführer.
10: Merz hat ja getäuscht, hat so getan, als wenn er unsere Themen übernehmen würde. Links ist vorbei. Schluss mit den linken Spinnern, hat er im Wahlkampf gesagt. Und hat als erstes mit den linken Spinnern eine Koalition gemacht.
5: Die AfD stehe bereit, mit der Union Politik zu machen, wenn es um Migration, um Kernkraft gehe oder darum, die Steuern zu senken. Kanzler Merz aber lehnt das ab. Und auch der SPD gefallen die aktuellen Umfragen nicht.
11: Ärmel hochkrempeln, dass die AfD nicht in Verantwortung kommen, weil das geht dann auch an die Grundfesten dieser Demokratie.
5: Sagt Dirk Wiese, parlamentarischer Geschäftsführer der SPD. Er weiß auch, dass die Umfragewerte etwas mit dem Bild zu tun haben, das die Bundesregierung abgibt.
11: Ganz ehrlich, wir müssen auch mehr intern die Dinge vorher klären und weniger öffentlich übereinander diskutieren. Ich glaube, das ist nicht gut gewesen. Man hat sich jetzt viel zu viel öffentliche Ratschläge gegeben. Dazu gibt es immer auch die Hinweise von der Seitenlinie, die gekommen sind.
5: Der Soziologe Matthias Quent sagt, Politik müsse überzeugende Angebote machen. Und da sieht er viel Luft nach oben.
9: Dafür braucht es einen langen Atem. Und dafür braucht es vor allem auch konkrete Strategien, die an den Ursachen des Erstarkens des Rechtspopulismus und Rechtsextremismus ansetzen. Da kann ich im Moment leider keine überzeugenden und erfolgsversprechenden Antworten in der politischen Mitte erkennen.
5: Und dazu kommt, sagt er, die AfD sei im Osten längst stark verankert und Teil der Normalität.
4: Gabor Hallas informiert in Sachsen-Anhalt. Da wird also in 4 Monaten ein neuer Landtag gewählt. Und dieser 6. September könnte für die Partei durchaus bedeutend werden, denn die AfD ist in dem Bundesland so stark, dass sie vielleicht stärkste Kraft werden könnte. Sie könnte vielleicht regieren und im Landtag die Mehrheit bekommen. Im neuen Sachsen-Anhalt-Trend, den der MDR unter anderem in Auftrag gegeben hat, wurden 41% bei den Befragten für die AfD erreicht. Darüber hat mein MDR-Kollege Sven Kochale mit dem Politikwissenschaftler Benjamin Höhne gesprochen, der seit Jahren die Entwicklungen in Sachsen-Anhalt verfolgt. Und die erste Frage an ihn war, wie er sich erklärt, dass der AfD-Höhenflug immer weitergeht.
12: Das ist die allgemeine Lage, das ist kein Sachsen-Anhalt-Phänomen. Die AfD ist im Osten stark, wird stärker, aber nimmt auch im Westen zu. In Sachsen-Anhalt kommt noch hinzu, dass die Ausgangsbedingung schwieriger ist als bei den vergangenen Wahlen oder in anderen Bundesländern, eben weil es einen neuen Ministerpräsidenten gibt, der noch nicht so den Landesvaterbonus für sich beanspruchen kann, wie das bei Herrn Haseloff der Fall war. Und man muss, das wiegt natürlich noch viel, viel schwerer, sagen, dass die Stimmung im Lande schlecht ist. Das hat die demoskopische Befragung auch gezeigt.
13: Wenn wir die AfD noch mal genauer anschauen, dann liegt das vielleicht auch daran, dass die Partei immer stärker wird, dass sie in der Parteienlandschaft als inzwischen sehr normal wahrgenommen wird und dass Hinweise auf eine gesichert rechtsextremistische Einstufung hier nicht mehr verfangen?
12: Genau, also die Einordnung nicht nur in Sachsen-Anhalt, auch in Sachsen und Thüringen, die haben der Wahl der AfD keinen Abbruch getan. Man kann sogar die gegenteilige These aufwerfen und sagen, das ist Teil des Erfolgsrezepts. Dafür wird sie gewählt. Damit bindet sie das rechtsextreme Spektrum an sich durch diesen Radikalisierungskurs. Und zugleich verfolgt sie eine Normalisierung auf verschiedenen Ebenen. Aber um das kurz zusammenzufassen, die politikwissenschaftliche Debatte dazu, dass diese Normalisierung heißt, dass viele Themen, viele Begriffe, das sehen wir insbesondere bei der Migrationspolitik, salonfähig geworden sind, dass sie auch von der CDU oder auch von der SPD in Teilen übernommen werden können. Und am Ende profitiert von dieser Normalisierung die AfD. Kurzum, sie ist nicht mehr in der rechten stigmatisierten Ecke, wo sich NPD, DVU und Republikaner zum Beispiel befanden.
13: Aber es gibt ja noch andere Ansätze, andere Affären, die um die Vetternwirtschaft zum Beispiel, also die Beschäftigung von Familienangehörigen in Abgeordnetenbüros, sehr ausgeprägte im Landesverband Sachsen-Anhalt, aber das scheint keine Rolle zu spielen.
12: Ja, da habe ich auch früh vorgewarnt, dass man da nicht zu starke Hoffnung drauf setzen sollte, dass sich Menschen von der AfD abwenden. Das haben wir auch bei anderen Skandalen in der Vergangenheit bei der AfD schon gesehen. Also, dass es nicht zu Einbußen bei den darauf folgenden Wahlen kam. Und das hängt meines Erachtens nach stark damit zusammen, dass die Menschen die AfD aus einer Haltung heraus wählen, weniger für das, was sie konkret tut oder welche Personen sich aktuell an der Spitze der Partei oder in ihren Niederungen befinden und vielleicht durch Skandale geprägt sind. Und man muss auch dazu sagen, dass die AfD, es ist ihr mehr und mehr gelingt, eine Stammwählerschaft aufzubauen. Das heißt, treue, loyale Wähler, die unabhängig von der Performance ihrer Partei bei Wahlen die Stange halten.
13: Die AfD als stärkste Kraft, aber ohne potenziellen Regierungspartner. Wie würde denn mit diesen Zahlen jetzt eine Landesregierung in Sachsen-Anhalt vermutlich aussehen?
12: Ja, das wird schwierig. Also die AfD kommt nicht auf eine, nach derzeitigen Zahlen, nicht auf eine absolute Mandatsmehrheit im Parlament. Das ist aber noch nicht ganz ausgemacht, dass es ihr nicht vielleicht doch auch gelingen könnte. Ist nämlich davon abhängig, wie viel kleinere Parteien hineinkommen. Wir sehen ja jetzt, dass es die Grünen knapp schaffen könnten, die SPD, dass es relativ gut aussieht für sie. Das heißt, das erschwert dann den Erfolg der AfD für eine absolute Mandatsmehrheit. Ja, die CDU wird gefragt sein, ein Bündnis zu schmieden, ein breites Bündnis, sehr wahrscheinlich mit SPD, Grünen. Womöglich reicht es nicht. Die Linke will man nicht dazu nehmen. Vielleicht lässt man sich aber von der Linken tolerieren.
13: Das hatten wir in Magdeburg schon mal.
12: Gab es das Magdeburger Modell nur nicht unter der CDU, die da natürlich, das war für sie ein Dorn im Auge. Das lief ja über die SPD und dann SPD, Grüne. Ja, also es wird schwierig. Die Brandmauer ist da. Davon gehe ich nicht davon aus, dass es irgendwie Avancen gibt, mit der AfD zusammenzuarbeiten.
4: Sagt der Politologe Benjamin Höhne im Gespräch mit meinem MDR-Kollegen Sven Kochale. Und willkommen zur Wettervorhersage für heute Freitag, den 8. Mai. Über der zentralen und östlichen Mitte Deutschlands ist es stark bewölkt, aber es gibt nur vereinzelt Schauer. Sonst heiter bis wolkig und meist trocken. Im Tagesverlauf im West- und süddeutschen Bergland örtlich Schauer, im Schwarzwald und an den Alpen sind auch Gewitter möglich. Höchstwerte von Ost nach Süd zwischen 15 und 22 Grad, an den Küsten um 13 Grad. Es weht meist ein schwacher Wind aus östlichen Richtungen. Und die Temperaturen deutscher Städte: in Kiel 4 Grad, Hamburg 5 Grad, Rostock 1 Grad, in Hannover 4 Grad, Berlin und Kassel 7 Grad, Münster 5 Grad, Köln 7 Grad, Frankfurt am Main 8 Grad, Erfurt 7 Grad, Saarbrücken 5 Grad, Nürnberg 8 Grad, Dresden 8 Grad, Stuttgart 6 Grad, Freiburg 6 Grad und München 7 Grad.

0: Es wird gleich 5.14 Uhr.
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0: Das niederländische Kreuzfahrtschiff, auf dem das Hunter-Virus ausgebrochen ist, ist auf der Fahrt von Kap Verde zu den Kanarischen Inseln. Spanien sei in der Lage, die Hondius in Empfang zu nehmen. Das versicherte die Weltgesundheitsorganisation WHO. Allerdings soll das Schiff nicht in einem Hafen von Teneriffa anlegen, sondern vor der Küste ankern aus Sicherheitsgründen. Aus Genf dazu Marie-Christine Werner.
2: Spanien sei in der Lage, das niederländische Kreuzfahrtschiff MV Hondius in Empfang zu nehmen und die Situation zu managen, versicherte WHO-Generaldirektor Tedros Adhanom Ghebreyesus. Die Gefahr für die Menschen auf den Kanarischen Inseln sei gering. Aktuell gäbe es 5 bestätigte Fälle und 3 Verdachtsfälle. Durch die an Bord ergriffenen Maßnahmen seien bisher keine weiteren Menschen erkrankt. Da die Inkubationszeit für das Hunter-Virus zwischen 1 und 6 Wochen liege, könnten aber noch mehr Fälle auftreten. Alle Kabinen seien desinfiziert worden, die Passagiere wurden gebeten, in ihren Kabinen zu bleiben. Wer Symptome zeige, würde sofort isoliert. Welche Maßnahmen gerade noch auf dem Schiff ergriffen werden, erklärt die Epidemie-Expertin der WHO, Maria von Kerkhove.
3: Wir haben einen WHO-Experten an Bord, zusammen mit 3 weiteren Infektiologen. Sie stellen den Passagieren Fragen, um wirklich zu verstehen, welche Art von Kontakt sie mit den Verdachtsfällen oder bestätigten Fällen hatten und was sie generell auf dem Schiff getan haben, bevor sie an Bord kamen, während sie an Bord waren, um zu prüfen, welches Risiko das bedeutet. Käme hinzu, betonte Maria von Kerkhove, dass die WHO weltweit alle Experten, die es zum Hunter Virus und speziell zur Variante anders gäbe, zusammengezogen habe, um das weitere Vorgehen auf dem Schiff zu begleiten. Vor allem argentinische Wissenschaftler besäßen seit einem Andes-Virus-Ausbruch in ihrem Land im Jahr 2019 große Expertise. Vergleiche mit Covid und Influenza sollten nicht gezogen werden, sagte sie. Im Gegensatz zu Covid damals sei das Andes-Virus lange bekannt und übertrage sich anders, nämlich nur durch sehr engen körperlichen Kontakt. Wichtig sei zu klären, wie es weitergeht, wenn das Schiff auf den Kanaren angekommen sei. Mit allen Herkunftsländern der Passagiere und der Crew stehe die WHO aktuell in Kontakt. An Bord befinden sich Menschen aus vielen Ländern und alle Beteiligten, alle Regierungen und das Schiffsunternehmen möchten sicherstellen, dass sie sicher nach Hause kommen, wobei nicht nur das eigene Risiko, sondern auch jegliches Risiko für andere minimiert werden soll. Für die Menschen an Bord sei die Situation beängstigend, weshalb sie nicht nur medizinisch, sondern auch psychisch betreut würden. Nach dem Kenntnisstand der WHO habe sich aber die Stimmung der Passagiere etwas gebessert, seit das Schiff wieder in Bewegung sei und Pläne ausgearbeitet würden, wie die Heimreise aller ermöglicht werden kann. Das Schiff war von Argentinien zu den Kapverdischen Inseln gefahren. An Bord befinden sich auch US-amerikanische Passagiere. Sowohl die USA als auch Argentinien sind aus der WHO ausgetreten. Die US-Passagiere würden trotzdem wie alle anderen behandelt, versicherte WHO-Generaldirektor Tedros Adhanom Ghebreyesus und nutzte die Chance zu einer politischen Botschaft. Die beste Immunität, die wir haben, ist Solidarität. Da sowohl Argentinien als auch die USA betroffen sind, denke ich, dass sie ihre Entscheidungen überdenken werden, weil sie erkennen, wie wichtig Universalität für die Gesundheitssicherheit ist. Denn Viren kümmern sich nicht um unsere Politik und sie kümmern sich nicht um unsere Grenzen. Ich hoffe also, dass dies eine gute Lektion für die ganze Welt ist. Das niederländische Kreuzfahrtschiff soll am Wochenende in Teneriffa ankommen.
0: Marie-Christine Werner informierte. Die Kritik am deutschen Bildungswesen, sie ist seit vielen Jahren gleichlautend. Fast nirgends ist der Bildungserfolg so stark vom Elternhaus abhängig wie etwa in Deutschland. Eltern mit hohem Einkommen, die selbst Abitur haben, schicken ihre Kinder meist aufs Gymnasium. Kinder aus sozial schwächeren Familien haben es schwerer. Viele Reformideen sind ins Land gegangen. Der Befund hat sich nicht verändert. Darüber haben Bildungsexperten gestern Abend mit den Hörerinnen und Hörern der ARD-Inforadios in unserer Sendung Mitreden diskutiert. Und die Hörer hatten sehr konkrete Vorschläge, Ivo Maruschik berichtet.
4: Über Bildungskonzepte lässt sich streiten und die Unterschiede zwischen den Bundesländern sind ohnehin groß. Aber die Anruferinnen und Anrufer bei Mitreden Deutschland diskutiert waren sich völlig einig, woran es im Bildungswesen krankt und wie man die Probleme angehen müsste.
5: Frühkindliche Bildung.
6: Vorschulische Bildung in der Kita.
4: So betonte zum Beispiel Michaela Scott aus Schwerin.
7: Es gibt sehr, sehr gute wissenschaftliche Belege dafür, dass die Investition in frühkindliche Bildung eben gerade für diese Kinder aus sozioökonomischen Kontexten, also schwierigen Lagen, besonders wichtig und besonders hilfreich ist.
4: Eine Erfahrung, die auch Lena Langhoff aus Braunschweig teilt. Und zwar weniger aus theoretischer Sicht, sondern aus praktischer Erfahrung.
8: Also wenn die Kinder in die Grundschule kommen, dann sieht man da schon wahnsinniges Auseinanderklaffen von dem, was Kinder können. Also diese vorschulische Bildung in der Kita, die war ganz schwach. Wir haben halt mit den Kindern gelesen und was weiß ich, wie viel kostet das, die Fragen beantwortet und so weiter. Ja, andere Leute augenscheinlich nicht und es ist mir eben schon aufgefallen, wie da der Unterschied ist.
4: Und diese Beobachtung bestätigen auch Bildungsforscher wie Olaf Köller von der Uni Kiel, der als Experte zugeschaltet war.
9: Wir haben Evidenz dafür, dass in den ersten 4 Lebensjahren die privilegierten Kinder aus Akademikerfamilien 30 Millionen Wörter mehr hören als die benachteiligten Kinder.
4: Später haben Lehrkräfte kaum noch Chancen auszugleichen, was in den frühen Jahren der Kindheit versäumt wurde. Und das sind Defizite, die Lena Langhoff, selbst niedersächsische Gymnasiallehrerin, im Schulalltag nicht mehr wieder gut machen kann.
8: Ich versuche, die Kinder zu motivieren, aber die Defizite sind schon so groß, das kann ich nicht auffangen, nicht in diesem Setting. Seien wir mal realistisch, es ist ja eine Mangelverwaltung. Ich bin da mit 30 Kindern. Wie soll ich denn die Kinder individuell fördern?
4: Dabei müsste man das Rad nicht unbedingt neu erfinden. Mehrere Anrufer betonen, dass in anderen Ländern der Besuch der Vorschule Pflicht ist, zum Beispiel in Frankreich, und

0: Noten. Ich glaube, Noten sind aus verschiedenen Gründen nicht repräsentativ. Wir wissen zum einen aus verschiedenen Studien inzwischen, dass Noten nicht objektiv sind. Also sogar in Mathe kann ich Arbeiten an verschiedene Lehrkräfte geben und bekomme verschiedene Noten, teilweise mit einer Differenz bis zu 3 Noten zurück.
1: Ein Punkt, in dem Michael Schwägerl, der Vorsitzende des Bayerischen Philologenverbands, mit Nachdruck widerspricht.
2: Also ich kann mir nicht vorstellen, dass es hier eine Mehrheit geben wird, die sagt, wir wollen überhaupt keine Noten mehr haben.
1: Eines wurde klar bei Mitreden, Deutschland diskutiert. Die Patentlösung für eine bessere Schule gibt es nicht. Die frühkindliche Bildung wäre aber ein guter Ansatz. Vorerst bleibt es bei den bekannten Problemen. Und so rechnet Bildungsexperte Köller auch damit, dass die bevorstehende nächste PISA-Auswertung den deutschen Schulen wieder kein gutes Zeugnis ausstellen wird.
3: Alle rechnen damit, dass sich der negative Trend der letzten Jahre fortsetzen wird.
4: Eindrücke waren das aus unserer Sendung Mitreden, frühkindliche Bildung. Ivo Maruschik hat das Ganze für uns zusammengefasst. Und am kommenden Montag haben Sie wieder Gelegenheit, mitzudiskutieren. Und wir bleiben beim Thema Bildung. Sicherheit im Straßenverkehr ist nämlich auch eine Bildungsaufgabe, und zwar eine, die an vielen Schulen heutzutage zu kurz kommt. Dabei ist sie nötig. Das jedenfalls ist das Ergebnis einer deutschlandumweiten Umfrage der ASIAC-Stiftung unter Lehrkräften. Die fordern mehr Unterrichtsstunden für Verkehrsbildung. Simon Berninger hat sich die Studie angeschaut und nach Reaktionen in Bayern gefragt.
5: Jeden Morgen begleitet Dilnosa ihre 8-jährige Tochter auf dem Rad zur Grundschule im Münchner Stadtteil Schwabing. Ihrer 10-jährigen vertraut sie da schon mehr und lässt sie alleine zum Gymnasium radeln. Unterm Strich sorgt sich die Mutter aber um beide Töchter, mit Blick auf das, was an Verkehrsbildung in der Schule hängen bleibt.
6: Was Zebrastreifen angeht, dass sie trotzdem stehen bleiben sollen und gucken sollen. Sie wissen nicht, dass E-Autos zum Beispiel leise sind und dass da keine Geräusche sind. Also das muss ich immer wieder sagen.
5: Dabei war und ist Verkehrsbildung auch Thema im Unterricht ihrer Töchter.
6: Also meine Große hatte in der 4. Klasse Fahrradprüfung gemacht. In diesem Rahmen wurden sie aufgeklärt. Meine Kleine wird jetzt schon in der 2. aufgeklärt. Aber auf alle Fälle brauchen wir mehr Unterricht.
5: Das ist auch das Ergebnis einer aktuellen Umfrage im Auftrag der ADAC-Stiftung. Mehr als 300 Lehrkräfte wurden bundesweit befragt. Und die votierten für deutlich mehr Unterrichtsstunden zum Thema Verkehrssicherheit. Annika Nohe von der ADAC-Stiftung sagt,
7: es ist einfach wichtig, dass Kinder das sichere Verhalten im Straßenverkehr üben. Das geht durch die Schule und der Bedarf ist groß. Das zeigt sich deutlich.
5: Tatsächlich ist die Zahl der Schulwegunfälle laut Daten der deutschen gesetzlichen Unfallversicherung zuletzt gestiegen. Von bundesweit rund 40.000 im ersten Halbjahr 2024 auf rund 42.000 im ersten Halbjahr 2025. Der Verkehr böte inzwischen auch mehr Risiken, sagt der ADAC und verweist auf leise fahrende Elektroautos, mehr Roller oder Lastenradfahrer. Für die kindliche Wahrnehmung zusätzliche Herausforderungen.
7: Kinder sind anders im Straßenverkehr unterwegs wie Erwachsene. Sie lassen sich leicht ablenken. Das Sichtfeld ist eingeschränkt, weil sie einfach kleiner sind und im Weg stehende Autos dann den Sichtradius einschränken.
5: In Bayerns Grundschullehrplänen sind bislang 13 Unterrichtsstunden für Verkehrserziehung vorgesehen. In der Studie sprechen sich die Lehrkräfte für 18 Stunden aus. Simone Fleischmann vom Bayerischen Lehrer- und Lehrerinnenverband sagt,
8: eigentlich sind alle diese Kompetenzen verankert, nicht nur die im Bereich der Mobilitätsbildung, sondern zum Beispiel auch im Bereich der Demokratiebildung. Das steht überall drin, aber irgendwann ist halt die Stunde aus. Aber eins steht fest, wenn eine Schule vor Ort ganz klare Brennpunkte hat, die verdammt gefährlich sind, wenn man spürt, dass mehr Unfälle passiert sind, wird man da genau den Schwerpunkt setzen und vielleicht dann irgendwas anderes wie den Salatacker im Pausenhof dann nicht anpflanzen.
5: Das Bayerische Kultusministerium sieht auf Anfrage keine Notwendigkeit, mehr Verkehrsbildung an Grundschulen einzuführen. Mit dem im vergangenen Schuljahr eingeführten Radlführerschein sei die Verkehrserziehung gerade erst gestärkt worden.
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10: Mit Marcel Stober. Es ist tatsächlich das Finale geworden. Der SC Freiburg hat sich im Halbfinale der UEFA Europa League gegen Sporting Braga aus Portugal durchgesetzt und spielt nun um den Titel. Das Halbfinal-Hinspiel in Braga, das ging in letzter Minute noch mit 1:2 verloren. Das 3:1 im Rückspiel sorgte dann aber für den ersten Freiburger Finaleinzug in einem internationalen Wettbewerb. Aus Freiburg, Detlef Lindner.
11: Grenzenlose Begeisterung in Freiburg. Es ist der größte Moment dieser Finaleinzug für den Sportclub in der Clubgeschichte. Es begann alles aus Freiburger Sicht sehr gut. Rote Karte, Dorcheles, der schnell

0: Der Stürmer von Braga hat der Beste gefoult. Notbremse, Rot geht vollkommen in Ordnung. Kübler dann nach knapp 20 Minuten mit diesem 1:0 die Führung für den SC Freiburg. Braga aber immer wieder im Umschaltspiel gefährlich, wenn Freiburg nicht aufpasste. Manzambi mit einem wunderbaren Distanzschuss legte zum 2:0 noch vor der Pause nach. Und das 3:0, dann schließlich wieder der ganz starke Lukas Kübler per Kopf. Da schien schon alles durch zu sein. Aber immer wieder diese Möglichkeiten auch für die Portugiesen. Und dann Paulo Victor mit dem Ehrentreffer zum 3:1. Aber das Finale am 20. Mai in Istanbul war dem SC Freiburg nicht mehr zu nehmen.
1: Der Finalgegner am 20. Mai heißt Aston Villa. Die Engländer haben sich mit 4:0 gegen Ligakonkurrent Nottingham Forest durchgesetzt. Der SC Magdeburg hat das Halbfinale der Handball-Champions League erreicht. Nachdem schon das Hinspiel bei Pik Szeged in Ungarn klar gewonnen wurde, folgte jetzt im Rückspiel ein 45:37 Torfestival. Das Final Four-Turnier Mitte Juni in Köln besteht also aus Magdeburg, Berlin, Barcelona und Aalborg. Die deutschen Tischtennisteams haben ihre Viertelfinalpartien bei der WM in London hinter sich gebracht. Während es für die deutschen Männer nicht gut lief, haben die deutschen Frauen jetzt eine Medaille sicher. Aus London Christian Adolf.
2: Die Freude über den Halbfinaleinzug und die schon sichere Bronzemedaille kannte bei den deutschen Damen keine Grenzen. Sabine Winter, Deutschlands Nummer 1, musste im ersten Spiel gleich nervenstark einen 0:2 Satzrückstand aufholen. Die 33-Jährige gewann noch sensationell mit 3:2 gegen Dohoi Kim. Noch viel spannender machte es Ying Han, die sogar mehrere Matchbälle gegen sich abwehren musste und dann ebenfalls in 5 Sätzen erfolgreich war. Richtig beruhigend war die 2:0 Führung nicht, denn die 19-jährige Annette Kaufmann verlor dann Spiel 3 und so war wieder Sabine Winter gefragt, die dann aber überraschend klar den 3:1 Sieg und damit den umjubelten Einzug ins Halbfinale klarmachte. Zuvor waren die deutschen Männer im Viertelfinale mit 1:3 an Japan gescheitert.
1: In der Basketball-Bundesliga ist die Entscheidung um den Abstieg gefallen. Sowohl Heidelberg als auch Braunschweig spielen in der kommenden Saison zweitklassig. Durch den 81:79 Sieg nach Overtime von Jena gegen Heidelberg am vorletzten Spieltag kann Aufsteiger Jena auf Tabellenplatz 16 von beiden Teams nicht mehr eingeholt werden. Eines der wichtigsten Radrennen der Welt liegt vor uns. Der Giro d'Italia startet. Und Holger Gerska blickt mal voraus.
3: Die Jagd nach dem berühmten rosa Trikot kennt nur einen großen Favoriten. Es ist der Däne Jonas Vingegaard. Der zweimalige Tour de France Gesamtsieger hat im vergangenen Herbst auch die Vuelta, also die Spanien-Rundfahrt, gewonnen und könnte damit als erster seiner Generation und als 8. Radprofi überhaupt das seltene Triple schaffen, bei allen 3 großen Landesrundfahrten zu triumphieren. Nicht dabei ist der Weltmeister Tadej Pogacar. Der Slowene konzentriert sich ganz auf die Tour de France, ebenso wie Florian Lipowitz, der Dritte der Tour des vergangenen Jahres. Insgesamt kommen 8 deutsche Radprofis an den Giro-Start. Der Sprinter Pascal Ackermann und der Allrounder Nico Denz haben schon Etappen der Italien-Rundfahrt gewonnen.
1: Und noch eine Meldung vom Internationalen Olympischen Komitee. Das hat nämlich jetzt beschlossen, dass Sportler aus Belarus wieder unter eigener Flagge starten dürfen. Seit dem Beginn des Ukraine-Krieges vor 4 Jahren war das nicht mehr der Fall. Russische Sportlerinnen und Sportler dürfen das aber weiterhin nicht. Der Deutsche Olympische Sportbund hat die Entscheidung zur Kenntnis genommen, so heißt es, und will in Kürze darüber beraten.
4: Marcel Stober war das mit dem Sport.

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1: Um 5.30 Uhr mit Katja Kindermann. Die US-Streitkräfte haben erneut iranische Militäreinrichtungen angegriffen. Das für die Golfregion zuständige Zentralkommando sprach von Selbstverteidigungsschlägen. Aus der Nachrichtenredaktion Peter Eichenberg.
2: Der Iran habe zuvor mit Raketen, Drohnen und Booten US-Kriegsschiffe attackiert, die die Straße von Hormus durchfuhren, teilte das Kommando mit. Die iranische Armee bestätigte die Angriffe, warf aber ihrerseits der amerikanischen Seite einen Verstoß gegen die Feuerpause vor. Die USA hätten einen iranischen Öltanker ins Visier genommen, der in der Meerenge unterwegs gewesen sei. US-Präsident Trump bekräftigte trotz der Zwischenfälle, die Waffenruhe mit dem Iran habe weiter Bestand. Die amerikanischen Vergeltungsschläge bezeichnete er in einem Fernsehinterview als kleinen Denkzettel.
1: US-Präsident Trump hat mit seiner Zollpolitik erneut eine juristische Niederlage erlitten. Ein Handelsgericht in New York erklärte Trumps pauschale Zölle in Höhe von 10% auf alle Einfuhren für rechtswidrig. Der Präsident habe damit seine Befugnisse überschritten, erklärte das Gericht. Unterdessen stellte Trump der Europäischen Union ein Ultimatum zur Umsetzung ihres Zollabkommens mit den USA. Komme die EU dem nicht bis zum 4. Juli nach, drohten deutlich höhere Zölle, sagte Trump nach einem Telefonat mit Kommissionspräsidentin von der Leyen. Die AfD liegt im neuen ARD-Deutschland-Trend erstmals vor der Union. Die Partei kommt demnach in der Sonntagsfrage von Infratest DIMAP auf 27% und erreicht damit 2 Prozentpunkte mehr als Anfang April. Die Union verschlechtert sich auf 24%, minus 2 Punkte. Die Grünen liegen bei 15, die SPD bei 12 und die Linke bei 10%. Die Zustimmung zu Kanzler Merz ist ein Jahr nach seinem Amtsantritt auf einem historisch niedrigen Niveau. Mit seiner politischen Arbeit sind laut Deutschlandtrend nur noch 16% der Befragten zufrieden. Russland hat nach eigenen Angaben weitere ukrainische Drohnen unschädlich gemacht, die im Anflug auf die Hauptstadt Moskau waren. Seit Beginn einer vom Kreml ausgerufenen einseitigen Waffenruhe um Mitternacht Ortszeit seien 20 Drohnen abgefangen worden, teilte Moskaus Bürgermeister Sobjanin mit. Die Waffenruhe soll bis morgen gelten. Dann finden im ganzen Land Gedenkveranstaltungen und in Moskau die traditionelle Parade zum Sieg über Nazi-Deutschland statt. Aus Angst vor ukrainischen Angriffen sollen anders als in den vergangenen Jahren keine Panzer oder anderes schweres militärisches Gerät bei der Parade auffahren. Und das Wetter in Deutschland. Tagsüber heiter und trocken, im Bergland einzelne Schauer, 13 Grad an der Nordsee bis 22 Grad in Bayern. Am Samstag gebietsweise länger sonnig, im Bergland vereinzelt Schauer oder Gewitter, 15 bis 25 Grad. Und am Sonntag meist trocken, im Südwesten später Schauer und Gewitter bei 14 bis 27 Grad. Das waren die Nachrichten.
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3: Die A2 Richtung Berlin zwischen Allerengersleben und Irxleben. Stau und stockender Verkehr an einer Baustelle. Sie müssen mit 10 Minuten ungefähr Verspätung rechnen. A3 Oberhausen Richtung Köln zwischen Raststätte Ohligser Heide West und Dreieck Langenfeld. 2 Kilometer Stau. Die A8 Salzburg Richtung München ist zwischen Neukirchen und Siegsdorf West wegen Fahrbahnerneuerung noch bis 6 Uhr gesperrt. Die Umleitung führt über die U6 und U8. Die A71 Richtung Schweinfurt ist zwischen Gräfenroda und Oberhof wegen Wartungsarbeiten im Tunnel Alte Burg bis ca. 6 Uhr gesperrt. Die Schnellstraße B3 Achern-Offenburg ist zwischen Önsbach und Rennchen wegen Bergungs- und Reinigungsarbeiten in beiden Richtungen gesperrt. A1 Lübeck Richtung Hamburg. Zwischen Bad Oldesloe und Kreuzberg der Heide 2 Kilometer Stau. A3 Köln Richtung Oberhausen. Zwischen Solingen und Raststätte Ohligser Heide Ost 1 Kilometer Stau. Und A9 Richtung Berlin zwischen Lederhose und Hermsdorf Süd. Gefahr durch Personen auf der rechten Fahrspur und Behinderungen durch einen defekten LKW auf dem Standstreifen. Fahren Sie da bitte besonders vorsichtig. Soweit der Verkehr. Ihnen eine gute Fahrt.
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3: Mit Detlef Karg im Studio. Guten Morgen. In Berlin endet die Unterschriftensammlung für das angestrebte Volksbegehren Berlin autofrei demnächst. Paris gilt international ja als Vorbild unter den Großstädten bei der Verkehrspolitik. Die Innenstadt ist in den vergangenen Jahren von einem großen Teil des früheren Autoverkehrs gezielt befreit worden, zugunsten von Fahrradwegen und Fußgängerzonen. Wie ist der aktuelle Stand in der französischen Hauptstadt? Mehr dazu von Kai Rienecker.
4: Auf dem E-Bike kam der frisch gewählte neue Bürgermeister Ende März ins Pariser Rathaus. Emmanuel Grégoire radelte auf einem Velib, dem städtischen Leihfahrrad, während er sein erstes Live-Interview nach dem Wahlsieg gab. Wir haben viele Prioritäten, viele Bedürftige und dann will ich mich um jede Straße von Paris, um jedes Viertel kümmern. Mit dem Sozialisten Emmanuel Grégoire kommt zwar ein neuer Chef ins Pariser Rathaus, aber nach allen bisherigen Ankündigungen wird er die Verkehrspolitik seiner Vorgängerin Anne Hidalgo konsequent fortsetzen. 12 Jahre lang war ihre Vision:
5: Mein Traum ist wie der aller Bürgermeister aller großen Metropolen der Welt, eine Stadt mit viel weniger Autos.
4: Anne Hidalgos erstes Projekt waren die Ufer der Seine. Die Schnellstraßen am Wasser wurden zu Fahrradpisten, Joggingstrecken und Partymeilen. Überall im Stadtgebiet wurden Autospuren massiv reduziert, selbst am Arc de Triomphe. Hidalgo führte eine generelle Geschwindigkeitsbegrenzung auf 30 Stundenkilometer ein. Die Parkgebühren wurden angehoben, besonders für SUV. Rund um den Louvre entstand eine Zone à Trafic Limité, eine verkehrsberuhigte Zone, die den kompletten privaten Durchgangsverkehr verband. Jetzt ziehen dort selbstbewusste Fahrradfahrer ihre Bahnen und lassen die Touristen aus aller Welt immer wieder zurückschrecken. Corentin Roudot ist Sprecher der Pariser Fahrradlobbyorganisation Paris en Selle, Paris auf dem Sattel.
6: Wir sind hier in der Rue de Rivoli, also mitten im Zentrum von Paris. Bis 2019 gab es hier 2 Spuren für die Autos und eine für die Busse. Und heute sind 2 der 3 Spuren nur für den Fahrradverkehr zugelassen. Und es gibt nur noch eine einzige Spur für Busse, Taxis und die Autos der Anwohner.
4: In den vergangenen 12 Jahren wurde das Fahrradnetz in Paris kräftig ausgebaut auf inzwischen 1500 Kilometer. 300 sogenannte Rue aux Écoles wurden geschaffen, Straßen vor Schulen, die zu Fußgängerzonen mit Blumenbeeten umgebaut wurden. Hunderte sollen noch folgen. Der neue Bürgermeister Emmanuel Grégoire. Natürlich ist das Ziel, den Platz des Autos weiter zu reduzieren. Nur noch für die, die auf Autos angewiesen sind. Dabei denkt der Pariser Rathauschef an alte oder behinderte Menschen oder Handwerker. Anwohner in bestimmten Vierteln oder Taxifahrer fluchen regelmäßig über die Pariser Verkehrspolitik. Wie die jüngste Kommunalwahl zeigt, trägt die Mehrheit der Bevölkerung in Paris aber offenbar den Kurs mit, das Auto Stück für Stück aus der französischen Hauptstadt zu verbannen.
3: Kai Rienecker informierte.
0: Wirtschaft.
3: Eier ohne Küken töten, das gilt seit 2022. Bis dahin wurden ja männliche Küken nach dem Schlüpfen getötet. Nur die weiblichen werden ja für die Eierproduktion gebraucht. Das ist nun nicht mehr erlaubt und auf vielen Packungen im Supermarkt wird damit geworben. Aber Tierschützer kritisieren, das Leid habe sich nur verschoben. Welche Probleme sind entstanden? Mehr dazu von Anja Dobodinski aus der ARD-Verbraucherredaktion.
7: Für die Geflügel- und Eierproduzenten galten sie lange als wertlos, die männlichen Geschwister der Legehennen. Sie konnten weder Eier legen noch genug Fleisch ansetzen, um rentabel zu sein. Deshalb wurden sie direkt nach dem Schlüpfen getötet. Nachdem das 2022 verboten wurde, mussten Landwirte neue Wege gehen. Einer davon, die Bruderhahnaufzucht. Das Konzept sieht vor, die männlichen Tiere mit aufzuziehen, zu mästen und später zu schlachten, um ihr Fleisch zu verwerten. Beim Bio-Geflügelhof von Landwirt Peter Schubert wachsen sie 14 bis 16 Wochen heran. Der große Nachteil, die Tiere sind keine Masthühner. Ihre Rasse ist nicht darauf ausgelegt, schnell Fleisch zuzulegen.
8: Wir sind jetzt bei diesen Bruderhennen bei ca. 1 zu 4 bis 1 zu 4,5. Das heißt, ich brauche 4 bis 4,5 Kilo Futter für 1 Kilo Bruderhahn. Beim Masthähnchen ist man irgendwo bei 2 bis 2,5 Kilo pro Kilo Fleisch.
7: Deshalb ist die Aufzucht von Bruderhennen vergleichsweise teuer und das schlägt sich auch bei den Fleisch- und Eierpreisen für die Verbraucher nieder. Bioverbände wie Bioland, Demeter und Naturland haben sich zwar verpflichtet, alle Bruderhenne aufzuziehen. Für viele konventionelle Betriebe ist das Konzept aber nicht wirtschaftlich. Der Bruderhahn verschwindet deshalb langsam vom Markt. Im Jahr 2022 wurden rund 55% der männlichen Küken mit aufgezogen. 2025 lag der Anteil nur noch bei etwa 15%. Eine Alternative ist die Geschlechtsbestimmung in ovo, im Ei. Das geht zum Beispiel mit künstlicher Intelligenz und Licht. Die Firma Omega hat ein solches Verfahren entwickelt. Gründerin Katharina Hesseler.
9: Die künstliche Intelligenz, die wir eigens entwickelt haben, die schaut sich jetzt diese Lichtspektren an und schaut, was ist denn jetzt in dem Lichtspektrum, was ist typisch männlich und was ist typisch weiblich.
7: Weibliche Eier erscheinen im roten Licht, männliche sind blau. Die werden dann aus dem Brutprozess herausgenommen. Komplett fehlerfrei arbeitet die Technik aber noch nicht. Die rund 10% männlichen Küken, die doch noch schlüpfen müssen, als Bruderhenne aufgezogen werden. Noch einmal zusätzliche Kosten für Landwirte wie Burkhard Brinkschulte.
10: Diese Henne ist erheblich teurer als mit Küken töten. Und die Deutschen sind sicherlich Vorreiter im Tierschutz, sind in diesem Falle aber mit brachialer Gewalt völlig über das Ziel hinausgeschossen. Da sind Existenzen zerstört worden.
7: Viele Brütereien in Deutschland mussten seit dem Kükentötungsverbot schließen oder haben ihr Geschäft ins Ausland verlagert. Von rund 30 Brütereien vor dem Verbot sind nur noch 8 in Deutschland übrig geblieben. Vor allem kleinere Betriebe mussten aufgeben. Landwirte versuchen, die gestiegenen Kosten gegenzufinanzieren, zum Beispiel indem sie die Legeleistung ihrer Hennen steigern. Das ist aber nicht so einfach und geht oft auf Kosten der Tiergesundheit, erklärt Knut Bartels vom Verein Rettet das Huhn.
11: Wir erhöhen die Leidensdauer der Hennen im Betrieb, um die kurze Lebensleistung der Hähne oder Lebenszeit der Hähne zu finanzieren. Das ist ein klassisches Greenwashing.
7: Zusammen mit seiner Frau Dani holt Knut Bartels regelmäßig kranke Hennen, meist aus konventionellen Betrieben, und peppelt sie wieder auf.
12: Was auf jeden Fall deutschlandweit auffällig ist, ist, dass halt viel mehr Zwangsmausern gemacht werden. Oft ist es so, dass die dann ja einfach physisch und psychisch völlig durch sind. Also die sind einfach komplett erschöpft. Die Körper sind erschöpft, die geben einfach auf. Dieser ganze Legebereich ist dann einfach so fürchterlich ausgenutzt, dass da einfach viele dann kurz danach noch dran sterben.
7: Die Zwangsmauser ist eine Methode der Eierproduzenten, um die Legezeit der Hennen zu verlängern. Dazu werden Licht- und Nahrungszufuhr eine Zeit lang stark reduziert. In dieser Zeit sollen die Hennen sich regenerieren und später dafür 10-20% mehr Eier legen, erklärt Christiane Kepler. Sie ist Beraterin für Tierwohl in der Geflügelwirtschaft und unter anderem tätig im Landesbetrieb Landwirtschaft Hessen.
13: Eine Mauser gibt eigentlich die Möglichkeit, den Hennen den ganzen Körper wieder zu regenerieren, Reserven aufzufüllen, das Gefieder zu erneuern und auch den Legeapparat neu auszubilden. Im Grunde genommen kann das durchaus auch ein Vorteil sein für die Tiere, aber es ist in dem Moment kein Vorteil, wenn die Herde in keinem guten Zustand ist.
7: In Deutschland ist das Kükentöten zwar verboten, in einigen Nachbarländern aber nicht. Verbraucher können Eier, die ohne das Töten von Küken produziert wurden, am Logo des Vereins für kontrollierte alternative Tierhaltungsformen CAT erkennen. Es ist ein Kreis mit einem roten Küken in Herzform. Der Verein prüft die gesamte Lieferkette.
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5: Trauer über den Verlust von Margot Friedländer, aber auch Freude, diese außergewöhnliche Frau gekannt zu haben und sie ehren zu dürfen. Beides schwingt in den Reden mit.
14: Wir haben sie alle noch vor Augen. Ja, sie war eine kleine Frau, aber sie war eine ganz große Persönlichkeit. Sie war eine starke, eine mutige Frau. Niemand konnte sich ihrer zarten Stärke entziehen.
5: Der Vorplatz des Parlaments sei ein guter Ort, um an Margot Friedländer zu erinnern, sagt Berlins regierender Bürgermeister Kai Wegner. Die Herzkammer der Demokratie, hier werde gegen Antisemitismus und für Freiheit, Vielfalt, Toleranz gekämpft. Parlamentspräsidentin Cornelia Seibel zeichnet Friedländers Leben nach, wie sie das Konzentrationslager Theresienstadt überlebte und mit 88 Jahren aus den USA zurück in ihre Heimatstadt Berlin kam, um zu sprechen für die, die nicht mehr sprechen konnten und vor allem jungen Menschen vom Holocaust zu erzählen. Die Benennung des Platzes sieht Seibel als dauerhafte Mahnung und Auftrag für die Zukunft.
15: So wie Sie mit 88 Jahren in Berlin noch einmal von vorne anfingen, so haben wir alle die Möglichkeit, Margot Friedländers Worte zu leben, jeden Tag. Menschlichkeit, Herzenswärme, Vergebung Toleranz und Mut.
5: Eigentlich dürfen Persönlichkeiten in Berlin frühestens 5 Jahre nach ihrem Tod mit einem Platz oder Straßennamen geehrt werden. Für Margot Friedländer machte die Stadt eine Ausnahme. Richtig so, sagt Mittes Bezirksbürgermeisterin Stefanie Remlinger.
16: Für eine Ausnahmefrau braucht es auch manchmal ein Ausnahmeverfahren.
5: Aber nicht nur der Vorplatz des Abgeordnetenhauses ist jetzt nach Friedländer benannt. Auch das Hans-Karosser-Gymnasium in Spandau wird bald ihren Namen

0: Der Chor der Schule singt. Schülerin Ranim Hachim stellt in ihrer Rede die ängstliche Frage, werden wir es in Deutschland schaffen, unsere Menschlichkeit zu bewahren?
1: Hass und Hetze scheinen im Alltag unserer Gesellschaft fest verankert. Besonders wenn Begriffe wie Remigration durch den öffentlichen Diskurs hallen, ist das für mich keine abstrakte Debatte.
0: Dafür gibt es großen Applaus. Nur bei der AfD, wo Remigration im Wahlprogramm stehen wird, klatscht niemand. Ranim appelliert an alle Abgeordneten, Friedländers Botschaft der Toleranz solle ihnen bei allen Entscheidungen als Kompass dienen. Ihre Werte im Kopf haben, ihre Worte für alle bewahren. Der Vorsitzende der Margot-Friedländer-Stiftung, Carsten Dreinhöfer, kündigt an.
2: Wir sind dabei, einen Margot-Friedländer-Avatar zu bauen. Einen digitalen Zwilling, damit auch zukünftige Generationen auf Basis ihrer Originalaussagen mit ihr in den Dialog treten können.
0: Margot Friedländer, eine außergewöhnliche Frau, die auch nach ihrem Tod weiterleben soll. Das ist die Botschaft des heutigen Tages.
3: Und das war der Beitrag von Sabine Müller aus Berlin, wo gestern der Margot Friedländer Platz eingeweiht wurde.
0: Trauer über den Verlust von.
3: Da war ich noch einmal zurückgesprungen. Das verstehe ich jetzt technisch nicht, aber das macht nichts. Wir kommen jetzt zu unserem nächsten Beitrag. Naturforscher und Tierfilmer. Er ist sehr berühmt. Sir David Attenborough hat im Laufe seines Lebens mehr als 100 Tier- und Naturdokumentationen produziert. Heute wird er 100, Franziska Hoppen, mit einem Porträt.
4: This is called a teddy bear choir because the thick coating of spines on it.
5: Mit dieser Stimme sind Millionen von Briten aufgewachsen, mit Sir David Attenborough, der seit 1954 die entferntesten Winkel der Erde und noch so wilde und scheue Tiere auf den heimischen Fernsehbildschirm bringt. Oder in diesem Fall noch mit Mitte 90 einen besonders stacheligen Kaktus in der Sonora-Wüste vorführt.
4: Don't be deceived by the name. There is nothing cuddly about this particular teddy bear. In fact,
5: an mehr als 100 Natur- und Tierdokumentarfilmen war Attenborough bis heute beteiligt und ist es immer noch. Letztes Jahr mit 99 ging er als ältester Emmy-Gewinner in die Geschichte ein. Über die zahlreichen Auszeichnungen, Preise und Ehrendoktorwürden lässt sich leicht der Überblick verlieren. Und dass ein Wikipedia-Eintrag einmal sämtliche Organismen auflisten würde, die nach Attenborough benannt sind, nämlich rund 50, hätte sich der Brite damals 1952 wohl nicht träumen lassen, als die BBC seine Bewerbung auf einen Job im Radio ablehnte. Drei Wochen später kam ein Brief, in dem stand, wir probieren etwas Neues. Viele halten nicht viel davon, es heißt Fernsehen. Nach deiner Bewerbung zu urteilen, bist du der Richtige, um das mit uns auf die Beine zu stellen. Attenborough arbeitete sich hoch in die Chefetage der BBC und als Moderator vor die Kamera, weil er in Cambridge Zoologie studiert hatte für Sendungen, die sich um Naturkunde drehten. Sein wohl ikonischster TV-Moment ereignete sich 1979 in den Bergen von Ruanda, als eine Gruppe Gorillas den Briten in ihr Herz schloss und ganz nah an sich heranließ.
6: And this is how they spend most of their time, lounging on the ground, grooming one another.
5: Er habe eine ganz schöne Grimasse gezogen, hieß es später in einer Talkshow, als zwei Affenbabys auf ihm herumturnten.
4: When you can't talk about the opposable thumb.
5: Es ist schwer, vor der Kamera über den entgegensetzbaren Daumen und die Evolution der Affen zu reden, wenn zwei Babyaffen dir gerade die Schuhe ausziehen.
4: Two baby gorillas.
5: Mit seiner ruhigen und respektvollen Art definierte der damals 51-Jährige Tierfilme neu und brachte sich mitunter auch in gefährliche Situationen, etwa als ein Nashorn in der Savanne es auf seinen Geländewagen abgesehen hatte. Es hob den Land Rover mit den Hörnern an und schüttelte ihn. Das Nashorn zog sich zurück und dann, bumm, fast hätte es das Auto zerlegt. Ich dachte nur, hoffentlich haben die Autobauer die Schrauben festgezogen. Die Liebe zu Tieren breitete sich schließlich auf die ganze Familie aus. Ehefrau Jane Attenborough half einmal, einen verwaisten Gibbonaffen aufzuziehen. Sie bastelte ihm eine Tragehilfe, sodass er ständig bei ihr war. Er sprach mit ihr in Gibbon-Sprache, in Lauten. Wenn sie zum Beispiel ans Telefon ging und Sammy dann Irks machte, wusste sie nie, ob sie sagen sollte, Entschuldigung, ich habe einen Gibbon auf der Schulter. 47 Jahre lang waren David und Jane verheiratet. Als sie 2004 verstarb, so Attenborough heute, sei er froh gewesen, sich mit Arbeit ablenken zu können. Ich habe großes Glück, dass ich immer weiterarbeiten kann. Hoffentlich lasse ich nicht nach, aber ich habe immer genug zu tun.
7: I'm never short of something to do.
5: Im Laufe der Jahre äußerte Attenborough sich immer politischer zu Klimawandel, Umweltschutz und Artensterben. Letzten Sommer etwa im Kinofilm Ocean über die Folgen industrieller Fischerei.
8: The ocean is our planet's life support system and our greatest ally against climate catastrophe.
5: Und auch vor Appellen an die Politik selbst im Angesicht des Klimawandels scheut Attenborough nicht zurück.
9: It is the biggest problem humanity.
5: Das ist das größte Problem, mit dem die Menschheit je konfrontiert war. Bitte setzen Sie sich damit auseinander.
9: And please respond.
5: Attenboroughs Botschaft ist jedoch stets ohne Fatalismus, immer voller Hoffnung, wenn auch ernst. Sein Appell an die Zuschauer:
9: If you can live in a more modest economic way.
5: Wenn ihr ein bescheideneres Leben führen könnt, verschwendet nichts. Seht diese Welt als etwas Kostbares an, eure Zeit und die Natur. All diese Dinge müssen geschätzt werden. Die Welt ist keine Obstschale, aus der wir nehmen können, was wir wollen. Wir sind ein Teil von ihr. Und wenn wir sie zerstören, zerstören wir auch uns.
9: We are part of it. And if we destroy it, we destroy ourselves.
3: Sir David Attenborough wird 100. Das war ein Porträt von Franziska Hoppen.
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3: 3 Tage haben Experten des Arbeitskreises Steuerschätzung gerechnet. Nun steht fest, die Einnahmen für den deutschen Gesamtstaat werden in den kommenden 5 Jahren auf allen Ebenen sinken. Sie summieren sich, die Ausfälle auf 2030, auf insgesamt fast 88 Milliarden Euro. Das dürfte wiederum Finanzminister Klingbeil unter Druck setzen, der unter anderem den Iran-Krieg als Ursache für die schlechten Zahlen nennt. Unser Gastautor heute ist Felix Daxl vom Spiegel. Er meint, Klingbeil habe durch die aktuelle Steuerschätzung weniger Spielraum in einer eh schon schwierigen Lage.
11: Es gibt 2 Arten, mit diesen Zahlen umzugehen. Die sozialdemokratische Neigung ist es, reflexhaft nach Wegen zu suchen, Steuern zu erhöhen oder neue Steuern einzuführen. Der Staat wird als chronisch unterfinanziert beschrieben. Dabei ist das Gegenteil richtig. Über Jahre verzeichnete die Bundesregierung Rekordsteuereinnahmen. Die staatlichen Ausgaben wuchsen und wuchsen, die Bürokratie wurde mächtiger und träger, die Belastung für Steuerzahler erdrückend. Der Staat hat keine Geldsorgen und kein Einnahmeproblem, sondern ein beinahe suchthaftes Verhältnis zu Steuern und Schulden. Aus dieser Suchtspirale kommt der Staat nur, wenn er die Verwaltung verschlankt, die Wirtschaft entfesselt und die Bürger entlastet. Wann sollte das geschehen, wenn nicht jetzt?
3: Das war die Meinung unseres Gastautors Felix Daxl vom Spiegel. Das Handelsblatt aus Düsseldorf könnte sich durchaus eine höhere Besteuerung für Besserverdiener vorstellen, allerdings nur in einem gewissen Rahmen.
12: Nachdem sich die Union neuerdings offen für einen höheren Reichensteuersatz zeigt, muss sich auch die SPD in der Steuerpolitik bewegen. In einer wohltemperierten Steuerreform kann der nominale Spitzen- und Reichensteuersatz durchaus steigen. Die SPD muss sich aber fragen, ob die Methode Klassenkampf in Krisenzeiten der richtige Ansatz ist oder ob sie mit ihren Plänen nicht jene Leistungsträger gegen sich aufbringt, die der Partei durchaus zugewandt sind.
3: Die Augsburger Allgemeine stellt eine pessimistische Prognose und sieht mehr Reformhandlungsbedarf denn je.
12: Hält dieser Trend an, wird die Steuerschätzung im Herbst noch um einiges düsterer ausfallen. In den Kommunen brechen die Einnahmen aus der Gewerbesteuer schon jetzt weg. Und im Bund sind die zusätzlichen Einnahmen aus Tabak, Plastik oder Zuckersteuer nicht viel mehr als der berühmte Tropfen auf den heißen Stein. Entsprechend hoch bleibt der Reformdruck, auch wenn die SPD das bisher nicht wahrhaben will. Klingbeil steckt dabei in einem speziellen Dilemma. Als Finanzminister muss er kraft Amtes darauf achten, dass der Bund möglichst solide wirtschaftet. Als Parteichef dagegen soll er den Sozialstaat tunlichst in seiner gegenwärtigen Form erhalten.
3: Und die Südwestpresse aus Ulm beleuchtet die von Klingbeil angegebenen Gründe für die Schätzung.
12: Klingbeil hat eindeutige Worte gefunden. Die Steuerschätzung zeige, wie sehr der Iran-Krieg und der daraus resultierende Energiepreisschock Deutschland schade, erklärte er mit Recht. Nur an dem, was US-Präsident Trump tut oder nicht tut, kann Klingbeil nichts ändern. Was er tun kann, ist, die richtigen Schlüsse daraus zu ziehen. Für die Bundeswehr ist nach der Änderung des Grundgesetzes genug Geld da. Dasselbe gilt für Investitionen. Das Sondervermögen muss nur konsequent genau dafür ausgegeben werden.
3: Und das waren die Standpunkte heute, zusammengestellt von Marei Beermann. 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
13: Sie hören einen Beitrag der katholischen Kirche. Es spricht Schwester Magdalena Winghofer, Ordensfrau aus Hannover.
14: Was passiert, wenn ich an der Mikrowelle eine nicht vorgesehene Tastenkombination drücke? Oder auf dem Handy oder im Aufzug? Ich weiß es nicht. Ich habe es nicht ausprobiert. Aber sie hat es ausprobiert. Die junge Frau, die mir gegenüber sitzt. Ihr Beruf ist es, IT zu testen. Und sie erzählt mir von der Testerkrankheit. Wer beruflich Dinge testet, macht das irgendwann auch privat und testet zum Beispiel verrückte Tastenkombinationen. Ich gestehe, ich traue mich das nicht. Wer weiß, was passiert? Vielleicht funktioniert dann irgendetwas nicht mehr so, wie es soll oder wie ich es gewohnt bin. Und vor allem habe ich Angst, dass ich es nicht mehr zurückstellen kann. Und trotzdem fasziniert mich die Idee. Etwas ausprobieren, was ich noch nie gemacht habe. Etwas tun, was nicht vorgesehen ist. Und schauen, was passiert. Ob Jesus wohl die Testerkrankheit hatte? Ziemlich regelmäßig hat er Dinge getan, die nicht vorgesehen waren. Und er hat gegen die Regeln der Gesellschaft verstoßen. Er hat am Sabbat geheilt und mit ungewaschenen Händen gegessen. Er hat mit Zöllnern Kontakt gepflegt und unangenehme Wahrheiten ausgesprochen. Und schließlich hat er sich ans Kreuz schlagen lassen. Die Konsequenz? Es ist tatsächlich etwas passiert. Er hat Unruhe gestiftet. Er hat Menschen verärgert. Aber vor allem hat er Menschen befreit. Er hat unheilbar Kranke geheilt. Er hat Ausgestoßenen einen Platz in der Gemeinschaft geschenkt. Er hat Leben geschaffen, wo alles zu Ende war. Für Jesus war das alles keine Spielerei. Es ging ihm um Leben und Freiheit. Und die liegen eben manches Mal jenseits festgelegter Wege und Regeln. Es braucht den Mut, etwas auszuprobieren. Es muss ja keine verrückte Tastenkombination an technischen Geräten sein. Es ist mindestens genauso spannend, mal einem Menschen anders zu begegnen. Oder in einem Konflikt anders zu reagieren. Oder was auch immer der Alltag vor die Füße legt.
13: Sie hörten einen Beitrag der katholischen Kirche. Es sprach Schwester Magdalena Winghofer, Ordensfrau aus Hannover. Den Text können Sie nachlesen unter www.radiokirche.de.

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1: Um 6 Uhr mit Milad Kupay. Aus der Straße von Hormus wird ein militärischer Zwischenfall zwischen den USA und dem Iran gemeldet. Nach Angaben des US-Militärs wurden 3 amerikanische Zerstörer während der Durchfahrt durch die Meerenge angegriffen, unter anderem mit Drohnen, Raketen und Schnellbooten. Aus Washington, Anne Schneider.
2: Die amerikanischen Streitkräfte hätten die Angriffe jedoch abgefangen. Keines der Schiffe sei getroffen worden. Als Reaktion darauf hätten die USA gezielte Schläge gegen iranische Militäreinrichtungen ausgeführt, die für den Angriff verantwortlich gewesen sein sollen. Das US-Militär betont, man strebe keine weitere Eskalation an, halte die eigenen Kräfte aber in erhöhter Alarmbereitschaft, um auf mögliche neue Angriffe jederzeit reagieren zu können. Präsident Donald Trump sprach von einem Angriff ohne Schaden und erklärte in den sozialen Medien, man habe die iranischen Attacken erfolgreich abgewehrt. Zugleich drohte er mit deutlich härteren Reaktionen, falls es nicht rasch zu einer Einigung im Konflikt kommen sollte.
1: Ein US-Gericht hat sich erneut mit der Zollpolitik von Präsident Trump befasst und geurteilt. Es erklärte seine pauschalen Zölle in Höhe von 10% auf alle Einfuhren für rechtswidrig. Laut dem Gericht für internationalen Handel in New York hat Trump damit seine Befugnisse überschritten. Unterdessen hat der Präsident der Europäischen Union ein Ultimatum gestellt, um ihr Zollabkommen mit den USA umzusetzen. Komme die EU dem nicht bis zum 4. Juli nach, drohten deutlich höhere Zölle. Das hat Trump nach einem Telefonat mit Kommissionspräsidentin von der Leyen gesagt. Opfer häuslicher Gewalt sollen besser geschützt werden. Der Bundestag entscheidet heute über ein entsprechendes Gesetz. Es sieht vor, dass Gerichte potenzielle Gewalttäter verpflichten können, eine Fußfessel zu tragen oder an Anti-Gewalt-Kursen teilzunehmen. Geschützt werden sollen vor allem Frauen. Bei Gewalt in der Partnerschaft sind fast 80% der Opfer weiblich. Der Bundesrat entscheidet heute über die sogenannte Entlastungsprämie von bis zu 1.000 Euro. Nach dem Willen der Bundesregierung sollen die Arbeitgeber das Geld ihren Beschäftigten als Ausgleich für die hohen Energiekosten gewähren können. Maximilian Ulrich aus Berlin erklärt, wie die Prämie funktionieren soll.
3: Sie soll von Unternehmen gezahlt werden und nicht vom Staat. Und dabei fallen keine Steuern oder Abgaben an. Die Prämie soll zusätzlich zum normalen Lohn ausgezahlt werden, kommt also obendrauf. Und bekommen können sollen sie Vollzeit- und Teilzeitbeschäftigte, Minijobber und Azubis. Rentner, Studierende und Arbeitslose hingegen sollen die Prämie nicht kriegen. Und möglich soll die Auszahlung bis Ende Juni 2027 sein. Wichtig ist, die Prämie ist freiwillig und kann bis zu 1.000 Euro betragen. Es können also auch 500 oder nur 20 oder eben 0 Euro sein.
1: Russland hat nach eigenen Angaben weitere ukrainische Drohnen abgefangen, die im Anflug auf Moskau waren. Seit Mitternacht Ortszeit seien es 20 Drohnen gewesen, teilte der Bürgermeister der Hauptstadt mit. Zu diesem Zeitpunkt ist eine vom Kreml ausgerufene einseitige Waffenruhe in Kraft getreten. Sie soll bis morgen gelten. Dann finden im ganzen Land Gedenkveranstaltungen zum Ende des Zweiten Weltkrieges statt. In Moskau ist die traditionelle Parade zum Sieg über Nazi-Deutschland geplant. Aus Angst vor ukrainischen Angriffen sollen dort, anders als in den vergangenen Jahren, keine Panzer oder anderes schweres militärisches Gerät auffahren. Der SC Freiburg steht im Finale der Fußball-Europa League. Das Team hat am Abend das Halbfinal-Rückspiel gegen Sporting Braga mit 3:1 gewonnen. Aus der NDR-Sportredaktion Marcel Stober.
4: Ein Mittelfeldmann der Portugiesen musste bereits in der 6. Minute nach einer Notbremse mit Rot vom Platz. Wenig später nutzte Freiburg die Überzahl und traf durch Kübler zum 1:0. Damit war die 1:2 Hinspielniederlage von vor einer Woche in Braga ausgeglichen. Noch vor der Pause erhöhte man Sambi zum 2:0. In Hälfte 2 traf erneut Kübler. Das Tor von Braga sorgte am Ende noch für eine spannende Viertelstunde. Freiburg aber schafft den größten Erfolg der Vereinsgeschichte und trifft im Finale auf den englischen Club Aston Villa.
1: Das waren die Nachrichten.
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5: An den Küsten ist es heute den ganzen Tag sonnig. Weiter südlich gibt es ein paar mehr Wolken. Das Ganze bei maximal 13 bis 18 Grad. Morgen ist es dann heiter bis wolkig. Es wird nicht regnen. Und bei 16 bis 21 Grad liegen dann die Höchstwerte an den Küsten. Da bleibt es ein bisschen kühler. Und auch am Sonntag mehr Sonne als Wolken bei 14 bis 22 Grad. Am Montag dann eher wieder unbeständig mit Regen und mit maximal 16 Grad auch wieder deutlich kühler. 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Mit einer Meldung für Hamburg wegen des Hafengeburtstages sind zahlreiche Straßen im Hafenbereich bis Montag Mittag ca. 12 Uhr gesperrt. Am Mikrofon ist Liane Kossmann. Schönen guten Morgen. Die Botschaft des Papstes in den letzten Wochen war klar und deutlich. Auch auf seiner Afrika-Reise rief Papst Leo wieder zum Frieden auf. Wie schon viele Male zuvor betonte er, dass Konflikte durch Dialog gelöst werden sollten und nicht mit Waffen. Und man darf annehmen, dass der Papst aus Amerika damit auch immer den US-Präsidenten adressieren wollte. Donald Trump jedenfalls sah diese Botschaft als direkte Kritik an, die einem Religionsoberhaupt wie dem Papst laut Trump nicht zustehe. Der Papst aber lässt sich davon nicht beirren. Waren die ersten Schritte des Oberhaupts der katholischen Kirche, die heute ja vor einem Jahr begannen, noch vorsichtig, zurückhaltend, wird daraus immer mehr ein Pontifikat mit klaren Konturen. Tilman Kleinjung, unser Korrespondent in Rom, blickt für uns nochmal ein Jahr zurück.
6: 8. Mai 2025, Nachmittag. Seit eineinhalb Tagen sind die Kardinäle im Konklave, um einen Nachfolger für Papst Franziskus zu wählen, der an Ostern gestorben ist. Weißer Rauch und die Nachricht Habemus Papam.
7: Dominum Robertum Franciscum, Sancte Romanae Ecclesiae, Cardinalem Prevost.
6: Robert Francis Prevost wird Papst Leo XIV. Seine erste Botschaft ist ein Friedensgruß.
8: Anch'io vorrei che questo saluto di pace.
6: Ich möchte, dass dieser Friedensgruß in euer Herz eingehe, eure Familien erreiche, alle Menschen, wo immer sie seien, alle Völker, die ganze Erde. Der Friede sei mit euch. Diese Friedensbotschaft wird zum Leitmotiv im ersten Jahr im Amt und zum Anlass, dass sich sogar Donald Trump mit diesem Mann anlegt, der seit Beginn des Pontifikats seine Vision von einem entwaffneten und entwaffnenden Frieden predigt.
8: Una pace disarmata e una pace disarmante.
6: Der Papst kämpft für das, was früher einmal als christlicher Pazifismus Markenkern der Kirchen war.
9: I don't like it. I'm not a big fan of Pope Leo. He's a very liberal person.
6: Er sei kein Fan von Leo. Der sei zu liberal, schimpft Trump. Nachdem der Papst mehrfach den US-amerikanischen und israelischen Krieg gegen den Iran kritisiert hatte. In dieser Woche hat der amerikanische Präsident noch einmal nachgelegt, Leo würde es wohl in Ordnung finden, wenn der Iran über eine Atomwaffe verfüge. Den Papst beeindruckt solche Kritik nicht oder nicht mehr. Auf die jüngsten Einlassungen Trumps sagte er am Dienstag, wenn mich jemand dafür kritisieren will, dass ich das Evangelium verkünde, möge er bei der Wahrheit bleiben. Die Kirche ist seit Jahren gegen jede Form von Nuklearwaffen. Da gibt es doch keinen Zweifel. Ich hoffe einfach, dass man mir aufgrund des Wertes des Wortes Gottes Gehör schenkt. Und während Trump weiter gegen den Papst austeilt, gab es gestern Zeichen der Entspannung. Leo traf sich mit dem US-Außenminister Marco Rubio. Der Vatikan sprach nach der Audienz von herzlichen Gesprächen. Das gemeinsame Engagement zur Pflege guter bilateraler Beziehungen zwischen dem Heiligen Stuhl und den Vereinigten Staaten sei dabei erneuert worden. In der Welt ist Leo ein Friedensbotschafter und in der Kirche versucht er, den vorsichtigen Reformkurs seines Vorgängers Franziskus fortzusetzen. Er agiert aber diplomatischer, weckt keine großen Hoffnungen auf Reformen, so wie neulich beim Rückflug von seiner Afrika-Reise, als er gefragt wurde, was er denn davon halte, dass nun im Erzbistum München und Freising offiziell Segensfeiern für homosexuelle Paare möglich sind. Der Heilige Stuhl hat deutlich gemacht, dass wir mit der formalisierten Segnung von Paaren nicht einverstanden sind. In diesem Fall von homosexuellen Paaren, wonach sie gefragt haben, oder von Paaren in irregulären Situationen. Heute darüber hinaus zu gehen, würde meiner Meinung nach mehr Uneinigkeit als Einheit stiften. In diese Antwort packt Leo ein wichtiges Wort. Heute. Auch wenn er sich von der Vorgehensweise der deutschen Bischöfe distanziert, Er spricht kein definitives Urteil. In dem heute ist das nicht möglich, könnte ein vielleicht morgen stecken.
5: Aus Rom war das Tilman Kleinjung. Ein Jahr Papst Leo XIV. Und wie gläubige Katholiken in Niedersachsen dieses erste Jahr erlebt haben, dazu dann mehr bei uns in der kommenden Stunde.
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5: Täuschend echt gefälschte Videos mit Hilfe von künstlicher Intelligenz sind gerade ein großes Thema. Nicht nur auf EU-Ebene, die härter gegen sexualisierte Deepfakes vorgehen will. Auch in Niedersachsen, im Landkreis Celle, beschäftigt ein solches Video im Amateurfußball im Kreis jetzt das Sportgericht. Ein Spieler soll pornografische Fake-Inhalte ins Netz gestellt haben, in denen Gegenspieler bei demütigenden sexuellen Handlungen zu sehen sein sollen. Zuerst hatte die Zellische Zeitung darüber berichtet. Gino Eckbers.
10: Die Videos tauchten nach einem Kreisklassenspiel zwischen der FG Wohlde und dem TuS Unterlüß auf. Das bestätigte der TuS-Vereinsvorstand Rainer Vögt. Bei den Opfern handelt es sich Vögt nach um 3 Spieler des TuS Unterlüß, alle über 30 Jahre alt. Auf dem KI-Video seien die Gesichter der 3 zwar nicht klar zu erkennen, aber durch die Rückennummern könne man sie identifizieren, heißt es aus Vereinskreisen. Der mutmaßliche Täter von FG Wohlde soll 23 Jahre alt sein. Das Video hat er laut Vögt auf seinem Instagram-Account veröffentlicht. Der Verein möchte sich zu dem laufenden Verfahren nicht äußern, distanziert sich aber deutlich von solchen Aktionen, wie der FG-Spartenleiter der Zellischen Zeitung mitteilte. Inzwischen ist das Sportgericht Celle involviert. Sportrichter Plumhoff spricht von einem Präzedenzfall.
11: Üblicherweise hat ein Sportgericht sich mit Platzverweisen auseinanderzusetzen, mit Spielsperren und Geldstrafen. Dass ein deutsches Sportgericht sich damit beschäftigen muss, ist möglicherweise tatsächlich zum ersten Mal der Fall. Einen solchen Tatbestand gibt es nicht. Insofern muss man also sehen, wie man das bewertet und wie man das Ganze subsumiert.
10: Das Video wurde inzwischen von dem Account gelöscht. Wann es in dem Fall zu einem Urteil kommt, ist noch nicht klar.
5: Begriffe und Redewendungen aus dem Nordfriesischen, Saterfriesischen und Plattdeutschen sollen besser im EU-Markenrecht geschützt werden. Das wollen Niedersachsen und Schleswig-Holstein mit einer Initiative im Bundesrat erreichen. Katharina Seiler berichtet, warum das überhaupt ein Thema ist.
12: Das ist ein Problem, weil sich Unternehmen die Rechte an Begriffen oder Redewendungen zum Beispiel aus dem Plattdeutschen, Saterfriesischen oder Friesischen für ihre Produkte sichern können. Und dann dürfen diese Begriffe nicht mehr frei genutzt werden. Plattdeutsch, Friesisch oder Saterfriesisch gehören nämlich zu den Minderheiten- und Regionalsprachen und sind im EU-Markenrecht nicht so stark geschützt wie die europäischen Amtssprachen. Und dass Begriffe aus diesen Sprachen für kommerzielle Zwecke genutzt werden, ist auch nicht nur theoretisch möglich, das ist auch schon geschehen. Zum Beispiel mit dem friesischen Begriff Ömrang. Er bezeichnet den auf Amrum gesprochenen friesischen Dialekt. Und so heißt jetzt eine US-amerikanische Gin-Marke. Diese kommerzielle Nutzung von Regionalsprachen findet Niedersachsen nicht richtig und bringt deshalb heute zusammen mit Schleswig-Holstein eine Initiative in den Bundesrat ein mit dem Ziel, dass das EU-Markenrecht die deutschen Minderheitensprachen besser schützen soll.
5: Hamburgs Bezirksämter sollen weniger bürokratisch vorgehen. Das ist ein Ziel einer großen Verwaltungsreform für die 7 Bezirksämter. Im Gespräch mit dem NDR nannte Hamburgs Finanzsenator Andreas Dressel Beispiele, was weniger Bürokratie konkret im Stadtleben bedeuten kann. Reinhard Postelt.
13: Wir sind dabei, Hamburg zu entbürokratisieren, sagt Bezirks- und Finanzsenator Andreas Dressel.
14: Wir müssen aufpassen, dass wir uns sozusagen in örtlichen Aktivitäten nicht zu Tode regulieren. Und da sind wir total gewillt, auf maximale Vereinfachung zu setzen.
13: Der SPD-Senator nennt ein Beispiel. Bei einem Bürgerfest müsste eigentlich geprüft werden, ob selbstgebackene Muffins hygienisch einwandfrei sind.
14: Schießt Verwaltung mit Kanonen auf Spatzen? Oder können wir auch sagen, ja, dann haben wir Mut zum Risiko. Dann wird es vielleicht alle 10 Jahre mal sein, dann war vielleicht ein Muffin irgendwie schlecht und jemand kriegt Durchfall. Dann ist es so.
13: Flexibler und bürgernäher ist das Ziel der Bezirksverwaltungsreform. Dazu sollen sich Bezirksämter auch gegenseitig mit Personal helfen, wenn es mal kneift. Das zeigt schon Erfolg. In Hamburg muss man nicht mehr wochenlang auf Urkunden warten. Bei Geburten dauert es nur noch 3 Tage, bei Sterbefällen 7.
5: 8. Mai, heute vor 81 Jahren, endete in Europa der Zweite Weltkrieg. Wie steht es um unsere Erinnerungskultur? Das ist unser NDR-Info-Thema heute. Und dafür schauen wir gleich nach dem Sport nach Mecklenburg-Vorpommern, genauer gesagt nach Usedom. Dort wird heute eine neue Erinnerungsstätte eröffnet. Zuvor das Wichtigste in Kürze, 6.14 Uhr.
1: Die Lage am Persischen Golf hat sich offenbar wieder beruhigt. Nach US-Angaben bleibt die Waffenruhe mit dem Iran in Kraft. Beide Seiten haben auch bestätigt, dass weiter über ein dauerhaftes Kriegsende verhandelt wird. Teheran sprach von einem neuen Vorschlag, der jetzt geprüft werde. Die aktuelle Waffenruhe gilt als wackelig, hält aber weitgehend. Gestern gab es seit längerer Zeit wieder Luftangriffe auf das iranische Militär. Die USA sprechen von einer Reaktion auf Zwischenfälle mit Kriegsschiffen in der Straße von Hormus. US-Präsident Trump hat mit seiner Zollpolitik erneut eine juristische Niederlage erlitten. Ein Handelsgericht in New York erklärte Trumps pauschale Zölle in Höhe von 10% auf alle Einfuhren für rechtswidrig. Mit dem Erlass habe Trump seine Befugnisse überschritten. Opfer häuslicher Gewalt sollen besser geschützt werden. Der Bundestag entscheidet heute über ein entsprechendes Gesetz. Es sieht vor, dass Gerichte potenzielle Gewalttäter verpflichten können, eine Fußfessel zu tragen oder an Anti-Gewaltkursen teilzunehmen. Geschützt werden sollen vor allem Frauen. Bei Gewalt in der Partnerschaft sind fast 80% der Opfer weiblich. 2024 waren es nach Daten des Bundeskriminalamts rund 136.000 von insgesamt rund 170.000 Opfern. Und das Wetter in Norddeutschland. Sonne und kaum Wolken bei 13 bis 18 Grad. Das war unser kurzer Überblick. Weiter geht's mit Liane Kossmann.
5: Schönen guten Morgen.
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5: Ja, es klingt wie ein Märchen, aber es ist wahr. Der SC Freiburg steht im Finale der Fußball-Europa League. Moritz Kühn aus unserer Sportredaktion. Wie ist dieser Erfolg des Bundesligisten einzuordnen?
15: Ja, es ist der größte Erfolg in der Vereinsgeschichte. Ja, der Sportclub stand schon 2022 im DFB-Pokalfinale, verlor da gegen RB Leipzig. Aber die Europa League ist auf jeden Fall noch eine Nummer größer. Eine unglaubliche Reise, die ja noch nicht zu Ende ist. Gestern gab es einen 3:1 Erfolg im Halbfinalrückspiel gegen den Tabellenvierten der portugiesischen ersten Liga gegen Sporting Braga. Die 1:2 Hinspielniederlage wettgemacht. Und so hat unser Reporter Detlef Lindner die letzten Sekunden der Partie geschildert.
16: Der Ball ist immer noch heiß. Atubolo hat ihn! Atubolo hat ihn! Und der SC Freiburg ist im Europa League-Finale! Hier ist keiner mehr zu halten! Die Bank ist losgelöst! Die Bank existiert nicht mehr!
15: Ja, die Bank existiert nicht mehr. Alle Spieler auf dem Rasen. Der Jubel kannte keine Grenzen mehr. Die Gefühlslage von Mittelfeldspieler Maximilian Eggestein, der 2021 von Werder Bremen zu den Freiburgern gewechselt ist.
17: Ja, es ist unser zweites Finale in den letzten Jahren. Das letzte haben wir verloren. Jetzt wollen wir natürlich das gewinnen und wissen, dass Aston Villa ein sehr starker Gegner ist. Unai Emery sich gut auskennt in Finals. Aber es ist ein Spiel und das haben wir uns verdient und jetzt wollen wir auch den Titel gewinnen.
15: Am 20. Mai in Istanbul, Gegner, wie eben schon gehört, Aston Villa, das sich gegen Premier League-Konkurrent Nottingham Forest durchgesetzt hat. Und da wollen die Freiburger Fans wie gestern die nächste Party feiern, die Titelparty.
18: Finale!
19: Überragend.
20: Besser geht's nicht.
19: Das habe ich jetzt nicht erwartet, aber
21: ey. Meine Stimme ist auch daheim geblieben, aber ist in Ordnung. Ich fühl's, ist geil. Istanbul ist nur einmal.
22: Mein Bruder fliegt nach Istanbul, er hat sein ganzes Gehalt dafür ausgegeben, dass er dort Tickets bekommt.
21: Geil!
23: Ich hab wirklich bitterlich geweint vor Freude.
24: Was ich in den letzten 3-4 Jahren hier erleben darf. Ich hoffe so, dass wir den letzten Schritt machen. Jungs, holt euch das Ding, holt's nach Hause.
15: Tja, was für Emotionen. Großer Jubel in Freiburg, großer Jubel auch bei den deutschen Tischtennisfrauen. Denn sie haben bei der Team-WM in London das Halbfinale erreicht und dadurch eine Medaille sicher, da es kein Spiel um Platz 3 gibt. Annette, Kaufmann und Co. setzten sich im Viertelfinale mit 3:1 gegen Hongkong durch.
25: Ich bin einfach nur überglücklich und einfach super stolz auf die Mädels, dass wir als Team das gemeinsam geschafft haben. Hut ab und ich glaube einfach, dass wir das nicht irgendwie, wie man es vielleicht sehen könnte, als einzelne Spieler gewonnen haben, sondern wir wirklich eine Mannschaft und als Mannschaft haben wir diese Medaille gewonnen und ich bin einfach nur überglücklich, Teil dieser Mannschaft zu sein.
15: Im Halbfinale geht es entweder gegen die Ukraine oder Japan, die spielen heute ab 11 Uhr gegeneinander. Ganz anders die Stimmungslage bei den Basketballern der Löwen Braunschweig. Durch den Sieg von Jena gestern Abend sind die Niedersachsen abgestiegen. Tide Tedinger über die Gründe.
2: Die Braunschweiger Saison stand von Beginn an unter einem schlechten Stern. Die Abgänge von Leistungsträgern, wie zum Beispiel einem der größten deutschen Talente, Sananda Frew, der in die USA ans College wechselte, konnten die Löwen nicht im Ansatz kompensieren. Vor allem das riesige Verletzungspech schon in der Vorbereitungsphase spielte dabei eine große Rolle. Gerade auf den großen Positionen waren die Braunschweiger selten vollzählig und konnten so ihr von großer Physis geprägtes Spiel nur selten durchdrücken. Mit zwei Siegen in Folge bei Mitkonkurrent Jena und zu Hause gegen den MBC auf der Zielgeraden der Hauptrunde schöpften die Löwen nochmals Hoffnung. Doch der Rückstand auf das rettende Ufer erwies sich am Ende als zu groß. Damit ist der Braunschweiger Basketball zum ersten Mal seit 32 Jahren nur noch zweitklassig.
15: Eine schwierige Saison erleben auch Hamburgs Bundesliga-Basketballer, die aber erstklassig bleiben. Das stand schon vor der 73-90 Pleite gestern gegen Würzburg fest.
5: Der Sport mit Moritz Kühn. Fast täglich berichten wir hier auf NDR Info über Kriege, die uns direkt und indirekt betreffen. Russlands Angriffskrieg gegen die Ukraine in unmittelbarer Nachbarschaft und auch der Krieg im Nahen Osten und am Golf mit Auswirkungen auf unsere Wirtschaft, die Energiepreise und damit auf unser tägliches Leben. Heute an diesem 8. Mai wollen wir an das Ende des Zweiten Weltkriegs erinnern, vor 81 Jahren, und in unserem NDR Info-Thema die Frage stellen, was wir aus der Geschichte gelernt haben und ob die Erinnerung an die Ursachen und Auswirkungen der Nazi-Herrschaft in Deutschland in Vergessenheit gerät. Der zweite

0: war für uns auf Spurensuche.
1: Regen fällt auf das satte Grün der Bäume. Unter ihnen sind Fundamentreste zu erkennen, bedeckt von Moos und Farnen. Peenemünde im Norden der Insel Usedom, einst Waffenschmiede der Nationalsozialisten. Zu den Peenemünder Versuchsstellen gehörten auch zwei KZ-Außenlager. Philipp Aumann, wissenschaftlicher Leiter des Historisch-Technischen Museums, führt über das Gelände des KZ Karlshagen I.
2: Ist schon quasi am Eingang eben einer dieser Wachbunker. Nebendran ist das bisschen jetzt in der Wiese zugewachsen, soll man auch gar nicht hin, man soll die Wege hier nicht verlassen, sind die Fundamente von einem Wachturm. Also direkt am Anfang schon quasi betreten wir jetzt dieses ehemalige Lager.
1: Mehr als 2000 Häftlinge wurden ab Mai 1943 in das KZ deportiert, lebten dort eingepfercht zu Hunderten in Baracken, waren der Gewalt des Wachpersonals ausgesetzt. An der Waffenentwicklung und Produktion der V1 und V2 Waffen waren die Häftlinge dieses Lagers nicht direkt beteiligt. Sie mussten aber schwere Bau- und Hilfsarbeiten für die Luftwaffe und beteiligte Firmen leisten.
2: Es gab ja nirgendwo mehr eben Arbeitskräfte, weil ja immer mehr als eben Soldaten im Krieg waren. Und es war also kein großes eben Stammlager, wie man das so gemeinhin kennt, sondern was sehr, sehr provisorisches, eben einfach nur ein paar Baracken, mehr oder weniger wirklich ins Sumpfland gestellt, sehr, sehr prekäre Lebenssituationen, einfach wirklich als Arbeitssklaven, die hier nur ihren Dienst verrichten sollten.
1: Vor 20 Jahren haben Studierende aus Tschechien, Japan, England und Deutschland das Gelände wieder begehbar gemacht. Ihr Ziel, einen Teil der Peenemünder Geschichte freizulegen. Die Hintergründe der Entwicklung von Hitlers vermeintlichen Wunderwaffen hier an diesem zu NS-Zeiten hermetisch abgeriegelten Ort sind inzwischen gut dokumentiert. Wenig war bislang aber über die Insassen des KZ-Lagers bekannt. Für die neue Dauerausstellung, die das Museum vorbereitet, recherchierten die Museumsmitarbeiter die Namen von 1800 Häftlingen, die nun hier im damaligen KZ Karlshagen I auf drei Tafeln zu lesen sind.
2: Es ist für uns und innerhalb eben der Erzählung unserer Dauerausstellung ganz wichtig zu sagen, schaut, dieser ganze Betrieb Peenemünde konnte zunehmend nur noch mit Ausbeutung von eben Zwangsarbeit, Ausländern, Häftlingen wirklich bis hin zu existenzieller Sklavenarbeit betrieben werden.
1: Heute wird hier eine Erinnerungsstätte eröffnet. Ein stiller Ort mit Fundamentresten, bewachsen von Gras. Ein bewusst gewähltes Konzept, sagt der Historiker Philipp Aumann.
2: Wir wollten wirklich das Gelände für sich sprechen lassen, in unsere Einbauten nicht in den Vordergrund stellen und auch eben mit diesem Untergang und der Zerstörtheit eben dieser Anlagen auch zeigen, eben, dass dieser Machtanspruch, dieses Regime eben so eben auch zugrunde gegangen ist.
1: Zur Eröffnung sind Nachfahren von ehemaligen Insassen aus Polen und Frankreich nach Peenemünde gekommen, an einen authentischen Ort der dunklen NS-Geschichte und ihrer eigenen Familiengeschichte.
0: Martina Radke berichtete, 8. Mai, Jahrestag des Endes des Zweiten Weltkrieges. Wie steht es um unsere Erinnerungskultur? Unser NDR-Info-Thema heute. Und in einer Stunde schauen wir dann mal nach Lüneburg. Dort hat eine Schule ein ganz besonderes Ehrenamt ins Leben gerufen, um das Wissen darüber hochzuhalten, was es bedeutet, in einer Gesellschaft wie vor dem 8. Mai 1945 gelebt und gehandelt zu haben.
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0: Drei Tage haben Experten des Arbeitskreises Steuerschätzung gerechnet. Jetzt steht fest, die Einnahmen werden in den kommenden 5 Jahren deutlich sinken. Demnach summieren sich die Ausfälle bis 2030 auf insgesamt fast 88 Milliarden Euro. Das dürfte Finanzminister Lars Klingbeil unter Druck setzen, der den Iran-Krieg als Ursache für die schlechten Zahlen nennt. Unser Gastautor heute ist Felix Daxel vom Spiegel. Er meint, Klingbeil habe durch die aktuelle Steuerschätzung weniger Spielraum in einer eh schon schwierigen Lage.
4: Es gibt zwei Arten, mit diesen Zahlen umzugehen. Die sozialdemokratische Neigung ist es, reflexhaft nach Wegen zu suchen, Steuern zu erhöhen oder neue Steuern einzuführen. Der Staat wird als chronisch unterfinanziert beschrieben. Dabei ist das Gegenteil richtig. Über Jahre verzeichnete die Bundesregierung Rekordsteuereinnahmen. Die staatliche

0: öffentlichen Ausgaben wuchsen und wuchsen, die Bürokratie wurde mächtiger und träger, die Belastung für Steuerzahler erdrückend. Der Staat hat keine Geldsorgen und kein Einnahmeproblem, sondern ein beinahe suchthaftes Verhältnis zu Steuern und Schulden. Aus dieser Suchtspirale kommt der Staat nur, wenn er die Verwaltung verschlankt, die Wirtschaft entfesselt und die Bürger entlastet. Wann sollte das geschehen, wenn nicht jetzt?
1: Die Meinung von Felix Daxel vom Spiegel. Das Handelsblatt aus Düsseldorf könnte sich durchaus eine höhere Besteuerung für Besserverdiener vorstellen, allerdings nur in einem gewissen Rahmen.
2: Nachdem sich die Union neuerdings offen für einen höheren Reichensteuersatz zeigt, muss sich auch die SPD in der Steuerpolitik bewegen. In einer wohltemperierten Steuerreform kann der nominale Spitzen- und Reichensteuersatz durchaus steigen. Die SPD muss sich aber fragen, ob die Methode Klassenkampf in Krisenzeiten der richtige Ansatz ist oder ob sie mit ihren Plänen nicht jene Leistungsträger gegen sich aufbringt, die der Partei durchaus zugewandt sind.
1: Die Rheinzeitung aus Koblenz interpretiert die Koalitionssituation in puncto mögliche Steuerreform anders.
2: Trotz der problematischen Haushaltslage ist die Koalition erstaunlich mutig. Sie hat eine Steuerreform zum 1. Januar 2027 angekündigt. Kleinere und mittlere Einkommen sollen entlastet werden. Klingbeil will das durch höhere Steuern am oberen Ende finanzieren. Die Union ist dagegen. Die Steuerschätzung bringt die Steuerreformpläne zwar insgesamt nicht in Gefahr, gibt der Koalition aber keinen weiteren Spielraum für eine Nettoentlastung der Steuerzahler. Leider. Denn als Aufbruchssignal für Investoren und Konsumenten wäre eine Nettoentlastung ohne Umverteilung von oben nach unten tatsächlich dringend nötig.
1: Die Augsburger Allgemeine stellt eine pessimistische Prognose und sieht mehr Reformhandlungsbedarf denn je.
2: Hält dieser Trend an, wird die Steuerschätzung im Herbst noch um einiges düsterer ausfallen. In den Kommunen brechen die Einnahmen aus der Gewerbesteuer schon jetzt weg. Und im Bund sind die zusätzlichen Einnahmen aus Tabak-, Plastik- oder Zuckersteuer nicht viel mehr als der berühmte Tropfen auf den heißen Stein. Entsprechend hoch bleibt der Reformdruck, auch wenn die SPD das bisher nicht wahrhaben will. Klingbeil steckt dabei in einem speziellen Dilemma. Als Finanzminister muss er Kraft Amtes darauf achten, dass der Bund möglichst solide wirtschaftet. Als Parteichef dagegen soll er den Sozialstaat tunlichst in seiner gegenwärtigen Form erhalten.
1: Die Südwestpresse aus Ulm beleuchtet die vom Finanzminister angegebenen Gründe für die Schätzung.
2: Klingbeil hat eindeutige Worte gefunden. Die Steuerschätzung zeige, wie sehr der Iran-Krieg und der daraus resultierende Energiepreisschock Deutschland schade, erklärte er mit Recht. Nur an dem, was US-Präsident Trump tut oder nicht tut, kann Klingbeil nichts ändern. Was er tun kann, ist, die richtigen Schlüsse daraus zu ziehen. Für die Bundeswehr ist nach der Änderung des Grundgesetzes genug Geld da. Dasselbe gilt für Investitionen. Das Sondervermögen muss nur konsequent genau dafür ausgegeben werden.
1: Das waren die Standpunkte. Zusammengestellt hat sie Marei Beermann.
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4: Um 6.30 Uhr mit Milat Kupay. US-Präsident Trump hat mit seiner Zollpolitik erneut eine juristische Niederlage erlitten. Ein Handelsgericht in New York erklärte Trumps pauschale Zölle in Höhe von 10% auf alle Einfuhren für rechtswidrig. Der Präsident habe damit seine Befugnisse überschritten, so das Gericht. Trump hatte vergangene Woche auch mit weiteren Zöllen für Fahrzeuge aus der Europäischen Union gedroht. Dazu habe er und Kommissionspräsidentin von der Leyen telefoniert. Danach hieß es von Trump, die EU müsse jetzt endlich das gemeinsame Zollabkommen umsetzen. Er setzte eine Frist bis zum 4. Juli. Die US-Streitkräfte haben erneut iranische Militäreinrichtungen angegriffen. Das für die Golfregion zuständige Zentralkommando sprach von Selbstverteidigungsschlägen. Gleichzeitig soll die Waffenruhe Bestand haben. Aus der NDR-Nachrichtenredaktion Peter Eichenberg.
5: Der Iran habe zuvor mit Raketen, Drohnen und Booten US-Kriegsschiffe attackiert, die Straße von Hormuz durchfuhren, teilte das Kommando mit. Die iranische Armee bestätigte die Angriffe, warf aber ihrerseits der amerikanischen Seite einen Verstoß gegen die Feuerpause vor. Die USA hätten einen iranischen Öltanker ins Visier genommen, der in der Meerenge unterwegs gewesen sei. US-Präsident Trump bekräftigte trotz der Zwischenfälle, die Waffenruhe mit dem Iran habe weiter Bestand. Die amerikanischen Vergeltungsschläge bezeichnete er in einem Fernsehinterview als kleinen Denkzettel. Auf seiner Plattform Truth Social drohte Trump dem Iran zugleich mit weiteren Angriffen. Das US-Militär werde noch viel härter angreifen, sollte Teheran nicht schnell ein Friedensabkommen unterzeichnen.
4: Um vor allem Frauen besser vor häuslicher Gewalt zu schützen, sollen mögliche Täter künftig eine elektronische Fußfessel tragen. Der Bundestag stimmt heute abschließend über eine entsprechende Änderung des Gewaltschutzgesetzes ab. Birte Sönnigsen berichtet, was genau geplant ist.
6: Die Bundesregierung will Opfer von häuslicher Gewalt besser schützen. Deswegen soll es bundesweite Regeln geben. Familiengerichte sollen die Möglichkeit bekommen, eine elektronische Fußfessel anzuordnen. Das Opfer kann dann durch einen Sensor gewarnt werden und auch die Polizei soll automatisch informiert werden. Und zwar in sogenannten Hochrisikofällen. Also wenn das Gericht davon ausgeht, dass Menschen akut in Gefahr sind. Häufig sind das dann die Ex-Frauen, Ex-Partnerinnen, Kinder. Gerichte sollen auch die Möglichkeit bekommen, Täter zu Anti-Gewalt-Trainings zu verpflichten.
4: Der Bundesrat befasst sich mit einem Antrag mehrerer Bundesländer, eine zeitlich befristete Übergewinnsteuer für Energiekonzerne einzuführen. So sollen Extragewinne der Ölkonzerne abgeschöpft werden können. Aus Bremen, Matthias Röhrs.
7: Mit den Einnahmen aus der Übergewinnsteuer sollen Bürger sowie kleinere und mittlere Unternehmen entlastet werden. So beantragen es Bremen und Niedersachsen zusammen mit Hamburg, Mecklenburg-Vorpommern und dem Saarland. Eine weitere Forderung dieser Länder: Die Bundesregierung soll auch andere Möglichkeiten prüfen, wie sie die Menschen von den hohen Energiekosten entlasten kann. Zum Beispiel, indem sie die Stromsteuer senkt. Stimmt der Bundesrat heute mehrheitlich mit Ja, wäre diese Aufforderung an die Regierung allerdings nicht bindend. Zumal sie sich bei der Übergewinnsteuer zuletzt auch nicht einig war. Bundeskanzler Friedrich Merz äußerte beispielsweise rechtliche Bedenken, zum Beispiel bei der Frage, wie Übergewinne rechtssicher ermittelt werden.
4: Bundesfinanzminister Klingbeil ist zu einer Reise nach Kanada aufgebrochen. In Toronto wird er heute und morgen Wirtschaftsvertreter und Politiker treffen. Im Fokus steht das deutsch-kanadische Verhältnis. Aus Berlin, Philipp Eckstein.
8: Vor dem Abflug erklärte Finanzminister Klingbeil, Deutschland und Kanada haben viel gemeinsam. Man setze auf Stärke durch Kooperation. Und der Vizekanzler und SPD-Vorsitzende betonte, Kanada und Deutschland erhöhten ihre eigene Widerstandsfähigkeit, damit sie nicht erpresst werden können. Klingbeil forderte erneut ein Ende des Iran-Kriegs und er bekräftigte, Deutschland und Kanada setzten sich für das Völkerrecht und regelbasierten Handel ein. Auch wenn diese Prinzipien, so Klingbeil wörtlich, massiv unter Beschuss stehen.
4: In Hamburg wird von heute an der Hafengeburtstag gefeiert. Bis einschließlich Sonntagabend verwandelt sich der Hafen in eine bunte Festmeile. Aus der NDR-Nachrichtenredaktion Karin Busche.
9: Bei dem Hafenfest können Schiffe aus aller Welt besichtigt werden. Es gibt viele Stände mit kulinarischen Spezialitäten aus verschiedenen Ländern. Und erster Höhepunkt heute ist die traditionelle Einlaufparade ab 13 Uhr. Wer beim Hafengeburtstag dabei sein möchte, lässt am besten das Auto stehen und nimmt stattdessen öffentliche Verkehrsmittel. Denn der Hafengeburtstag sorgt auch für viele Straßensperrungen zwischen Altona und der Speicherstadt. Außerdem ist morgen und am Sonntag auch die Autobahn 7 Richtung Süden zu, zwischen Stellingen und Heimfeld samt Elbtunnel.
4: Die Mitmachaktion Die Stunde der Gartenvögel startet heute. Der Naturschutzbund Deutschland ruft dazu auf, im Garten oder im Park eine Stunde lang Vögel zu beobachten und zu notieren, welche Art wie oft vorkommt. Teilnehmerinnen und Teilnehmer können ihre Daten dann über die Internetseite oder die App des NABU melden. Laut den Naturschützern bringt das wichtige Erkenntnisse darüber, wie sich der Bestand häufiger Vogelarten im Siedlungsraum, wie etwa Rotkehlchen, Amseln und Kohlmeisen, entwickelt. Die Aktion läuft bis einschließlich Sonntag. Das waren die Nachrichten.
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1: An den Küsten ist es heute den ganzen Tag sonnig. Weiter südlich, da gibt's ein paar mehr Wolken. Das Ganze bei maximal 13 bis 18 Grad. Morgen ist es heiter bis wolkig. Es wird nicht regnen. Und bei 16 bis 21 Grad liegen dann die Höchstwerte. An den Küsten bleibt's ein bisschen kühler. Und auch am Sonntag gibt es mehr Sonne als Wolken bei 14 bis 22 Grad. Am Montag wird's dann unbeständig mit Regen und mit maximal 16 Grad auch wieder deutlich kühler. 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Mit einer Meldung für Hamburg wegen des Hafengeburtstags sind zahlreiche Straßen im Hafenbereich bis Montagmittag ca. 12 Uhr gesperrt. Am Mikrofon ist Liane Kossmann. Schönen guten Morgen.
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1: Trotz Waffenruhe haben sich die USA und Iran, wir haben es ja gerade schon kurz in den Nachrichten gehört, gegenseitig in der Straße von Hormus beschossen. Teheran wirft Washington einen Bruch der Vereinbarung vor. Vom US-Militär heißt es, 3 US-Zerstörer seien von Iran attackiert worden und man habe daraufhin militärische Ziele in Iran angegriffen. US-Präsident Donald Trump selbst erklärte, die Waffenruhe dauere an. Er drohte Iran allerdings mit neuen Angriffen, falls nicht zeitnah ein Abkommen geschlossen werde. Trump hatte ja zuletzt von sehr guten Gesprächen mit dem Iran gesprochen. Das Regime in Teheran gab sich gestern allerdings betont skeptisch, was ein baldiges Abkommen betrifft. Und das heißt auch, die Straße von Hormus bleibt erstmal blockiert, der Handelsweg also, auf dem rund 20% des weltweiten Öls und Flüssigerdgases transportiert wird. Die Preise für Öl und Gas bleiben damit hoch. Das bekommen wir ja auch in Deutschland deutlich zu spüren. Und die Bundeswirtschaftsministerin Katharina Reiche, die hat gerade noch mal betont, jeder Tag, an dem diese Straße von Hormus geschlossen sei, koste Geld. Die Folge: hohe Energiepreise, unterbrochene Lieferketten und steigende Kosten für die Produktion. Ein Team des NDR-Politikmagazins Panorama 3 hat jetzt Unternehmen in Norddeutschland besucht, die mit Preissteigerungen und Lieferengpässen zu kämpfen haben. Bevor ich gleich noch mit einer der Autorinnen spreche, fasst Claudia Plass die Recherche zusammen.
10: Severin in Mecklenburg-Vorpommern. Das Familienunternehmen Landpute produziert hier Biogeflügel. Durch eine Halle verlaufen mehrere Schienen, daran aufgehängt geschlachtete Tiere. Mitarbeiter zerlegen das Geflügel, die Teile landen in unterschiedlichen Kisten. Armin Krämer, einer der beiden Geschäftsführer, führt durch die Halle.
11: Das Hähnchen wird dementsprechend in verschiedene Bereiche zerlegt, Brust, Keule, Flügel.
10: Das Biogeflügel stammt von Höfen aus dem Umland, das Fleisch wird vor Ort verarbeitet. Der Betrieb ist in den vergangenen Jahren gewachsen und hat unter anderem in neue Maschinen investiert. Der Krieg in Nahost mit der Blockade der Straße von Hormus treffe das Unternehmen gleich mehrfach, sagt Markus Oberheu, ebenfalls Geschäftsführer.
12: Hier sind natürlich die Energiekosten, die zu Buche schlagen, wie Kühlung, Maschinen laufen. Und das ist eine Verkettung. Alle Betriebs- und Hilfsstoffe werden halt teurer. Und die müssen wir halt versuchen, dann auch am Markt halt durchzusetzen und dann auch weiterzugeben, weil das ist ja nicht, kommt ja nicht von irgendwo her.
10: Auch in anderen Bereichen der Produktion seien die Kosten gestiegen. Die Fleischprodukte werden verpackt, bevor sie den Betrieb verlassen, in Folien und Kartons. Material, das seit Beginn der Krise zunehmend teurer geworden ist, beschreibt Krämer die Situation.
11: Aktuell sind das zwischen 10-30%. Und das ist natürlich in dem Bereich schon gigantisch. Wir müssen in alle Richtungen denken, um das Ganze hier noch am Standort wirtschaftlich zu halten.
10: Unter den jetzigen Bedingungen sei es für Sie nicht möglich, wirtschaftlich zu arbeiten. Krämer spricht von einer großen Herausforderung. Auch bei der Firma Bühnen in Bremen macht man sich Sorgen. Das Unternehmen produziert Klebstoff, ein Produkt, das zum Großteil auf Erdöl basiert. Klebstoff sei fast überall drin, erklärt Geschäftsführer Jan Hunke.
13: Es geht bei dem Handy los. Das ist Verklebung im Auto, das sind aber auch Klebungen wie Pizzakartonagen. Es geht in die Bauindustrie, ob es irgendwelche Dachunterspannbahnen sind. Klebstoff geht fast überall ein und man denkt es gar nicht.
10: Ohne Klebstoff könnten viele Verpackungen möglicherweise nicht hergestellt werden. Aktuell sieht Hunke eher ein Preisproblem, noch seien die wichtigsten Rohstoffe aber vorhanden.
13: Der Startpunkt ist Rohöl oder Gas in der Aufsplittung dann nach der Raffinerie. Gibt es die Grundrohstoffe und es wird dann immer weiter aufgesplittet quasi. Und Teile der Kette werden dann wieder zusammengefügt, um Klebstoffe zu fertigen.
10: Die Blockade der Straße von Hormus und die Folgen treiben viele Firmen um. Das zeigt eine Blitzumfrage der Deutschen Industrie- und Handelskammer. Demnach gaben 83% der befragten Unternehmen an, dass ihre Geschäfte durch den Nahostkonflikt negativ beeinflusst werden. Etwa durch gestiegene Fracht- und Transportkosten, höhere Energiekosten und eine geringere Nachfrage. Erste Engpässe bei Rohstoffen zeigen sich laut Umfrage vor allem bei Kunststoffen, rohölbasierten Produkten, Energie- und Kraftstoffen. Angesichts der Lage herrsche große Unsicherheit, sagt Philipp Koch, zuständig für den Bereich international bei der Handelskammer Hamburg.
14: Die Unternehmen suchen händeringend nach Informationen, nach Klarheit, um besser planen zu können, müssen aber feststellen, dass es diese Informationen nicht gibt. Die Unsicherheit ist einfach Teil dieses Zustandes, das neue Normal aktuell.
10: Es gehe um mehr als um verspätete Schiffe. Angriffe auf Ölförderanlagen hätten Infrastruktur zerstört, die müsse erst wieder aufgebaut werden. Um weniger abhängig von Öl zu sein, hat die Firma Bühnen in Bremen schon mit Klebstoffen experimentiert, die zum Beispiel vor allem aus Baumharzen stammen. Allerdings, die Produktion mit Erdöl war billiger. Jan Hunke geht davon aus, dass die Krise länger andauert.
13: Also wenn jetzt die Straße wieder geöffnet werden würde, dauert es sicherlich Monate, bis es wieder annähernd normal ist.
10: Bleiben Ölexporte aus dem Nahen Osten längerfristig aus, dann, befürchtet Hunke, könnte es für die Klebstoffproduktion schwierig werden.
1: Claudia Plass berichtete ja. Und viele mittelständische Unternehmen auch in Norddeutschland leiden also schon jetzt unter der Sperrung der Straße von Hormus. Das zeigen eben diese Recherchen von Panorama 3. Und daran beteiligt war auch NDR-Reporterin Esra Öser. Mit ihr habe ich über eine Branche gesprochen, die auch betroffen ist, nämlich die Pharmaindustrie. Und ich habe sie gefragt, du warst ja in Wahlstedt in Schleswig-Holstein bei der Firma Lichtenheld, die Salben und Medikamente für Kunden weltweit herstellt. Die Geschäftsführer dort machen sich nicht nur Sorgen um die Kosten, sondern auch um die Lieferfähigkeit von Medikamenten. Warum das?
15: Ja, also bei Lichtenheld wird deutlich, wie eng getaktet die Produktion ist. Der Geschäftsführer Armin Jentsch erklärte mir, dass die Glasbestände für Hustensäfte oft nur für 3 Tage reichen. Also die Rohstoffe für die Medikamente werden quasi just in time angeliefert. Heißt, immer in etwa genauso viel, wie gerade für die Produktion in Schleswig-Holstein benötigt wird. Und das wird halt dort dann vor Ort fast nicht mehr gelagert. Wenn also die Rohstoffe nicht rechtzeitig nachkommen, kann es dann schnell eng werden. Und die Bestände reichen eben oft nur für 3 Tage. Und noch kommen zwar genug Rohstoffe nach, aber die Sorge ist eben da. Und schlimmstenfalls könnten sie dann Hustensäfte nicht mehr produzieren.
1: Und auch dieses Unternehmen hat dir ja von gestiegenen Kosten erzählt.
15: Genau. Also die erste Ankündigung für die Preiserhöhung kam bereits wohl nach 2 Wochen, nach Start des Irankriegs, bei denen ins Haus geflattert quasi. Und da geht's auch um sowas wie Verpackungen. Und da kommt in der Pharmazie noch ein weiteres Problem hinzu. Verpackungsmaterialien sind Teil der Zulassung. Das heißt, man kann bei einem Engpass nicht kurzfristig für andere Anbieter ausweichen, da Neuzulassungen bis zu 2 Jahre dauern können. Das heißt, die sind also auf bestimmte Verpackungen angewiesen und deren Preise steigen.
1: Aber die Firma gibt die Preise ja wahrscheinlich an ihre Kunden weiter. Und dann wird's für uns alle teurer?
15: Ja, bei Zwischenhändlern wie der Firma Lichtenheld ist das oft nicht so, denn die Verträge mit ihren Abnehmern sind langfristig und sie können nicht einfach die Preise erhöhen, haben sie uns erklärt. Und sie sind da an die Verträge gebunden. Gleichzeitig müssen sie mehr bezahlen für die Rohstoffe. Wir haben natürlich keinen vollen Einblick in die Bücher bekommen, können also jetzt nicht sagen, wie hoch die Margen sind, aber man kann schon feststellen, solche Zwischenhändler sind zurzeit stark belastet.
1: Und wie fällt denn dein Fazit aus nach euren Recherchen?
15: Also die Krise zeigt, dass die hohe Verwundbarkeit bei spezialisierten Betrieben da ist. Also während Großkonzerne oft global ausweichen können, können das Familienbetriebe nicht. Das heißt, Großkonzerne haben oft viele Standorte weltweit. Wenn dort also die Energiekosten in Deutschland explodieren oder Zulieferwege im Norden blockiert sind, können sie ihre Produktion kurzfristig in Werke nach zum Beispiel Nordamerika oder Asien verlagern, wo die Energiepreise oft niedriger sind und ja auch die Handelswege frei sind. Und diese Großkonzerne haben auch eine andere Einkaufsmacht. Ein Weltkonzern kann bei Rohstoffen auf riesige globale Rahmenverträge zurückgreifen und Lieferanten in anderen Weltregionen vorrangig dann auch bedienen. Und bei den Familienbetrieben wie Landbute zum Beispiel, von der haben wir ja eben im Beitrag auch gehört, stehen vor der Herausforderung, steigende Kosten am Standort aufzufangen. Und ob das gelingt, hängt auch massiv davon ab, wie lange die Unsicherheit an diesen globalen Handelswegen noch anhält.
1: Und sieht man da eher tatsächlich nur diese Unsicherheiten oder wie optimistisch sind die Unternehmer noch, die ihr getroffen habt?
15: Nun ja, ich würde sagen, es ist ein mürber Optimismus. Also Armin Krämer von der Landpute hat es so formuliert, sie leben diesen Betrieb und sie wollen alles dafür geben, um weitermachen zu können. Aber die Realität sei hart und wenn der Kunde im Supermarkt zum Beispiel auch nicht bereit ist, mehr für das Biohühnchen zu zahlen, weil er eben selbst unter der Inflation leidet, dann bricht das System eben zusammen. Und die Krise an der Straße von Hormus zeigt leider, wie verwundbar unser ja vermeintlich stabiler Mittelstand durch globale Abhängigkeiten dann auch geworden ist.
1: NDR-Reporterin Esra Öser, die Blockade der Straße von Hormus beeinträchtigt zunehmend auch die Wirtschaft hier bei uns im Norden. Udo Lindenberg wird 80 Jahre alt in der kommenden Woche und passend zu diesem runden Geburtstag erscheint heute schon das Tribute-Album We Love Udo. Künstler wie Jan Delay, Ina Müller oder Peter Maffay interpretieren da seine größten Songs neu. Wir haben schon mal reingehört, dazu dann gleich mehr bei uns in der Kultur. Zuvor alles Wichtige, kurz und kompakt, 6.46 Uhr.
4: Die US-Regierung kommt wegen ihrer Zollpolitik jetzt selber unter Druck. Ein Gericht für internationalen Handel in New York hat einen weiteren Erlass des Präsidenten für ungültig erklärt. Der von Trump festgelegte Satz von 10% auf alles, egal was von wo importiert wird, ist dem Urteil zufolge rechtswidrig. Die Regierung kann noch Berufung einlegen. Im Februar hatte der Supreme Court bereits andere Trump-Zölle aufgehoben. Die US-Regierung muss die zu Unrecht kassierten Gebühren an die betroffenen Firmen zurückzahlen. Alleine hier geht es um weit mehr als 100 Milliarden Dollar. Die Lage am Persischen Golf hat sich offenbar wieder beruhigt. Nach US-Angaben bleibt die Waffenruhe mit dem Iran in Kraft. Beide Seiten haben auch bestätigt, dass weiter über ein dauerhaftes Kriegsende verhandelt wird. Teheran sprach von einem neuen Vorschlag, der jetzt geprüft werde. Gestern gab es seit längerer Zeit wieder Luftangriffe auf das iranische Militär. Der SC Freiburg feiert den größten Erfolg der Vereinsgeschichte. Das Team steht im Endspiel der Fußball-Europa League. Die Freiburger gewannen ihr Halbfinalrückspiel gegen Sporting Braga mit 3:1. Das Hinspiel in Portugal hatten sie noch 1:2 verloren. Im Finale trifft der SC am 20. Mai auf Aston Villa. Das Wetter in Norddeutschland, Sonne und kaum Wolken bei 13 bis 18 Grad. Das war unser kurzer Überblick. Weiter geht's mit Liane Kossmann.
1: Die Kritik am deutschen Bildungswesen bleibt seit Jahrzehnten gleich. Fast nirgends ist der Bildungserfolg so stark vom Elternhaus abhängig wie in Deutschland. Eltern mit hohem Einkommen, die selbst Abitur haben, können ihre Kinder meist aufs Gymnasium schicken. Kinder aus sozial schwächeren Familien haben es da deutlich schwerer. Viele Reformideen sind schon ausprobiert worden, der Befund aber hat sich nicht verändert. Darüber haben Bildungsexperten gestern Abend mit den Hörerinnen und Hörern der ARD-Inforadios in der Sendung Mitreden diskutiert. Ivo Maroschik hat zugehört.
16: Über Bildungskonzepte lässt sich streiten und die Unterschiede zwischen den Bundesländern sind ohnehin groß. Aber die Anruferinnen und Anrufer bei Mitreden Deutschland diskutiert waren sich völlig einig, woran es im Bildungswesen krankt und wie man die Probleme angehen müsste.
17: Frühkindliche Bildung.
18: Vorschulische Bildung in der Kita.
16: So betonte zum Beispiel Michaela Scott aus Schwerin.
18: Es gibt sehr, sehr gute wissenschaftliche Belege dafür, dass die Investition in frühkindliche Bildung eben gerade für diese Kinder aus sozioökonomischen Kontexten, also schwierigen Lagen, besonders wichtig und besonders hilfreich ist.
16: Eine Erfahrung, die auch Lena Langhoff aus Braunschweig teilt. Und zwar weniger aus theoretischer Sicht, sondern aus praktischer Erfahrung.
19: Also wenn die Kinder in die Grundschule kommen, dann sieht man da schon wahnsinniges Auseinanderklaffen von dem, was Kinder können. Also diese vorschulische Bildung in der Kita, die war ganz schwach. Wir haben halt mit den Kindern gelesen und was weiß ich, wie viel kostet das, die Fragen beantwortet und so weiter. Ja, andere Leute augenscheinlich nicht und es ist mir eben schon aufgefallen, wie da der Unterschied ist.
16: Und diese Beobachtung bestätigen auch Bildungsforscher wie Olaf Köller von der Uni Kiel, der als Experte zugeschaltet war.
20: Wir haben Evidenz dafür, dass in den ersten 4 Lebensjahren die privilegierten Kinder aus Akademikerfamilien 30 Millionen Wörter mehr hören als die benachteiligten Kinder.
16: Später haben Lehrkräfte kaum noch Chancen auszugleichen, was in den frühen Jahren der Kindheit versäumt wurde. Und das sind Defizite, die Lena Langhoff, selbst niedersächsische Gymnasiallehrerin, im Schulalltag nicht mehr wieder gut machen kann.
19: Ich versuche, die Kinder zu motivieren, aber die Defizite sind schon so groß, das kann ich nicht auffangen, nicht in diesem Setting. Seien wir mal realistisch, es ist ja eine Mangelverwaltung. Ich bin da mit 30 Kindern. Wie soll ich denn die Kinder individuell fördern?
16: Dabei müsste man das Rad nicht unbedingt neu erfinden. Mehrere Anrufer betonen, dass in anderen Ländern der Besuch der Vorschule Pflicht ist, zum Beispiel in Frankreich. Und der Anrufer Mario Reichert wirft ein, solche Konzepte habe es auch schon in Deutschland gegeben.
21: Wir kommen aus Brandenburg und ich habe 4 Kinder. Wir hatten damals schon einen Vorschulbereich für das letzte Jahr in der Kita. Den hat man dann einfach abgeschafft, hat den Hort- und Vorschulbereich zusammengelegt und hat da im Prinzip eine Spielgruppe draus gemacht. Also wir hatten das Ganze schon mal. Wir müssen einfach wieder die Vorschule wieder fördern.
16: In diesem Punkt also Einigkeit unter den Mitrednern. In einzelnen Fragen gab es aber auch kontroverse Meinungen. Amy Kirchhoff, die Generalsekretärin der Bundesschülerkonferenz, würde Schulnoten am liebsten abschaffen.
0: Also ich glaube, viele können das schon selber einschätzen. Ich glaube, Noten sind aus verschiedenen Gründen nicht repräsentativ. Wir wissen zum einen aus verschiedenen Studien inzwischen, dass Noten nicht objektiv sind. Also sogar in Mathe kann ich Arbeiten an verschiedene Lehrkräfte geben und bekomme verschiedene Noten, teilweise mit einer Differenz bis zu 3 Noten zurück.
16: Ein Punkt, in dem Michael Schwägerl, der Vorsitzende des Bayerischen Philologenverbands, mit Nachdruck widerspricht.
17: Also ich kann mir nicht vorstellen, dass es hier eine Mehrheit geben wird, die sagt, wir wollen überhaupt keine Noten mehr haben.
16: Eines wurde klar bei Mitreden, Deutschland diskutiert. Die Patentlösung für eine bessere Schule gibt es nicht. Die frühkindliche Bildung wäre aber ein guter Ansatz. Vorerst bleibt es bei den bekannten Problemen. Und so rechnet Bildungsexperte Köller auch damit, dass die bevorstehende nächste PISA-Auswertung den deutschen Schulen wieder kein gutes Zeugnis ausstellen wird.
20: Alle rechnen damit, dass sich der negative Trend der letzten Jahre fortsetzen wird.
1: Bildungsexperte Olaf Köller von der Uni Kiel gestern Abend in unserer Sendung Mitreden. Ivo Maroschek hat die Stimmen zusammengefasst. 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
1: We Love Udo. Das ist mehr als ein Tribute-Album zum 80. Geburtstag des Sängers in der kommenden Woche. Es ist vielmehr ein Dialog mit dem Werk von Udo Lindenberg. Junge Stimmen und bekannte Künstlerinnen und Künstler treffen auf große Gefühle, Klassiker auf neue Perspektiven. Zwischen Nähe und Reibung zeigt sich, Lindenbergs Songs sind lebendig wie eh und je und erzählen auch heute noch von uns.

0: Udo ist Kult, immer da wie Elvis, der Weihnachtsmann oder der Osterhase.
1: Alles, was er jetzt noch macht, ist Denkmalpflege.
2: Udo hat mir nach meinem ersten Festival tatsächlich sogar eine kleine Privatparty geschmissen.
3: Udo ist in seinem Universum.
4: Komet ist 3 Jahre her, es war Nummer 1 Hit, der war da 76. Da kann ich wirklich meinen imaginären Hut heben.
5: Und wenn ich gehe, dann so wie ich gekommen bin, wie ein Komet, lass uns nochmal aufdrehen.
6: Inga Humpe gratuliert mit Monroe-Attitüde. Für The Boss Hoss ist er Elvis, Weihnachtsmann und Osterhase zugleich. Johannes Oerding lobt die Denkmalpflege. Ali Neumann erinnert sich an Udos Party. Thomas D. betont seine Glaubwürdigkeit. Und Max Giesinger sagt Chapeau zur ersten Nummer 1 mit 76. Apropos Komet. We Love Udo, die zweite große Hommage nach Hut ab 1994, stilvoll eröffnet von Marilyn Humpe, opulent inszeniert von Hans Zimmer. Sein Arrangement hebt Komet mit Apache 207 in cineastische Weiten. Eine Gegenwartsdiagnose und für den gebürtigen Frankfurter auch eine Reise zurück.
7: Vor allen Dingen, weil ich so viel Zeit in Amerika verbracht habe. Es ist doch so, dass man die Heimat irgendwie vermisst. Dass es lauter Sachen gibt, die eben aus der Heimat kommen, die es in der ganzen Welt nicht gibt.
8: Entschuldigen Sie, ist das der Sonderzug nach Pankow? Ich muss da eben mal hin. Mal eben nach Ost-Berlin.
3: Das Management hat gesagt, Sonderzug wäre noch frei und ich bin dann voll auf die 12 gegangen. Wir haben eine schöne Version gemacht von meiner Solo-Band in KBCs, die so ein bisschen jazzig ist, oldschool. Das ist eine tolle Nummer geworden, ich bin stolz dabei zu sein.
6: Thomas D.'s Sonderzug nach Pankow schärft, von ironischem Pathos befreit, auf relaxte Art den politischen Kern des Originals. Ali Neumann musste dagegen hart kämpfen, für ein Herz kann man nicht reparieren.
2: Weil alle KünstlerInnen wollten ihn haben und ich war super froh, dass es dann geklappt hat, weil ich habe mit dem Song fast jeden Liebeskummer in meinem Leben durchgemacht. Finde ich schön, wenn Musik einen so in der Hand nimmt und wieder ein Leichtigkeit mitgibt. Deswegen habe ich mich sehr gefreut.
6: Pathos ohne Kitsch. The Boss Hoss nehmen mit Wucht und Witz dem Mythos Reeperbahn die Schwere, ohne ihn zu entzaubern. Für Alec und Sascha eine Herzensangelegenheit.
9: Reeperbahn, unser Song. Der passt wie Arsch auf einmal zu Udo. Keiner beschreibt das Lebensgefühl der Reeperbahn und Hamburg so gut. Und wir hatten gerade in unserer Anfangszeit eine extrem geile Rock'n'Roll-Zeit. Hamburg war sehr, sehr gut zu uns. Der Song ist auch für Boss Hoss auf den Leib geschneidert.
10: 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Du alte Gangsterbraut, jetzt bin ich wieder da.
6: Die Bandbreite von We Love Udo zeigt, wie nah Lindenberg geblieben ist. Wach, offen, unmittelbar. Am stärksten dort, wo die Hommage Reibung zulässt. 20 Acts widmen sich auch jüngeren Songs, so Celine mit Plan B. Max Giesinger macht dagegen den Klassiker Ich lieb dich überhaupt nicht mehr zu seinem eigenen.
4: Ich höre mir das Lied total gerne an, weil ich da auch so eine persönliche Geschichte dazu habe. Trennung und alles. Ich hätte da ein gutes Händchen dafür, die Texte sehr nah am Menschen zu schreiben, gerade bei der Nummer.
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0: Sie hören NDR Info und gleich geht's bei uns um den neuen ARD-Deutschland-Trend. Da ist die AfD jetzt stärkste politische Kraft. Im Bund hat sie die Union überholt. Wo liegen die Gründe für dieses Plus und was heißt das jetzt auch für den Umgang mit der AfD? Unser Thema gleich nach den Nachrichten. Im Interview dann auch der Politologe Christian Stecker.
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2: Um 7 Uhr mit Milat Kupay. US-Präsident Trump hat mit seiner umstrittenen Zollpolitik erneut eine juristische Niederlage erlitten. Das Gericht für internationalen Handel in New York erklärte Trumps temporäre Zölle auf Einfuhren aus der ganzen Welt für rechtswidrig. Aus der NDR-Nachrichtenredaktion Rainer Glitz.
3: Das Gericht erklärte, mit der zeitlich befristeten weltweiten Abgabe in Höhe von 10% habe der US-Präsident seine Befugnisse überschritten. Trump habe das als Grundlage herangezogene Handelsgesetz aus dem Jahr 1974 falsch ausgelegt. Sollte die US-Regierung Berufung gegen das Urteil einlegen, könnte der Fall vor dem obersten US-Gericht landen. Der Supreme Court hatte aber schon im vergangenen Jahr pauschale Zölle kassiert, die Trump auf fast alle Länder erhoben hatte. Die US-Regierung wurde verpflichtet, die schon geleisteten Zollgebühren zu erstatten. Vor der jüngsten Gerichtsentscheidung hatte der US-Präsident noch die EU dazu gedrängt, endlich das gemeinsame Zollabkommen umzusetzen. Als Ultimatum nannte Trump nach einem Telefonat mit EU-Kommissionspräsidentin von der Leyen den 4. Juli. Anderenfalls, so Trump, würden die Zölle deutlich steigen.
2: Aus der Straße von Hormus wird ein militärischer Zwischenfall zwischen den USA und dem Iran gemeldet. Präsident Trump betonte aber, dass die Waffenruhe weiter Bestand habe. Zuvor waren laut US-Militär 3 amerikanische Zerstörer während der Durchfahrt durch die Meerenge angegriffen worden. Aus Washington Anne Schneider.
4: Die amerikanischen Streitkräfte hätten die Angriffe jedoch abgefangen. Keines der Schiffe sei getroffen worden. Als Reaktion darauf hätten die USA gezielte Schläge gegen iranische Militäreinrichtungen ausgeführt, die für den Angriff verantwortlich gewesen sein sollen. Präsident Donald Trump sprach von einem Angriff ohne Schaden und erklärte in den sozialen Medien, man habe die iranischen Attacken erfolgreich abgewehrt. Zugleich drohte er mit deutlich härteren Reaktionen, falls es nicht rasch zu einer Einigung im Konflikt kommen sollte.
2: Opfer häuslicher Gewalt sollen besser geschützt werden. Der Bundestag entscheidet heute über ein entsprechendes Gesetz. Es sieht vor, dass Gerichte potenzielle Gewalttäter verpflichten können, eine Fußfessel zu tragen oder an Anti-Gewalt-Kursen teilzunehmen. Geschützt werden sollen vor allem Frauen. Bei Gewalt in der Partnerschaft sind fast 80% der Opfer weiblich. Das Gesetz zur neuen privaten Altersvorsorge nimmt heute voraussichtlich die letzte Hürde. Der Bundesrat stimmt über die Vorlage ab. Ziel ist, die bisherige Riester-Rente ab 2027 durch ein neues staatlich gefördertes Vorsorgemodell abzulösen. Katrin Schirwagen aus der NDR-Nachrichtenredaktion erklärt, was sich ändern soll.
5: Die Neuregelung soll mehr Menschen ermuntern, privat Geld für ihre Altersvorsorge zurückzulegen, mit ganz neuen Rentenprodukten. Es soll zum Beispiel eine leicht verständliche Standardvariante geben, mit der Garantie, dass alle eingezahlten Beiträge später ausgezahlt werden. Es soll aber auch Depots ohne Garantien geben, bei denen Bürger zum Beispiel in Fonds investieren können. Hier ist das Risiko größer, dafür sind aber möglicherweise die Erträge höher.
2: Der Bundesrat befasst sich auch mit einem Antrag aus Niedersachsen und Schleswig-Holstein. Sie wollen erreichen, dass deutsche Minderheiten und Regionalsprachen besser im EU-Markenrecht geschützt werden. Ziel ist es, zu verhindern, dass sich Unternehmen die Rechte an Begriffen und Redewendungen, zum Beispiel aus dem Nordfriesischen, Saterfriesischen und Plattdeutschen, für ihre Produkte sichern. Zurzeit ist das möglich, weil das EU-Markenrecht für Minderheitensprachen weniger strenge Regeln vorsieht als für die europäischen Amtssprachen. Der SC Freiburg steht im Finale der Fußball-Europa League. Das Team hat am Abend das Halbfinal-Rückspiel gegen Sporting Braga mit 3:1 gewonnen. Aus der NDR-Sportredaktion Marcel Stober.
6: Ein Mittelfeldmann der Portugiesen musste bereits in der 6. Minute nach einer Notbremse mit Rot vom Platz. Wenig später nutzte Freiburg die Überzahl und traf durch Kübler zum 1:0. Damit war die 1:2 Hinspielniederlage von vor einer Woche in Braga ausgeglichen. Noch vor der Pause erhöhte man Sambi zum 2:0. In Hälfte 2 traf erneut Kübler. Das Tor von Braga sorgte am Ende noch für eine spannende Viertelstunde. Freiburg aber schafft den größten Erfolg der Vereinsgeschichte und trifft im Finale auf den englischen Club Aston Villa.
2: Das waren die Nachrichten.
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0: An den Küsten ist es heute den ganzen Tag sonnig. Weiter südlich, da gibt es ein paar mehr Wolken, das Ganze bei 13 bis 18 Grad. Morgen ist es dann heiter bis wolkig. Es wird nicht regnen und die Höchstwerte, die liegen dann bei 16 bis 21 Grad. An den Küsten bleibt es etwas kühler. Auch am Sonntag mehr Sonne als Wolken bei 14 bis 22 Grad. Am Montag wird es dann eher unbeständig sein mit Regen und mit maximal 16 Grad auch wieder deutlich kühler. NDR Info, der Verkehrsservice A1 Lübeck Richtung Hamburg. Zwischen Bad Oldesloe und Kreuzberg der Heide 4 Kilometer Stau. Und noch eine Meldung für Hamburg. Wegen des Hafengeburtstags sind zahlreiche Straßen im Hafenbereich bis Montagmittag ca. 12 Uhr gesperrt. Am Mikrofon ist Liane Kossmann. Schönen guten Morgen. Die AfD scheint unaufhaltsam auf dem Weg nach oben zu sein. Die Parteien der Mitte erklären seit Jahren, sie wollen die AfD wegregieren. Friedrich Merz hatte, als er ja noch nicht Kanzler war, sogar angekündigt, die Zahlen der AfD halbieren zu wollen. Doch das Gegenteil scheint der Fall zu sein, wenn wir uns aktuelle Umfragen von Infratest DIMAP anschauen. Die AfD ist laut ARD Deutschlandtrend die stärkste politische Kraft jetzt. Im Bund hat sie sich von der Union abgesetzt, liegt bei 27%, CDU und CSU folgen mit 24%. Und in Sachsen-Anhalt, also dort, wo im September gewählt wird, greift die AfD nach der absoluten Mehrheit. Woran liegt das und warum gelingt es anderen Parteien nicht, die AfD wieder kleiner zu machen? Darüber sprechen wir gleich noch mit dem Politologen Christian Stecker von der TU Darmstadt. Vorher aber zeichnet Gabor Hallas, unser Korrespondent im Hauptstadtstudio, ein Stimmungsbild.
7: Schönebeck in Sachsen-Anhalt. Die AfD hat eingeladen, ein Familienfest soll es sein mit Eis und Hüpfburg und Ulrich Siegmund
8: wir
7: auf der Bühne.
8: Wir holen uns unser Land zurück.
7: Ulrich Siegmund möchte Ministerpräsident werden. Seine AfD steht aktuell bei 41%. Sven Schulze von der CDU ist Ministerpräsident und will es bleiben. Aber seine Partei liegt abgeschlagen 15 Punkte hinter der AfD.
9: Ich will nicht, dass die Landtagswahl in Sachsen-Anhalt zu einem Denkzettel für die Regierungsarbeit in Berlin wird. Die Menschen hier sind unzufrieden mit dem, was sie aus Berlin bekommen. Und ich bin es ehrlich gesagt auch.
7: Nur 13% der Deutschen sind zufrieden mit der Bundesregierung. Historisch schlechte Werte, so der ARD Deutschland-Trend. Kaum besser sieht es mit dem Bundeskanzler aus.
10: Wir kämpfen als CDU gemeinsam, wir gewinnen gemeinsam, wir verlieren gemeinsam.
7: Eine Prognose für die Landtagswahl wagt Friedrich Merz nicht. Denn das mit den Prognosen ist auch schon einmal schiefgegangen.
11: Und dann traue ich mir zu, die AfD mit ihren Wählerinnen und Wählern zu halbieren. Das geht! Das geht, meine Damen und Herren!
7: Das war im Herbst 2018. Die AfD stand damals bei 14% bundesweit. Das heißt, sie hat sich nicht halbiert, sondern fast verdoppelt. Im ARD-Deutschland-Trend ist sie jetzt deutlich stärkste Kraft mit 27%.
12: Die AfD schafft es vor allem, die emotionalen Bedürfnisse von Menschen anzusprechen. Verunsicherung, Sorge, Angst, Frustration und auch Wut,
7: sagt der Soziologe Matthias Quent von der Ernst-Abbe-Hochschule in Jena.
12: Friedrich Merz hatte vor den Wahlen noch in der Opposition gegen die Ampelregierung versprochen, alles anders machen zu können und schnell einen Richtungswechsel herbeizuführen. Und nun muss die Bundesregierung sehen, dass die Komplexität der Herausforderung eben doch größer ist.
7: Menschen sind nicht zufrieden und enttäuscht. Darauf setzt die AfD. Auch Bernd Baumann, der parlamentarische Geschäftsführer.
13: Merz hat ja getäuscht, hat so getan, als wenn er unsere Themen übernehmen würde. Links ist vorbei. Schluss mit den linken Spinnern, hat er im Wahlkampf gesagt. Und hat als erstes mit den linken Spinnern eine Koalition gemacht.
7: Die AfD stehe bereit, mit der Union Politik zu machen, wenn es um Migration, um Kernkraft gehe oder darum, die Steuern zu senken. Kanzler Merz aber lehnt das ab. Und auch der SPD gefallen die aktuellen Umfragen nicht.
14: Ärmel hochkrempeln, dass die AfD nicht in Verantwortung kommt, weil das geht dann auch an die Grundfesten dieser Demokratie.
7: Sagt Dirk Wiese, parlamentarischer Geschäftsführer der SPD. Er weiß auch, dass die Umfragewerte etwas mit dem Bild zu tun haben, das die Bundesregierung abgibt.
14: Ganz ehrlich, wir müssen auch mehr intern die Dinge vorher klären und weniger öffentlich übereinander diskutieren. Ich glaube, das ist nicht gut gewesen. Man hat sich jetzt viel zu viel öffentliche Ratschläge gegeben. Dazu gibt es immer auch die Hinweise von der Seitenlinie, die gekommen sind.
7: Der Soziologe Matthias Quent sagt, Politik müsse überzeugende Angebote machen. Und da sieht er viel Luft nach oben.
12: Dafür braucht es einen langen Atem und dafür braucht es vor allem auch konkrete Strategien, die an den Ursachen des Erstarkens des Rechtspopulismus und Rechtsextremismus ansetzen. Da kann ich im Moment leider keine überzeugenden und erfolgsversprechenden Antworten in der politischen Mitte erkennen.
7: Und dazu kommt, sagt er, die AfD sei im Osten längst stark verankert und Teil der Normalität.
0: Soweit der Bericht von Gabor Hallas. Und schon mitgehört hat Christian Stecker von der TU Darmstadt. Er lehrt dort die Fächer Politisches System Deutschlands und Vergleich politischer Systeme. Schönen guten Morgen.
15: Guten Morgen.
0: Herr Stecker, die Unzufriedenheit mit der Bundesregierung ist aktuell sehr groß. Nur noch 13% der Befragten sind laut ARD Deutschland-Trend zufrieden. Union und SPD verlieren deutlich an Vertrauen. Darauf setzt, wir haben es gerade gehört, die AfD. Ist das jetzt aus Ihrer Sicht eine Momentaufnahme, ein Stimmungstief oder verschiebt sich da gerade etwas grundsätzlich?
15: Ja, da hat sich einerseits ein Trend verstetigt und verstärkt und es gerät damit auch was ins Rutschen. Also vor allen Dingen, wenn wir uns die Umfrage in Sachsen-Anhalt ansehen, da schauen ja mittlerweile absolute Mehrheiten für die AfD raus. Also sozusagen, dass die Brandmauer eben nicht von etablierten Parteien irgendwie aufgelockert wird, sondern dass sie einfach hinweggefegt wird von absoluten Mehrheiten durch die AfD. Dass das überhaupt im Raum steht, das ist offensichtlich ein bisschen eine Zeitenwende im Umgang mit dieser Partei.
0: Herr Stecker, Sie kommen ja gebürtig aus Halle an der Saale. Wenn wir dann jetzt mal in Sachsen-Anhalt bleiben, ist die Unzufriedenheit denn dort besonders groß oder hat sich die AfD dort breit wählbar gemacht?
15: Also letztlich beides. Die AfD ist eine Projektionsfläche für die Unzufriedenheit mit den etablierten Parteien und vor allen Dingen mit der aktuellen Regierung. Und diese Position wurde ja auch zugebilligt. Hinter der Brandmauer sind sie die einzig glaubwürdige Fundamentalopposition, die gleichzeitig keinerlei politische Mitverantwortung trägt und die sich ja auch gar nicht der politischen Realität stellen muss. Die AfD ist enorm zerstritten über ganz viele Themen wie Wehrpflicht oder was sie jetzt genau unter Migration versteht und wie sie das vielleicht auch verbinden möchte mit der Notwendigkeit von Fachkräftezuwanderung, vor allen Dingen in Sachsen-Anhalt. Aber all das wird ja hinter der Brandmauer niemals getestet. Und es kommt noch hinzu, dass tatsächlich in Sachsen-Anhalt oder allgemein im Osten die Menschen eher, was Migration und Integration angeht, auf Linie der AfD liegen und sozusagen mit der Grenzöffnung 2015 von Angela Merkel dann vorwiegend der CDU, aber mittlerweile auch der SPD von der Stange gegangen sind und eben heute AfD wählen.
0: Wenn Sie sagen, das wird ja auch hinter der Brandmauer nicht getestet, braucht es da also ein Umdenken in den Parteien, in den Parlamenten? Sie plädieren ja dafür, die sogenannte Brandmauer aufzugeben. Was würde das denn genau bedeuten?
15: Ja, es ist mir ganz wichtig, darauf hinzuweisen, dass es mir eben nicht darum geht, die AfD in Koalitionen zu integrieren. Das wird auch gar nicht mehr funktionieren. Das würde die Union zerreißen und da die Lager gegenseitig so in einer Feindstellung verharren und verhärtet sind, würde das auch ein Stück weit unsere Demokratie sozusagen noch weiter auseinandertreiben. Ich würde sagen, Koalition is over. Die Parlamente sind so fragmentiert, weil wir als Gesellschaft so zerstritten sind. Wir brauchen gänzlich neuen Angang. Also nicht mehr, dass sich zwei Parteien in eine Koalition einsperren und alles gemeinsam machen und die Opposition ausschließen, sondern man muss im Parlament je nach Thema schauen, wer passt hier irgendwie gut zusammen und kann miteinander Politik machen. Und als Folge dieses Arguments darf dann dabei natürlich auch die AfD mitspielen. Und da kommen dann auch keine extremen AfD-Politiken raus, weil die sind ja nicht mehrheitsfähig. Das ist aus meiner Sicht sowieso die effektivste Brandmauer in der Politik. Wenn sich jeder Vorschlag sich als mehrheitsfähig erweisen muss, dann wird auch die AfD, wenn sie integriert wird, bei jedem Thema Kompromisse eingehen müssen und häufig einfach auch im Parlament verlieren. Aber sie wäre endlich reingezogen und auch ihre Wähler in diese repräsentative Demokratie.
0: Und wo ist da für Sie auch die Grenze bei der Zusammenarbeit mit nachweislich rechtsextremen Parteien, wenn es auch um Themen geht?
15: Ja, das müsste jede Partei für sich selber bestimmen und klare rote Linien definieren, so wie das ja auch innerhalb der Union durchaus diskutiert wird. Und man darf dann aus meiner Sicht in einem demokratisch gewählten Parlament aber auch Mehrheit mit der AfD bilden, wenn das den eigenen Wählerinnen und Wählern nutzt. Also in dem Sinne, wo man sich ja dann regelmäßig dafür schämt, wenn die Union eigene Migrationskonzepte mit der AfD durchsetzt, wie das im Januar im Bundestag geschah oder wenn die Grünen im Europaparlament ein internationales Handelsabkommen, also dieses Mercosur-Abkommen, kritisch sehen und mit rechten, rechtsextremen, rechtsradikalen Parteien aufhalten können oder wenn man Sportstätten saniert und das eben dann aus welchen Gründen auch immer eine Mehrheit mit der AfD ergibt, dann braucht man sich dafür nicht schämen, sondern dann kann man sich sagen, okay, das ist ja unsere Programmatik und da geht die Demokratie nicht unter. Und vor allen Dingen gelingt es uns auch, die Wählerinnen und Wähler der AfD mit zu integrieren, denn das dürfen wir auch nicht vergessen. Vor allen Dingen in Sachsen-Anhalt sind das mittlerweile 40% und die haben Anspruch darauf, dass ihre legitimen Interessen mit berücksichtigt werden.
16: Und haben Sie denn aber auch den Eindruck, dass die Parteien, dass die Politik da schon so weit ist? Der Kanzler Friedrich Merz hat sich ja in dieser Woche noch mal ganz klar gegen eine Minderheitsregierung ausgesprochen. Wenn wir jetzt flexiblere Mehrheiten hätten, welche Vorteile würde das denn bringen und welche Risiken hätte das aber auch?
15: Naja, ehrlicherweise stecken wir tief im Schlamassel. Also der CDU fällt es jetzt wie Schuppen von den Augen, dass diese Brandmauer ein Irrweg war. Und sie stellt das zu einem Zeitpunkt fest, wo das aber eigentlich, wo es praktisch keinen Weg mehr zurück gibt, weil man sich ja so festgelegt hat, so hoch auf die Bäume geklettert ist. Und jetzt scheint man sich ja auch mehr oder weniger irrational an die SPD und umgekehrt auch die SPD an die Union zu ketten, wie so zwei Ertrinkende und das alles für alternativlos zu halten. In der Politik gibt es immer Alternativen, aber die wären natürlich jetzt inzwischen ziemlich abenteuerlich. Also ich kann mir auch schwer vorstellen, dass morgen Friedrich Merz eine Minderheitsregierung anführt, die wechselnde Mehrheiten bilden kann. Ich kann mir aber ehrlicherweise noch schwerer vorstellen, dass diese Koalition den beteiligten Parteien und auch dem Land gut tut.
16: Sagt Christian Stecker, Politologe an der TU Darmstadt. Heute, vor 81 Jahren, am 8. Mai 1945, endete der Zweite Weltkrieg in Europa. Wie steht es um unsere Erinnerungskultur? Das fragen wir heute in unserem NDR-Info-Thema. Und dafür schauen wir gleich nach dem Sport nach Lüneburg. Dort hat eine Schule dafür ein ganz besonderes Ehrenamt ins Leben gerufen. Zuvor das Wichtigste in Kürze, 7.16 Uhr.
2: US-Präsident Trump hat mit seiner Zollpolitik erneut eine juristische Niederlage erlitten. Ein Handelsgericht in New York erklärte Trumps pauschale Zölle in Höhe von 10% auf alle Einfuhren für rechtswidrig. Mit dem Erlass habe Trump seine Befugnisse überschritten. Seit Mitternacht gilt die von Russland ausgerufene Waffenruhe im Ukraine-Krieg. Ob sie komplett eingehalten wird, ist fraglich. Der Kreml hatte 2 Tage Feuerpause angekündigt zum Jahrestag des Siegs über Nazi-Deutschland am 9. Mai 1945. Dazu ist in Moskau wieder eine Militärparade geplant. Auch die Ukraine hat eine Waffenruhe ausgerufen, droht aber gleichzeitig mit Angriffen auf die Parade morgen. Opfer häuslicher Gewalt sollen besser geschützt werden. Der Bundestag entscheidet heute über ein entsprechendes Gesetz. Es sieht vor, dass Gerichte potenzielle Gewalttäter verpflichten können, eine Fußfessel zu tragen oder an Anti-Gewalt-Kursen teilzunehmen. Geschützt werden sollen vor allem Frauen. Bei Gewalt in der Partnerschaft sind fast 80% der Opfer weiblich. 2024 waren es nach Daten des Bundeskriminalamts rund 136.000 von insgesamt rund 170.000 Opfern. Das Wetter in Norddeutschland, Sonne und kaum Wolken bei 13 bis 18 Grad. Das war unser kurzer Überblick. Weiter geht's mit Liane Kossmann.
16: Schönen guten Morgen.
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16: Vor 4 Jahren konnte Eintracht Frankfurt als erster deutscher Club die Fußball-Europa League gewinnen. Nun könnte erneut ein Bundesligist die Trophäe in die Höhe stemmen, Moritz Kühn.
17: Ja, der SC Freiburg schnüffelt am Titel. Was für eine magische Reise, die einfach nicht enden will. Nach der 1:2 Hinspiel-Niederlage gab es gestern Abend einen 3:1 Erfolg gegen Sporting Braga. Der Finaleinzug perfekt. In die Karten spielte den Freiburgern, dass sie nach einer frühen roten Karte für den Gegner fast die komplette Partie in Überzahl spielten. Trotzdem musste der Bundesligist am Ende nochmal zittern, weil Braga auf 1:3 verkürzte und am Drücker war. Nach Abpfiff kannte der Jubel dann aber keine Grenzen mehr. Wer hätte das vor der Saison gedacht? Vielleicht ja Mittelfeldspieler Nicolas Höfler.
18: Wir SC Freiburg im Euroleague-Final, das hört sich völlig surreal an. Aber klar, wenn man Revue passieren lässt, wie wir uns entwickelt haben die letzten Jahre, wie wir stetig einen Schritt nach vorne gegangen sind, dann ist auch irgendwie kein Zufall. Wir haben gerade die Euroleague-Saison krasse Stabilität und Qualität gezeigt und wir sind mega stolz auf uns.
17: Am 20. Mai geht es nun in Istanbul gegen Aston Villa um den Europa-League-Titel. Was dieser Finaleinzug für den Sportclub bedeutet, erzählt unser Reporter Detlef Lindner.
19: Ja, zuerst mal natürlich richtig, richtig viel Geld. Es ist unfassbar viel Geld für einen Club wie den SC Freiburg. Mit dem Finaleinzug hat der Sportclub 33 Millionen Euro bereits in der Europa-League-Saison ja eingenommen. Bei Turniersieg könnten dann nochmal 10 Millionen dazukommen. Plus, und das ist vielleicht das Allerwertvollste, auch sportlich gesehen, plus Champions League Startplatz. Das Problem ist halt Aston Villa. Das ist nochmal eine ganz andere Nummer, als wir jetzt zum Beispiel gegen Braga oder davor gegen Vigo auch erlebt haben. Aber diese Freudentränen, dieses völlige Losgelöstsein, dieses Erlebnis in der Europa League, international auch so weit zu kommen, so wahrgenommen zu werden, das ist natürlich ein vollkommen neues Gefühl für den SC Freiburg. Und ich glaube, das ist das Allerwertvollste. Der SC Freiburg ist damit in Europa angekommen.
17: Seit Jahren zu den Top-Nationen im Tischtennis gehört die deutsche Frauenauswahl. Nun greift sie bei der Team-WM in London erneut nach einem Titel. Die Europameisterinnen setzten sich im Viertelfinale mit 3:1 gegen Hongkong durch. Christian Adolf mit den Einzelheiten.
20: Die Freude über den Halbfinaleinzug und die schon sichere Bronzemedaille kannte bei den deutschen Damen keine Grenzen. Sabine Winter, Deutschlands Nummer 1, musste im ersten Spiel gleich nervenstark einen 0:2 Satzrückstand aufholen. Die 33-Jährige gewann noch sensationell mit 3:2 gegen Do Hoi Kim. Noch viel spannender machte es Ying Han, die sogar mehrere Matchbälle gegen sich abwehren musste und dann ebenfalls in 5 Sätzen erfolgreich war. Richtig beruhigend war die 2:0-Führung nicht, denn die 19-jährige Annette Kaufmann verlor dann Spiel 3 und so war wieder Sabine Winter gefragt, die dann aber überraschend klar den 3:1-Sieg und damit den umjubelten Einzug ins Halbfinale klarmachte. Zuvor waren die deutschen Männer im Viertelfinale mit 1:3 an Japan gescheitert.
17: Und der Halbfinalgegner der deutschen Frauen wird dann heute beim Duell zwischen der Ukraine und Japan ermittelt. Und damit ab zum Radsport. Da startet heute die erste große Rundfahrt des Jahres, der Giro d'Italia. Holger Gerska blickt voraus.
21: Die Jagd nach dem berühmten rosa Trikot kennt nur einen großen Favoriten. Es ist der Däne Jonas Vingegaard. Der zweimalige Tour de France Gesamtsieger hat im vergangenen Herbst auch die Vuelta, also die Spanien-Rundfahrt, gewonnen und könnte damit als erster seiner Generation und als 8. Radprofi überhaupt das seltene Triple schaffen, bei allen 3 großen Landesrundfahrten zu triumphieren. Nicht dabei ist der Weltmeister Tadej Pogacar. Der Slowene konzentriert sich ganz auf die Tour de France, ebenso wie Florian Lipowitz, der 3. der Tour des vergangenen Jahres. Insgesamt kommen 8 deutsche Radprofis an den Giro-Start. Der Sprinter Pascal Ackermann und der Allrounder Nico Denz haben schon Etappen der Italien-Rundfahrt gewonnen.
17: Ja, vielleicht klappt es erneut bei diesem Giro, der übrigens zum ersten Mal in Bulgarien startet. Auf der Zielgeraden ist die Handball-Champions League. Nach den Füchsen Berlin hat es auch der SC Magdeburg ins Final Four der besten 4 Teams geschafft. Nach

0: in unserem NDR-Info-Thema. Über 60 Millionen Menschen fielen diesem Krieg ja zum Opfer. Viele von ihnen wurden durch die Nationalsozialisten ermordet, in den Konzentrationslagern oder auch durch die Euthanasieprogramme. Damit die Erinnerung daran und auch die Erinnerungskultur nicht verloren geht, hat eine Schule in Lüneburg ein ganz besonderes Ehrenamt ins Leben gerufen.
1: Wie Nele gerade eben schon gesagt hat, seid ihr ja vor allem heute hier, um etwas über die Verbrechen zu erfahren, die hier während der NS-Zeit begangen wurden?
2: Erklärt Carlotta Friedmeier. Zwischen 1941 und 1945 wurden hunderte Erkrankte, vor allem Kinder, Jugendliche und Ausländer, in der Heil- und Pflegeanstalt Lüneburg durch die Nationalsozialisten ermordet. Nur wenige Meter von der heutigen Gedenkstätte entfernt liegt die Herderschule. Lehrer David Wieblitz hat sich schon vor einigen Jahren etwas Besonderes einfallen lassen, damit das Geschehene nicht vergessen wird.
3: Ich habe vor 4 Jahren mit Carola Rudnick, mit der Leiterin der Gedenkstätte, darüber gesprochen, dass es total wichtig wäre, dass wir unsere Schüler hier über ihr Umfeld ein Stück weit aufklären. Unsere Idee war dann einfach, wir bilden Schülerinnen aus, dass sie Schülergruppen, aber auch Erwachsenengruppen über das Gelände führen können und ihnen in relativ bündiger, prägnanter Weise die wesentlichen Stationen des Krankenmords in Lüneburg vermitteln können.
2: 8 Schülerinnen und Schüler haben sich im letzten Jahr zu Gedenkstättenguides ausbilden lassen. In einer freiwilligen AG nach dem Unterricht haben sie sich intensiv mit den Verbrechen aus der NS-Zeit auseinandergesetzt und unter anderem an Ausstellungen mitgearbeitet. Einer der neuen Guides ist der 17-jährige Paul Welle.
4: Ich finde, dieser Spruch, niemals wieder, kann eben einfach nur passieren, wenn man sich eben wieder daran erinnert, wenn man einfach sich klar macht, was damals passiert ist, wie es angefangen hat. Das ist sehr schockierend natürlich, weil man sich einfach klar werden muss, wie konnte das passieren, dass ein ganzes Land das geduldet hat.
2: Dass sich die jungen Menschen derart engagieren, um die Erinnerungskultur aufrechtzuerhalten, ist für Jule von Hertel, die pädagogische Mitarbeiterin der Gedenkstätte, alles andere als selbstverständlich.
5: Das ist total wichtig für die Zukunft. Erinnerung und Gedenken und Erinnerungskultur ist ja immer im Prozess. Und das ist ein Prozess, der es sozusagen möglich macht, sich davon zu lösen, von der Art zu gedenken, wie es andere Generationen gemacht haben und es anders mit der Gegenwart zu verbinden und mit dem eigenen Leben. Und deshalb gibt es mir sehr viel Hoffnung.
2: Hoffnung, dass diese schlimmen Geschehnisse nicht in Vergessenheit geraten. Denn da es immer weniger Zeitzeugen gibt, droht genau das. Auch Niedersachsens Kultusministerin Julia Willi-Hamburg appellierte vor kurzem daher eindringlich an die jungen Generationen.
6: Bald wird niemand mehr persönlich berichten können, was hier geschehen ist. Das verändert seit Jahren die Form unseres Gedenkens. Aber es entbindet uns nicht von unserer Verantwortung, denn mutige Stimmen, die uns immer wieder ihr unermessliches Leid mitgeteilt haben, dürfen nicht verhallen. Es ist unser aller Aufgabe, ihre Erlebnisse, ihre Erfahrungen mit unseren Stimmen immer wieder zu erzählen.
2: Zumindest die Schülerinnen und Schüler der Herderschule, wie Anouk Stark, sind sich dieser Verantwortung bewusst.
7: Ich finde irgendwie, dass man damit den Leuten auch von früher, die gestorben sind, zum Teil irgendwie helfen kann, indem man halt nicht mehr ihre Geschichten vergisst. Ich finde einfach, dass man solche Geschichten nicht vergessen sollte und gerade auch, dass viele erstmal so abgelehnt haben, das Ganze aufzuarbeiten. Deshalb finde ich, ist es wichtig, dass wir daran teilnehmen und ganz vielen Leuten auch darüber berichten.
2: Die Guides der Herderschule Lüneburg können von nun an für 60- bis 90-minütige Führungen gebucht werden. Und schon bald startet der nächste Jahrgang mit der Ausbildung zum Guide.
0: Henrik Zinn berichtete, 8. Mai, Jahrestag des Endes des Zweiten Weltkrieges. Wie steht es um unsere Erinnerungskultur? Unser NDR-Info-Thema heute. Und in gut 20 Minuten sprechen wir darüber dann auch mit Jörn Leonhard, Historiker an der Uni Freiburg. Was können wir aus dem Ende des Zweiten Weltkrieges für heutige Kriege lernen? Oder leben wir in Zeiten endloser Kriege?
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0: 3 Tage haben Experten des Arbeitskreises Steuerschätzung gerechnet. Jetzt steht fest, die Einnahmen werden in den kommenden 5 Jahren deutlich sinken. Demnach summieren sich die Ausfälle bis 2030 auf insgesamt fast 88 Milliarden Euro. Das dürfte Finanzminister Lars Klingbeil unter Druck setzen, der den Iran-Krieg als Ursache für die schlechten Zahlen nennt. Unser Gastautor heute ist Felix Daxel vom Spiegel. Er meint, Klingbeil habe durch die aktuelle Steuerschätzung weniger Spielraum in einer schon schwierigen Lage.
9: Es gibt 2 Arten, mit diesen Zahlen umzugehen. Die sozialdemokratische Neigung ist es, reflexhaft nach Wegen zu suchen, Steuern zu

0: erhöhen oder neue Steuern einzuführen. Der Staat wird als chronisch unterfinanziert beschrieben. Dabei ist das Gegenteil richtig. Über Jahre verzeichnete die Bundesregierung Rekordsteuereinnahmen. Die staatlichen Ausgaben wuchsen und wuchsen, die Bürokratie wurde mächtiger und träger, die Belastung für Steuerzahler erdrückend. Der Staat hat keine Geldsorgen und kein Einnahmeproblem, sondern ein beinahe suchthaftes Verhältnis zu Steuern und Schulden. Aus dieser Suchtspirale kommt der Staat nur, wenn er die Verwaltung verschlankt, die Wirtschaft entfesselt und die Bürger entlastet. Wann sollte das geschehen, wenn nicht jetzt?
1: Die Meinung von Felix Daxel vom Spiegel. Das Handelsblatt aus Düsseldorf könnte sich durchaus eine höhere Besteuerung für Besserverdiener vorstellen, allerdings nur in einem gewissen Rahmen.
2: Nachdem sich die Union neuerdings offen für einen höheren Reichensteuersatz zeigt, muss sich auch die SPD in der Steuerpolitik bewegen. In einer wohltemperierten Steuerreform kann der nominale Spitzen- und Reichensteuersatz durchaus steigen. Die SPD muss sich aber fragen, ob die Methode Klassenkampf in Krisenzeiten der richtige Ansatz ist oder ob sie mit ihren Plänen nicht jene Leistungsträger gegen sich aufbringt, die der Partei durchaus zugewandt sind.
1: Die Augsburger Allgemeine stellt eine pessimistische Prognose und sieht mehr Reformhandlungsbedarf denn je.
2: Hält dieser Trend an, wird die Steuerschätzung im Herbst noch um einiges düsterer ausfallen. In den Kommunen brechen die Einnahmen aus der Gewerbesteuer schon jetzt weg. Und im Bund sind die zusätzlichen Einnahmen aus Tabak, Plastik oder Zuckersteuer nicht viel mehr als der berühmte Tropfen auf den heißen Stein. Entsprechend hoch bleibt der Reformdruck, auch wenn die SPD das bisher nicht wahrhaben will. Klingbeil steckt dabei in einem speziellen Dilemma. Als Finanzminister muss er kraft Amtes darauf achten, dass der Bund möglichst solide wirtschaftet. Als Parteichef dagegen soll er den Sozialstaat tunlichst in seiner gegenwärtigen Form erhalten.
1: Die Südwestpresse aus Ulm beleuchtet die vom Finanzminister angegebenen Gründe für die Schätzung.
2: Klingbeil hat eindeutige Worte gefunden. Die Steuerschätzung zeige, wie sehr der Iran-Krieg und der daraus resultierende Energiepreisschock Deutschland schade, erklärte er mit Recht. Nur an dem, was US-Präsident Trump tut oder nicht tut, kann Klingbeil nichts ändern. Was er tun kann, ist, die richtigen Schlüsse daraus zu ziehen. Für die Bundeswehr ist nach der Änderung des Grundgesetzes genug Geld da. Dasselbe gilt für Investitionen. Das Sondervermögen muss nur konsequent genau dafür ausgegeben werden.
1: Das waren die Standpunkte. Zusammengestellt hat sie Marei Beermann.
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4: Um 7.30 Uhr mit Milat Kupay. Ein US-Gericht hat sich erneut mit der Zollpolitik von Präsident Trump befasst und geurteilt. Es erklärte seine pauschalen Zölle in Höhe von 10% auf alle Einfuhren für rechtswidrig. Laut dem Gericht für internationalen Handel in New York hat der Präsident damit seine Befugnisse überschritten. Unterdessen hat Trump der Europäischen Union ein Ultimatum gestellt, um ihr Zollabkommen mit den USA umzusetzen. Komme die EU dem nicht bis zum 4. Juli nach, drohten deutlich höhere Zölle. Das hat Trump nach einem Telefonat mit Kommissionspräsidentin von der Leyen gesagt. Die USA und der Iran werfen sich gegenseitig vor, gegen die aktuelle Feuerpause zu verstoßen. US-Präsident Trump erklärte aber, trotz der Zwischenfälle habe die Waffenruhe weiter Bestand. Aus der NDR-Nachrichtenredaktion Laura Janke.
5: Das US-Zentralkommando, das für die Golfregion zuständig ist, hat gestern Abend mitgeteilt, dass die amerikanischen Streitkräfte wieder iranische Militäreinrichtungen angegriffen hätten. Das Kommando sprach von Selbstverteidigungsschlägen. Zuvor habe der Iran amerikanische Kriegsschiffe in der Straße von Hormus mit Raketen, Drohnen und Booten angegriffen. Die iranische Armee bestätigte zwar die Militäraktionen, warf aber ihrerseits der amerikanischen Seite einen Verstoß gegen die Feuerpause vor. Die USA hätten einen iranischen Öltanker ins Visier genommen, der in der Meerenge unterwegs gewesen sei. US-Präsident Trump bezeichnete die amerikanischen Vergeltungsschläge in einem Fernsehinterview als kleinen Denkzettel und drohte auf seiner Plattform Truth Social dem Iran zugleich mit weiteren Angriffen, sollte Teheran nicht schnell ein Friedensabkommen unterzeichnen.
4: Um Opfer häuslicher Gewalt besser zu schützen, will der Bundestag heute eine Regelung zur elektronischen Fußfessel beschließen. Auf Anordnung eines Gerichts sollen mögliche Täter künftig dazu verpflichtet werden, so ein Gerät zu tragen. Aus Berlin, Jasper Ruppert.
6: Der Gesetzentwurf orientiert sich am sogenannten spanischen Modell. Nähert sich ein Täter mit elektronischer Fußfessel seinem Opfer, passieren zwei Dinge. Das Opfer erhält eine Warnung über ein Empfangsgerät und kann sich im besten Fall in Sicherheit bringen oder Hilfe holen. Und die Polizei erhält automatisch einen Alarm und kann reagieren. Das gilt für sogenannte Hochrisikofälle, bei denen davon ausgegangen wird, dass eine akute Gefahr besteht für die, in den meisten Fällen, Ex-Frauen, Ex-Partnerinnen oder Kinder. Bisher gab es schon Fußfesseln für verurteilte Straftäter, beispielsweise bei Mördern oder Vergewaltigern, die aus der Haft entlassen wurden. Auch Täter, die wegen häuslicher Gewalt verurteilt wurden, können in manchen Bundesländern eine Fußfessel erhalten. Eine bundesweite Regelung gab es dazu aber bisher nicht.
4: Der Bundesrat entscheidet heute über die Reform der privaten Altersvorsorge. Geplant ist laut dem vom Bundestag bereits beschlossenen Gesetzentwurf, die bisherige Riester-Rente durch neue kapitalgedeckte Produkte zu ersetzen. Diese bedeuten mehr Flexibilität und höhere Renditeerwartungen, aber teilweise auch höhere Risiken. Die staatliche Förderung kann dabei je nach Anlagesumme höher ausfallen als bisher. Abgestimmt wird auch über die steuer- und abgabenfreie Entlastungsprämie von bis zu 1.000 Euro. Die können Arbeitgeber ihren Beschäftigten als Ausgleich für die hohen Energiekosten gewähren. Niedersachsen und Schleswig-Holstein wollen erreichen, dass Begriffe aus Minderheiten und Regionalsprachen nicht als kommerziell genutzte Marken eingetragen werden können. Auch das ist Thema im Bundesrat. Die beiden Länder starten gemeinsam eine Initiative mit dem Ziel, das EU-Markenrecht entsprechend nachzuschärfen. Schleswig-Holsteins Ministerpräsident Günther sieht bei den derzeit geltenden Regeln Defizite. Minderheitensprachen wie etwa Friesisch würden nicht ausreichend berücksichtigt.
7: Wir haben ja einen Schutz auch für Sprachen insgesamt, aber wir haben keinen Schutz für Minderheitensprachen, was dazu führt, dass Begriffe der Minderheit teilweise genommen werden können und dann nicht mehr von der Minderheit so weiter benutzt werden können, weil andere sich diese Begriffe kapern. Das ist bei Ömrang beispielsweise passiert, ja ein typisches friesisches Wort, was eben Ausdruck drückt von Amrum. Und das ist eben möglich nach EU-Recht, sich da die Marke zu sichern. Und wir wollen, dass unsere Minderheiten, unsere Regionalsprachen genauso fair und gleich behandelt werden wie alle Sprachen und hoffen auch, dass wir mit dieser Initiative erfolgreich sein werden.
4: Schleswig-Holsteins Ministerpräsident Günther von der CDU. Bei den Regional- und Kommunalwahlen in Großbritannien hat die regierende Labour-Partei von Premierminister Starmer schwere Verluste erlitten. Das geht aus den ersten Ergebnissen hervor. Aus London Christoph Prössel.
8: Die rechte Partei Reform UK legt deutlich zu. Noch sind längst nicht alle Gemeinderatssitze, die zur Wahl standen, ausgezählt. Aber diese Tendenz ist bereits klar. Auch die Grünen können zulegen, aber auf einem weitaus niedrigeren Niveau. Labour hingegen verliert massiv. Bei den Wahlen zu den Regionalparlamenten in Wales und Schottland liegen noch keine Ergebnisse vor. Die Wahlergebnisse dürften Keir Starmer weiter unter Druck setzen. Seit Monaten wird wegen schlechter Umfragewerte bereits innerhalb seiner Partei diskutiert, ob Labour einen anderen Vorsitzenden aufstellen sollte.
4: Das waren die Nachrichten.
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1: An den Küsten ist es heute den ganzen Tag sonnig. Weiter südlich, da gibt es ein paar mehr Wolken bei maximal 13 bis 18 Grad. Morgen ist es heiter bis wolkig. Es wird nicht regnen. Die Höchstwerte, die liegen dann bei 16 bis 21 Grad. An den Küsten bleibt es etwas kühler. Und auch am Sonntag mehr Sonne als Wolken bei 14 bis 22 Grad. Am Montag wird es dann unbeständig mit Regen und mit maximal 16 Grad auch wieder deutlich kühler. NDR Info, der Verkehrsservice A1 Lübeck Richtung Hamburg. Zwischen Bad Oldesloe und Kreuz Bargteheide 4 Kilometer Stau. A1 Hamburg Richtung Lübeck. Zwischen Hamburg-Stillhorn und Norderelbbrücke 3 Kilometer stockender Verkehr. Und noch eine Meldung für Hamburg. Wegen des Hafengeburtstages sind zahlreiche Straßen im Hafenbereich bis Montagmittag ca. 12 Uhr gesperrt. Am Mikrofon ist Liane Kossmann. Schönen guten Morgen. Der Friede sei mit euch. Das waren die ersten Worte von Papst Leo dem 14. heute vor einem Jahr. An einem 8. Mai wurde er ja zum Oberhaupt der katholischen Kirche gewählt, an einem Tag, an dem die Welt auch immer an einen verheerenden Krieg zurückdenkt. Am 8. Mai 1945 war der Zweite Weltkrieg endlich zu Ende. Und seine Friedensbotschaft, die betont der Papst aus gutem Grund mit Blick auf die Welt seit seinem Amtsantritt vor einem Jahr immer wieder. Hamburgs Erzbischof Stefan Heese würdigt das, sagt, man damit habe Leo XIV. Bereits eine Linie für sein Pontifikat gelegt. Wie erleben gläubige Katholiken hier bei uns im Norden den Papst? Unsere Reporterin Nadja Jakub hat sich dafür mal in Niedersachsen in einer katholischen Hochburg umgehört, im südlichen Oldenburger Raum.
9: Erst vor 3 Tagen ist Pfarrer André Zizewski aus Dinklage zurückgekehrt von seiner Wallfahrt nach Rom. Seine persönliche Segnung von Papst Leo XIV. Ist also noch ganz frisch. Doch es war nicht das erste Mal, dass er ihm begegnet ist. Jahrelang haben er und Robert Francis Prevost, wie der Papst mit bürgerlichem Namen heißt, in Rom zusammengearbeitet. Er kennt ihn also. Persönlich verändert habe er sich seitdem nicht, sagt Pfarrer Zizewski.
10: Der Mensch ist natürlich derselbe, auch wenn er jetzt in einem völlig neuen Amt und in einer hohen Verantwortung ist. Also da war überhaupt kein Gehabe, sondern es war sehr menschlich, natürlich, sehr umgänglich, ja, sehr einfach.
11: Glück und Segen wünschen wir und freuen uns mit dir.
9: Der Musikstrauß zum Einjährigen kommt vom Kirchenchor in Vechta. Hier hat man den Werdegang des Pontifex aufmerksam mitverfolgt. Vor 12 Monaten trat Papst Leo mit den Worten „Der Friede sei mit euch allen“ zum ersten Mal auf den Balkon des Petersdom. Als hätte er das Leitmotiv seines ersten Amtsjahres vorausgesehen. Allerdings zuerst äußerte er sich nur vorsichtig über den Ukraine-Krieg und den Gaza-Krieg. Als im Februar die USA und Israel den Iran angriffen, kam ebenfalls erst Tage später ein erstes Statement aus dem Vatikan. Doch seit dem Osterwochenende ist alles anders. In seiner Predigt klang unmissverständlich Kritik am amerikanischen Präsidenten Donald Trump an. Wer die Macht habe, Kriege zu beginnen, entscheide sich für den Frieden. Eine solch klare Positionierung hat sich Magdalena Böckmann aus Vechta auch gewünscht.
12: Papst Leo ist der Einzige, der ihm Kontra geben kann, ohne dass es für sein Land, für seine Bevölkerung Konsequenzen hat. Nicht? Wenn unser Bundeskanzler das macht, dann heißt es gleich, oh, wir setzen die Zölle rauf oder so etwas. Und das ist ja bei dem Papst Leo nicht möglich. Gott sei Dank.
9: Aus dem zuerst schweigenden Papst ist also ein ungewollt politischer Papst geworden. Und während 1,4 Milliarden Menschen weltweit ihm folgen, bekennt Donald Trump, kein großer Fan von ihm zu sein. Ein öffentlicher Streit, in dem der Papst aber die Oberhand hat, meint Pfarrer Zizewski.
10: Ich finde, er reagiert gut, indem er eben es nicht persönlich macht, sondern es geht ihm um die Botschaft. Er lässt sich nicht beirren, also er bleibt ruhig, auch dabei.
9: Doch es gibt auch Kritik am neuen Papst schon nach einem Jahr. Für Helga Gehlhaus ist trotz der Bemühungen um Frieden in der Welt eine Grundhaltung deutlich geworden, die ihr die Hoffnung auf mehr Gleichberechtigung in der römisch-katholischen Kirche nimmt. Zum Beispiel, wenn es um die Diakonweihe von Frauen geht.
13: Ich denke, dass unter seiner Amtszeit nicht viel für die Frauen sich ändern wird. Es wird kein großer Reformator sein. Ich habe den Eindruck, er versucht, das alles ins ruhige Fahrwasser zu lenken, was er jetzt auch ja in diesem Jahr gemacht hat. Frauen in Führungspositionen ist für ihn okay, aber eine Weihe ist außer Sicht. Das wird es nicht geben.
9: Auf Reformen wartet auch noch immer die Queer-Community, nämlich dass der Vatikan gleichgeschlechtliche Ehen anerkennt. Auch in diesem Punkt Entmutigung. Aber mit seinen 70 Jahren ist Papst Leo auch noch sehr jung. Vor ihm könnten noch viele, viele Jahre als Oberhaupt der katholischen Kirche liegen. Und das sei eine gute Chance, meint Chorleiter Boris Blömer.
14: Er wirkt auf mich sehr moderat, sehr überlegt. Insofern würde ich dann nicht zu früh irgendwelche Gräben schon zuschütten wollen, sondern würde erstmal abwarten und vielleicht nochmal schauen, was sich da auch noch entwickelt.
9: Ein Jahr Papst Leo XIV. Die Katholiken aus Vechta und Dinklage sind zwar zufrieden, manche hoffen aber auch noch auf Veränderungen.
1: Nadja Jakub berichtete, Papst Leo XIV. Ein Jahr im Amt und um 7:45 blickt unser Korrespondent in Rom dann auch nochmal auf dieses erste Jahr des katholischen Oberhaupts zurück.
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1: Eier ohne Küken töten. Das gilt seit 2022. Bis dahin wurden männliche Küken nach dem Schlüpfen getötet. Nur die weiblichen werden für die Eierproduktion gebraucht. Das ist nun nicht mehr erlaubt. Auf vielen Packungen im Supermarkt wird damit geworben. Aber Tierschützer kritisieren, das Leid habe sich nur verschoben. Was also hat sich seit dem Verbot verbessert? Welche Probleme sind entstanden und welche Eier stehen wirklich für Tierwohl? Anja Dobrodinsky aus der ARD-Verbraucherredaktion ist den Fragen nachgegangen.
15: Für die Geflügel- und Eierproduzenten galten sie lange als wertlos, die männlichen Geschwister der Legehennen. Sie konnten weder Eier legen noch genug Fleisch ansetzen, um rentabel zu sein. Deshalb wurden sie direkt nach dem Schlüpfen getötet. Nachdem das 2022 verboten wurde, mussten Landwirte neue Wege gehen. Einer davon, die Bruderhahnaufzucht. Das Konzept sieht vor, die männlichen Tiere mit aufzuziehen, zu mästen und später zu schlachten, um ihr Fleisch zu verwerten. Beim Bio-Geflügelhof von Landwirt Peter Schubert wachsen sie 14 bis 16 Wochen heran. Der große Nachteil, die Tiere sind keine Masthühner. Ihre Rasse ist nicht darauf ausgelegt, schnell Fleisch zuzulegen.
16: Wir sind jetzt bei diesen Bruderhennen bei ca. 1 zu 4 bis 1 zu 4,5. Das heißt, ich brauche 4 bis 4,5 Kilo Futter für 1 Kilo Bruderhahn. Beim Masthähnchen ist man irgendwo bei 2 bis 2,5 Kilo pro Kilo Fleisch.
15: Deshalb ist die Aufzucht von Bruderhennen vergleichsweise teuer und das schlägt sich auch bei den Fleisch- und Eierpreisen für die Verbraucher nieder. Bioverbände wie Bioland, Demeter und Naturland haben sich zwar verpflichtet, alle Bruderhenne aufzuziehen, für viele konventionelle Betriebe ist das Konzept aber nicht wirtschaftlich. Der Bruderhahn verschwindet deshalb langsam vom Markt. Im Jahr 2022 wurden rund 55% der männlichen Küken mit aufgezogen. 2025 lag der Anteil nur noch bei etwa 15%. Eine Alternative ist die Geschlechtsbestimmung in ovo, im Ei. Das geht zum Beispiel mit künstlicher Intelligenz und Licht. Die Firma Omega hat ein solches Verfahren entwickelt. Gründerin Katharina Hesseler.
17: Die künstliche Intelligenz, die wir eigens entwickelt haben, die schaut sich jetzt diese Lichtspektren an und schaut, was ist denn jetzt in dem Lichtspektrum, was ist typisch männlich und was ist typisch weiblich.
15: Weibliche Eier erscheinen im roten Licht, männliche sind blau. Die werden dann aus dem Brutprozess herausgenommen. Komplett fehlerfrei arbeitet die Technik aber noch nicht. Die rund 10% männlichen Küken, die doch noch schlüpfen, müssen als Bruderhenne aufgezogen werden. Noch einmal zusätzliche Kosten für Landwirte wie Burkhard Brinkschulte.
18: Diese Henne ist erheblich teurer als mit Küken töten. Und die Deutschen sind sicherlich Vorreiter im Tierschutz, sind in diesem Fall aber mit brachialer Gewalt völlig über das Ziel hinausgeschossen. Da sind Existenzen zerstört worden.
15: Viele Brütereien in Deutschland mussten seit dem Kükentötungsverbot schließen oder haben ihr Geschäft ins Ausland verlagert. Von rund 30 Brütereien vor dem Verbot sind nur noch 8 in Deutschland übrig geblieben. Vor allem kleinere Betriebe mussten aufgeben. Landwirte versuchen, die gestiegenen Kosten gegenzufinanzieren, zum Beispiel indem sie die Legeleistung ihrer Hennen steigern. Das ist aber nicht so einfach und geht oft auf Kosten der Tiergesundheit, erklärt Knut Bartels vom Verein Rettet das Huhn.
19: Wir erhöhen die Leidensdauer der Hennen im Betrieb, um die kurze Lebensleistung der Hähne oder Lebenszeit der Hähne zu finanzieren. Das ist ein klassisches Greenwashing.
15: Zusammen mit seiner Frau Dani holt Knut Bartels regelmäßig kranke Hennen, meist aus konventionellen Betrieben, und päppelt sie wieder auf. In Deutschland ist das Kükentöten zwar verboten, in einigen Nachbarländern aber nicht. Verbraucher können Eier, die ohne das Töten von Küken produziert wurden, am Logo des Vereins für kontrollierte alternative Tierhaltungsformen CAT erkennen. Es ist ein Kreis mit einem roten Küken in Herzform. Der Verein prüft die gesamte Lieferkette.
1: Der Bericht von Anja Dobrodinsky. 8. Mai 1945. Dieses Datum markiert das Ende des Zweiten Weltkriegs in Europa. Wie steht es um unsere Erinnerungskultur? Unser NDR-Info-Thema heute. Und wir fragen auch, was können wir aus dem Ende des Zweiten Weltkrieges für heutige Kriege lernen? Dazu gleich ein Gespräch mit dem Historiker Jörn Leonhard von der Uni Freiburg. Zuvor alles Wichtige, kurz und kompakt, 7.45 Uhr.
4: Die US-Regierung kommt wegen ihrer Zollpolitik jetzt selber unter Druck. Ein Gericht für internationalen Handel in New York hat einen weiteren Erlass des Präsidenten für ungültig erklärt. Der von Trump festgelegte Satz von 10% auf alles, egal was von wo importiert wird, ist dem Urteil zufolge rechtswidrig. Die Regierung kann noch Berufung einlegen. Im Februar hatte der Supreme Court bereits andere Trump-Zölle aufgehoben. Die US-Regierung muss die zu Unrecht kassierten Gebühren an die betroffenen Firmen zurückzahlen. Alleine hier geht es um weit mehr als 100 Milliarden Dollar. Die Commerzbank will etwa 3000 weitere Vollzeitstellen abbauen. Das hat der DAX-Konzern heute früh mitgeteilt. Erst Anfang 2025 hatte die Bank angekündigt, fast 4000 Stellen zu streichen. Insgesamt werden damit 17,5% der Gesamtbelegschaft gestrichen. Die Commerzbank kämpft seit Monaten gegen eine feindliche Übernahme durch die italienische UniCredit. Die Großbank aus Mailand kontrolliert inzwischen knapp 30% der Anteile. Der SC Freiburg feiert den größten Erfolg der Vereinsgeschichte. Das Team steht im Endspiel der Fußball-Europa League. Die Freiburger gewannen ihr Halbfinal-Rückspiel gegen Sporting Braga mit 3:1. Das Hinspiel in Portugal hatten sie noch 1:2 verloren. Im Finale trifft der SC am 20. Mai auf Aston Villa. Das Wetter in Norddeutschland: Sonne, kaum Wolken bei 13 bis 18 Grad. Das war unser kurzer Überblick. Weiter geht's mit Liane Kossmann.
1: Heute vor 81 Jahren, am 8. Mai 1945, ging der Zweite Weltkrieg in Europa zu Ende. Die größte Katastrophe des 20. Jahrhunderts, beendet mit den Unterschriften hochrangiger Generäle der Wehrmacht und der Siegermächte. Damit endete auch die Schreckensherrschaft der Nationalsozialisten. Wie steht es um unsere Erinnerungskultur, fragen wir heute in unserem NDR-Info-Thema. Und auch, was wir aus dem Ende des Zweiten Weltkrieges lernen können. In einer Zeit, in der wir fast täglich über Kriege berichten und man im Moment gar nicht so sehr an Kriegsenden denkt. Der Krieg in der Ukraine tobt weiter, der Konflikt zwischen den USA und Iran nicht gelöst. Jörn Leonhard, Historiker an der Universität Freiburg, ist jetzt bei mir am Telefon. Schönen guten Morgen.
20: Guten Morgen.
1: Herr Leonhard, der Zweite Weltkrieg endete ja mit der bedingungslosen Kapitulation Deutschlands. Er wurde also mit dem Sieg der Alliierten militärisch beendet. Wie kann man die Kriege unserer Zeit beenden? Gibt es da etwas, was wir uns von 1945 vergegenwärtigen sollten?
20: Also ich glaube, im Blick auf die Phase nach 1945 sehen wir zunächst, dass es immer schwieriger wird, Kriege mit den klassischen Instrumenten, also einem großen Friedensvertrag, einer großen Friedenskonferenz zu beenden. Wenn Sie an Korea, an Vietnam, aber auch an die Kriege zwischen Iran und Irak, zwischen Pakistan oder Indien denken, dann sehen wir häufig am Ende dieser Konflikte brüchige Waffenstillstände. Und ich glaube, auf ein solches Szenario müssen wir uns auch in der Gegenwart einstellen. Aber wir sehen auf der anderen Seite, und das ist auch eine Erbschaft des Zweiten Weltkriegs, dass mit den Vereinten Nationen, mit der Pazifizierung Westeuropas als Basis für Versöhnungsprozesse in Europa auch etwas anderes möglich ist. Man könnte sagen, der 8. Mai erinnert uns eben auch an die Möglichkeiten von so etwas wie regelbasierter Sicherheit und Völkerrecht. Und ich glaube, diese beiden Elemente, die Gefährdung und die Möglichkeit, steckt in der Erinnerung an diesen Tag.
1: Der Nationalsozialismus konnte nur von außen besiegt werden. Würden Sie dann sagen, das gilt auch, nehmen wir mal den Krieg in der Ukraine, oder wächst auch ob der großen Verluste auf russischer Seite inzwischen der Druck auch auf Russlands Präsident Putin, diesen Krieg zu beenden?
20: Na, ich glaube, wir sehen sehr deutlich, dass wirtschaftlich, aber offenkundig auch langsam militärisch Russland unter Druck gerät. Wir müssen vorsichtig sein, dass wir da nicht so eine Art Wishful Thinking anlegen. Man muss es genau beobachten, aber dass dieser lange Krieg Gesellschaften, und das heißt eben auch oder die russische Gesellschaft, massiv unter Druck setzt, das ist klar. Und das bedeutet, dass natürlich aus dieser Konstellation für die Politik oder Diplomatie ein Zeitfenster entstehen kann. Immer dann, wenn die militärische Logik durchbrochen wird, wenn ein Akteur von einer politischen Lösung mehr zu erwarten hat als von der Fortsetzung der militärischen Gewalt, dann entsteht eine Möglichkeit, einen Krieg zu beenden. Das wissen wir aus der Geschichte. Und unter Umständen können wir an diesen Punkt auch im Ukraine-Krieg kommen. Und dafür sollte Europa alles tun.
1: Die Ukraine und auch die westlichen Verbündeten, darunter eben auch Deutschland, fordern ja auch immer wieder einen gerechten Frieden. Der Papst, der hat ja zuletzt auf seiner Afrika-Reise gesagt, wir brauchen einen unbewaffneten und entwaffnenden Frieden. Solche Begriffe, wie ordnen Sie die als Historiker ein?
20: Ich kann sie völlig nachvollziehen, aber als Historiker weiß ich eben auch, dass es die Logik der Abschreckung braucht, um aus bestimmten Konstellationen herauszukommen oder auch einen Krieg zu verhindern. Wenn Europa keine Antwort findet auf eine mögliche Bedrohung durch Russland, dann wird man mit einem unbewaffneten Frieden allein Sicherheit für Europa nicht gewährleisten können. Also ich glaube, beides gehört dazu. Ich finde die Idee des unbewaffneten Friedens dann wichtig, wenn wir aus akuten Konstellationen der Bedrohung herauskommen, wenn Sie etwa an die Beziehung zwischen Deutschland und Frankreich oder Deutschland und Polen denken, irgendwann in den 50er, 60er, 80er, 90er Jahren, da waren für Versöhnungsprozesse natürlich ganz andere Voraussetzungen gegeben. Und dann kann man wirklich von Frieden und Versöhnung sprechen. Aber die Situation, in der wir im Augenblick sind, die macht es, glaube ich, schon auch nötig, dass wir auch eine militärische Antwort auf diese Bedrohungsszenarien entwickeln. Das ist für Europa wichtig, zumal wir sehen, dass die transatlantische Sicherheitspartnerschaft, eine der ganz großen Erbschaften von 1945, in dieser Form nicht mehr gilt. Und auf diese schwierige Konstellation müssen wir uns in der Gegenwart einstellen.
1: Ja, wenn wir dann nochmal den Bogen schließen wollen zum 8. Mai, kann es dann in einer Zeit neuer Kriege und Allianzen, was Sie gerade beschrieben haben, überhaupt auch eine gemeinsame transnationale Gedenkkultur zum Zweiten Weltkrieg geben?
20: Ich glaube ja, und dafür wäre Europa ein besonders gutes Beispiel, denn Europa ist lange Zeit, über viele Jahrhunderte, ein Kriegsraum gewesen, im 20. Jahrhundert allemal. Denken Sie an den Begriff der deutsch-französischen Erbfeindschaft. Und trotzdem ist nach 1945 etwas ganz anderes gelungen. Das ist die Modellhaftigkeit dieser europäischen Pazifizierung und Integration. Deshalb wollen nicht zufällig Millionen von Menschen nach Europa. Und da hat Europa auch eine Verantwortung in dieser historischen Erbschaft und in einer auch europäischen Erinnerungskultur sozusagen auszustrahlen. Das darf man nicht defensiv tun, sondern das ist ein großes historisches Kapital. Und vielleicht kann der 8. Mai helfen, sich dieses Kapitals, dieser großartigen Erbschaft eines europäischen Friedensraums, der in der Gegenwart bedroht ist, aber eben der eine historische Errungenschaft ist, doch auch zu erinnern.
1: Wenn wir nochmal auf die Kriege schauen, sowohl Russlands Präsident Wladimir Putin bei seinem Krieg gegen die Ukraine als auch ja der US-Präsident Donald Trump bei seinem Krieg gegen den Iran, die suchen ja offenbar nach einem gesichtswahrenden Ausweg aus dem Krieg. Sie haben ja vorhin schon gesagt, im Moment hat man ja immer nur so diese brüchigen Waffenstillstände. Und solange es aber nur da keine Lösung gibt, geht ja der Krieg immer weiter. Gibt es bei einem Ende eines Krieges immer einen klaren Sieger und einen Verlierer oder gibt es da auch so einen Mittelweg?
20: Die Kategorien von Siegern und Verlierern werden im 20. Jahrhundert brüchig. Viele der Verlierer, nehmen Sie Deutschland und Japan nach dem Zweiten Weltkrieg, sind innerhalb weniger Jahre sehr erfolgreiche Wirtschaften, werden auch stabile Demokratien. Und andererseits haben Sie Fälle nach dem Ersten Weltkrieg, da werden die Sieger in gewisser Weise destabilisiert. Denken Sie an Italien auf dem Weg in den Faschismus. Also diese Kategorien sind relativ. Und der große deutsche Historiker Reinhard Koselleck hat ja mal darüber nachgedacht, ob die eigentlichen historischen Lehren sogar von den Verlierern gemacht werden, weil sie vielleicht nach dem Ende eines Krieges fragen müssen, was können wir in die Zukunft mitnehmen und wo müssen wir vielleicht auch Dinge komplett auf eine neue Basis stellen, reformieren. Denken Sie an Westdeutschland nach 1945 in der Auseinandersetzung, die bis heute andauert mit dem NS. Also da wäre ich vorsichtig, diese Kategorien von Siegern und Verlierern zu verabsolutieren. Jedenfalls bedeutet ein scheinbarer militärischer Sieg nicht automatisch eine Garantie für politische oder wirtschaftliche erfolgreiche Entwicklung. Das sind, glaube ich, keine einfachen Kausalbeziehungen.
1: Sagt Jörn Leonhard, Historiker an der Universität Freiburg, zu unserem NDR-Info-Thema heute, 8. Mai, Jahrestag des Endes des Zweiten Weltkriegs. Wie steht es um unsere Erinnerungskultur? Und in gut einer halben Stunde schauen wir dafür dann auch mal nach Mecklenburg-Vorpommern, nach Usedom. Dort wird heute eine neue Gedenkstätte eröffnet. Und wir sprechen dann auch mit Oliver von Wrochem. Er ist der Leiter der Gedenkstätte Neuengamme.
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1: Wer sich einer OP unterziehen soll, für den kann eine sogenannte Zweitmeinung eine große Hilfe sein. Wenn sich ein zweiter Mediziner die empfohlene Therapie noch einmal ganz genau anschaut, lassen sich Chancen und Risiken eines Eingriffs möglicherweise besser einschätzen und unnötige Operationen vermeiden. So zumindest die Annahme der Finanzkommission, auf deren Empfehlung hin die bisher freiwillige Zweitmeinung im Rahmen der Reform der gesetzlichen Krankenkasse nach und nach zur Pflicht werden soll. Wie sinnvoll aber sind sie wirklich und wie sieht die Datenlage dazu aus? Thomas Sambol ist den Fragen nachgegangen.
0: 300 Millionen Euro. So viel könnten die gesetzlichen Krankenkassen allein bei Kniegelenksoperationen mindestens sparen, wenn die Zweitmeinungspflicht ab Sommer nächsten Jahres tatsächlich umgesetzt werden sollte. Das rechnet die Finanzkommission vor. Und auf deren Empfehlungen beruht der jüngste Beschluss der Bundesregierung. Doch diese Zahlen sollte man lieber mit Vorsicht genießen, so die Epidemiologin Eva Grill von der Ludwig-Maximilians-Uni München.
21: Die Studienlage zu den Kosten ist ziemlich dünn. Also man weiß zum Beispiel aus älteren Studien aus den USA, wo es eine Zweitmeinungspflicht durch die Krankenversicherer gibt, da gibt es ein gewisses Einsparungspotenzial bei den Operationen. Also das wurde bei Wirbelsäulenoperationen zum Beispiel gezeigt. Aber die Modellrechnungen, auf denen das Gutachten der Finanzkommission beruht, das sind ja im Prinzip Hochrechnungen, die auch ein bisschen trivial sind, würde ich sagen.
0: Denn gut möglich, dass ein Eingriff durch die Zweitmeinung nur hinausgezögert wird. Oder es kommt ohne OP zu Komplikationen mit entsprechenden Folgekosten. Dass es an Nachweisen für die Wirksamkeit einer Zweitmeinungspflicht fehlt, räumt auch die Expertenkommission ein. Deshalb soll die Neuregelung auch erstmal auf den Einsatz von Knieprothesen, einem der häufigsten Eingriffe in Deutschland, beschränkt bleiben und gründlich untersucht werden, wie wirksam sie ist. Eine kleine Studie der Ludwig-Maximilians-Uni mit gut 140 AOK-Versicherten aus Bayern, die sich freiwillig eine zweite Meinung zu einer empfohlenen Kniegelenks-OP eingeholt hatten, lieferte erste Hinweise. Am Ende hatte nur knapp ein Drittel der Studienteilnehmer tatsächlich ein neues Kniegelenk. Allerdings lief die Studie auch nur ein Jahr, gibt Eva Grill zu bedenken.
21: Es gab wenige Eingriffe, aber was dann nach dem Jahr passiert ist, wissen wir nicht. Aber es werden viele weitere positive Effekte beschrieben, die eintreten könnten. Dass man sich also frühzeitig bemüht um eine intensivere Physiotherapie und eine Schmerztherapie und dass die Patienten halt einfach auch eine Unterstützung für eine frühzeitige Lebensstiländerung bekommen. Also dass in dem Fall der Schritt zur Operation möglicherweise nicht mehr ganz so einfach ist.
0: Dass eine Pflicht zur Zweitmeinung die Versorgungsqualität verbessert, das bezweifelt der Orthopäde Georgi Vassilev von der Uniklinik Greifswald. Denn
22: es gibt ja schon immer zwei Meinungen. Das heißt, der niedergelassene Kollege versendet an den operierenden Kollegen, der operierende Kollege, der prüft die Indikation und operiert dann den Patienten.
0: Dafür gäbe es klare Leitlinien. Deren Einhaltung wird in endoprothetischen Zentren, die unter anderem von der Deutschen Gesellschaft für Endoprothetik zertifiziert wurden, streng überwacht. Unnötige Operationen seien dort so gut wie ausgeschlossen, sagt Georgi Vassilev, der auch Generalsekretär dieser Fachgesellschaft ist. Er fordert, dass alle Kliniken in Deutschland zur Teilnahme an solchen Prüfverfahren verpflichtet werden müssten. Bislang nimmt daran nicht mal die Hälfte teil. So eine Regelung wäre viel unbürokratischer und kostengünstiger als eine Zweitmeinungspflicht.
22: Das heißt, Zweitmeinung, Patient wartet zweimal auf einen niedergelassenen Orthopäden, der schon maximal frequentiert ist, egal wo. Aus meiner Sicht total problematisch, denn eine Verlängerung auch der Physiotherapien und der Schmerzmedikationen als auch die Auswirkung einer ausgeprägten Arthrose auf die anderen Gelenke führt gegebenenfalls zu Folgeschäden.
0: Lange Wartezeiten auf einen Termin bei einem qualifizierten Zweitmeinungsarzt könnten ein echtes Problem werden, meint auch Karin Mark vom Gemeinsamen Bundesausschuss, der die Leistungen der gesetzlichen Krankenkassen festlegt.
23: Wir haben beim Knie zum Beispiel 551 Ärzte, die für Zweitmeinung in Deutschland zugelassen sind. Und ich befürchte, dass wir da ein Nadelöhr haben werden für die Zweitmeinungen.
0: Sollte sich die Zweitmeinungspflicht aber bewähren, soll sie bald auch auf andere Eingriffe wie Hüft-, Gallenblasen- oder Mandeloperationen ausgeweitet werden.
1: Der Bericht von Thomas Sambol.
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4: Um 8 Uhr mit Milat Kupay. Um vor allem Frauen besser vor häuslicher Gewalt zu schützen, sollen mögliche Täter künftig eine elektronische Fußfessel tragen. Der Bundestag stimmt heute abschließend über eine entsprechende Änderung des Gewaltschutzgesetzes ab. Birte Sennigsen berichtet, was genau geplant ist.
24: Die Bundesregierung will Opfer von häuslicher Gewalt besser schützen. Deswegen soll es bundesweite Regeln geben. Familiengerichte sollen die Möglichkeit bekommen, eine elektronische Fußfessel anzuordnen. Das Opfer kann dann durch einen Sensor gewarnt werden und auch die Polizei soll automatisch informiert werden. Und zwar in sogenannten Hochrisikofällen. Also wenn das Gericht davon ausgeht, dass Menschen akut in Gefahr sind. Häufig sind das dann die Ex-Frauen, Ex-Partnerinnen, Kinder. Gerichte sollen auch die Möglichkeit bekommen, Täter zu Anti-Gewalt-Trainings zu verpflichten.
4: Der Bundesrat entscheidet heute über die sogenannte Entlastungsprämie von bis zu 1.000 Euro. Nach dem Willen der Bundesregierung sollen die Arbeitgeber das Geld ihren Beschäftigten als Ausgleich für die hohen Energiekosten gewähren können. Maximilian Ulrich aus Berlin erklärt, wie die Prämie funktionieren soll.
2: Sie soll von Unternehmen gezahlt werden und nicht vom Staat. Und dabei fallen keine Steuern oder Abgaben an. Die Prämie soll zusätzlich zum normalen Lohn ausgezahlt werden, kommt also obendrauf. Und bekommen können sollen sie Vollzeit- und Teilzeitbeschäftigte, Minijobber und Azubis. Rentner, Studierende und Arbeitslose hingegen sollen die Prämie nicht kriegen. Und möglich soll die Auszahlung bis Ende Juni 2027 sein. Wichtig ist, die Prämie ist freiwillig und kann bis zu 1.000 Euro betragen. Es können also auch 500 oder nur 20 oder eben 0 Euro sein.
4: US-Präsident Trump hat mit seiner Zollpolitik erneut eine juristische Niederlage erlitten. Ein Handelsgericht in New York erklärte Trumps pauschale Zölle in Höhe von 10% auf alle Einfuhren für rechtswidrig. Der Präsident habe damit seine Befugnisse überschritten, so das Gericht. Trump hatte vergangene Woche auch mit weiteren Zöllen für Fahrzeuge aus der Europäischen Union gedroht. Dazu habe er und Kommissionspräsidentin von der Leyen telefoniert. Danach hieß es von Trump, die EU müsse jetzt endlich das gemeinsame Zollabkommen umsetzen. Er setzte eine Frist bis zum 4. Juli. Die Waffenruhe zwischen den USA und dem Iran ist brüchig. Am späten Abend hat das US-Militär iranische Ziele entlang der Küste der Straße von Hormus angegriffen. Aus Istanbul, Uwe Lüb.
5: Das Ausmaß der Angriffe ist unklar. Vorausgegangen war nach amerikanischen Angaben der Beschuss von US-Schiffen. Iran wiederum behauptet, man habe auf den Beschuss eines iranischen Tankers reagiert. Die Waffenruhe soll nach US-Angaben grundsätzlich aber weiter gelten. US-Präsident Trump rief Iran erneut auf, nun schnell eine Friedensvereinbarung zu unterzeichnen. Die USA warten weiter auf die Antwort Irans auf den jüngsten US-Vorstoß. Danach soll zunächst ein einseitiges Grundabkommen in Kraft treten. Einzelheiten würden in anschließenden Verhandlungen besprochen. Die USA verlangen unter anderem Zusagen Irans, sein Atomprogramm aufzugeben. Auch soll in einem ersten Schritt die Straße von Hormus freigegeben werden.
4: In der Nacht ist eine von Moskau ausgerufene einseitige Waffenruhe in Kraft getreten. Sowohl Russland als auch die Ukraine melden aber Angriffe. Das russische Verteidigungsministerium spricht von mehr als 260 ukrainischen Drohnen, die seit Mitternacht abgefangen worden seien, unter anderem auch in der Nähe von Moskau. Die Ukraine wirft ihrerseits Russland weitere Angriffe vor. Präsident Selenskyj sagte, der Kreml habe nicht mal einen symbolischen Versuch unternommen, eine Waffenruhe an der Front einzuhalten. Man werde darauf reagieren. Die einseitige Feuerpause soll bis morgen gelten. Dann finden in Russland Gedenkveranstaltungen zum Ende des Zweiten Weltkrieges statt. Fußball-Bundesligist SC Freiburg hat den Einzug ins Endspiel der Europa League geschafft. Das Team setzte sich am Abend im Halbfinalrückspiel mit 3:1 gegen Sporting Braga aus Portugal durch. Das Hinspiel hatte Freiburg noch mit 1:2 verloren. Im Finale am 20. Mai trifft die Mannschaft auf Aston Villa. Das waren die Nachrichten.
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1: An den Küsten ist es heute den ganzen Tag sonnig. Weiter südlich, da gibt es ein paar mehr Wolken. Das Ganze bei maximal 13 bis 18 Grad. Morgen ist es heiter bis wolkig. Es wird nicht regnen und bei 14 bis 20 Grad, das sind dann die Höchstwerte. An den Küsten, da bleibt es etwas kühler. Auch am Sonntag mehr Sonne als Wolken. Einzelne Schauer wird es geben bei 14 bis 22 Grad. Am Montag dann unbeständig mit Regen und mit maximal 16 Grad auch wieder deutlich kühler. 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A1 Lübeck Richtung Hamburg. Zwischen Bad Oldesloe und Kreuzberg der Heide 4 Kilometer Stau. A1 Hamburg Richtung Lübeck. Zwischen Hamburg-Stillhorn und Norderelbbrücke 3 Kilometer stockender Verkehr. Und noch eine Meldung für Hamburg. Wegen des Hafengeburtstags sind zahlreiche Straßen im Hafenbereich bis Montagmittag, ca. 12 Uhr, gesperrt. Am Mikrofon ist Liane Kossmann. Schönen guten Morgen. Die Botschaft des Papstes in den letzten Wochen, die war klar und deutlich. Auch auf seiner Afrika-Reise zuletzt rief Papst Leo wieder zum Frieden auf. Wie schon viele Male zuvor betonte er, dass Konflikte durch Dialog gelöst werden sollten und nicht mit Waffen. Und man darf annehmen, dass der Papst aus Amerika damit auch immer den US-Präsidenten adressieren wollte. Donald Trump jedenfalls sah diese Botschaft als direkte Kritik an, die einem Religionsoberhaupt wie dem Papst, so sagt es Donald Trump, nicht zustehe. Der Papst aber lässt sich davon nicht beirren. Waren die ersten Schritte des Oberhaupts der katholischen Kirche, die ja heute vor einem Jahr begannen, noch vorsichtig, zurückhaltend, wird daraus immer mehr ein Pontifikat mit klareren Konturen. Timmern Kleinjung, unser Korrespondent in Rom, blickt für uns nochmal ein Jahr zurück.
6: 8. Mai 2025, Nachmittag. Seit 1,5 Tagen sind die Kardinäle im Konklave, um einen Nachfolger für Papst Franziskus zu wählen, der an Ostern gestorben ist. Weißer Rauch und die Nachricht Habemus Papam.
7: Dominum Robertum Franciscum, Sancte Romanae Ecclesiae, Cardinalem Prevost.
6: Robert Francis Prevost wird Papst Leo XIV. Seine erste Botschaft ist ein Friedensgruß. Ich möchte, dass dieser Friedensgruß in euer Herz eingehe, eure Familien erreiche, alle Menschen, wo immer sie seien, alle Völker, die ganze Erde. Der Friede sei mit euch. Diese Friedensbotschaft wird zum Leitmotiv im ersten Jahr im Amt und zum Anlass, dass sich sogar Donald Trump mit diesem Mann anlegt, der seit Beginn des Pontifikats seine Vision von einem entwaffneten und entwaffnenden Frieden predigt.
7: Una pace disarmata e una pace disarmante.
6: Der Papst kämpft für das, was früher einmal als christlicher Pazifismus Markenkern der Kirchen war.
8: I don't like it. I'm not a big fan of Pope Leo. He's a very liberal person.
6: Er sei kein Fan von Leo, der sei zu liberal, schimpft Trump. Nachdem der Papst mehrfach den US-amerikanischen und israelischen Krieg gegen den Iran kritisiert hatte. In dieser Woche hat der amerikanische Präsident noch einmal nachgelegt, Leo würde es wohl in Ordnung finden, wenn der Iran über eine Atomwaffe verfüge. Den Papst beeindruckt solche Kritik nicht oder nicht mehr. Auf die jüngsten Einlassungen Trumps sagte er am Dienstag, wenn mich jemand dafür kritisieren will, dass ich das Evangelium verkünde, möge er bei der Wahrheit bleiben. Die Kirche ist seit Jahren gegen jede Form von Nuklearwaffen. Da gibt es doch keinen Zweifel. Ich hoffe einfach, dass man mir aufgrund des Wertes des Wortes Gottes Gehör schenkt. Und während Trump weiter gegen den Papst austeilt, gab es gestern Zeichen der Entspannung. Leo traf sich mit dem US-Außenminister Marco Rubio. Der Vatikan sprach nach der Audienz von herzlichen Gesprächen. Das gemeinsame Engagement zur Pflege guter bilateraler Beziehungen zwischen dem Heiligen Stuhl und den Vereinigten Staaten sei dabei erneuert worden. In der Welt ist Leo ein Friedensbotschafter und in der Kirche versucht er, den vorsichtigen Reformkurs seines Vorgängers Franziskus fortzusetzen. Er agiert aber diplomatischer, weckt keine großen Hoffnungen auf Reformen, so wie neulich beim Rückflug von seiner Afrika-Reise, als er gefragt wurde, was er denn davon halte, dass nun im Erzbistum München und Freising offiziell Segensfeiern für homosexuelle Paare möglich sind. Der Heilige Stuhl hat deutlich gemacht, dass wir mit der formalisierten Segnung von Paaren nicht einverstanden sind. In diesem Fall von homosexuellen Paaren, wonach sie gefragt haben, oder von Paaren in irregulären Situationen. Heute darüber hinaus zu gehen, würde meiner Meinung nach mehr Uneinigkeit als Einheit stiften. In diese Antwort packt Leo ein wichtiges Wort. Heute. Auch wenn er sich von der Vorgehensweise der deutschen Bischöfe distanziert, er spricht kein definitives Urteil. In dem heute ist das nicht möglich, könnte ein vielleicht morgen stecken.
1: Ein Jahr, Papst Leo XIV. Aus Rom war das, Tilman Kleinjung.
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1: Theater muss sein. So warb einst der Deutsche Bühnenverein. Es kostet aber auch Geld. In Schleswig-Holstein setzen die Regierungsparteien CDU und Grüne jetzt darauf, die, so wörtlich, Wirksamkeit der öffentlichen Mittel beim Landestheater zu untersuchen. Doch ohne öffentliche Zuschüsse wäre ein Theaterbesuch, der bisher im Schnitt 20 bis 30 Euro kostet, an einer öffentlichen Bühne wohl für viele unerschwinglich. Auf Anregung des SSW debattiert der Landtag deshalb heute darüber, wie die Theater auch künftig unterstützt werden können. Per Axel Kröske zur Frage, wie viel ein Theaterplatz ohne Zuschüsse kosten könnte.
10: Da sind wir im Bereich von 200 Euro. Zugegeben, ein ganz grober Überschlag verdeutlicht aber die Dimension. Das Landestheater hat schließlich auch knapp 400 Beschäftigte, bezahlt nach Tarif und erhält auch das Landessinfonieorchester. Hinzu kommt eine Werkstatt für die Bühnenbilder. Es geht auch günstiger. Das beweist zum Beispiel die Niederdeutsche Bühne in Flensburg. Da wäre das Ticket ohne Förderung mit rund 30 Euro nur etwas teurer. Da sind aber alle Darstellenden ehrenamtlich unterwegs, keine Profis, eine ganz andere Rechnung. In Flensburg etwa, da ist das Landestheater der Elefant im Kulturetat mit 2,8 Millionen Euro. Nochmal zum Vergleich, die Niederdeutsche Bühne dort mit ihren gut 200 Vorstellungen im Jahr, die bekommt nur ein Zehntel. Und es gibt viele Kulturprojekte, die um Kleinstsummen aus dem Topf konkurrieren. Andererseits, Kiel gibt 20 Millionen Euro für sein Theater aus. CDU und Grüne im Landtag haben bereits signalisiert, dass sie nicht unbedingt mehr von Landesseite geben wollen. Noch ist nichts entschieden.
1: Der Autozulieferer Continental mit Sitz in Hannover kämpft mit der Krise in der Branche. Der Konzern will sich deshalb wieder auf sein Kerngeschäft, die Reifenherstellung, konzentrieren. Konzernteile verkaufen und Mitarbeitende entlassen. Zum Verkauf steht auch die Sparte ContiTech. Dort sollen jetzt weltweit 3.000 Stellen abgebaut werden. In Deutschland sind laut Conti rund 1.600 Menschen betroffen. Am härtesten trifft es den Standort Hannover. Julia Willkomm.
11: Hier werden etwa 700 von insgesamt etwa 3.000 Beschäftigten an den drei ContiTech-Standorten in Fahrenwald, Finnhorst und der Unternehmenszentrale am Pferdeturm vom Stellenabbau betroffen sein, sagte ein Conti-Sprecher dem NDR Niedersachsen. Der Betriebsrat erklärte dazu, betriebsbedingte Kündigungen sollten bis mindestens Ende 2030 vermieden werden. Stattdessen sollten die Arbeitsplätze über Freiwilligenprogramme, Teilzeitarbeit, Versetzungen oder Vorruhestandsregelung reduziert werden. Mit der Gewerkschaft IGBCE wurde eine Einigung auf die Rahmenbedingungen erzielt, wie beide Seiten mitteilten. Für einige Mitarbeiterinnen und Mitarbeiter an den Standorten Fahrenwald und Finnhorst werde aber noch lokal weiterverhandelt, so der Unternehmenssprecher.
1: Nach den Wolfsangriffen in Füchtenfeld in Niedersachsen haben die Behörden zwei Wölfe zum Abschuss freigegeben. Vergangene Woche waren innerhalb von zwei Nächten fast 60 Tiere einer Moorschäferei in der Grafschaft Bentheim getötet und über 100 weitere verletzt worden. Wie die Behörden ihre Entscheidung jetzt begründen, dazu Anke Hoffmann.
12: Den Ausschlag hat das Ausmaß der Risse gegeben, heißt es vom Landkreis. Der hat den Arten-, Natur- und Herdenschutz genau miteinander abgewogen. Außerdem erhoffen sich die Behörden dadurch einen Vergrämungseffekt und dass sie so weitere Risse verhindern. Allerdings gibt es auch einige Einschränkungen. Und zwar dürfen nur zwei männliche Wölfe geschossen werden, keine Muttertiere, die ihre Jungen noch säugen. Die Jäger dürfen die Tiere auch nur innerhalb der Weidefläche in Füchtenfeld schießen, auf der die Wölfe die Schafe gerissen haben, und haben dafür auch nur bis zum 15. Juni Zeit. Dass die Wölfe überhaupt so schnell abgeschossen werden dürfen, ist jetzt möglich, weil der Wolf neuerdings ins Jagdgesetz aufgenommen wurde. Danach ist der Wolf zwar eigentlich auch noch bis Juni geschützt, in diesem Fall haben die Behörden aber eine Ausnahme gemacht.
1: Und damit kommen wir zur Geduldsprobe für Autofahrer im Norden. Wer jetzt an diesem Wochenende in Hamburg und Schleswig-Holstein auf der A1 oder A7 unterwegs ist, der muss sich auf massive Behinderungen einstellen. Hauke von Hallern mit Einzelheiten.
13: Schleswig-Holstein droht am Wochenende ein Verkehrschaos. Hauptgrund ist die 37-stündige Vollsperrung der A7 Richtung Süden zwischen Hamburg-Stellingen und Heimfeld ab Samstagmorgen 6 Uhr. Der Fernverkehr wird bereits ab Neumünster Süd über die B205 und die A21 umgeleitet. Doch auch die Ausweichstrecken sind belastet. Auf der A1 zwischen Bad Oldesloe und Bargteheide behindert eine Großbaustelle den Fluss. Erschwerend kommt der Hamburger Hafengeburtstag hinzu, der hunderttausende zusätzliche Besucher in die Region lockt. Der ADAC rät dringend dazu, den Bereich weiträumig zu umfahren oder auf die Bahn umzusteigen.
1: 8. Mai, heute vor 81 Jahren, endete in Europa der Zweite Weltkrieg. Wie steht es um unsere Erinnerungskultur? Unser NDR-Info-Thema heute, und dafür schauen wir gleich nach dem Sport nach Mecklenburg-Vorpommern, genauer gesagt nach Usedom. Dort wird heute eine neue Erinnerungsstätte eröffnet und wir sprechen dann auch mit Oliver von Wrochem. Er leitet die KZ-Gedenkstätte Neuengamme. zuvor. Das Wichtigste in Kürze, 8.15 Uhr.
4: Opfer häuslicher Gewalt sollen besser geschützt werden. Der Bundestag entscheidet heute über ein entsprechendes Gesetz. Es sieht vor, dass Gerichte potenzielle Gewalttäter verpflichten können, eine Fußfessel zu tragen oder an Antigewaltkursen teilzunehmen. Geschützt werden sollen vor allem Frauen. Bei Gewalt in der Partnerschaft sind fast 80% der Opfer weiblich. 2024 waren es nach Daten des Bundeskriminalamts rund 136.000 von insgesamt rund 170.000 Opfern. Die angekündigte Entlastungsprämie liegt heute zur Abstimmung im Bundesrat. Deutsche Unternehmen sollen ihren Beschäftigten bis zu 1.000 Euro zahlen und sich das später über die Steuer zurückholen. Dafür haben sie bis nächstes Jahr Zeit, die Zahlung ist aber freiwillig. Die Bundesregierung erhofft sich eine Sofortentlastung der Bürger in der aktuellen Energiekrise. Daran gibt es Zweifel. Arbeitgeberverbände und Steuerzahlerbund kritisieren, kaum eine Firma sei derzeit in der Lage, jedem Mitarbeiter 1.000 Euro vorzustrecken. Mehrere norddeutsche Länder fordern eine Übergewinnsteuer für Mineralölkonzerne. Auch darüber wird im Bundesrat heute beraten. US-Präsident Trump hat mit seiner Zollpolitik erneut eine juristische Niederlage erlitten. Ein Handelsgericht in New York erklärte Trumps pauschalen Zölle in Höhe von 10% auf alle Einfuhren für rechtswidrig. Mit dem Erlass habe Trump seine Befugnisse überschritten. Das Wetter in Norddeutschland. Sonne, kaum Wolken, 13 bis 18 Grad. Das war unser kurzer Überblick. Weiter geht's mit Liane Kossmann.
1: Schönen guten Morgen.
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9: Der Ball ist immer noch heiß. Atubolo hat ihn! Atubolo hat ihn! Und der SC Freiburg ist im Europa League-Finale!
1: Ja, die unglaubliche Europapokalreise des Fußball-Bundesligisten SC Freiburg will einfach nicht enden. Moritz Kühn aus unserer Sportredaktion. Der Einzug ins Endspiel der Europa League, das ist der bislang größte Erfolg in der Vereinsgeschichte, oder?
14: Ja, der Sportclub stand schon 2022 im DFB-Pokalfinale, verlor da gegen RB Leipzig, aber die Europa League ist auf jeden Fall noch eine Nummer größer. Gestern gab es einen 3:1 Erfolg im Halbfinalrückspiel gegen den aktuell Tabellenvierten der portugiesischen ersten Liga gegen Sporting Braga. Die 1:2 Hinspielniederlage damit wettgemacht. Dabei spielte auch eine frühe rote Karte für den Gegner, dem Bundesligisten, in die Karten. Die Gefühlslage von Mittelfeldspieler Maxi Eggestein, der 2021 von Werder Bremen zu den Freiburgern gewechselt ist. Ja, da müssen wir einmal nach unten springen. So, jetzt kommt der O-Ton von Maxi Eggestein.
16: Ja, es ist unser zweites Finale in den letzten Jahren. Das letzte haben wir verloren. Jetzt wollen wir natürlich das gewinnen und wissen, dass Aston Villa ein sehr starker Gegner ist. Una Emery sich gut auskennt in Finals. Aber es ist ein Spiel und das haben wir uns verdient und jetzt wollen wir auch den Titel gewinnen.
14: Am 20. Mai in Istanbul, Gegner, wie eben schon gehört, Aston Villa, das sich gegen Premier League-Konkurrent Nottingham Forest durchgesetzt hat. Und da wollen die Freiburger Fans wie gestern die nächste Party feiern.
17: Finale! Oh!
18: Überragend.
25: Besser geht's nicht.
18: Das habe ich jetzt nicht erwartet, aber hey.
26: Meine Stimme ist auch daheim geblieben, aber ist in Ordnung. Ich fühl's, ist geil. Istanbul ist nur einmal.
27: Mein Bruder fliegt nach Istanbul, er hat sein ganzes Gehalt dafür ausgegeben, dass er dort Tickets bekommt.
26: Geil!
27: Ich habe wirklich bitterlich geweint vor Freude.
28: Was ich in den letzten 3-4 Jahren hier erleben darf. Ich hoffe so, dass wir den letzten Schritt machen. Jungs, holt euch das Ding, holt's nach Hause.
14: Ja, es wäre eine kleine Sensation, sollten die Breisgauer wirklich die Europa-League-Trophäe gewinnen. Wer hätte das vor der Saison gedacht? Und auch das Conference-League-Finale ist fix. Crystal Palace mit Ex-Wolfsburg-Coach Oliver Glasner trifft auf Rayo Vallecano aus Spanien. Und das hat auch Auswirkungen auf die Bundesliga, denn durch die Finalteilnahme von Vallecano kann die Bundesliga die spanische erste Liga in der Saisonrangliste des Europäischen Fußballverbands UEFA nicht mehr überholen und bekommt dadurch keinen zusätzlichen Champions-League-Platz. Heißt, nur die Top 4 der Bundesliga sind in der Königsklasse dabei und eventuell Freiburg, sollten die Breisgauer die Europa League gewinnen. Ganz andere Probleme haben die Basketballer der Löwen Braunschweig. Durch den Sieg von Jena gegen Heidelberg gestern Abend sind die Niedersachsen vom Sofa aus abgestiegen. Kevin Poveska über die Gründe.
29: Ich habe viele Spiele der Löwen gesehen und es war einfach so, dass dieser eine Spieler, der das Team anführt, dieser Leader, gefehlt hat. Der eben dann auch in den entscheidenden Phasen die Verantwortung übernehmen kann. Aber alles in allem, das muss man auch dazu sagen, war die Leistung der Basketball-Löwen Braunschweig in dieser Saison des Öfteren nicht erstligareif. Auch beim Trainer müssen sich die Löwen einmal hinterfragen. Mit Kostas Papazoglou haben sie dem Co-Trainer aus der Vorsaison das Vertrauen geschenkt. Da hat es im Trainergespann super funktioniert. Aber als Cheftrainer, da hat ihm, glaube ich, einfach ein bisschen die Erfahrung gefehlt. Da war Braunschweig und die Basketball-Bundesliga vielleicht einfach eine Nummer zu groß. Und die Verantwortlichen haben auch lange an ihm festgehalten.
14: Und mehr zum Abstieg der Löwen gibt's bei uns im Netz unter ndr.de/sport. Einer, der auch mal in Braunschweig gespielt hat, ist Dennis Schröder. Der Weltmeister und gebürtige Niedersachse steht aktuell bei den Cleveland Cavaliers in der nordamerikanischen Basketball-Profiliga NBA unter Vertrag. Und in der Nacht zu heute hat er im Playoff-Viertelfinale mit seinem Team auch das zweite Spiel bei den Detroit Pistons verloren. Wer zuerst 4 Spiele gewinnt, ist eine Runde weiter.
1: Der Sport mit Moritz Kühn. Fast täglich berichten wir hier auf NDR Info über Kriege, die uns direkt und indirekt betreffen. Russlands Angriffskrieg gegen die Ukraine in unmittelbarer Nachbarschaft und auch der Krieg im Nahen Osten und am Golf mit Auswirkungen auf unsere Wirtschaft, die Energiepreise und damit auf unser tägliches Leben. Heute an diesem 8. Mai wollen wir an das Ende des Zweiten Weltkrieges erinnern, vor 81 Jahren. Und in unserem NDR Info fragen wir, was wir aus der Geschichte gelernt haben und ob die Erinnerung an die Ursachen und Auswirkungen der Nazi-Herrschaft in Deutschland in Vergessenheit gerät. Wir sprechen gleich noch mit Oliver von Wrochem. Er ist der Leiter der Gedenkstätte Neuengamme. Wollen vorher aber noch nach Mecklenburg-Vorpommern schauen. Der Zweite Weltkrieg endete ja vor 81 Jahren in Europa durch die

0: Fundamentreste zu erkennen, bedeckt von Moos und Farnen. Peenemünde im Norden der Insel Usedom, einst Waffenschmiede der Nationalsozialisten. Zu den Peenemünder Versuchsstellen gehörten auch zwei KZ-Außenlager. Philipp Aumann, wissenschaftlicher Leiter des Historisch-Technischen Museums, führt über das Gelände des KZ Karlshagen I.
1: Ist schon quasi am Eingang eben einer dieser Wachbunker. Nebendran ist das bisschen jetzt in der Wiese zugewachsen, soll man auch gar nicht hin, man soll die Wege hier nicht verlassen, sind die Fundamente von einem Wachturm. Also direkt am Anfang schon quasi betreten wir jetzt dieses ehemalige Lager.
0: Mehr als 2000 Häftlinge wurden ab Mai 1943 in das KZ deportiert, lebten dort eingepfercht zu Hunderten in Baracken, waren der Gewalt des Wachpersonals ausgesetzt. An der Waffenentwicklung und Produktion der V1- und V2-Waffen waren die Häftlinge dieses Lagers nicht direkt beteiligt. Sie mussten aber schwere Bau- und Hilfsarbeiten für die Luftwaffe und beteiligte Firmen leisten.
1: Es gab ja nirgendwo mehr eben Arbeitskräfte, weil ja immer mehr als eben Soldaten im Krieg waren. Und es war also kein großes eben Stammlager, wie man das so gemeinhin kennt, sondern was sehr, sehr Provisorisches, eben einfach nur ein paar Baracken, mehr oder weniger wirklich ins Sumpfland gestellt, sehr, sehr prekäre Lebenssituationen, einfach wirklich als Arbeitssklaven, die hier nur ihren Dienst verrichten sollten.
0: Vor 20 Jahren haben Studierende aus Tschechien, Japan, England und Deutschland das Gelände wieder begehbar gemacht. Ihr Ziel, einen Teil der Peenemünder Geschichte freizulegen. Die Hintergründe der Entwicklung von Hitlers vermeintlichen Wunderwaffen hier an diesem zu NS-Zeiten hermetisch abgeriegelten Ort sind inzwischen gut dokumentiert. Wenig war bislang aber über die Insassen des KZ-Lagers bekannt. Für die neue Dauerausstellung, die das Museum vorbereitet, recherchierten die Museumsmitarbeiter die Namen von 1800 Häftlingen, die nun hier im damaligen KZ Karlshagen I auf drei Tafeln zu lesen sind.
1: Es ist für uns und innerhalb eben der Erzählung unserer Dauerausstellung ganz wichtig zu sagen, schaut, dieser ganze Betrieb Peenemünde konnte zunehmend nur noch mit Ausbeutung von eben Zwangsarbeit, Ausländern, Häftlingen wirklich bis hin zu existenzieller Sklavenarbeit betrieben werden.
0: Heute wird hier eine Erinnerungsstätte eröffnet. Ein stiller Ort mit Fundamentresten, bewachsen von Gras. Ein bewusst gewähltes Konzept, sagt der Historiker Philipp Aumann.
1: Wir wollten wirklich das Gelände für sich sprechen lassen, in unsere Einbauten nicht in den Vordergrund stellen und auch eben mit diesem Untergang und der Zerstörtheit eben dieser Anlagen auch zeigen, eben, dass dieser Machtanspruch, dieses Regime eben so eben auch zugrunde gegangen ist.
0: Zur Eröffnung sind Nachfahren von ehemaligen Insassen aus Polen und Frankreich nach Peenemünde gekommen, an einen authentischen Ort der dunklen NS-Geschichte und ihrer eigenen Familiengeschichte.
2: Martina Radke berichtete und schon mitgehört hat Oliver von Wrochem. Er ist der Leiter der Gedenkstätte Neuengamme. Schönen guten Morgen.
3: Guten Morgen, Frau Kostmann.
2: Herr von Wrochem, ist das Erinnern, das Wissen, was damals passiert ist, wichtiger denn je?
3: Ja, also in heutigen Zeiten, wo wir eine Zeitenwende erleben in Bezug auf die politischen Verhältnisse, ist es sehr wichtig, dass erinnert wird.
2: Haben Sie denn den Eindruck, dass sich in der Gesellschaft eine Abwehrhaltung gegen die Erinnerung an Nazi-Deutschland breitmacht?
3: Also natürlich gibt es eine breite politische Unterstützung, aber ich habe schon den Eindruck, dass in der Gesellschaft insgesamt etwas zu kippen scheint. Hin zu einer Perspektive, dass es doch jetzt endlich genug sein soll. Es wird oft von Schuldkult gesprochen. Es werden Begriffe benutzt, die insbesondere den Holocaust delegitimieren sollen. Und das sind Tendenzen, die wir vor 10, 15 Jahren nicht erwartet haben. Und die uns natürlich auch nachhaltig besorgt machen.
2: Ja, Sie haben den Begriff Schuldkult schon genannt. Davon ist ja auch in der AfD die Rede. Sie sind ja auch Historiker. Auch als Historiker Sie jetzt mal gefragt, erkennen Sie denn im Auftreten der AfD auch Muster aus der Vergangenheit?
3: Also ich erkenne vor allen Dingen darin, dass Sie eine Politik vertreten, die eigentlich

0: die deutsche Geschichte von ihren negativen Seiten befreien möchte. Also, dass man so ein positives nationalistisches Weltbild wieder entwickelt. Und das geht nur auf Kosten dessen, dass man den Zweiten Weltkrieg und insbesondere die NS-Verbrechen ausblendet. Das ist eine neue Qualität. Und wie gesagt, damit haben wir vor 10, 15 Jahren nicht gerechnet. Allerdings stellen wir schon fest, dass auch viele Menschen dafür empfänglich sind. Und auch das ist neu. Also wir hätten das nicht erwartet, dass das Geschichtsbewusstsein heute, trotz aller Bemühungen und trotz aller Arbeit an Gedenkstätten und im politischen Raum, dass das nochmal so prekär werden könnte. Ja.
1: Warum sind dann Gedenkstätten wie Neuengamme dann auch so von so großer Bedeutung? Viele Deutsche halten sich ja auch 81 Jahre nach Kriegsende zugute, dass vieles aufgearbeitet wurde und sie keine direkte Verantwortung tragen.
0: Ja, genau. Es geht auch nicht, also meistens wird der Begriff Schuld genommen, dann, dass viele Menschen sagen, wir haben keine Schuld. Weil natürlich trägt die Gesellschaft als Ganzes, nicht der einzelne Mensch, aber die Gesellschaft als Ganzes Verantwortung dafür, dass solche Verbrechen nicht wieder vorkommen und dass die Demokratie sozusagen stabil bleibt und nicht autoritäre Regime die Macht übernehmen können. Gedenkstätten sind historische Orte der Massenverbrechen und sie sind insbesondere in einer Zeit wichtig, in der es immer weniger Menschen gibt, die aus eigener Erfahrung berichten können, wie es damals gewesen ist und die auch sozusagen glaubwürdig das mit ihrem eigenen Leben verbinden. Und Gedenkstätten sind Zeugnisse und da sind historische Spuren in Gebäuden insbesondere, aber auf dem Gelände, die dann eben auch als Beweis dienen können, dass es eben tatsächlich geschehen ist. Das ist insbesondere wichtig in einer Zeit, wo wir mit Fake News, mit insbesondere Hetze und Hass im sozialen Medien zu tun haben. Und dem stehen wir ganz klar entgegen.
1: Sagt Oliver von Wrochem, Leiter der Gedenkstätte Neuengamme, zu unserem NDR-Info-Thema heute, 8. Mai, Jahrestag des Endes des Zweiten Weltkrieges. Wie steht es um unsere Erinnerungskultur?
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3: Um 8.30 Uhr mit Milat Kupay. Um Opfer häuslicher Gewalt besser zu schützen, will der Bundestag heute eine Regelung zur elektronischen Fußfessel beschließen. Auf Anordnung eines Gerichts sollen mögliche Täter künftig dazu verpflichtet werden, so ein Gerät zu tragen. Aus Berlin, Jasper Ruppert.
4: Der Gesetzentwurf orientiert sich am sogenannten spanischen Modell. Nähert sich ein Täter mit elektronischer Fußfessel seinem Opfer, passieren zwei Dinge. Das Opfer erhält eine Warnung über ein Empfangsgerät und kann sich im besten Fall in Sicherheit bringen oder Hilfe holen. Und die Polizei erhält automatisch einen Alarm und kann reagieren. Das gilt für sogenannte Hochrisikofälle, bei denen davon ausgegangen wird, dass eine akute Gefahr besteht für die, in den meisten Fällen, Ex-Frauen, Ex-Partnerinnen oder Kinder. Bisher gab es schon Fußfesseln für verurteilte Straftäter, beispielsweise bei Mördern oder Vergewaltigern, die aus der Haft entlassen wurden. Auch Täter, die wegen häuslicher Gewalt verurteilt wurden, können in manchen Bundesländern eine Fußfessel erhalten. Eine bundesweite Regelung gab es dazu aber bisher nicht.
3: Auch der Bundesrat tagt heute. Er entscheidet über die steuerfreie Entlastungsprämie von bis zu 1.000 Euro, die Unternehmen an ihre Beschäftigten zahlen können. Damit sollen die Folgen des Iran-Kriegs wie hohe Spritpreise für die Bürger abgemildert werden. Arbeitgeber sollen die Prämie in diesem Jahr und bis zum 30. Juni kommenden Jahres zahlen können, müssen das aber nicht. Die Maßnahme ist umstritten. Kritik kommt von Arbeitgeberverbänden, dem Mittelstand und dem Steuerzahlerbund. Sie warnen vor neuen Belastungen für Betriebe und bezweifeln, dass viele Firmen die Zahlung leisten können. Die Commerzbank hat weitere Stellenstreichungen und höhere Geschäftsziele angekündigt. Schon letztes Jahr hatte die Bank mitgeteilt, dass sie 4.000 Stellen streicht. Jetzt sollen 3.000 weitere wegfallen. Insgesamt würde die Belegschaft damit um 17,5% schrumpfen. Außerdem will die Commerzbank ihren Nettogewinn bis 2028 auf 4,6 Milliarden Euro steigern. Im vergangenen Jahr lag er nur bei 2,6 Milliarden Euro. Mit dem Stellenabbau und den höheren Geschäftszielen wehrt sich die Commerzbank gegen eine feindliche Übernahme durch die italienische UniCredit. Die Großbank aus Mailand kontrolliert inzwischen knapp 30% der Anteile. US-Präsident Trump hat mit seiner umstrittenen Zollpolitik erneut eine juristische Niederlage erlitten. Das Gericht für internationalen Handel in New York erklärte Trumps temporäre Zölle auf Einfuhren aus der ganzen Welt für rechtswidrig. Aus der NDR-Nachrichtenredaktion Rainer Glitz.
5: Das Gericht erklärte, mit der zeitlich befristeten weltweiten Abgabe in Höhe von 10% habe der US-Präsident seine Befugnisse überschritten. Trump habe das als Grundlage herangezogene Handelsgesetz aus dem Jahr 1974 falsch ausgelegt. Sollte die US-Regierung Berufung gegen das Urteil einlegen, könnte der Fall vor dem obersten US-Gericht landen. Der Supreme Court hatte aber schon im vergangenen Jahr pauschale Zölle kassiert, die Trump auf fast alle Länder erhoben hatte. Die US-Regierung wurde verpflichtet, die schon geleisteten Zollgebühren zu erstatten. Vor der jüngsten Gerichtsentscheidung hatte der US-Präsident noch die EU dazu gedrängt, endlich das gemeinsame Zollabkommen umzusetzen. Als Ultimatum nannte Trump nach einem Telefonat mit EU-Kommissionspräsidentin von der Leyen den 4. Juli. Anderenfalls, so Trump, würden die Zölle deutlich steigen.
3: Bei den Regional- und Kommunalwahlen in Großbritannien hat die regierende Labour-Partei von Premierminister Starmer schwere Verluste erlitten. Das geht aus den ersten Ergebnissen hervor. Aus London Christoph Prössel.
6: Die rechte Partei Reform UK legt deutlich zu. Noch sind längst nicht alle Gemeinderatssitze, die zur Wahl standen, ausgezählt. Aber diese Tendenz ist bereits klar. Auch die Grünen können zulegen, aber auf einem weitaus niedrigeren Niveau. Labour hingegen verliert massiv. Bei den Wahlen zu den Regionalparlamenten in Wales und Schottland liegen noch keine Ergebnisse vor. Die Wahlergebnisse dürften Keir Starmer weiter unter Druck setzen. Seit Monaten wird wegen schlechter Umfragewerte bereits innerhalb seiner Partei diskutiert, ob Labour einen anderen Vorsitzenden aufstellen sollte.
3: In ganz Deutschland wird heute an das Ende des Zweiten Weltkriegs erinnert. Auch im Norden gibt es zu diesem Anlass zahlreiche Veranstaltungen. In Hannover findet wie jedes Jahr am 8. Mai eine zentrale Gedenkfeier auf dem Ehrenfriedhof am Maschsee-Nordufer statt. In Kiel erinnert der Schleswig-Holsteinische Landtag an die Opfer des Nationalsozialismus. In Schwerin kommen Vertreter aus Politik, Verwaltung und Bundeswehr am Mahnmal die Mutter zusammen und legen Kränze nieder. In Hamburg putzen Bürgerschaftsabgeordnete Stolpersteine vor dem Rathaus. Außerdem gibt es mehrere Kundgebungen und Demonstrationen, unter anderem von den Omas gegen rechts, die an die Befreiung vom Faschismus erinnern. Das waren die Nachrichten.
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1: An den Küsten ist es heute den ganzen Tag sonnig. Weiter südlich, da gibt es ein paar mehr Wolken. Das Ganze bei 13 bis 18 Grad. Morgen ist es heiter bis wolkig. Es wird nicht regnen. Die Höchstwerte, die liegen dann bei 14 bis 20 Grad. An den Küsten bleibt es etwas kühler. Und auch am Sonntag wird es mehr Sonne als Wolken geben. Dazu aber auch ein paar einzelne Schauer bei 14 bis 22 Grad. Am Montag dann unbeständig mit Regen. Und mit maximal 16 Grad wird es dann auch wieder deutlich kühler. 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A1 Hamburg Richtung Lübeck, zwischen Hamburg-Stillhorn und Norderelbbrücke 3 Kilometer stockender Verkehr. A23 Hamburg Richtung Heide, die Ausfahrt Heide Süd ist gesperrt, dort brennt ein PKW. Und noch eine Meldung für Hamburg, wegen des Hafengeburtstags sind zahlreiche Straßen im Hafenbereich bis Montagmittag ca. 12 Uhr gesperrt. Am Mikrofon ist Liane Kossmann. Schönen guten Morgen.
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1: Trotz Waffenruhe haben sich die USA und Iran gegenseitig in der Straße von Hormus wieder beschossen. Aber US-Präsident Donald Trump erklärte, die Waffenruhe dauere an. Er drohte Iran allerdings mit neuen Angriffen, falls nicht zeitnah ein Abkommen geschlossen werde. Donald Trump hatte ja zuletzt von sehr guten Gesprächen gesprochen. Das Regime in Teheran gab sich gestern allerdings betont skeptisch, was ein baldiges Abkommen betrifft. Und das heißt auch, die Straße von Hormus bleibt erstmal blockiert. Der Handelsweg also, auf dem rund 20% des weltweiten Öls und Flüssigerdgases transportiert wird. Die Preise für Öl und Gas bleiben damit hoch. Und das bekommen wir ja auch in Deutschland deutlich zu spüren. Bundeswirtschaftsministerin Katharina Reiche, die hat gerade noch mal betont, jeder Tag, an dem die Straße von Hormus geschlossen sei, koste Geld. Die Folge: hohe Energiepreise, unterbrochene Lieferketten und steigende Kosten für die Produktion. Ein Team des NDR-Politikmagazins Panorama 3 hat jetzt Unternehmen in Norddeutschland besucht, die eben mit Preissteigerungen und Lieferengpässen zu kämpfen haben. Bevor ich gleich noch mit einer der Autorinnen spreche, fasst Claudia Plass die Recherche zusammen.
7: Severin in Mecklenburg-Vorpommern. Das Familienunternehmen Landpute produziert hier Biogeflügel. Durch eine Halle verlaufen mehrere Schienen, daran aufgehängt geschlachtete Tiere. Mitarbeiter zerlegen das Geflügel, die Teile landen in unterschiedlichen Kisten. Armin Krämer, einer der beiden Geschäftsführer, führt durch die Halle.
8: Das Hähnchen wird dementsprechend in verschiedene Bereiche zerlegt, Brust, Keule, Flügel.
7: Das Biogeflügel stammt von Höfen aus dem Umland, das Fleisch wird vor Ort verarbeitet. Der Betrieb ist in den vergangenen Jahren gewachsen und hat unter anderem in neue Maschinen investiert. Der Krieg in Nahost mit der Blockade der Straße von Hormus treffe das Unternehmen gleich mehrfach, sagt Markus Oberheu, ebenfalls Geschäftsführer.
9: Hier sind natürlich die Energiekosten, die zu Buche schlagen, wie Kühlung, Maschinen laufen. Und das ist eine Verkettung. Alle Betriebs- und Hilfsstoffe werden halt teurer. Und die müssen wir halt versuchen, dann auch am Markt halt durchzusetzen und dann auch weiterzugeben, weil das ist ja nicht, kommt ja nicht von irgendwo her.
7: Auch in anderen Bereichen der Produktion seien die Kosten gestiegen. Die Fleischprodukte werden verpackt, bevor sie den Betrieb verlassen, in Folien und Kartons. Material, das seit Beginn der Krise zunehmend teurer geworden ist, beschreibt Krämer die Situation.
8: Aktuell sind das zwischen 10-30%. Und das ist natürlich in dem Bereich schon gigantisch. Wir müssen in alle Richtungen denken, um das Ganze hier noch am Standort wirtschaftlich zu halten.
7: Unter den jetzigen Bedingungen sei es für Sie nicht möglich, wirtschaftlich zu arbeiten. Krämer spricht von einer großen Herausforderung. Auch bei der Firma Bühnen in Bremen macht man sich Sorgen. Das Unternehmen produziert Klebstoff, ein Produkt, das zum Großteil auf Erdöl basiert. Klebstoff sei fast überall drin, erklärt Geschäftsführer Jan Hunke.
10: Es geht bei dem Handy los. Das ist Verklebung im Auto. Das sind aber auch Klebungen wie Pizzakartonagen. Es geht in die Bauindustrie, ob es irgendwelche Dachunterspannbahnen sind. Klebstoff geht fast überall ein und man denkt es gar nicht.
7: Ohne Klebstoff könnten viele Verpackungen möglicherweise nicht hergestellt werden. Aktuell sieht Hunke eher ein Preisproblem. Noch seien die wichtigsten Rohstoffe aber vorhanden.
10: Und der Startpunkt ist Rohöl oder Gas. In der Aufsplittung dann nach der Raffinerie gibt es die Grundrohstoffe und es wird dann immer weiter aufgesplittet quasi. Und Teile der Kette werden dann wieder zusammengefügt, um Klebstoffe zu fertigen.
7: Die Blockade der Straße von Hormus und die Folgen treiben viele Firmen um. Das zeigt eine Blitzumfrage der Deutschen Industrie- und Handelskammer. Demnach gaben 83% der befragten Unternehmen an, dass ihre Geschäfte durch den Nahostkonflikt negativ beeinflusst werden. Etwa durch gestiegene Fracht- und Transportkosten, höhere Energiekosten und eine geringere Nachfrage. Erste Engpässe bei Rohstoffen zeigen sich laut Umfrage vor allem bei Kunststoffen, rohölbasierten Produkten, Energie- und Kraftstoffen. Angesichts der Lage herrsche große Unsicherheit, sagt Philipp Koch, zuständig für den Bereich international bei der Handelskammer Hamburg.
11: Die Unternehmen suchen händeringend nach Informationen, nach Klarheit, um besser planen zu können, müssen aber feststellen, dass es diese Informationen nicht gibt. Die Unsicherheit ist einfach Teil dieses Zustandes, das neue Normal aktuell.
7: Es gehe um mehr als um verspätete Schiffe. Angriffe auf Ölförderanlagen hätten Infrastruktur zerstört, die müsse erst wieder aufgebaut werden. Um weniger abhängig von Öl zu sein, hat die Firma Bühnen in Bremen schon mit Klebstoffen experimentiert, die zum Beispiel vor allem aus Baumharzen stammen. Allerdings, die Produktion mit Erdöl war billiger. Jan Hunke geht davon aus, dass die Krise länger andauert.
10: Also wenn jetzt die Straße wieder geöffnet werden würde, dauert es sicherlich Monate, bis es wieder annähernd normal ist.
7: Bleiben Ölexporte aus dem Nahen Osten längerfristig aus, dann, befürchtet Hunke, könnte es für die Klebstoffproduktion schwierig werden.
1: Claudia Plass berichtete. Viele mittelständische Unternehmen auch in Norddeutschland leiden also schon jetzt unter der Sperrung der Straße von Hormus. Das zeigen eben diese Recherchen von Panorama 3. Und daran beteiligt war auch NDR-Reporterin Esra Oeser. Mit ihr habe ich über eine Branche gesprochen, die auch betroffen ist, nämlich die Pharmaindustrie. Und ich habe sie gefragt, du warst ja in Wahlstedt in Schleswig-Holstein bei der Firma Lichtenheld, die Salben und Medikamente für Kunden weltweit herstellt. Die Geschäftsführer dort, die machen sich nicht nur Sorgen um die Kosten, sondern auch um die Lieferfähigkeit von Medikamenten. Warum das?
12: Ja, also bei Lichtenfeld wird deutlich, wie eng getaktet die Produktion ist. Der Geschäftsführer Armin Jentsch erklärte mir, dass die Glasbestände für Hustensäfte oft nur für 3 Tage reichen. Also die Rohstoffe für die Medikamente werden quasi just in time angeliefert. Heißt, immer in etwa genauso viel, wie gerade für die Produktion in Schleswig-Holstein benötigt wird. Und das wird halt dort dann vor Ort fast nicht mehr gelagert. Wenn also die Rohstoffe nicht rechtzeitig nachkommen, kann es dann schnell eng werden. Und die Bestände reichen eben oft nur für 3 Tage. Und noch kommen zwar genug Rohstoffe nach, aber die Sorge ist eben da. Und schlimmstenfalls könnten sie dann Hustensäfte nicht mehr produzieren.
1: Und auch dieses Unternehmen hat dir ja von gestiegenen Kosten erzählt.
12: Genau, also die erste Ankündigung für die Preiserhöhung kam bereits wohl nach 2 Wochen, nach Start des Irankriegs, bei denen ins Haus geflattert quasi. Und da geht's auch um sowas wie Verpackungen. Und da kommt in der Pharmazie noch ein weiteres Problem hinzu. Verpackungsmaterialien sind Teil der Zulassung. Das heißt, man kann bei einem Engpass nicht kurzfristig für andere Anbieter ausweichen, da Neuzulassungen bis zu 2 Jahre dauern können. Das heißt, die sind also auf bestimmte Verpackungen angewiesen und deren Preise steigen.
1: Aber die Firma gibt die Preise ja wahrscheinlich an ihre Kunden weiter. Und dann wird's für uns alle teurer?
12: Ja, bei Zwischenhändlern wie der Firma Lichtenfeld ist das oft nicht so, denn die Verträge mit ihren Abnehmern sind langfristig und sie können nicht einfach die Preise erhöhen, haben sie uns erklärt. Und sie sind da an die Verträge gebunden. Gleichzeitig müssen sie mehr bezahlen für die Rohstoffe. Wir haben natürlich keinen vollen Einblick in die Bücher bekommen, können also jetzt nicht sagen, wie hoch die Margen sind, aber man kann schon feststellen, solche Zwischenhändler sind zurzeit stark belastet.
1: Und wie fällt denn dein Fazit aus nach euren Recherchen?
12: Also die Krise zeigt, dass die hohe Verwundbarkeit bei spezialisierten Betrieben da ist. Also während Großkonzerne oft global ausweichen können, können das Familienbetriebe nicht. Das heißt, Großkonzerne haben oft viele Standorte weltweit. Wenn dort also die Energiekosten in Deutschland explodieren oder Zulieferwege im Norden blockiert sind, können sie ihre Produktion kurzfristig in Werke nach zum Beispiel Nordamerika oder Asien verlagern, wo die Energiepreise oft niedriger sind und ja auch die Handelswege frei sind. Und diese Großkonzerne haben auch eine andere Einkaufsmacht. Ein Weltkonzern kann bei Rohstoffen auf riesige globale Rahmenverträge zurückgreifen und Lieferanten in anderen Weltregionen vorrangig dann auch bedienen. Und bei den Familienbetrieben wie Landpute zum Beispiel, von der haben wir ja eben im Beitrag auch gehört, stehen vor der Herausforderung, steigende Kosten am Standort aufzufangen. Und ob das gelingt, hängt auch massiv davon ab, wie lange die Unsicherheit an diesen globalen Handelswegen noch anhält.
1: Und sieht man da eher tatsächlich nur diese Unsicherheiten oder wie optimistisch sind die Unternehmer noch, die ihr getroffen habt?
12: Nun ja, ich würde sagen, es ist ein mürber Optimismus. Also Armin Krämer von der Landpute hat es so formuliert, sie leben diesen Betrieb und sie wollen alles dafür geben, um weitermachen zu können. Aber die Realität sei hart und wenn der Kunde im Supermarkt zum Beispiel auch nicht bereit ist, mehr für das Biohühnchen zu zahlen, weil er eben selbst unter der Inflation leidet, dann bricht das System eben zusammen. Und die Krise an der Straße von Hormus zeigt leider, wie verwundbar unser ja vermeintlich stabiler Mittelstand durch globale Abhängigkeiten dann auch geworden ist.
1: NDR-Reporterin Esra Özer, die Blockade der Straße von Hormus beeinträchtigt zunehmend auch die Wirtschaft hier bei uns im Norden. Die Umfragen sind eindeutig. Laut ARD Deutschlandtrend ist die AfD jetzt stärkste politische Kraft. Im Bund hat sie die Union überholt. Wo liegen die Gründe für dieses Plus? Und was heißt das jetzt auch für den Umgang mit der AfD? Fragen dazu gleich an den Politologen Christian Stecker. Zuvor das Wichtigste in Kürze, 8.46 Uhr.
3: Mit einem neuen Gesetz sollen vor allem Frauen besser vor häuslicher Gewalt geschützt werden. Über die Pläne von Justizministerin Hubig stimmt der Bundestag heute ab. Größte Änderung ist die Einführung einer elektronischen Fußfessel. Sie soll Alarm schlagen, wenn sich ein Gewalttäter erneut in der Nähe eines Opfers aufhält. Gewalt gegen Frauen sei ein Massenphänomen, sagte Hubig im Deutschlandfunk. Das dürfe man nicht schönreden. Länder wie Spanien seien beim Thema Gewaltschutz viel weiter. Die US-Regierung kommt wegen ihrer Zollpolitik jetzt selber unter Druck. Ein Gericht für internationalen Handel in New York hat einen weiteren Erlass des Präsidenten für ungültig erklärt. Der von Trump festgelegte Satz von 10% auf alles, egal was von wo importiert wird, ist dem Urteil zufolge rechtswidrig. Die Regierung kann noch Berufung einlegen. Im Februar hatte der Supreme Court bereits andere Trump-Zölle aufgehoben. Der SC Freiburg feiert den größten Erfolg der Vereinsgeschichte. Das Team steht im Endspiel der Fußball-Europa League. Die Freiburger gewannen ihr Halbfinalrückspiel gegen Sporting Braga mit 3:1. Das Hinspiel in Portugal hatten sie noch 1:2 verloren. Im Finale trifft der SC am 20. Mai auf Aston Villa. Und das Wetter in Norddeutschland. Sonne, kaum Wolken, bei 13 bis 18 Grad. Das war unser kurzer Überblick. Weiter geht's mit Liane Kossmann.
1: Die AfD scheint unaufhaltsam auf dem Weg nach oben zu sein. Die Parteien der Mitte erklären seit Jahren, sie wollen die AfD wegregieren. Friedrich Merz hatte, als er ja noch nicht Kanzler war, sogar angekündigt, die Zahlen der AfD halbieren zu wollen. Aber das Gegenteil scheint der Fall zu sein, wenn wir uns aktuelle Umfragen von Infratest DIMAP anschauen. Die AfD ist laut ARD Deutschland-Trend die stärkste politische Kraft. Im Bund hat sie sich von der Union abgesetzt, liegt jetzt bei 27%. CDU und CSU folgen mit 24%. Und in Sachsen-Anhalt, also dort, wo im September gewählt wird, greift die AfD nach der absoluten Mehrheit. Woran liegt das? Und warum gelingt es anderen Parteien nicht, die AfD wieder kleiner zu machen? Darüber sprechen wir gleich noch mit dem Politologen Christian Stecker von der TU Darmstadt. Vorher aber zeichnet Gabor Hallas, unser Korrespondent im Hauptstadtstudio, ein Stimmungsbild.
13: Schönebeck in Sachsen-Anhalt. Die AfD hat eingeladen, ein Familienfest soll es sein mit Eis und Hüpfburg und Ulrich Siegmund
14: wir
13: auf der Bühne.
14: Schreiben Geschichte. Wir holen uns unser Land zurück.
13: Ulrich Siegmund möchte Ministerpräsident werden. Seine AfD steht aktuell bei 41%. Sven Schulze von der CDU ist Ministerpräsident und will es bleiben. Aber seine Partei liegt abgeschlagen 15 Punkte hinter der AfD.
15: Ich will nicht, dass die Landtagswahl in Sachsen-Anhalt zu einem Denkzettel für die Regierungsarbeit in Berlin wird. Die Menschen hier sind unzufrieden mit dem, was sie aus Berlin bekommen. Und ich bin es ehrlich gesagt auch.
13: Nur 13% der Deutschen sind zufrieden mit der Bundesregierung. Historisch schlechte Werte, so der ARD Deutschland-Trend. Kaum besser sieht es mit dem Bundeskanzler aus.
16: Wir kämpfen als CDU gemeinsam, wir gewinnen gemeinsam, wir verlieren gemeinsam.
13: Eine Prognose für die Landtagswahl wagt Friedrich Merz nicht. Denn das mit den Prognosen ist auch schon einmal schiefgegangen.
17: Und dann traue ich mir zu, die AfD mit ihren Wählerinnen und Wählern zu halbieren. Das geht. Das geht, meine Damen und Herren.
13: Das war im Herbst 2018. Die AfD stand damals bei 14% bundesweit. Das heißt, sie hat sich nicht halbiert, sondern fast verdoppelt. Im ARD Deutschland-Trend ist sie jetzt deutlich stärkste Kraft mit 27%.
18: Die AfD schafft es vor allem, die emotionalen Bedürfnisse von Menschen anzusprechen. Verunsicherung, Sorge, Angst, Frustration und auch Wut,
13: sagt der Soziologe Matthias Quent von der Ernst-Abbe-Hochschule in Jena.
18: Friedrich Merz hatte vor den Wahlen noch in der Opposition gegen die Ampelregierung versprochen, alles anders machen zu können und schnell einen Richtungswechsel herbeizuführen. Und nun muss die Bundesregierung sehen, dass die Komplexität der Herausforderung eben doch größer ist.
13: Menschen sind nicht zufrieden und enttäuscht. Darauf setzt die AfD. Auch Bernd Baumann, der parlamentarische Geschäftsführer.
19: Merz hat ja getäuscht, hat so getan, als wenn er unsere Themen übernehmen würde. Links ist vorbei. Schluss mit den linken Spinnern, hat er im Wahlkampf gesagt und hat als erstes mit den linken Spinnern eine Koalition gemacht.
13: Die AfD stehe bereit, mit der Union Politik zu machen, wenn es um Migration, um Kernkraft gehe oder darum, die Steuern zu senken. Kanzler Merz aber lehnt das ab. Und auch der SPD gefallen die aktuellen Umfragen nicht.
20: Ärmel hochkrempeln, dass die AfD nicht in Verantwortung kommt, weil das geht dann auch an die Grundfesten dieser Demokratie.
13: Sagt Dirk Wiese, parlamentarischer Geschäftsführer der SPD. Er weiß auch, dass die Umfragewerte etwas mit dem Bild zu tun haben, das die Bundesregierung abgibt.
20: Ganz ehrlich, wir müssen auch mehr intern die Dinge vorher klären und weniger öffentlich übereinander diskutieren. Ich glaube, das ist nicht gut gewesen. Man hat sich jetzt viel zu viel öffentliche Ratschläge gegeben. Dazu gibt es immer auch die Hinweise von der Seitenlinie, die gekommen sind.
13: Der Soziologe Matthias Quent sagt, Politik müsse überzeugende Angebote machen. Und da sieht er viel Luft nach oben.
18: Dafür braucht es einen langen Atem und dafür braucht es vor allem auch konkrete Strategien, die an den Ursachen des Erstarkens des Rechtspopulismus und Rechtsextremismus ansetzen. Da kann ich im Moment leider keine überzeugenden und erfolgsversprechenden Antworten in der politischen Mitte erkennen.
13: Und dazu kommt, sagt er, die AfD sei im Osten längst stark verankert und Teil der Normalität.
1: Soweit der Bericht von Gabor Hallas. Und ich habe darüber auch mit Christian Stecker gesprochen von der TU Darmstadt. Er lehrt dort die Fächer politisches System Deutschlands und Vergleich politischer Systeme. Und ihn gefragt, diese große Unzufriedenheit mit der Bundesregierung, ja nur noch 13% der Befragten zufrieden. Die Union und SPD verlieren deutlich an Vertrauen. Darauf setzt, wir haben es ja gerade auch schon gehört, die AfD. Ist das jetzt eine Momentaufnahme, ein Stimmungstief oder verschiebt sich da gerade etwas grundsätzlich?
0: Ja, da hat sich einerseits ein Trend verstetigt und verstärkt und es gerät damit auch was ins Rutschen. Also vor allen Dingen, wenn wir uns die Umfrage in Sachsen-Anhalt ansehen, da schauen ja mittlerweile absolute Mehrheiten für die AfD raus. Also sozusagen, dass die Brandmauer eben nicht von etablierten Parteien irgendwie aufgelockert wird, sondern dass sie einfach hinweggefegt wird von absoluten Mehrheiten durch die AfD, dass das überhaupt im Raum steht. Das ist offensichtlich ein bisschen eine Zeitenwende im Umgang mit dieser Partei.
1: Herr Stecker, Sie kommen ja gebürtig aus Halle an der Saale. Wenn wir dann jetzt in Sachsen-Anhalt bleiben, ist die Unzufriedenheit denn dort besonders groß oder hat sich die AfD dort breit wählbar gemacht?
0: Also letztlich beides. Die AfD ist eine Projektionsfläche für die Unzufriedenheit mit den etablierten Parteien und vor allen Dingen mit der aktuellen Regierung. Und diese Position wurde ja auch zugebilligt. Hinter der Brandmauer sind sie die einzig glaubwürdige Fundamentalopposition, die gleichzeitig keinerlei politische Mitverantwortung trägt und die sich ja auch gar nicht der politischen Realität stellen muss. Die AfD ist enorm zerstritten über ganz viele Themen wie Wehrpflicht oder was sie jetzt genau unter Remigration versteht und wie sie das vielleicht auch verbinden möchte mit der Notwendigkeit von Fachkräftezuwanderung, vor allen Dingen in Sachsen-Anhalt. Aber all das wird ja hinter der Brandmauer niemals getestet. Und es kommt noch hinzu, dass tatsächlich in Sachsen-Anhalt oder allgemein im Osten die Menschen eher, was Migration und Integration angeht, auf Linie der AfD liegen und sozusagen mit der Grenzöffnung 2015 von Angela Merkel dann vorwiegend der CDU, aber mittlerweile auch der SPD von der Stange gegangen sind und eben heute AfD wählen.
1: Wenn Sie sagen, das wird ja auch hinter der Brandmauer nicht getestet, braucht es da also ein Umdenken in den Parteien, in den Parlamenten? Sie plädieren ja dafür, die sogenannte Brandmauer aufzugeben. Was würde das denn genau bedeuten?
0: Ja, es ist mir ganz wichtig, darauf hinzuweisen, dass es mir eben nicht darum geht, die AfD in Koalitionen zu integrieren. Das wird auch gar nicht mehr funktionieren. Das würde die Union zerreißen und da die Lager gegenseitig so in einer Feindstellung verharren und verhärtet sind, würde das auch ein Stück weit unsere Demokratie sozusagen noch weiter auseinandertreiben. Ich würde sagen, Koalition is over. Die Parlamente sind so fragmentiert, weil wir als Gesellschaft so zerstritten sind. Wir brauchen gänzlich neuen Angang. Also nicht mehr, dass sich zwei Parteien in eine Koalition einsperren und alles gemeinsam machen und die Opposition ausschließen, sondern man muss im Parlament je nach Thema schauen, wer passt hier irgendwie gut zusammen und kann miteinander Politik machen. Und als Folge dieses Arguments darf dann dabei natürlich auch die AfD mitspielen. Und da kommen dann auch keine extremen AfD-Politiken raus, weil die sind ja nicht mehrheitsfähig. Das ist aus meiner Sicht sowieso die effektivste Brandmauer in der Politik. Wenn sich jeder Vorschlag sich als mehrheitsfähig erweisen muss, dann wird auch die AfD, wenn sie integriert wird, bei jedem Thema Kompromisse eingehen müssen und häufig einfach auch im Parlament verlieren. Aber sie wäre endlich reingezogen und auch ihre Wähler in diese repräsentative Demokratie.
1: Und wo ist da für Sie auch die Grenze bei der Zusammenarbeit mit nachweislich rechtsextremen Parteien, wenn es auch um Themen geht?
0: Ja, das müsste jede Partei für sich selber bestimmen und klare rote Linien definieren, so wie das ja auch innerhalb der Union durchaus diskutiert wird. Und man darf dann aus meiner Sicht in einem demokratisch gewählten Parlament aber auch Mehrheit mit der AfD bilden, wenn das den eigenen Wählerinnen und Wählern nutzt. Also in dem Sinne, wo man sich ja dann regelmäßig dafür schämt, wenn die Union eigene Migrationskonzepte mit der AfD durchsetzt, wie das im Januar im Bundestag geschah, oder wenn die Grünen im Europaparlament ein internationales Handelsabkommen, also dieses Mercosur-Abkommen, kritisch sehen und mit rechten, rechtsextremen, rechtsradikalen Parteien aufhalten können, oder wenn man Sportstätten saniert und das eben dann aus welchen Gründen auch immer eine Mehrheit mit der AfD ergibt, dann braucht man sich dafür nicht schämen, sondern dann kann man sich sagen, okay, das ist ja unsere Programmatik und da geht die Demokratie nicht unter. Und vor allen Dingen gelingt es uns auch, die Wählerinnen und Wähler der AfD mit zu integrieren, denn das dürfen wir auch nicht vergessen. Vor allen Dingen in Sachsen-Anhalt sind das mittlerweile 40% und die haben Anspruch darauf, dass ihre legitimen Interessen mit berücksichtigt werden.
1: Und haben Sie denn aber auch den Eindruck, dass die Parteien, dass die Politik da schon so weit ist? Der Kanzler Friedrich Merz hat sich ja in dieser Woche nochmal ganz klar gegen eine Minderheitsregierung ausgesprochen. Wenn wir jetzt flexiblere Mehrheiten hätten, welche Vorteile würde das denn bringen und welche Risiken hätte das aber auch?
0: Naja, ehrlicherweise stecken wir tief im Schlamassel. Also der CDU fällt es jetzt wie Schuppen von den Augen, dass diese Brandmauer ein Irrweg war. Und sie stellt das zu einem Zeitpunkt fest, wo es praktisch keinen Weg mehr zurück gibt, weil man sich ja so festgelegt hat, so hoch auf die Bäume geklettert ist. Und jetzt scheint man sich ja auch mehr oder weniger irrational an die SPD und umgekehrt auch die SPD an die Union zu ketten, wie so zwei Ertrinkende, und das alles für alternativlos zu halten. In der Politik gibt es immer Alternativen, aber die wären natürlich jetzt inzwischen ziemlich abenteuerlich. Also ich kann mir auch schwer vorstellen, dass morgen Friedrich Merz eine Minderheitsregierung anführt, die wechselnde Mehrheiten bilden kann. Ich kann mir aber ehrlicherweise noch schwerer vorstellen, dass diese Koalition den beteiligten Parteien und auch dem Land gut tut.
1: Sagt Christian Stecker, Politologe an der TU Darmstadt.
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1: Um 9 Uhr mit Claudia Drews. Die Bundesregierung will Betroffene von häuslicher Gewalt besser schützen. Der Bundestag berät über einen Gesetzentwurf zur Einführung einer elektronischen Fußfessel, die bedrohte Personen vor möglichen Tätern warnen soll. Bundesjustizministerin Hobig sprach im Deutschlandfunk von einem wichtigen ersten Schritt.
2: Wir haben schon weitere Maßnahmen ergriffen. Wir haben jetzt zum Beispiel gesagt, wir wollen, dass Frauen sich zur Anzeige entscheiden und sie dann eben im Verfahren auch unterstützt werden mit einer psychosozialen Prozessbegleitung. Wir wollen, dass im Familienverfahren für die Frauen auch klar ist, wenn der Partner schlägt, dann bekommen die Kinder das mit, dann müssen auch die Kinder geschützt werden. Das kann eben dazu führen, dass das Sorge- und Umgangsrecht für den schlagenden Elternteil sogar ganz ausgeschlossen werden kann. Auch Frauen sollen auch nicht offenbaren müssen, wo sie sind. Sie sollen leichter aus Mietverträgen kommen.
1: Bundesjustizministerin Hobig von der SPD. Der Bundesrat entscheidet heute über eine weitere Entlastung für Bürgerinnen und Bürger. Im Gespräch sind auch zusätzliche Maßnahmen, um den gestiegenen Preisen infolge des Iran-Krieges entgegenzuwirken. Aus der NDR-Nachrichtenredaktion Jenny Kallenbrunnen.
3: Zur Abstimmung steht die Entlastungsprämie. Das ist eine steuerfreie Prämie von bis zu 1.000 Euro, die Unternehmen an ihre Beschäftigten zahlen können. Das soll ein Ausgleich sein für die hohen Kosten für fossile Energien, die viele Menschen in Deutschland belasten. Arbeitgeber können diese Prämie bis zum Sommer 2027 zahlen, müssen das aber nicht machen. Außerdem geht es im Bundesrat heute um eine Übergewinnsteuer. Einige Bundesländer hatten einen Antrag gestellt, dass Ölkonzerne eine extra Steuer zahlen sollen auf die extra Gewinne, die sie machen. Außerdem fordern die Länder von der Bundesregierung, dass sie noch mehr tut, um die Spritpreise zu senken.
1: Die von Russland ausgerufene einseitige Waffenruhe im Ukraine-Krieg ist in der Nacht in Kraft getreten. Beide Seiten berichten aber von Angriffen. Aus der NDR-Nachrichtenredaktion Janine Artist.
4: Ein Reporter der französischen Nachrichtenagentur AFP meldet heute früh Luftalarm in der ukrainischen Hauptstadt Kiew. Präsident Selenskyj wirft dem Kreml vor, nicht einmal einen Versuch unternommen zu haben, eine Feuerpause an der Front einzuhalten. Man werde darauf reagieren. Laut dem russischen Verkehrsministerium wurde an 13 Flughäfen im Süden des Landes der Betrieb vorübergehend eingestellt, wegen eines Angriffs aus der Ukraine. Zuvor hatte das russische Verteidigungsministerium mitgeteilt, dass in den frühen Morgenstunden mehr als 260 ukrainische Drohnen abgeschossen worden seien. Die einseitige Waffenruhe soll eigentlich bis einschließlich morgen gelten. Dann finden in Russland Gedenkveranstaltungen zum Ende des Zweiten Weltkriegs statt. In Moskau ist die traditionelle Militärparade zum Sieg über Nazi-Deutschland geplant.
1: Auch die USA und der Iran werfen sich gegenseitig vor, gegen die aktuelle Feuerpause zu verstoßen. Die Waffenruhe habe dennoch Bestand, betonte US-Präsident Trump. Zuvor waren Angriffe gemeldet worden. Laut den USA handelte es sich um Selbstverteidigungsschläge. Man habe iranische Militäreinrichtungen angegriffen als Reaktion auf eine Attacke des Iran auf amerikanische Kriegsschiffe in der Straße von Hormus. Teheran warf den Amerikanern hingegen vor, einen iranischen Öltanker ins Visier genommen zu haben. Ein US-Gericht hat sich erneut mit der Zollpolitik von Präsident Trump befasst und geurteilt. Es erklärte seine pauschalen Zölle in Höhe von 10% auf alle Einfuhren für rechtswidrig. Unterdessen hat Trump der EU ein Ultimatum gestellt, um ihr Zollabkommen mit den USA umzusetzen. Komme die EU dem nicht bis zum 4. Juli nach, drohten deutlich höhere Zölle, so Trump. Bundesweit finden heute Gedenkveranstaltungen anlässlich des Kriegsendes vor 81 Jahren statt. Im Norden wird unter anderem in den Landeshauptstädten an die Opfer des Nationalsozialismus erinnert. In Kiel hält Landtagspräsidentin Herbst eine Rede. Die CDU-Politikerin sagte dem NDR Schleswig-Holstein, das Gedenken an das Ende der nationalsozialistischen Terrorherrschaft sei nach wie vor wichtig.
5: Gerade eben in Zeiten, wo wir auch auf internationaler Ebene sehen, wie viel auch Demokratie und Freiheit von allen Seiten angegriffen wird, ist es, glaube ich, wichtig zu zeigen, dass es eben keine Selbstverständlichkeit ist. Und gerade an so einem Tag, wo man dann nochmal sich in der Geschichte zurückerinnert, dann darauf hinzuweisen, wir müssen uns jeden Tag für unsere Freiheit und für unsere demokratischen Werte einsetzen, ist das, glaube ich, ein ganz, ganz wichtiges Signal in die Bevölkerung.
1: Die Präsidentin des Schleswig-Holsteinischen Landtags Herbst. Das waren die Nachrichten.
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6: An den Küsten heute den ganzen Tag sonnig, weiter südlich mehr Wolken und Temperaturen heute 13 bis 18 Grad. Morgen am Sonnabend heiter bis wolkig, kein Regen und 14 bis 20 Grad. An den Küsten ist es wie gewohnt immer etwas kühler. 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A1, Lübeck Richtung Hamburg, zwischen Hamburg-Oehlendorf und Norderelbbrücke, 6 Kilometer stockender Verkehr. A1 Bremen Richtung Lübeck, zwischen Harburg und Norderelbbrücke 5 Kilometer stockend. Und eine vorsorgliche Meldung für Hamburg. Die A7 Flensburg Richtung Hannover wird zwischen Hamburg-Stellingen und Heimfeld wegen Bauarbeiten von morgen früh 6 Uhr bis Sonntag 19 Uhr gesperrt. Dann die A23 Hamburg Richtung Heide. Die Ausfahrt Heide Süd ist gesperrt, dort brennt ein Pkw. Und noch ein Hinweis für Hamburg: wegen des Hafengeburtstags sind zahlreiche Straßen im Hafenbereich bis Montag etwa 12 Uhr gesperrt. 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Am Mikrofon ist Andreas Sperling. Guten Morgen. In Berlin, in der Bundeshauptstadt, endet heute eine Unterschriftensammlung für das angestrebte Volksbegehren Berlin autofrei. Es gibt auch ein Vorbild dafür in dieser Verkehrspolitik, das ist nämlich die französische Hauptstadt Paris. Die Innenstadt dort ist in den vergangenen Jahren von einem großen Teil des früheren Autoverkehrs befreit worden, zugunsten von Fahrradwegen und Fußgängerzonen. Wie ist nun der aktuelle Stand in Paris? Wie funktioniert das Miteinander bzw. Nebeneinander von Zweirad, Vierrad und Fußgängern? Kai Renecke hat sich das angesehen.
7: Auf dem E-Bike kam der frisch gewählte neue Bürgermeister Ende März ins Pariser Rathaus. Emmanuel Grégoire radelte auf einem Velib, dem städtischen Leihfahrrad, während er sein erstes Live-Interview nach dem Wahlsieg gab. Wir haben viele Prioritäten, viele Bedürftige und dann will ich mich um jede Straße von Paris, um jedes Viertel kümmern. Mit dem Sozialisten Emmanuel Grégoire kommt zwar ein neuer Chef ins Pariser Rathaus, aber nach allen bisherigen Ankündigungen wird er die Verkehrspolitik seiner Vorgängerin Anne Hidalgo konsequent fortsetzen. 12 Jahre lang war ihre Vision:
8: Mein Traum ist wie der aller Bürgermeister aller großen Metropolen der Welt. Eine Stadt mit viel weniger Autos.
7: Anne Hidalgos erstes Projekt waren die Ufer der Seine. Die Schnellstraßen am Wasser wurden zu Fahrradpisten, Joggingstrecken und Partymeilen. Überall im Stadtgebiet wurden Autospuren massiv reduziert, selbst am Arc de Triomphe. Hidalgo führte eine generelle Geschwindigkeitsbegrenzung auf 30 Stundenkilometer ein. Die Parkgebühren wurden angehoben, besonders für SUV. Rund um den Louvre entstand eine Zone à Trafic Limité, eine verkehrsberuhigte Zone, die den kompletten privaten Durchgangsverkehr verband. Jetzt ziehen dort selbstbewusste Fahrradfahrer ihre Bahnen und lassen die Touristen aus aller Welt immer wieder zurückschrecken. Corentin Roudeau ist Sprecher der Pariser Fahrradlobbyorganisation Paris en Selle, Paris auf dem Sattel.
9: Wir sind hier in der Rue de Rivoli, also mitten im Zentrum von Paris. Bis 2019 gab es hier 2 Spuren für die Autos und eine für die Busse. Und heute sind 2 der 3 Spuren nur für den Fahrradverkehr zugelassen. Und es gibt nur noch eine einzige Spur für Busse, Taxis und die Autos der Anwohner.
7: In den vergangenen 12 Jahren wurde das Fahrradnetz in Paris kräftig ausgebaut auf inzwischen 1500 Kilometer. 300 sogenannte Rue aux Écoles wurden geschaffen, Straßen vor Schulen, die zu Fußgängerzonen mit Blumenbeeten umgebaut wurden. Hunderte sollen noch folgen. Der neue Bürgermeister Emmanuel Grégoire. Natürlich ist das Ziel, den Platz des Autos weiter zu reduzieren. Nur noch für die, die auf Autos angewiesen sind. Dabei denkt der Pariser Rathauschef an alte oder behinderte Menschen oder Handwerker. Anwohner in bestimmten Vierteln oder Taxifahrer fluchen regelmäßig über die Pariser Verkehrspolitik. Wie die jüngste Kommunalwahl zeigt, trägt die Mehrheit der Bevölkerung in Paris aber offenbar den Kurs mit, das Auto Stück für Stück aus der französischen Hauptstadt zu verbannen.
6: Paris ist also Vorbild in der Verkehrspolitik und Kai Renecker war für uns dort unterwegs.
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10: Begriffe und Redewendungen aus dem Nordfriesischen, aus dem Saterfriesischen und Plattdeutschen sollen besser im EU-Markenrecht geschützt werden. Das wollen Niedersachsen und Schleswig-Holstein mit einer Initiative im Bundesrat erreichen. Katharina Seiler berichtet, warum das überhaupt ein Thema ist.
11: Das ist ein Problem, weil sich Unternehmen die Rechte an Begriffen oder Redewendungen zum Beispiel aus dem Plattdeutschen, Saterfriesischen oder Friesischen für ihre Produkte sichern können. Und dann dürfen diese Begriffe nicht mehr frei genutzt werden. Plattdeutsch, Friesisch oder Saterfriesisch gehören nämlich zu den Minderheiten- und Regionalsprachen und sind im EU-Markenrecht nicht so stark geschützt wie die europäischen Amtssprachen. Und dass Begriffe aus diesen Sprachen für kommerzielle Zwecke genutzt werden, ist auch nicht nur theoretisch möglich, das ist auch schon geschehen. Zum Beispiel mit dem friesischen Begriff Ömrang. Er bezeichnet den auf Amrum gesprochenen friesischen Dialekt. Und so heißt jetzt eine US-amerikanische Gin-Marke. Diese kommerzielle Nutzung von Regionalsprachen findet Niedersachsen nicht richtig und bringt deshalb heute zusammen mit Schleswig-Holstein eine Initiative in den Bundesrat ein mit dem Ziel, dass das EU-Markenrecht die deutschen Minderheitensprachen besser schützen soll.
10: Täuschend echt gefälschte Videos mit Hilfe von künstlicher Intelligenz, die sind gerade ein großes Thema. Nicht nur auf Ebene der EU, die ja härter gegen sexualisierte Deepfakes vorgehen will. Auch in Niedersachsen im Landkreis Celle beschäftigt ein solches Video im Amateurfußball das Sportgericht. Ein Spieler soll pornografische Fake-Inhalte ins Netz gestellt haben, in denen Gegenspieler bei demütigenden sexuellen Handlungen zu sehen sein sollen. Zuerst hatte die Zellische Zeitung darüber berichtet. Gino Eckbers.
12: Die Videos tauchten nach einem Kreisklassenspiel zwischen der FG Wohlde und dem TuS Unterlüß auf. Das bestätigte der TuS-Vereinsvorstand Rainer Vögt. Bei den Opfern handelt es sich Vögt nach um 3 Spieler des TuS Unterlüß, alle über 30 Jahre alt. Auf dem KI-Video seien die Gesichter der 3 zwar nicht klar zu erkennen, aber durch die Rückennummern könne man sie identifizieren, heißt es aus Vereinskreisen. Der mutmaßliche Täter von FG Wohlde soll 23 Jahre alt sein. Das Video hat er laut Vögt auf seinem Instagram-Account veröffentlicht. Der Verein möchte sich zu dem laufenden Verfahren nicht äußern, distanziert sich aber deutlich von solchen Aktionen, wie der FG-Spartenleiter der Zellischen Zeitung mitteilte. Inzwischen ist das Sportgericht Celle involviert. Sportrichter Blumhoff spricht von einem Präzedenzfall.
13: Üblicherweise hat ein Sportgericht sich mit Platzverweisen auseinanderzusetzen, mit Spielsperren und Geldstrafen. Dass ein deutsches Sportgericht sich damit beschäftigen muss, ist möglicherweise tatsächlich zum ersten Mal der Fall. Einen solchen Tatbestand gibt es nicht. Insofern muss man also sehen, wie man das bewertet und wie man das Ganze subsumiert.
12: Das Video wurde inzwischen von dem Account gelöscht. Wann es in dem Fall zu einem Urteil kommt, ist noch nicht klar.
10: Hamburgs Bezirksämter sollen weniger bürokratisch vorgehen. Das ist ein Ziel einer großen Verwaltungsreform für die 7 Bezirksämter. Im Gespräch mit dem NDR nannte Hamburgs Finanzsenator Dressel von der SPD Beispiele, was weniger Bürokratie konkret im Stadtleben bedeuten kann. Reinhard Postelt aus Hamburg.
14: Wir sind dabei, Hamburg zu entbürokratisieren, sagt Bezirks- und Finanzsenator Andreas Dressel.
15: Wir müssen aufpassen, dass wir uns sozusagen in örtlichen Aktivitäten nicht zu Tode regulieren. Und da sind wir total gewillt, auf maximale Vereinfachung zu setzen.
14: Der SPD-Senator nennt ein Beispiel. Bei einem Bürgerfest müsste eigentlich geprüft werden, ob selbstgebackene Muffins hygienisch einwandfrei sind.
15: Schießt Verwaltung mit Kanonen auf Spatzen? Oder können wir auch sagen, ja, dann haben wir Mut zum Risiko. Dann wird es vielleicht alle 10 Jahre mal sein, dann war vielleicht ein Muffin irgendwie schlecht und jemand kriegt Durchfall. Dann ist es so.
14: Flexibler und bürgernäher ist das Ziel der Bezirksverwaltungsreform. Dazu sollen sich Bezirksämter auch gegenseitig mit Personal helfen, wenn es mal kneift. Das zeigt schon Erfolg. In Hamburg muss man nicht mehr wochenlang auf Urkunden warten. Bei Geburten dauert es nur noch 3 Tage, bei Sterbefällen 7.
10: Die Gewerkschaft Verdi ruft heute im Hamburger Einzel- und Versandhandel zum Warnstreik auf. Die Beschäftigten von Zara, H&M Spitalerstraße, H&M Logistik und von IKEA sollen die Arbeit niederlegen. Hintergrund sind stockende Tarifverhandlungen. Die Arbeitgeberseite hat nach Angaben von Verdi bisher kein Angebot vorgelegt. Die Dienstleistungsgewerkschaft fordert 7% mehr Geld, mindestens aber 225 Euro. Das waren unsere Informationen aus Norddeutschland. Das Ergebnis, also das Umfrageergebnis, ist klar und eindeutig. In der Rangliste der politischen Parteien steht die AfD jetzt an Platz 1. Sie hat die Unionsparteien überholt. Über die Gründe für den Erfolg und die Frage, wie stabil dieser Trend ist, spreche ich gleich mit meinem Kollegen im Berliner Hauptstadtstudio. Gleich nach dem Sport und nach der kurzen aktuellen Übersicht. die gibt es jetzt um 9.15 Uhr.
1: Mit einer elektronischen Fußfessel für Gewalttäter sollen vor allem Frauen bald besser geschützt werden. Der Bundestag stimmt heute über die Pläne ab. Dazu gehören auch mehr Befugnisse für Gerichte. Bei den Maßnahmen orientiert sich Justizministerin Hubig an Spanien. Dort gibt es deutlich schärfere Regeln zum Schutz von Frauen. Hubig sagte, es gehe nicht um Einzelfälle, sondern um ein Massenphänomen. Im Deutschlandfunk hat die SPD-Politikerin weitere Gesetze angekündigt, unter anderem zum Schutz von Kindern, die von Eltern geschlagen werden. Die angekündigte Entlastungsprämie liegt heute zur Abstimmung im Bundesrat. Deutsche Unternehmen sollen ihren Beschäftigten bis zu 1.000 Euro zahlen und sich das später über die Steuer zurückholen. Dafür haben sie bis nächstes Jahr Zeit. Die Zahlung ist aber freiwillig. Die Bundesregierung erhofft sich eine Sofortentlastung der Bürger in der aktuellen Energiekrise. Daran gibt es Zweifel. Arbeitgeberverbände und Steuerzahlerbund kritisieren, kaum eine Firma sei derzeit in der Lage, jedem Mitarbeiter 1.000 Euro vorzustrecken. Mehrere norddeutsche Länder fordern eine Übergewinnsteuer für Mineralölkonzerne. Auch darüber wird im Bundesrat heute beraten. US-Präsident Trump hat mit seiner Zollpolitik erneut eine juristische Niederlage erlitten. Ein Handelsgericht in New York erklärte Trumps pauschale Zölle in Höhe von 10% auf alle Einfuhren für rechtswidrig. Mit dem Erlass habe Trump seine Befugnisse überschritten. Das Wetter in Norddeutschland, Sonne und kaum Wolken bei 13 bis 18 Grad. Das war der Überblick. Ich gebe zurück zu Andreas Sperling.
10: Dankeschön. 9.17 Uhr ist es.
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10: Am 20. Mai wird in Istanbul das Finale der Fußball-Europa League ausgetragen. Um den Titel spielt dann auch ein Bundesligist, Moritz Kühn.
16: Es ist das letzte Kapitel einer märchenhaften Europapokalreise des SC Freiburg. Die Breisgauer haben gestern Abend mit 3:1 gegen den portugiesischen Vertreter Sporting Braga gewonnen und damit die 1:2 Halbfinal-Hinspiel-Niederlage vergessen lassen. Der Einzug ins Endspiel der Europa League ist der bislang größte Erfolg in der Vereinsgeschichte und beschert den Freiburgern ein Geldregen. Rund 33 Millionen Euro haben sie bislang an Prämien für diese sensationelle Europa-League-Saison sicher. Ann-Kathrin Rose über den historischen Finaleinzug des Bundesligisten.
17: Als seine Spieler noch auf dem Rasen tanzten, mit den Fans sangen und Selfies machten, ließ sich Julian Schuster auf seinen Platz auf der Bank sacken, legte den Kopf in den Nacken und ließ ihn kurz auf dem schwarzen Leder ruhen. Der junge Trainer erst ungläubig, dann gefragt. Noch ein Foto. Eins fürs Familienalbum, eins für die Geschichtsbücher des SC Freiburg. Das erste Mal im Finale der Europa League, historisch und
18: einfach unglaublich.
17: Selbst für Doppeltorschütze Lukas Kübler.
18: Das ist schon sehr, sehr speziell.
17: Teamkollege Nicolas Höfler musste es erst noch mal wiederholen, um es tatsächlich zu glauben.
18: Wir SC Freiburg im Euroleague-Finale, das hört sich völlig surreal an.
17: Der Einzug ins Finale. Surreal. Nach einem Abend mit Gänsehaut als Gemütszustand.
19: Wunderbares, farbenfrohes Bild aus dem Stadion. In Rot und Weiß getaucht Choreografie, wo wirklich alle 33.500 Zuschauer an diesem Abend mitmachen.
17: Gegen Braga. Erst Choreo auf den Rängen, dann Tanz bis zum Tor.
19: Schussmöglichkeit, Tor! Was für ein Tor! Traumhaft! Wunderbar!
17: Das Tor von Mansambi, der Doppelpack von Kübler und ein Sonderlob von den Teamkollegen.
18: Er hat es häufig genug gezeigt, nicht sein erster Doppelpack. Der ist natürlich brandgefährlich in der Box. Ist für uns natürlich Gold wert, wenn man einen Spieler hat, der so verteidigt und gleichzeitig so gefährlich in der Box ist. Ist natürlich, was willst du mehr?
17: Nach Istanbul am 20. Mai. Das Finale für die Freiburger dann gegen Aston Villa. Der Plan? Steht.
18: Jetzt wollen wir auch den Titel gewinnen.
17: Und dann gibt's vielleicht noch mehr Fotos von den Freiburgern fürs Familienalbum und die Geschichtsbücher.
16: Und auch das Conference League-Finale ist fix. Crystal Palace mit Ex-Wolfsburg-Coach Oliver Glasner trifft auf Rayo Vallecano aus Spanien. Und das hat auch Auswirkungen auf die Bundesliga, denn durch die Finalteilnahme von Vallecano kann die Bundesliga die spanische La Liga in der Saisonrangliste des Europäischen Fußballverbands UEFA nicht mehr überholen und bekommt dadurch keinen zusätzlichen Champions-League-Platz. Heißt, nur die Top 4 der Bundesliga-Tabelle sind in der Königsklasse dabei. Ist ja ein enges Rennen aktuell und eventuell kann sich ja auch noch Freiburg qualifizieren. Sollten die Preisgauer nämlich die Europa League gewinnen, wären sie auch in der Champions League kommende Saison am Start. Um Siege und ein berühmtes Trikot geht es ab heute wieder beim Radsportklassiker Giro d'Italia. Das ist die erste große Rundfahrt des Jahres. Holger Gerska blickt voraus.
20: Die Jagd nach dem berühmten rosa Trikot kennt nur einen großen Favoriten. Es ist der Däne Jonas Vingegaard. Der zweimalige Tour de France Gesamtsieger hat im vergangenen Herbst auch die Vuelta, also die Spanien-Rundfahrt, gewonnen und könnte damit als erster seiner Generation und als achter Radprofi überhaupt das seltene Triple schaffen, bei allen drei großen Landesrundfahrten zu triumphieren. Vingegaard war bei seinen bisherigen Rundfahrtstarts in diesem Frühjahr sehr überzeugend, kommt also in Topform an den Start. Nicht dabei ist der Weltmeister Tadej Pogacar. Der Slowene konzentriert sich ganz auf die Tour de France, ebenso wie Florian Lipowitz, der dritte der Tour des vergangenen Jahres. Insgesamt kommen 8 deutsche Radprofis an den Giro-Start. Der Sprinter Pascal Ackermann und der Allrounder Nico Denz haben schon Etappen der Italien-Rundfahrt gewonnen. Ein Novum gibt es auch. Zum ersten Mal beginnt der Giro in Bulgarien. Danach führt der Weg über 3.500 Kilometer und rund 50.000 Höhenmeter nach Rom.
16: Auf der Zielgeraden ist die Handball-Champions League. Nach den Füchsen Berlin hat es auch der SC Magdeburg ins Final Four der besten 4 Teams geschafft. Nach dem Viertelfinal-Hinspielerfolg gab es auch im Rückspiel gegen den ungarischen Vizemeister Pick Szeged einen klaren Sieg.
10: Moritz Kühn war das aus der Sportredaktion. 9.22 Uhr. Das Meinungsforschungsinstitut InfraTest DIMAP hat in diesen Tagen wieder rund 1.300 Wahlberechtigte in Deutschland befragt, hat das Ergebnis ausgewertet, die Zahlen hochgerechnet für den aktuellen Deutschlandtrend. Und das Resultat ist eindeutig. Zum ersten Mal liegt die AfD in der Wählergunst bundesweit vorn vor CDU/CSU. Im Wahlland Sachsen-Anhalt kommt die AfD sogar auf über 40%. Gabor Hallas ist Korrespondent für uns im Hauptstadtstudio in Berlin. Er beschäftigt sich mit dem Thema AfD. Und ich wollte von ihm wissen, ob die Hauptstadtjournalisten diese Entwicklung am Ende tatsächlich schon erwartet haben oder ob es dann doch noch überraschend kam.
21: Das war weniger überraschend, weil wenn man sich Umfragen anschaut, auch Umfragen von anderen Instituten, dann konnte man diesen Trend ja schon beobachten. Also deswegen war das jetzt eigentlich abzusehen, dass es auch im ARD-Deutschland dran so kommen wird, dass die AfD vorn liegt.
10: Der Bundeskanzler hat ja gerade vor wenigen Tagen auch zugegeben, dass die Performance der schwarz-roten Regierung hinter den Erwartungen zurückbleibt, also nicht optimal ist. Hat

0: etwas ändern und nun muss eben auch er und muss die Regierung anerkennen, dass es eben deutlich komplizierter ist und das wiederum nutzt dann auch der AfD.
1: Können wir das noch ein bisschen detaillierter sagen? Was schätzen die Menschen, also die potenziellen Wählerinnen und Wähler, was schätzen die denn an der Politik der AfD?
0: Vielleicht, dass sie einfache Lösungen präsentiert, also sagt, es könnte alles anders laufen, es könnte eben schnell anders laufen. Also zum Beispiel, dass sie sagt, wir importieren jetzt wieder Öl und Gas aus Russland und fahren die Kernkraftwerke wieder hoch und dann wird die Energie billiger. Man muss allerdings immer dazu sagen, die AfD fordert viel oder schlägt viel vor. Sie musste es bislang nicht unter Beweis stellen. Da hat sie es als Opposition natürlich einfacher, aber was ich wirklich interessant finde, ist, dass der AfD mehr zugetraut wird. Also sie wird jetzt nicht aus Protest gewählt, wie es früher vielleicht einmal war. Zum Beispiel beim Thema Wirtschaft oder eben auch in der Migrationspolitik, da steigen durchaus auch die Werte.
1: Du hast es ja eben schon gesagt, die AfD setzt auf Emotionen. Wie schafft die Partei es denn damit, den Nerv der Menschen zu treffen?
0: Na, indem sie zum Beispiel sagt, dass vieles nicht gut läuft, indem sie diese Erzählung nach vorne bringt, das Land steht am Abgrund, es ist wirklich 5 vor 12 und das ist eben eine Erzählung, die viele Menschen dann anspricht, weil sie ja vielleicht auch in einer Welt von heute Sorgen haben, berechtigte Sorgen haben durch die Kriege, die wir in der Welt haben, durch steigende Energiepreise und die AfD kommt eben dann über die Emotionen und eben und sagt, wir können euch da eine möglicherweise einfache Lösung präsentieren.
1: Es gibt ja jetzt noch ein zweites Ergebnis im aktuellen Deutschland-Trend, ein bemerkenswertes Ergebnis. AfD-Co-Chefin Alice Weidel ist in der Beliebtheitsskala auf Platz 2 gestiegen, hinter Verteidigungsminister Pistorius von der SPD. Warum vertrauen die AfD-Anhänger denn gerade Alice Weidel so besonders?
0: Ja, ich finde, da muss man zur Einordnung natürlich sagen, Alice Weidel liegt bei 26%. Also 26% sind mit ihrer politischen Arbeit zufrieden. Vielleicht als Vergleich, Boris Pistorius, der ja da schon seit sehr langer Zeit Spitzenreiter ist, liegt bei 56%. Also die große Mehrheit ist mit Alice Weidel nicht zufrieden, aber natürlich hat sie steigende Werte und da zeigt sich eben insgesamt auch, dass ihre Politik ankommt, weil sie vielleicht eine klare Sprache spricht. Das ist etwas, was Menschen an ihr schätzen. Sicherlich auch eine Wirtschaftskompetenz. Sie ist ja Wirtschaftswissenschaftlerin, also da wird ihr zumindest einiges zugetraut und vielleicht auch ein Talent, öffentlich aufzutreten mit knallharten Sprüchen. Das sieht man, wenn sie im Wahlkampf auftaucht, dass sie es immer wieder schafft, dann auch die Seele zu füllen.
1: Wie ordnen denn Politikwissenschaftler diesen derzeitigen Trend ein? Sehen die das als kleine Momentaufnahme oder sehen sie das als einen Trend, der sich mehr und mehr manifestiert?
0: Also das ist ganz sicher mehr als eine Momentaufnahme. Also das ist ein Trend, der schon stabil ist. Wenn man jetzt nach Ostdeutschland schaut, da liegt die AfD ja schon länger um diese 40%. Da ist schon länger zumindest möglich, nicht ausgeschlossen, dass auch eine absolute Mehrheit der Mandate bei Wahlen drin sein könnte. Und bundesweit ist die AfD ja nahezu in jetzt fast allen Umfragen auf Platz 1. Und da hilft eben, darüber haben wir gesprochen, eine Regierung, die nicht immer gut arbeitet, die manchmal auch streitet und eben auch die Weltlage.
1: Und sorgt dieser Trend auch dafür, dass im politischen Berlin dieses Thema Zusammenarbeit mit der AfD wieder neu diskutiert wird?
0: Ja, nicht unbedingt vielleicht in Berlin, aber wenn man ehrlich ist, die Brandmauer, die hat ja schon seit einiger Zeit große Löcher in den Kommunen, zum Beispiel eben auch in Ostdeutschland, wo es ja gar nicht mehr ohne die AfD geht, wenn eine Partei so zwischen 40% und 50% liegt, in Thüringen ja sogar einen Landrat stellt, da muss natürlich miteinander gesprochen werden. Und das führt dann in der Tendenz dazu, dass diese Partei stärker verankert ist, dass sie Teil der Normalität ist. Und das kommt dann mit Verzögerung ja auch auf Landes- oder Bundesebene an. Aber dass es da jetzt eine Koalition geben könnte, das ist eher sehr unwahrscheinlich und das würde ja so eine Partei wie die CDU auch eher zerreißen. Der Bundeskanzler hat ja sein politisches Schicksal daran geknüpft, hat gesagt, das ist mit ihm nicht zu machen. Also wenn es so etwas geben würde, dann könnte er gar nicht im Amt bleiben. Wie stünde er dann da? Und auch die SPD würde sehr wahrscheinlich dann nicht weiter mit der Union regieren wollen.
1: Gabor Hallas war das aus dem Hauptstadtstudio in Berlin.
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1: Um 9.30 Uhr mit Claudia Drews. Um vor allem Frauen besser vor häuslicher Gewalt zu schützen, sollen mögliche Täter künftig eine elektronische Fußfessel tragen. Der Bundestag befasst sich zur Stunde damit und will abschließend über eine entsprechende Änderung des Gewaltschutzgesetzes abstimmen. Birte Sönnigsen berichtet, was genau geplant ist.
2: Die Bundesregierung will Opfer von häuslicher Gewalt besser schützen. Deswegen soll es bundesweite Regeln geben. Familiengerichte sollen die Möglichkeit bekommen, eine elektronische Fußfessel anzuordnen. Das Opfer kann dann durch einen Sensor gewarnt werden und auch die Polizei soll automatisch informiert werden. Und zwar in sogenannten Hochrisikofällen. Also wenn das Gericht davon ausgeht, dass Menschen akut in Gefahr sind. Häufig sind das dann die Ex-Frauen, Ex-Partnerinnen, Kinder. Gerichte sollen auch die Möglichkeit bekommen, Täter zu Anti-Gewalt-Trainings zu verpflichten.
1: Das Gesetz zur neuen privaten Altersvorsorge nimmt heute voraussichtlich die letzte Hürde. Der Bundesrat stimmt über die Vorlage ab. Ziel ist, die bisherige Riester-Rente ab 2027 durch ein neues staatlich gefördertes Vorsorgemodell abzulösen. Katrin Schirwagen aus der NDR-Nachrichtenredaktion erklärt, was sich ändern soll.
3: Die Neuregelung soll mehr Menschen ermuntern, privat Geld für ihre Altersvorsorge zurückzulegen, mit ganz neuen Rentenprodukten. Es soll zum Beispiel eine leicht verständliche Standardvariante geben, mit der Garantie, dass alle eingezahlten Beiträge später ausgezahlt werden. Es soll aber auch Depots ohne Garantien geben, bei denen Bürger zum Beispiel in Fonds investieren können. Hier ist das Risiko größer, dafür sind aber möglicherweise die Erträge höher. Wer welche Variante wählt und ob jemand die privaten Anlageformen überhaupt in Anspruch nimmt, ist jedem selbst überlassen. Neu ist, dass sich künftig auch Selbstständige an der staatlichen Altersvorsorge beteiligen können.
1: Die Commerzbank hat weitere Stellenstreichungen und höhere Geschäftsziele angekündigt. Schon letztes Jahr hatte die Bank mitgeteilt, dass sie 4.000 Stellen streicht. Jetzt sollen 3.000 weitere wegfallen. Insgesamt würde die Belegschaft damit um 17,5% schrumpfen. Außerdem will die Commerzbank ihren Nettogewinn bis 2028 auf 4,6 Milliarden Euro steigern. Im vergangenen Jahr lag er nur bei 2,6 Milliarden Euro. Mit dem Stellenabbau und den höheren Geschäftszielen wehrt sich die Commerzbank gegen eine feindliche Übernahme durch die italienische UniCredit. Die Großbank aus Mailand kontrolliert inzwischen knapp 30% der Anteile. In der Nacht ist eine von Moskau ausgerufene einseitige Waffenruhe in Kraft getreten. Sowohl Russland als auch die Ukraine melden aber Angriffe. Das russische Verteidigungsministerium spricht von mehr als 260 ukrainischen Drohnen, die seit Mitternacht abgefangen worden seien, unter anderem auch in der Nähe von Moskau. Die Ukraine wirft ihrerseits Russland weitere Angriffe vor. Präsident Selenskyj sagte, der Kreml habe nicht mal einen symbolischen Versuch unternommen, eine Waffenruhe an der Front einzuhalten. Man werde darauf reagieren. Die einseitige Feuerpause soll bis einschließlich morgen gelten. Dann finden in Russland Gedenkveranstaltungen zum Ende des Zweiten Weltkrieges statt. Bundesfinanzminister Klingbeil ist zu einer Reise nach Kanada aufgebrochen. In Toronto wird er heute und morgen Wirtschaftsvertreter und Politiker treffen. Im Fokus steht das deutsch-kanadische Verhältnis. Aus Berlin, Philipp Eckstein.
4: Vor dem Abflug erklärte Finanzminister Klingbeil, Deutschland und Kanada haben viel gemeinsam. Man setze auf Stärke durch Kooperation. Und der Vizekanzler und SPD-Vorsitzende betonte, Kanada und Deutschland erhöhten ihre eigene Widerstandsfähigkeit, damit sie nicht erpresst werden können. Klingbeil forderte erneut ein Ende des Irankriegs und er bekräftigte, Deutschland und Kanada setzten sich für das Völkerrecht und regelbasierten Handel ein. Auch wenn diese Prinzipien, so Klingbeil wörtlich, massiv unter Beschuss stehen. Die USA unter Präsident Trump erwähnte Klingbeil nicht explizit, auch wenn klar sein dürfte, dass er auch darauf anspielt. Kanada ist genau wie Deutschland ein enger Verbündeter der USA. Und auch Kanada hat Probleme im Austausch mit der aktuellen US-Regierung.
1: In Indonesien sind bei einem Vulkanausbruch mindestens 3 Menschen ums Leben gekommen. Rettungsmannschaften suchen noch nach 10 Vermissten. Aus Singapur Florian Barth.
5: Der Vulkan Dukono war um 7.41 Uhr Ortszeit ausgebrochen. Er schleuderte eine gigantische Aschewolke in die Luft. Gleichzeitig war ein tiefes Grollen in der Region zu hören. Unter den Toten sollen sich auch ausländische Touristen aus Singapur befinden. Das Gebiet ist eigentlich seit dem vergangenen Monat für Besucher gesperrt, nachdem Wissenschaftler eine Zunahme der vulkanischen Aktivität festgestellt hatten. Warum sich Einheimische und Touristen trotzdem dort aufgehalten haben, ist unklar. Indonesien liegt am sogenannten Pazifischen Feuerring. Hier treffen Kontinentalplatten aufeinander. Erdbeben und Vulkanausbrüche sind deshalb keine Seltenheit.
1: Bundesweit demonstrieren heute wieder Schülerinnen und Schüler gegen den Wehrdienst. In Norddeutschland sind Kundgebungen unter anderem in Hamburg, Hannover, Oldenburg und Wismar geplant. Seit Januar bekommen alle 18-jährigen Deutschen einen Fragebogen zugeschickt. Für Frauen ist es freiwillig, den Bogen auszufüllen. Männer müssen es tun. Ansonsten droht ihnen ein Bußgeld von 250 Euro. Der Wehrdienst selbst ist zunächst freiwillig. Die Bundesregierung behält sich aber die Einführung einer sogenannten Bedarfswehrpflicht vor. Und das waren die Nachrichten.
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6: Zunächst das Wetter heute am Freitag, 8. Mai. An den Küsten den ganzen Tag über sonnig, weiter südlich mehr Wolken am Himmel. Temperaturen den ganzen Tag über 13 bis 18 Grad. Morgen, Sonnabend, heiter bis wolkig, kein Regen, 14 bis 20 Grad, an den Küsten etwas kühler. Gucken wir noch schnell voraus auf die kommenden Tage. Sonntag mehr Sonne als Wolken, einzelne Schauer, 14 bis 22 Grad. Am Montag unbeständig mit Regen, bei höchstens 16 Grad, also wieder deutlich kühler. NDR Info, der Verkehrsservice, A1 Lübeck Richtung Hamburg. Zwischen Hamburg-Oehlendorf und Norderelbbrücke, 6 Kilometer stockender Verkehr. A1 Bremen Richtung Lübeck, zwischen Harburg und Norderelbbrücke, 5 Kilometer stockend. Eine vorsorgliche Meldung für Hamburg. Die A7 Flensburg Richtung Hannover wird zwischen Hamburg-Stellingen und Heimfeld wegen Bauarbeiten von morgen früh 6 Uhr bis Sonntag 19 Uhr gesperrt. Und nochmal der Hinweis für Hamburg wegen des Hafengeburtstags. Sind zahlreiche Straßen im Hafenbereich bis Montag Mittag etwa 12 Uhr gesperrt. 9.37 Uhr NDR Info mit Andreas Sperling.
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6: Ja, und im Dialog mit Ihnen sind wir auch immer in unserer Sendung Mitreden Deutschland diskutiert. Das ist der bundesweite ARD-Talk, zu dem auch wir von NDR Info regelmäßig zweimal im Monat am Abend einladen. Wir diskutieren dann mit Ihnen, mit Hörerinnen und Hörern aus ganz Deutschland über Themen, die viele Menschen bewegen. Das sind aktuelle politische Fragen, das sind gesellschaftliche Entwicklungen und alles, was im Alltag spürbar ist und eben auch oft kontrovers diskutiert wird. Und jetzt verlassen wir unser Funkhaus wieder. Es gibt Mitreden, auch live vor Ort, mit Publikum, mit direkter Diskussion, mit Gästen auf der Bühne. Termin ist der 22. Juni. Da können Sie in Warnemünde bei Rostock mit dabei sein und mitreden. Moderatorin ist dann wie immer meine Kollegin Nina Zimmermann. Nina, worüber sprecht ihr denn diesmal bei Mitreden Deutschland diskutiert?
7: Wir sprechen über ein Thema, das gerade viele Menschen bewegt, vielleicht mehr denn je, wo der Wahlkampf in Mecklenburg-Vorpommern auch so anzieht. Es geht um das Vertrauen in unsere Demokratie. Gerade mal ein Drittel der Menschen ist laut Bertelsmann Demokratiemonitor zufrieden damit, wie Politik und Staat gerade funktionieren. Die Mehrheit hat außerdem den Eindruck, unsere Demokratie hat sich in den vergangenen 10 Jahren eher zum Schlechteren entwickelt. Das kann man bei sich selbst ja auch einmal nachforschen, ob man da auch inhaltlich mitgeht, ob sie das teilen und vor allem, woran das liegt. Weil viele erleben diese Zeit ja als anstrengend und auch verunsichernd. Die Welt verändert sich rasant, Krisen überlagern sich und die Debatten, die werden so hart geführt. Bei manchem wächst da vielleicht wirklich das Gefühl, ich werde nicht mehr gehört oder es verändert sich sowieso nichts. Genau darüber wollen wir reden. Warum schwindet Vertrauen? Warum werden Fronten immer härter? Und vor allem, wie kann auch neue Zuversicht entstehen? Also was muss Politik leisten? Was braucht es jetzt gesellschaftlich? Und was kann vielleicht auch jeder Einzelne tun, damit Demokratie wieder stärker verbindet statt trennt?
6: Und wir haben es ja eingangs schon gesagt, ihr seid eben diesmal nicht hier im Studio bei NDR Info in Hamburg, sondern ihr seid live vor Ort.
7: Genau, das machen wir ja immer mal wieder über das Jahr verteilt. Und diesmal sind wir in Warnemünde im Kurhaus, also direkt an der Ostsee. Und das macht diese Abende auch immer so besonders, weil wir senden eben nicht aus dieser klassischen Studioperspektive, sondern öffnen den Raum noch stärker für Menschen, die eben direkt mitdiskutieren wollen. Und wer dabei ist, der kann Fragen stellen, der kann aber auch widersprechen, der kann eigene Erfahrungen einbringen und gemeinsam mit uns darüber sprechen, wie neues Vertrauen entstehen kann. Also kein Gespräch über die Köpfe hinweg, sondern ein Abend so mitten in der Debatte.
6: Ja, und die Gästeliste, die steht ja schon. Wer ist diesmal dabei?
7: Wir haben Gäste mit drei ganz unterschiedlichen Perspektiven eingeladen. Zum einen die vielfach ausgezeichnete Schriftstellerin Anne Raabe aus Wismar. In ihren Büchern und Essays beschäftigt sie sich mit gesellschaftlichen Brüchen in Ostdeutschland und mit der Frage, wie Erfahrungen von Gewalt, von Sprachlosigkeit und autoritärer Prägung bis heute nachwirken und warum Vertrauen in Gesellschaft und Demokratie verloren gehen kann. Dann Silvio Witt, heute Bürgerbeauftragter des Landes Mecklenburg-Vorpommern. Er war 10 Jahre lang Oberbürgermeister von Neubrandenburg und ist ja vorzeitig zurückgetreten nach massiven politischen Auseinandersetzungen und auch persönlichen Angriffen. Er weiß also aus eigener Erfahrung, wie sich ein rauer werdendes gesellschaftliches Klima anfühlt. Und Mareike Reimann, sie ist Autorin, sie ist Journalistin und gebürtig aus Rostock. Sie schreibt und spricht seit Jahren über gesellschaftliche Debatten, über die Polarisierung, auch die Frage, wie Medien, soziale Netzwerke unsere Wahrnehmung von Vertrauen und Spaltung prägen. Jetzt kommt im Sommer sogar ein neues Buch von ihr, da fragt sie, warum Erfahrungen aus der Nachwendezeit bis heute unser Vertrauen, unser Wahlverhalten so prägen und auch das Gefühl, wirklich gesehen zu werden. Also, ich würde sagen, ein Panel mit Haltung, mit Erfahrung und auch sehr unterschiedlichen Blickwinkeln.
6: Ja, auf jeden Fall eine spannende Zusammensetzung. Und dann kommt jetzt die ganz entscheidende Frage. Wenn all jene, die uns jetzt zuhören, wenn die sagen, da will ich dabei sein, wie geht das?
7: Dann kann man sich jetzt anmelden und live in Warnemünde mitdiskutieren. 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
6: Ja, Mitreden Deutschland diskutiert. Nina hat's gesagt, live vor Ort, 22. Juni in Warnemünde, eben mit meiner Kollegin Nina Zimmermann.
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6: Die Statistik belegt es, 5-mal pro Minute kracht es in Deutschland. Und der eigentliche Ärger beginnt dann oft erst nach einem solchen Unfall, nämlich mit der Schadensregulierung. Mitunter bekommen Kunden dann weniger erstattet, als ihnen laut Gutachten zusteht. Und weil das so oft passiert, steht der Verdacht im Raum, dass dahinter System stecken könnte. Gibt es also eine Masche der Versicherer, um bei Verbrauchern und bei Werkstätten Geld zu sparen? Nele Quoss ist dem nachgegangen.
8: Ich wusste ja, ich habe Vorfahrt, da ist die Haltelinie, da ist das Vorfahrt-Achten-Schild. Und dann habe ich irgendwann gemerkt, der könnte ja langsam mal bremsen.
9: Da kann einem schon Angst und Bange werden, wenn man merkt, der hält nicht an.
10: Ein Albtraum, wie im Film. Und mittendrin Peter Dauffenbach in seinem 5 Jahre alten Mittelklasse-Kombi, an dem laut Gutachten ein Schaden von rund 1.750 Euro entsteht. Schnell eingereicht bei der gegnerischen Versicherung, doch die will nicht alles zahlen. Und schlägt eine günstigere Werkstatt vor.
11: Hier ist minus 91 Euro. Lackierung.
12: Zweimal Eignung. Das ist zweimal das Thema Werkstattalternative.
13: Und dann sparen wir ein bisschen mal Arbeitslohn und die Lackierung ist auch ein bisschen günstiger.
10: Genau. Dauffenbach vermutet System dahinter. Die zuständige Sparkassenversicherung weist das entschieden zurück und gleicht auf unsere Anfrage hin den vollen Betrag aus. Ohne Widerspruch oder anwaltliche Hilfe sind Kürzungen bei Schadensfällen jedoch offenbar gängige Praxis. Bei unglaublichen 80%, schätzt Verkehrsrechtler Henning Hamann.
14: Ich glaube, die Versicherer haben herausgefunden, ab welcher Grenze ein Geschädigter sich wehrt und zu Gericht geht. Deswegen sind die typischen Kürzungen immer in dem Bereich um 300, 350 Euro oder drunter.
10: Experten wie Hamann sprechen von vielen 100 Millionen Euro. Die Gutachten zu den Unfallschäden entstehen jedoch nicht bei der Versicherung selbst, sondern werden von einem externen Prüfdienstleister übernommen. Marktführer ist Control Expert mit namhaften Kunden von Allianz über Hook Coburg bis DEVK. 90% aller deutschen Kfz-Versicherer arbeiten mit dem Unternehmen zusammen. Arndt Hürter vom Zentralverband der Karosserie- und Fahrzeugtechnik sieht das kritisch.
15: Da ist wirklich das System dahinter, denn die Vorgaben der Versicherer, wie gekürzt werden muss, haben teilweise nichts mit der wirklichen realen Reparatur zu tun.
10: Wir fragen dazu bei Control-Expert nach. Schriftlich heißt es:
16: Pauschale oder schematische Kürzungen existieren nicht und widersprechen sowohl unserem Vergütungsmodell als auch unseren Qualitätsstandards. Control-Expert wird pro geprüften Vorgang vergütet, unabhängig davon, ob und in welcher Höhe eine Korrektur vorgenommen wird.
10: Das wollen wir genauer wissen und starten eine nicht repräsentative Umfrage unter 3200 Werkstätten in ganz Deutschland. Knapp 280 Betriebe antworten uns. Mehr als zwei Drittel bestätigen aus ihrer Sicht ungerechtfertigte Kürzungen. Häufig schalten sie daraufhin einen Anwalt ein und sind nach eigenen Angaben erfolgreich damit. Wir treffen zwei ehemalige Mitarbeiter von Control-Expert. Sie haben zig Rechnungen am Tag geprüft, sprechen von klaren Vorgaben und Kürzungen. Gutachter Sebastian Dietz berichtet ganz offen über diesen Job, der bei ihm mehr als 10 Jahre her ist.
17: Um es einem sauberen Anstrich zu verpassen, Control-Expert wird dann als unabhängiger Fachmann dargestellt und deswegen diese Kosten nicht zu bezahlen.
18: Das sind die Kürzungslisten der einzelnen Versicherer.
10: Im Durchschnitt 450 Euro, sagt der andere Mitarbeiter, der anonym bleiben will. Control-Expert bestätigt uns, dass die Versicherer sogenannte vertragliche Rahmenvorgaben machen dürfen. Eine Anleitung zur Kürzung gebe es jedoch nicht. Weiter heißt es:
16: Diese Darstellung entspricht nicht unserer Arbeitsweise, unseren Prozessen oder unserem Selbstverständnis. Unsere Fachexperten prüfen nach klar definierten technischen Kriterien und objektiven Leitlinien, nicht nach Kürzungszielen.
10: Wir geben unsere Erkenntnisse an die Bundesanstalt für Finanzdienstleistungsaufsicht, kurz BaFin, weiter. Die will den offenbar systematischen Kürzungen bei der Schadensregulierung nachgehen und sie gegebenenfalls beanstanden.
6: Nele Quos über Unfallärger und Versicherungen, die Rechnungen kürzen. 8. Mai 1945. Dieses Datum markiert das Ende des Zweiten Weltkriegs. Und damit verbunden ist auch ein Blick in die heutige Zeit, wo wieder Kriege die Nachrichten bestimmen. Ukraine, Gaza, Iran zum Beispiel. Leben wir in Zeiten endloser Kriege? Dazu gleich ein Gespräch mit einem Historiker der Universität in Freiburg. Aber erst einmal wie immer gegen Viertel vor die kurze aktuelle Übersicht. Und da beginnen wir mit einem neuen Vorstoß der Bundesjustizministerin.
19: Mit einem neuen Gesetz sollen vor allem Frauen besser vor häuslicher Gewalt geschützt werden. Über die Pläne von Justizministerin Hubig stimmt der Bundestag heute ab. Größte Änderung ist die Einführung einer elektronischen Fußfessel. Sie soll Alarm schlagen, wenn sich ein Gewalttäter erneut in der Nähe eines Opfers aufhält. Gewalt gegen Frauen sei ein Massenphänomen, sagte Hubig im Deutschlandfunk. Das dürfe man nicht schönreden. Länder wie Spanien seien beim Thema Gewaltschutz viel weiter. Die US-Regierung gerät wegen ihrer Zollpolitik jetzt selbst unter Druck. Ein Gericht für internationalen Handel in New York hat einen weiteren Erlass des Präsidenten für ungültig erklärt. Der von Trump festgelegte Satz von 10% auf alles, egal was von wo importiert wird, ist dem Urteil zufolge rechtswidrig. Die Regierung kann noch Berufung einlegen. Im Februar hatte der Supreme Court bereits andere Trump-Zölle aufgehoben. Die Commerzbank will etwa 3000 weitere Vollzeitstellen abbauen. Das hat der DAX-Konzern heute früh mitgeteilt. Erst Anfang 2025 hatte die Bank angekündigt, fast 4000 Stellen zu streichen. Insgesamt werden damit 17,5% der Gesamtbelegschaft gestrichen. Die Commerzbank kämpft seit Monaten gegen eine feindliche Übernahme durch die italienische UniCredit. Die Großbank aus Mailand kontrolliert inzwischen knapp 30% der Anteile. Das Wetter in Norddeutschland: viel Sonne, kaum Wolken bei 13 bis 18 Grad. Das war der Überblick. Zurück zu Andreas Sperling.
6: Heute vor 81 Jahren ging der Zweite Weltkrieg in Europa zu Ende. Die größte Katastrophe des 20. Jahrhunderts. Wie steht es um unsere Erinnerungskultur? Das fragen wir heute in unserem NDR-Info-Thema. Und wir fragen auch, was wir aus dem Ende des Zweiten Weltkriegs lernen können. In einer Zeit, die wieder von vielen Kriegen bestimmt ist. Darüber hat meine Kollegin Liane Kossmann heute früh mit Jörn Leonhardt gesprochen, Historiker an der Universität in Freiburg. Da ging es ja zunächst darum, dass der Zweite Weltkrieg mit der bedingungslosen Kapitulation Deutschlands endete. Er wurde also mit dem Sieg der Alliierten militärisch beendet. Wie kann man denn Kriege in der heutigen Zeit, also in unserer Zeit heute, beenden? Gibt es da etwas, was wir uns von 1945 abgucken sollten?
20: Also ich glaube, im Blick auf die Phase nach 1945 sehen wir zunächst, dass es immer schwieriger wird, Kriege mit den klassischen Instrumenten, also einem großen Friedensvertrag, einer großen Friedenskonferenz zu beenden. Wenn Sie an Korea, an Vietnam, aber auch an die Kriege zwischen Iran und Irak, zwischen Pakistan oder Indien denken, dann sehen wir häufig am Ende dieser Konflikte brüchige Waffenstillstände. Und ich glaube, auf ein solches Szenario müssen wir uns auch in der Gegenwart einstellen. Aber wir sehen auf der anderen Seite, und das ist auch eine Erbschaft des Zweiten Weltkriegs, dass mit den Vereinten Nationen, mit der Pazifizierung Westeuropas als Basis für Versöhnungsprozesse in Europa auch etwas anderes möglich ist. Man könnte sagen, der 8. Mai erinnert uns eben auch an die Möglichkeiten von so etwas wie regelbasierter Sicherheit und Völkerrecht. Und ich glaube, diese beiden Elemente, die Gefährdung und die Möglichkeit, steckt in der Erinnerung an diesen Tag.
21: Der Nationalsozialismus konnte nur von außen besiegt werden. Würden Sie denn sagen, das gilt auch, nehmen wir mal den Krieg in der Ukraine, oder wächst auch ob der großen Verluste auf russischer Seite inzwischen der Druck auch auf Russlands Präsident Putin, diesen Krieg zu beenden?
20: Na, ich glaube, wir sehen sehr deutlich, dass wirtschaftlich, aber offenkundig auch langsam militärisch Russland unter Druck gerät. Wir müssen vorsichtig sein, dass wir da nicht so eine Art Wishful Thinking anlegen. Man muss es genau beobachten, aber dass dieser lange Krieg Gesellschaften, und das heißt eben auch oder die russische Gesellschaft, massiv unter Druck setzt, das ist klar. Und das bedeutet, dass natürlich aus dieser Konstellation für die Politik oder Diplomatie ein Zeitfenster entstehen kann. Immer dann, wenn die militärische Logik durchbrochen wird, wenn ein Akteur von einer politischen Lösung mehr zu erwarten hat als von der Fortsetzung der militärischen Gewalt, dann entsteht eine Möglichkeit, einen Krieg zu beenden. Das wissen wir aus der Geschichte. Und unter Umständen können wir an diesen Punkt auch im Ukraine-Krieg kommen. Und dafür sollte Europa alles tun.
21: Die Ukraine und auch die westlichen Verbündeten, darunter eben auch Deutschland, fordern ja auch immer wieder einen gerechten Frieden. Der Papst, der hat ja zuletzt auf seiner Afrika-Reise gesagt, wir brauchen einen unbewaffneten und entwaffnenden Frieden. Solche Begriffe, wie ordnen Sie die als Historiker ein?
20: Ich kann sie völlig nachvollziehen, aber als Historiker weiß ich eben auch, dass es die Logik der Abschreckung braucht, um aus bestimmten Konstellationen herauszukommen oder auch einen Krieg zu verhindern. Wenn Europa keine Antwort findet auf eine mögliche Bedrohung durch Russland, dann wird man mit einem unbewaffneten Frieden allein Sicherheit für Europa nicht gewährleisten können. Also ich glaube, beides gehört dazu. Ich finde die Idee des unbewaffneten Friedens dann wichtig, wenn wir aus akuten Konstellationen der Bedrohung herauskommen, wenn Sie etwa an die Beziehung zwischen Deutschland und Frankreich oder Deutschland und Polen denken, irgendwann in den 50er, 60er, 80er, 90er Jahren, da waren für Versöhnungsprozesse natürlich ganz andere Voraussetzungen gegeben. Und dann kann man wirklich von Frieden und Versöhnung sprechen. Aber die Situation, in der wir im Augenblick sind, die macht es, glaube ich, schon auch nötig, dass wir auch eine militärische Antwort auf diese Bedrohungsszenarien entwickeln. Das ist für Europa wichtig, zumal wir sehen, dass die transatlantische Sicherheitspartnerschaft, eine der ganz großen Erbschaften von 1945, in dieser Form nicht mehr gilt. Und auf diese schwierige Konstellation müssen wir uns in der Gegenwart einstellen.
21: Ja, wenn wir dann nochmal den Bogen schließen wollen zum 8. Mai, kann es dann in einer Zeit neuer Kriege und Allianzen, was Sie gerade beschrieben haben, überhaupt auch eine gemeinsame transnationale Gedenkkultur zum Zweiten Weltkrieg geben?
20: Ich glaube ja, und dafür wäre Europa ein besonders gutes Beispiel, denn Europa ist lange Zeit, über viele Jahrhunderte, ein Kriegsraum gewesen, im 20. Jahrhundert allemal. Denken Sie an den Begriff der deutsch-französischen Erbfeindschaft. Und trotzdem ist nach 1945 etwas ganz anderes gelungen. Das ist die Modellhaftigkeit dieser europäischen Pazifizierung und Integration. Deshalb wollen nicht zufällig Millionen von Menschen nach Europa. Und da hat Europa auch eine Verantwortung in dieser historischen Erbschaft und in einer auch europäischen Erinnerungskultur sozusagen auszustrahlen. Das darf man nicht defensiv tun, sondern das ist ein großes historisches Kapital. Und vielleicht kann der 8. Mai helfen, sich dieses Kapitals, dieser großartigen Erbschaft eines europäischen Friedensraums, der in der Gegenwart bedroht ist, aber eben der eine historische Errungenschaft ist, doch auch zu erinnern.
6: Das sagt Jörn Leonhardt, Historiker an der Universität in Freiburg.
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6: We Love Udo. Das ist mehr als ein Tribute-Album zum 80. Geburtstag des Sängers in der kommenden Woche. Das ist vielmehr ein Dialog mit dem Werk von Udo Lindenberg. Junge Stimmen und bekannte Künstlerinnen und Künstler treffen auf große Gefühle. Klassiker treffen auf neue Perspektiven. Und zwischen Nähe und Reibung zeigt sich, Lindenbergs Songs sind lebendig wie eh und je und sie erzählen auch heute noch von uns.

0: Udo ist Kult. Immer da wie Elvis, der Weihnachtsmann oder der Osterhase.
1: Alles, was er jetzt noch macht, ist Denkmalpflege.
2: Udo hat mir nach dem ersten Festival tatsächlich sogar eine kleine Privatparty geschmissen.
3: Udo ist in seinem Universum.
4: Komet ist 3 Jahre her, es war Nummer 1 Hit. Der war da 76. Da kann ich wirklich meinen imaginären Hut heben.
5: Und wenn ich gehe, dann so wie ich gekommen bin, wie ein Komet. Lass uns nochmal aufdrehen.
6: Inga Humpe gratuliert mit Monroe-Attitüde. Für The Boss Hoss ist er Elvis, Weihnachtsmann und Osterhase zugleich. Johannes Oerding lobt die Denkmalpflege. Ali Neumann erinnert sich an Udos Party. Thomas D. betont seine Glaubwürdigkeit. Und Max Giesinger sagt Chapeau zur ersten Nummer 1 mit 76. Apropos Komet. We Love Udo, die zweite große Hommage nach Hut ab 1994, stilvoll eröffnet von Marilyn Humpe, opulent inszeniert von Hans Zimmer. Sein Arrangement hebt Komet mit Apache 207 in cineastische Weiten. Eine Gegenwartsdiagnose und für den gebürtigen Frankfurter auch eine Reise zurück.
7: Vor allen Dingen, weil ich so viel Zeit in Amerika verbracht habe. Es ist doch so, dass man die Heimat irgendwie vermisst. Dass es lauter Sachen gibt, die eben aus der Heimat kommen, die es in der ganzen Welt nicht gibt.
8: Entschuldigen Sie, ist das der Sonderzug nach Pankow? Ich muss da eben mal hin. Mal eben nach Ost-Berlin.
3: Das Management hat gesagt, Sonderzug wäre noch frei und ich bin dann voll auf die 12 gegangen. Wir haben eine schöne Version gemacht von meiner Solo-Band in KBCs, die so ein bisschen jazzig ist, oldschool. Das ist eine tolle Nummer geworden, ich bin stolz dabei zu sein.
6: Thomas D.'s Sonderzug nach Pankow schärft, von ironischem Pathos befreit, auf relaxte Art den politischen Kern des Originals. Ali Neumann musste dagegen hart kämpfen, für ein Herz kann man nicht reparieren.
2: Weil alle KünstlerInnen wollten den haben und ich war super froh, dass es dann geklappt hat, weil ich habe mit dem Song fast jeden Liebeskummer in meinem Leben durchgemacht. Finde ich schön, wenn Musik einen so in der Hand nimmt und wieder ein Leichtigkeit mitgibt. Deswegen habe ich mich sehr gefreut.
6: Pathos ohne Kitsch. The Boss Hoss nehmen mit Wucht und Witz dem Mythos Reeperbahn die Schwere, ohne ihn zu entzaubern. Für Alec und Sascha eine Herzensangelegenheit.
9: Reeperbahn, unser Song. Der passt wie Arsch auf einmal zu Udo. Keiner beschreibt das Lebensgefühl der Reeperbahn und Hamburg so gut. Und wir hatten gerade in unserer Anfangszeit eine extrem geile Rock'n'Roll-Zeit. Hamburg war sehr, sehr gut zu uns. Der Song ist auch für Boss Hoss auf den Leib geschneidert.
10: 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Du alte Gangsterbraut, jetzt bin ich wieder da.
6: Die Bandbreite von We Love Udo zeigt, wie nah Lindenberg geblieben ist. Wach, offen, unmittelbar. Am stärksten dort, wo die Hommage Reibung zulässt. 20 Acts widmen sich auch jüngeren Songs, so Celine mit Plan B. Max Giesinger macht dagegen den Klassiker Ich lieb dich überhaupt nicht mehr zu seinem eigenen.
4: Hör mir das Lied total gerne an, weil ich da auch so eine persönliche Geschichte dazu habe. Trennung und alles. Wer da ein gutes Händchen dafür, die Texte sehr nah am Menschen zu schreiben, gerade bei der Nummer.

We Love Udo, das Tribute-Album zum 80. Geburtstag von Udo Lindenberg. Thomas Steinberg hat für uns reingehört. Und ein bisschen Musik davon, von diesem Album, gibt's jetzt noch bis zu den Nachrichten um 10.

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1: Um 10 Uhr mit Claudia Drews. Um Opfer häuslicher Gewalt besser zu schützen, will der Bundestag heute eine Regelung zur elektronischen Fußfessel beschließen. Auf Anordnung eines Gerichts sollen mögliche Täter künftig dazu verpflichtet werden, so ein Gerät zu tragen. Aus Berlin, Jasper Ruppert.
2: Der Gesetzentwurf orientiert sich am sogenannten spanischen Modell. Nähert sich ein Täter mit elektronischer Fußfessel seinem Opfer, passieren zwei Dinge. Das Opfer erhält eine Warnung über ein Empfangsgerät und kann sich im besten Fall in Sicherheit bringen oder Hilfe holen. Und die Polizei erhält automatisch einen Alarm und kann reagieren. Das gilt für sogenannte Hochrisikofälle, bei denen davon ausgegangen wird, dass eine akute Gefahr besteht für die, in den meisten Fällen, Ex-Frauen, Ex-Partnerinnen oder Kinder. Bisher gab es schon Fußfesseln für verurteilte Straftäter, beispielsweise bei Mördern oder Vergewaltigern, die aus der Haft entlassen wurden. Auch Täter, die wegen häuslicher Gewalt verurteilt wurden, können in manchen Bundesländern eine Fußfessel erhalten. Eine bundesweite Regelung gab es dazu aber bisher nicht.
1: Auch der Bundesrat tagt heute. Er entscheidet über die steuerfreie Entlastungsprämie von bis zu 1.000 Euro, die Unternehmen an ihre Beschäftigten zahlen können. Damit sollen die Folgen des Iran-Kriegs wie hohe Spritpreise für die Bürger abgemildert werden. Arbeitgeber sollen die Prämie in diesem Jahr und bis zum 30. Juni kommenden Jahres zahlen können, müssen das aber nicht. Die Maßnahme ist umstritten. Kritik kommt von Arbeitgeberverbänden, dem Mittelstand und dem Steuerzahlerbund. Sie warnen vor neuen Belastungen für Betriebe und bezweifeln, dass viele Firmen die Zahlung leisten können. Die Commerzbank ist weiter bemüht, einen Übernahmeversuch der italienischen Großbank UniCredit abzuwehren. Deshalb will sie sparen und hat angekündigt, tausende weitere Stellen zu streichen. Aus Frankfurt am Main, Ursula Mayer.
3: Die Commerzbank setzt künftig stärker auf künstliche Intelligenz, wenn es etwa darum geht, Kreditrisiken zu analysieren oder Geldwäsche zu verhindern. Zugleich will sie bis 2030 weitere rund 3.000 Vollzeitstellen streichen, zusätzlich zum bereits laufenden Stellenabbau. Man gehe sozialverträglich vor und setze auf bewährte Programme wie etwa Altersteilzeit, heißt es bei Deutschlands zweitgrößter Privatbank. Der Umbau wird sie rund 450 Millionen Euro kosten. Trotzdem peilt das Geldhaus für das Gesamtjahr ein höheres Konzernergebnis an von mindestens 3,4 Milliarden Euro.
1: Die von Russland ausgerufene einseitige Waffenruhe im Ukraine-Krieg ist in der Nacht in Kraft getreten. Beide Seiten berichten aber von Angriffen. Aus der NDR-Nachrichtenredaktion Janine Artist.
4: Ein Reporter der französischen Nachrichtenagentur AFP meldet heute früh Luftalarm in der ukrainischen Hauptstadt Kiew. Präsident Selenskyj wirft dem Kreml vor, nicht einmal einen Versuch unternommen zu haben, eine Feuerpause an der Front einzuhalten. Man werde darauf reagieren. Laut dem russischen Verkehrsministerium wurde an 13 Flughäfen im Süden des Landes der Betrieb vorübergehend eingestellt, wegen eines Angriffs aus der Ukraine. Zuvor hatte das russische Verteidigungsministerium mitgeteilt, dass in den frühen Morgenstunden mehr als 260 ukrainische Drohnen abgeschossen worden seien. Die einseitige Waffenruhe soll eigentlich bis einschließlich morgen gelten. Dann finden in Russland Gedenkveranstaltungen zum Ende des Zweiten Weltkriegs statt. In Moskau ist die traditionelle Militärparade zum Sieg über Nazi-Deutschland geplant.
1: Und bundesweit finden heute Gedenkveranstaltungen anlässlich des Kriegsendes vor 81 Jahren statt. Im Norden wird unter anderem in den Landeshauptstädten an die Opfer des Nationalsozialismus erinnert. In Kiel hält Landtagspräsidentin Herbst eine Rede. Die CDU-Politikerin sagte dem NDR Schleswig-Holstein, das Gedenken an das Ende der nationalsozialistischen Terrorherrschaft sei nach wie vor wichtig.
5: Gerade eben in Zeiten, wo wir ja auch auf internationaler Ebene sehen, wie viel auch Demokratie und Freiheit von allen Seiten angegriffen wird, ist es, glaube ich, wichtig zu zeigen, dass es eben keine Selbstverständlichkeit ist. Und gerade an so einem Tag, wo man dann nochmal sich in der Geschichte zurückerinnert, dann darauf hinzuweisen, wir müssen uns jeden Tag für unsere Freiheit und für unsere demokratischen Werte einsetzen, ist das, glaube ich, ein ganz, ganz wichtiges Signal in die Bevölkerung.
1: Die Präsidentin des Schleswig-Holsteinischen Landtags, Herbst. Das waren die Nachrichten.
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6: An den Küsten hier in Norddeutschland ist es den ganzen Tag über sonnig. Weiter südlich gibt es mehr Wolken am Himmel. Temperaturen heute 13 bis 18 Grad. Morgen heiter bis wolkig, kein Regen, 14 bis 20 Grad, an den Küsten etwas kühler. NDR Info, der Verkehrsservice mit 5 Meldungen. A1 Lübeck Richtung Hamburg, zwischen Hamburg-Oehlendorf und Norderelbbrücke 6 Kilometer stockend. A1 Bremen Richtung Lübeck, zwischen Harburg und Norderelbbrücke 5 Kilometer stockender Verkehr. Ebenfalls 5 Kilometer stockend vor einer Baustelle auf der A2 Dortmund Richtung Hannover, zwischen Wunstorf-Lute und Hannover-Herrenhausen. Eine vorsorgliche Meldung für Hamburg, die A7 Flensburg Richtung Hannover wird zwischen Hamburg-Stellingen und Heimfeld wegen Bauarbeiten von morgen früh 6 Uhr bis Sonntag 19 Uhr gesperrt. Und nochmal Hamburg, wegen des Hafengeburtstags sind zahlreiche Straßen im Hafenbereich bis Montag etwa 12 Uhr gesperrt. Sie haben NDR Info eingeschaltet, 10 Uhr und 6 Minuten. Mein Name ist Andreas Sperling. Guten Tag. Fast täglich berichten wir hier auf NDR Info über Kriege und Konflikte, die uns direkt oder indirekt betreffen. Russlands Angriffskrieg gegen die Ukraine in unmittelbarer Nachbarschaft oder auch der Krieg im Nahen Osten sowie am Golf mit Auswirkungen auf unsere Wirtschaft, die Energiepreise und damit auf unser tägliches Leben. Heute, an diesem 8. Mai, wollen wir auch an das Ende des Zweiten Weltkriegs erinnern, vor 81 Jahren. Das war das Ende der Nazi-Schreckensherrschaft, des Terrors, der Verfolgung. Meine Kollegin Liane Kossmann hat heute früh mit Oliver von Wrochem gesprochen. Er leitet die Gedenkstätte Neuengamme in Hamburg. Und sie hat ihn gefragt, ob das Erinnern, das Wissen, was damals passiert ist, wichtiger denn je ist.
7: Ja, also in heutigen Zeiten, wo wir eine Zeitenwende erleben in Bezug auf die politischen Verhältnisse, ist es sehr wichtig, dass erinnert wird.
8: Haben Sie denn den Eindruck, dass sich in der Gesellschaft eine Abwehrhaltung gegen die Erinnerung an Nazi-Deutschland breitmacht?
7: Also natürlich gibt es eine breite politische Unterstützung, aber ich habe schon den Eindruck, dass in der Gesellschaft insgesamt etwas zu kippen scheint. Hin zu einer Perspektive, dass es doch jetzt endlich genug sein soll. Es wird oft von Schuldkult gesprochen. Es werden Begriffe benutzt, die insbesondere den Holocaust delegitimieren sollen. Und das sind Tendenzen, die wir vor 10, 15 Jahren nicht erwartet haben und die uns natürlich auch nachhaltig besorgt machen.
8: Ja, Sie haben den Begriff Schuldkult schon genannt. Davon ist ja auch in der AfD die Rede. Sie sind ja auch Historiker. Auch als Historiker Sie jetzt mal gefragt, erkennen Sie denn im Auftreten der AfD auch Muster aus der Vergangenheit?
7: Also ich erkenne vor allen Dingen darin, dass sie eine Politik vertreten, die eigentlich die deutsche Geschichte von ihren negativen Seiten befreien möchte. Also dass man so ein positives nationalistisches Weltbild wieder entwickelt. Und das geht nur auf Kosten dessen, dass man den Zweiten Weltkrieg und insbesondere die NS-Verbrechen ausblendet. Das ist eine neue Qualität. Und wie gesagt, damit haben wir vor 10, 15 Jahren nicht gerechnet. Allerdings stellen wir schon fest, dass auch viele Menschen dafür empfänglich sind. Und auch das ist neu. Also wir hätten das nicht erwartet, dass das Geschichtsbewusstsein heute, trotz aller Bemühungen und trotz aller Arbeit an Gedenkstätten und im politischen Raum, dass das nochmal so prekär werden könnte. Ja.
8: Warum sind dann Gedenkstätten wie Neuengamme dann auch so von so großer Bedeutung? Viele Deutsche halten sich ja auch 81 Jahre nach Kriegsende zugute, dass vieles aufgearbeitet wurde und sie keine direkte Verantwortung tragen.
7: Ja, genau. Meistens wird der Begriff Schuld genommen, dann, dass viele Menschen sagen, wir haben keine Schuld. Weil natürlich trägt die Gesellschaft als Ganzes, nicht der einzelne Mensch, aber die Gesellschaft als Ganzes Verantwortung dafür, dass solche Verbrechen nicht wieder vorkommen und dass die Demokratie sozusagen stabil bleibt und nicht autoritäre Regime die Macht übernehmen können. Gedenkstätten sind historische Orte der Massenverbrechen und sie sind insbesondere in einer Zeit wichtig, in der es immer weniger Menschen gibt, die aus eigener Erfahrung berichten können, wie es damals gewesen ist und die auch sozusagen glaubwürdig das mit ihrem eigenen Leben verbinden. Und Gedenkstätten sind Zeugnisse und das sind historische Spuren in Gebäuden insbesondere, aber auf dem Gelände, die dann eben auch als Beweis dienen können, dass es eben tatsächlich geschehen ist. Das ist insbesondere wichtig in einer Zeit, wo wir mit Fake News, mit insbesondere Hetze und Hass im sozialen Medien zu tun haben. Und dem stehen wir ganz klar entgegen.
6: Soweit Oliver von Wrochem, Leiter der Gedenkstätte Neuengamme in Hamburg, zu unserem NDR-Info-Thema heute. 8. Mai, Jahrestag des Endes des Zweiten Weltkriegs. Wie steht es um unsere Erinnerungskultur?
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6: Um 10:10. Theater muss sein, so warb einst der Deutsche Bühnenverein. Theater kostet aber auch Geld. In Schleswig-Holstein setzen die Regierungsparteien CDU und Grünen jetzt darauf, diese wörtliche Wirksamkeit der öffentlichen Mittel beim Landestheater zu untersuchen. Doch ohne öffentliche Zuschüsse wäre ein Theaterbesuch, der bisher im Schnitt ja so 20 bis 30 Euro kostet, wäre an einer öffentlichen Bühne für viele unerschwinglich. Auf Anregung des SSW debattiert der Landtag deshalb heute darüber, wie die Theater auch künftig unterstützt werden können. Per Axel Kröske zu der Frage, wie viel ein Theaterplatz ohne Zuschüsse kosten würde.
9: Da sind wir im Bereich von 200 Euro. Zugegeben, ein ganz grober Überschlag verdeutlicht aber die Dimension. Das Landestheater hat schließlich auch knapp 400 Beschäftigte, bezahlt nach Tarif, unterhält auch das Landessinfonieorchester. Hinzu kommt eine Werkstatt für die Bühnenbilder. Es geht auch günstiger. Das beweist zum Beispiel die Niederdeutsche Bühne in Flensburg. Da wäre das Ticket ohne Förderung mit rund 30 Euro nur etwas teurer. Da sind aber alle Darstellenden ehrenamtlich unterwegs, keine Profis, eine ganz andere Rechnung. In Flensburg etwa, da ist das Landestheater der Elefant im Kulturetat mit 2,8 Millionen Euro. Nochmal zum Vergleich, die Niederdeutsche Bühne dort mit ihren gut 200 Vorstellungen im Jahr, die bekommt nur ein Zehntel. Und es gibt viele Kulturprojekte, die um Kleinstsummen aus dem Topf konkurrieren. Andererseits, Kiel gibt 20 Millionen Euro für sein Theater aus. CDU und Grüne im Landtag haben bereits signalisiert, dass sie nicht unbedingt mehr von Landesseite geben wollen. Noch ist nichts entschieden.
6: In Hamburg-Neuenfelde ist es zu einem schweren Busunfall gekommen. Um kurz nach 8 heute früh stieß ein Linienbus mit einem Kleintransporter zusammen. Dabei kam ein Mann ums Leben. Informationen von Ingmar Schmidt.
10: Beide Fahrzeuge stehen stark demoliert auf dem Neuenfelder Hauptdeich. Die Fronten sind völlig zerstört, die Scheiben zersplittert. Nach Angaben der Feuerwehr stießen der Linienbus und der Kleintransporter auf der Deichstraße in der Nähe des Airbus-Werks frontal zusammen. Dabei wurde offenbar der Fahrer des Kleintransporters tödlich verletzt. Anschließend raste ein Großaufgebot an Rettungskräften nach Neuenfelde. Aktuell ist die Feuerwehr mit rund 80 Einsatzkräften vor Ort, denn es sollen in dem Bus auch Fahrgäste verletzt worden sein. Wie viele ist aber noch unklar. Auch Rettungshubschrauber sind im Einsatz. Der Bereich ist weiträumig abgesperrt. Wie es zu dem Unfall auf der langgezogenen Deichstraße kommen konnte, ist noch nicht bekannt.
6: Der Autozulieferer Continental mit Sitz in Hannover kämpft mit der Krise in der Branche. Der Konzern will sich deshalb wieder auf sein Kerngeschäft, auf die Reifenherstellung konzentrieren. Er will Konzernteile verkaufen und Mitarbeitende entlassen. Zum Verkauf steht auch die Sparte ContiTech. Dort sollen jetzt weltweit 3000 Stellen abgebaut werden. In Deutschland sind laut Conti rund 1600 Menschen betroffen. Am härtesten trifft es den Standort Hannover, berichtet Julia Willkomm.
11: Hier werden etwa 700 von insgesamt etwa 3000 Beschäftigten an den drei ContiTech-Standorten in Fahrenwald, Finnhorst und der Unternehmenszentrale am Pferdeturm vom Stellenabbau betroffen sein, sagte ein Conti-Sprecher dem NDR Niedersachsen. Der Betriebsrat erklärte dazu, betriebsbedingte Kündigungen sollten bis mindestens Ende 2030 vermieden werden. Stattdessen sollten die Arbeitsplätze über Freiwilligenprogramme, Teilzeitarbeit, Versetzungen oder Vorruhestandsregelungen reduziert werden. Mit der Gewerkschaft IGBCE wurde eine Einigung auf die Rahmenbedingungen erzielt, wie beide Seiten mitteilten. Für einige Mitarbeiterinnen und Mitarbeiter an den Standorten Fahrenwald und Finnhorst werde aber noch lokal weiterverhandelt, so der Unternehmenssprecher.
6: Das Wasser in den Seen in Norddeutschland ist zwar kaum über 13 Grad, warm oder kühl, aber im Norden startet jetzt trotzdem offiziell die Badesaison an den Seen. Den Anfang macht Hamburg. Von heute an wird die Wasserqualität an den 16 offiziellen Badestellen alle 3 Wochen überprüft. Der Hamburger Senat erinnert noch einmal daran, dass man nicht baden sollte, wenn man im knietiefen Wasser die Füße nicht mehr sieht. Dann könnten zu viele und vielleicht giftige Algen im Wasser sein. Außerdem wird vor einem Bad in der Elbe gewarnt. Starke Strömungen können dort unerwartet auftreten und lebensgefährlich sein. In Niedersachsen startet die Badesaison in einer Woche, in Mecklenburg-Vorpommern am 20. Mai und Anfang Juni dann in Schleswig-Holstein. Und soweit für diese Stunde unsere Informationen aus Norddeutschland. Und gleich nach der kurzen Übersicht und dem Sport schalten wir nach Großbritannien zu unserem Korrespondenten dort und gucken auf die Kommunal- und die Regionalwahlen dort. Die Stimmen sind noch nicht alle ausgezählt, aber eins ist klar, es gibt eine große Schlappe, also auch eine Denkzettelwahl für die regierende Labour-Partei in Großbritannien. Mehr dazu dann gleich. Jetzt erstmal weitere wichtige Themen dieses Tages in der kurzen Übersicht.
1: Mit einer elektronischen Fußfessel für Gewalttäter sollen vor allem Frauen bald besser geschützt werden. Der Bundestag stimmt heute über die Pläne ab. Dazu gehören auch mehr Befugnisse für Gerichte. Bei den Maßnahmen orientiert sich Justizministerin Hubig an Spanien. Dort gibt es deutlich schärfere Regeln zum Schutz von Frauen. Hubig sagte, es gehe nicht um Einzelfälle, sondern um ein Massenphänomen. Im Deutschlandfunk hat die SPD-Politikerin weitere Gesetze angekündigt, unter anderem zum Schutz von Kindern, die von Eltern geschlagen werden. Die angekündigte Entlastungsprämie liegt heute zur Abstimmung im Bundesrat. Deutsche Unternehmen sollen ihren Beschäftigten bis zu 1.000 Euro zahlen und dürfen das später steuerlich geltend machen. Die Bundesregierung erhofft sich eine Sofortentlastung der Bürger in der aktuellen Energiekrise. Daran gibt es Zweifel. Arbeitgeberverbände und Steuerzahlerbund kritisieren, kaum eine Firma sei derzeit in der Lage, jedem Mitarbeiter 1.000 Euro vorzustrecken. Aus Großbritannien kommen erste Ergebnisse der Regional- und Kommunalwahlen. Wie erwartet haben die Rechtspopulisten von Reform UK deutlich dazu gewonnen. Die Partei von Brexit-Aktivist Farage holte mehr als 350 Sitze auf Bezirksebene. Die regierenden Sozialdemokraten von Labour verloren deutlich, genau wie die konservativen Tories. Premierminister Starmer sprach von harten Ergebnissen für Partei und Regierung. Das Wetter in Norddeutschland, viel Sonne, kaum Wolken, 13 bis 18 Grad. Das war der Überblick. Weiter mit Andreas Sperling.
6: Um 10.17 Uhr.
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6: Für Sportfans klingt es wie ein Märchen, aber es ist tatsächlich wahr. Der SC Freiburg steht im Finale der Fußball-Europa League. Moritz Kühn.
12: Ja, wer hätte das vor der Saison gedacht? Es ist bislang der größte Erfolg in der Vereinsgeschichte. Ja, der Sportclub stand schon 2022 im DFB-Pokalfinale, verlor dagegen RB Leipzig, aber die Europa League ist auf jeden Fall noch eine Nummer größer. Nach der 1:2-Hinspiel-Niederlage gab es gestern Abend einen 3:1-Erfolg im Rückspiel gegen Sporting Braga. Der Finaleinzug perfekt. Den Freiburgern spielte dabei in die Karten, dass der Gegner früh eine rote Karte wegen einer Notbremse bekam. Trotzdem musste der Bundesligist am Ende nochmal zittern, weil Braga auf 1:3 verkürzte und am Drücker war. Nach Abpfiff kannte der Jubel aber keine Grenzen mehr. Ja, wer hätte das gedacht? Vielleicht ja Mittelfeldspieler Nicolas Höfler, dass es am Ende mit eben diesem Finaleinzug klappt.
13: Wir SC Freiburg im Euroleague-Final, das hört sich völlig surreal an. Aber klar, wenn man Revue passieren lässt, wie wir uns entwickelt haben die letzten Jahre, wie wir stetig einen Schritt nach vorne gegangen sind, dann ist auch irgendwie kein Zufall. Wir haben gerade die Euroleague-Saison krasse Stabilität und Qualität gezeigt und wir sind mega stolz auf uns.
12: Am 20. Mai geht es nun in Istanbul gegen Aston Villa um den Europa-League-Titel. Was dieser Finaleinzug für den Sportclub bedeutet, erzählt unser Reporter Detlef Lindner.
14: Ja, zuerst mal natürlich richtig, richtig viel Geld. Es ist unfassbar viel Geld für einen Club wie den SC Freiburg. Mit dem Finaleinzug hat der Sportclub 33 Millionen Euro bereits in der Europa-League-Saison ja eingenommen. Bei Turniersieg könnten dann nochmal 10 Millionen dazukommen. Plus, und das ist vielleicht das Allerwertvollste, auch sportlich gesehen, plus Champions-League-Startplatz. Das Problem ist halt Aston Villa. Das ist nochmal eine ganz andere Nummer, als wir jetzt zum Beispiel gegen Braga oder davor gegen Vigo auch erlebt haben. Aber diese Freudentränen, dieses völlige Losgelöstsein, dieses Erlebnis in der Europa League, international auch so weit zu kommen, so wahrgenommen zu werden, das ist natürlich ein vollkommen neues Gefühl für den SC Freiburg. Und ich glaube, das ist das Allerwertvollste. Der SC Freiburg ist damit in Europa angekommen.
12: Seit Jahren zu den Top-Nationen im Tischtennis gehört die deutsche Frauenauswahl. Nun greift sie bei der Team-WM in London erneut nach einem Titel. Die Europameisterinnen um Annette Kaufmann setzten sich im Viertelfinale mit 3:1 gegen Hongkong durch.
15: Ich bin einfach nur überglücklich und einfach super stolz auf die Mädels, dass wir als Team das gemeinsam geschafft haben. Hut ab, und ich glaube einfach, dass wir das nicht irgendwie, wie man es vielleicht sehen könnte, als einzelne Spieler gewonnen haben, sondern wir wirklich eine Mannschaft, und als Mannschaft haben wir diese Medaille gewonnen, und ich bin einfach nur überglücklich, Teil dieser Mannschaft zu sein.
12: Und der Halbfinalgegner der deutschen Tischtennisfrauen wird dann heute ab 11 Uhr beim Duell zwischen der Ukraine und Japan ermittelt. Ganz andere Probleme haben die Basketballer der Löwen Braunschweig. Durch den Sieg von Jena gegen Heidelberg gestern Abend sind die Niedersachsen vom Sofa aus abgestiegen. An unseren Kollegen Kevin Poveska ging zunächst die Frage, was die Gründe für den Abstieg sind.
16: Ich habe viele Spiele der Löwen gesehen, und es war einfach so, dass dieser eine Spieler, der das Team anführt, dieser Leader, gefehlt hat, der eben dann auch in den entscheidenden Phasen die Verantwortung übernehmen kann. Aber alles in allem, das muss man auch dazu sagen, war die Leistung der Basketball-Löwen Braunschweig in dieser Saison des Öfteren nicht erstligareif. Auch beim Trainer müssen sich die Löwen einmal hinterfragen. Mit Kostas Papasoglou haben sie dem Co-Trainer aus der Vorsaison das Vertrauen geschenkt. Da hat es im Trainergespann super funktioniert. Aber als Cheftrainer, da hat ihm, glaube ich, einfach ein bisschen die Erfahrung gefehlt. Da war Braunschweig und die Basketball-Bundesliga vielleicht einfach eine Nummer zu groß. Und die Verantwortlichen haben auch lange an ihm festgehalten.
12: Ja, nun sind die Braunschweiger Basketballer zum ersten Mal seit 32 Jahren nur noch zweitklassig. Wie geht es jetzt weiter?
16: Für den Basketballstandort Braunschweig ist das natürlich ein Schlag ins Gesicht. Es ist ein großer Rückschritt. Braunschweig hat ja eigentlich schon zum Basketball-Bundesliga-Inventar gehört. Jetzt wird es in der zweiten Liga einen kompletten Neuanfang geben müssen. Unklar ist, ob weiterhin, wie bislang, auf junge deutsche Talente gesetzt wird. Fest steht aber die Spielstätte. Die Volkswagenhalle in Braunschweig wird auch nächste Saison der Ort sein, wo die Löwen ihre Spiele austragen werden. Und das ganz klare Ziel auf sportlicher Ebene, da steht auch schon fest, es ist der direkte Wiederaufstieg. Niemand bei den Löwen will länger als eine Saison in der zweiten Liga bleiben.
12: Und mehr zu diesem Thema gibt's bei uns im Netz unter ndr.de/sport. Und einer, der auch mal bei den Niedersachsen gespielt hat, ist Dennis Schröder. Der Weltmeister und gebürtige Braunschweiger steht aktuell bei den Cleveland Cavaliers in der nordamerikanischen Basketball-Profiliga NBA unter Vertrag. Und in der Nacht zu heute hat er im Playoff-Viertelfinale mit seinem Team auch das zweite Spiel bei den Detroit Pistons verloren. Und wer zuerst 4 Spiele gewinnt, ist eine Runde weiter.
6: Der Sport mit Moritz Kühn. Uhr. Für den britischen Premier Starmer brechen schwere Stunden an. Bei den britischen Kommunal- und Regionalwahlen gestern hat seine Labour-Partei die erwarteten herben Verluste erlitten. Und damit wird die Luft für den Premier sehr dünn, auch wenn Starmer selbst ja gar nicht zur Wahl stand und steht. Es steht für ihn eine Menge auf dem Spiel trotzdem. Und das wollen wir gemeinsam mit meinem Kollegen Christoph Prössl im Studio London genauer angucken. Es ging um Regionalparlamente in Schottland, in Wales. Es ging um Kommunalparlamente in England. Und die Stimmen werden auch im Moment immer noch ausgezählt. Aber was sagen denn die Zahlen und die Trends, die jetzt im Moment schon vorliegen?
17: Ja, seit dem frühen Morgen trudeln hier die Zahlen ein für die einzelnen Gemeinden, die dann schon fertig ausgezählt haben. 136 Gemeinden sind da dabei. Das sind so um die 5000 Gemeinden.

0: gesagt, es geht hier um Regional- und um Kommunalwahlen. Das müssen wir nochmal einordnen. War das denn nun tatsächlich auch eine Abstimmung über Labour und über den britischen Premier und dann am Ende weniger eine Abstimmung über kommunale bzw. regionale Themen?
1: Ja, ich glaube, das kann man so sagen. Ich selber war zum Beispiel auch in Wales unterwegs und habe dort mit Wählerinnen und Wählern sprechen können. Und das war genau mein Eindruck, dass das ein Referendum zur Regierungspolitik ist. Wir erinnern uns, 2024 ist Premier Keir Starmer in die Regierung gekommen. Er hat damals Change, also den Wandel, versprochen. Und viele im Land fühlen, dass da nicht geliefert wird. Es geht um Lebenshaltungskosten, es geht um eine Wirtschaft, die nicht anspringt. Es geht aber auch um das Thema Migration, das ja gerade von Reform UK sehr stark bespielt wird. Man muss an der Stelle vielleicht auch noch sagen, Wales und Schottland, die Regionalparlamente, da kommen die Zahlen so ab der Mittagszeit. Und bis wir da ein gutes Bild haben, könnte es wahrscheinlich bis in den Nachmittag, Abend hinein dauern. Aber dort ist eben der Trend wie in England auch der gleiche. Es ist ein Referendum über die Regierungspolitik.
0: Ja, du hast ja eben den Erfolg der rechten Reform UK Partei schon angesprochen, auch das Thema Migration. War das auch wirklich der Hauptgrund, dass so viele Menschen dieser Partei die Stimme gegeben haben? Oder war das auch zum Teil einfach nur Protest?
1: Also es ist, glaube ich, schon ein wichtiges Thema für viele Britinnen und Briten, die sagen, wir wollen die Migration reduziert sehen. Es ist aber auch interessant, dass auf der anderen Seite eben Labour nicht so recht überzeugen konnte mit dem, was sie eigentlich liefern sollten. Es gab eine ganz interessante Zusammenstellung in der Financial Times. 47 Gesetzesvorhaben hat Labour vorgebracht und da sind viele Sachen dabei, wo man sagen würde, ja, das ist wirklich Labour-Politik. Also es geht um Arbeitnehmerrechte, es geht um die Rechte von Mietern. Es geht aber auch darum, Wohnungsbau zu fördern und, und. Aber in der Analyse sagen eben Experten, hat so der große Schritt, die große Vision gefehlt, wie man es vielleicht bei Tony Blair erlebt hat, als er 1997 die Wahlen gewonnen hat, wo ganz massive andere Schritte eingeleitet worden sind. Oder Margaret Thatcher, die konservative Premierministerin 1979, die sehr viel größere Veränderungen gleich in den ersten Monaten umgesetzt hat. Und das ist vielleicht genau das, was fehlt, was nötig gewesen wäre aus der Sicht vieler Wählerinnen und Wähler.
0: Schon im Vorfeld der Wahl war ja spekuliert worden, ob das jetzt das Aus für Keir Starmer bedeutet, ob die Labour-Partei sich vielleicht sogar im Chaos selbst zerlegt. Wie sind jetzt heute die Stimmen, wie die Reaktionen im Land, aber vor allem eben auch bei Labour?
1: Heute Morgen haben sich schon Politiker von Labour zu Wort gemeldet, beispielsweise der Vorsitzende von Labour in Hull. Das ist eine Gemeinde im Norden von England, eigentlich typisches Labour-Heartland, der einfach zusammenfasste, Starmer muss gehen. David Lammy, der stellvertretende Premierminister, natürlich auch Labour, sagte, während des Fluges sollte man den Piloten nicht austauschen. Und interessant wird sicherlich, wenn sich um die Mittagszeit, früher Nachmittag, Andy Burnham zu Wort melden könnte. Das ist der Bürgermeister von Greater Manchester. Wenn er also Stellung bezieht zu den Ergebnissen in seiner Region, denn er hat sich in Stellung gebracht, Keir Starmer möglicherweise nachzufolgen als Parteivorsitzender. Und das bedeutet ja in Großbritannien dann auch immer als Premierminister eben auch. Und er war schon in den vergangenen Monaten immer wieder aufgetreten mit Ambitionen, Keir Starmer abzulösen.
0: Gibt es denn jemanden bei Labour, der jetzt wirklich einen Plan hat, wie es weitergehen soll? Die nächsten Parlamentswahlen, die stehen ja erst 2029 an.
1: Das ist richtig, auch wenn Reform UK beispielsweise fordert, dass jetzt in diesem Jahr schon Parlamentswahlen stattfinden sollte, weil schlicht und ergreifend der Rückhalt nicht mehr da sei, so die Argumentation dort. Das kann, wie wir in der Vergangenheit auch immer erlebt haben, recht schnell gehen im Vereinigten Königreich. Aber Keir Starmer hat Sitzfleisch, er ist ein Kämpfer, das ist allgemein bekannt. Und wie sich die Politik von einem Andy Burnham unterscheiden würde oder auch von einer Angela Rayner, die ja schon mal Kabinettsmitglied war, auch als mögliche Nachfolgerin gehandelt wird, das ist schwer zu sagen. Angela Rayner, sicherlich eine deutlich linkere Politik, hier Starmer sehr konservativ, ja fast rechte Politik, was ja eben auch sein Problem war. Deswegen auch viele abwandern jetzt zu den Grünen beispielsweise, die sagen, beispielsweise in der Kritik Israels im Gazastreifen, da hat man zu wenig gehört von Keir Starmer. Also da gibt es schon auch Linke, die in der Labour-Partei sagen, das muss eine andere Politik sein. Angela Rayner wäre so jemand, der da denen entgegenkommen würde. Aber detaillierte Pläne gibt es nicht.
0: Soweit Christoph Prössl aus London über die Kommunal- und Regionalwahlen in Großbritannien.
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1: Um 10.29 Uhr mit Claudia Drews. Die steuerfreie Entlastungsprämie kommt erst einmal nicht. Der Bundesrat hat die Pläne der schwarz-roten Koalition überraschend abgelehnt. Danach sollten deutsche Unternehmen ihren Beschäftigten bis zu 1.000 Euro zahlen und dann steuerlich geltend machen können. Die Zahlung wäre freiwillig gewesen. Union und SPD hatten sich von der Prämie eine Sofortentlastung der Bürgerinnen und Bürger in der aktuellen Energiekrise erhofft. Der Bundesrat begründete am Morgen seine Ablehnung damit, dass die Länder und die Kommunen den Großteil der Kosten tragen müssten. Der Bundesrat befasst sich heute auch noch mit einem Antrag mehrerer Bundesländer, eine zeitlich befristete Übergewinnsteuer für Energiekonzerne einzuführen. So sollen extra Gewinne der Ölkonzerne abgeschöpft werden können. Aus Bremen, Matthias Röhrs.
2: Mit den Einnahmen aus der Übergewinnsteuer sollen Bürger sowie kleinere und mittlere Unternehmen entlastet werden. So beantragen es Bremen und Niedersachsen zusammen mit Hamburg, Mecklenburg-Vorpommern und dem Saarland. Eine weitere Forderung dieser Länder: Die Bundesregierung soll auch andere Möglichkeiten prüfen, wie sie die Menschen von den hohen Energiekosten entlasten kann. Zum Beispiel, indem sie die Stromsteuer senkt. Stimmt der Bundesrat heute mehrheitlich mit Ja, wäre diese Aufforderung an die Regierung allerdings nicht bindend. Zumal sie sich bei der Übergewinnsteuer zuletzt auch nicht einig war. Bundeskanzler Friedrich Merz äußerte beispielsweise rechtliche Bedenken, zum Beispiel bei der Frage, wie Übergewinne rechtssicher ermittelt werden.
1: Um vor allem Frauen besser vor häuslicher Gewalt zu schützen, sollen mögliche Täter künftig eine elektronische Fußfessel tragen. Der Bundestag hat dazu eine Änderung des Gewaltschutzgesetzes beschlossen. Birte Sönnigsen berichtet, was genau geplant ist.
3: Familiengerichte sollen die Möglichkeit bekommen, eine elektronische Fußfessel anzuordnen. Das Opfer kann dann durch einen Sensor gewarnt werden und auch die Polizei soll automatisch informiert werden. Und zwar in sogenannten Hochrisikofällen, also wenn das Gericht davon ausgeht, dass Menschen akut in Gefahr sind. Häufig sind das dann die Ex-Frauen, Ex-Partnerinnen, Kinder. Gerichte sollen auch die Möglichkeit bekommen, Täter zu Anti-Gewalt-Trainings zu verpflichten. Und die Justizministerin arbeitet auch daran, Frauen besser vor digitaler Gewalt zu schützen, zum Beispiel vor Deepfake-Pornografie. Das ist aber nochmal ein anderes Gesetz.
1: Die USA und der Iran werfen sich gegenseitig vor, gegen die aktuelle Feuerpause zu verstoßen. US-Präsident Trump erklärte aber, trotz der Zwischenfälle habe die Waffenruhe weiter Bestand. Aus der NDR-Nachrichtenredaktion Laura Janke.
4: Das US-Zentralkommando, das für die Golfregion zuständig ist, hat gestern Abend mitgeteilt, dass die amerikanischen Streitkräfte wieder iranische Militäreinrichtungen angegriffen hätten. Das Kommando sprach von Selbstverteidigungsschlägen. Zuvor habe der Iran amerikanische Kriegsschiffe in der Straße von Hormus mit Raketen, Drohnen und Booten angegriffen. Die iranische Armee bestätigte zwar die Militäraktionen, warf aber ihrerseits der amerikanischen Seite einen Verstoß gegen die Feuerpause vor. Die USA hätten einen iranischen Öltanker ins Visier genommen, der in der Meerenge unterwegs gewesen sei. US-Präsident Trump bezeichnete die amerikanischen Vergeltungsschläge in einem Fernsehinterview als kleinen Denkzettel und drohte auf seiner Plattform Truth Social dem Iran zugleich mit weiteren Angriffen, sollte Teheran nicht schnell ein Friedensabkommen unterzeichnen.
1: Laut den argentinischen Behörden ist weiter unklar, wie das Hunter-Virus auf ein Kreuzfahrtschiff gelangen konnte. Das Gesundheitsministerium des Landes teilte mit, dass der Ursprung der Infektion anhand der bisherigen Informationen nicht bestätigt werden könne. Das Schiff war Anfang April von Argentinien aus gestartet. Nach 11 Tagen starb der erste Passagier an Bord. Die Weltgesundheitsorganisation WHO vermutet, dass sich der Mann mit dem Hunter-Virus infiziert hatte, bevor er an Bord ging. Später starben 2 weitere Passagiere. Andere Mitreisende und Crewmitglieder sind erkrankt. Angesichts der langen Inkubationszeit von bis zu 6 Wochen sei es möglich, dass weitere Fälle gemeldet würden, heißt es von der WHO. In Hamburg wird von heute an der 837. Hafengeburtstag gefeiert. Bis einschließlich Sonntagabend verwandelt sich der Hafen in eine bunte Festmeile. Aus der NDR-Nachrichtenredaktion Karin Busche.
5: Bei dem Hafenfest können Schiffe aus aller Welt besichtigt werden. Es gibt viele Stände mit kulinarischen Spezialitäten aus verschiedenen Ländern. Und erster Höhepunkt heute ist die traditionelle Einlaufparade ab 13 Uhr. Wer beim Hafengeburtstag dabei sein möchte, lässt am besten das Auto stehen und nimmt stattdessen öffentliche Verkehrsmittel. Denn der Hafengeburtstag sorgt auch für viele Straßensperrungen zwischen Altona und der Speicherstadt. Außerdem ist morgen und am Sonntag auch die Autobahn 7 Richtung Süden zu, zwischen Stellingen und Heimfeld samt Elbtunnel.
1: Die Mitmachaktion Die Stunde der Gartenvögel startet heute. Der Naturschutzbund Deutschland ruft dazu auf, im Garten oder im Park eine Stunde lang Vögel zu beobachten und zu notieren, welche Art wie oft vorkommt. Teilnehmerinnen und Teilnehmer können ihre Daten dann über die Internetseite oder die App des NABU melden. Laut den Naturschützern bringt das wichtige Erkenntnisse darüber, wie sich der Bestand häufiger Vogelarten im Siedlungsraum, wie etwa Rotkehlchen, Amseln und Kohlmeisen, entwickelt. Die Aktion läuft bis einschließlich Sonntag. Das waren die Nachrichten.
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6: Das Wetter heute am Freitag an den Küsten, den ganzen Tag über Sonne. Weiter südlich dann mehr Wolken, Temperaturen 13 bis 18 Grad. Der Ausblick auf morgen, heiter bis wolkig, kein Regen, 14 bis 20 Grad, an den Küsten etwas weniger. Und die weiteren Aussichten, am Sonntag mehr Sonne als Wolken, einzelne Schauer bei 14 bis 22 Grad. Am Montag unbeständig mit Regen, maximal 16 Grad und wieder deutlich kühler. 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A1 Lübeck Richtung Hamburg zwischen Hamburg-Öchendorf und Norderelbbrücke, 7 Kilometer stockender Verkehr. A1 Bremen Richtung Lübeck zwischen Maschnerkreuz und Norderelbbrücke, 8 Kilometer stockend. A2 Dortmund Richtung Hannover zwischen Wunstorf-Lute und Hannover-Nordhafen, 4 Kilometer stockend vor einer Baustelle. Eine vorsorgliche Meldung für Hamburg, die A7 Flensburg Richtung Hannover, wird zwischen Hamburg-Stellingen und Heimfeld wegen Bauarbeiten von morgen früh 6 Uhr bis Sonntag 19 Uhr gesperrt. Und Hamburg wegen des Hafengeburtstags sind zahlreiche Straßen im Hafenbereich bis Montag etwa 12 Uhr mittags gesperrt. NDR Info mit Andreas Sperling, 10.36 Uhr ist es jetzt. Am deutschen Bildungswesen gibt es seit Jahren, ja sogar seit Jahrzehnten, Kritik. Und diese Kritik bleibt immer gleich. Fast nirgends ist der Bildungserfolg so stark vom Elternhaus abhängig wie in Deutschland. Eltern mit hohem Einkommen, die selbst Abitur haben, können ihre Kinder meist aufs Gymnasium schicken. Kinder aus sozial schwächeren Familien haben es da schwerer. Es gibt viele Reformideen zu dem Thema, die sind auch alle schon ausprobiert worden. Der Befund bleibt aber am Ende unverändert. Darüber haben Bildungsexperten gestern Abend mit Hörerinnen und Hörern der ARD-Inforadios diskutiert, in der Sendung Mitreden Deutschland diskutiert. Und die Hörerinnen und Hörer haben sehr konkrete Vorschläge. Ivo Maruschik hat die Sendung verfolgt.
7: Über Bildungskonzepte lässt sich streiten und die Unterschiede zwischen den Bundesländern sind ohnehin groß. Aber die Anruferinnen und Anrufer bei Mitreden Deutschland diskutiert waren sich völlig einig, woran es im Bildungswesen krankt und wie man die Probleme angehen müsste.
8: Frühkindliche Bildung.
9: Vorschulische Bildung in der Kita.
7: So betonte zum Beispiel Michaela Scott aus Schwerin.
10: Es gibt sehr, sehr gute wissenschaftliche Belege dafür, dass die Investition in frühkindliche Bildung eben gerade für diese Kinder aus sozioökonomischen Kontexten, also schwierigen Lagen, besonders wichtig und besonders hilfreich ist.
7: Eine Erfahrung, die auch Lena Langhoff aus Braunschweig teilt. Und zwar weniger aus theoretischer Sicht, sondern aus praktischer Erfahrung.
11: Also wenn die Kinder in die Grundschule kommen, dann sieht man da schon wahnsinniges Auseinanderklaffen von dem, was Kinder können. Also diese vorschulische Bildung in der Kita, die war ganz schwach. Wir haben halt mit den Kindern gelesen und was weiß ich, wie viel kostet das, die Fragen beantwortet und so weiter. Ja, andere Leute augenscheinlich nicht und es ist mir eben schon aufgefallen, wie da der Unterschied ist.
7: Und diese Beobachtung bestätigen auch Bildungsforscher wie Olaf Köller von der Uni Kiel, der als Experte zugeschaltet war.
12: Wir haben Evidenz dafür, dass in den ersten 4 Lebensjahren die privilegierten Kinder aus Akademikerfamilien 30 Millionen Wörter mehr hören als die benachteiligten Kinder.
7: Später haben Lehrkräfte kaum noch Chancen auszugleichen, was in den frühen Jahren der Kindheit versäumt wurde. Und das sind Defizite, die Lena Langhoff, selbst niedersächsische Gymnasiallehrerin, im Schulalltag nicht mehr wieder gut machen kann.
9: Ich versuche, die Kinder zu motivieren, aber die Defizite sind schon so groß, das kann ich nicht auffangen, nicht in diesem Setting. Seien wir mal realistisch, es ist ja eine Mangelverwaltung. Ich bin da mit 30 Kindern. Wie soll ich denn die Kinder individuell fördern?
7: Dabei müsste man das Rad nicht unbedingt neu erfinden. Mehrere Anrufer betonen, dass in anderen Ländern der Besuch der Vorschule Pflicht ist, zum Beispiel in Frankreich. Und der Anrufer Mario Reichert wirft ein, solche Konzepte habe es auch schon in Deutschland gegeben.
8: Wir kommen aus Brandenburg und ich habe vier Kinder. Wir hatten damals schon einen Vorschulbereich für das letzte Jahr in der Kita. Den hat man dann einfach abgeschafft, hat den Hort und Vorschulbereich zusammengelegt und hat da im Prinzip eine Spielgruppe draus gemacht. Also wir hatten das Ganze schon mal. Wir müssen einfach wieder die Vorschule wieder fördern.
7: In diesem Punkt also Einigkeit unter den Mitrednern. In einzelnen Fragen gab es aber auch kontroverse Meinungen. Amy Kirchhoff, die Generalsekretärin der Bundesschülerkonferenz, würde Schulnoten am liebsten abschaffen.
13: Also ich glaube, viele können das schon selber einschätzen. Ich glaube, Noten sind aus verschiedenen Gründen nicht repräsentativ. Wir wissen zum einen aus verschiedenen Studien inzwischen, dass Noten nicht objektiv sind. Also sogar in Mathe kann ich Arbeiten an verschiedene Lehrkräfte geben und bekomme verschiedene Noten, teilweise mit einer Differenz bis zu 3 Noten zurück.
7: Ein Punkt, in dem Michael Schwägerl, der Vorsitzende des Bayerischen Philologenverbands, mit Nachdruck widerspricht.
14: Also ich kann mir nicht vorstellen, dass es hier eine Mehrheit geben wird, die sagt, wir wollen überhaupt keine Noten mehr haben.
7: Ein völlig anderes Problemfeld spricht der Anrufer Timon Hoffmann aus Schleswig-Holstein an. Er hat als Quereinsteiger schlechte Erfahrungen mit der Lehrerausbildung gemacht. Die sei auf das Vorführen völlig übertriebener Hochglanzlehrproben ausgelegt, die an der Realität aus seiner Sicht völlig vorbeigehen.
15: Wir müssen wegkommen, dass die Lehrer diese Prüfungsglanzstunde machen, die sie so im Alltag nicht machen.
7: Und Michael Schwägerl findet, dass der Anrufer da durchaus einen Punkt hat.
14: Es ist richtig, es ist eine Situation, die sich selten dann in einem normalen Lehrerleben wieder so abspielt, wie in diesen Prüfungslehrproben. Und da kann man drüber nachdenken, das auch besser und anders zu machen.
7: Eines wurde klar bei Mitreden, Deutschland diskutiert. Die Patentlösung für eine bessere Schule gibt es nicht. Die frühkindliche Bildung wäre aber ein guter Ansatz. Vorerst bleibt es bei den bekannten Problemen. Und so rechnet Bildungsexperte Köller auch damit, dass die bevorstehende nächste PISA-Auswertung den deutschen Schulen wieder kein gutes Zeugnis ausstellen wird.
16: Alle rechnen damit, dass sich der negative Trend der letzten Jahre fortsetzen wird.
6: Die Sendung Mitreden Deutschland diskutiert. Gestern Abend Ivo Maroschik hat zugehört und hat die Sendung zusammengefasst.
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6: Eier ohne Küken töten, das gilt seit 2022. Bis dahin wurden männliche Küken nach dem Schlüpfen getötet. Nur die weiblichen werden für die Eierproduktion gebraucht. Das ist nun nicht mehr erlaubt. Auf vielen Packungen im Supermarkt wird damit geworben. Doch Tierschützer kritisieren, das Leid habe sich nur verschoben. Was hat sich nun seit dem Verbot verbessert? Welche Probleme sind entstanden und welche Eier stehen wirklich für Tierwohl? Anja Dobodinski aus der ARD-Verbraucherredaktion hat recherchiert.
17: Für die Geflügel- und Eierproduzenten galten sie lange als wertlos, die männlichen Geschwister der Legehennen. Sie konnten weder Eier legen noch genug Fleisch ansetzen, um rentabel zu sein. Deshalb wurden sie direkt nach dem Schlüpfen getötet. Nachdem das 2022 verboten wurde, mussten Landwirte neue Wege gehen. Einer davon, die Bruderhahnaufzucht. Das Konzept sieht vor, die männlichen Tiere mit aufzuziehen, zu mästen und später zu schlachten, um ihr Fleisch zu verwerten. Beim Bio-Geflügelhof von Landwirt Peter Schubert wachsen sie 14 bis 16 Wochen heran. Der große Nachteil, die Tiere sind keine Masthühner. Ihre Rasse ist nicht darauf ausgelegt, schnell Fleisch zuzulegen.
18: Wir sind jetzt bei diesen Bruderhennen bei ca. 1 zu 4 bis 1 zu 4,5. Das heißt, ich brauche 4 bis 4,5 Kilo Futter für 1 Kilo Bruderhahn. Beim Masthähnchen ist man irgendwo bei 2 bis 2,5 Kilo pro Kilo Fleisch.
17: Deshalb ist die Aufzucht von Bruderhennen vergleichsweise teuer und das schlägt sich auch bei den Fleisch- und Eierpreisen für die Verbraucher nieder. Bioverbände wie Bioland, Demeter und Naturland haben sich zwar verpflichtet, alle Bruderhenne aufzuziehen. Für viele konventionelle Betriebe ist das Konzept aber nicht wirtschaftlich. Der Bruderhahn verschwindet deshalb langsam vom Markt. Im Jahr 2022 wurden rund 55% der männlichen Küken mit aufgezogen. 2025 lag der Anteil nur noch bei etwa 15%. Eine Alternative ist die Geschlechtsbestimmung in ovo, im Ei. Das geht zum Beispiel mit künstlicher Intelligenz und Licht. Die Firma Omega hat ein solches Verfahren entwickelt. Gründerin Katharina Hesseler.
19: Die künstliche Intelligenz, die wir eigens entwickelt haben, die schaut sich jetzt diese Lichtspektren an und schaut, was ist denn jetzt in dem Lichtspektrum, was ist typisch männlich und was ist typisch weiblich.
17: Weibliche Eier erscheinen im roten Licht, männliche sind blau. Die werden dann aus dem Brutprozess herausgenommen. Komplett fehlerfrei arbeitet die Technik aber noch nicht. Die rund 10% männlichen Küken, die doch noch schlüpfen, müssen als Bruderhenne aufgezogen werden. Noch einmal zusätzliche Kosten für Landwirte wie Burkhard Brinkschulte.
20: Diese Henne ist erheblich teurer als mit Küken töten. Und die Deutschen sind sicherlich Vorreiter im Tierschutz, sind in diesem Falle aber mit brachialer Gewalt völlig über das Ziel hinausgeschossen. Da sind Existenzen zerstört worden.
17: Viele Brütereien in Deutschland mussten seit dem Kükentötungsverbot schließen oder haben ihr Geschäft ins Ausland verlagert. Von rund 30 Brütereien vor dem Verbot sind nur noch 8 in Deutschland übrig geblieben. Vor allem kleinere Betriebe mussten aufgeben. Landwirte versuchen, die gestiegenen Kosten gegenzufinanzieren, zum Beispiel indem sie die Legeleistung ihrer Hennen steigern. Das ist aber nicht so einfach und geht oft auf Kosten der Tiergesundheit, erklärt Knut Bartels vom Verein Rettet das Huhn.
21: Wir erhöhen die Leidensdauer der Hennen im Betrieb, um die kurze Lebensleistung der Hähne oder Lebenszeit der Hähne zu finanzieren. Das ist ein klassisches Greenwashing.
17: Zusammen mit seiner Frau Dani holt Knut Bartels regelmäßig kranke Hennen, meist aus konventionellen Betrieben, und peppelt sie wieder auf.
22: Was auf jeden Fall deutschlandweit auffällig ist, ist, dass halt viel mehr Zwangsmausern gemacht werden. Oft ist es so, dass die dann ja einfach physisch und psychisch völlig durch sind. Also die sind einfach komplett erschöpft. Die Körper sind erschöpft, die geben einfach auf. Dieser ganze Legebereich ist dann einfach so fürchterlich ausgenutzt, dass da einfach viele dann kurz danach noch dran sterben.
17: Die Zwangsmauser ist eine Methode der Eierproduzenten, um die Legezeit der Hennen zu verlängern. Dazu werden Licht- und Nahrungszufuhr eine Zeit lang stark reduziert. In dieser Zeit sollen die Hennen sich regenerieren und später dafür 10-20% mehr Eier legen, erklärt Christiane Kepler. Sie ist Beraterin für Tierwohl in der Geflügelwirtschaft und unter anderem tätig im Landesbetrieb Landwirtschaft Hessen.
23: Eine Mauser gibt eigentlich die Möglichkeit, den Hennen den ganzen Körper wieder zu regenerieren, Reserven aufzufüllen, das Gefieder zu erneuern und auch den Legeapparat neu auszubilden. Im Grunde genommen kann das durchaus auch ein Vorteil sein für die Tiere, aber es ist in dem Moment kein Vorteil, wenn die Herde in keinem guten Zustand ist.
17: In Deutschland ist das Kükentöten zwar verboten, in einigen Nachbarländern aber nicht. Verbraucher können Eier, die ohne das Töten von Küken produziert wurden, am Logo des Vereins für kontrollierte alternative Tierhaltungsformen CAT erkennen. Es ist ein Kreis mit einem roten Küken in Herzform. Der Verein prüft die gesamte Lieferkette.
6: Anja Dubodinski war das aus der ARD Verbraucherredaktion. Und damit gleich weiter, sozusagen in die ARD-Gesundheitsredaktion. Im Gesundheitssystem gibt es nämlich einen wichtigen Aspekt, der für Patientinnen und Patienten sehr entscheidend sein kann. Das ist das Recht auf eine Zweitmeinung, zum Beispiel vor einer bestimmten Behandlung oder einer Operation. Und um diese Zweitmeinung geht's bei uns gleich hier in wenigen Minuten. Jetzt geht es erstmal um wichtige Themen dieses Tages, kurz zusammengefasst. Und da beginnen wir mit einer wichtigen Entscheidung für Arbeitnehmerinnen und Arbeitnehmer.
24: Ja, der Bundesrat hat die geplante Entlastungsprämie überraschend gestoppt. Der Plan der Regierung sah vor, dass Unternehmen bis zu 1.000 Euro steuerfrei an ihre Beschäftigten zahlen und dann später steuerlich geltend machen können. Ziel war, die aktuell höheren Tank- und Energiekosten der Bürger abzumildern. Hamburgs Finanzsenator Dressel begründet die Blockade im Bundesrat mit drohenden Steuerausfällen. Der Bund habe nur im eigenen Haushalt für einen Ausgleich gesorgt. Für Länder und Kommunen hätte die Prämie Milliardenausfälle bedeutet. Mit einem neuen Gesetz sollen vor allem Frauen besser vor häuslicher Gewalt geschützt werden. Über die Pläne von Justizministerin Hubig stimmt der Bundestag heute ab. Größte Änderung ist die Einführung einer elektronischen Fußfessel. Sie soll Alarm schlagen, wenn sich ein Gewalttäter erneut in der Nähe eines Opfers aufhält. Gewalt gegen Frauen sei ein Massenphänomen, sagte Hubig im Deutschlandfunk. Das dürfe man nicht schönreden. Länder wie Spanien seien beim Thema Gewaltschutz viel weiter. Die US-Regierung gerät wegen ihrer Zollpolitik jetzt selbst unter Druck. Ein Gericht für internationalen Handel in New York hat einen weiteren Erlass des Präsidenten für ungültig erklärt. Der von Trump festgelegte Satz von 10% auf alles ist dem Urteil zufolge rechtswidrig. Im Februar hatte der Supreme Court bereits andere Trump-Zölle aufgehoben. Das Wetter in Norddeutschland: viel Sonne, kaum Wolken, 13-18 Grad.
1: Das war der Überblick. Weiter mit Andreas Sperling.
6: Heute ist der 8. Mai und dieses Datum steht für das Ende des Zweiten Weltkriegs vor inzwischen 81 Jahren. Es war das Ende des Nationalsozialismus. Während der Schreckensherrschaft der Nazis wurden mehr als 6 Millionen Juden ermordet. Doch Antisemitismus gibt es bis heute. Zu einem der schlimmsten Massaker der Nachkriegsgeschichte ist es am 7. Oktober 2023 gekommen, als Anhänger der Hamas-Terrorgruppe in Israel ein wahres Blutbad angerichtet haben und mehr als 200 Geiseln genommen haben. Unsere Israel-Korrespondentin Bettina Meyer hat Angehörige getroffen und ist mit denen zum Tatort gegangen.
1: Petra Hemming hakt vertrocknete Blätter und Zweige auf der Terrasse eines Häuschens im Kibbutz Nir Ost zusammen. In der Gemeinde unmittelbar am Gazastreifen tötete die Terrororganisation Hamas am 7. Oktober 2023 jeden vierten Bewohner, entführte mehr als 70 Menschen. Bei ihrer Arbeit stößt die Helferin aus Bergisch Gladbach auf Spuren des Massakers.
2: Zeugin des 7. Oktobers.
1: Hemming hebt eine weiße Tasche auf.
2: Ein kleines Kosmetiktäschchen, einen Sandalen, einer Geisel, einer Frau, die keine Zeit mehr hatte, sich Schuhe anzuziehen am 7. Oktober. Es ist ja nach wie vor ein Tatort hier und als solchen muss man diesem Ort auch begegnen. Man trifft immer wieder auf Dinge, die einen wie in so einer Zeitmaschine zurückwerfen in die Zeit des Attentats. Wenn man sowas findet, dann stellt man sich eben genau die Frage, was ist mit dieser Person am 7. Oktober passiert?
1: Sie sehe sich als Augenzeugin, sagt sie. Bei der Arbeit trägt Hemming Gummihandschuhe. Die Sandale legt sie vorsichtig zu den Fundstücken. Sie werden im Kibbutz archiviert, sagt die Frau, die gemeinsam mit einem Freund die Solidaritätspartnerschaft Bergisch Gladbach Nir Ost als Verein gründete. Den Entschluss fasste sie 2023, nachdem sie die Nichte des 82-jährigen Gadi Moses kennenlernte. Der war zu dieser Zeit noch als Geisel im Gazastreifen. Hemming erinnert sich, als sie wenige Wochen nach dem Hamas-Überfall zum ersten Mal im Kibbutz war.
2: Es war traumatisierend. Wir sind hier durch völlig verbrannte Häuser geführt worden. Es ist kein Vergleich zu jetzt. Und es war klar, das ist unser Platz, das ist unser Ort. Hier werden wir versuchen, den Wiederaufbau zu unterstützen.
1: Einen Wiederaufbau, den auch Gadi Moses vorantreibt. Gadi Moses überlebte 482 Tage Geiselhaft in der Hand der Hamas. Nun lebt der Mann, der einst den Kibbutz Nir Ost mitgründete, wieder in seiner Heimat. Trotz der Ereignisse vom 7. Oktober, trotz der Entführung und der langen Geiselhaft. Ich treffe ihn im Kibbutz Nir Ost.
3: I can cry about the past time. I understand that it will not help me. And we decided that the target is to rebuild a new kibbutz.
4: Ich kann über die Vergangenheit weinen, aber ich weiß, dass es mir nicht hilft. Wir haben entschieden, Nir Ost wieder aufzubauen. Es wird nicht dieselbe Gemeinschaft sein. Ich habe hier meine Frau verloren. Kinder, Ehemänner, Frauen, fast jede Familie hat jemanden verloren. 65 Menschen sind hier am 7. Oktober gestorben. Daran müssen wir uns erinnern. Trotzdem denke ich, soll das ein Ort des Lebens bleiben, eine Mammutaufgabe.
3: But I think that the kibbutz should stay as a living place. I think it's a very high mountain to climb.
1: Gadi Moses Vater wurde in Kassel geboren, flüchtete vor den Nazis, erzählt der 82-Jährige der Helfergruppe aus Deutschland. Aus seinem Kibbutz will er sich nicht vertreiben lassen, betont er und sagt, dass er für jede Hilfe dankbar sei. Mit einem Messer entfernt Mark Honker, der zum ersten Mal in Nir Ost ist, Unkraut von einem Kaktus. Unzählige Arten trugen Odette und Joche Wettlifschitz jahrzehntelang in ihrem Kaktusgarten zusammen. Das Ehepaar wurde am 7. Oktober von Terroristen entführt. Odette Lifschitz starb in Gaza. Gestern habe er einen Kaktus wegschlagen müssen, weil er Einschusslöcher hatte, sagt Helfer Honker. Der 7. Oktober sei in Nir Ost noch sehr präsent.
5: Also zum Beispiel, als der Joaf uns die Messer gegeben hat, die hat er aus einem der zerstörten Häuser geholt, sagte er, die Bewohner brauchen sie nicht mehr. In kleinen Momenten wird einem das dann klar, wo man ist.
1: Aus Solidarität mit Israel, aus seiner historischen Verantwortung heraus sei er gekommen, sagt Honker. Er sehe aber auch das Leid in Gaza. Von Nir Ost aus ist die Trümmerwüste deutlich zu sehen.
5: Man hört Explosionen, manchmal Maschinengewehrfeuer, gestern auch. Dann weiß man, dass den Menschen dort was Schlimmes passiert. Das ist auch für mich schlimm.
1: Eine Detonation aus dem Gazastreifen ist zu hören. Efrat Machikawa hält inne. Die Nichte von Gadi Moses steht auf dem Gehweg vor den Kakteen. Das verbrannte Haus der Familie Lifschitz wurde kürzlich abgerissen, erklärt sie. Sie zeigt auf eine leere Fläche, auf der nur noch ein Schutzraum erhalten ist. Seit das Haus nicht mehr da ist, ist es umso wichtiger, dass der Garten weiter gepflegt wird, um die Erinnerung wachzuhalten. Die Kakteen sind widerstandsfähig, so wie dieser Ort und seine Bewohner. Ich glaube, dass unsere Generation eine Chance hat, um etwas zum Guten zu wenden, menschlicher zu werden.
8: And to become a better human being.
1: Zwischen Efrat Machikawa und Petra Hemming aus Bergisch Gladbach hat sich seit dem 7. Oktober eine Freundschaft entwickelt. 7 Reisen von freiwilligen Helfern aus Deutschland nach Nios hat Hemming mit dem Verein organisiert. Gerade hat der Verein 74.000 Euro gesammelt. Damit soll demnächst ein Gästehaus in Nios gebaut werden. Für Freiwillige, die helfen, dass aus einem Tatort ein Erinnerungsort wird, der sich langsam wieder mit Leben füllt.
6: Bettina Meier war das aus Israel.
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6: Wer sich einer Operation unterziehen soll, für den kann eine sogenannte Zweitmeinung eine große Hilfe sein. Wenn sich ein zweiter Mediziner die empfohlene Therapie nochmal ganz genau anguckt, dann lassen sich Chancen und Risiken eines Eingriffs möglicherweise besser einschätzen und es lassen sich auch vielleicht unnötige Operationen vermeiden. So zumindest die Annahme der Finanzkommission, auf deren Empfehlung hin die bisher freiwillige Zweitmeinung im Rahmen der Gesundheitsreform der gesetzlichen Krankenkassen nach und nach zur Pflicht werden soll. Doch wie sinnvoll sind Zweitmeinungen wirklich? Wie sieht die Datenlage aus? Thomas Sambol mit Einzelheiten.
9: 300 Millionen Euro. So viel könnten die gesetzlichen Krankenkassen allein bei Kniegelenksoperationen mindestens sparen, wenn die Zweitmeinungspflicht ab Sommer nächsten Jahres tatsächlich umgesetzt werden sollte. Das rechnet die Finanzkommission vor. Und auf deren Empfehlungen beruht der jüngste Beschluss der Bundesregierung. Doch diese Zahlen sollte man lieber mit Vorsicht genießen, so die Epidemiologin Eva Grill von der Ludwig-Maximilians-Uni München.
10: Die Studienlage zu den Kosten ist ziemlich dünn. Also man weiß zum Beispiel aus älteren Studien aus den USA, wo es eine Zweitmeinungspflicht durch die Krankenversicherer gibt, da gibt es ein gewisses Einsparungspotenzial bei den Operationen. Also das wurde bei Wirbelsäulenoperationen zum Beispiel gezeigt. Aber die Modellrechnungen, auf denen das Gutachten der Finanzkommission beruht, das sind ja im Prinzip Hochrechnungen, die auch ein bisschen trivial sind, würde ich sagen.
9: Denn gut möglich, dass ein Eingriff durch die Zweitmeinung nur hinausgezögert wird. Oder es kommt ohne OP zu Komplikationen mit entsprechenden Folgekosten. Dass es an Nachweisen für die Wirksamkeit einer Zweitmeinungspflicht fehlt, räumt auch die Expertenkommission ein. Deshalb soll die Neuregelung auch erstmal auf den Einsatz von Knieprothesen, einem der häufigsten Eingriffe in Deutschland, beschränkt bleiben und gründlich untersucht werden, wie wirksam sie ist. Eine kleine Studie der Ludwig-Maximilians-Uni mit gut 140 AOK-Versicherten aus Bayern, die sich freiwillig eine zweite Meinung zu einer empfohlenen Kniegelenks-OP eingeholt hatten, lieferte laut Eva Grill erste Hinweise.
10: Dass die Zweitmeinung eine hohe Qualität hatte, also den Leitlinien entsprochen hat. Und die Empfehlungen waren tatsächlich so, dass 40% eine Empfehlung zur Operation bekommen haben, 60% haben sie nicht bekommen.
9: Am Ende hatte nur knapp ein Drittel der Studienteilnehmer tatsächlich ein neues Kniegelenk. Allerdings lief die Studie auch nur ein Jahr, gibt Eva Grill zu bedenken.
10: Es gab weniger Eingriffe, aber was dann nach dem Jahr passiert ist, wissen wir nicht. Aber es werden viele weitere positive Effekte beschrieben, die eintreten könnten. Also dazu zählt bestimmt auch, dass die konservative Therapie gestärkt werden könnte, dass man sich also frühzeitig bemüht um eine intensivere Physiotherapie und eine Schmerztherapie und dass die Patienten halt einfach auch eine Unterstützung für eine frühzeitige Lebensstiländerung bekommen. Also dass in dem Fall der Schritt zur Operation möglicherweise nicht mehr ganz so einfach ist. Und das könnte tatsächlich auch einen guten Effekt geben.
9: Dass eine Pflicht zur Zweitmeinung die Versorgungsqualität verbessert, das bezweifelt der Orthopäde Georgi Vassilev von der Uniklinik Greifswald. Denn
11: es gibt ja schon immer zwei Meinungen. Das heißt, der niedergelassene Kollege versendet an den operierenden Kollegen, der operierende Kollege, der prüft die Indikation und operiert dann den Patienten.
9: Dafür gäbe es klare Leitlinien. Deren Einhaltung wird in endoprothetischen Zentren, die unter anderem von der Deutschen Gesellschaft für Endoprothetik zertifiziert wurden, streng überwacht. Unnötige Operationen seien dort so gut wie ausgeschlossen, sagt Georgi Wassilew, der auch Generalsekretär dieser Fachgesellschaft ist. Er fordert, dass alle Kliniken in Deutschland zur Teilnahme an solchen Prüfverfahren verpflichtet werden müssten. Bislang nimmt daran nicht mal die Hälfte teil. So eine Regelung wäre viel unbürokratischer und kostengünstiger als eine Zweitmeinungspflicht.
11: Das heißt, Zweitmeinung, Patient wartet zweimal auf einen niedergelassenen Orthopäden, der schon maximal frequentiert ist, egal wo. Aus meiner Sicht total problematisch, denn eine Verlängerung auch der Physiotherapien und der Schmerzmedikationen als auch die Auswirkung einer ausgeprägten Arthrose auf die anderen Gelenke führt gegebenenfalls zu Folgeschäden.
9: Lange Wartezeiten auf einen Termin bei einem qualifizierten Zweitmeinungsarzt könnten ein echtes Problem werden, meint auch Karin Mark vom gemeinsamen Bundesausschuss, der die Leistungen der gesetzlichen Krankenkassen festlegt.
7: Wir haben beim Knie zum Beispiel 551 Ärzte, die für Zweitmeinung in Deutschland zugelassen sind. Und ich befürchte, dass wir da ein Nadelöhr haben werden für die Zweitmeinungen.
9: Sollte sich die Zweitmeinungspflicht aber bewähren, soll sie bald auch auf andere Eingriffe wie Hüft-, Gallenblasen- oder Mandeloperationen ausgeweitet werden.
6: Thomas Sambol hat recherchiert zum Pro und Contra, zum Für und Wider von Zweitmeinungen im Gesundheitssystem.

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1: Um 11 Uhr mit Claudia Drews. Gewalttäter in Deutschland können in Zukunft zum Tragen einer elektronischen Fußfessel verpflichtet werden. Für ein entsprechendes Gesetz hat der Bundestag heute gestimmt. Bundesjustizministerin Hubich hat die elektronische Fußfessel angesichts zunehmender Gewalt gegenüber Frauen als einen ersten Schritt bezeichnet.
2: Die elektronische Fußfessel soll Frauen schützen und sie wird Frauen schützen. Kommt der Täter trotz Verbot zu nah, wird sofort Alarm ausgelöst. Auch die Betroffenen bekommen in Echtzeit ein Signal. Wirksamer Schutz muss schnell sein. Und in Spanien schützt die elektronische Fußfessel seit 20 Jahren hochwirksam Frauen. Jetzt kommt sie endlich auch hier. Der zweite Baustein ist die Täterarbeit. Denn Prävention bedeutet eben auch Arbeit mit denjenigen, die die Gewalt ausüben. Wer Gewalt begeht, muss an sich arbeiten, damit die Gewalt nicht wieder aus ihm herausbricht. Die Gewaltspirale muss ändern. Und deshalb setzen wir auf verpflichtende Arbeit mit den Tätern, meine sehr geehrten Damen und Herren.
1: Justizministerin Hubich von der SPD. Die steuerfreie Entlastungsprämie von bis zu 1.000 Euro, die Unternehmen ihren Beschäftigten zahlen können, kommt vorerst nicht. Der Bundesrat stimmte dem vom Bundestag bereits beschlossenen Gesetzentwurf überraschend nicht zu. Zu den Gründen aus Berlin, Katharina Seiler.
3: Zum einen waren die meisten Länder sauer, dass der Bund die Prämie beschlossen hatte, ohne sie vorher in die Entscheidung mit einzubinden. Und das, obwohl sie die Prämie ja mitbezahlen müssten. Schließlich müssten sie den Großteil der Steuerausfälle tragen. Zum anderen sagen die Länder, dass jetzt schon klar sei, dass viele Betriebe gar nicht in der wirtschaftlichen Lage seien, sie zu zahlen. Niedersachsen und Hamburg übrigens gehören zu den wenigen Ländern, die der Prämie heute zugestimmt haben. Mit dem Argument, sie sei ja nur ein Angebot. Ob der Bund jetzt weiter mit den Ländern über die Prämie verhandeln wird oder ob sie wirklich endgültig gescheitert ist, ist noch offen.
1: In der Nacht ist eine von Moskau ausgerufene einseitige Waffenruhe in Kraft getreten. Sowohl Russland als auch die Ukraine melden aber Angriffe. Das russische Verteidigungsministerium spricht jetzt von mehr als 260 ukrainischen Drohnen, die seit Mitternacht abgefangen worden seien, unter anderem auch in der Nähe von Moskau. Die Ukraine wirft ihrerseits Russland weitere Angriffe vor. Präsident Selenskyj sagte, der Kreml habe nicht mal einen symbolischen Versuch unternommen, eine Waffenruhe an der Front einzuhalten. Man werde darauf reagieren. Die einseitige Feuerpause soll bis einschließlich morgen gelten. Dann finden in Russland Gedenkveranstaltungen zum Ende des Zweiten Weltkrieges statt. In Moskau ist die traditionelle Parade zum Sieg über Nazi-Deutschland geplant. In ganz Deutschland wird heute an das Ende des Zweiten Weltkriegs in Europa vor 81 Jahren erinnert. Auch im Norden gibt es zu diesem Anlass zahlreiche Veranstaltungen. Das Erinnern an den Krieg sei in der heutigen Zeit besonders wichtig, sagte der Leiter der KZ-Gedenkstätte Neuengamme von Wrochem auf NDR Info.
4: Gedenkstätten sind historische Orte der Massenverbrechen. Sie sind insbesondere in einer Zeit wichtig, in der es immer weniger Menschen gibt, die aus eigener Erfahrung berichten können, wie es damals gewesen ist. Und Gedenkstätten sind Zeugnisse und das sind historische Spuren in Gebäuden insbesondere, aber auf dem Gelände, die dann eben auch als Beweis dienen können, dass es eben tatsächlich geschehen ist. Das ist insbesondere wichtig in einer Zeit, wo wir mit Fake News, mit insbesondere Hetze und Hass im sozialen Medien zu tun haben. Und dem stehen wir ganz klar entgegen.
1: Der Leiter der Hamburger KZ-Gedenkstätte Neuengamme von Wrochem auf NDR Info. Der Aachener Friedenspreis geht in diesem Jahr an eine palästinensisch-jüdische Initiative. In der Begründung heißt es, dass sich die Initiative Palestinians and Jews for Peace, also Palästinenser und Juden für Frieden, für einen differenzierten Dialog und einen respektvollen Umgang miteinander einsetzt. Weiterer Preisträger ist ein Kollektiv, das gewaltfreien Widerstand gegen die US-Einwanderungsbehörde ICE organisiert. Außerdem klärt das Kollektiv Betroffene über ihre Rechte auf. Der Aachener Friedenspreis wird an Menschen und Organisationen verliehen, die an der Basis für Frieden und Verständigung arbeiten. Der Preis ist mit je 2.000 Euro dotiert. Das waren die Nachrichten.
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5: An den Küsten heute den ganzen Tag sonnig, weiter südlich mehr Wolken bei 13 bis 18 Grad. Morgen heiter bis wolkig, kein Regen, 14 bis 20 Grad, an den Küsten etwas weniger. NDR Info, der Verkehrsservice, Stau oder stockender Verkehr ab 3 Kilometern Länge. A1 Lübeck Richtung Hamburg, zwischen Hamburg-Öchendorf und Norderelbbrücke, 7 Kilometer stockender Verkehr. A1 Bremen Richtung Osnabrück, zwischen Wildeshausen Nord und Alhorner Heide, 4 Kilometer Stau vor der Baustelle. A1 Osnabrück Richtung Bremen, zwischen Bremen-Brinkum und Hemelingen, 4 Kilometer Stau. A1 Bremen Richtung Hamburg, zwischen Posthausen und Buckel, 4 Kilometer Stau, nach einem Unfall. A1 Bremen Richtung Lübeck, zwischen Maschnerkreuz und Norderelbbrücke, 8 Kilometer stockender Verkehr. A2 Berlin Richtung Hannover, zwischen Kreuz Magdeburg und Bornstedt, 3 Kilometer. Eine vorsorgliche Meldung für Hamburg, die A7 Flensburg Richtung Hannover wird zwischen Hamburg-Stellingen und Heimfeld wegen Bauarbeiten von morgen früh 6 Uhr bis Sonntagabend 19 Uhr gesperrt. Und nochmal Hamburg, wegen des Hafengeburtstags sind zahlreiche Straßen im Hafenbereich bis Montag Mittag etwa 12 Uhr gesperrt. NDR Info am Freitagvormittag 11 Uhr und 6 Minuten. Am Mikrofon ist Andreas Sperling. Guten Tag. In Berlin endet eine Unterschriftensammlung und es geht da um das angestrebte Volksbegehren Berlin autofrei. Es gibt auch ein Vorbild dafür, denn Vorbild in der Verkehrspolitik international ist die französische Hauptstadt Paris. Die Innenstadt dort ist in den vergangenen Jahren von einem großen Teil des früheren Autoverkehrs befreit worden, zugunsten von Fahrradwegen und Fußgängerzonen. Wie ist jetzt der aktuelle Stand in Paris? Wie funktioniert da das Miteinander bzw. das Nebeneinander von Zweirad-, Vierrad-Fußgängern? Kai Renecke hat sich das angesehen.
6: Auf dem E-Bike kam der frisch gewählte neue Bürgermeister Ende März ins Pariser Rathaus. Emmanuel Grégoire radelte auf einem Velib, dem städtischen Leihfahrrad, während er sein erstes Live-Interview nach dem Wahlsieg gab. Wir haben viele Prioritäten, viele Bedürftige und dann will ich mich um jede Straße von Paris, um jedes Viertel kümmern. Mit dem Sozialisten Emmanuel Grégoire kommt zwar ein neuer Chef ins Pariser Rathaus, aber nach allen bisherigen Ankündigungen wird er die Verkehrspolitik seiner Vorgängerin Anne Hidalgo konsequent fortsetzen. 12 Jahre lang war ihre Vision:
7: Mein Traum ist wie der aller Bürgermeister aller großen Metropolen der Welt. Eine Stadt mit viel weniger Autos.
6: Anne Hidalgos erstes Projekt waren die Ufer der Seine. Die Schnellstraßen am Wasser wurden zu Fahrradpisten, Joggingstrecken und Partymeilen. Überall im Stadtgebiet wurden Autospuren massiv reduziert, selbst am Arc de Triomphe. Hidalgo führte eine generelle Geschwindigkeitsbegrenzung auf 30 Stundenkilometer ein. Die Parkgebühren wurden angehoben, besonders für SUV. Rund um den Louvre entstand eine Zone à Trafic Limité, eine verkehrsberuhigte Zone, die den kompletten privaten Durchgangsverkehr verband. Jetzt ziehen dort selbstbewusste Fahrradfahrer ihre Bahnen und lassen die Touristen aus aller Welt immer wieder zurückschrecken. Corentin Roudot ist Sprecher der Pariser Fahrradlobbyorganisation Paris en Selle, Paris auf dem Sattel.
8: Wir sind hier in der Rue de Rivoli, also mitten im Zentrum von Paris. Bis 2019 gab es hier 2 Spuren für die Autos und eine für die Busse. Und heute sind 2 der 3 Spuren nur für den Fahrradverkehr zugelassen. Und es gibt nur noch eine einzige Spur für Busse, Taxis und die Autos der Anwohner.
6: In den vergangenen 12 Jahren wurde das Fahrradnetz in Paris kräftig ausgebaut auf inzwischen 1500 Kilometer. 300 sogenannte Rue aux Écoles wurden geschaffen, Straßen vor Schulen, die zu Fußgängerzonen mit Blumenbeeten umgebaut wurden. Hunderte sollen noch folgen. Der neue Bürgermeister Emmanuel Grégoire. Natürlich ist das Ziel, den Platz des Autos weiter zu reduzieren. Nur noch für die, die auf Autos angewiesen sind. Dabei denkt der Pariser Rathauschef an alte oder behinderte Menschen oder Handwerker. Anwohner in bestimmten Vierteln oder Taxifahrer fluchen regelmäßig über die Pariser Verkehrspolitik. Wie die jüngste Kommunalwahl zeigt, trägt die Mehrheit der Bevölkerung in Paris aber offenbar den Kurs mit, das Auto Stück für Stück aus der französischen Hauptstadt zu verbannen.
5: Soweit Kai Renecker über die autofreie Innenstadt in Paris.
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5: 8. Mai 1945, also heute vor 81 Jahren, da endete der Zweite Weltkrieg in Europa durch die vollständige Kapitulation Deutschlands. Und damit endete auch die Schreckensherrschaft der Nationalsozialisten. Welche Lehren ziehen wir daraus? Wie steht es um unsere Erinnerungskultur? Gerät die Erinnerung an die Ursachen und Auswirkungen der Nazi-Herrschaft in Deutschland in Vergessenheit? Das fragen wir heute in unserem NDR-Info-Thema. Mehr als 60 Millionen Menschen sind dem Krieg damals zum Opfer gefallen. Viele von ihnen wurden durch die Nationalsozialisten ermordet, etwa in den Konzentrationslagern oder durch die Euthanasie-Programme. Damit die Erinnerung daran und die Erinnerungskultur nicht verloren gehen, hat eine Schule in Lüneburg ein ganz besonderes Ehrenamt ins Leben gerufen. Henrik Zinn hat sich das näher angesehen.
9: Wie Nele gerade eben schon gesagt hat, seid ihr ja vor allem heute hier, um etwas über die Verbrechen zu erfahren, die hier während der NS-Zeit begangen wurden.
10: Erklärt Carlotta Friedmeier. Zwischen 1941 und 1945 wurden hunderte Erkrankte, vor allem Kinder, Jugendliche und Ausländer, in der Heil- und Pflegeanstalt Lüneburg durch die Nationalsozialisten ermordet. Nur wenige Meter von der heutigen Gedenkstätte entfernt liegt die Herder-Schule. Lehrer David Wieblitz hat sich schon vor einigen Jahren etwas Besonderes einfallen lassen, damit das Geschehene nicht vergessen wird.
11: Ich habe vor 4 Jahren mit Carola Rudnick, mit der Leiterin der Gedenkstätte, darüber gesprochen, dass es total wichtig wäre, dass wir unsere Schüler hier über ihr Umfeld ein Stück weit aufklären. Unsere Idee war dann einfach, wir bilden Schülerinnen aus, dass sie Schülergruppen, aber auch Erwachsenengruppen über das Gelände führen können und ihnen in relativ bündiger, prägnanter Weise die wesentlichen Stationen des Krankenmords in Lüneburg vermitteln können.
10: 8 Schülerinnen und Schüler haben sich im letzten Jahr zu Gedenkstättenguides ausbilden lassen. In einer freiwilligen AG nach dem Unterricht haben sie sich intensiv mit den Verbrechen aus der NS-Zeit auseinandergesetzt und unter anderem an Ausstellungen mitgearbeitet. Einer der neuen Guides ist der 17-jährige Paul Welle.
12: Ich finde, dieser Spruch, niemals wieder, kann eben einfach nur passieren, wenn man sich eben wieder daran erinnert, wenn man einfach sich klar macht, was damals passiert ist, wie es angefangen hat. Das ist sehr schockierend natürlich, weil man sich einfach klar werden muss, wie konnte das passieren, dass ein ganzes Land das geduldet hat.
10: Dass sich die jungen Menschen derart engagieren, um die Erinnerungskultur aufrechtzuerhalten, ist für Jule von Hertel, die pädagogische Mitarbeiterin der Gedenkstätte, alles andere als selbstverständlich.
13: Das ist total wichtig für die Zukunft. Erinnerung und Gedenken und Erinnerungskultur ist ja immer im Prozess. Und das ist ein Prozess, der es sozusagen möglich macht, sich davon zu lösen, von der Art zu gedenken, wie es andere Generationen gemacht haben und es anders mit der Gegenwart zu verbinden und mit dem eigenen Leben. Und deshalb gibt es mir sehr viel Hoffnung.
10: Hoffnung, dass diese schlimmen Geschehnisse nicht in Vergessenheit geraten, denn da es immer weniger Zeitzeugen gibt, droht genau das. Auch Niedersachsens Kultusministerin Julia Willi Hamburg appellierte vor kurzem daher eindringlich an die jungen Generationen.
14: Bald wird niemand mehr persönlich berichten können, was hier geschehen ist. Das verändert seit Jahren die Form unseres Gedenkens, aber es entbindet uns nicht von unserer Verantwortung, denn mutige Stimmen, die uns immer wieder ihr unermessliches Leid mitgeteilt haben, dürfen nicht verhallen. Es ist unser aller Aufgabe, ihre Erlebnisse, ihre Erfahrungen mit unseren Stimmen immer wieder zu erzählen.
10: Zumindest die Schülerinnen und Schüler der Herder-Schule, wie Anouk Stark, sind sich dieser Verantwortung bewusst.
15: Ich finde irgendwie, dass man damit den Leuten auch von früher, die gestorben sind, zum Teil irgendwie helfen kann, indem man halt nicht mehr ihre Geschichten vergisst. Ich finde einfach, dass man solche Geschichten nicht vergessen sollte und gerade auch, dass viele erstmal so abgelehnt haben, das Ganze aufzuarbeiten. Deshalb finde ich, ist es wichtig, dass wir daran teilnehmen und ganz vielen Leuten auch darüber berichten.
10: Die Guides der Herder-Schule Lüneburg können von nun an für 60 bis 90-minütige Führungen gebucht werden. Und schon bald startet der nächste Jahrgang mit der Ausbildung zum Guide.
5: Henrik Zinn hat dieses beispielhafte Modell vorgestellt. Das Ergebnis ist klar und eindeutig. In der Rangliste der politischen Parteien steht die AfD jetzt an Platz 1. Sie hat die Unionsparteien überholt, so sagt es der ARD-Deutschland-Trend von Infratest-DiMAP. Über die Gründe für den Erfolg und die Frage, wie stabil dieser Trend ist, spreche ich gleich nach dem Sport mit meinem Kollegen im Berliner Hauptstadtstudio. Erstmal gibt's jetzt die kurze aktuelle Übersicht und auch damit beginnen wir mit einem Thema in Berlin.
1: Der Bundesrat hat die geplante Entlastungsprämie überraschend gestoppt. Der Plan der Regierung sah vor, dass Unternehmen bis zu 1.000 Euro steuerfrei an ihre Beschäftigten zahlen und dann später steuerlich geltend machen können. Ziel war, die aktuell höheren Tank- und Energiekosten der Bürger abzumildern. Hamburgs Finanzsenator Dressel begründet die Blockade im Bundesrat mit drohenden Steuerausfällen. Der Bund habe nur im eigenen Haushalt für einen Ausgleich gesorgt. Für Länder und Kommunen hätte die Prämie Milliardenausfälle bedeutet. Die Linke ruft zu Straßenprotesten gegen die Bundesregierung auf, wegen der geplanten Kürzungen im Sozialbereich. Im Juni sind laut Parteichefin Schwertner Großdemonstrationen in mehreren Städten geplant. Die Menschen seien zu Recht wütend über die, so wörtlich, dreisten Vorhaben bei Gesundheit und Rente. Statt Armut zu fördern, sollten Milliardäre und Konzerne besteuert werden. Schwertner sieht Parallelen zu den Montagsdemos gegen die Hartz-Reformen vor 20 Jahren. Arbeitnehmer, Mieter, Eltern und Rentner müssten sich jetzt zum Protest zusammenschließen. Aus Großbritannien kommen erste Ergebnisse der Regional- und Kommunalwahlen. Wie erwartet haben die Rechtspopulisten von Reform UK deutlich dazu gewonnen. Die Partei von Brexit-Aktivist Farage holte mehr als 350 Sitze auf Bezirksebene. Die regierenden Sozialdemokraten von Labour verloren deutlich, genau wie die konservativen Tories. Premierminister Starmer sprach von harten Ergebnissen für Partei und Regierung. Das Wetter in Norddeutschland, viel Sonne, kaum Wolken und 13 bis 18 Grad werden es heute. Das war der Überblick. Weiter mit Andreas Sperling.
5: 11.16 Uhr ist es.
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5: Vor einem Jahr hatte der SC Freiburg auf der Zielgeraden der Fußball-Bundesliga noch die Champions League verspielt. Jetzt stehen die Freiburger im Finale der Europa League. Michael Augustin.
16: Ja, nach einem 3:1 im Halbfinal-Rückspiel gegen Sporting Braga. Danach Party, Platzsturm, pure Ekstase auf dem Rasen und im ganzen Stadion. Im größten und bis dato wichtigsten Spiel der Vereinsgeschichte hat der SC Freiburg seinen größten Sieg gefeiert und könnte jetzt sogar seinen ersten Titel holen. Ann-Kathrin Rose war für uns dabei.
17: Als seine Spieler noch auf dem Rasen tanzten, mit den Fans sangen und Selfies machten, ließ sich Julian Schuster auf seinen Platz auf der Bank sacken, legte den Kopf in den Nacken und ließ ihn kurz auf dem schwarzen Leder ruhen. Der junge Trainer erst ungläubig, dann gefragt. Noch ein Foto. Eins fürs Familienalbum, eins für die Geschichtsbücher. Des SC Freiburg. Das erste Mal im Finale der Europa League. Historisch und
18: einfach unglaublich.
17: Selbst für Doppeltorschütze Lukas Kübler.
18: Ist schon sehr, sehr speziell.
17: Teamkollege Nicolas Höfler musste es erst noch mal wiederholen, um es tatsächlich zu glauben.
18: Wir SC Freiburg im Euroleague-Final, das hört sich völlig surreal an.
17: Der Einzug ins Finale. Surreal. Nach einem Abend mit Gänsehaut als Gemütszustand.
19: Wunderbares, farbenfrohes Bild aus dem Stadion. In Rot und Weiß getaucht Choreografie, wo wirklich alle 33.500 Zuschauer an diesem Abend mitmachen.
17: Gegen Braga. Erst Choreo auf den Rängen, dann Tanz bis zum Tor.
19: Schussmöglichkeit, Tor! Was für ein Tor! Traumhaft! Wunderbar!
17: Das Tor von Mansambi, der Doppelpack von Kübler und ein Sonderlob von den Teamkollegen.
18: Er hat es häufig genug gezeigt, nicht sein erster Doppelpack. Der ist natürlich brandgefährlich in der Box. Ist für uns natürlich Gold wert, wenn man einen Spieler hat, der so verteidigt und gleichzeitig so gefährlich in der Box ist. Ist natürlich, was willst du mehr?
17: Nach Istanbul am 20. Mai. Das Finale für die Freiburger dann gegen Aston Villa. Der Plan? Steht.
18: Jetzt wollen wir auch den Titel gewinnen.
17: Und dann gibt's vielleicht noch mehr Fotos von den Freiburgern fürs Familienalbum und die Geschichtsbücher.
16: Ja, möglich wäre das, aber erstmal abwarten. Gegner im Finale am 20. Mai ist, wie gehört, Aston Villa. Der Club aus Birmingham hat sich im zweiten Halbfinale gegen Nottingham Forest durchgesetzt und das Rückspiel klar mit 4:0 gewonnen. Auch Hannover 96 hat schon mal in der Europa League gespielt und da das Viertelfinale erreicht. Momentan kämpfen die 96er in der zweiten Liga um den Aufstieg in die Bundesliga. Als Tabellenführer Tabellen Dritte mit einem Punkt Rückstand auf den zweiten Elversberg und punktgleich mit dem vierten Paderborn. Morgen müssen die 96er beim VfL Bochum antreten. Frage an unseren Reporter Tom Gerntke. Was spricht für einen Sieg von Hannover?
20: Ganz klar die Auswärtsstärke. 32 Punkte aus 16 Spielen ist die absolute Benchmark in der Liga. Da kommt kein anderes Team ran. 96 ist zudem seit 7 Spielen ungeschlagen. Das macht natürlich auch was mit dem eigenen Selbstvertrauen. Und noch dazu hat Hannover mit Mustafa Bundu einen Stürmer in den eigenen Reihen. Der aktuell trifft, wie er will. Vergangenes Heimspiel gegen Münster war er gleich doppelt erfolgreich innerhalb von 3 Minuten. Auch davor gegen Karlsruhe hatte er schon getroffen, also der ist richtig gut drauf. Und vielleicht noch ein nostalgisches Argument hinterher. 2010, also vor knapp 16 Jahren, sicherte sich Hannover in Bochum mit einem 3:0-Sieg den so wichtigen Bundesliga-Klassenerhalt. Dieses Spiel dürften viele 96-Fans noch gut in Erinnerung haben. Also all das könnten entscheidende Mosaiksteinchen sein im Rennen um den Aufstieg.
16: Und am letzten Spieltag muss Hannover 96 zu Hause gegen Nürnberg antreten. In Hannover könnte es im Mai also noch was zu feiern geben. Trauer und Enttäuschung dagegen bei den Braunschweiger Basketballern. Die Löwen sind aus der Bundesliga abgestiegen. Nach dem Sieg von Jena gegen Heidelberg sind die Chancen auf den Klassenerhalt dahin. Tide Tedinger.
21: Die Braunschweiger Saison stand von Beginn an unter einem schlechten Stern. Die Abgänge von Leistungsträgern, wie zum Beispiel einem der größten deutschen Talente, Sananda Frew, der in die USA ans College wechselte, konnten die Löwen nicht im Ansatz kompensieren. Vor allem das riesige Verletzungspech schon in der Vorbereitungsphase spielte dabei eine große Rolle. Gerade auf den großen Positionen waren die Braunschweiger selten vollzählig und konnten so ihr von großer Physis geprägtes Spiel nur selten durchdrücken. Mit 2 Siegen in Folge bei Mitkonkurrent Jena und zu Hause gegen den MBC auf der Zielgeraden der Hauptrunde schöpften die Löwen nochmals Hoffnung. Doch der Rückstand auf das rettende Ufer erwies sich am Ende als zu groß. Damit ist der Braunschweiger Basketball zum ersten Mal seit 32 Jahren nur noch zweitklassig.
16: Und neben den Löwen Braunschweig müssen auch die Academics Heidelberg runter in die zweite Liga.
5: Michael Augustin aus der Sportredaktion. Uhr. Das Meinungsforschungsinstitut Infratest DIMAP hat in den zurückliegenden Tagen wieder rund 1300 Wahlberechtigte in Deutschland befragt, hat das Ergebnis dann ausgewertet, hat die Zahlen hochgerechnet für den aktuellen Deutschland-Trend. Und das Resultat ist eindeutig. Zum ersten Mal liegt die AfD in der Wählergunst bundesweit vorn. Im Wahlland Sachsen-Anhalt kommt sie sogar auf über 40%. Gabor Hallas ist unser Korrespondent im Hauptstadtstudio in Berlin. Ich wollte von ihm wissen, ob die Medien, die Journalisten, die Beobachter in Berlin mit diesem letzten Schritt in der Entwicklung gerechnet haben oder ob das für sie dann auch überraschend kam.
22: Das war weniger überraschend, weil wenn man sich Umfragen anschaut, auch Umfragen von anderen Instituten, dann konnte man diesen Trend ja schon beobachten. Also deswegen war das jetzt eigentlich abzusehen, dass es auch im ARD-Deutschland-Trend so kommen wird, dass die AfD vorn liegt.
5: Der Bundeskanzler hat ja gerade vor wenigen Tagen auch zugegeben, dass die Performance der schwarz-roten Regierung hinter den Erwartungen zurückbleibt, also nicht optimal ist. Hat er damit schon quasi die Begründung für den Erfolg der AfD geliefert?
22: Ja, vielleicht nicht die Begründung, aber eine Begründung auf jeden Fall. Es gibt ja immer viele Gründe. Die AfD, kann man sagen, die setzt auf Emotionen. Und eine Emotion ist eben, dass es nicht gut läuft, dass das Land am Abgrund steht, so argumentiert sie. Und das ist natürlich etwas, was man erzählen kann, gerade wenn eine Regierung, die auch streitet, die befeuert das dann natürlich. Und dann kommt dazu, dass Friedrich Merz, als er noch nicht Kanzler war, sondern Oppositionsführer im Wahlkampf, viel versprochen hat. Er hat gesagt, es wird sich viel und es wird sich schnell etwas ändern. Und nun muss eben auch er und muss die Regierung anerkennen, dass es eben deutlich komplizierter ist. Und das wiederum nutzt dann auch der AfD.
5: Können wir das noch ein bisschen detaillierter sagen? Was schätzen die Menschen, also die potenziellen Wählerinnen und Wähler, was schätzen die denn an der Politik der AfD?
22: Vielleicht, dass sie einfache Lösungen präsentiert, also sagt, dass

0: steigen durchaus auch die Werte.
1: Du hast es ja eben schon gesagt, die AfD setzt auf Emotionen. Wie schafft die Partei es denn damit, den Nerv der Menschen zu treffen?
0: Na, indem sie zum Beispiel sagt, dass vieles nicht gut läuft, indem sie diese Erzählung nach vorne bringt, das Land steht am Abgrund, es ist wirklich 5 vor 12 und das ist eben eine Erzählung, die viele Menschen dann anspricht, weil sie ja vielleicht auch in einer Welt von heute Sorgen haben, berechtigte Sorgen haben durch die Kriege, die wir in der Welt haben, durch steigende Energiepreise. Und die AfD kommt eben dann über die Emotionen und eben und sagt, wir können euch da eine möglicherweise einfache Lösung präsentieren.
1: Es gibt ja jetzt noch ein zweites Ergebnis im aktuellen Deutschland-Trend, ein bemerkenswertes Ergebnis. AfD-Co-Chefin Alice Weidel ist in der Beliebtheitsskala auf Platz 2 gestiegen, hinter Verteidigungsminister Pistorius von der SPD. Warum vertrauen die AfD-Anhänger denn gerade Alice Weidel so besonders?
0: Ja, ich finde, da muss man zur Einordnung natürlich sagen, Alice Weidel liegt bei 26%. Also 26% sind mit ihrer politischen Arbeit zufrieden. Vielleicht als Vergleich, Boris Pistorius, der ja da schon seit sehr langer Zeit Spitzenreiter ist, liegt bei 56%. Also die große Mehrheit ist mit Alice Weidel nicht zufrieden, aber natürlich hat sie steigende Werte und da zeigt sich eben insgesamt auch, dass ihre Politik ankommt, weil sie vielleicht eine klare Sprache spricht. Das ist etwas, was Menschen an ihr schätzen. Sicherlich auch eine Wirtschaftskompetenz. Sie ist ja Wirtschaftswissenschaftlerin, also da wird ihr zumindest einiges zugetraut und vielleicht auch ein Talent, öffentlich aufzutreten mit knallharten Sprüchen. Das sieht man, wenn sie im Wahlkampf auftaucht, dass sie es immer wieder schafft, dann auch die Seele zu füllen.
1: Wie ordnen denn Politikwissenschaftler diesen derzeitigen Trend ein? Sehen die das als kleine Momentaufnahme oder sehen sie das als einen Trend, der sich mehr und mehr manifestiert?
0: Also das ist ganz sicher mehr als eine Momentaufnahme. Also das ist ein Trend, der schon stabil ist. Wenn man jetzt nach Ostdeutschland schaut, da liegt die AfD ja schon länger um diese 40%. Da ist schon länger zumindest möglich, nicht ausgeschlossen, dass auch eine absolute Mehrheit der Mandate bei Wahlen drin sein könnte. Und bundesweit ist die AfD ja nahezu in jetzt fast allen Umfragen auf Platz 1. Und da hilft eben, darüber haben wir gesprochen, eine Regierung, die nicht immer gut arbeitet, die manchmal auch streitet und eben auch die Weltlage.
1: Und da sorgt dieser Trend auch dafür, dass im politischen Berlin dieses Thema Zusammenarbeit mit der AfD wieder neu diskutiert wird?
0: Ja, nicht unbedingt vielleicht in Berlin, aber wenn man ehrlich ist, die Brandmauer, die hat ja schon seit einiger Zeit große Löcher in den Kommunen, zum Beispiel eben auch in Ostdeutschland, wo es ja gar nicht mehr ohne die AfD geht, wenn eine Partei so zwischen 40% und 50% liegt, in Thüringen ja sogar ein Landrat stellt, da muss natürlich miteinander gesprochen werden. Und das führt dann in der Tendenz dazu, dass diese Partei stärker verankert ist, dass sie Teil der Normalität ist. Und das kommt dann mit Verzögerung ja auch auf Landes- oder Bundesebene an. Aber dass es da jetzt eine Koalition geben könnte, das ist eher sehr unwahrscheinlich und das würde ja so eine Partei wie die CDU auch eher zerreißen. Der Bundeskanzler hat ja sein politisches Schicksal daran geknüpft, hat gesagt, das ist mit ihm nicht zu machen. Also wenn es so etwas geben würde, dann könnte er gar nicht im Amt bleiben. Wie stünde er dann da? Und auch die SPD würde sehr wahrscheinlich dann nicht weiter mit der Union regieren wollen.
1: Soweit Gabor Hallers aus dem Hauptstadtstudio in Berlin.
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11: Um 11.30 Uhr mit

0: Claudia Drews. Um Opfer häuslicher Gewalt besser zu schützen, hat der Bundestag eine Regelung zur elektronischen Fußfessel beschlossen. Auf Anordnung eines Gerichts können mögliche Täter künftig dazu verpflichtet werden, so ein Gerät zu tragen. Aus Berlin, Jasper Ruppert.
1: Nähert sich ein Täter mit elektronischer Fußfessel seinem Opfer, passieren zwei Dinge. Das Opfer erhält eine Warnung über ein Empfangsgerät und kann sich im besten Fall in Sicherheit bringen oder Hilfe holen. Und die Polizei erhält automatisch einen Alarm und kann reagieren. Das gilt für sogenannte Hochrisikofälle, bei denen davon ausgegangen wird, dass eine akute Gefahr besteht für die, in den meisten Fällen, Ex-Frauen, Ex-Partnerinnen oder Kinder. Bisher gab es schon Fußfesseln für verurteilte Straftäter. Eine bundesweite Regelung gab es dazu aber bisher nicht.
0: Die steuerfreie Entlastungsprämie kommt erst einmal nicht. Der Bundesrat hat die Pläne der schwarz-roten Koalition überraschend abgelehnt. Danach sollten deutsche Unternehmen ihren Beschäftigten bis zu 1.000 Euro zahlen und dann steuerlich geltend machen können. Die Zahlung wäre freiwillig gewesen. Union und SPD hatten sich von der Prämie eine Sofortentlastung der Bürgerinnen und Bürger in der aktuellen Energiekrise erhofft. Der Bundesrat begründete seine Ablehnung damit, dass die Länder und die Kommunen den Großteil der Kosten tragen müssten. Die Commerzbank ist weiter bemüht, einen Übernahmeversuch der italienischen Großbank UniCredit abzuwehren. Deshalb will sie sparen und hat angekündigt, tausende weitere Stellen zu streichen. Aus Frankfurt am Main, Ursula Mayer.
2: Die Commerzbank setzt künftig stärker auf künstliche Intelligenz, wenn es etwa darum geht, Kreditrisiken zu analysieren oder Geldwäsche zu verhindern. Zugleich will sie bis 2030 weitere rund 3.000 Vollzeitstellen streichen, zusätzlich zum bereits laufenden Stellenabbau. Man gehe sozialverträglich vor und setze auf bewährte Programme wie etwa Altersteilzeit, heißt es bei Deutschlands zweitgrößter Privatbank. Der Umbau wird sie rund 450 Millionen Euro kosten. Trotzdem peilt das Geldhaus für das Gesamtjahr ein höheres Konzernergebnis an von mindestens 3,4 Milliarden Euro.
0: Die USA und der Iran werfen sich gegenseitig vor, gegen die aktuelle Feuerpause zu verstoßen. US-Präsident Trump erklärte aber, trotz der Zwischenfälle habe die Waffenruhe weiter Bestand. Aus der NDR-Nachrichtenredaktion Laura Janke.
3: Das US-Zentralkommando, das für die Golfregion zuständig ist, hat gestern Abend mitgeteilt, dass die amerikanischen Streitkräfte wieder iranische Militäreinrichtungen angegriffen hätten. Das Kommando sprach von Selbstverteidigungsschlägen. Zuvor habe der Iran amerikanische Kriegsschiffe in der Straße von Hormus mit Raketen, Drohnen und Booten angegriffen. Die iranische Armee bestätigte zwar die Militäraktionen, warf aber ihrerseits der amerikanischen Seite einen Verstoß gegen die Feuerpause vor. Die USA hätten einen iranischen Öltanker ins Visier genommen, der in der Meerenge unterwegs gewesen sei. US-Präsident Trump bezeichnete die amerikanischen Vergeltungsschläge in einem Fernsehinterview als kleinen Denkzettel und drohte auf seiner Plattform Truth Social dem Iran zugleich mit weiteren Angriffen, sollte Teheran nicht schnell ein Friedensabkommen unterzeichnen.
0: Laut den argentinischen Behörden ist weiter unklar, wie das Hunter-Virus auf ein Kreuzfahrtschiff gelangen konnte. Das Gesundheitsministerium des Landes teilte mit, dass der Ursprung der Infektion anhand der bisherigen Informationen nicht bestätigt werden könne. Das Schiff war Anfang April von Argentinien aus gestartet. Nach 11 Tagen starb der erste Passagier an Bord. Die Weltgesundheitsorganisation WHO vermutet, dass sich der Mann mit dem Hunter-Virus infiziert hatte, bevor er an Bord ging. Später starben 2 weitere Passagiere. Andere Mitreisende und Crewmitglieder sind erkrankt. Angesichts der langen Inkubationszeit von bis zu 6 Wochen sei es möglich, dass weitere Fälle gemeldet würden, heißt es von der WHO. In Hamburg wird von heute an der 837. Hafengeburtstag gefeiert. Bis einschließlich Sonntagabend verwandelt sich der Hafen in eine bunte Festmeile. Aus der NDR-Nachrichtenredaktion Karin Busche.
4: Bei dem Hafenfest können Schiffe aus aller Welt besichtigt werden. Es gibt viele Stände mit kulinarischen Spezialitäten aus verschiedenen Ländern. Und erster Höhepunkt heute ist die traditionelle Einlaufparade ab 13 Uhr. Wer beim Hafengeburtstag dabei sein möchte, lässt am besten das Auto stehen und nimmt stattdessen öffentliche Verkehrsmittel. Denn der Hafengeburtstag sorgt auch für viele Straßensperrungen zwischen Altona und der Speicherstadt. Außerdem ist morgen und am Sonntag auch die Autobahn 7 Richtung Süden zu, zwischen Stellingen und Heimfeld samt Elbtunnel.
0: In Deutschland hat erneut die Aktion Die Stunde der Gartenvögel begonnen. Der Naturschutzbund ruft dazu auf, im Garten oder im Park eine Stunde lang Vögel zu beobachten und zu notieren, welche Art wie oft vorkommt. Teilnehmer können ihre Daten dann über die Internetseite oder die App des NABU melden. Laut den Naturschützern bringt das wichtige Erkenntnisse darüber, wie sich der Bestand häufiger Vogelarten im Siedlungsraum, wie etwa Rotkehlchen, Amseln und Kohlmeisen, entwickelt. Die Aktion läuft bis einschließlich Sonntag. Das waren die Nachrichten.
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6: Das Wetter heute an diesem Freitag überwiegend freundlich und trocken bei 13 bis 18 Grad. Morgen am Sonnabend wechseln sich Sonne und Wolken ab. Es ist weiterhin trocken bei 14 bis 20 Grad. Und die nächsten Tage, Sonntag, bis auf einzelne Schauer trocken bei 14 bis 22 Grad. Am Montag ein paar Schauer und Temperaturen von 11 bis 16 Grad. 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Stau oder stockender Verkehr ab 3 Kilometern Länge. A1 Lübeck Richtung Hamburg zwischen Hamburg-Oegendorf und Norderelbbrücke. 7 Kilometer stockender Verkehr. A1 Bremen Richtung Osnabrück zwischen Wildeshausen Nord und Ahlhorner Heide 4 Kilometer Stau vor der Baustelle. A1 Osnabrück Richtung Bremen zwischen Bremen-Brinkum und Hemelingen 4 Kilometer Stau. A1 Bremen Richtung Hamburg zwischen Posthausen und Buckel 4 Kilometer Stau nach einem Unfall. A1 Bremen Richtung Lübeck zwischen Maschnerkreuz und Norderelbbrücke 8 Kilometer stockender Verkehr. A2 Berlin Richtung Hannover zwischen Kreuz Magdeburg und Bornstedt 3 Kilometer. A7 Flensburg Richtung Hamburg zwischen Hamburg Nordwest, dem Dreieck Hamburg Nordwest und dem Elbtunnel. Da stockt es auf einer Länge von 7 Kilometern. Und A7 Hamburg Richtung Hannover zwischen Schwarmstedt und Berghof 4 Kilometer stockend. Dann hier noch die A7 Hannover Richtung Hamburg zwischen Thieshope und Horster Dreieck 5 Kilometer Stau nach einem Unfall. Es ist 11.37 Uhr, NDR Info mit Andreas Sperling.
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6: Und im Dialog sind wir auch regelmäßig mit Ihnen, unserem Publikum, in der Sendung Mitreden Deutschland diskutiert. Das ist der bundesweite ARD-Talk, zu dem auch wir von NDR Info regelmäßig zweimal im Monat abends einladen. Und dann diskutieren wir mit Hörerinnen und Hörern aus ganz Deutschland über Themen, die viele Menschen bewegen. Das können aktuelle politische Fragen sein, das können gesellschaftliche Entwicklungen sein. Eben alles, was auch im Alltag spürbar ist und was oft kontrovers diskutiert wird. Und jetzt gibt es Mitreden auch wieder live vor Ort mit Publikum, mit direkter Diskussion und mit Gästen auf der Bühne. Termin ist der 22. Juni. Da können Sie in Warnemünde bei Rostock dabei sein und mitmachen und mitreden. Durch den Abend führt dann meine Kollegin Nina Zimmermann und ich wollte von ihr wissen, worüber sie diesmal bei Mitreden Deutschland diskutiert spricht.
7: Wir sprechen über ein Thema, das gerade viele Menschen bewegt, vielleicht mehr denn je, wo der Wahlkampf in Mecklenburg-Vorpommern auch so anzieht. Es geht um das Vertrauen in unsere Demokratie. Gerade mal ein Drittel der Menschen ist laut Bertelsmann Demokratiemonitor zufrieden damit, wie Politik und Staat gerade funktionieren. Die Mehrheit hat außerdem den Eindruck, unsere Demokratie hat sich in den vergangenen 10 Jahren eher zum Schlechteren entwickelt. Das kann man bei sich selbst ja auch einmal nachforschen, ob man da auch inhaltlich mitgeht, ob sie das teilen und vor allem woran das liegt. Weil viele erleben diese Zeit ja als anstrengend und auch verunsichernd. Die Welt verändert sich rasant, Krisen überlagern sich und die Debatten, die werden so hart geführt. Bei manchen wächst da vielleicht wirklich das Gefühl, ich werde nicht mehr gehört oder es verändert sich sowieso nichts. Genau darüber wollen wir reden. Warum schwindet Vertrauen? Warum werden Fronten immer härter? Und vor allem, wie kann auch neue Zuversicht entstehen? Also was muss Politik leisten? Was braucht es jetzt gesellschaftlich? Und was kann vielleicht auch jeder Einzelne tun, damit Demokratie wieder stärker verbindet statt trennt?
6: Und wir haben es ja eingangs schon gesagt, ihr seid eben diesmal nicht hier im Studio bei NDR Info in Hamburg, sondern ihr seid live vor Ort.
7: Genau, das machen wir ja immer mal wieder über das Jahr verteilt. Und diesmal sind wir in Warnemünde im Kurhaus, also direkt an der Ostsee. Und das macht diese Abende auch immer so besonders, weil wir senden eben nicht aus dieser klassischen Studioperspektive, sondern öffnen den Raum noch stärker für Menschen, die eben direkt mitdiskutieren wollen. Und wer dabei ist, der Der kann Fragen stellen, der kann aber auch widersprechen, der kann eigene Erfahrungen einbringen und gemeinsam mit uns darüber sprechen, wie, ich habe es eben schon gesagt, wie neues Vertrauen entstehen kann. Also kein Gespräch über die Köpfe hinweg, sondern ein Abend so mitten in der Debatte.
6: Ja, und die Gästeliste, die steht ja schon. Wer ist diesmal dabei?
7: Wir haben Gäste mit drei ganz unterschiedlichen Perspektiven eingeladen. Zum einen die vielfach ausgezeichnete Schriftstellerin Anne Raabe aus Wismar. In ihren Büchern und Essays beschäftigt sie sich mit gesellschaftlichen Brüchen in Ostdeutschland und mit der Frage, wie Erfahrung von Gewalt, von Sprachlosigkeit und autoritärer Prägung bis heute nachwirken und warum Vertrauen in Gesellschaft und Demokratie verloren gehen kann. Dann Silvio Witt, heute Bürgerbeauftragter des Landes Mecklenburg-Vorpommern. Er war 10 Jahre lang Oberbürgermeister von Neubrandenburg und ist ja vorzeitig zurückgetreten nach massiven politischen Auseinandersetzungen und auch persönlichen Angriffen. Er weiß also aus eigener Erfahrung, wie sich ein rauer werdendes gesellschaftliches Klima anfühlt. Und Mareike Reimann, sie ist Autorin, sie ist Journalistin und gebürtig aus Rostock. Sie schreibt und spricht seit Jahren über gesellschaftliche Debatten, über die Polarisierung, auch die Frage, wie Medien, soziale Netzwerke unsere Wahrnehmung von Vertrauen und Spaltung prägen. Jetzt kommt im Sommer sogar ein neues Buch von ihr, da fragt sie, warum Erfahrungen aus der Nachwendezeit bis heute unser Vertrauen, unser Wahlverhalten so prägen und auch das Gefühl, wirklich gesehen zu werden. Also, ich würde sagen, ein Panel mit Haltung, mit Erfahrung und auch sehr unterschiedlichen Blickwinkeln.
6: Ja, auf jeden Fall eine spannende Zusammensetzung. Und dann kommt jetzt die ganz entscheidende Frage. Wenn all jene, die uns jetzt zuhören, wenn die sagen, da will ich dabei sein, wie geht das?
7: Dann kann man sich jetzt anmelden und live in Warnemünde mitdiskutieren. Alle Infos haben wir natürlich online gestellt auf ndr.de/mitreden. Wir haben in dem Kurhaus begrenzt Platz. Aber ich kann das wirklich nur empfehlen, in so einer Runde mal live dabei zu sein bei uns. Also bewerben Sie sich gerne für einen dieser Plätze. Wir freuen uns auf viele Stimmen und einen spannenden Abend bei Mitreden Deutschland diskutiert, live vor Ort im Kurhaus Warnemünde.
6: Und das war die Mitreden-Moderatorin Nina Zimmermann.
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6: Da geht es jetzt um Schadensregulierung nach einem Unfall. Mitunter bekommen Kunden dann weniger erstattet, als ihnen laut Gutachten zusteht. Und weil das häufiger passiert, steht der Verdacht im Raum, dass dahinter System stecken könnte. Gibt es also eine Masche der Versicherer, um bei Verbrauchern und bei Werkstätten zu sparen? Nele Quos hat berichtet.
8: Ich wusste ja, ich habe Vorfahrt, da ist die Haltelinie, da ist das Vorfahrt-Achtenschild. Und dann habe ich irgendwann gemerkt, der könnte ja langsam mal bremsen.
9: Da kann einem schon Angst und Bange werden, wenn man merkt, der hält nicht an.
10: Ein Albtraum, wie im Film. Und mittendrin Peter Dauffenbach in seinem 5 Jahre alten Mittelklasse-Kombi, an dem laut Gutachten ein Schaden von rund 1.750 Euro entsteht. Schnell eingereicht bei der gegnerischen Versicherung, doch die will nicht alles zahlen. Und schlägt eine günstigere Werkstatt vor.
11: Hier ist minus 91 Euro. Lackierung haben wir auch noch.
12: Das ist zweimal das Thema Werkstattalternative.
13: Und dann sparen wir ein bisschen mal Arbeitslohn und die Lackierung ist auch ein bisschen günstiger.
10: Genau. Dauffenbach vermutet System dahinter. Die zuständige Sparkassenversicherung weist das entschieden zurück und gleicht auf unsere Anfrage hin den vollen Betrag aus. Ohne Widerspruch oder anwaltliche Hilfe sind Kürzungen bei Schadensfällen jedoch offenbar gängige Praxis. Bei unglaublichen 80%, schätzt Verkehrsrechtler Henning Hamann.
14: Ich glaube, die Versicherer haben herausgefunden, ab welcher Grenze ein Geschädigter sich wehrt und zu Gericht geht. Deswegen sind die typischen Kürzungen immer in dem Bereich um 300, 350 Euro oder drunter.
10: Experten wie Hamann sprechen von vielen 100 Millionen Euro. Die Gutachten zu den Unfallschäden entstehen jedoch nicht bei der Versicherung selbst, sondern werden von einem externen Prüfdienstleister übernommen. Marktführer ist Control Expert mit namhaften Kunden von Allianz über Hoch Coburg bis DEVK. 90% aller deutschen Kfz-Versicherer arbeiten mit dem Unternehmen zusammen. Arndt Hürter vom Zentralverband der Karosserie und Fahrzeugtechnik sieht das kritisch.
15: Da ist wirklich System dahinter, denn die Vorgaben der Versicherer, wie gekürzt werden muss, haben teilweise nichts mit der wirklichen realen Reparatur zu tun.
10: Wir fragen dazu bei Control Expert nach. Schriftlich heißt es,
16: Pauschale oder schematische Kürzungen existieren nicht und widersprechen sowohl unserem Vergütungsmodell als auch unseren Qualitätsstandards. Control-Expert wird pro geprüften Vorgang vergütet, unabhängig davon, ob und in welcher Höhe eine Korrektur vorgenommen wird.
10: Das wollen wir genauer wissen und starten eine nicht repräsentative Umfrage unter 3200 Werkstätten in ganz Deutschland. Knapp 280 Betriebe antworten uns. Mehr als zwei Drittel bestätigen aus ihrer Sicht ungerechtfertigte Kürzungen. Häufig schalten sie daraufhin einen Anwalt ein und sind nach eigenen Angaben erfolgreich damit. Wir treffen zwei ehemalige Mitarbeiter von Control Expert. Sie haben zig Rechnungen am Tag geprüft, sprechen von klaren Vorgaben und Kürzungen. Gutachter Sebastian Dietz berichtet ganz offen über diesen Job, der bei ihm mehr als 10 Jahre her ist.
17: Um es einem sauberen Anstrich zu verpassen, Kontrollexpert wird dann als unabhängiger Fachmann dargestellt und deswegen diese Kosten nicht zu bezahlen. Das sind die Kürzungslisten der einzelnen Versicherer.
10: Im Durchschnitt 450 Euro, sagt der andere Mitarbeiter, der anonym bleiben will. Control Expert bestätigt uns, dass die Versicherer sogenannte vertragliche Rahmenvorgaben machen dürfen. Eine Anleitung zur Kürzung gebe es jedoch nicht. Weiter heißt es:
16: Diese Darstellung entspricht nicht unserer Arbeitsweise, unseren Prozessen oder unserem Selbstverständnis. Unsere Fachexperten prüfen nach klar definierten technischen Kriterien und objektiven Leitlinien, nicht nach Kürzungszielen.
10: Wir geben unsere Erkenntnisse an die Bundesanstalt für Finanzdienstleistungsaufsicht, kurz BaFin, weiter. Die will den offenbar systematischen Kürzungen bei der Schadensregulierung nachgehen und sie gegebenenfalls beanstanden.
6: Soweit Nele Quos aus der ARD-Verbraucherredaktion. Um Stärke eines Volkes geht es gleich bei uns, um Selbstbewusstsein, Durchhaltevermögen. Wir berichten dann aus der Ukraine. Unsere Korrespondentin berichtet über die Mentalität der Menschen in der Ukraine jetzt in den Kriegszeiten. In Berlin tagt heute der Bundesrat und über eine aktuelle Entscheidung der Länderkammer berichten wir jetzt in der kurzen aktuellen Übersicht.
0: Ja, wir beginnen erstmal mit dem Bundestag. Der hat mit großer Mehrheit ein Gesetz beschlossen, mit dem Opfer häuslicher Gewalt besser geschützt werden sollen. Täter können künftig von einem Gericht verpflichtet werden, an Anti-Gewalt-Trainings teilzunehmen und eine elektronische Fußfessel zu tragen. Diese überwacht den Aufenthaltsort des Täters und schlägt Alarm, wenn er sich seinem Opfer unerlaubt nähert. Gescheitert ist dagegen im Bundesrat die geplante steuerfreie Entlastungsprämie für Arbeitnehmer. Die Länder haben dem Gesetz überraschend die Zustimmung verweigert. Sie kritisieren, dass der Bund damit für Steuerausfälle sorgt, ohne diese auszugleichen. In einer Bankfiliale in Sinzig in Rheinland-Pfalz gibt es derzeit eine Geiselnahme. Nach Angaben der Polizei haben sich in dem Gebäude mehrere Täter verschanzt. In ihrer Gewalt ist unter anderem der Fahrer eines Geldtransporters. Vor Ort sind zahlreiche Einsatzkräfte. Über der Bank im Kreis Ahrweiler kreisen Hubschrauber. Nach dem Hantavirus-Ausbruch auf einem Kreuzfahrtschiff bereiten sich die Behörden auf den Kanaren auf dessen Ankunft vor. Das Schiff soll am Sonntag Teneriffa erreichen. Die mehr als 140 Passagiere und Besatzungsmitglieder sollen dann nach und nach von Bord geholt und vollständig isoliert werden. An Bord hat es 8 bestätigte Hantavirus-Infektionen gegeben. 3 Menschen sind gestorben. Die Erkrankten und mehrere Verdachtsfälle haben das Kreuzfahrtschiff bereits vor einigen Tagen verlassen. Das Wetter in Norddeutschland: viel Sonne, kaum Wolken, 13 bis 18 Grad. Das war's in Kürze. Und jetzt geht's zurück zu Andreas Sperling.
6: Immer häufiger und auch immer lauter hört man in der Ukraine, das Land könne den Krieg gegen Russland gewinnen. Der Philosoph und der Publizist Volodymyr Jamolenko, er ist Vorsitzender des Autorenverbandes PEN in der Ukraine, er beobachtet eine Veränderung im Diskurs hin zu einem Diskurs der Stärke, wie es heißt. Er erläutert, wie die Ukraine Russland mit asymmetrischer Kriegsführung zusetzt und er rät auch den Europäern, von der Ukraine zu lernen. Gesine Dornblut über den Diskurs der Stärke in der Ukraine.
18: Kiew im April. Ein Kinderchor eröffnet das Kiew Security Forum, die alljährliche Kiewer Sicherheitskonferenz. Finsternis oder Morgendämmerung, lautet die Leitfrage des internationalen Treffens. Und der Gastgeber, der ehemalige ukrainische Premierminister Arseniy Yatsenyuk, sieht Licht statt Dunkel.
19: Ukraine was, is and will be. Ukraine will win this war.
18: Die Ukraine werde den Krieg gewinnen. Was er damit meint, lässt Yatsenyuk offen. Sein Auftritt ist typisch für die Stimmung unter Intellektuellen in Kiew. Volodymyr Yermolenko, Philosoph, Publizist und Präsident des ukrainischen PEN-Zentrums, spricht von einem Diskurs der Stärke.
20: What I feel right now in Ukraine over the past months, February, March, April.
21: Ich spüre, dass sich der Diskurs in der Ukraine seit Februar verändert hat. Dahingehend, dass die Ukraine technologisch in der Lage ist, die Russen zu besiegen und dass es für die Russen an der Front immer schwieriger wird.
18: Die aktuelle Diskussion um Russlands Militärparade am 9. Mai ist beispielhaft. Viele Ukrainer sind überzeugt, dass Wladimir Putin aus Angst vor ukrainischen Angriffen eine Feuerpause rund um die Parade vorgeschlagen hat. Russland sei schwach. Yermolenko spricht von einer asymmetrischen Kriegsführung der Ukrainer.
21: Asymmetrische Kriegsführung zielt darauf, die Stärke deines Gegners in Schwäche zu verwandeln. Russland hat das jahrelang mit der Ukraine und Europa gemacht, wollte deren Stärke, nämlich Demokratie und Freiheit, in Schwäche verwandeln. Die Ukrainer machen jetzt das Gleiche mit Russland. Russland meint, es sei stark, weil es groß ist. Die Ukrainer zeigen, dass die territoriale Größe Russland verwundbar macht. Die Ukrainer greifen mal hier an, mal dort. Und die Russen schaffen es nicht, alle Gebiete zu schützen.
20: And Russians are unable to protect everything.
18: Das gleiche gelte für die Öl- und Gasvorkommen, von denen die Menschen in Russland glaubten, sie machten Russland stark.
21: Die Ukrainer sagen, wenn sich eure Wirtschaft auf Öl und Gas stützt, dann greifen wir eben genau das an und sorgen dafür, dass eure Wirtschaft leidet. So denken die Ukrainer jetzt. Nochmal, es gibt eine Art Überzeugung, dass wir diesen Krieg gewinnen können.
18: Außerhalb der Ukraine sieht das manch einer anders. Dabei greife die Frage, ob die Ukraine verliere oder gewinne, noch zu kurz, betont der Philosoph Yermolenko.
21: Es geht um Europa. Ich denke, es ist wichtig, dass die Menschen in Deutschland verstehen, dass der Gedanke, Europa sei eine Insel der Freiheit und der starken Institutionen, überholt ist. Die neuen imperialen Mächte, Russland, China, Trumps Vereinigte Staaten, sehen Europa als einen Kontinent, der geteilt werden sollte.
18: Die Ukraine beweise, dass man gegen imperiale Kräfte bestehen könne, dank technologischer Entwicklungen und dank der Entschlossenheit, sich zu verteidigen. Genau dies müsse Europa von der Ukraine lernen, so Yermolenko. All jenen, die noch immer für einen Dialog mit Putin plädieren, hält er entgegen.
21: Man muss versuchen zu reden, aber wir müssen verstehen, dass es eine Grenze gibt, ab der das nicht mehr funktioniert. Die Kunst besteht darin, zu erkennen, wo diese Grenze liegt. Russland deutet Kompromissbereitschaft als Schwäche. Wir müssen zeigen, dass diese Diktatur mit militärischen Mitteln gestoppt wird. Und das machen die Ukrainer gerade.
18: Eine Garantie, dass die Ukraine Russland besiege, gäbe es trotz aller Stärke nicht, sagt Yermolenko. Und auch keine Gewissheit, wann der Krieg ende.
21: Er kann morgen zu Ende sein, in 10 Jahren oder in 30 Jahren. Wir wissen es nicht. Die Ukraine sollte sich auf einen langen Kampf vorbereiten. Und Europa sollte das auch.
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6: In Venedig beginnt heute die 61. Kunstbiennale. Und da gab es schon Missstimmung im Vorfeld, nämlich als bekannt wurde, dass Russland zum ersten Mal wieder dabei ist. Der Biennale-Präsident sieht dabei seine Biennale als möglichen Ort des Waffenstillstands, wie er sagt, während der italienische Kulturminister dieser Haltung mit großem Unverständnis begegnet. Auch ukrainische Künstler kritisieren diese Entscheidung heftig, die Entscheidung, dass Russland dabei ist. Und die EU hat angekündigt, EU-Gelder für die Biennale zu streichen. Anna Giordano meldet sich aus Venedig und berichtet.
22: Er betritt das Gelände mit einem Lächeln auf dem Gesicht, grüßt andere Verantwortliche der Kunstausstellung mit einer Umarmung oder einem herzlichen Händedruck. Dass Biennale-Leiter Pietrangelo Buttafuoco in den vergangenen Wochen extrem viel Gegenwind bekommen hat, lässt er sich kaum anmerken. Nur Zeit für die Fragen der Journalisten hat er keine. Ein schneller, wortloser Fototermin. Seid ihr fertig? Fragt Buttafuoco ungeduldig, dreht sich um und muss weiter. Wie aufgeheizt die Stimmung wegen der Teilnahme Russlands auf der Biennale ist, wird etwas später deutlich. Vor dem russischen Pavillon sind Demonstranten zusammengekommen. Viele von ihnen gehören zur russischen Protestgruppe Pussy Riot. Sie tragen pinke Sturmhauben mit einem schwarzen Kreuz darauf und werfen farbige Rauchbomben. Die russische Kunst ist Blut, skandieren die Frauen. Zum organisierten Protest gehört auch die russische Exilkünstlerin Katja Margolis. Sie habe Briefe an die Biennale-Leitung geschrieben, habe eine Petition gegen die Teilnahme Russlands gestartet, sagt sie, doch ohne Auswirkungen. Das bedeutet, dass unsere Stimme, die von Künstlern, Dissidenten, denjenigen, denen die freie Kunst wichtig ist, dass die nicht gehört wurde. Dass man sich stattdessen auf die Seite des militärischen Regimes gestellt hat, dass die Kunst nutzt, um die eigenen Verbrechen zu überdecken. Dass Russland zum ersten Mal seit Beginn des Ukraine-Krieges wieder an der Biennale teilnimmt, war von Anfang an umstritten. Biennale-Leiter Buttafuoco hatte das mit dem Verweis auf die Freiheit der Kunst verteidigt. Die italienische Regierung hatte sich distanziert. Schließlich hatte sich auch die EU-Kommission eingeschaltet und mit dem Entzug der Fördergelder für das renommierte Kunstevent gedroht. All das hat Buttafuoco nicht von seinem Standpunkt abrücken lassen. Bei der Pressekonferenz zur Eröffnung sagte er:
1: E se la Biennale cominciasse a selezionare non le opere.
22: Wenn die Biennale begänne, nicht mehr Werke, sondern Zugehörigkeiten auszuwählen, nicht mehr Visionen, sondern Reisepässe, dann würde sie aufhören, das zu sein, was sie immer war. Der Ort, an dem die Welt sich begegnet. Und sie muss sich erst recht begegnen, wenn die Welt zerrissen ist.
1: A maggior ragione quando il mondo è lacerato.
22: Venedigs Kunstausstellung sei kein Tribunal, sondern ein Ort zum Diskutieren und Zuhören, so die Argumentation Buttafuocos. Doch die Wogen konnte er damit nicht glätten. Die Jury trat vergangene Woche in der extrem angespannten Situation zurück. Bleibt bei so viel Politik noch Platz für Kunst? Die Kuratorin des deutschen Pavillons, Kathleen Reinhardt, findet, beides gehört zusammen. Und sie spricht damit auch für die beiden Künstlerinnen des Pavillons.
2: Wir arbeiten explizit politisch. Wir verstehen auch wirklich Kunst als Erkenntnisvehikel. Wir sagen auch, das Private ist politisch. Kunst ist immer politisch. Und deshalb ist es natürlich in dieser Biennale, die voller politischer Ungereimtheiten ist, voller Konflikte, auch sehr wichtig, diesen Pavillon hier zu zeigen, damit rauszugehen.
22: Der deutsche Pavillon sei eine Art Kommentar zur Teilnahme Russlands an der Biennale, sagt Kuratorin Reinhardt. Um zu zeigen, wie Politik ins Private wirkt, habe die kürzlich verstorbene ostdeutsche Künstlerin Henrike Naumann den Innenraum des Pavillons mit Grün streichen lassen. Es ist das Grün der Sowjetarmee, das Grün, in dem russische Kasernen teils bis heute gestrichen sind.
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6: US-Präsident Trump hat mit seiner Zollpolitik erneut eine juristische Niederlage erlitten. Das Gericht für internationalen Handel in New York erklärte Trumps zeitlich begrenzte Zölle auf Einfuhren aus der ganzen Welt für rechtswidrig. Dazu schreibt das Wall Street Journal aus den USA.
23: Auch wenn das Weiße Haus möglicherweise auf andere Gesetze zurückgreifen wird, um Unternehmen und Verbraucher unter Druck zu setzen, ist diese Entscheidung wichtig für die Rechtsstaatlichkeit und die Begrenzung der willkürlichen Ermessensfreiheit des Präsidenten. Es fällt schwer, sich an einen anderen Präsidenten zu erinnern, der eine wirtschaftlich derart zerstörerische und politisch so unpopuläre Maßnahme wie Trumps Grenzzölle mit so großem Eifer verfolgt hat.
6: Vor der jüngsten Gerichtsentscheidung hatte der US-Präsident noch die EU dazu gedrängt, endlich das gemeinsame Zollabkommen umzusetzen. Als Ultimatum nannte Trump nach einem Telefonat mit EU-Kommissionspräsidentin von der Leyen den 4. Juli. Die spanische Zeitung Le Economista findet:
23: Spanien, Frankreich und Finnland befürworten ihre Annahme des Zollabkommens. Deutschland und andere Länder lehnen sie jedoch ab. Anstatt erneut seine alarmierende Uneinigkeit zu demonstrieren, sollte Europa Trump entschieden entgegentreten. Nur so kann die Region den Respekt der internationalen Gemeinschaft gewinnen.
4: Und weiterhin gucken die internationalen Pressestimmen auf eine mögliche diplomatische Lösung im Iran-Krieg. Die französische Zeitung Le Monde hält die für dringend nötig.
23: Mehr als zwei Monate nach Ausbruch des amerikanisch-israelischen Krieges gegen den Iran wird die Bilanz von Tag zu Tag unerbittlicher. Die Entmachtung des iranischen Regimes und die Schwächung der militärischen Mittel Teherans haben weder den erhofften Regimewechsel herbeigeführt, noch dessen Fähigkeit, Schaden anzurichten, zunichte gemacht. Dieser Krieg hat diesem Regime sogar eine zusätzliche Waffe an die Hand gegeben, die Sperrung der Straße von Hormus, die nun die Gefahr einer massiven Explosion für die Weltwirtschaft heraufbeschwört. Kurz vor dem wichtigen Besuch des US-Präsidenten in Peking am 14. und 15. Mai ist es daher höchste Zeit, diesen verheerenden Konflikt zu beenden.
4: Das waren Auszüge aus Kommentaren der internationalen Presse, zusammengestellt von Milat Kupay.
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7: Um 12 Uhr mit Benjamin Kirsch. Um Frauen vor häuslicher Gewalt zu schützen, sollen Täter in Deutschland künftig in bestimmten Fällen eine elektronische Fußfessel tragen. Der Bundestag hat dazu ein neues Gewaltschutzgesetz beschlossen. Aus Berlin, Jan-Friedrich Willems.
8: Es gibt zu viel Gewalt im Land, zu viel Gewalt gegen Frauen, zu viel Gewalt in Beziehungen. Vor allem dagegen will Justizministerin Stefanie Hubich mit ihrer Reform des Gewaltschutzgesetzes vorgehen. Unter anderem mit Anti-Gewalt-Trainings, längeren Freiheitsstrafen und der elektronischen Fußfessel. Zugestimmt haben dem Entwurf Union, SPD, AfD und Grüne. Die Linke enthielt sich, weil ihr der Vorschlag nicht weit genug geht. Die elektronische Fußfessel ist einer der wichtigsten Bestandteile des Gesetzesupdates. Verurteilte Gewalttäter können jetzt auch von Familiengerichten zum Tragen der Fußfessel verpflichtet werden. Diese warnt Opfer dann, wenn sich der Täter ihnen nähert, und alarmiert die Polizei. Auch einzelne Bundesländer arbeiten bereits mit elektronischen Fußfesseln. Bundesweit gültig wird die Regel aber erst mit dem aktuellen Gesetz. Es muss noch vom Bundesrat bestätigt werden.
7: Die steuerfreie Entlastungsprämie von bis zu 1.000 Euro, die Unternehmen an ihre Beschäftigten zahlen können, kommt vorerst nicht. Der Bundesrat stimmte dem vom Bundestag bereits beschlossenen Gesetzentwurf überraschend nicht zu. Zu den Gründen aus Berlin, Katharina Seiler.
9: Zum einen waren die meisten Länder sauer, dass der Bund die Prämie beschlossen hatte, ohne sie vorher in die Entscheidung mit einzubinden. Und das, obwohl sie die Prämie ja mitbezahlen müssten. Schließlich müssten sie den Großteil der Steuerausfälle tragen. Zum anderen sagen die Länder, dass jetzt schon klar sei, dass viele Betriebe gar nicht in der wirtschaftlichen Lage seien, sie zu zahlen. Niedersachsen und Hamburg übrigens gehören zu den wenigen Ländern, die der Prämie heute zugestimmt haben. Mit dem Argument, sie sei ja nur ein Angebot. Ob der Bund jetzt weiter mit den Ländern über die Prämie verhandeln wird oder ob sie wirklich endgültig gescheitert ist, ist noch offen.
7: In Sinzig in Rheinland-Pfalz haben mehrere Täter eine Bank überfallen und Geiseln genommen. Die Polizei ist im Kreis Ahrweiler mit einem Großaufgebot vor Ort und spricht von einer statischen Lage. Zur genauen Zahl der Täter und der Geiseln machten die Behörden bislang keine Angaben. Bei einer der Geiseln soll es sich aber um den Fahrer eines Geldtransporters handeln. Der Bereich um die Filiale der Volksbank in Sinzig wurde großräumig abgesperrt. Für Menschen außerhalb des Einsatzgebietes besteht laut Behörden keine Gefahr. Die deutschen Ausfuhren in die USA sind im März so stark eingebrochen wie seit der Corona-Krise nicht mehr. Wie das Statistische Bundesamt mitteilte, gingen die Exporte im Vergleich zum Vorjahresmonat um mehr als 21% zurück. Ökonomen sprachen von einem dramatischen Kollaps der deutschen Ausfuhren in die USA und von einer Folge der amerikanischen Zollpolitik. Betrachtet man die deutschen Exporte insgesamt, so legten sie im März im Vergleich zum Vorjahresmonat um fast 2% zu. Südafrika weitet die Ermittlungen wegen des Hunter-Virus aus. Eine niederländische Kreuzfahrtpassagierin war dort gestorben. Sie soll Kontakt zu mehr als 60 Personen gehabt haben. Aus Johannesburg, Stefan Überbach.
24: Die Frau war an Bord des Kreuzfahrtschiffes MS Hondius erkrankt und anschließend mit einer Linienmaschine der regionalen Fluggesellschaft Air Link von der Atlantikinsel St. Helena nach Johannesburg geflogen. Nach Angaben des Gesundheitsministeriums in Pretoria werden deshalb sämtliche Passagiere und Crewmitglieder dieses Fluges kontaktiert. Ein zweiter Schwerpunkt der Ermittlungen liegt am internationalen Flughafen OR Tambo in Johannesburg, wo sich der Gesundheitszustand der Erkrankten dramatisch verschlechtert hatte. Ermittelt wird auch im Umfeld einer Privatklinik in Sandton im Norden von Johannesburg, in der ein mit dem Hunter-Virus infizierter Patient aus Großbritannien intensivmedizinisch behandelt wird.
7: Der Landtag von Schleswig-Holstein hat an die Befreiung vom Nationalsozialismus am 8. Mai 1945 erinnert. Parlamentspräsidentin Herbst sagte, an dem Tag seien nicht nur fast 6 Kriegsjahre zu Ende gegangen, sondern vor allem auch 12 Jahre nationalsozialistischer Terrorherrschaft. Mit Blick auf die Gegenwart mahnte die CDU-Politikerin, der Gedenktag verpflichte zur besonderen Wachsamkeit und zum entschlossenen Widerstand gegen alle, die Demokratie und Freiheitsordnung in Frage stellten. Das waren die Nachrichten.
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6: Und da gucken wir zunächst auf das Wetter. Heute Nachmittag überwiegend freundlich und trocken und die Temperaturen 13 bis 18 Grad. Morgen am Sonnabend wechseln sich Sonne und Wolken ab. Es ist weiterhin trocken und die Temperaturen dann noch ein bisschen wärmer bei 14 bis 20 Grad. 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Stau oder stockender Verkehr ab 5 Kilometern Länge. Also eine Menge los auf den Straßen jetzt hier in Norddeutschland. A1 Lübeck Richtung Hamburg zwischen Hamburg-Öjendorf und Norderelbbrücke. 7 Kilometer stockend. A1 Bremen Richtung Osnabrück zwischen Wildeshausen-Nord und Alhorner Heide. 6 Kilometer Stau. A1 Bremen Richtung Hamburg zwischen Posthausen und Bokel. 5 Kilometer Stau. A1 Bremen Richtung Lübeck, zwischen Maschnerkreuz und Norderelbbrücke, 8 Kilometer stockender Verkehr. A2 Berlin Richtung Hannover, zwischen Kreuz Magdeburg-Bornstedt, 6 Kilometer Stau, dort sind 2 Spuren gesperrt. Die A7 Flensburg Richtung Hamburg ist zwischen Großenaspe und Bad Bramstedt wegen Löscharbeiten gesperrt. Und A7 Flensburg Richtung Hamburg, zwischen Dreieck Hamburg Nordwest und dem Elbtunnel, 7 Kilometer stockender Verkehr. NDR Info am Freitagmittag mit Andreas Sperling. Schönen guten Tag. Für den britischen Premier Starmer brechen schwere Stunden, man kann auch sagen harte Zeiten an. Bei den britischen Kommunal- und Regionalwahlen gestern hat seine Labour-Partei die erwarteten Verluste erlitten. Und damit wird die Luft für den Premier sehr dünn, auch wenn Starmer gar nicht zur Wahl steht. Aber es steht eben eine Menge auf dem Spiel politisch. Und das habe ich mit unserem Korrespondenten Christoph Prössl in London genauer angeguckt und besprochen. Es ging ja um Regionalparlamente in Schottland, zum Beispiel in Wales, und um Kommunalparlamente in England. Und die Stimmen sind auch noch nicht komplett ausgezählt. Was sagen denn die Zahlen und die Trends, die jetzt im Moment schon vorliegen?
11: Ja, seit dem frühen Morgen trudeln hier die Zahlen ein für die einzelnen Gemeinden, die dann schon fertig ausgezählt haben. 136 Gemeinden sind da dabei. Das sind so um die 5000 Gemeinderatssitze, die da verteilt werden. Und es gibt einen sehr, sehr deutlichen Trend. Und der bedeutet, dass Reform UK, die rechte Partei, deutlich zulegt. Und sehr stark als Verlierer kann man identifizieren Labour, die sehr, sehr viele Sitze abgeben müssen. Auch die Konservativen müssen Sitze abgeben und es gibt 2 Gewinner weitere neben Reform UK, die sich im Moment andeuten. Das sind die Liberaldemokraten, Mitte links, und das sind die Grünen, aber beide nicht auf dem Niveau von Reform UK, die wirklich massiv zulegen.
6: Aber wir haben es ja gesagt, es geht hier um Regional- und um Kommunalwahlen. Das müssen wir nochmal einordnen. War das denn nun tatsächlich auch eine Abstimmung über Labour und über den britischen Premier und dann am Ende weniger eine Abstimmung über kommunale bzw. regionale Themen?
11: Ja, ich glaube, das kann man so sagen. Ich selber war zum Beispiel auch in Wales unterwegs und habe dort mit Wählerinnen und Wählern sprechen können. Und das war genau mein Eindruck, dass das ein Referendum zur Regierungspolitik ist. Wir erinnern uns, 2024 ist Premier Keir Starmer in die Regierung gekommen. Er hat damals Change, also den Wandel, versprochen. Und viele im Land fühlen, dass da nicht geliefert wird. Es geht um Lebenshaltungskosten, es geht um eine Wirtschaft, die nicht anspringt. Es geht aber auch um das Thema Migration, das ja gerade von Reform UK sehr stark bespielt wird. Man muss an der Stelle vielleicht auch noch sagen, Wales und Schottland, die Regionalparlamente, da kommen die Zahlen so ab der Mittagszeit. Und bis wir da ein gutes Bild haben, könnte es wahrscheinlich bis in den Nachmittag, Abend hinein dauern. Aber dort ist eben der Trend wie in England auch der gleiche. Es ist ein Referendum über die Regierungspolitik.
6: Du hast ja eben den Erfolg der rechten Reform UK Partei schon angesprochen, auch das Thema Migration. War das auch wirklich der Hauptgrund, dass so viele Menschen dieser Partei die Stimme gegeben haben? Oder war das auch zum Teil einfach nur Protest?
11: Also es ist, glaube ich, schon ein wichtiges Thema für viele Britinnen und Briten, die sagen, wir wollen die Migration reduziert sehen. Es ist aber auch interessant, dass auf der anderen Seite eben Labour nicht so recht überzeugen konnte mit dem, was sie eigentlich liefern sollten. Es gab eine ganz interessante Zusammenstellung in der Financial Times. 47 Gesetzesvorhaben hat Labour vorgebracht und da sind viele Sachen dabei, wo man sagen würde, ja, das ist wirklich Labour-Politik. Also es geht um Arbeitnehmerrechte, es geht um die Rechte von Mietern. Es geht aber auch darum, Wohnungsbau zu fördern und, und. Aber in der Analyse, sagen eben Experten, hat so der große Schritt, die große Vision gefehlt. Wie man es vielleicht bei Tony Blair erlebt hat, als er 1997 die Wahlen gewonnen hat, wo ganz massive andere Schritte eingeleitet worden sind. Oder Margaret Thatcher, die konservative Premierministerin 1979, die sehr viel größere Veränderungen gleich in den ersten Monaten umgesetzt hat. Und das ist vielleicht genau das, was fehlt, was nötig gewesen wäre aus der Sicht vieler Wählerinnen und Wähler.
4: Schon im Vorfeld der Wahl war ja spekuliert worden, ob das jetzt das Aus für Keir Starmer bedeutet, ob die Labour-Partei sich vielleicht sogar im Chaos selbst zerlegt. Wie sind jetzt heute die Stimmen, wie die Reaktionen im Land, aber vor allem eben auch bei Labour?
11: Heute Morgen haben sich schon Politiker von Labour zu Wort gemeldet, beispielsweise der Vorsitzende von Labour in Hull. Das ist eine Gemeinde im Norden von England, eigentlich typisches Labour-Heartland, der einfach zusammenfasste, Starmer muss gehen. David Lammy, der stellvertretende Premierminister, natürlich auch Labour, sagte, während des Fluges sollte man den Piloten nicht austauschen. Und interessant wird sicherlich, wenn sich um die Mittagszeit, früher Nachmittag, Andy Burnham zu Wort melden könnte. Das ist der Bürgermeister von Greater Manchester. Wenn er also Stellung bezieht zu den Ergebnissen in seiner Region, denn er hat sich in Stellung gebracht, Keir Starmer möglicherweise nachzufolgen als Parteivorsitzender. Und das bedeutet ja in Großbritannien dann auch immer als Premierminister eben auch. Und er war schon in den vergangenen Monaten immer wieder aufgetreten mit Ambitionen, Keir Starmer abzulösen.
4: Gibt es denn jemanden bei Labour, der jetzt wirklich einen Plan hat, wie es weitergehen soll? Die nächsten Parlamentswahlen, die stehen ja erst 2029 an.
11: Das ist richtig, auch wenn Reform UK beispielsweise fordert, dass jetzt in diesem Jahr schon Parlamentswahlen stattfinden sollte, weil schlicht und ergreifend der Rückhalt nicht mehr da sei, so die Argumentation dort. Das kann, wie wir in der Vergangenheit auch immer erlebt haben, recht schnell gehen im Vereinigten Königreich. Aber Keir Starmer hat Sitzfleisch, er ist ein Kämpfer, das ist allgemein bekannt. Und wie sich die Politik von einem Andy Burnham unterscheiden würde oder auch von einer Angela Rayner, die ja schon mal Kabinettsmitglied war, auch als mögliche Nachfolgerin gehandelt wird, das ist schwer zu sagen. Angela Rayner, sicherlich eine deutlich linkere Politik, hier Starmer, sehr konservativ, ja fast rechte Politik, was ja eben auch sein Problem war. Deswegen auch viele abwandern jetzt zu den Grünen beispielsweise, die sagen, beispielsweise in der Kritik Israels im Gazastreifen, da hat man zu wenig gehört von Keir Starmer. Also da gibt es schon auch Linke, die in der Labour-Partei sagen, das muss eine andere Politik sein. Angela Rayner wäre so jemand, der da denen entgegenkommen würde. Aber detaillierte Pläne gibt es nicht.
4: Sagt Christoph Prössl, unser Korrespondent im Studio in London.
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4: In Hamburg beginnt heute wieder der Hafengeburtstag. An Land werden rund 1 Million Besucher erwartet. Auf dem Wasser sind rund 250 Schiffe aus der ganzen Welt angekündigt. Dietrich Lehmann guckt in das Programm des Hafengeburtstags.
12: Erster Höhepunkt ist dann ab 13.30 Uhr die traditionelle Einlaufparade, die von einem Versorgungsschiff der Marine angeführt wird. Der NDR überträgt live. Am Abend wird vor den Landungsbrücken eine schwimmende Bühne in Position gebracht. Unter anderem treten dort der Sänger Oli P. und die Band Santiano auf. Anschließend gegen 22 Uhr steht Hamburgs Olympiabewerbung im Mittelpunkt. Über 1000 beleuchtete Drohnen werden laut Wirtschaftsbehörde Bilder von Sportarten, Hamburger Wahrzeichen und vieles mehr in den Nachthimmel zeichnen. Autofahrer müssen nicht nur entlang der Festmeile am nördlichen Hafenrand, sondern auch weit darüber hinaus mit Einschränkungen rechnen. Morgen und am Sonntag sind die A7 und der Elbtunnel Richtung Süden gesperrt, und zwar zwischen Stellingen und Heimfeld.
4: In Schleswig-Holstein debattiert der Landtag heute über die Theaterförderung. Auslöser des Ganzen: In Flensburg ist im Gespräch, den Zuschuss zum Landestheater zu reduzieren. Ohne Förderung würden Tickets dann ein Vielfaches kosten. Per Axel Krüske.
13: Da sind wir im Bereich von 200 Euro. Zugegeben, ein ganz grober Überschlag verdeutlicht aber die Dimension. Das Landestheater hat schließlich auch knapp 400 Beschäftigte, bezahlt nach Tarif, unterhält auch das Landessinfonieorchester. Hinzu kommt eine Werkstatt für die Bühnenbilder. Es geht auch günstiger. Das beweist zum Beispiel die Niederdeutsche Bühne in Flensburg. Da wäre das Ticket ohne Förderung mit rund 30 Euro nur etwas teurer. Da sind aber alle Darstellenden ehrenamtlich unterwegs, keine Profis, eine ganz andere Rechnung. In Flensburg etwa, da ist das Landestheater der Elefant im Kulturetat mit 2,8 Millionen Euro. Nochmal zum Vergleich, die Niederdeutsche Bühne dort mit ihren gut 200 Vorstellungen im Jahr, die bekommt nur ein Zehntel. Und es gibt viele Kulturprojekte, die um Kleinstsummen aus dem Topf konkurrieren. Andererseits, Kiel gibt 20 Millionen Euro für sein Theater aus. CDU und Grüne im Landtag haben bereits signalisiert, dass sie nicht unbedingt mehr von Landesseite geben wollen. Noch ist nichts entschieden.
14: Seit Anfang des Monats ist die Bahnstrecke zwischen Hamburg und Hannover wegen Bauarbeiten zum Teil gesperrt. Es gibt einen Schienenersatzverkehr, doch daran gibt es Kritik. Der Kreis Schülerrat Lüneburg zum Beispiel beklagt überfüllte Busse, lange Wartezeiten und Verspätungen. Auch der Fahrgastverband Pro Bahn zieht nach der ersten Woche eine durchwachsene Bilanz. Raphael Hein dazu.
15: Pro Bahn kritisiert vor allem die Fahrzeiten, die ja zum Teil doppelt so lang sind. Das Land Niedersachsen habe sich beim Ersatzverkehr auf das Minimum beschränkt und etwa auf Expressbusse verzichtet, sagte ein Sprecher des Fahrgastverbands. Er bemängelt außerdem zu knappe Umstiegszeiten und fehlende Toiletten in den Bussen. Die Deutsche Bahn hält dagegen, der Ersatzverkehr sei gut gestartet. Die Fahrzeiten und Umstiegszeiten und auch die Kapazitäten des Ersatzverkehrs habe man bereits im Voraus abgestimmt. Die Busse warten demnach in der Regel auf umsteigende Fahrgäste. Außerdem habe die Landesnahverkehrsgesellschaft eben keine Busse mit Toiletten bestellt.
14: Soweit Informationen aus den norddeutschen Bundesländern. Kuwait, Katar, Bahrain, aber auch Fujairah, Dubai, Abu Dhabi. Im Iran-Krieg hat die iranische Armee auch die Golfstaaten massiv angegriffen, allen voran die Vereinigten Arabischen Emirate. Wie sehr die wirtschaftlich und touristisch Schaden nehmen, das erzählt unsere Korrespondentin gleich nach dem Sport. Und jetzt bringen wir sie erstmal kurz und kompakt auf den aktuellen Stand.
16: Der Bundesrat hat die geplante Entlastungsprämie überraschend gestoppt. Unternehmen sollten bis zu 1.000 Euro steuerfrei an ihre Beschäftigten zahlen und steuerlich geltend machen können. Die Länder kritisieren, dass sie den Großteil der dadurch verursachten Steuerausfälle tragen müssen. Im Bundestag ging es heute um den besseren Schutz von Opfern häuslicher Gewalt. Die Abgeordneten haben mit großer Mehrheit einem Gesetz zugestimmt, mit dem die Täter künftig zum Tragen einer Fußfessel und Anti-Gewalt-Trainings verpflichtet werden können. In Sinzig in Rheinland-Pfalz haben mehrere Täter Geiseln in einer Bank genommen. Sie haben sich unter anderem mit dem Fahrer eines Geldtransporters im Tresorraum verschanzt. Über die genaue Zahl der Menschen in der Bank gibt es keine Informationen. Die Polizei ist mit einem Großaufgebot vor Ort, die Bankfiliale weiträumig abgesperrt. Zu dem weiteren Vorgehen wollte sich die Polizei nicht äußern. Seit Mitternacht gilt die von Russland ausgerufene Waffenruhe im Ukraine-Krieg. Ob sie komplett eingehalten wird, ist fraglich. Der Kreml hatte 2 Tage Feuerpause angekündigt, zum Jahrestag des Siegs über Nazi-Deutschland am 9. Mai 1945. Dazu ist in Moskau wieder eine Militärparade geplant. Auch die Ukraine hat seine Waffenruhe ausgerufen, droht aber gleichzeitig mit Angriffen auf die Parade morgen. Das Wetter in Norddeutschland. Überall freundlich und trocken bei 13 bis 18 Grad. Das war der kurze Überblick. Weiter mit Andreas Sperling.
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14: Die European League ist der zweitwichtigste Wettbewerb im europäischen Handball. 3 der letzten 4 Teams kommen aus Deutschland. Und jetzt wissen die, wer beim Final Four gegen wen spielt. Michael Augustin.
17: Die SG Flensburg-Handewitt bekommt es im Halbfinale mit der MT Melsung zu tun. Die Flensburger haben den Pokal in den vergangenen beiden Jahren gewonnen, sind also Titelverteidiger. Im zweiten Halbfinale spielt der THW Kiel gegen Montpellier HB. Das Final Four findet Ende Mai in Hamburg statt und ist vergleichbar mit der Europa League im Fußball. Da hat ja gestern der SC Freiburg das Finale erreicht und trifft dort in 12 Tagen in Istanbul auf Aston Villa. In der zweiten Fußball-Bundesliga geht es für Eintracht Braunschweig wie fast immer nur um den Klassenerhalt. Noch sind die Braunschweiger Tabellen 15. Das würde am Ende reichen. Aber es gibt ja noch zwei Spiele. Morgen Nachmittag gegen Dynamo Dresden und am letzten Spieltag bei Schalke 04. Mein Kollege Robert Witt hat sich vor diesen beiden Spielen mit Eintracht-Trainer Lars Konnetka getroffen.
0: Lars Konnetka ist ein Kopfmensch.
10: Es geht darum, aus dem Druck rauszukommen, indem man nicht darüber nachdenkt, was kann man alles verlieren.
0: Ein Experte für Taktik.
10: Man muss halt agieren und darüber nachdenken, was ist mein Ziel.
0: Und Mindset.
10: Und dann kommt man ins Tun. Und das Tun ist der einzige Weg aus dem Druck.
0: Alles Kopfsache in Braunschweig? Nicht ganz. Seit fast 2 Monaten steht der Fußballlehrer aus Würselen nun schon an der Seitenlinie. 7 Spiele, 3 gingen verloren. Eine Entwicklung sieht man vor allem am Fuß bzw. Ball. Mehr Ideen, Stabilität, aber eben auch Fehler und fehlender Punch.
10: Wir wissen auch, dass wir jetzt gerade nicht die Mannschaft sind mit dem größten Flow, dass wir einfach in Situationen sind und sofort ein Ding reinhauen, sondern wir brauchen auch Quantität.
0: Im Flow ist der nächste Gegner der Blau-Gelben. Dynamo Dresden war nach der Hinrunde abgeschlagen 7 Punkte hinter der Eintracht und steht nun 4 vor ihnen. So gut wie gerettet also. In Braunschweig dagegen hadern sie. Mal mit Alu.
18: Gomez! Latte!
0: Aber meistens mit sich selbst. Und dann ist da diese Sache mit den 4 Endspielen.
10: Wir müssen die Punkte einsammeln und es sind Finals.
0: Ausgerufen vom Trainer. 2 sind gespielt, 1 ging verloren und damit sind wir wieder bei diesem Unwort. Druck.
10: Die Frage ist halt, wie geht man mit dem Druck um? Und was macht der Druck mit einem? Was lässt man den Druck mit einem machen? Und wie schafft man es aus dieser Situation, positiv Energie zu ziehen.
0: Gut, wenn man in solchen Situationen Freunde hat.
10: Ich habe ihn diverse Male um seine Einschätzung gebeten und um Rat gefragt, natürlich.
0: Gemeint ist Ralf Rangnick, der wohl erfahrenste Mentor, den man sich vorstellen kann.
10: Du musst halt an die Dinge glauben und dir die vorstellen können. Und das ist ja auch das, warum er so ein großer Visionär ist. Und genau das ist bei uns auch so. Die kleine Vision ist, den Klassenerhalt zu schaffen und die sehen wir halt vor uns.
0: 2 Spiele hat Lars Konnetka noch Zeit, aus Visionen im Kopf etwas Handfestes zu machen. Für den Klassenerhalt muss die Entwicklung hinten angestellt werden, für pragmatischen Erfolg. Warum eigentlich so verkopft? Die Eintracht braucht Punkte. So einfach ist das.
17: Das ganze Gespräch mit Lars Konnetka gibt's bei uns im Internet unter ndr.de/sport. Da verrät der Trainer auch, warum er selbst so aktiv auf Social Media ist. In Italien dreht sich von heute an alles um Radsport. Der Giro d'Italia beginnt, also die nach der Tour de France zweitwichtigste Landesrundfahrt. Und die startet immer mal wieder im Ausland, diesmal in Bulgarien. Frage an unseren Radsport-Experten Holger Gersker. Wer sind die Favoriten?
19: Ja, eigentlich gibt es nur einen großen Favoriten, der ist Jonas Vingegaard. Der Däne hat schon 2-mal die Tour de France gewonnen und im vergangenen Herbst auch die Vuelta, die Spanien-Rundfahrt. Also zu einem Triple alle 3 großen Landesrundfahrten zu gewinnen, fehlt ihm nur noch der Giro d'Italia. Und es ist ziemlich selten, er wäre erst der 8. Radprofi, dem das gelingt. Er ist der Favorit, weil er im Frühjahr wirklich in überragender Form war. Er sucht diese Abwechslung, fährt zum ersten Mal den Giro und er trifft auch auf ein ausgedünntes Feld. Denn der Vorjahrssieger Simon Yates hat seine Karriere beendet und die anderen aktuellen Überflieger, die konzentrieren sich ganz auf die Tour de France, wie Tadej Pogacar, der Weltmeister, aber auch Florian Lipowitz, der Tour-Dritte des vergangenen Jahres. Dessen Mannschaftskollege beim Red Bull-Team übrigens, Giulio Pellizzari aus Italien, der könnte Vingegaards größter Rivale werden. Aber auch das andere deutsche Team hat einen Topstar dabei. Die Mannschaft Lidl tritt mit Jonathan Milan an. Der Italiener ist der große Favorit für die Sprints.
17: Und welche deutschen Fahrer sollte man auf dem Zettel haben?
19: Ja, 18 ist insgesamt, niemand für die Gesamtwertung, aber gute Etappenjäger. Am interessantesten ist sicherlich Nico Denz. Das ist ein Spezialist für den Giro d'Italia aus dem deutschen Red Bull Team. 3 Etappen beim Giro hat er schon gewonnen. Er mag das schwierige Gelände und auch das etwas raue Wetter, das es hier oft im Mai in Italien gibt. Und auch Pascal Ackermann hat schon 3 Giro-Tagessiege auf dem Konto. Das ist allerdings schon deutlich länger her und der Sprinter hat auch sehr viel Konkurrenz, aber auch einige Chancen, denn es könnte viele Sprinteinkünfte in diesem Jahr beim Giro geben. Dann dürften auch Maximilian Warscheid und Tim Teutenberg aus dem deutschen Didl-Team im Fokus stehen, aber wohl als Anfahrer für den großen Favoriten bei den Sprints für Jonathan Milan. Der Italiener war in den vergangenen 3 Jahren entweder bester Sprinter beim Giro oder bei der Tour de France.
17: 21 Etappen hat der Giro d'Italia in diesem Jahr zu bieten. Insgesamt macht das 3.500 Kilometer und 49.150 Höhenmeter.
14: Soweit der Sport mit Michael Augustin.
1: Kein Land im Nahen und Mittleren Osten wurde in den ersten Kriegswochen so heftig vom Iran beschossen wie die Vereinigten Arabischen Emirate. Selbst Israel nicht. Für die reichen Touristenmagnete Dubai und Abu Dhabi eine Katastrophe. Vor allem das Image der Golfstaaten hat massiv gelitten. Aber auch der wirtschaftliche Schaden ist enorm. Und jetzt versuchen die Golfstaaten Imagepflege zu betreiben. Und da gibt's Streit zwischen Nachbarn.
2: Reflects a clear national priority to build resilience.
5: Die Eröffnungszeremonie einer Wirtschaftsmesse in dieser Woche in Abu Dhabi. In West USA investiert mit uns, steht in großen Lettern über der Bühne, während Industrieminister Sultan Ahmed Al-Jaber die Auftaktrede hält.
20: In den Emiraten beginnen die Chancen. Bauen Sie mit uns, investieren Sie mit uns und produzieren Sie in den Emiraten.
5: Der Versuch der Machthaber am Golf, das alte Image von einem attraktiven Wirtschaftsstandort zu polieren.
20: Die letzten 2 Monate haben uns zusammenrücken lassen, um stärker zu werden,
5: sagt der

0: Uwe Waren. Sebastian Sohns, Golfexperte vom Kapo-Institut.
1: Die Emirate haben in der Tat in den ersten Kriegswochen die meisten Drohnen- und Raketenangriffe abbekommen, noch mehr als Israel. Für die Golfstaaten ist dieser Krieg ein Super-GAU und für die Emirate ganz besonders. Und das liegt eben daran, dass man so verletzlich ist an vielerlei Fronten. Es geht ja nicht nur um die Ölindustrie, sondern es geht eben auch um die Reputation als Touristendestination, als Handelsdrehscheibe.
0: Nachdem rund 30.000 deutsche Pauschalurlauber Ende Februar in der Region strandeten, ist Dubai als Urlaubsziel derzeit weitgehend kein Thema mehr. Jedoch die offizielle Reisewarnung des Auswärtigen Amtes wurde nun teilweise aufgehoben. Thorsten Schäfer vom Deutschen Reiseverband stellt fest,
2: dass in den letzten Wochen kein deutscher Pauschalreisegast in diese Länder gereist ist. Sie haben alle Gäste, die dort vor Ort waren, auch auf eigene Kosten zurückgeholt.
0: Der ökonomische Schaden für die Vereinigten Arabischen Emirate und ihre Nachbarn ist enorm. Denn gleichzeitig hat das Hauptgeschäft der Golfstaaten, der Verkauf von Öl und Gas, durch die Krise und die Schließung der Straße von Hormus massiv gelitten. Ölraffinerien in Saudi-Arabien gerieten ebenso unter Beschuss wie Anlagen zur Gasförderung in Katar. In dieser Woche gab es neue Angriffe auf die Vereinigten Arabischen Emirate. Eine Ölanlage im Hafen von Fujairah geriet in Brand. Der Hafen hat für die Emirate große strategische Bedeutung. Über ihn können sie Öl exportieren, ohne den Rohstoff durch die Straße von Hormus transportieren zu müssen. Das kann die Verluste der Emirate aber nur zum Teil kompensieren. Die Blockade der Straße von Hormus durch den Iran sei inakzeptabel, sagte der emiratische Energieminister Sulay al-Masuri. Und er betonte auch, sein Land sei gewappnet für weitere iranische Angriffe.
3: Wir haben uns bereits verteidigt. Wir sind stark, wenn es darum geht, unsere Familien und alle, die bei uns leben, zu schützen. Ich habe keine Zweifel an unseren Fähigkeiten. Aber diese Fähigkeiten werden wir mit Made in the Emirates bald auf die nächste Stufe heben.
0: Das Land werde seine eigene Rüstungsindustrie ausbauen. Ob auf die nächste Stufe heben auch bedeuten kann, dass die Emirate aktiver in den Krieg gegen den Iran einsteigen, bleibt Spekulation. Golfexperte Sebastian Sohns.
1: Die Emirate haben definitiv eine effiziente Luftwaffe, haben auch in der Vergangenheit bewiesen, dass sie wirklich Kriegsführung betreiben können, im Gegensatz zu anderen Golfstaaten. Aber ich denke nach wie vor, dass sie dort zurückhaltender sind, weil sie eben auch genau wissen, sie müssen einen Spagat hinbekommen zwischen Druck und Diplomatie, weil am Ende des Tages ist Iran eben ein geografischer Nachbar, den man nicht wegdiskutieren kann, den man auch nicht wegbomben kann.
0: Dass vor allem die Emirate so massiv unter iranischem Beschuss standen, hat mehrere Gründe. Sie sind nicht nur geografisch besonders nah am Iran gelegen, sondern sie sind auch den Abraham-Abkommen beigetreten, haben ihre Beziehungen zu Israel normalisiert und sind enge Verbündete der USA und damit dem Iran ein Dorn im Auge. Die Reaktion der Golfstaaten auf den iranischen Beschuss? Bislang blieb es bei scharfen Worten. Militärisch mischten sich die Staaten nicht in den Konflikt ein. Und es scheint auch nicht unbedingt Einigkeit am Golf zu herrschen. Die Emirate kritisierten ihre Nachbarn scharf für eine ausgebliebene gemeinsame Verteidigungsstrategie, traten aus der Gemeinschaft der Ölförderländer OPEC aus. Das dürfte Saudi-Arabien als de facto OPEC-Anführer gar nicht gefallen.
1: Da geht es darum, wer hat die Deutungshoheit innerhalb der Golfstaaten. Da sieht man in den Emiraten vor allen Dingen diese Führungsrolle, diesen Führungsanspruch Saudi-Arabiens recht kritisch.
0: Die Konkurrenz der Länder am Golf über den Ölpreis könnte sich verschärfen, wenn die Exportwege wieder frei sind. Denn dann wollen alle Golfstaaten voraussichtlich nur eines: so viel Öl und Gas verkaufen, wie es nur geht. US-Energiestaatssekretär Chris Wright.
3: Wenn der Konflikt endet und die Öllieferungen wieder ungehindert fließen, werden die Emirate, aber auch Saudi-Arabien, alle Länder mit freien Ölförderkapazitäten, alle Anstrengungen unternehmen, um so viel Energie wie möglich zu produzieren.
0: Gleichzeitig wollen die Länder mit Messen und PR-Shows über alle Kanäle weiter am eigenen Image arbeiten, damit der Schrecken des Krieges vielleicht bald in Vergessenheit gerät.
1: Das Modell Dubai ist stark, aber es ist eben auch nicht unverwüstlich. Je länger der Krieg dauert, desto mehr wird eben auch die eigene Marke beschädigt sein.
0: Die Staaten hoffen, irgendwann wieder das zu werden, was sie einmal waren. Attraktive Standorte am Golf. In den luxuriösen Messehallen von Abu Dhabi gab es daran offiziell natürlich nie einen Zweifel.
4: Anna Osius, unsere Korrespondentin, war in den Vereinigten Arabischen Emiraten unterwegs.
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6: Um 12.30 Uhr mit Benjamin Kirsch. Der Bundesrat hat die vom Bundestag beschlossene Entlastungsprämie vorerst gestoppt. Der Gesetzentwurf sieht eigentlich eine freiwillige Steuerfreiheit.

0: freie Arbeitgeberzahlung von bis zu 1.000 Euro an Beschäftigte vor, um sie wegen der hohen Energiekosten zu entlasten. Aus Berlin Gabriele Intermann.
1: Damit geht das entsprechende Gesetz jetzt in den Vermittlungsausschuss. Dort sitzen je 16 Mitglieder von Bundestag und Bundesrat, um mögliche Kompromisse zu erarbeiten. Gelingt dies, müssen Bundestag und Bundesrat noch einmal darüber abstimmen. In der heutigen Debatte in der Länderkammer erinnerte der scheidende Ministerpräsident von Baden-Württemberg, Winfried Kretschmann, an das Sprichwort: Das Gegenteil von gut gemacht ist gut gemeint. Vor allem sei die Frage unbeantwortet geblieben, wer die Steuerausfälle bezahlen soll, die mit der Prämie einhergehen. Auch Hamburgs Finanzsenator Andreas Dressel kritisierte, dass der Bund nur bei sich selbst für einen Ausgleich für die Einnahmeausfälle gesorgt habe, aber nicht bei den Ländern. Ein Großteil der Mindereinnahmen fiele aber bei den Kommunen und den Ländern an.
0: Der Bundesrat hat das Gesetz zur privaten Altersvorsorge beschlossen. Die Neuregelung soll mit einem staatlich geförderten Vorsorgemodell dazu motivieren, eigenes Geld für die Rente anzulegen. Dabei gibt es die Wahlmöglichkeit zwischen Finanzmodellen mit unterschiedlichen Risiken und Renditen. Außerdem hat der Bundesrat zugestimmt, Lebensspenden von Organen zu erleichtern. Eine Nierenspende zum Beispiel ist künftig nicht mehr nur im direkten persönlichen Umfeld möglich, sondern auch in einer sogenannten Überkreuzspende zwischen zwei Spenderpaaren. Eine anonyme Spende an Unbekannte soll ebenfalls erlaubt werden. Die Umsetzung wird allerdings noch bis zu 3 Jahre dauern. Gebilligt wurden auch Gesetze für die schnellere Vergabe öffentlicher Aufträge, die E-Auto-Förderung und für mehr Schutz von Verbrauchern bei Kreditverträgen. Um vor allem Frauen besser vor häuslicher Gewalt zu schützen, sollen mögliche Täter künftig in bestimmten Fällen eine elektronische Fußfessel tragen müssen. Der Bundestag hat dazu eine Änderung des Gewaltschutzgesetzes beschlossen. Birte Sönnigsen berichtet, was genau geplant ist.
2: Familiengerichte sollen die Möglichkeit bekommen, eine elektronische Fußfessel anzuordnen. Das Opfer kann dann durch einen Sensor gewarnt werden und auch die Polizei soll automatisch informiert werden. Und zwar in sogenannten Hochrisikofällen, also wenn das Gericht davon ausgeht, dass Menschen akut in Gefahr sind. Häufig sind das dann die Ex-Frauen, Ex-Partnerinnen, Kinder. Gerichte sollen auch die Möglichkeit bekommen, Täter zu Anti-Gewalt-Trainings zu verpflichten. Und die Justizministerin arbeitet auch daran, Frauen besser vor digitaler Gewalt zu schützen, zum Beispiel vor Deepfake-Pornografie. Das ist aber nochmal ein anderes Gesetz.
0: In Sinzig in Rheinland-Pfalz sind mehrere Täter in eine Bank eingedrungen und haben Geiseln genommen. Die Polizei ist mit einem Großaufgebot vor Ort. Aus Koblenz Konstantin Plecking.
3: Viel ist über den Einsatz noch nicht bekannt. Laut Polizei handelt es sich bei einer der Geiseln um den Fahrer eines Geldtransporters. Der Transporter steht auch aktuell noch vor der Bank. Momentan bewegt sich dort nichts, teilt die Polizei mit. Ob es zuvor auch einen Banküberfall gegeben hat, ist noch nicht gesichert. Die Polizei sagt aus einsatztaktischen Gründen nichts dazu. Ebenso nicht zu der Anzahl der Geiseln. Der Bereich in der Innenstadt ist komplett abgesperrt. Es kreist ein Polizeihubschrauber über der Stadt. Für die Menschen außerhalb der Absperrung besteht laut Polizei keine Gefahr.
0: Die Commerzbank hat einen weiteren Stellenabbau angekündigt. Wie der Konzern mitteilte, sollen bis zum Jahr 2030 etwa 3000 weitere Vollzeitstellen gestrichen werden. Der Abbau soll demnach sozialverträglich erfolgen, also etwa über Verrentung und ein Programm zur Altersteilzeit. Hintergrund ist der Versuch, eine Übernahme durch die italienische Bank UniCredit abzuwehren. Die Commerzbank will eigenständig so viel attraktiver für Anleger werden, dass ihr Aktienkurs steigt und eine Übernahme für UniCredit zu teuer wird. Der Betriebsrat trägt den Stellenabbau mit. Die jetzigen Einschnitte seien weniger schmerzhaft als der Kahlschlag, der bei einer Übernahme drohe. Bei den englischen Kommunalwahlen hat die Labour-Partei von Premierminister Starmer massiv an Zustimmung verloren. Das zeichnet sich nach Auszählung von rund einem Drittel der Wahlkreise ab. Einen Rücktritt lehnt Starmer ab. Aus London Gabi Biesinger.
4: Die Ergebnisse seien wirklich hart und er wolle das nicht beschönigen, aber er werde nicht davonlaufen und das Land ins Chaos stürzen, sagte Starmer. Nach Auszählungen von knapp 50 von 136 Bezirken der Kommunalwahl in England zeichnet sich ein deutlicher Erfolg für die Rechtspopulisten von Reform UK ab. Die Partei von Brexit-Vorkämpfer Nigel Farage errang aus dem Stand beinahe 400 Mandate, während Labour rund 260 verlor. Auch die oppositionellen Konservativen mussten 170 Sitze in den kommunalen Gremien abgeben. Mit Spannung erwartet werden auch die Ergebnisse der Regionalwahlen für die Parlamente in Schottland und Wales. Auch dort muss Labour mit schweren Verlusten rechnen und könnte in seinen einstigen Hochburgen sogar auf Platz 3 zurückfallen.
0: Das waren die Nachrichten.
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6: Das Wetter heute Nachmittag überwiegend freundlich und trocken bei 13 bis 18 Grad. Morgen wechseln sich Sonne und Wolken ab, weiterhin trocken bei 14 bis 20 Grad. Noch kurz der Blick auf die kommenden Tage. Am Sonntag bis auf einzelne Schauer trocken, 14 bis 22 Grad. Am Montag ein paar Schauer und Temperaturen von 11 bis 16 Grad. NDR Info, der Verkehrsservice, Stau oder stockender Verkehr ab 5 Kilometer Länge. A1 Lübeck Richtung Hamburg zwischen Hamburg-Oehlendorf und Norderelbbrücke, 7 Kilometer stockender Verkehr. A1 Bremen Richtung Osnabrück zwischen Wildeshausen Nord und Ahlhorner Heide, 6 Kilometer Stau vor der Baustelle. A1 Bremen Richtung Hamburg zwischen Posthausen und Buckel, 5 Kilometer Stau nach einem Unfall. A1 Bremen Richtung Lübeck zwischen Maschnerkreuz und Norderelbbrücke, 8 Kilometer stockender Verkehr. A2 Berlin Richtung Hannover zwischen Magdeburg-Kannenstieg und Bornstedt, 6 Kilometer Stau, dort sind zwei Spuren gesperrt. Die A2 Hannover Richtung Dortmund ist zwischen Hannover-Herrenhausen und Garbsen wegen Löscharbeiten gesperrt, dadurch 3 Kilometer Stau ab Hannover-Langenhagen, die Umleitung dort über die U34. A7 Flensburg Richtung Hamburg zwischen Neumünster-Mitte und Großen-Aspe, 6 Kilometer Stau wegen Löscharbeiten. A7 Flensburg Richtung Hamburg zwischen Dreieck Hamburg-Nordwest und dem Elbtunnel, 7 Kilometer stockender Verkehr. 12.37 Uhr NDR Info mit Andreas Sperling. Papst Leo XIV. Ist jetzt gerade ein Jahr im Amt und er musste sich derzeit damit beschäftigen, das Verhältnis zu den USA wieder gerade zu rücken. Aber wofür steht der Papst ansonsten? Was zeichnet ihn aus? Wo setzt er Akzente? Wir haben Katholikinnen und Katholiken in Norddeutschland gefragt, was sie von dem Papst aus den USA halten.
2: Erst vor 3 Tagen ist Pfarrer André Zizewski aus Dinklage zurückgekehrt von seiner Wallfahrt nach Rom. Seine persönliche Segnung von Papst Leo XIV. Ist also noch ganz frisch. Doch es war nicht das erste Mal, dass er ihm begegnet ist. Jahrelang haben er und Robert Francis Prevost, wie der Papst mit bürgerlichem Namen heißt, in Rom zusammengearbeitet. Er kennt ihn also. Persönlich verändert habe er sich seitdem nicht, sagt Pfarrer Zizewski.
7: Der Mensch ist natürlich derselbe, auch wenn er jetzt in einem völlig neuen Amt und in einer hohen Verantwortung ist. Also da war überhaupt kein Gehabe, sondern es war sehr menschlich, natürlich, sehr umgänglich, ja, sehr einfach.
8: Glück und Segen wünschen wir und freuen uns mit dir.
2: Der Musikstrauß zum Einjährigen kommt vom Kirchenchor in Vechta. Hier hat man den Werdegang des Pontifex aufmerksam mitverfolgt. Vor 12 Monaten trat Papst Leo mit den Worten „Der Friede sei mit euch allen“ zum ersten Mal auf den Balkon des Petersdom. Als hätte er das Leitmotiv seines ersten Amtsjahres vorausgesehen. Allerdings zuerst äußerte er sich nur vorsichtig über den Ukraine-Krieg und den Gaza-Krieg. Als im Februar die USA und Israel den Iran angriffen, kam ebenfalls erst Tage später ein erstes Statement aus dem Vatikan. Doch seit dem Osterwochenende ist alles anders. In seiner Predigt klang unmissverständlich Kritik am amerikanischen Präsidenten Donald Trump an. Wer die Macht habe, Kriege zu beginnen, entscheide sich für den Frieden. Eine solch klare Positionierung hat sich Magdalena Böckmann aus Vechta auch gewünscht.
9: Papst Leo ist der Einzige, der ihm Kontra geben kann, ohne dass es für sein Land, für seine Bevölkerung Konsequenzen hat. Nicht? Wenn unser Bundeskanzler das macht, dann heißt es gleich, oh, wir setzen die Zölle rauf oder so etwas. Und das ist ja bei dem Papst Leo nicht möglich. Gott sei Dank.
2: Aus dem zuerst schweigenden Papst ist also ein ungewollt politischer Papst geworden. Und während 1,4 Milliarden Menschen weltweit ihm folgen, bekennt Donald Trump, kein großer Fan von ihm zu sein. Ein öffentlicher Streit, in dem der Papst aber die Oberhand hat, meint Pfarrer Zizewski.
7: Ich finde, er reagiert gut, indem er eben es nicht persönlich macht, sondern es geht ihm um die Botschaft. Er lässt sich nicht beirren, also er bleibt ruhig, auch dabei.
2: Doch es gibt auch Kritik am neuen Papst, schon nach einem Jahr. Für Helga Gehlhaus ist trotz der Bemühungen um Frieden in der Welt eine Grundhaltung deutlich geworden, die ihr die Hoffnung auf mehr Gleichberechtigung in der römisch-katholischen Kirche nimmt. Zum Beispiel, wenn es um die Diakonweihe von Frauen geht.
10: geht.
11: Ich denke, dass unter seiner Amtszeit nicht viel für die Frauen sich ändern wird. Es wird kein großer Reformator sein. Ich habe den Eindruck, er versucht, das alles ins ruhige Fahrwasser zu lenken, was er jetzt auch ja in diesem Jahr gemacht hat. Frauen in Führungspositionen ist für ihn okay, aber eine Weihe ist außer Sicht. Das wird es nicht geben.
2: Auf Reformen wartet auch noch immer die Queer-Community, nämlich dass der Vatikan gleichgeschlechtliche Ehen anerkennt. Auch in diesem Punkt Entmutigung. Aber mit seinen 70 Jahren ist Papst Leo auch noch sehr jung. Vor ihm könnten noch viele, viele Jahre als Oberhaupt der katholischen Kirche liegen. Und das sei eine gute Chance, meint Chorleiter Boris Blömer.
12: Er wirkt auf mich sehr moderat, sehr überlegt. Insofern würde ich da nicht zu früh irgendwelche Gräben schon zuschütten wollen, sondern würde erstmal abwarten und vielleicht nochmal schauen, was sich da auch noch entwickelt.
2: Ein Jahr Papst Leo der 14. Die Katholiken aus Vechta und Dinklage sind zwar zufrieden, manche hoffen aber auch noch auf Veränderung.
13: Nadja Jakub berichtete über Papst Leo den 14., der jetzt ein Jahr im Amt ist.
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13: Eier ohne Küken töten, das gilt seit 2022. Bis dahin wurden männliche Küken nach dem Schlüpfen getötet. Nur die weiblichen werden für die Eierproduktion gebraucht. Das ist nun nicht mehr erlaubt. Auf vielen Packungen im Supermarkt wird damit geworben. Doch Tierschützer kritisieren, das Leid habe sich nur verschoben. Was hat sich nun seit dem Verbot verbessert? Welche Probleme sind entstanden und welche Eier stehen wirklich für Tierwohl? Anja Dobrodinsky aus der ARD-Verbraucherredaktion dazu.
14: Für die Geflügel- und Eierproduzenten galten sie lange als wertlos, die männlichen Geschwister der Legehennen. Sie konnten weder Eier legen noch genug Fleisch ansetzen, um rentabel zu sein. Deshalb wurden sie direkt nach dem Schlüpfen getötet. Nachdem das 2022 verboten wurde, mussten Landwirte neue Wege gehen. Einer davon, die Bruderhahnaufzucht. Das Konzept sieht vor, die männlichen Tiere mit aufzuziehen, zu mästen und später zu schlachten, um ihr Fleisch zu verwerten. Beim Bio-Geflügelhof von Landwirt Peter Schubert wachsen sie 14 bis 16 Wochen heran. Der große Nachteil, die Tiere sind keine Masthühner. Ihre Rasse ist nicht darauf ausgelegt, schnell Fleisch zuzulegen.
15: Wir sind jetzt bei diesen Bruderhennen bei ca. 1 zu 4 bis 1 zu 4,5. Das heißt, ich brauche 4 bis 4,5 Kilo Futter für 1 Kilo Bruderhahn. Beim Masthähnchen ist man irgendwo bei 2 bis 2,5 Kilo pro Kilo Fleisch.
14: Deshalb ist die Aufzucht von Bruderhennen vergleichsweise teuer und das schlägt sich auch bei den Fleisch- und Eierpreisen für die Verbraucher nieder. Bioverbände wie Bioland, Demeter und Naturland haben sich zwar verpflichtet, alle Bruderhenne aufzuziehen, für viele konventionelle Betriebe ist das Konzept aber nicht wirtschaftlich. Der Bruderhahn verschwindet deshalb langsam vom Markt. Im Jahr 2022 wurden rund 55% der männlichen Küken mit aufgezogen. 2025 lag der Anteil nur noch bei etwa 15%. Eine Alternative ist die Geschlechtsbestimmung in ovo, im Ei. Das geht zum Beispiel mit künstlicher Intelligenz und Licht. Die Firma Omega hat ein solches Verfahren entwickelt. Gründerin Katharina Hesseler.
16: Die künstliche Intelligenz, die wir eigens entwickelt haben, die schaut sich jetzt diese Lichtspektren an und schaut, was ist denn jetzt in dem Lichtspektrum, was ist typisch männlich und was ist typisch weiblich.
14: Weibliche Eier erscheinen im roten Licht, männliche sind blau. Die werden dann aus dem Brutprozess herausgenommen. Komplett fehlerfrei arbeitet die Technik aber noch nicht. Die rund 10% männlichen Küken, die doch noch schlüpfen müssen, als Bruderhähne aufgezogen werden. Noch einmal zusätzliche Kosten für Landwirte wie Burkhard Brinkschulte.
17: Diese Henne ist erheblich teurer als mit Küken töten. Und die Deutschen sind sicherlich Vorreiter im Tierschutz, sind in diesem Falle aber mit brachialer Gewalt völlig über das Ziel hinausgeschossen. Da sind Existenzen zerstört worden.
14: Viele Brütereien in Deutschland mussten seit dem Kükentötungsverbot schließen oder haben ihr Geschäft ins Ausland verlagert. Von rund 30 Brütereien vor dem Verbot sind nur noch 8 in Deutschland übrig geblieben. Vor allem kleinere Betriebe mussten aufgeben. Landwirte versuchen, die gestiegenen Kosten gegenzufinanzieren, zum Beispiel indem sie die Legeleistung ihrer Hennen steigern. Das ist aber nicht so einfach und geht oft auf Kosten der Tiergesundheit, erklärt Knut Bartels vom Verein Rettet das Huhn.
18: Wir erhöhen die Leidensdauer der Hennen im Betrieb, um die kurze Lebensleistung der Hähne oder Lebenszeit der Hähne zu finanzieren. Das ist ein klassisches Greenwashing.
14: Zusammen mit seiner Frau Dani holt Knut Bartels regelmäßig kranke Hennen, meist aus konventionellen Betrieben, und peppelt sie wieder auf. In Deutschland ist das Kükentöten zwar verboten, in einigen Nachbarländern aber nicht. Verbraucher können Eier, die ohne das Töten von Küken produziert wurden, am Logo des Vereins für kontrollierte alternative Tierhaltungsformen CAT erkennen. Es ist ein Kreis mit einem roten Küken in Herzform. Der Verein prüft die gesamte Lieferkette.
13: Anja Dobrodinsky aus der ARD-Verbraucherredaktion. In Hamburg zeigt eine neue Ausstellung das Werk und die Sammlung der Fotografen-Ikone F.C. Gundlach. Der hatte sich ja vor allem als Modefotograf einen Namen gemacht. Und das ist ein Thema hier bei uns in wenigen Minuten. Jetzt, wie immer, gegen Viertel vor in rund 90 Sekunden alles, was heute wichtig ist.
0: Das Gesetz zur neuen privaten Altersvorsorge hat die letzte Hürde genommen. Der Bundesrat hat dem Gesetz zugestimmt. Damit kann es in Kraft treten. Ziel ist es, die bisherige Riester-Rente durch ein neues staatlich gefördertes Vorsorgemodell abzulösen. Abgelehnt hat der Bundesrat dagegen die geplante Entlastungsprämie für Arbeitnehmer. Die Bundesregierung wollte es Unternehmen ermöglichen, ihren Beschäftigten bis zu 1.000 Euro steuerfrei auszuzahlen und den Betrag dann selbst steuerlich geltend zu machen. Die Länder beklagen, dass sie den Großteil der dadurch verursachten Ausfälle tragen müssten. Die USA haben erklärt, dass die Waffenruhe mit dem Iran in Kraft bleibt, obwohl beide Seiten neue Angriffe gemeldet haben. Gestern gab es seit längerer Zeit wieder amerikanische Luftangriffe auf das iranische Militär nach Zwischenfällen mit US-Kriegsschiffen in der Straße von Hormus. Gleichzeitig bestätigten beide Seiten, dass weiter über ein dauerhaftes Kriegsende verhandelt wird. Die Rechtspopulisten von Reform UK sind die großen Gewinner der Regional- und Kommunalwahlen in Großbritannien. Die Partei von Brexit-Aktivist Nigel Farage holte hunderte zusätzliche Mandate, während die regierende Labour-Partei deutlich verlor. Premierminister Starmer sprach von harten Ergebnissen für Partei und Regierung. Rücktrittsforderungen wies er zurück. Das Wetter in Norddeutschland. Überall freundlich und trocken, 13 bis 18 Grad. Das war der kurze Überblick. Weiter geht's mit Andreas Sperling.
13: Heute ist der 8. Mai. Das Datum steht für das Ende des Zweiten Weltkriegs vor inzwischen 81 Jahren. Das war das Ende des Nationalsozialismus. Während der Schreckensherrschaft der Nazis wurden mehr als 6 Millionen Juden ermordet. Doch Antisemitismus gibt es bis heute. Und so einem der schlimmsten Massaker der Nachkriegsgeschichte ist es am 7. Oktober 2023 gekommen, als Anhänger der Terrorgruppe Hamas in Israel ein wahres Blutbad angerichtet und mehr als 200 Geiseln genommen haben. Unsere Israel-Korrespondentin Bettina Meyer hat Angehörige getroffen und ist mit denen zum Tatort gegangen.
10: Petra Hemming hakt vertrocknete Blätter und Zweige auf der Terrasse eines Häuschens im Kibbutz Nir Ost zusammen. In der Gemeinde unmittelbar am Gazastreifen tötete die Terrororganisation Hamas am 7. Oktober 2023 jeden vierten Bewohner, entführte mehr als 70 Menschen. Bei ihrer Arbeit stößt die Helferin aus Bergisch Gladbach auf Spuren des Massakers. Hemming hebt eine weiße Tasche auf.
19: Ein kleines Kosmetiktäschchen, einen Sandalen, einer Geisel, einer Frau, die keine Zeit mehr hatte, sich Schuhe anzuziehen am 7. Oktober. Es ist ja nach wie vor ein Tatort hier und als solchen muss man diesem Ort auch begegnen.
10: Bei der Arbeit trägt Hemming Gummihandschuhe. Die Sandale legt sie vorsichtig zu den Fundstücken. Sie werden im Kibbutz archiviert, sagt die Frau, die gemeinsam mit einem Freund die Solidaritätspartnerschaft Bergisch Gladbach Nir Ost als Verein gründete. Den Entschluss fasste sie 2023, nachdem sie die Nichte des 82-jährigen Gadi Moses kennenlernte. Der war zu dieser Zeit noch als Geisel im Gazastreifen. Gadi Moses überlebte 482 Tage Geiselhaft in der Hand der Hamas. Nun lebt der Mann, der einst den Kibbutz Nir Ost mitgründete, wieder in seiner Heimat. Trotz der Ereignisse vom 7. Oktober, trotz der Entführung und der langen Geiselhaft. Ich treffe ihn im Kibbutz Nir
20: Ost.
21: Ich kann über die Vergangenheit weinen, aber ich weiß, dass es mir nicht hilft. Wir haben entschieden, Nir Ost wieder aufzubauen. Es wird nicht dieselbe Gemeinschaft sein. Ich habe hier meine Frau verloren. 65 Menschen sind hier am 7. Oktober gestorben. Daran müssen wir uns erinnern. Trotzdem denke ich, soll das ein Ort des Lebens bleiben. Eine Mammutaufgabe.
20: But I think that the kibbutz should stay as a living place. I think it's a very high mountain to climb.
10: Gadi Moses' Vater wurde in Kassel geboren. flüchtete vor den Nazis, erzählt der 82-Jährige der Helfergruppe aus Deutschland. Aus seinem Kibbutz will er sich nicht vertreiben lassen, betont er, und sagt, dass er für jede Hilfe dankbar sei. Mit einem Messer entfernt Mark Honka, der zum ersten Mal in Nios ist, Unkraut von einem Kaktus. Unzählige Arten trugen Odette und Jochevet Lifschitz jahrzehntelang in ihrem Kaktusgarten zusammen. Das Ehepaar wurde am 7. Oktober von Terroristen entführt. Odette Lifschitz starb in Gaza. Gestern habe er einen Kaktus wegschlagen müssen, weil er Einschusslöcher hatte, sagt Helfer Honka. Der 7. Oktober sei in Nios noch sehr präsent.
1: Also zum Beispiel, als der Joaf uns die Messer gegeben hat, die hat er aus einem der zerstörten Häuser geholt, sagte er, die Bewohner brauchen sie nicht mehr. In kleinen Momenten wird einem das dann klar, wo man ist.
10: Aus Solidarität mit Israel, aus einer historischen Verantwortung heraus sei er gekommen, sagt Honka. Er sehe aber auch das Leid in Gaza. Von Nios aus ist die Trümmerwüste deutlich zu sehen.
1: Man hört Explosionen, manchmal Maschinengewehrfeuer gestern auch. Dann weiß man, dass den Menschen dort was Schlimmes passiert. Das ist auch für mich schlimm.
10: Eine Detonation aus dem Gazastreifen ist zu hören. Efrat Machikawa hält inne. Die Nichte von Gadi Moses steht auf dem Gehweg vor den Kakteen. Das verbrannte Haus der Familie Lifschitz wurde kürzlich abgerissen, erklärt sie. Sie zeigt auf eine leere Fläche, auf der nur noch ein Schutzraum erhalten ist. Seit das Haus nicht mehr da ist, ist es umso wichtiger, dass der Garten weiter gepflegt wird. Die Kakteen sind widerstandsfähig, so wie dieser Ort und seine Bewohner.
13: Bettina Meyer berichtete aus Israel.
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13: Es gibt Künstler, die man nicht mit Vornamen kennt, sondern nur mit Initialen. Der Schriftsteller T.C. Boyle zum Beispiel oder eben der Fotograf F.C. Gundlach. 100 wäre der Wahlhamburger in diesem Jahr geworden. Und das Bucerius Kunstforum feiert ihn jetzt mit einer neuen Ausstellung. Annette Young hat die Ausstellung besucht.
3: Ein Model in einem wallenden Abendkleid posiert vor Trümmern. Mit Fotos wie diesen galt F.C. Gundlach als der Mann, der Berlin die Schönheit zurückbrachte und einer der bedeutendsten Fotografen der Nachkriegszeit. Dieses Jahr wäre F.C. Gundlach 100 Jahre alt geworden. Sebastian Lux hat mit dem Fotografen an seiner Sammlung gearbeitet.
22: Es war ein sehr neugieriger Mensch, der immer das nächste große Ding gesucht hat. Er war immer aufmerksam auf das, was sich in der Szene entwickelte, was sich in der Fotografie entwickelte, was sich in der Museumslandschaft entwickelte und ist sofort angesprungen, wenn er das Gefühl hatte, da passiert irgendwas.
3: F.C. Gundlach ist aufgewachsen als Franz Christian, Sohn eines Gastwirts in Hessen. An der Fotoschule sollte er eigentlich schon nach kurzer Zeit gefeuert werden. Zu wenig Talent, glauben seine Lehrer. Doch schon wenige Jahre später beweist er das Gegenteil.
23: Es gibt drei Dinge, die Voraussetzung für eine Karriere sind. Punkt 1 ist Talent. Punkt 2 ist Disziplin und Fleiß. Und Punkt 3, das kann vielleicht der wichtigste sein, ist Fortune.
3: Glaubt F.C. Gundlach. Und er vereint all das. Gundlach lässt das biedere Nachkriegsdeutschland hinter sich, zieht nach Paris und verliebt sich in die Mode, die Kunst und das Kino. Er fotografiert Stars wie Hildegard Knef und Romy Schneider, hautnah und ungeschminkt. Für die Zeitschrift Film und Frau kehrt er zurück nach Hamburg. Bis in die 80er Jahre prägten seine Modefotos Zeitschriften wie den Stern und die Brigitte. Kuratorin Franziska Mecklenburg hat seine Bilder 2 Jahre lang für die Ausstellung sortiert.
24: Wofür werden diese Bilder geschaffen? Wem begegnet er, dass er zu diesen Orten findet, dass er tatsächlich vor den Pyramiden fotografieren kann? Diese Geschichten dahinter sind natürlich auch wahnsinnig faszinierend.
3: Für seine Bilder reist er um die Welt. Bademode vor den Pyramiden in Gizeh. Kostüme inszeniert er am Machu Picchu. Das Model lacht zwischen Lamas. Er fotografiert immer nah an den Menschen. Seine Bilder wirken spontan und sind doch perfekt inszeniert. Schon früh beginnt er, Bilder anderer Fotografen zu sammeln. Er schafft eine Sammlung von Weltruf, erzählt Kuratorin Sophie Charlotte Oppitz.
25: Dieses gemeinsame Zusammenkommen, um Fotografie zu leben, zu feiern, zu lieben, das kann man sehr schön durch Zusammenstellungen aus seiner Sammlung und seinem Werk zeigen.
3: In Hamburg gründet er im Bunker am Heiligen Geistfeld das Fotolabor PPS, um Fotos schnell und in neuen Techniken zu entwickeln. Er gründet das Haus der Fotografie der Deichtorhallen und stellt Stars der Fotografie aus. FC Gundlach hat Hamburg einen Schatz hinterlassen. Mit Bildern, die uns träumen lassen.
13: FC Gundlach, You'll Never Watch Alone, so heißt die Ausstellung. Die ist zu sehen im Bucerius Kunstforum in Hamburg und zwar noch bis zum 16. August.
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13: US-Präsident Trump hat mit seiner Zollpolitik erneut eine juristische Niederlage erlitten. Das Gericht für internationalen Handel in New York erklärte Trumps zeitlich begrenzte Zölle auf Einfuhren aus der ganzen Welt für rechtswidrig. Dazu schreibt das Wall Street Journal aus den USA.
4: Auch wenn das Weiße Haus möglicherweise auf andere Gesetze zurückgreifen wird, um Unternehmen und Verbraucher unter Druck zu setzen, ist diese Entscheidung wichtig für die Rechtsstaatlichkeit und die Begrenzung der willkürlichen Ermessensfreiheit des Präsidenten. Es fällt schwer, sich an einen anderen Präsidenten zu erinnern, der eine wirtschaftlich derart zerstörerische und politisch so unpopuläre Maßnahme wie Trumps Grenzzölle mit so großem Eifer verfolgt hat.
13: Vor der jüngsten Gerichtsentscheidung hatte der US-Präsident noch die EU dazu gedrängt, endlich das gemeinsame Zollabkommen umzusetzen. Als Ultimatum nannte Trump nach einem Telefonat mit EU-Kommissionspräsidentin von der Leyen den 4. Juli. Die spanische Zeitung Le Economista findet:
4: Spanien, Frankreich und Finnland befürworten ihre Annahme des Zollabkommens. Deutschland und andere Länder lehnen sie jedoch ab. Anstatt erneut seine alarmierende Uneinigkeit zu demonstrieren, sollte Europa Trump entschieden entgegentreten. Nur so kann die Region den Respekt der internationalen Gemeinschaft gewinnen.
13: Und weiterhin gucken die internationalen Medien auf eine mögliche diplomatische Lösung im Iran-Krieg. Die französische Zeitung Le Monde hält die für dringend nötig.
4: Mehr als 2 Monate nach Ausbruch des amerikanisch-israelischen Krieges gegen den Iran wird die Bilanz von Tag zu Tag unerbittlicher. Die Entmachtung des iranischen Regimes und die Schwächung der militärischen Mittel Teherans haben weder den erhofften Regimewechsel herbeigeführt, noch dessen Fähigkeit, Schaden anzurichten, zunichte gemacht. Dieser Krieg hat diesem Regime sogar eine zusätzliche Waffe an die Hand gegeben, die Sperrung der Straße von Hormus, die nun die Gefahr einer massiven Explosion für die Weltwirtschaft heraufbeschwört. Kurz vor dem wichtigen Besuch des US-Präsidenten in Peking am 14. und 15. Mai ist es daher höchste Zeit, diesen verheerenden Konflikt zu beenden.
13: Für die liberale dänische Tageszeitung Politiken stehen die Verlierer des Iran-Krieges schon fest.
4: Kurzfristig sind ein Ende des Krieges, die Wiederaufnahme der freien Schifffahrt durch die Straße von Hormus und günstigere Energiepreise das, was alle Länder brauchen, auch die 3 Konfliktparteien. Das von Trump angekündigte Abkommen soll auch den Streit der 3 Staaten über Irans Langstreckenraketen, die iranische Beteiligung an Milizen in der arabischen Welt, seine Bereicherung an Uran sowie die lähmenden US-Sanktionen gegen die iranische Wirtschaft lösen. Ohne eine Lösung dieser Fragen, mit der alle 3 Parteien leben können, ist das kein Frieden, sondern nur ein Aufschieben des nächsten Krieges. Ein Abkommen könnte Khamenei's Unterdrückungssystem retten, Trump vor dem Zorn der Wähler schützen und Netanyahu aus der Wahnvorstellung befreien, dass Gewalt alle Probleme löst. Kein wirklicher Frieden, aber auch kein Krieg. Verlierer wird die iranische Bevölkerung sein, die gehofft hatte, ein Krieg könnte sie von 47 Jahren Diktatur befreien.
13: Das waren Auszüge aus Kommentaren der internationalen Presse, zusammengestellt von Milad Kupay. Und um die aktuelle Entwicklung im Iran-Krieg geht es auch in der kommenden Viertelstunde bei uns nach den Nachrichten. So gegen 10 nach 1 spricht mein Kollege Gerd Wolf mit unserem Korrespondenten vor Ort. Und dann geht es auch um die aktuellen Gefechte in der Straße von Hormus. Mein Name ist Andreas Sperling. Ich wünsche Ihnen noch einen schönen Freitag und kommen Sie gut ins Wochenende.

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1: Um 13 Uhr mit Benjamin Kirsch. Ab dem kommenden Jahr gibt es neue Möglichkeiten der privaten Altersvorsorge. Der Bundesrat hat dem entsprechenden Gesetz zugestimmt. Aus Berlin Andreas Fischer.
2: Die Bundesregierung will damit erreichen, dass die Menschen in Deutschland neben der staatlichen Rente und der betrieblichen Altersvorsorge mehr selbst fürs Alter sparen. Dafür fördert der Staat in Zukunft mehr Finanzprodukte, die vor allem in Aktien oder ETFs anlegen. So sollen deutlich höhere Renditen möglich sein als bei bisherigen Riester-Verträgen. Dafür kann dann aber auch die Garantie entfallen, dass Sparerinnen und Sparer die eingezahlten Beiträge später voll ausbezahlt bekommen. Außerdem wird es ein sogenanntes Standardprodukt geben. Es soll günstig und leicht verständlich sein. Alle Banken, Sparkassen und Versicherungen sollen es anbieten müssen. Die staatliche Förderung steigt und richtet sich nach den eingezahlten Beiträgen. Sie liegt dann maximal bei 540 Euro pro Jahr. Familien mit Kindern bekommen eine Zulage. Und in Zukunft fördert der Staat auch Selbstständige bei der privaten Altersvorsorge.
1: Der Bundesrat hat überraschend gegen die geplante Entlastungsprämie gestimmt. Geplant war, dass Unternehmen bis zu 1.000 Euro steuerfrei an ihre Beschäftigten zahlen können und dann später steuerlich geltend machen. So wollte die Bundesregierung die Bürgerinnen und Bürger wegen der aktuellen Energiekrise schnell entlasten. Wie die Länder ihre Blockade begründen und wie es jetzt weitergeht, berichtet Astrid Rolle aus der NDR-Nachrichtenredaktion.
3: Es geht um Geld. Die Länder kritisieren, dass sie und die Kommunen den großen Teil der Kosten der Entlastungsprämie tragen müssten, dass ihnen also am meisten Steuereinnahmen verloren gehen. Wirtschaftsverbände hatten vorher schon kritisiert, dass es vielen Unternehmen zu schlecht geht, um ihren Mitarbeitern überhaupt eine Prämie zu zahlen. Das Gesetz geht jetzt in den Vermittlungsausschuss. Dort sollen je 16 Mitglieder von Bundestag und Bundesrat Kompromisse finden. Wenn das klappt, wird noch einmal über die Prämie abgestimmt.
1: Opfer häuslicher Gewalt sollen künftig besser geschützt werden. Der Bundestag hat mit den Stimmen von Union, SPD, AfD und Grünen ein entsprechendes Gewaltschutzgesetz gebilligt. Demnach könnten Gerichte Täter zum Tragen einer Fußfessel verpflichten, um ein Annäherungsverbot durchzusetzen. Kommt der Täter zu nahe, wird das Opfer über ein Empfangsgerät gewarnt. Außerdem sollen Gerichte Täter nach einer Körperverletzung oder einer ernsthaften Gewaltdrohung zu Präventionskursen verpflichten können. In Sinzig in Rheinland-Pfalz haben mehrere Täter eine Bank überfallen und Geiseln genommen. Die Polizei ist im Kreis Ahrweiler mit einem Großaufgebot vor Ort und spricht von einer statischen Lage. Zur genauen Zahl der Täter und der Geiseln machten die Behörden bislang keine Angaben. Bei einer der Geiseln soll es sich aber um den Fahrer eines Geldtransporters handeln. Der Bereich um die Filiale der Volksbank in Sinzig wurde großräumig abgesperrt. Für Menschen außerhalb des Einsatzgebietes besteht laut Behörden keine Gefahr. Die USA und der Iran werfen sich gegenseitig vor, gegen die aktuelle Feuerpause zu verstoßen. Für US-Präsident Trump gilt die Waffenruhe trotz eines gegenseitigen Raketenbeschusses weiter. Aus Istanbul Benjamin Weber.
4: Die Ereignisse in der Straße von Hormuz bezeichnete er als Bagatelle. Die USA hätten Iran einen kleinen Klaps mitgegeben. Der US-Präsident forderte Iran auf, schnell eine Friedensvereinbarung zu unterzeichnen. Zuletzt hieß es aus Teheran, man prüfe dort einen Vorschlag der USA für ein Ende des Kriegs. Dieser Vorschlag sieht Medienberichten zufolge vor, dass der Iran seine Blockade der Straße von Hormuz aufhebt. Die USA würden ihrerseits die Blockade iranischer Häfen beenden. In Verhandlungen soll Iran dann zustimmen, für 12 bis 15 Jahre kein Uran anzureichern. Dieser Punkt gilt als Knackpunkt in den Verhandlungen. Die Nachrichtenagentur Tasnim, die der Islamischen Revolutionsgarde nahesteht, spricht von nicht akzeptablen Bedingungen.
1: Der Landtag von Schleswig-Holstein hat an die Befreiung vom Nationalsozialismus am 8. Mai 1945 erinnert. Parlamentspräsidentin Herbst sagte, an dem Tag seien nicht nur fast 6 Kriegsjahre zu Ende gegangen, sondern vor allem auch 12 Jahre nationalsozialistischer Terrorherrschaft. Der 8. Mai haben die Deutschen selbst von einer Diktatur befreit, die viele von ihnen begrüßt und bis zum Ende aktiv unterstützt hätten. Das waren die Nachrichten.
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5: Heute überwiegend freundlich weiterhin. Es bleibt trocken bei bis zu 18 Grad. Morgen dann eher ein Wechsel aus Sonne und Wolken, aber es bleibt trocken und ein bisschen wärmer, bis zu 20 Grad. Und der Sonntag bringt dann ein paar Schauer, aber es wird noch wärmer, bis zu 22 Grad dann. Und am Montag dann sollen ein paar mehr Schauer reinziehen und die Werte gehen auf bis zu 16 Grad zurück. In der Info der Verkehrsservice. Wir haben Stau oder stockenden Verkehr für Sie zusammengefasst ab 5 Kilometern. Beginnen auf der A1, Lübeck Richtung Hamburg. Zwischen Hamburg-Oegendorf und der Norderelbbrücke 7 Kilometer stockend. Nochmal A1, Bremen Richtung Osnabrück. Zwischen Wildeshausen Nord und Ahlhorner Heide 6 Kilometer Stau vor der Baustelle. A1 Bremen Richtung Hamburg, zwischen Posthausen und Bockel 5 Kilometer Stau nach einem Unfall. A1 Bremen Richtung Lübeck, zwischen Maschener Kreuz und Norderelbbrücke 8 Kilometer stockend. A2 Berlin Richtung Hannover, zwischen Magdeburg-Kannenstieg und Bornstedt 6 Kilometer Stau, 2 Spuren sind dort gesperrt. Nochmal A2 Hannover Richtung Dortmund, zwischen Hannover-Langenhagen und Hannover-Herrenhausen 3 Kilometer Stau wegen Löscharbeiten. Dann zur A7. A7 Flensburg Richtung Hamburg, zwischen dem Dreieck Hamburg-Nordwest und dem Elbtunnel 7 Kilometer stockend. A7 Hannover Richtung Flensburg, zwischen Hamburg-Hausbruch und dem Elbtunnel 5 Kilometer stockend. Und zum Schluss A24 Hamburg Richtung Berlin, zwischen Talkau und Gudow 4 Kilometer stockender Verkehr. Wo es noch geht, gute Fahrt.
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5: In der Info mit Gerd Wolf. Wir beginnen diese Stunde im Norden und mit einem historischen Datum. 8. Mai 1945, heute vor 81 Jahren. In Europa endete an diesem Tag der Zweite Weltkrieg. Und die Fragen sind nach wie vor die alten. Welche Lehren ziehen wir daraus? Wie steht es um unsere Erinnerungskultur? Gerät die Erinnerung womöglich in Vergessenheit? Das haben wir heute im NDR-Info-Thema gefragt. Über 60 Millionen Menschen fielen diesem Krieg ja zum Opfer. Viele von ihnen wurden durch die Nationalsozialisten ermordet, in Konzentrationslagern, in Euthanasieprogrammen. Damit die Erinnerung daran und die gesamte Erinnerungskultur nicht verloren gehen, hat eine Schule in Lüneburg ein ganz besonderes Ehrenamt ins Leben gerufen. Hendrik Zinn hat sich das mal angeschaut.
6: Wie Nele gerade eben schon gesagt hat, seid ihr ja vor allem heute hier, um etwas über die Verbrechen zu erfahren, die hier während der NS-Zeit begangen wurden.
7: Erklärt Carlotta Friedmeier. Zwischen 1941 und 1945 wurden hunderte Erkrankte, vor allem Kinder, Jugendliche und Ausländer, in der Heil- und Pflegeanstalt Lüneburg durch die Nationalsozialisten ermordet. Nur wenige Meter von der heutigen Gedenkstätte entfernt liegt die Herder-Schule. Lehrer David Wieblitz hat sich schon vor einigen Jahren etwas Besonderes einfallen lassen, damit das Geschehene nicht vergessen wird.
8: Ich habe vor 4 Jahren mit Carola Rudnick, mit der Leiterin der Gedenkstätte, darüber gesprochen, dass es total wichtig wäre, dass wir unsere Schüler hier über ihr Umfeld ein Stück weit aufklären. Unsere Idee war dann einfach, wir bilden Schülerinnen aus, dass sie Schülergruppen, aber auch Erwachsenengruppen über das Gelände führen können und ihnen in relativ bündiger, prägnanter Weise die wesentlichen Stationen des Krankenmords in Lüneburg vermitteln können.
7: 8 Schülerinnen und Schüler haben sich im letzten Jahr zu Gedenkstättenguides ausbilden lassen. In einer freiwilligen AG nach dem Unterricht haben sie sich intensiv mit den Verbrechen aus der NS-Zeit auseinandergesetzt und unter anderem an Ausstellungen mitgearbeitet. Einer der neuen Guides ist der 17-jährige Paul Welle.
9: Ich finde, dieser Spruch, niemals wieder, kann eben einfach nur passieren, wenn man sich eben wieder daran erinnert, wenn man einfach sich klar macht, was damals passiert ist, wie es angefangen hat. Das ist sehr schockierend natürlich, weil man sich einfach klar werden muss, wie konnte das passieren, dass ein ganzes Land das geduldet hat.
7: Dass sich die jungen Menschen derart engagieren, um die Erinnerungskultur aufrechtzuerhalten, ist für Jule von Hertel, die pädagogische Mitarbeiterin der Gedenkstätte, alles andere als selbstverständlich.
10: Das ist total wichtig für die Zukunft. Erinnerung und Gedenken und Erinnerungskultur ist ja immer im Prozess. Und das ist ein Prozess, der es sozusagen möglich macht, sich davon zu lösen, von der Art zu gedenken, wie es andere Generationen gemacht haben und es anders mit der Gegenwart zu verbinden und mit dem eigenen Leben. Und deshalb gibt es mir sehr viel Hoffnung.
7: Hoffnung, dass diese schlimmen Geschehnisse nicht in Vergessenheit geraten, denn da es immer weniger Zeitzeugen gibt, droht genau das. Auch Niedersachsens Kultusministerin Julia Willi Hamburg appellierte vor kurzem daher eindringlich an die jungen Generationen.
11: Bald wird niemand mehr persönlich berichten können, was hier geschehen ist. Das verändert seit Jahren die Form unseres Gedenkens, aber es entbindet uns nicht von unserer Verantwortung, denn mutige Stimmen, die uns immer wieder ihr unermessliches Leid mitgeteilt haben, dürfen nicht verhallen. Es ist unser aller Aufgabe, ihre Erlebnisse, ihre Erfahrungen mit unseren Stimmen immer wieder zu erzählen.
7: Zumindest die Schülerinnen und Schüler der Herder-Schule, wie Anouk Stark, sind sich dieser Verantwortung bewusst.
12: Ich finde irgendwie, dass man damit den Leuten auch von früher, die gestorben sind, zum Teil irgendwie helfen kann, indem man halt nicht mehr ihre Geschichten vergisst. Ich finde einfach, dass man solche Geschichten nicht vergessen sollte und gerade auch, dass viele erstmal so abgelehnt haben, das Ganze aufzuarbeiten. Deshalb finde ich, ist es wichtig, dass wir daran teilnehmen und ganz vielen Leuten auch darüber berichten.
7: Die Guides der Herderschule Lüneburg können von nun an für 60 bis 90-minütige Führungen gebucht werden. Und schon bald startet der nächste Jahrgang mit der Ausbildung zum Guide.
5: Schülerinnen und Schüler aus Lüneburg zur Frage der Erinnerungskultur in Deutschland. In Greifswald in Mecklenburg-Vorpommern beginnt heute der Nordische Klang. Ein Festival, das die Musik und die Kunst Nordeuropas feiert. Christine Senkball.
13: Der Nordische Klang hat sich von einem kleinen Uni-Projekt 1991 zu einem renommierten Festival entwickelt. Für den künstlerischen Leiter und Mitbegründer Fridjof Strauß geht zum 35. Festivalgeburtstag ein besonderer Wunsch in Erfüllung. Gitte Henning spielt das Eröffnungskonzert am heutigen Abend und das kurz vor ihrem 80. Geburtstag. Die Dänin war Skandinaviens berühmtester Kinderstar der 1950er. Damals wollte sie einen Cowboy als Mann. Jetzt macht sie Jazz. Dänemark ist in diesem Jahr Partnerland des Nordischen Klangs. 120 Künstlerinnen und Künstler sind eingeladen. Rund 40 Veranstaltungen gibt es bis zum 17. Mai zu erleben.
5: Soweit das Neueste aus dem Norden für diese Stunde. Und wir machen weiter im Mittleren Osten. Was ist die Waffenruhe im Konflikt zwischen den USA und dem Iran noch wert? Erleben wir den Auftakt zu neuen Kämpfen? Jedenfalls postet der amerikanische Präsident, dass gleich drei amerikanische Zerstörer angegriffen worden seien, als sie die Straße von Hormuz durchquerten. Es sei aber, jedenfalls auf US-Seite, nichts weiter passiert dabei. Nun muss man nicht alles glauben, was Donald Trump unter die Leute bringt, aber nach einer Feuerpause, die hält und die den Weg zu weiteren Gesprächen ebnen könnte am Ende, klingt das nun alles nicht. Uwe Lüb in Istanbul, der für uns auf die Entwicklung dort schaut. Erst einmal, was ist genau passiert mit diesen Angriffen? Wissen Sie da Näheres?
14: Na, man kann das ja fast schon nicht mehr wirklich nachvollziehen, was da in welcher Reihenfolge passiert, aber das Ganze nahm wohl seinen Ausgang Anfang der Woche mit diesem Project Freedom, dem Projekt Freiheit von Donald Trump, nämlich Schiffen, die sichere Durchfahrt durch die Straße von Hormuz zu gewähren durch den Schutz des US-Militärs, der US-Marine. Das ist ja nach einem Tag wieder ausgesetzt worden und da kam es ja wohl auch schon zu Beschüssen. Und dann haben die USA unter anderem einen iranischen Öltanker angegriffen und wohl manövrierunfähig geschossen. Daraufhin sollen die Iraner wiederum US-Kriegsschiffe angegriffen haben und das war dann der Auslöser für die USA, gestern Abend doch etwas massiver zuzuschlagen, weil da hört buchstäblich in Anführungszeichen der Spaß für die Amerikaner auf. Und so hat sich das aufgeschaukelt und es kam dann eben gestern Abend zu dieser neuen Eskalation. Das hat was von Tit for Tat, also dieses wie du mir, so ich dir. Und wenn der eine was macht, dann muss das vergolten werden und so weiter. Also mehr oder weniger im schlimmsten Fall eine Endlosspirale.
5: Aber nicht nur in der Straße von Hormuz, auch in den Golfstaaten gab es offenbar wegen iranischer Angriffe wieder Luftalarm. Was wissen wir darüber?
14: Das betrifft die Vereinigten Arabischen Emirate, die ja mittlerweile von Iran gewissermaßen als Teil der feindlichen Allianz von USA und Israel angesehen werden und entsprechend werden die auch behandelt. Dazu kommt sicherlich, dass in den Emiraten recht viele US-amerikanische Militärstützpunkte sind. Auch das ist dann ein weiterer Grund für Iran, dort anzugreifen und die zuletzt Richtung Emirate gefolgt. Raketen Irans seien aber wohl alle abgefangen worden.
5: Wir reden von diesen Schusswechseln, wir reden von Angriffen. Auf der anderen Seite stehen Gespräche. Wie weit sind die pakistanischen Vermittlungsversuche im Moment? Können Sie das abschätzen?
14: Also man will eigentlich gar nicht in der Haut der pakistanischen Vermittler stecken, weil die mühen sich offenbar redlich und das seit Wochen, aber es passiert eben nichts und zwischendurch platzen ja dann sogar auch mal Verhandlungen, so wie wir das im April erlebt haben. Stand der Dinge jetzt ist wohl ein neuer Vorstoß der USA liegt auf dem Tisch, dass man sich auf ein einseitiges heißt es, also nicht einseitig nur von einer Seite, sondern auf einer Seite, auf einem Blatt Papier stehend, auf ein Memorandum, auf Understanding, wie das so schön genannt wird, einig. Da sind dann schon mal bestimmte Bedingungen zu erfüllen, wie eben die komplette Freigabe der Straße von Hormus und eine Absichtserklärung auch Irans, dass man auf sein Atomprogramm dann auch verzichten wolle. Und Details, Einzelheiten und alle weiteren Punkte würden dann in einer 30-tägigen Verhandlungsfrist geklärt, bis dann ein endgültiges Abkommen vorliege. Und das steht im Raum. Und die Iraner hätten darauf eigentlich schon, zumindest mal antworten können. Und man wartet eben darauf, dass sie dazu mal Stellung beziehen. Im Moment deutet jetzt nicht so wahnsinnig viel darauf hin, dass sie das bald tun. Es gibt einen neuen Post auf X vor wenigen Minuten erst von Irans Außenminister Araghchi. Da hat er geschrieben, jedes Mal, wenn eine diplomatische Lösung auf dem Tisch liege, entschieden sich die USA für ein rücksichtsloses militärisches Abenteuer. Damit meint er das, was gestern Abend passiert ist. Und er fragt sich, was das eigentlich soll, ob Donald Trump da von jemandem in einen weiteren Sumpf gelockt werde. Die Iraner jedenfalls, so Araghchi, würden sich einem solchen Druck niemals beugen.
5: Weitere Schusswechsel am Persischen Golf. Einschätzung waren das von Uwe Lüb, unserem Korrespondenten in Istanbul. Ist diese Siegesparade am Ende ein Zeichen der Schwäche? Die traditionellen Feiern zum Sieg über Nazi-Deutschland, die fallen in Moskau morgen deutlich abgespeckter aus als sonst. Es ist wegen der ukrainischen Luftangriffe tief ins russische Hinterland zu gefährlich. Also die Waffenruhe, die Moskau extra deswegen ausgerufen hatte, hält auch nicht. Wir wollen gleich mit unserem Russland-Korrespondenten darüber sprechen, wie es angesichts der Entwicklung eigentlich mit der Macht der russischen Führungselite aussieht. Aber erst einmal der schnelle Überblick, jetzt um 13.17 Uhr.
1: Der Bundestag hat mit großer Mehrheit ein Gesetz beschlossen, mit dem Opfer häuslicher Gewalt besser geschützt werden sollen. Täter können künftig von einem Gericht verpflichtet werden, an Antigewalttrainings teilzunehmen und eine elektronische Fußfessel zu tragen. Gescheitert ist dagegen im Bundesrat die geplante steuerfreie Entlastungsprämie für Arbeitnehmer. Die Länder haben dem Gesetz überraschend die Zustimmung verweigert. Sie kritisieren, dass der Bund damit für Steuerausfälle sorgt, ohne diese auszugleichen. In Sinzig in Rheinland-Pfalz haben mehrere Täter Geiseln in einer Bank genommen. Sie haben sich unter anderem mit dem Fahrer eines Geldtransporters im Tresorraum verschanzt. Über die genaue Zahl der Menschen in der Bank gibt es keine Informationen. Die Polizei ist mit einem Großaufgebot vor Ort, die Bankfiliale weiträumig abgesperrt. Zu dem weiteren Vorgehen wollte sich die Polizei nicht äußern. Die Commerzbank kämpft mit einem weiteren Stellenabbau gegen die Übernahme durch UniCredit. Sie hat angekündigt, zusätzlich 3.000 Arbeitsplätze zu streichen. Erst vor einem Jahr hatte sie den Wegfall von knapp 4.000 Stellen angekündigt. Die Commerzbank wehrt sich seit Monaten gegen die feindliche Übernahme durch die italienische UniCredit. Mit dem Stellenabbau will sie aus eigener Kraft besser werden, sodass ihr Aktienkurs steigt und sie für die UniCredit zu teuer wird. Das Wetter in Norddeutschland, überall freundlich und trocken bei 13 bis 18 Grad. Das war der kurze Überblick. Weiter geht's mit Gerd Wolf.
5: Dankeschön und wir leiten schnell über.
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5: In den vergangenen beiden Jahren haben die Handballer der SG Flensburg-Handewitt die European League immer gewonnen. Und jetzt, Michael Augustin, wissen Sie zumindest, mit wem Sie es im Halbfinale zu tun bekommen?
15: Ja, mit der MT Melsung, dem künftigen Verein von SG-Kapitän Johannes Goller. Im zweiten Halbfinale trifft der THW Kiel auf Montpellier HB. Und zwar Ende Mai in Hamburg. Dort wird das Final Four im zweitwichtigsten Europapokalwettbewerb auch in diesem Jahr ausgetragen. Vergleichbar mit der Europa League im Fußball. Da hat ja gestern der SC Freiburg mit 3:1 gegen Sporting Braga gewonnen und das Finale erreicht. Gegner dort in 12 Tagen in Istanbul Aston Villa. Der größte Erfolg in der Freiburger Vereinsgeschichte. Dementsprechend groß war die Freude nach dem Spiel. Aber auch viele Bundesliga-Konkurrenten freuen sich mit, wie zum Beispiel Werder-Trainer Daniel Thun.
16: Ja, generell, glaube ich, in Fußball Deutschland wünscht sich jeder Verein, ein bisschen Freiburg zu sein, was Kontinuität betrifft, was Ausbildung betrifft. Es ist schön zu sehen, dass dieser Weg belohnt wird, dass dieser Weg stetig nach vorne ging, auch ohne Christian Streich, der als Trainer, als Mensch diese Liga ja bereichert hat, aber dass Julian Schuster jetzt auch einen fantastischen Job macht. Und deswegen sind die Daumen ganz, ganz fest gedrückt.
15: Daniel Thun und seine Bremer könnten im Saisonendspurt auch noch ein paar gedrückte Daumen gebrauchen. Ganz sicher ist der Klassenerhalt nämlich noch nicht. Ein Punkt fehlt noch in den verbleibenden beiden Spielen, morgen in Hoffenheim und am letzten Spieltag gegen Dortmund. Bochum und Nürnberg, das sind die letzten beiden Gegner von Hannover 96 in der zweiten Fußball-Bundesliga. Vielleicht kommen aber auch noch zwei Relegationsspiele hinzu. Im Dreikampf mit Elversberg und Paderborn um den Aufstieg ist für Hannover noch alles möglich. Der direkte Aufstieg, die Relegation und der vierte Platz. Frage an unseren 96-Reporter Tom Gerntke. Was spricht in Bochum für einen Sieg?
17: Ganz klar die Auswärtsstärke. 32 Punkte aus 16 Spielen ist die absolute Benchmark in der Liga. Da kommt kein anderes Team ran. 96 ist zudem seit 7 Spielen ungeschlagen. Das macht natürlich auch was mit dem eigenen Selbstvertrauen. Und noch dazu hat Hannover mit Mustafa Bundu einen Stürmer in den eigenen Reihen. Der aktuell trifft, wie er will. Vergangenes Heimspiel gegen Münster war er gleich doppelt erfolgreich innerhalb von 3 Minuten. Auch davor gegen Karlsruhe hatte er schon getroffen, also der ist richtig gut drauf. Und vielleicht noch ein nostalgisches Argument hinterher. 2010, also vor knapp 16 Jahren, sicherte sich Hannover in Bochum mit einem 3:0-Sieg den so wichtigen Bundesliga-Klassenerhalt. Dieses Spiel dürften viele 96-Fans noch gut in Erinnerung haben. Also all das könnten entscheidende Mosaiksteinchen sein im Rennen um den Aufstieg.
15: Am vergangenen Wochenende hat Hannover gegen den Tabellenletzten Preußen Münster aber den Sieg verspielt und nur unentschieden gespielt. Inwieweit hat das auf die Stimmung geschlagen?
17: Das war definitiv ein absoluter Stimmungskiller, keine Frage. Das hat man Spielern, Fans, Verantwortlichen nach Abpfiff auch sehr stark angemerkt. Wenn man bis kurz vor Schluss zu Hause führt gegen den, wohlgemerkt, Tabellenletzten und aufsteigen will, dann muss man diese Spiele gewinnen. Aber diese Enttäuschung, die scheint laut Trainer Christian Tietz im Team mittlerweile verarbeitet.
18: Wir haben gute Trainingstage hinter uns. Auch was wichtig ist, auch eine gute Atmosphäre im Team und auch eine Überzeugung und ein Wille und eine Bereitschaft.
17: Ja, ich würde sagen, das sind aber auch Grundvoraussetzungen für diesen so wichtigen Saisonendspurt.
15: Das Aufstiegsrennen ist ja wirklich sehr, sehr spannend. Elversberg liegt einen Punkt vor Hannover und Paderborn. Da sind 6 Punkte eigentlich Pflicht für Hannover, oder?
17: Ja, um es vielleicht direkt mal mit den Worten von Trainer Christian Tietz zu beantworten.
18: Ja, haben Sie genauso richtig erkannt.
17: Also ja, 6 Punkte sind absolut Pflicht. Das Kuriose, selbst wenn Hannover beide Spiele gewinnt, dann könnte es trotzdem nur zu Rang 4 reichen. Nämlich dann, wenn Paderborn und Elversberg ebenfalls beide Spiele gewinnen und dabei mehr Tore erzielen, dann geht's halt über die Tordifferenz. Andersherum, also positiv formuliert, könnte Hannover aber auch am letzten Spieltag gegen Nürnberg direkt hochgehen und das dann nach 7 langen Jahren in der zweiten Liga. Also da ist wirklich alles drin.
15: Und für Eintracht Braunschweig geht es wie fast immer nur um den Klassenerhalt. Noch sind die Braunschweiger Tabellen 15. Das würde am Ende reichen. Die Gegner an den letzten beiden Spieltagen sind Dynamo Dresden zu Hause und Schalke 04 auswärts.
5: Sport mit Michael Augustin. Die große Parade in Moskau zur Erinnerung an den Sieg über Nazi-Deutschland, ein fester Termin in jedem Jahr. Aber diese Parade wird in diesem Jahr deutlich kleiner ausfallen als sonst. Das ließ sich schon an den Proben ablesen, die traditionell in den Tagen vor dem 9. Mai in Moskau ablaufen. Russland hatte ja eine einseitige Waffenruhe ausgerufen, gültig seit gestern Nacht 23 Uhr unserer Zeit, um die Vorbereitungen und die Parade selbst zu schützen. Denn ukrainische Langstreckendrohnen, die stellen ja eine immer größere Gefahr für Ziele auch tief in Russland dar mittlerweile. Björn Blaschke, unser Russland-Korrespondent, der von Köln aus auf die Entwicklung schaut. Herr Blaschke, abgesehen davon, dass diese Waffenruhe nicht hält, in welcher Stimmung finden die Feierlichkeiten in diesem Jahr statt in Moskau?
19: Irgendwie sehr angespannt, habe ich das Gefühl. Und das spiegelt sich natürlich in diversen Dingen wieder. Sie haben es gerade schon gesagt, die Parade morgen wird abgespeckt sein. Ab morgen Vormittag spätestens oder morgen früh sogar soll das mobile Internet komplett lahmgelegt sein. Man soll auch, das wissen wir nicht mit Bestimmtheit, Flugabwehr Systeme nach Moskau aus den Regionen, aus den anderen Regionen Russlands nach Moskau gebracht haben. Das heißt, man ist da wohl doch auf einiges gefasst oder zumindest hält man es nicht für ausgeschlossen, dass es aus der Ukraine einen Angriff beispielsweise eben auf die Siegesparade geben könnte. Und das Ganze hat Kreml-Sprecher Dmitri Peskow dann eben auch vor 2 Tagen so formuliert. Letztlich eine Fortsetzung dessen, was das Verteidigungsministerium in Moskau schon vorher veröffentlicht hatte. Es gehe um eine komplizierte operative Situation angesichts der terroristischen Bedrohung durch das Kiewer Regime. So formulierte das Dmitri Peskow, wie gesagt, Sprecher des Kreml. Also man ist auf einiges gefasst und die Situation ist so ein bisschen angespannt.
5: Russland droht ja mit einem massiven Gegenangriff auf Kiew, wenn diese Parade angegriffen werden sollte. Wie schätzen Sie das ein? Ist das ein Zeichen von Stärke oder eher von Schwäche?
19: Naja, ich finde es natürlich ein bisschen vermessen, das überhaupt zu sagen. Es werden ja ständig Angriffe auf Kiew geflogen, mal mit Raketen, mal mit Drohnen und das ja auch wirklich auf massive Weise. Insofern ist das so ein bisschen, wir schlagen dann zurück, wenn wir angegriffen werden. Dabei ist es ja

0: eigentlich für diesen Krieg sind oder Wladimir Putin in seinem Krieg unterstützen. Aber von deren Seite wächst die Kritik, dass es eben nicht harsch genug vorangehe. Man kriegt natürlich auch unter diesen Z-Bloggern mit, dass Geländegewinne jetzt eher in Geländeverluste umgeschlagen sind. So heißt es ja immer wieder von den einschlägigen Instituten weltweit, die das Geschehen in Russland und eben auch in den besetzten Gebieten in der Ukraine beobachten. Also das kann letztlich nicht für Wladimir Putin sprechen. Und dann gibt es eben auch tatsächlich ja aus ukrainischer Sicht erfolgreiche Angriffe auf ölverarbeitende Industrie. Das heißt, das sind Raffinerien, das sind Verladestationen, das sind aber auch Öltanks. Und das alles setzt natürlich Russland in gewisser Weise unter Druck. Und wirtschaftlich geht es dem Land auch längst nicht mehr so gut, wie es ihm mal gegangen war. Insofern schlägt das jetzt möglicherweise nach und nach um. Aber man muss da eben auch verhalten sein und tatsächlich erstmal abwarten, was denn da tatsächlich passiert. Also nicht nur morgen am Tag der Siegesparade, sondern wie sich das eben auch langfristig in Russland entwickelt. Aber ich habe das Gefühl, dass die Stimmung wirklich sinkt und dass man eben auch an sowas wie Umfrageergebnissen, auch da ist der Beliebtheitsgrad von Wladimir Putin längst etwas nach unten gegangen.
1: Wenn in der Bevölkerung die Stimmung sinkt, dringt das durch zu denjenigen, die das alles angestiftet haben, sag ich mal, die diesen Krieg begonnen haben, die hinter Putin stehen, die Führungselite im Land.
0: Das weiß man ja nie so genau, das ist das Problem. Das ist das Problem bei Diktaturen grundsätzlich. Oft haben ja die Leute, die um die jeweiligen wirkliche Herrscherspitze herum sind, Angst, ihm, diesem Herrscher, dann die Wahrheit zu sagen. Ich bin mir da nicht ganz sicher, ob Wladimir Putin das mitbekommt. Und ich bin mir auch nicht ganz sicher, ob nicht die Elite eher Angst davor hat, dass er irgendwann abtreten muss oder weggeputscht wird oder wie auch immer. Aber es werden die Sicherheitsvorkehrungen, so heißt es zumindest in einem Geheimdienstbericht, um ihn herum doch verschärft. Und insofern scheint es dann doch insofern auch zu ihm durchzudringen, dass ihm seine engsten Sicherheitsberater im Zweifel sagen, Wladimir, du musst jetzt besser geschützt werden.
1: Wir lesen hier, Putin verbringe 70% seiner Zeit mittlerweile im Bunker. Abgesehen davon, ob der Mann mitbekommt, was um ihn herum wirklich passiert, wie ist er in der Öffentlichkeit zu sehen?
0: Seltener, etwas seltener, so hat es geheißen, als noch vor einem Jahr um diese Jahreszeit. Aber man muss bei diesem Bericht auch ein bisschen vorsichtig sein, finde ich zumindest. Es ist eine Quelle, die da zitiert wird, eine Quelle aus einem europäischen Geheimdienst. Und man muss natürlich auch gewahr sein, dass ja letztlich auch die westlichen Mächte, also die Europäer beispielsweise, eigene Interessen haben in der Ukraine und dass da auch vielleicht schon mal das eine oder andere fallen gelassen wird, was dann ganz gerne von der Presse aufgegriffen wird, um dann als Fakt verbreitet zu werden. Also da bin ich in dem Fall relativ vorsichtig. Also gerade wenn es um die Zahl geht, 70% der Zeitverbringer im Bunker, da, das fasse ich noch erstmal mit spitzen Fingern an.
1: Vor den Feierlichkeiten zum 9. Mai in Moskau. Einschätzungen von unserem Korrespondenten Björn Blaschke.

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1: Um 13.30 Uhr mit Benjamin Kirsch. Die steuerfreie Entlastungsprämie von bis zu 1.000 Euro, die Unternehmen an ihre Beschäftigten zahlen können, kommt vorerst nicht. Der Bundesrat stimmte dem vom Bundestag bereits beschlossenen Gesetzentwurf überraschend nicht zu. Zu den Gründen aus Berlin Katharina Seiler.
2: Zum einen waren die meisten Länder sauer, dass der Bund die Prämie beschlossen hatte, ohne sie vorher in die Entscheidung mit einzubinden. Und das, obwohl sie die Prämie ja mitbezahlen müssten. Schließlich müssten sie den Großteil der Steuerausfälle tragen. Zum anderen sagen die Länder, dass jetzt schon klar sei, dass viele Betriebe gar nicht in der wirtschaftlichen Lage seien, sie zu zahlen. Niedersachsen und Hamburg übrigens gehören zu den wenigen.

0: einigen Ländern, die der Prämie heute zugestimmt haben. Mit dem Argument, sie sei ja nur ein Angebot. Ob der Bund jetzt weiter mit den Ländern über die Prämie verhandeln wird oder ob sie wirklich endgültig gescheitert ist, ist noch offen.
1: Der Bundesrat hat das Gesetz zur privaten Altersvorsorge beschlossen. Die Neuregelung soll mit einem staatlich geförderten Vorsorgemodell dazu motivieren, eigenes Geld für die Rente anzulegen. Dabei gibt es die Wahlmöglichkeit zwischen Finanzmodellen mit unterschiedlichen Risiken und Renditen. Außerdem hat der Bundesrat zugestimmt, Lebensspenden von Organen zu erleichtern. Eine Nierenspende zum Beispiel ist künftig nicht mehr nur im direkten persönlichen Umfeld möglich, sondern auch in einer sogenannten Überkreuzspende zwischen zwei Spenderpaaren. Eine anonyme Spende an Unbekannte soll ebenfalls erlaubt werden. Die Umsetzung wird allerdings noch bis zu 3 Jahre dauern. Gebilligt wurden auch Gesetze für die schnellere Vergabe öffentlicher Aufträge, die E-Auto-Förderung und für mehr Schutz von Verbrauchern bei Kreditverträgen. Um vor allem Frauen besser vor häuslicher Gewalt zu schützen, sollen mögliche Täter künftig in bestimmten Fällen eine elektronische Fußfessel tragen müssen. Der Bundestag hat dazu eine Änderung des Gewaltschutzgesetzes beschlossen. Birte Sönnigsen berichtet, was genau geplant ist.
2: Familiengerichte sollen die Möglichkeit bekommen, eine elektronische Fußfessel anzuordnen. Das Opfer kann dann durch einen Sensor gewarnt werden und auch die Polizei soll automatisch informiert werden. Und zwar in sogenannten Hochrisikofällen, also wenn das Gericht davon ausgeht, dass Menschen akut in Gefahr sind. Häufig sind das dann die Ex-Frauen, Ex-Partnerinnen, Kinder. Gerichte sollen auch die Möglichkeit bekommen, Täter zu Anti-Gewalt-Trainings zu verpflichten. Und die Justizministerin arbeitet auch daran, Frauen besser vor digitaler Gewalt zu schützen, zum Beispiel vor Deepfake-Pornografie. Das ist aber nochmal ein anderes Gesetz.
1: In Sinzig in Rheinland-Pfalz sind mehrere Täter in eine Bank eingedrungen und haben Geiseln genommen. Die Polizei ist mit einem Großaufgebot vor Ort. Aus Koblenz, Konstantin Plecking.
3: Viel ist über den Einsatz noch nicht bekannt. Laut Polizei handelt es sich bei einer der Geiseln um den Fahrer eines Geldtransporters. Der Transporter steht auch aktuell noch vor der Bank. Momentan bewegt sich dort nichts, teilt die Polizei mit. Ob es zuvor auch einen Banküberfall gegeben hat, ist noch nicht gesichert. Die Polizei sagt aus einsatztaktischen Gründen nichts dazu. Ebenso nicht zu der Anzahl der Geiseln. Der Bereich in der Innenstadt ist komplett abgesperrt. Es kreist ein Polizeihubschrauber über der Stadt. Für die Menschen außerhalb der Absperrung besteht laut Polizei keine Gefahr.
1: Die Commerzbank hat einen weiteren Stellenabbau angekündigt. Wie der Konzern mitteilte, sollen bis zum Jahr 2030 etwa 3000 weitere Vollzeitstellen gestrichen werden. Der Abbau soll demnach sozialverträglich erfolgen, also etwa über Verrentung und ein Programm zur Altersteilzeit. Hintergrund ist der Versuch, eine Übernahme durch die italienische Bank UniCredit abzuwehren. Die Commerzbank will eigenständig so viel attraktiver für Anleger werden, dass ihr Aktienkurs steigt und eine Übernahme für UniCredit zu teuer wird. Der Betriebsrat trägt den Stellenabbau mit. Die jetzigen Einschnitte seien weniger schmerzhaft als der Kahlschlag, der bei einer Übernahme drohe. Südafrika weitet die Ermittlungen wegen des Hunter-Virus aus. Eine niederländische Kreuzfahrtpassagierin war dort gestorben. Sie soll Kontakt zu mehr als 60 Personen gehabt haben. Aus Johannesburg, Stefan Überbach.
4: Die Frau war an Bord des Kreuzfahrtschiffes MS Hondius erkrankt und anschließend mit einer Linienmaschine der regionalen Fluggesellschaft Airlink von der Atlantikinsel St. Helena nach Johannesburg geflogen. Nach Angaben des Gesundheitsministeriums in Pretoria werden deshalb sämtliche Passagiere und Crewmitglieder dieses Fluges kontaktiert. Ein zweiter Schwerpunkt der Ermittlungen liegt am internationalen Flughafen OR Tambo in Johannesburg, wo sich der Gesundheitszustand der Erkrankten dramatisch verschlechtert hatte. Ermittelt wird auch im Umfeld einer Privatklinik in Sandton im Norden von Johannesburg, in der ein mit dem Hunter-Virus infizierter Patient aus Großbritannien intensivmedizinisch behandelt wird.
1: Das waren die Nachrichten.
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6: Heute überwiegend freundlich, es bleibt trocken, maximal 18 Grad. Morgen dann eher so ein Wechsel aus Sonne und Wolken, aber es bleibt ebenfalls noch trocken. Es wird wärmer, bis zu 20 Grad. Der Sonntag noch wärmer, bis zu 22 Grad, auch wenn ein paar Schauer durchziehen können. Und Montag wird es dann wieder kühler, bei Werten bis maximal 16 Grad ziehen auch ein paar Schauer rein. In der Info der Verkehrsservice, Stau oder stockender Verkehr zusammengefasst habe, 5 Kilometer in Länge. Beginnen wir auf der A1, Lübeck Richtung Hamburg. Zwischen Hamburg-Öchendorf und der Norderelbbrücke 7 Kilometer stockend. A1 Bremen Richtung Osnabrück. Zwischen Wildeshausen Nord und Ahlhorner Heide 6 Kilometer Stau vor der Baustelle. A1 Bremen Richtung Lübeck zwischen Maschener Kreuz und Norderelbbrücke 8 Kilometer stockend. Dann die A2 Berlin Richtung Hannover zwischen Magdeburg-Kannenstieg und Bornstedt 6 Kilometer Stau. Zwei Spuren sind dort gesperrt. A2 Hannover Richtung Dortmund zwischen Bodfeld und Hannover-Herrenhausen 7 Kilometer Stau wegen Bergungsarbeiten im Moment. Dann die A7 Flensburg Richtung Hamburg, also Richtung Süden zwischen Hamburg-Schnellsen und dem Elbtunnel 9 Kilometer stockend. Gegenrichtung Richtung Norden zwischen Hamburg-Hausbruch und dem Elbtunnel 5 Kilometer stockend auf der A7. Und zum Schluss A24 Hamburg Richtung Berlin zwischen Schwarzenbeck-Grande und Gudo 6 Kilometer stockender Verkehr. Wo es noch geht, eine gute Fahrt. Ja, wir haben es in den Nachrichten gerade eben schon angerissen. Geiselnahme heute Mittag in Rheinland-Pfalz in einer Volksbank-Filiale in Sinzig, genau. Nach Angaben der Polizei sind es mehrere Täter und mehrere Geiseln. Unter den Geiseln soll auch der Fahrer eines Geldtransports sein. Die Einsatzkräfte sind natürlich mit einem Großaufgebot im Kreis Ahrweiler vor Ort. Rund um diese Bankfiliale ist vieles abgesperrt. Für Menschen, die außerhalb dieses abgesperrten Bereichs sich befinden, besteht laut Polizei keine Gefahr. Das ist der aktuelle Stand. Der Südwestrundfunk hat mit seinem Reporter Michael Häusler gesprochen, der dort vor Ort ist. Und Häusler hat zunächst einmal die aktuelle Lage so geschildert.
7: Na, ich stehe jetzt hier auch genau an dieser Absperrung in Sinzig in der Innenstadt an einer Kirche. Hier ist es tatsächlich relativ ruhig, weil das Gebiet um diese Volksbank ist wirklich weiträumig abgesperrt. Und die Polizei sagt auch, alles, was hier außerhalb der Absperrung ist, kann eigentlich ganz normal weiterlaufen. Also die Leute können eigentlich ihr Leben so weiterleben. Wer innerhalb der Absperrung in den Häusern ist, der soll dort bitte auch bleiben, weil eben nicht klar ist, wie dort diese Geisellage weitergeht. An der Bank selber sind SEK vor Ort und auch die Verhandlungsgruppe des LKA vor Ort. Ja, und die versuchen jetzt eben so vorzugehen, dass sie diese Lage irgendwie lösen. Wie genau, sagt die Polizei nicht, weil man eben auch damit rechnet, dass die Geiselnehmer in der Bank möglicherweise mithören. Und da möchte man natürlich keine Informationen preisgeben.
6: Die Rede ist in den Meldungen ja immer von mehreren Tätern und von mehreren Geiseln gleich. Weiß man da inzwischen genaueres?
7: Nein, da haben wir auch noch keine genauen Informationen drüber. Wir wissen nur, vor der Bank stand um 9 Uhr zum Zeitpunkt dieser Geiselnahme ein Geldtransporter. Deshalb ist schon ja irgendwie wahrscheinlich, dass es sich auch um einen Banküberfall handeln könnte. Alles Weitere, auch da hält die Polizei die Informationen wirklich zurück, weil sie auch da sagen, wenn zum Beispiel die Täter Radio hören könnten und das jetzt hören in der Bank, dann hätten sie die Informationen und wüssten, was die Polizei weiß. Und das möchte man eben wirklich vermeiden.
6: Naja, aber die Polizei nimmt diese Situation, die Lage offenbar sehr ernst. Wie es heißt, ist da ein massiver Polizeieinsatz im Gange in Sinzig?
7: Ja, das ist wirklich so, dass hier in der Stadt ein großes Polizeiaufgebot ist. Nicht nur Polizeiautos, sondern auch Zivilfahnder mit Blaulicht fahren hier durch die Stadt. Und über der Stadt kreist auch ein Polizeihubschrauber. Der Polizeisprecher hat dazu gesagt, es ist nicht so, dass jemand gesucht wird. Also es ist nicht bekannt, dass irgendwie ein Geiselnehmer in der Stadt unterwegs sei. Davon geht die Polizei nicht aus. Der Hubschrauber ist nur da und auch die anderen Polizeikräfte, um die Lage, die statische Lage zurzeit eben so abzusichern.
6: Geiselnahme in Sinzig in Rheinland-Pfalz, was bisher bekannt ist. Der Reporter des Südwestrundfunks, Michael Häusler.
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6: Ja, seit Tagen gibt es die Schlagzeilen drum. Die Commerzbank hat einen Verehrer. Es ist die italienische Großbank UniCredit. Die macht der Frankfurter Privatbank seit Monaten Avancen und wird dabei mittlerweile ziemlich rabiat. Aber jetzt gehen im Gegenzug die Frankfurter in die Offensive und präsentieren ihrerseits einen Plan, wie sie dieser Übernahme durch die UniCredit entgehen könnten. Ursula Mayer fasst zusammen, wie es im Moment aussieht in diesem Wirtschaftskrimi.
8: Künstliche Intelligenz ist das Zauberwort. Die will die Commerzbank in vielen Bereichen stärker nutzen, etwa bei der Beratung oder bei Geldwäschekontrollen. Zugleich will die Bank massiv sparen und in den nächsten 4 Jahren 3000 Stellen streichen, zusätzlich zum bereits laufenden Stellenabbau, bei dem schon jetzt fast 4000 Jobs wegfallen sollen. Commerzbank-Chefin Bettina Orlopp sagt:
9: Wir haben diese Entscheidung nicht leichtfertig getroffen. Und wir gestalten diesen Prozess genauso sozialverträglich wie bisher. Basierend auf bewährten Altersprogrammen, natürlicher Fluktuation und in enger Abstimmung mit den Kolleginnen und Kollegen von der Arbeitnehmervertreterseite.
8: Auch wenn der Umbau die Bank rund 450 Millionen Euro kostet, will sie dadurch langfristig ihren Gewinn steigern. Dieses Jahr sollen es mindestens 3,4 Milliarden Euro sein, nach gut 2,5 Milliarden Euro im Jahr davor. Zu den Avancen der italienischen UniCredit sagt Orlob:
9: Die UniCredit arbeitet mit irreführenden Darstellungen. Sie will uns diskreditieren und versucht, unsere Bewertung runterzureden. Ein No-Go im Banking.
8: Die UniCredit hatte die Commerzbank als vernachlässigt und unsicher bezeichnet und dafür von der Bankenaufsicht BaFin einen Rüffel bekommen. Betriebsrat und Gewerkschaften befürworten den Stellenabbau. Kevin Voss von der Dienstleistungsgewerkschaft Verdi und Mitglied im Aufsichtsrat der Commerzbank.
10: Jeder Arbeitsplatz, der abgebaut wird, tut natürlich weh. Deshalb haben wir wichtige Sicherungen für die Beschäftigten geschaffen mit einem faktischen Ausschluss betriebsbedingter Kündigungen. Das bedeutet, niemand verliert gegen seinen Willen den Job.
8: Einen Kahlschlag befürchtet der Gewerkschafter für den Fall, dass die italienische UniCredit die Commerzbank übernehmen würde. Dann könnten 15.000 Jobs bedroht sein, heißt es bei Verdi. UniCredit selbst hatte zunächst nur von 7.000 Stellen gesprochen. Damit würde sie ähnlich viele streichen wie die Commerzbank. Für deren Aktien liegt seit Dienstag das Kaufangebot der UniCredit auf dem Tisch. Sie bietet dafür aber weniger, als die Aktie im Moment wert ist. Die Kontrolle über die Commerzbank will die UniCredit auch nicht übernehmen, sondern nur ihren Anteil von knapp 30% der Aktien weiter aufstocken. Auf wenig Gegenliebe stößt diese Vorgehensweise beim Bund, der immer noch über 12% der Aktien besitzt und damit ebenfalls ein wichtiger Aktionär ist. Bundeskanzler Friedrich Merz sagte gestern bei einer Veranstaltung in Berlin:
11: Feindliches und aggressives Vorgehen lehnen wir entschieden ab. So geht man nicht mit Instituten wie einer Bank in Deutschland, der Commerzbank, um. So wird Vertrauen zerstört und nicht neues Vertrauen ermöglicht.
8: Zuletzt sind Rufe laut geworden, der Bund möge seine Beteiligung an der Commerzbank wieder aufstocken und so eine Übernahme verhindern. Dazu hat sich die Bundesregierung aber bislang nicht geäußert.
6: Berichtet Ursula Mayer. Hallo zusammen, wir sind's wieder von der Satireabteilung und wir überbringen eine dringende Nachricht.
12: Und wenn wir jetzt gemeinsam raus wollen aus dieser auch schlechten Stimmung, dann müssen wir gemeinsam fröhlich an die Arbeit gehen.
6: Das darf der Kanzler doch wohl noch verlangen, eine gewisse Fröhlichkeit zu behalten, auch wenn es manchmal ziemlich ruckelt.
13: Da platzt mir wirklich auch der Kragen, weil das ist eine Unverschämtheit.
6: Okay, aber danach ist bitte wieder etwas Fröhlichkeit, Herr Ahlhaus. 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
16: Und auch das kann uns nicht zufriedenstellen.
6: Ja, Sie nicht, Frau Reiche, aber uns.
17: Der Bundestag hatte die sogenannte Entlastungsprämie für die deutschen Arbeitnehmerinnen und Arbeitnehmer ja beschlossen. Der Bundesrat sagt no, nicht mit den Bundesländern. Ist das eine neue Schlappe für eine gebeutelte Bundesregierung, wie jetzt viele sagen, oder der Schritt zu einer verbesserten Entlastung mit geringen Zahlungspflichten für die Länder? Wir analysieren das gleich nach diesem schnellen Überblick, der schon mal einführt um 13.45 Uhr.
1: Der Bundesrat hat die geplante Entlastungsprämie überraschend gestoppt. Unternehmen sollen bis zu 1.000 Euro steuerfrei an ihre Beschäftigten zahlen und steuerlich geltend machen können. Die Länder kritisieren, dass sie den Großteil der dadurch verursachten Steuerausfälle tragen müssen. Im Bundestag ging es heute um den besseren Schutz von Opfern häuslicher Gewalt. Die Abgeordneten haben einem Gesetz zugestimmt, mit dem die Täter künftig zum Tragen einer Fußfessel und Antigewalttrainings verpflichtet werden können. Die Spritpreise sind laut ADAC auf dem niedrigsten Stand seit 2 Monaten gefallen. Demnach kostete Super E10 im bundesweiten Tagesdurchschnitt 1,98 Euro. Diesel sank auf knapp 2,03 Euro, so wenig wie seit Anfang März nicht mehr. Zum aktuellen Rückgang dürfte vor allem der sinkende Ölpreis beigetragen haben. Der ADAC hält die Spritpreise aber nach wie vor für überteuert. Im kommenden Winter bekommen die Skispringerinnen erstmals eine eigene Vier-Schanzentournee. Das hat der Weltverband FIS offiziell bestätigt. Die Wettbewerbe der Frauen sollen jeweils einen Tag vor dem Springen der Männer stattfinden. Die Vier-Schanzentournee rund um den Jahreswechsel findet in Deutschland in Oberstdorf und Garmisch-Partenkirchen sowie in Österreich, in Innsbruck und Bischofshofen statt. Das Wetter in Norddeutschland, überall freundlich und trocken, 13 bis 18 Grad. Das war der kurze Überblick. Weiter mit Gerd Wolf.
6: Vielen Dank. 1.000 Euro für jeden Angestellten und jede Angestellte als Hilfe in wirtschaftlich schwierigen Zeiten. Das war die Idee für diese Entlastungsprämie, die die Arbeitgeber zahlen konnten und später steuerlich geltend machen sollten. Zahlen konnten wohlgemerkt. Die Reaktionen auf den Vorschlag Entlastungsprämie waren ja sehr verhalten in der Wirtschaft. Und nun ist die Bundesregierung mit ihrer Idee, Wohltaten zu versprechen und andere bezahlen zu lassen, auch im Bundesrat gescheitert. Maximilian Ulrich in Berlin, die Frage an unseren Korrespondenten dort war, nach dem Ja des Bundestages, nun das Nein des Bundesrates heute Vormittag, ist das nun wirklich das Ende der Entlastungsprämie?
18: Nein, das glaube ich nicht. Es geht jetzt einfach um die Frage, wer zahlt denn eigentlich die Rechnung dafür? Also die Prämie soll ja von den Unternehmen bezahlt werden, aber die kann steuerlich abgesetzt werden. Das heißt, wenn die Prämie ausgezahlt wird, verliert der Staat Steuergeld. Und 2/3 des Verlusts müssen eben Länder und Kommunen tragen. Und die Bundesregierung, die hat angekündigt, die Tabaksteuer früher zu erhöhen, um das Ganze gegenzufinanzieren. Aber dieses Geld landet eben nur beim Bund und nicht bei Ländern und Kommunen. Und die haben darauf wohl auch hingewiesen, hat heute der Hamburger Finanzsenator Dressel gesagt. Und sie haben auch darauf hingewiesen, na wenigstens die Kommunen, die mit 700 Euro mehr Belastung rechnen müssen, könnte man doch entlasten. Und da war die Reaktion aus Dressels Sicht nicht so gut vom Bund. Er sagte,
19: das ist schon ein Stück enttäuschend, dass diese Hand nicht ergriffen wurde, um sozusagen hier auch eine Möglichkeit zu einem Konsens zu kommen. Aber wenn das Gesetz in irgendeiner Form irgendwo in die Montagehalle zurückkommt, dann ist das ja vielleicht eine Gelegenheit, auch auf diese Beschlussempfehlung Bezug zu nehmen.
18: Also wenn das Gesetz in eine Montagehalle zurückkommt, zum Beispiel in einen Vermittlungsausschuss, könnte es gerettet werden, so verstehe ich diese Aussage.
6: Das heißt, dieses Nein der Länder heute war absehbar?
18: Ja, tatsächlich hat sich das gestern schon abgezeichnet. Da wollten uns viele Länder nicht sagen, wie sie abstimmen werden. Und auch heute Morgen vor der Bundesratssitzung sind ganz, ganz viele Ministerpräsidenten schnell reingeeilt, haben keine Interviews gegeben. Also es war absehbar, dass die Abstimmung schwierig wird und auch, dass sie scheitern kann, war durchaus heute Morgen schon absehbar.
6: Nun erleben wir eine ziemliche Schlappe für die Bundesregierung, für eine Bundesregierung, die mit Vertrauensverlusten zu kämpfen hat und diesem allgemeinen Gefühl, ich sag mal in der Bevölkerung, da klappt nicht so viel, die können es nicht. Welche Reaktionen gibt es von Schwarz-Rot?
18: Ja, die Bundesregierung bedauert die Entscheidung sehr, hieß es heute von einem Regierungssprecher. Und der sagte dann weiter, jetzt müssen alle ihren Beitrag leisten. Also ich nehme an, er meinte damit sowohl die Bundesregierung, aber auch die Länderkammer. Und es muss jetzt über weitere Verhandlungsschritte beraten werden. Also ja, es ist eine Schlappe für die Bundesregierung, aber weitere Äußerungen gibt es bisher noch nicht.
6: Was kommt von der Opposition außer Häme?
18: Ja, die AfD kritisiert, dass die Regierung das als Entlastung verkauft, aber am Ende ja die Unternehmen die Prämie zahlen sollen. Sie nennt das Ganze daher eine PR-Prämie. Und die Grünen sagen, das Ganze ist ein Fiasko und sie zeigen Verständnis dafür, dass im Bundesrat jetzt die Notbremse gezogen wurde.
6: Wenn wir uns das alles nochmal, ich sag mal, auf der Zunge zergehen lassen, welche Vorschläge sind jetzt überhaupt möglich, die auf den Tisch kommen könnten, um am Ende die Menschen zu entlasten? Oder müsste es nicht am Ende auf eine Botschaft rauslaufen, Leute, wir haben kein Geld und wir müssen den Gürtel enger schnallen, angesichts auch der neuen Steuerschätzung, unabhängig davon, woher das Geld kommt?
18: Ja, diese Steuerschätzung ist wirklich ja auch, das spielt damit rein. Die wurde gestern vorgestellt und die Prognose sieht nicht gut aus. Bund, Länder und Kommunen müssen mit vielen Milliarden weniger Einnahmen rechnen. Und da ist die ganz klare Botschaft, wir müssen eigentlich sparen. Der Finanzminister hat gestern nicht ausgeschlossen, dass dieser Tankrabatt, den es ja aktuell für 2 Monate gibt, nochmal verlängert wird. Er hat jetzt aber auch nicht gesagt, der wird auf jeden Fall verlängert. Er hat es noch nicht ausgeschlossen. Also da Das ist ein Punkt, da muss sich die Bundesregierung jetzt überlegen, wie sie kommuniziert, ob sie weitere Entlastung verspricht oder ob sie wirklich klipp und klar sagt, im Moment können wir uns einfach große Geldgeschenke nicht leisten.
20: Diese Entlastungsprämie ist ja im Grunde genommen nur ein weiteres Beispiel dafür, was die Bundesländer seit langem beklagen. Da heißt es immer wieder, Berlin, das beschließt was und Länder und Kommunen müssen am Ende mitziehen. Sie müssen es bezahlen, ob sie wollen oder nicht. Der Föderalismus werde so ausgehöhlt, so hat es jedenfalls Baden-Württembergs scheidender Ministerpräsident Kretschmann heute bei seinem letzten Auftritt im Bundesrat gesagt. Hat der Mann am Ende recht?
18: Ja, in der letzten Legislatur, da hat er auch darauf hingewiesen, gab es 48 Gesetzesentwürfe aus dem Bundesrat, die an den Bundestag gingen. Das geht ja auch. Und nur 6 davon sind zur ersten Lesung gekommen. 2 haben es dann geschafft, dass sie zu einem Gesetz wurden. Das ist natürlich wenig, klingt nach Einbahnstraße. Andererseits, finde ich, zeigt der heutige Tag ja auch ganz eindrücklich, dass der Bundesrat kein reines Abstimmungsparlament ist. Da will die Bundesregierung schnell ein Gesetz durchbringen und der Bundesrat, der ja auch zu großen Teilen aus SPD und unionsgeführten Ländern besteht, sagt dann nein. So machen wir das nicht. Das muss nochmal nachverhandeln. Ich finde, das zeigt, der Bundesrat ist eben ein wichtiger Teil in dieser föderalen Demokratie und der Föderalismus hat heute gut funktioniert.
20: Sagt unser Korrespondent in Berlin, Maximilian Uber.
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20: In den deutschen Top 3 der Popcharts sind momentan gleich 2 Songs aus den 2010er Jahren vertreten. Einer von Sarah Larsson und einer von Justin Bieber. Die Feuilletons sprechen da gerne von Nostalgie. Das Publikum entdeckt also diese alten Songs wieder. Julia Herzka widerlegt diese Nostalgieerzählung für uns, weil diese Songs eben nicht wieder, sondern neu entdeckt werden von ganz jungen Leuten. Manchmal helfen die Musiklabels allerdings auch ein bisschen nach.
21: Der aktuelle Nummer 1 Song aus den deutschen Charts ist 14 Jahre alt. Justin Bieber und Nicki Minaj mit Beauty and a Beat. Grund dafür ist der Auftritt von Bieber auf dem Coachella Festival vor ein paar Wochen, nachdem er lange Zeit von der Bildfläche verschwunden war. Der Hype um seinen Auftritt hat die Streamingzahlen in die Höhe schießen lassen. Ein Nostalgie-Moment, titeln nun einige Medien. Die Millennials erinnern sich zurück an ihre sorgenfreie Jugend mit Justin Bieber. So zumindest die Erzählung. Aber ist das wirklich so? Historiker Tobias Becker bezweifelt das.
22: Häufig sind es tatsächlich jüngere Leute, die solche Revivals vorantreiben oder überhaupt erst auslösen, die gar keine Erinnerung an diesen Moment haben, also für die dieser Song eigentlich was Neues ist. Da trägt die Nostalgieerklärung natürlich gar nicht, weil natürlich keine Assoziationen mit der Vergangenheit aufgerufen werden.
21: Diese These lässt sich mit Zahlen vom Streamingdienst Spotify gut belegen. Auch in den hauseigenen Charts des Anbieters ist Justin Bieber gerade auf der 1. Fast 3/4 aller Streams stammen demnach von der Gen Z, also Usern unter 30 Jahren. 37% der Hörer sind sogar unter 24 Jahren alt, waren also bei der Erstveröffentlichung von Beauty and the Beat noch Kinder. Dass ältere Songs jetzt auch jüngere Zielgruppen erreichen, bestätigt auch Thorsten Sack. Er arbeitet in der Katalogvermarktung von Sony Music. Das Label hat ein eigenes Team, um die Trends im Streaming zu beobachten und zu reagieren, falls ein älterer Song wieder einen Hype erlebt.
23: Wir sehen, dass Hits tatsächlich generationsübergreifend funktionieren, wenn sie kulturell anschlussfähig sind, wenn es die Geschichten dazu gibt.
21: Die jüngste Geschichte aus dem Hause Sony? Sarah Larsson. Die Künstlerin ist seit vielen Jahren im Geschäft, hatte mit Lush Life 2015 einen Hit. Der Song erlebt seit Ende letzten Jahres ein Comeback. Der Grund? Ein virales Video eines Fans auf TikTok. Im März schaffte es Lush Life dann 11 Jahre nach seiner Erstveröffentlichung auf Platz 1 der deutschen Charts, hält sich dort noch immer in den Top 3. Thorsten Sack erklärt, dass das Label aktiv versucht, solche viralen Trends bestmöglich zu nutzen.
23: Im Fall von Sarah Larsson, die ja eine weiterhin sehr aktive Künstlerin ist, haben wir dann ganz schnell ihr Management kontaktiert und versucht genau dann sie natürlich mit reinzuholen in diesen Trend, was wir dann auch relativ schnell geschafft haben, dass wir diese Story weitererzählen können, dass wir diesen Trend nicht abebben lassen wollen.
21: Das Ziel? Noch mehr Leute für Sarah Larssons Musik zu begeistern, sie vielleicht auch auf ihre neue Musik aufmerksam zu machen. Doch ist die Musikindustrie dem Zufall der Algorithmen ausgesetzt Oder kann man solche Trends vielleicht auch planen?
23: Also beides. Vieles passiert aus der Dynamik der sozialen Medien, ganz, ganz klar. Und deswegen sind wir da auch sehr erpicht drauf, das hier genau zu beobachten und diese Trends frühzeitig aufgreifen zu können und sie auch verstärken zu können und vielleicht auch auf das Gesamtrepertoire der Künstler, der Künstlerin dann auch noch umzuleiten.
21: So schön die Erzählung von Nostalgie in den Charts auch ist, sie greift nicht so richtig. Vielmehr machen vor allem junge Leute alte Songs groß, weil sie sie neu entdecken, auf Social Media, in Filmen und Serien. Und die Labels helfen dabei gerne auch ein bisschen nach.
20: Berichtet Julia Herzkamp.
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20: US-Präsident Trump hat mit seiner umstrittenen Zollpolitik erneut eine juristische Niederlage erlitten. Das Gericht für internationalen Handel in New York erklärte Trumps zeitlich begrenzte Zölle auf Einfuhren aus der ganzen Welt für rechtswidrig. Dazu schreibt das Wall Street Journal aus den USA.
0: Auch wenn das Weiße Haus möglicherweise auf andere Gesetze zurückgreifen wird, um Unternehmen und Verbraucher unter Druck zu setzen, ist diese Entscheidung wichtig für die Rechtsstaatlichkeit und die Begrenzung der willkürlichen Ermessensfreiheit des Präsidenten. Es fällt schwer, sich an einen anderen Präsidenten zu erinnern, der eine wirtschaftlich derart zerstörerische und politisch so unpopuläre Maßnahme wie Trumps Grenzzölle mit so großem Eifer verfolgt hat.
20: Vor der jüngsten Gerichtsentscheidung hatte der US-Präsident noch die EU dazu gedrängt, endlich das gemeinsame Zollabkommen umzusetzen. Als Ultimatum nannte Trump nach einem Telefonat mit EU-Kommissionspräsidentin von der Leyen den 4. Juli. Die spanische Zeitung Le Economista findet dazu:
0: Spanien, Frankreich und Finnland befürworten ihre Annahme des Zollabkommens. Deutschland und andere Länder lehnen sie jedoch ab. Anstatt erneut seine alarmierende Uneinigkeit zu demonstrieren, sollte Europa Trump entschieden entgegentreten. Nur so kann die Region den Respekt der internationalen Gemeinschaft gewinnen.
20: Weiterhin schauen die internationalen Pressestimmen auf eine mögliche diplomatische Lösung für den Iran-Krieg. Die französische Zeitung Le Monde hält sie für dringend nötig.
0: Mehr als 2 Monate nach Ausbruch des amerikanisch-israelischen Krieges gegen den Iran wird die Bilanz von Tag zu Tag unerbittlicher. Die Entmachtung des iranischen Regimes und die Schwächung der militärischen Mittel Teherans haben weder den erhofften Regimewechsel herbeigeführt, noch dessen Fähigkeit, Schaden anzurichten, zunichte gemacht. Dieser Krieg hat diesem Regime sogar eine zusätzliche Waffe an die Hand gegeben, die Sperrung der Straße von Hormus, die nun die Gefahr einer massiven Explosion für die Weltwirtschaft heraufbeschwört. Kurz vor dem wichtigen Besuch des US-Präsidenten in Peking am 14. und 15. Mai ist es daher höchste Zeit, diesen verheerenden Konflikt zu beenden.
20: Für die liberale dänische Tageszeitung Politiken stehen die Verlierer des Iran-Krieges schon fest.
0: Kurzfristig sind ein Ende des Krieges, die Wiederaufnahme der freien Schifffahrt durch die Straße von Hormus und günstigere Energiepreise das, was alle Länder brauchen. Auch die 3 Konfliktparteien. Das von Trump angekündigte Abkommen soll auch den Streit der 3 Staaten über Irans Langstreckenraketen, die iranische Beteiligung an Milizen in der arabischen Welt, seine Bereicherung an Uran sowie die lähmenden US-Sanktionen gegen die iranische Wirtschaft lösen. Ohne eine Lösung dieser Fragen, mit der alle 3 Parteien leben können, ist das kein Frieden, sondern nur ein Aufschieben des nächsten Krieges. Ein Abkommen könnte Khamenei's Unterdrückungssystem retten, Trump vor dem Zorn der Wähler schützen und Netanyahu aus der Wahnvorstellung befreien, dass Gewalt alle Probleme löst. Kein wirklicher Frieden, aber auch kein Krieg. Verlierer wird die iranische Bevölkerung sein, die gehofft hatte, ein Krieg könnte sie von 47 Jahren Diktatur befreien.
20: Und das waren die Auszüge aus den Kommentaren der internationalen Presse. Mildred Cooper hat sie heute für Sie zusammengestellt.

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1: Um 14 Uhr mit Benjamin Kirsch. Ab dem kommenden Jahr gibt es neue Möglichkeiten der privaten Altersvorsorge. Der Bundesrat hat dem entsprechenden Gesetz zugestimmt. Aus Berlin, Andreas Fischer.
2: Die Bundesregierung will damit erreichen, dass die Menschen in Deutschland neben der staatlichen Rente und der betrieblichen Altersvorsorge mehr selbst fürs Alter sparen. Dafür fördert der Staat in Zukunft mehr Finanzprodukte, die vor allem in Aktien oder ETFs anlegen. So sollen deutlich höhere Renditen möglich sein als bei bisherigen Riester-Verträgen. Dafür kann dann aber auch die Garantie entfallen, dass Sparerinnen und Sparer die eingezahlten Beiträge später voll ausbezahlt bekommen. Außerdem wird es ein sogenanntes Standardprodukt geben. Es soll günstig und leicht verständlich sein. Alle Banken, Sparkassen und Versicherungen sollen es anbieten müssen. Die staatliche Förderung steigt und richtet sich nach den eingezahlten Beiträgen. Sie liegt dann maximal bei 540 Euro pro Jahr. Familien mit Kindern bekommen eine Zulage. Und in Zukunft fördert der Staat auch Selbstständige bei der privaten Altersvorsorge.
1: Der Bundesrat hat überraschend gegen die geplante Entlastungsprämie gestimmt. Geplant war, dass Unternehmen bis zu 1.000 Euro steuerfrei an ihre Beschäftigten zahlen können und dann später steuerlich geltend machen. So wollte die Bundesregierung die Bürgerinnen und Bürger wegen der aktuellen Energiekrise schnell entlasten. Wie die Länder ihre Blockade begründen und wie es jetzt weitergeht, berichtet Astrid Rolle aus der NDR-Nachrichtenredaktion.
3: Es geht um Geld. Die Länder kritisieren, dass sie und die Kommunen den großen Teil der Kosten der Entlastungsprämie tragen müssten, dass ihnen also am meisten Steuereinnahmen verloren gehen. Wirtschaftsverbände hatten vorher schon kritisiert, dass es vielen Unternehmen zu schlecht geht, um ihren Beschäftigten überhaupt eine Prämie zu zahlen. Das Gesetz geht jetzt wahrscheinlich in den Vermittlungsausschuss. Dort müssten je 16 Mitglieder von Bundestag und Bundesrat Kompromisse finden. Wenn das klappt, wird noch einmal über die Prämie abgestimmt.
1: Opfer häuslicher Gewalt sollen künftig besser geschützt werden. Der Bundestag hat mit den Stimmen von Union, SPD, AfD und Grünen ein entsprechendes Gewaltschutzgesetz gebilligt. Demnach können Gerichte Täter zum Tragen einer Fußfessel verpflichten, um ein Annäherungsverbot durchzusetzen. Kommt der Täter zu nahe, wird das Opfer über ein Empfangsgerät gewarnt. Außerdem sollen Gerichte Täter nach einer Körperverletzung oder einer ernsthaften Gewaltdrohung zu Präventionskursen verpflichten können. In Sinzig, in Rheinland-Pfalz, haben mehrere Täter eine Bank überfallen und Geiseln genommen. Die Polizei ist im Kreis Ahrweiler mit einem Großaufgebot vor Ort und spricht von einer statischen Lage. Zur genauen Zahl der Täter und der Geiseln machten die Behörden bislang keine Angaben. Bei einer der Geiseln soll es sich aber um den Fahrer eines Geldtransporters handeln. Wegen möglicher Kerosinengpässe durch den Iran-Krieg hat die Europäische Agentur für Flugsicherheit den Weg freigemacht für Treibstoffe aus den USA. Die Behörde habe keinerlei Sicherheitsbedenken, das sogenannte Jet A zu verwenden. Aus Brüssel, Jean-Marie Magro.
4: Bisher ist Jet A in der Europäischen Union nicht zugelassen. Allerdings tanken Airlines den Treibstoff bereits, wenn sie von einem US-amerikanischen Flughafen zurück nach Europa fliegen. Nach Einschätzung der EU-Kommission gäbe es aktuell keine Engpässe. Die Situation könnte sich aber in den kommenden Wochen und Monaten verschärfen. Brüssel stellte außerdem klar, dass eine nachträgliche Erhöhung von Ticketpreisen für Passagiere nicht zulässig ist. Denn steigende Kraftstoffpreise im Sommer seien schon jetzt für die Airlines absehbar.
1: Die Spritpreise sind laut ADAC auf dem niedrigsten Stand seit 2 Monaten gefallen. Ein Liter der Sorte E10 kostete demnach gestern im bundesweiten Schnitt rund 1,98 Euro. Das waren fast 2 Cent weniger als am Mittwoch. Der Preis für Diesel ging den Angaben zufolge auf 2,03 Euro zurück. Für beide Sorten war es demnach der niedrigste Stand seit der ersten Märzwoche. Trotz des Rückgangs hält der ADAC die Spritpreise nach wie vor für zu hoch. Das gelte insbesondere angesichts der Senkung der Energiesteuer um etwa 17 Cent. Das waren die Nachrichten.
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5: Weiterhin überwiegend freundlich und trocken heute bei Maximalwerten bis 18 Grad. Morgen dann wird es wärmer, es bleibt trocken, auch wenn sich vielleicht Sonne und Wolken gelegentlich abwechseln, bis zu 20 Grad. Der Sonntag noch wärmer, bis zu 22 Grad, aber einzelne Schauer ziehen rein. Und der Montag, der wird dann wieder kühler, bis zu 16 Grad. Und dann kommen auch ein paar mehr Schauer. In der Info der Verkehrsservice mit Stau oder stockendem Verkehr ab 5 Kilometern. Wir beginnen wie immer auf der A1. Lübeck Richtung Hamburg, zwischen Hamburg-Öchendorf und der Norderelbbrücke 7 Kilometer Stau. A1 Bremen Richtung Osnabrück, zwischen Wildeshausen Nord und der Alloner Heide 6 Kilometer Stau vor der Baustelle. A1 Osnabrück Richtung Bremen, zwischen dem Dreieck Stur und Bremen-Hemelingen 6 Kilometer stockend vor der Baustelle. A1 Bremen Richtung Lübeck, zwischen Maschener Kreuz und Norderelbbrücke 8 Kilometer Stau. Und zur A2 Berlin Richtung Hannover, zwischen Magdeburg-Kannenstieg und Bornstedt 6 Kilometer Stau, da sind zwei Spuren immer noch gesperrt. A2 Hannover Richtung Dortmund, zwischen Hannover-Bodfeld und Hannover-Herrenhausen 7 Kilometer Stau wegen Bergungsarbeiten. Und zur A7, Flensburg Richtung Hamburg, zwischen Kaltenkirchen und Hennstedt-Ulzburg ist die A7 im Moment wegen eines Brandes gesperrt. A7 Flensburg Richtung Hamburg, zwischen Hamburg-Schnelsen und dem Elbtunnel, also Richtung Süden, 9 Kilometer stockend. Gegenrichtung, Richtung Norden, zwischen Hamburg-Heimfeld und dem Elbtunnel, 6 Kilometer stockend. Und hier A24 Hamburg Richtung Berlin, zwischen Schwarzenbeck-Grande und Gudow, 6 Kilometer stockender Verkehr. Eine gute Fahrt, wo es noch geht. Er ist das geistliche Oberhaupt aller Katholiken weltweit. Der Papst, er bestimmt die Ausrichtung, die die römisch-katholische Kirche nehmen soll. Dabei geht es unter anderem um die Zukunft des Zölibats, ob Frauen in Zukunft kirchliche Ämter innehaben dürfen oder ob homosexuelle Paare womöglich kirchlich getraut werden können sollten. Trotzdem soll der Papst aber unpolitisch sein. Zumindest haben sich die Päpste der vergangenen Jahrzehnte nicht ins politische Tagesgeschäft der internationalen Gemeinschaft eingemischt, abseits von der regelmäßigen Forderung nach Weltfrieden. Seit genau einem Jahr ist nun Papst Leo XIV. Im Amt. Schlägt er womöglich jetzt einen gänzlich neuen, einen politischeren Weg ein? Darum geht es heute im Tagesschau-Podcast FKM.
6: Vor genau einem Jahr spricht Robert Francis Prevost das erste Mal als frisch gewählter Papst ins Mikro.
7: Der Friede sei mit euch allen.
6: Heute gilt Papst Leo XIV. Als derjenige, der US-Präsident Donald Trump die Stirn bietet. Aber wie politisch will der Papst tatsächlich sein? In dieser 11KM-Folge sprechen wir mit Tillmann Kleinjung aus dem ARD-Studio Rom. Tillmann konnte für seine Recherchen engste Vertraute von Papst Leo treffen. Und er erzählt uns, was Robert Francis Prevost bis heute prägt. Herzlich willkommen, Tillmann.
8: Hallo.
6: Hier hört 11KM, der Tagesschau-Podcast. Ein Thema in aller Tiefe. Mein Name ist Nadja Mitzkat. Wenn wir über Papst Leo als politischen Papst sprechen, dann gibt es einen Moment, von dem du sagst, dass der dir dabei ganz besonders in Erinnerung geblieben ist. Was ist da passiert?
8: Das war am Dienstag nach Ostern. Und der Papst hat diesen Dienstag, wie er das immer tut, in Castel Gandolfo verbracht. Das ist die Sommerresidenz, sagt man immer so landläufig. Aber das ist eigentlich der Zweitwohnsitz des Papstes, den tatsächlich Papst Leo immer wieder nutzt. Er fährt dann am Montagabend in die Berge. Das sind so kleine Hügel rund um Rom am Albaner See. Ein bisschen Touristenidyll. Wurde auch mal gefragt, was er da macht. Da sagt er, ja, dann lese ich.
9: Un po' di lettura, di lavoro. Ci sono tutti i giorni di corrispondenza, telefonate.
8: Erledige vielleicht ein paar Telefonate, die ganz dringend sind, aber vor allem Tennis spielen, Schwimmen. Also er erholt sich da, er achtet auf seine Work-Life-Balance. Und dann gibt's etwas, was ziemlich ungewöhnlich ist. Am Abend, bevor er nach Rom zurückfährt, tritt er vor das Tor seiner Residenz. Und da warten dann schon Leute, Fans, Gläubige, Pilger und immer auch eine Handvoll Journalistinnen und Journalisten auf den Papst. Buonasera. Manchmal geht er auch so grüßend vorbei, aber an dem Abend ist er rausgekommen und direkt auf die Mikrofone zu. Und er hat gar nicht mal auf Fragen gewartet, sondern hat gesagt, ich muss jetzt eine Erklärung abgeben. Und zu diesem Zeitpunkt lief ja der Krieg im Iran und gegen den Iran schon seit Wochen, seit mehr als einem Monat. Das war der Tag, an dem Donald Trump gepostet hatte, wir werden eine ganze Zivilisation auslöschen. Das hat er auf seiner Plattform Truth Social geschrieben. Und dann hat der Papst gesagt, das ist nicht akzeptabel. Das ist vom Völkerrecht her überhaupt nicht gedeckt. Das ist moralisch überhaupt nicht möglich. Unschuldige und unschuldige Kinder kommen ums Leben. Wir brauchen Verhandlungen und Dialog. Verhandlungen, hat er nochmal so mit Ausrufezeichen gesagt. Und damit es dann auch wirklich in aller Welt verstanden wird und auch bei dem Adressaten, und das war ganz eindeutig die US-Regierung, ankommt, hat das dann auch nochmal auf Englisch wiederholt.
9: So, come back to the table, let's talk, let's look for solutions in a peaceful way.
8: Und das war natürlich auf Trump gerichtet.
10: Dass sich ein Papst gegen Krieg und für Frieden ausspricht, ist für mich jetzt erstmal nicht ganz überraschend. Was macht denn den Moment aus deiner Sicht besonders?
8: Ja, also er hat schon sein Pontifikat, also diese Zeit als Papst, unter das Leitmotiv des Friedens gestellt. Das ist ganz klar. Und das ist ein Akzent, den er ja notgedrungen setzen muss. Was bleibt ihm denn anderes übrig?
11: Chi ha il potere di scatenare guerre, scelga la pace.
8: Frieden, was denn sonst? Was kann denn ein Papst anderes sagen als Frieden? Was in diesem Moment anders ist, ist, dass Papst Leo tatsächlich gemerkt hat, dass er mit seinen Worten anscheinend gar nicht durchdringt. Und dann blieb Leo in seiner Auffassung nichts anderes übrig, als alle Diplomatie fallen zu lassen und zu sagen, so geht das nicht.
10: Wie reagiert denn dann der US-Präsident Donald Trump darauf?
8: Ja, also Donald Trump hat diese Botschaft sehr wohl gehört und hat dann tatsächlich auch unmittelbar darauf reagiert. Er ist aus seiner Maschine heruntergestiegen und hat in die Mikrofone gesagt, im Grunde das, was er vorher schon auch wieder über seine Social-Media-Kanäle verbreitet hat.
12: We don't like a pope that's going to say that it's okay to have a nuclear weapon.
8: Denn Papst Leo würde ja wohl offenbar gefallen, dass sein Land Atomwaffen hat und er würde wohl Kriminelle gerne unterstützen.
12: I don't like it.
8: Und dann sagt er eben diesen Einsatz, ich mag das nicht. Ich bin überhaupt kein Fan von Leo und der ist mir viel zu liberal.
12: He's a very liberal person, but I'm not a fan of Pope Leo.
8: So einen Papst brauche ich nicht. Und damit ist dieses Wortgefecht auf Distanz ja auch noch nicht zu Ende. Das hat sich dann noch tagelang weiterentwickelt mit Antworten, Gegenantworten, Reaktionen der US-Administration und so weiter. Also das ging schon noch weiter.
10: Dieses verbale Ping-Pong zwischen den beiden, was erzählt uns das über Papst Leo und darüber, wie er sein Amt ausübt?
8: Ja, der Papst hatte ja dann unmittelbar nach Ostern eine lange Reise geplant nach Afrika mit verschiedenen Stationen, Algerien, Angola, Kamerun, Äquatorialguinea. Und natürlich war diese Reise davon überschattet. Und er hat dann sehr klar gesagt, ich habe keine Angst vor der Trump-Administration. Deswegen habe ich auch keine Angst davor, mich gegebenenfalls mit Menschen anzulegen, die viel, viel mächtiger sind als ich.
10: Und trotzdem schafft Papst Leo es ja, dass der Konflikt nicht weiter eskaliert. Wie macht er das?
8: Also es gab ein großes Friedenstreffen in Kamerun, das ja seit, glaube ich, 10 Jahren von einem blutigen Bürgerkrieg auch gespalten wird. Da geht es um die Anglophone, also die englischsprachige, und die Frankophone, also die französischsprachige Bevölkerungsgruppe, die da miteinander in einem Krieg sind und die nicht miteinander können. Und da gab es eben diese große Friedensversammlung.
13: Dear sisters and brothers.
8: Und eine ziemlich starke Rede von Papst Leo.
13: It is a joy for me to be with you in this region that has suffered so greatly.
8: Und er hat das sehr, sehr deutlich gesagt dann, die Welt wird von einer Handvoll Tyrannen zerstört.
13: The world is being ravaged by a handful of tyrants.
8: Und es gibt so ein paar Brüder und Schwestern, die versuchen, sie irgendwie zusammenzuhalten.
13: It is held together by a multitude of supportive brothers and sisters.
8: Das war Leo dann auch tatsächlich wichtig, dass er diese Rede lange geschrieben hat, bevor er überhaupt in diese Auseinandersetzung mit Trump geraten ist. Und er hat dann auch noch mal auf einem dieser Flüge innerhalb von Afrika sehr deutlich gemacht, dass er überhaupt nicht will. Es liegt nicht in meinem Interesse, hat er gesagt, mit dem US-Präsidenten zu debattieren.
10: Das heißt ja im Grunde, einerseits scheut Papst Leo den Konflikt nicht. Also er geht den ein, wenn er das für richtig hält. Und andererseits stellt er sich da dann ja aber auch hin und sagt, ja, aber diese persönliche Auseinandersetzung hier, die erkläre ich jetzt erstmal für beendet von meiner Seite aus. Mit welchem Kalkül hat er diese Aussage getroffen?
8: Er ist ein absoluter Kommunikationsprofi. Er weiß ganz genau, dass er diesen, ich sag's mal, privaten Konflikt mit Donald Trump sofort beenden muss. Denn sonst wird jede seiner Aussagen immer auf die Frage abgeklopft, hat er wieder was zu Trump gesagt? Hat er da wieder was gesagt? Und so weiter. Ja. Er will eben nicht nur in einem Streit mit der US-Regierung wahrgenommen und möglicherweise auch nur darauf reduziert werden. Und dazu ist er viel zu schlau. Und dann zu sagen, nee, also von meiner Seite aus, ich habe gesagt, was ich gesagt habe. Schluss und jetzt andere Themen.
10: Papst Leo hat ja sozusagen als Background-Geschichte, dass er beim Augustinerorden war und auch eine lange Zeit in Peru tätig war. Würdest du so weit gehen zu sagen, dass ihm im Zweifelsfall die USA vielleicht auch nicht das Allerwichtigste sind, weil er eben jetzt als Papst auf Katholiken überall in der Welt gucken muss und auch gucken möchte?
8: Ich glaube tatsächlich, dass dieser autobiografische Punkt nicht ganz unwichtig ist, wenn wir jetzt über dieses Thema Krieg und Frieden reden. Er ist in Chicago als klassisches Middle-Class-Kind groß geworden. Aber Papst Leo ist in den 80er Jahren nach Peru gekommen als Missionar. In einer Zeit, als dort, ja, man muss sagen, der linksterroristische leuchtende Pfad das Land in Angst und Schrecken versetzt hat. Und jeden, der nicht irgendwie auf Linie war mit dem leuchtenden Pfad oder deren Methoden auch des gewaltsamen Konflikts geteilt hat, mit dem Tode bedroht hat. So eben auch Robert Prevost, den Augustiner-Missionar.
10: Und jetzt ist dieser Robert Francis Prevost Papst. Du hast ihn uns jetzt als jemanden beschrieben, der ein Kommunikationsprofi ist, der politisch, strategisch sehr gezielt vorgeht. Du beobachtest ihn ja jetzt schon länger in diesem Amt. Ist er von Anfang an so gewesen?
8: Ich habe ihn am Anfang eher als sehr schüchtern und zurückhaltend erlebt. Also gerade der erste Auftritt, da waren alle Gesichtsmuskeln irgendwie im Einsatz und ich finde, man hat seine Nervosität gespürt. Und dann hat er aber bei einer Auslandsreise, bei einer dieser Pressekonferenzen, die es dann da im Flugzeug gibt, gesagt, also glaubt nicht, dass ihr jeden meiner Mienen und alles, was in meinem Gehirn vorgeht, lesen könnt. Ihr liegt manchmal ganz schön daneben.
14: Because you think you can read my mind or my face. And it's not, you're not always correct.
8: Dass auch in seinem Kopf was anderes vorgeht, als was möglicherweise sein Mienenspiel sagt. Er überlegt genau, was er sagt. Und dann aber, wenn es drauf ankommt, dann kann er doch sehr, sehr klar sein, sehr bestimmt sein und sagen, Leute, so geht es nicht. Also einer, der entscheidungsstark ist.
10: Und als er letztes Jahr dann zum Papst gewählt wurde, ja, als aus dem US-Amerikaner Robert Francis Prevost Papst Leo wurde, würdest du sagen, dass das vom Vatikan aus gesehen auch eine politische Entscheidung war, diesen Mann zu wählen, mit dem ja eigentlich zum damaligen Zeitpunkt keiner gerechnet hat?
8: Also keiner gerechnet hat, würde ich nicht sagen. Er war auf unserer Longlist auf jeden Fall. Es war halt nur vorher immer gesagt worden, es ist undenkbar, dass ein Papst aus den Vereinigten Staaten gewählt wird, weil die USA sind nun mal das mächtigste, stärkste Land der Welt. Da soll nicht auch noch der Papst aus diesem Land kommen. Und dann wurde überraschenderweise dieser Mann gewählt.
10: Was war dann so das ausschlaggebende Argument für Papst Leo?
8: Habe ich mich auch gleich unmittelbar nach der Wahl gefragt, was ist denn jetzt das? Und ich würde mal behaupten, wenn die Kardinäle einen Headhunter beauftragt hätten, suche uns mal den nächsten Papst, also jemand, der so Spitzenpersonal findet, dann werden die zwangsläufig bei Prevost gelandet, also bei diesem US-Amerikaner mit peruanischem Pass. Er hat Leitungserfahrung, er hat den großen Augustinerorden geleitet. Und da lernst du natürlich verschiedene Kulturen kennen und du weißt vor allem, wie man in verschiedenen Kulturen kommuniziert. Du kennst die Codes. Und da gab es so viele Punkte, wo man Haken hintermachen konnte bei dem Anforderungsprofil eines Papstes, dass ich mich dann am Ende über mich selber geärgert habe, dass ich ihn nicht auf Platz 1 gesetzt habe vor der Wahl. Ich glaube, die Kardinäle haben zunächst einmal nach den Skills gesucht, die der Nachfolger von Franziskus braucht. Die wollten bestimmt jemanden, der ein bisschen ruhiger, bedachter ist, der aber inhaltlich schon so tickt wie Franziskus, der an die Ränder geht, der die Ausgegrenzten, die Verlorenen, die Verlierer sieht und wahrnimmt und die Kirchenreformen, die Franziskus angestoßen hat, dann möglicherweise in einem ruhigen Fahrwasser auch abschließt und zu Ende bringt. Und da stand jetzt nicht im Vordergrund die Frage, boah, da ist jetzt der Trump und dem müssen wir was entgegensetzen. Das war bestimmt nicht Hintergrund der Überlegungen.
10: Okay, das Politische war aus deiner Sicht also nicht entscheidend für die Wahl von Papst Leo. Aber würdest du sagen, er selbst ist ein politischer Mensch?
8: Ja, also er war auf jeden Fall immer ein politischer Mensch. Als junger Ordensmann in Rom habe ich neulich zufällig eben in dieser Auseinandersetzung mit Trump ein Bild gefunden in einer eher linken Zeitung, Il Manifesto. Da gibt es ein altes Schwarz-Weiß-Foto von einer Friedensdemo in Rom. Und das zeigt 5 Augustinerbrüder bei einer Demo 1983, September in Rom, wo es gegen die Stationierung von Waffensystemen ging. Also eine ganz ähnliche Demo, wie sie in Deutschland auch in der Zeit stattgefunden hat, von der Friedensbewegung. Und da steht ganz rechts, deutlich größer als die anderen, deutlich jünger als heute, der junge Augustinerpater Robert Francis Prevost und schaut so ein bisschen an der Kamera vorbei, ein bisschen grimmig guckt er. Und die 5 Augustiner halten ein sehr selbstgemaltes Schild hoch, Augustiniani per la pace, also Augustiner für den Frieden. Und das zeigt eben, dass dieses Thema Pazifismus, christlich motivierter Pazifismus, der Friedensgruß, dass das bei ihm schon von Anfang an angelegt ist. Das steckt, würde ich sagen, auch nach seinen Erfahrungen in Peru in seiner DNA. Und jetzt haben wir auf einmal einen Papst, der damit groß geworden ist, der sich damit identifiziert und der das sehr, sehr laut zur Sprache bringt.
10: Aber an welcher Stelle wird das dann auch tatsächlich politisch? Weil so eine richtige Macht hat er ja jetzt nicht als Papst.
8: Nein, der Papst hat tatsächlich nur eine Macht, das ist die Macht des Wortes. Die Worte muss man natürlich auch zu nutzen wissen und diese Macht, damit es nicht verpufft, dass es nicht inflationär ist, dass alle schon abschalten, bevor der Papst den Mund aufmacht. Und da finde ich Leo richtig gut, weil er tatsächlich das sehr dosiert macht. Und das zeigt eben auch dieses Wortgefecht mit Donald Trump. Das ist so ein richtiges Crescendo, ein lauter werden und er wird immer deutlicher. Das heißt, er kann auch Worte gezielt einsetzen, wenn er merkt, ich werde nicht gehört. Also er hat noch eine Möglichkeit, eins draufzusetzen. Und das zeigt dieses Beispiel mustergültig, dass er dazu perfekt in der Lage ist. Dass er also auch so eine Art Masterplan im Kopf hat.
10: Die US-Regierung scheint ja mittlerweile daran interessiert zu sein, die Wogen zu glätten. US-Außenminister Marco Rubio ist am Donnerstag angereist und wurde vom Papst empfangen. Und hinterher hat Rubio dann auf der Plattform X geschrieben, das Treffen unterstreiche ihr gemeinsames Bekenntnis für Frieden und Menschenwürde. Wie siehst du das? Geht Papst Leo am Ende als Gewinner aus dieser Auseinandersetzung hervor?
8: Ja, also er würde das natürlich nicht sagen, weil er sagt, es gibt da keine Gewinner und Verlierer. Ich glaube aber, dass aus der öffentlichen Wahrnehmung heraus er eindeutig gestärkt daraus hervorgeht. Also er hat deutlich an Profil gewonnen. Und es gibt ja dann auch so mittelbare Geschichten rund um diese Auseinandersetzung. Zum Beispiel, dass Giorgia Meloni, die sich ja immer bisher gerühmt hat, dass sie ein besonders enges Verhältnis zu Donald Trump hat, also das engste Verhältnis, was alle Europäer haben, und sie ist sozusagen der Brückenkopf nach Amerika, dass sogar Giorgia Meloni dann sagen musste, Tag gebraucht dann aber, dass die Worte von Donald Trump über Papst Leo überhaupt nicht gehen und dass das nicht akzeptabel ist.
15: le dichiarazioni in particolare sul pontefice fossero inaccettabili.
8: Und das zeigt ja eben, es sind dann eben nicht nur Worte, sondern es hat tatsächlich politische Auswirkungen. Donald Trump merkt, dass selbst die, die eigentlich vorher auf seiner Seite waren, jetzt nicht nur Giorgia Meloni, sondern vielleicht auch der ein oder andere katholische Wähler in den Vereinigten Staaten sagt, nee, also das ist dann doch nicht der richtige Präsident für uns. Also die Regierung von Donald Trump nutzt ja jede Gelegenheit, um sich als christliche Vorkämpfer zu präsentieren. Es gibt ja da diese Bilder zum Beispiel von diesen Predigern, die dann um Donald Trump herumstehen. In der einen Hand die Bibel, in der anderen Hand die Hand auf der Schulter von Donald Trump. Da gibt's dann so Segensaktionen, wo dann also der ganze Segen aller Kirchen der Welt auf ihn herabbeschworen wird. Und es gab ja auch dieses KI-Bild, wo Donald Trump im Zusammenhang mit der Auseinandersetzung, im zeitlichen Zusammenhang dieser Auseinandersetzung, Jesusartig einem kranken Mann die Hände auflegt und hat dann das Bild löschen müssen, weil es doch allzu blasphemisch für viele war.
10: Davor hat er sich aber noch versucht rauszuziehen mit, er hat sich nur als, was, Sanitäter?
8: Als Arzt.
10: Als Arzt.
8: Nee, er war Arzt.
10: Genau. Als Arzt darstellen wollen.

0: Also kann man sagen, dass der Papst für Trump vielleicht sowas wie, ich sag mal, die ultimative politische Herausforderung ist? Weil er kann ja, die normalen Mittel von Trump sind ja Handelszölle, genau, Abzug kann er nicht von Soldaten, das kann er nicht. Alles beim Papst nicht, ne?
1: Genau, es zeigt so ein bisschen die Beschränktheit seines Arsenals, gegen den kann er irgendwie nicht. Und das noch Bessere ist ja, Leo will auch gar nicht, will nicht in dieses Feindschema eingegliedert werden. Er will diesen Kleinkrieg, diesen verbalen auch nicht. Und er würde nie sagen, ich bin ein politischer Papst. Aber er würde immer sagen, dass sein Amt natürlich auch politisch ist. Also alles, was mit dem Christentum zu tun hat, hat Auswirkungen in unser Hier und Jetzt, ist also automatisch politisch. Und dann gibt es ja auch noch den Vatikanstaat, den Heiligen Stuhl, wo Papst Leo ja sozusagen Staatsoberhaupt ist, mit einem sehr großen, weit verzweigten diplomatischen Dienst. Also da gibt es dann tatsächlich einen unmittelbaren politischen Auftrag mit Botschaften in zig Ländern und diplomatischen Vertretern überall, die top ausgebildet sind. Und was mir auffällt, ist, dass Papst Leo diese Diplomaten des Heiligen Stuhls stärker wieder mit einbindet, dass er auch nicht nur über Diplomatie redet, sondern auch selber stärker auf die Macht der Diplomatie setzt.
0: Wenn wir jetzt noch mal so ein bisschen zusammenfassen, ja, wir haben Papst Leo, der wahnsinnig gut kommunikativ unterwegs ist, sehr gezielt seine Worte setzt, durchaus aber auch da mal die Initiative ergreift, ne? Also jetzt nicht nur darauf wartet oder auch sich mal löst von dem, was vielleicht auf seinem Zettel steht. Als jemand, der, so wie du ihn beschrieben hast, durch und durch politisch ist, schon seit jungen Jahren sich für den Frieden einsetzt, für Gewaltlosigkeit, für Reduktion von Waffen und so weiter und so fort. Wenn man das jetzt alles zusammennimmt, ja, und auch guckt, wie er das jetzt in seinem Amt als Papst ausübt, wie wichtig ist Papst Leo jetzt zu dieser Zeit, wo wir sehr, sehr viele Konflikte gerade in der ganzen Welt haben?
1: Ich glaube, dass viele, viele Menschen, und das sind ja nicht nur Katholikinnen und Katholiken, eine ganz große Sehnsucht haben nach so einer Stimme. Ohne es jetzt überhöhen zu wollen, aber schon so ein bisschen die Sehnsucht nach einer Stimme der Vernunft in dieser verrückten Welt. Und ich glaube, durch seine Art und Weise zu kommunizieren, dieses Amt auszuüben, macht Papst Leo dieses Amt gerade wichtiger, als es vielleicht schon mal war.
0: Und wird das so bleiben? Weil zum ganzen Bild gehört ja auch, dass die Kirche selbst auch in einer Krise steckt. Deswegen stellt sich für mich da die Frage, wie lange kann er das so ausüben, ja?
1: Natürlich wird es auch Situationen geben, wo er sich unbequem befragen lassen muss. Beispielsweise, wenn es darum geht, wie ist es denn jetzt mit Reformen in der katholischen Kirche? Ich glaube, das ist auch gar nicht sein Anspruch, da immer sozusagen Meinungsführerschaft zu haben. Ich glaube, es wird Konjunkturen geben, wo man diese Stimme mehr hört und manchmal weniger hört. Wo man manchmal ihn auch stärker kritisiert und manchmal, so wie das eben jetzt der Fall war, sogar Giorgia Meloni und andere kommen und sagen, hey, das ist unser Papst und über den darf man nicht schlecht reden.
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4: Um 14.30 Uhr mit Benjamin Kirsch. Um Frauen vor häuslicher Gewalt zu schützen, sollen Täter in Deutschland künftig in bestimmten Fällen eine elektronische Fußfessel tragen. Der Bundestag hat dazu ein neues Gewaltschutzgesetz beschlossen. Aus Berlin Jan-Friedrich Willems.
5: Es gibt zu viel Gewalt im Land, zu viel Gewalt gegen Frauen, zu viel Gewalt in Beziehungen. Vor allem dagegen will Justizministerin Stefanie Hubig mit ihrer Reform des Gewaltschutzgesetzes vorgehen. Unter anderem mit Anti-Gewalt-Trainings, längeren Freiheitsstrafen und der elektronischen Fußfessel. Zugestimmt haben dem Entwurf Union, SPD, AfD und Grüne. Die Linke enthielt sich, weil ihr der Vorschlag nicht weit genug geht. Die elektronische Fußfessel ist einer der wichtigsten Bestandteile des Gesetzesupdates. Verurteilte Gewalttäter können jetzt auch von Familiengerichten zum Tragen der Fußfessel verpflichtet werden. Diese warnt Opfer dann, wenn sich der Täter ihnen nähert und alarmiert die Polizei. Auch einzelne Bundesländer arbeiten bereits mit elektronischen Fußfesseln. Bundesweit gültig wird die Regel aber erst mit dem aktuellen Gesetz. Es muss noch vom Bundesrat bestätigt werden.
4: Der Bundesrat hat die sogenannte Entlastungsprämie vorerst gestoppt. Damit kommt die steuerfreie Zahlung durch Arbeitgeber von bis zu 1.000 Euro erst einmal nicht. Sie sollte Bürgerinnen und Bürger eigentlich wegen der hohen Energiekosten entlasten. Aus Berlin Gabriele Intermann.
6: Hauptkritikpunkt: Der Bund habe es im Gesetz versäumt, einen Ausgleich

0: Ausgleich zu schaffen für die Steuerausfälle, die die Prämie bei Ländern und Kommunen mit sich bringt. Hamburgs Finanzsenator Andreas Dressel zeigte sich enttäuscht.
1: Die Prämie führt zu Steuermindereinnahmen von insgesamt geschätzt 2,8 Milliarden Euro in den nächsten Jahren, 2/3 auf Länder. Der Bund hat für eine Gegenfinanzierung gesorgt, aber nur bei sich.
0: Wahrscheinlich geht das entsprechende Gesetz jetzt in den Vermittlungsausschuss. Dort sitzen je 16 Mitglieder von Bundestag und Bundesrat, um mögliche Kompromisse zu erarbeiten. Gelingt dies, müssen beide Parlamente noch einmal über die Entlastungsprämie abstimmen.
2: Der Bundesrat hat das Gesetz zur privaten Altersvorsorge beschlossen. Die Neuregelung soll mit einem staatlich geförderten Vorsorgemodell dazu motivieren, eigenes Geld für die Rente anzulegen. Dabei gibt es die Wahlmöglichkeit zwischen Finanzmodellen mit unterschiedlichen Risiken und Renditen. Außerdem hat der Bundesrat zugestimmt, Lebensspenden von Organen zu erleichtern. Eine Nierenspende zum Beispiel ist künftig nicht mehr nur im direkten persönlichen Umfeld möglich, sondern auch in einer sogenannten Überkreuzspende zwischen zwei Spenderpaaren. Eine anonyme Spende an Unbekannte soll ebenfalls erlaubt werden. Die Umsetzung wird allerdings noch bis zu 3 Jahre dauern. Gebilligt wurden auch Gesetze für die schnellere Vergabe öffentlicher Aufträge, die E-Auto-Förderung und für mehr Schutz von Verbrauchern bei Kreditverträgen. Die Geiselnahme in einer Volksbank in Sinzig in Rheinland-Pfalz dauert an. Polizei und Rettungskräfte sind mit einem Großaufgebot vor Ort. Aus Sinzig Michael Häusler.
3: Die Polizei spricht von einer statischen Lage. Mehrere Täter haben sich demnach in der Bank verschanzt. Unter den Geiseln befinden sich laut Polizei keine Kunden, aber unter anderem der Fahrer eines Geldtransporters, der heute Morgen vor der Bank parkte. Ob es sich um einen Banküberfall handelt, sagt die Polizei nicht. Der Geldtransporter stehe aber mit der Tat in Verbindung. Die Innenstadt in Sinzig ist weiterhin weiträumig abgesperrt. Einsatzkräfte des SEK und der Verhandlungsgruppe des LKA sind vor Ort. Ob die Polizei Kontakt mit den Geiselnehmern hat, ist zurzeit nicht bekannt.
2: Die Commerzbank hat einen weiteren Stellenabbau angekündigt. Wie der Konzern mitteilte, sollen bis zum Jahr 2030 etwa 3000 weitere Vollzeitstellen gestrichen werden. Der Abbau soll demnach sozialverträglich erfolgen, also etwa über Verrentung und ein Programm zur Altersteilzeit. Hintergrund ist der Versuch, eine Übernahme durch die italienische Bank UniCredit abzuwehren. Die Commerzbank will eigenständig so viel attraktiver für Anleger werden, dass ihr Aktienkurs steigt und eine Übernahme für UniCredit zu teuer wird. Der Betriebsrat trägt den Stellenabbau mit. Die jetzigen Einschnitte seien weniger schmerzhaft als der Kahlschlag, der bei einer Übernahme drohe. Südafrika weitet die Ermittlungen wegen des Hunter-Virus aus. Eine niederländische Kreuzfahrtpassagierin war dort gestorben. Sie soll Kontakt zu mehr als 60 Personen gehabt haben. Aus Johannesburg Stefan Überbach.
4: Die Frau war an Bord des Kreuzfahrtschiffes MS Hondius erkrankt und anschließend mit einer Linienmaschine der regionalen Fluggesellschaft Air Link von der Atlantikinsel St. Helena nach Johannesburg geflogen. Nach Angaben des Gesundheitsministeriums in Pretoria werden deshalb sämtliche Passagiere und Crewmitglieder dieses Fluges kontaktiert. Ein zweiter Schwerpunkt der Ermittlungen liegt am internationalen Flughafen OR Tambo in Johannesburg, wo sich der Gesundheitszustand der Erkrankten dramatisch verschlechtert hatte. Ermittelt wird auch im Umfeld einer Privatklinik in Sandton im Norden von Johannesburg, in der ein mit dem Hunter-Virus infizierter Patient aus Großbritannien intensivmedizinisch behandelt wird.
2: Das waren die Nachrichten.
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6: Überwiegend freundlich heute. Es bleibt trocken, 13 bis 18 Grad maximal. Morgen eher ein Wechsel aus Sonne und Wolken, aber es bleibt trocken. Wird ein bisschen wärmer, bis zu 20 Grad. Sonntag noch wärmer, bis zu 22 Grad. Allerdings ziehen ein paar Schauer rein. Und der Montag, der bringt dann noch mehr Schauer und es wird wieder etwas kühler. Die Werte sinken auf 11 bis 16 Grad ab. In der Info der Verkehrsservice. Stau oder stockender Verkehr immer noch ab 5 Kilometern zusammengefasst. Nach wie vor 10 Meldungen. Wir beginnen auf der A1, Lübeck Richtung Hamburg. Zwischen Hamburg-Oegendorf und der Norderelbbrücke 7 Kilometer Stau. A1 Bremen Richtung Osnabrück. Zwischen Wildeshausen Nord und Alorner Heide 6 Kilometer Stau vor der Baustelle. A1 Osnabrück Richtung Bremen. Zwischen dem Dreieck Stur und Bremen-Hemelingen 6 Kilometer stockend vor der Baustelle. A1 Bremen Richtung Lübeck. Zwischen Maschener Kreuz und Norderelbbrücke 8 Kilometer Stau. A2 Berlin Richtung Hannover, zwischen Magdeburg-Kannenstieg und Bornstedt 6 Kilometer Stau. Dort sind 2 Spuren gesperrt. Nochmal A2 Hannover Richtung Dortmund zwischen Hannover-Bodfeld und Hannover-Herrenhausen. 7 Kilometer Stau wegen Bergungsarbeiten. Dann zur A7 Flensburg Richtung Hamburg. Zwischen Kaltenkirchen und Hennstedt-Ulzburg in beiden Richtungen wegen eines Brandes gesperrt. Weiter Richtung Süden, A7 Flensburg Richtung Hamburg, zwischen Hamburg-Schnellsen Nord und Elbtunnel 11 Kilometer Stau. A7 Hannover Richtung Flensburg, Gegenrichtung zwischen Hamburg-Heimfeld und dem Elbtunnel, also Richtung Norden, 6 Kilometer stockend. Und dann zum Schluss die A24 Hamburg Richtung Berlin, zwischen Schwarzenbeek-Grande und Gudow, 6 Kilometer stockender Verkehr. Labour, die Partei, die Arbeit im Namen trägt, verliert weiter das Vertrauen bei den Arbeiterinnen und Arbeitern in Großbritannien. Bei den Regional- und Kommunalwahlen hat Labour von Premier Keir Starmer massiv verloren, besonders in den Malocha-Vierteln im Norden des Landes. Gewonnen haben die Rechtspopulisten und die Grünen, jedenfalls in den Unistädten. Und auch aus der Labour-Partei kommen jetzt die ersten Stimmen, die very British sagen, wir denken nicht, dass Keir Starmer, der Premierminister, dieses Ergebnis überleben sollte. Die Reaktion des Regierungschefs, ebenfalls very British, keep calm and carry on. Aus London, Gabi Biesinger.
7: Obwohl erst wenige Wahlkreise bei den englischen Kommunalwahlen ausgezählt sind, hat die regierende Labour-Party von Premierminister Keir Starmer schon hunderte Sitze eingebüßt. Und noch bevor das ganze Ausmaß der Schlappe bekannt ist, trat Starmer vor die Kameras.
8: These are really tough results. I'm not going to sugarcoat it. I was elected to meet those challenges and I'm not going to walk away.
7: Er wolle die schlechten Ergebnisse nicht beschönigen, aber es sei sein Job, solche Herausforderungen anzunehmen und er werde nicht zurücktreten und das Land ins Chaos stürzen. Unterstützung bekommt Starmer von seinem Stellvertreter David Lammy. Man könne nicht mitten im Flug den Piloten auswechseln.
9: You don't change the pilot during the flight.
7: Von der Stimmung nach dem Erdrutschsieg, mit dem Starmer im Juli 2024 ins Amt kam, ist bei Labour nichts mehr übrig. In einigen Regionen ging die Sozialdemokratische Partei komplett leer aus. So verlor Labour in Tameside im Großraum Manchester erstmals seit 50 Jahren die Kontrolle über den Stadtrat, nachdem die rechtspopulistische Partei Reform UK alle 14 zur Wahl stehenden Sitze eroberte. Außerdem musste Labour in der ehemaligen Bergbaustadt Wigan 20 Mandate an die Reformpartei von Brexit-Vorkämpfer Nigel Farage abgeben. In den Wahlkreisen in Nordengland, in denen Labour unterging, werden hartnäckig Forderungen nach Starmers Rücktritt laut.
10: In Hartlepool in the northeast of England, Reform won all of the seats.
7: Auch in Hartlepool hat Reform alle zu wählenden Sitze abgeräumt. Er denke nicht, dass Starmer diese Ergebnisse überleben sollte, erklärte der Labour-Abgeordnete Jonathan Brash, der Hartlepool im Unterhaus vertritt. Ich sage das nicht gerne, aber der Premierminister sollte morgen einen Plan für seinen Rückzug vorlegen. Und in Hull, wo Labour ebenfalls Sitze verlor, fordert auch der örtliche Labour-Chef Darren Hale, Starmer müsse weg. Ob Starmer dem steigenden Druck aus den eigenen Reihen standhalten kann, werden die nächsten Tage und Wochen zeigen. In Feierlaune ist dagegen die Reformpartei. Der Unterhausabgeordnete Richard Tice freut sich, dass seine Partei die vormals roten Labour-Hochburgen mit dem Türkis von Reform tünchen konnte. In Newcastle under Lyme in den Midlands errang Reform UK erstmals die absolute Mehrheit in einem Bezirksrat.
11: Reform has also gained its first council, winning Newcastle under Lyme in Staffordshire.
7: Und in Havering in Ost-London sicherte sich Reform den ersten Bezirksvorsitz in der britischen Hauptstadt. Dort zeigte sich Parteichef Nigel Farage, dieses Rathaus stehe jetzt unter neuer Verwaltung.
12: I am delighted to be here outside Havering Town Hall, which is under new management.
7: Seine Partei habe Labour in den bisherigen Hochburgen geschlagen. Im Laufe des Tages würden noch die Hochburgen der Konservativen dazukommen.
12: Labour are being wiped out by reform in many of their most traditional areas. And what you're going to see later on today is the Conservative Party being wiped out in their heartlands.
7: Mit Spannung erwartet werden auch die Ergebnisse der Wahlen zu den Regionalparlamenten in Schottland und Wales, wo die Auszählung begonnen hat. Auch dort wird mit einem desaströsen Ergebnis für Labour gerechnet. Und in Wales könnten Reform oder die Unabhängigkeitspartei Plaid Cymru stärkste Kraft werden und Labour, die dort seit 27 Jahren regieren, auf den dritten Platz verweisen.
6: Gabi Biesinger berichtete aus London über die Wahlschlappen für Labour.
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13: Die Kräutermischung fürs Salatdressing, das Gewürzsalz fürs Grillfleisch, das indische Garam Masala für die Butter-Chicken-Zubereitung. Wir wissen es, ohne Gewürze wäre die Küche ziemlich langweilig. Aber sind diese ganzen Gewürzmischungen auch gesund? Einige enthalten sehr viel Salz, das kann man schon sagen. Und in 5 von 6 Proben wurden bei einer NDR-Untersuchung außerdem ziemliche Pestizidrückstände nachgewiesen. Vincent Brügel und Wiebke Nielsen berichten.
14: Ob Hähnchenmix, Grillgewürz oder Pommesmischung, solche Gewürzkreationen versprechen Aroma und Exotik in der Küche. Doch nicht in allen steckt das Gleiche drin. Der Name macht den Unterschied. So enthalten Gewürzmischungen zu 100% Gewürze. Würzmischungen allerdings bestehen hauptsächlich aus Salz und Zucker und dürfen auch Geschmacksverstärker sowie künstliche Aromen enthalten. Das ist vielen nicht klar, wie auch diese Umfrage zeigt.
15: War mir jetzt so nicht bewusst.
16: Da habe ich mir noch nicht so Gedanken drüber gemacht.
17: Ich würde meine Gewürze immer selber mischen.
18: Ich gucke immer auf die Zutatenliste. Also lass mich eigentlich nicht von diesen Markennamen so beeindrucken.
14: Außerdem gibt es Gewürzzubereitungen mit mindestens 60% Gewürzen und Gewürzsalze. Sie müssen nur mindestens 15% Gewürze enthalten. Mehr als 40% sind Salz. In einer Stichprobe analysieren Köchin Elli Neubert und Gewürzsommelier Andreas Ständicke zunächst 3 Gewürzkreationen für Fischgerichte. Ein Gewürzsalz von Ostmann für 4,69 Euro, eine Würzmischung von Just Spices für 7,48 Euro und eine Gewürzzubereitung von Hartkorn für 8,98 Euro, jeweils pro 100 Gramm. Bei der Hartkornzubereitung kritisiert Sommelier Ständicke, dass das Gewürz nicht gut durchkommt, wie er sagt. Anders ist das beim Gewürzsalz von Ostmann. Die Würzmischung von Just Spices wiederum ist im Geschmackstest nicht so kräuterintensiv wie auf der Packung dargestellt, meint Köchin Elli Neubert.
19: Es ist sehr viel Pfeffer drin und wenn ich jetzt drauf beiße, bleibt bei mir fast nur Pfeffer übrig und das andere tritt sehr stark in den Hintergrund.
14: In dieser Mischung und in dem Gewürzsalz von Ostmann findet ein Labor Rückstände von einem Pflanzenschutzmittel in geringen Konzentrationen. Just Spices erklärt dazu, dass die Qualität der Produkte an oberster Stelle steht und bisher keine Pestizidrückstände festgestellt wurden. Ostmann schreibt auf Anfrage:
20: Die vorliegenden Untersuchungsergebnisse zeigen, dass das Produkt die Anforderungen an Qualität, Konformität und Sicherheit erfüllt.
14: Tristan Jorde, zuständig für Produktsicherheit bei der Verbraucherzentrale Hamburg, sieht die Pestizidaufnahme dennoch kritisch.
21: Oft landet das dann zum Beispiel in der Leber und dort kann es anreichern. Dort wird es schwerer und schlechter entgiftet oder sogar so entgiftet, dass die Abbauprodukte noch größeren Schaden machen und dann haben wir wirklich Probleme.
14: Die Verbraucherzentrale rät daher zu Biogewürzen. Auch in den 3 Produkten in der Stichprobe zum Würzen von Geflügel findet das Labor mehrfach Rückstände verschiedener Pestizide, wenn auch in geringen Mengen. Das betrifft eine Würzmischung von Aldi für 2 Euro, ein Gewürzsalz von Rewe für 3,68 Euro und ein Gewürzsalz von Fuchs für 5,70 Euro, die Preise wieder jeweils auf 100 Gramm berechnet. In dem Gewürzsalz von Fuchs werden außerdem leichte Spuren von Schimmelpilzen nachgewiesen. Fuchs und Aldi erklären beide:
20: Das Produkt erfüllt die strengen Anforderungen des EU- und des deutschen Lebensmittelrechts und ist damit ein sicheres Lebensmittel, das bedenkenlos verzehrt werden kann.
14: Auch Rewe schreibt, dass das Produkt uneingeschränkt verkehrsfähig ist. Köchin Elli Neubert fällt beim Braten von Hähnchenstücken noch etwas auf.
19: Hier ist jetzt das Blöde. Die Haut ist eigentlich noch nicht so kross, wie ich sie gern hätte, aber die Gewürze sind schon verbrannt.
14: Fuchs schreibt uns dazu, dass das Produkt nur für leicht gebratene Geflügelgerichte geeignet sei.
20: Für die Anwendung mit starker Hitzeeinwirkung ist es nicht vorgesehen.
14: Außerdem, so die Experten, kämen bei allen 3 Produkten die Gewürze nicht genügend zur Geltung, das Salz überlagert. Wer also weniger Salz essen und mehr Kontrolle über den Geschmack haben möchte, muss ganz klassisch selber würzen.
13: Ist der Ruf erst ruiniert, lebt sich's deutlich ungeniert. Alter Spruch gilt aber nicht immer. Die Golfstaaten haben durch den Irankrieg ihren guten Ruf als sicherer Hafen verloren, in der sich sehr gut Geschäfte machen lassen, wenn man auch mal vielleicht auf ein paar persönliche Freiheiten dort verzichten muss. Aber nun versuchen sie zwischen Abu Dhabi und Dubai einen guten Ruf wiederherzustellen, was im Moment noch nicht so sehr gut klappt, weil es viel Streit gibt. Unser Thema gleich nach diesen Schlagzeilen um 14.46 Uhr.
2: Das Gesetz zur neuen privaten Altersvorsorge hat die letzte Hürde genommen. Der Bundesrat hat dem Gesetz zugestimmt, damit es in Kraft treten kann. Ziel ist es, die bisherige Riester-Rente durch ein neues staatlich gefördertes Vorsorgemodell abzulösen. Abgelehnt hat der Bundesrat dagegen die geplante Entlastungsprämie für Arbeitnehmer. Die Bundesregierung wollte es Unternehmen ermöglichen, ihren Beschäftigten bis zu 1.000 Euro steuerfrei auszuzahlen und den Betrag dann selbst steuerlich geltend zu machen. Die Länder beklagen, dass sie den Großteil der dadurch verursachten Ausfälle tragen müssten. Wenn Flüge wegen der hohen Kerosinpreise ausfallen, haben Reisende trotzdem einen Anspruch auf Entschädigung. Das hat die EU-Kommission klargestellt. Demnach gelten die EU-Fluggastrechte trotz der derzeitigen Energiekrise. Das heißt, bei kurzfristigen Stornierungen hat man das Recht auf Erstattung, Umbuchung oder Rückbeförderung, außerdem Betreuung am Flughafen und Ausgleichszahlungen. Nach dem Hantavirus-Ausbruch auf einem Kreuzfahrtschiff bereiten sich die Behörden auf den Kanaren auf dessen Ankunft vor. Das Schiff soll am Sonntag Teneriffa erreichen. Die Passagiere und Besatzungsmitglieder sollen dann nach und nach von Bord geholt und vollständig isoliert werden. An Bord hatte es 8 bestätigte Hantavirus-Infektionen gegeben. 3 Menschen sind gestorben. Das Wetter in Norddeutschland. Überall freundlich und trocken bei 13 bis 18 Grad. Das war der kurze Überblick. Weiter mit Gerd Wolf.
1: Dankeschön. Kein Land wurde in den ersten Kriegswochen so heftig vom Iran beschossen wie die Vereinigten Arabischen Emirate. Selbst Israel nicht. Für die reichen Touristenmagnete, für Dubai, für Abu Dhabi war das alles eine Katastrophe. Vor allem das Image der Golfstaaten als sicherer Hafen hat massiv gelitten. Aber auch der wirtschaftliche Schaden ist nach wie vor enorm. Und nun versuchen die Golfstaaten Imagepflege zu betreiben. Das klappt aber nicht so gut, weil es viel Streit gibt zwischen den Nachbarn. Anna Osius berichtet.
15: The Emirates reflects a clear national priority.
22: Die Eröffnungszeremonie einer Wirtschaftsmesse in dieser Woche in Abu Dhabi. Invest USAs, investiert mit uns, steht in großen Lettern über der Bühne, während Industrieminister Sultan Ahmed Al-Jaber die Auftaktrede hält.
23: In den Emiraten beginnen die Chancen. Bauen Sie mit uns, investieren Sie mit uns und produzieren Sie in den Emiraten.
22: Der Versuch der Machthaber am Golf, das alte Image von einem attraktiven Wirtschaftsstandort zu polieren.
23: Die letzten 2 Monate haben uns zusammenrücken lassen, um stärker zu werden,
22: sagt der emiratische Unternehmer Abdallah Hassan Al-Mueini.
23: Die Wirtschaft ist trotz allem noch immer stabil und wird stabil bleiben.
22: Doch der Glitzerlack der Metropolen in Abu Dhabi und Dubai hat tiefe Kratzer bekommen. Der Schock ist immer noch groß. Iranische Drohnen und Raketen zerstörten in kürzester Zeit das über Jahre mit viel Geld aufgebaute Geschäftsmodell der reichen Golfstaaten, friedlich, sicher und damit attraktiv zu sein für zahlungskräftige Touristen und Geschäftsleute. Panische gestrandete Urlauber in Dubai, Drohnen über der Skyline, Bilder, die für die PR-Strategen am Golf eine Katastrophe waren. Sebastian Sohns, Golfexperte vom Kapo-Institut.
24: Die Emirate haben in der Tat in den ersten Kriegswochen die meisten Drohnen- und Raketenangriffe abbekommen, noch mehr als Israel. Für die Golfstaaten ist dieser Krieg ein Super-GAU und für die Emirate ganz besonders. Und das liegt eben daran, dass man so verletzlich ist an vielerlei Fronten. Es geht ja nicht nur um die Ölindustrie, sondern es geht eben auch um die Reputation als Touristendestination, als Handelsdrehscheibe.
22: Nachdem rund 30.000 deutsche Pauschalurlauber Ende Februar in der Region strandeten, ist Dubai als Urlaubsziel derzeit weitgehend kein Thema mehr. Jedoch die offizielle Reisewarnung des Auswärtigen Amtes wurde nun teilweise aufgehoben. Thorsten Schäfer vom Deutschen Reiseverband stellt fest,
25: dass in den letzten Wochen kein deutscher Pauschalreisegast in diese Länder gereist ist. Sie haben alle Gäste, die dort vor Ort waren, auch auf eigene Kosten zurückgeholt. Die Straße von Hormuz ist ja noch blockiert und daher werden auch auf absehbare Zeit im Moment erstmal keine Kreuzfahrten, jedenfalls nicht mit deutschen Reedereien, angeboten.
22: Der ökonomische Schaden für die Vereinigten Arabischen Emirate und ihre Nachbarn ist enorm. Denn gleichzeitig hat das Hauptgeschäft der Golfstaaten, der Verkauf von Öl und Gas, durch die Krise und die Schließung der Straße von Hormus massiv gelitten. Ölraffinerien in Saudi-Arabien gerieten ebenso unter Beschuss wie Anlagen zur Gasförderung in Katar.
23: Dieser Angriff hat erhebliche Auswirkungen auf die weltweite Energieversorgung,
22: so der katarische Außenminister Mohammed Al-Thani kürzlich nach einer erneuten iranischen Attacke.
23: Solche Angriffe bringen keinem Land einen direkten Nutzen, sondern schaden den Völkern und beeinträchtigen die Menschen unmittelbar.
22: In dieser Woche gab es neue Angriffe auf die Vereinigten Arabischen Emirate. Eine Ölanlage im Hafen von Fujairah geriet in Brand. Der Hafen hat für die Emirate große strategische Bedeutung. Über ihn können sie Öl exportieren, ohne den Rohstoff durch die Straße von Hormus transportieren zu müssen. Das kann die Verluste der Emirate aber nur zum Teil kompensieren. Die Blockade der Straße von Hormus durch den Iran sei inakzeptabel, sagte der emiratische Energieminister Sulaim Al-Mazouri. Und er betonte auch, sein Land sei gewappnet für weitere iranische Angriffe.
23: Wir haben uns bereits verteidigt. Wir sind stark, wenn es darum geht, unsere Familien und alle, die bei uns leben, zu schützen. Ich habe keine Zweifel an unseren Fähigkeiten. Aber diese Fähigkeiten werden wir mit Made in the Emirates bald auf die nächste Stufe heben.
22: Das Land werde seine eigene Rüstungsindustrie ausbauen. Ob auf die nächste Stufe heben auch bedeuten kann, dass die Emirate aktiver in den Krieg gegen den Iran einsteigen, bleibt Spekulation. Golfexperte Sebastian Sohns.
24: Die Emirate haben definitiv eine effiziente Luftwaffe, haben auch in der Vergangenheit bewiesen, dass sie wirklich Kriegsführung betreiben können, im Gegensatz zu anderen Golfstaaten. Aber ich denke nach wie vor, dass sie dort zurückhaltender sind, weil sie eben auch genau wissen, sie müssen einen Spagat hinbekommen zwischen Druck und Diplomatie, weil am Ende des Tages ist Iran eben ein geografischer Nachbar, den man nicht wegdiskutieren kann, den man auch nicht wegbomben kann.
22: Dass vor allem die Emirate so massiv unter iranischem Beschuss standen, hat mehrere Gründe. Sie sind nicht nur geografisch besonders nah am Iran gelegen, sondern sie sind auch den Abraham-Abkommen beigetreten, haben ihre Beziehungen zu Israel normalisiert und sind enge Verbündete der USA und damit dem Iran ein Dorn im Auge. Die Reaktion der Golfstaaten auf den iranischen Beschuss, bislang blieb es bei scharfen Worten. Militärisch mischten sich die Staaten nicht in den Konflikt ein. Und es scheint auch nicht unbedingt Einigkeit am Golf zu herrschen. Die Emirate kritisierten ihre Nachbarn scharf für eine ausgebliebene gemeinsame Verteidigungsstrategie, traten aus der Gemeinschaft der Ölförderländer OPEC aus. Das dürfte Saudi-Arabien als de facto OPEC-Anführer gar nicht gefallen.
24: Grundsätzlich sehen wir schon seit einigen Jahren eine Entfremdung zwischen den Vereinigten Arabischen Emiraten und Saudi-Arabien.
22: Das sehe man auch an regionalen Konflikten wie im Jemen und im Sudan, wo die beiden Golfstaaten unterschiedliche Gruppen unterstützen.
24: Da geht es darum, wer hat die Deutungshoheit innerhalb der Golfstaaten. Da sieht man in den Emiraten vor allen Dingen diese Führungsrolle, diesen Führungsanspruch Saudi-Arabiens recht kritisch.
22: Doch trotz aller Spannungen, man werde am Golf auch weiter zusammenarbeiten müssen, so Sohns.
24: Zum Beispiel, wenn es um Rüstungskooperation geht, zum Beispiel, wenn es um den Aufbau von gemeinsamen Logistikkorridoren oder Eisenbahnstrecken etc. geht, um eben dann auch tatsächlich alternative Routen zu schaffen und sich unabhängiger zu machen von der Straße von Hormus.
22: Die Konkurrenz der Länder am Golf über den Ölpreis könnte sich verschärfen, wenn die Exportwege wieder frei sind. Denn dann wollen alle Golfstaaten voraussichtlich nur eines: so viel Öl und Gas verkaufen, wie es nur geht. US-Energiestaatssekretär Chris Wright:
23: Wenn der Konflikt endet und die Öllieferungen wieder ungehindert fließen, werden die Emirate, aber auch Saudi-Arabien, alle Länder mit freien Ölförderkapazitäten, alle Anstrengungen unternehmen, um so viel Energie wie möglich zu produzieren.
22: Gleichzeitig wollen die Länder mit Messen und PR-Shows über alle Kanäle weiter am eigenen Image arbeiten, damit der Schrecken des Krieges vielleicht bald in Vergessenheit gerät.
24: Das Modell Dubai ist stark, aber es ist eben auch nicht unverwüstlich. Je länger der Krieg dauert, desto mehr wird eben auch die eigene Marke beschädigt sein.
22: Die Staaten hoffen, irgendwann wieder das zu werden, was sie einmal waren. Attraktive Standorte am Golf. In den luxuriösen Messehallen von Abu Dhabi gab es daran offiziell natürlich nie einen Zweifel.
1: Die Golfstaaten wollen nach dem Iran-Krieg ihr Image wieder neu aufpolieren, Anna Osius berichtete.
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5: 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Shabbat Shalom.
6: Heute mit Rabbiner Jehoshua Ahrens aus Frankfurt.
7: Obwohl die Israeliten noch in der Wüste sind, beschäftigt sich unser Wochenabschnitt bereits mit dem Land, in das sie bald einziehen sollen. Für eine gerechte Verteilung des jährlichen Ertrages und für eine Sicherung der zukünftigen Erträge des Landes gibt es das Konzept der Schabbatjahre, also Schmita, jedes siebte Jahr, auch Schabbatjahr genannt, und Jovel, das 50. Jahr, also 7 mal 7 Jahre plus 1, auch Jubeljahr genannt. Es gibt zwei Grundprinzipien in Bezug auf die Schabbatjahre. Das eine ist die Frage des Besitzes, das andere die Frage des Ruhens. Auf landwirtschaftlicher Ebene schützt das Gesetz vor einer Verödung oder Erosion des Bodens. Auf sozialer Ebene sind die Auswirkungen noch weitreichender. Die Tora implementiert eine Entschuldung im Schmittajahr und jeder kann kostenlos von den Feldern essen. Wenn ein Israelit aufgrund finanzieller Probleme zum Schuldknecht wurde oder sein Eigentum verpfänden musste, dann wird er spätestens im Jubeljahr frei und bekommt sein Eigentum zurück, beziehungsweise seine Nachkommen, falls er nicht mehr lebt. Das lehrt uns wichtige Aspekte des Umweltschutzes und der sozialen Gerechtigkeit. Aller Reichtum und die Welt, in der wir leben, gehören nicht uns, sondern grundsätzlich Gott. Das bedeutet jedoch nicht, dass wir nichts besitzen oder diese Welt nicht nutzen dürfen, sondern dass im Idealfall jeder einen gleichen Anteil an dieser Welt haben sollte und wir mit der Umwelt nachhaltig umgehen. Wenn jemand finanzielle Probleme hat, so wird er nicht für immer in Überschuldung leben müssen. Spätestens am Jovel wird er frei sein und seinen Besitz zurückbekommen. Eine jüdische Gesellschaft kann nicht auf Gewinnmaximierung auf der einen Seite und Armut auf der anderen basieren. Und unsere Welt wurde nicht von Gott erschaffen, um ausgebeutet zu werden. Deshalb sind wir verpflichtet, behutsam und nachhaltig mit dem Land umzugehen und es möglichst gerecht zu verteilen. Und wir haben die Verantwortung, Lösungen für die ökologischen und sozialen Probleme dieser Welt zu finden. Shabbat Shalom.

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1: Um 15 Uhr mit Tarek Yusbashi. Ab dem kommenden Jahr gibt es neue Möglichkeiten der privaten Altersvorsorge. Der Bundesrat hat dem entsprechenden Gesetz zugestimmt. Aus Berlin Andreas Fischer.
2: Die Bundesregierung will damit erreichen, dass die Menschen in Deutschland neben der staatlichen Rente und der betrieblichen Altersvorsorge mehr selbst fürs Alter sparen. Dafür fördert der Staat in Zukunft mehr Finanzprodukte, die vor allem in Aktien oder ETFs anlegen. So sollen deutlich höhere Renditen möglich sein als bei bisherigen Riester-Verträgen. Dafür kann dann aber auch die Garantie entfallen, dass Sparerinnen und Sparer die eingezahlten Beiträge später voll ausbezahlt bekommen. Außerdem wird es ein sogenanntes Standardprodukt geben. Es soll günstig und leicht verständlich sein. Alle Banken, Sparkassen und Versicherungen sollen es anbieten müssen. Die staatliche Förderung steigt und richtet sich nach den eingezahlten Beiträgen. Sie liegt dann maximal bei 540 Euro pro Jahr. Familien mit Kindern bekommen eine Zulage. Und in Zukunft fördert der Staat auch Selbstständige bei der privaten Altersvorsorge.
1: Der Bundesrat hat überraschend gegen die geplante Entlastungsprämie gestimmt. Geplant war, dass Unternehmen bis zu 1.000 Euro steuerfrei an ihre Beschäftigten zahlen können und dann später steuerlich geltend machen. So wollte die Bundesregierung die Bürgerinnen und Bürger wegen der aktuellen Energiekrise schnell entlasten. Wie die Länder ihre Blockade begründen und wie es jetzt weitergeht, berichtet Astrid Roller aus der NDR-Nachrichtenredaktion.
3: Es geht um Geld. Die Länder kritisieren, dass sie und die Kommunen den großen Teil der Kosten der Entlastungsprämie tragen müssten, dass ihnen also am meisten Steuereinnahmen verloren gehen. Wirtschaftsverbände hatten vorher schon kritisiert, dass es vielen Unternehmen zu schlecht geht, um ihren Beschäftigten überhaupt eine Prämie zu zahlen. Das Gesetz geht jetzt wahrscheinlich in den Vermittlungsausschuss. Dort müssten je 16 Mitglieder von Bundestag und Bundesrat Kompromisse finden. Wenn das klappt, wird noch einmal über die Prämie abgestimmt.
1: Opfer häuslicher Gewalt sollen künftig besser geschützt werden. Der Bundestag hat mit den Stimmen von Union, SPD, AfD und Grünen ein entsprechendes Gewaltschutzgesetz gebilligt. Demnach können Gerichte Täter zum Tragen einer Fußfessel verpflichten, um ein Annäherungsverbot durchzusetzen. Kommt der Täter zu nahe, wird das Opfer über ein Empfangsgerät gewarnt. Außerdem sollen Gerichte Täter nach einer Körperverletzung oder einer ernsthaften Gewaltdrohung zu Präventionskursen verpflichten können. Die Geiselnahme in einer Volksbank in Rheinland-Pfalz ist beendet. Wie die Polizei vor kurzem mitteilte, fanden Beamte in der Filiale in Sinzig zwei Menschen. Sie seien im Tresorraum eingeschlossen gewesen und nicht verletzt. Von den Tätern fehlt demnach jede Spur. Wie sie das Gebäude verlassen konnten, ist bisher unklar. Laut Polizei gab es keinen Kontakt zu ihnen. Bei den englischen Kommunalwahlen hat die Labour-Partei von Premierminister Starmer massiv an Zustimmung verloren. Das zeichnet sich nach Auszählung von rund einem Drittel der Wahlkreise ab. Einen Rücktritt lehnt Starmer ab. Aus London, Gabi Biesinger.
4: Die Ergebnisse seien wirklich hart und er wolle das nicht beschönigen, aber er werde nicht davonlaufen und das Land ins Chaos stürzen, sagte Starmer. Nach Auszählungen von knapp 50 von 136 Bezirken der Kommunalwahl in England zeichnet sich ein deutlicher Erfolg für die Rechtspopulisten von Reform UK ab. Die Partei von Brexit-Vorkämpfer Nigel Farage errang aus dem Stand beinahe 400 Mandate, während Labour rund 260 verlor. Auch die oppositionellen Konservativen mussten 170 Sitze in den kommunalen Gremien abgeben. Mit Spannung erwartet werden auch die Ergebnisse der Regionalwahlen für die Parlamente in Schottland und Wales. Auch dort muss Labour mit schweren Verlusten rechnen und könnte in seinen einstigen Hochburgen sogar auf Platz 3 zurückfallen.
1: In Hamburg ist ein Linienbus frontal mit einem Kleintransporter zusammengestoßen. Laut Feuerwehr kam der Fahrer des Transporters dabei ums Leben. Außerdem wurden drei Fahrgäste des Busses schwer verletzt. Fünf weitere wurden ebenfalls in umliegende Krankenhäuser gebracht. Der Unfall ereignete sich heute früh südlich der Elbe auf dem Neuenfelder Hauptdeich in der Nähe des Airbus-Werkes. Das waren die Nachrichten.
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5: Der Tag geht freundlich weiter, es bleibt trocken, maximal 18 Grad. Morgen dann wechseln sich Sonne und Wolken ab, es bleibt aber auf jeden Fall trocken bei maximal 20 Grad. Der Sonntag noch wärmer, 22 Grad, aber es ziehen womöglich ein paar Schauer rein. Montag dann ein paar mehr Schauer und es wird auch wieder kühler bei Werten zwischen 11 und 16 Grad. In der Info der Verkehrsservice: Stau oder stockender Verkehr ab 5 Kilometern, nach wie vor zusammengefasst. Wir beginnen auf der A1 Lübeck Richtung Hamburg. Zwischen dem Kreuz Hamburg Ost und der Norderelbbrücke 9 Kilometer stockend. A1 Bremen Richtung Osnabrück, zwischen Wildeshausen Nord und Alorner Heide 6 Kilometer Stau. A1 Osnabrück Richtung Bremen, zwischen dem Dreieck Stur und Bremen-Hemelingen 6 Kilometer stockend vor der Baustelle. A1 Bremen Richtung Lübeck, zwischen Maschnerkreuz und Norderelbbrücke immer noch 8 Kilometer Stau. Zur A2 Berlin Richtung Hannover, zwischen Magdeburg-Kannenstieg und Bornstedt 6 Kilometer Stau, zwei Spuren sind dort gesperrt. A2 Dortmund, Hannover Richtung Dortmund, zwischen Hannover-Bodfeld und Hannover-Herrenhausen 7 Kilometer Stau wegen Bergungsarbeiten. Und dann die A7 Flensburg Richtung Hamburg, zwischen Hamburg-Schmelz-Schnelsen-Nord und dem Elbtunnel 11 Kilometer Stau Richtung Süden, gegen Richtung Norden zwischen Hamburg-Heimfeld und Elbtunnel 6 Kilometer stockend. Und dann die A24 Hamburg Richtung Berlin, zwischen Schwarzenbeck-Grande und Gudow 6 Kilometer stockend. Wir machen weiter im Mittleren Osten. Was ist die Waffenruhe im Konflikt zwischen den USA und dem Iran überhaupt noch wert? Erleben wir den Auftakt zu neuen Kämpfen? Jedenfalls postet ja der amerikanische Präsident, dass gleich drei amerikanische Zerstörer angegriffen worden seien, als die Straße von Hormuz durchquert werden sollte. Es sei aber, jedenfalls auf US-Seite, nichts weiter passiert dabei. Nun muss man ja nicht alles glauben, was Donald Trump so von sich gibt, aber nach einer Feuerpause, die hält und die den Weg zu weiteren Gesprächen ebnet, klingt das nun alles nicht. Uwe Lüb in Istanbul, unser Korrespondent, der von dort aus auf die Entwicklung schaut. Erst einmal, was genau ist da passiert bei dem Beschuss der amerikanischen Kriegsschiffe?
6: Na, man kann das ja fast schon nicht mehr wirklich nachvollziehen, was da in welcher Reihenfolge passiert. Aber das Ganze nahm wohl seinen Ausgang Anfang der Woche mit diesem Project Freedom, dem Projekt Freiheit von Donald Trump, nämlich Schiffen, die sichere Durchfahrt durch die Straße von Hormuz zu gewähren durch den Schutz des US-Militärs, der US-Marine. Das ist ja nach einem Tag wieder ausgesetzt worden und da kam es ja wohl auch schon zu Beschüssen. Und dann haben die USA unter anderem einen iranischen Öltanker angegriffen und wohl manövrierunfähig geschossen. Daraufhin sollen die Iraner wiederum US-Kriegsschiffe angegriffen haben. Und das war dann der Auslöser für die USA, gestern Abend doch etwas massiver zuzuschlagen, weil da hört buchstäblich in Anführungszeichen der Spaß für die Amerikaner auf. Und so hat sich das aufgeschaukelt und es kam dann eben gestern Abend zu dieser neuen Eskalation. Das hat was von Tit for Tat, also dieses wie du mir, so ich dir und wenn der eine was macht, dann muss das vergolten werden und so weiter. Also mehr oder weniger im schlimmsten Fall eine Endlosspirale.
5: Aber nicht nur in der Straße von Hormuz, auch in den Golfstaaten gab es offenbar wegen iranischer Angriffe wieder Luftalarm. Was wissen wir darüber?
6: Das betrifft die Vereinigten Arabischen Emirate, die ja mittlerweile von Iran gewissermaßen als Teil der feindlichen Allianz von USA und Israel angesehen werden und entsprechend werden die auch behandelt. Dazu kommt sicherlich, dass in den Emiraten recht viele US-amerikanische Militärstützpunkte sind. Auch das ist dann ein weiterer Grund für Iran, dort anzugreifen. Und die zuletzt Richtung Emirate gefeuerten Raketen Irans seien aber wohl alle abgefangen worden.
5: Wir reden von diesen Schusswechseln, wir reden von Angriffen. Auf der anderen Seite stehen Gespräche. Wie weit sind die pakistanischen Vermittlungsversuche im Moment? Können Sie das abschätzen?
6: Also man will eigentlich gar nicht in der Haut der pakistanischen Vermittler stecken, weil die mühen sich offenbar redlich und das seit Wochen, aber es passiert eben nichts und zwischendurch platzen ja dann sogar auch mal Verhandlungen, so wie wir das im April erlebt haben. Stand der Dinge jetzt ist wohl ein neuer Vorstoß der USA liegt auf dem Tisch, dass man sich auf ein einseitiges, heißt es, also nicht einseitig nur von einer Seite, sondern auf einer Seite, auf einem Blatt Papier stehend, auf ein Memorandum, auf Understanding, wie das so schön genannt wird, einig. Da sind dann schon mal bestimmte Bedingungen zu erfüllen, wie eben die komplette Freigabe der Straße von Hormuz und eine Absichtserklärung auch Irans, dass man auf sein Atomprogramm dann auch verzichten wolle. Und Details, Einzelheiten und alle weiteren Punkte würden dann in einer 30-tägigen Verhandlungsfrist erst geklärt, bis dann ein endgültiges Abkommen vorliege. Und das steht im Raum. Und die Iraner hätten darauf eigentlich schon, zumindest mal antworten können. Und man wartet eben darauf, dass sie dazu mal Stellung beziehen. Im Moment deutet jetzt nicht so wahnsinnig viel darauf hin, dass sie das bald tun. Es gibt einen neuen Post auf X vor wenigen Minuten erst von Irans Außenminister Araghchi. Da hat er geschrieben, jedes Mal, wenn eine diplomatische Lösung auf dem Tisch liege, entschieden sich die USA für ein rücksichtsloses militärisches Abenteuer. Damit meint er das, was gestern Abend passiert ist. Und er fragt sich, was das eigentlich soll, ob Donald Trump da von jemandem in einen weiteren Sumpf gelockt werde. Die Iraner jedenfalls, so Araghchi, würden sich einem solchen Druck niemals beugen.
7: Weitere Schusswechsel am Persischen Golf. Einschätzung waren das von Uwe Lüb aus unserem Studio in Istanbul.
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7: In Hamburg hat heute Mittag der 837. Hafengeburtstag begonnen. Rund 250 Schiffe aus der ganzen Welt haben sich für diesen Hafengeburtstag angekündigt. Heute Abend gibt es auf der schwimmenden Bühne verschiedene Musikveranstaltungen. Carsten Sekund.
8: Den ganzen Nachmittag über herrscht Bewegung auf der Elbe. Motor- und Segeljachten veranstalten Showfahrten und präsentieren sich. Außerdem findet ein großes Drachenbootrennen statt. Nicht zu vergessen die Wasserskishow mit Piraten- und Meerjungfrau-Kostümen. Außerdem können viele Schiffe an den Landungsbrücken besichtigt werden. Unter anderem die Staatsrat Lehmkuhl aus Norwegen, ein ehemaliges Segelschulschiff von 1914.
7: Bleiben wir noch in Hamburg. Nach einem schweren Unfall mit einem Linienbus in Hamburg-Neuenfelde am Morgen sind nun weitere Einzelheiten bekannt. Ein Mann ist bei diesem Unfall ums Leben gekommen. 17 Menschen wurden laut Feuerwehr verletzt. Ingmar Schmidt.
9: Inzwischen ist der Einsatz für die Hamburger Feuerwehr weitgehend beendet. Sie war mit insgesamt 80 Einsatzkräften vor Ort. In der Nähe des Airbus-Werks waren am Morgen auf dem Neuenfelder Hauptdeich ein Linienbus und ein Kleintransporter frontal zusammengestoßen. Beide Fahrzeuge wurden stark demoliert. Der Fahrer des Kleintransporters kam bei dem Unfall ums Leben. In dem Bus wurden neben dem Busfahrer insgesamt 17 Fahrgäste verletzt, darunter auch mehrere Kinder. Eines davon kam ins Krankenhaus. Drei Fahrgäste wurden schwer verletzt. Der Bereich rund um die Unfallstelle war zunächst weiträumig gesperrt. Inzwischen hat sich die Verkehrssituation entspannt. Jetzt ermittelt die Polizei, wie es zu dem tödlichen Unfall auf dem eigentlich gut einsehbaren Neuenfelder Hauptdeich gekommen ist.
7: Nach Rostock, Mecklenburg-Vorpommern, da ist die Feuerwehr heute zu einem Großeinsatz im Überseehafen ausgerückt. Auf dem Fährschiff Tom Sawyer gab es am Morgen ein Feuer. Noch immer ist der Fährverkehr in Rostock eingeschränkt. Steffen Baxalari berichtet.
10: Auf der TT-Line-Fähre Tom Sawyer war um kurz vor 8 Uhr ein Brand gemeldet worden. Nach Angaben der Wasserschutzpolizei gab es offenbar einen technischen Defekt im Bereich der Schornsteinanlage. Dadurch sei Öl ausgetreten und es kam zu einem Schwelbrand. Wie eine Feuerwehrsprecherin auf Nachfrage sagte, sind aktuell 50 Einsatzkräfte an Bord, um ein kleineres Feuer oberhalb des Maschinenraums zu löschen. Außerdem gäbe es ein noch nicht lokalisiertes Glutnest. Daher werden die restlichen Bereiche kontrolliert, um eine Ausbreitung zu verhindern. Die Berufsgenossenschaft Verkehr hat ein Auslaufverbot für das 177 Meter lange Schiff verhängt, sodass der Fährverkehr zwischen Rostock und Trelleborg aktuell eingeschränkt ist.
7: Nach Schleswig-Holstein, da hat der Landtag heute über die Lage der Theater im Land diskutiert. Der Schleswigsche Wählerverband forderte die Landesregierung auf, ein Konzept zu erstellen, damit Theater auch künftig abgesichert sein würden. Und zwar nicht nur die öffentlichen Theater, sondern auch freie und private Schauspielhäuser. Für die Landesregierung sicherte Kulturministerin Stenke Unterstützung zu. Anna Grusnik.
11: Die SSW-Abgeordnete Waldinger-Thiering unterstrich die Wichtigkeit von Theater im gesellschaftlichen Leben. Sie verwies aber auch auf das Millionendefizit, das beim Landestheater jährlich entstehe. Daher solle die Landesregierung das Konzept zur Sicherung weiterentwickeln, Lösungswege aufzeigen und Landesmittel in die Hand nehmen. SPD-Politikerin Raudis warf der Landesregierung vor, die Theater im Stich zu lassen und nicht zügig genug zu handeln. Theater seien das schlagende Herz der Demokratie und unverzichtbare kulturelle Ankerpunkte. Auch sie fordert eine Fortschreibung des Theaterkonzeptes und eine strategische Planung. Kulturministerin Stenke von der CDU sagte, man werde alles dafür tun, die Theaterszene zu erhalten und weiter zu stärken. Das Land wolle und werde die öffentlichen Theater weiterhin unterstützen. Für das Schleswig-Holsteinische Landestheater soll eine eigene Organisationsuntersuchung in Auftrag gegeben werden.
7: Nach den Wolfsangriffen in Fürchtenfeld in Niedersachsen haben die Behörden nun 2 Wölfe zum Abschuss freigegeben. Vergangene Woche waren innerhalb von nur 2 Nächten fast 60 Tiere einer Moorschäferei in der Grafschaft Bentheim getötet und über 100 weitere Tiere verletzt worden. Anke Hofmann berichtet, wie die Behörden ihre Entscheidung zum Wolfsabschuss nun begründen.
11: Den Ausschlag hat das Ausmaß der Risse gegeben, heißt es vom Landkreis. Der hat den Arten-, Natur- und Herdenschutz genau miteinander abgewogen. Außerdem erhoffen sich die Behörden dadurch einen Vergrämungseffekt und dass sie so weitere Risse verhindern. Allerdings gibt es auch einige Einschränkungen. Und zwar dürfen nur 2 männliche Wölfe geschossen werden. Keine Muttertiere, die ihre Jungen noch säugen. Die Jäger dürfen die Tiere auch nur innerhalb der Weidefläche in Fürchtenfeld schießen, auf der die Wölfe die Schafe gerissen haben, und haben dafür auch nur bis zum 15. Juni Zeit. Dass die Wölfe überhaupt so schnell abgeschossen werden dürfen, ist jetzt möglich, weil der Wolf neuerdings ins Jagdgesetz aufgenommen wurde. Danach ist der Wolf zwar eigentlich auch noch bis Juni geschützt, in diesem Fall haben die Behörden aber eine Ausnahme gemacht.
7: Soweit das Neueste aus dem Norden, immer zuverlässig tagsüber um diese Zeit hier auf NDR Info. Wir haben es in den Nachrichten eben ja schon gehört. Die Geiselnahme in Rheinland-Pfalz, die in den letzten Stunden Schlagzeilen machte, ist vorbei. Und wir wollen die konkrete Entwicklung der letzten halben Stunde gleich aufarbeiten mit unserem Korrespondenten vor Ort. Aber erst einmal die Schlagzeilen und der Sport. Die Schlagzeilen, die Sie auf den aktuellen Stand bringen, jetzt um 15.16 Uhr.
1: Der Bundestag hat mit großer Mehrheit ein Gesetz beschlossen, mit dem Opfer häuslicher Gewalt besser geschützt werden sollen. Täter können künftig von einem Gericht verpflichtet werden, an Anti-Gewalt-Trainings teilzunehmen und eine elektronische Fußfessel zu tragen. Gescheitert ist dagegen im Bundesrat die geplante steuerfreie Entlastungsprämie für Arbeitnehmer. Die Länder haben dem Gesetz überraschend die Zustimmung verweigert. Sie kritisieren, dass der Bund damit für Steuerausfälle sorgt, ohne diese auszugleichen. Die Geiselnahme in einer Bankfiliale in Sinzig in Rheinland-Pfalz ist nach mehreren Stunden beendet. Die Polizei stürmte das Gebäude am Nachmittag und konnte 2 Geiseln befreien. Sie waren in einem Tresorraum eingeschlossen und sind den Angaben zufolge unverletzt. Unklar ist, wann und wohin die Täter verschwunden sind. Offen ist auch, ob sie etwas erbeutet haben. Die Commerzbank kämpft mit einem weiteren Stellenabbau gegen die Übernahme durch UniCredit. Sie hat angekündigt, zusätzlich 3.000 Arbeitsplätze zu streichen. Erst vor einem Jahr hatte sie den Wegfall von knapp 4.000 Stellen angekündigt. Die Commerzbank wehrt sich seit Monaten gegen die feindliche Übernahme durch die italienische UniCredit. Sie hofft, dass ihr Aktienkurs durch den Stellenabbau steigt und sie für die UniCredit zu teuer wird. Das Wetter in Norddeutschland, freundlich und trocken bei 13 bis 18 Grad. Das war der kurze Überblick. Und nun weiter mit Gerd Wolf.
7: Vielen Dank und wir leiten über.
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7: 2 Spieltage noch in der 1. und 2. Fußball-Bundesliga. 5 Vereine aus dem Norden wissen noch nicht, ob diese Saison gut oder schlecht für sie ausgeht. Michael Augustin.
12: In der Bundesliga kämpfen Werder Bremen, der VfL Wolfsburg und der FC St. Pauli gegen den Abstieg. In der 2. Liga spielt Hannover 96 um den Aufstieg mit und Eintracht Braunschweig gegen den Abstieg. Für die Braunschweiger ist das nichts Neues. Relativ neu dabei ist aber der Trainer, der den Abstieg in dieser Saison verhindern soll, Lars Konnetka. Mein Kollege Robert Witt hat ihn getroffen.
13: Lars Konnetka ist ein Kopfmensch.
14: Es geht darum, aus dem Druck rauszukommen, indem man nicht darüber nachdenkt, was kann man alles verlieren.
13: Ein Experte für Taktik.
14: Man muss halt agieren und darüber nachdenken, was ist mein Ziel.
13: Und Mindset.
14: Und dann kommt man ins Tun. Und das Tun ist der einzige Weg aus dem Druck.
13: Alles Kopfsache in Braunschweig? Nicht ganz. Seit fast 2 Monaten steht der Fußballlehrer aus Würselen nun schon an der Seitenlinie. 7 Spiele, 3 gingen verloren. Eine Entwicklung sieht man vor allem am Fuß bzw. Ball. Mehr Ideen, Stabilität, aber eben auch Fehler und fehlender Punch.
14: Wir wissen auch, dass wir jetzt gerade nicht die Mannschaft sind mit dem größten Flow, dass wir einfach in Situationen sind und sofort ein Ding reinhauen, sondern wir brauchen auch Quantität.
13: Im Flow ist der nächste Gegner der Blau-Gelben. Dynamo Dresden war nach der Hinrunde abgeschlagen 7 Punkte hinter der Eintracht und steht nun 4 vor ihnen. So gut wie gerettet also. In Braunschweig dagegen hadern sie. Mal mit Alu.
15: Gomez, Gomez! Latte!
13: aber meistens mit sich selbst. Und dann ist da diese Sache mit den 4 Endspielen.
14: Wir müssen die Punkte einsammeln und das sind Finals.
13: Ausgerufen vom Trainer. 2 sind gespielt, eines ging verloren und damit sind wir wieder bei diesem Unwort. Druck.
14: Die Frage ist halt, wie geht man mit dem Druck um? Und was macht der Druck mit einem? Was lässt man den Druck mit einem machen? Und wie schafft man es, aus dieser Situation positiv Energie zu ziehen?
13: Gut, wenn man in solchen Situationen Freunde hat.
14: Ich habe ihn diverse Male um seine Einschätzung gebeten und um Rat gefragt, natürlich.
13: Gemeint ist Ralf Rangnick, der wohl erfahrenste Mentor, den man sich vorstellen kann.
14: Du musst halt an die Dinge glauben und dir die vorstellen können. Und das ist ja auch das, warum er so ein großer Visionär ist. Und genau das ist bei uns auch so. Die kleine Vision ist, den Klassenerhalt zu schaffen. Und die sehen wir halt vor uns.
13: 2 Spiele hat Lars Konnetka noch Zeit, aus Visionen im Kopf etwas Handfestes zu machen. Für den Klassenerhalt muss die Entwicklung hinten angestellt werden. Für pragmatischen Erfolg. Warum eigentlich so verkopft? Die Eintracht braucht Punkte. So einfach ist das.
12: In der kommenden Nacht beginnt in Nordamerika die Saison in der Frauenbasketball-Profiliga WNBA. Und dann wird so viel Deutsch gesprochen wie noch nie in der 30-jährigen Liga-Geschichte. Gleich 5 deutsche Spielerinnen sind nämlich dabei. Vom norddeutschen Neuling Frieda Bühner bis hin zu Superstar Satu Sabali. Welche Rollen die einzelnen Deutschen in ihren Clubs spielen, das habe ich meinen Kollegen Heiko Oldöp in den USA gefragt.
15: Also fangen wir mal mit dem bekanntesten Namen an, Satu Sabali. Sie ist das Gesicht des deutschen Frauenbasketballs und auch ein Superstar in der WNBA. Die 28-Jährige ist in der Saisonpause zu New York Liberty gewechselt und hat damit für große Schlagzeilen gesorgt und New York laut ESPN zum Titelanwärter gemacht. Sabali ist nun Teamkollegin von Leonie Fiebig, die mit New York vor 2 Jahren die Meisterschaft gewonnen hatte. Dann gibt's da auch noch Niara Sabali, die bislang in New York spielte, nun aber das Trikot von Liga-Neuling Toronto Tempo trägt und helfen soll, den einzigen kanadischen Club in der Liga zu etablieren. 2. Neuling ist Portland Fire und dort sind Luisa Geiselsöder und Rookie Frieda Bühner unter Vertrag. Und beide werden mit ihrem Club wohl so einiges lernen müssen. ESPN jedenfalls sieht Portland an 15. und letzter Stelle.
12: Die 5 Deutschen gehören ja auch zum Kader der Nationalmannschaft und die hat im Spätsommer ihr Jahreshighlight, die Weltmeisterschaft in Berlin. Welche Rolle spielt diese WM in der WNBA?
15: Eine ganz große Rolle und das sieht man daran, dass der Ligabetrieb Ende August wegen der WM für 2,5 Wochen unterbrochen wird. Denn nicht nur Satu Sabali und die deutschen Nationalspielerinnen der WNBA wollen und werden in Berlin dabei sein, sondern auch die amerikanischen Superstars wie Asia Wilson oder auch Caitlin Clark. Die USA peilen in Deutschland ihren 5. WM-Titel nacheinander an und sie sind natürlich auch der Top-Favorit des Turniers. Tja, und weil wegen der WM eben der Ligabetrieb unterbrochen wird, müssen die Teams vorher reichlich ran, spielen mitunter bis zu 4 Partien innerhalb von 8 Tagen.
12: Viele Spiele innerhalb kürzester Zeit, das kennen auch die Handballer. Beim Final Four in der European League sind Ende des Monats in Hamburg gleich 3 deutsche Mannschaften dabei. Im Halbfinale bekommt es die SG Flensburg-Handewitt mit der MT Melsung zu tun. Die Flensburger haben den zweitwichtigsten Europapokalwettbewerb in den vergangenen beiden Jahren gewonnen. Im 2. Halbfinale trifft der THW Kiel auf Montpellier HB.
5: Soweit der Sport mit Michael Augustin. Ja, kurz vorm Sport haben wir schon ein paar weitere Details im Überblick gehört. Es ist offenbar alles gut ausgegangen für die Geiseln bei der Geiselnahme in Rheinland-Pfalz. In der Volksbank in Sinzig dort. Die Allmeldung, dass es beendet sei, kam kurz vor 15 Uhr. Andreas Kriesen, unser Korrespondent vor Ort, bringt uns auf den Stand. Wie ist das alles zu Ende gegangen?
16: Ja, gut, vor einer Dreiviertelstunde ist der Polizeipressesprecher Jürgen Fachinger hier vor die Journalisten getreten. Da hatte sich das Spezialkommando entschieden, die Bank zu stürmen. Und haben diese Kräfte Folgendes vorgefunden.
17: Vor einigen Minuten haben Kräfte der Spezialeinsatzkommandos die Bank betreten und konnten in dem Anwesen 2 Personen feststellen, augenscheinlich unverletzt, die in einem Raum eingeschlossen waren. Weitere Personen konnten in dem Objekt nicht festgestellt werden. Wir gehen im Moment davon aus, dass es bei den Personen um die Opfer bzw. Geschädigten handelt. Weitere Tatverdächtige konnten in dem Objekt nicht gefunden werden.
16: Die Kräfte des Spezialeinsatzkommandos, die haben die Bank dann weiter untersucht, alle Räume durchforstet und das war das Ergebnis.
17: Es ist keine weitere Person in dem Anwesen gefunden worden. Das Anwesen ist komplett abgesucht worden, durchsucht worden. Und insofern müssen wir davon ausgehen, dass der oder die Täter das Objekt zu einem Zeitpunkt verlassen haben, möglicherweise unmittelbar nach der Tat. Es war halt auch so, dass zu den mutmaßlichen Geiseln kein Kontakt stattgefunden hat, dass wir das halt eben auch nicht verifizieren konnte.
16: Da müssen sich also heute Morgen so um kurz vor neun dramatische Szenen hier in Sinzig abgespielt haben. Es war ein Geldtransporter, der vor dieser Filiale der Volksbank geparkt wurde und dann sind Täter, wie viel genau weiß man nicht, in die Bank eingedrungen. Ob die Beute gemacht haben, ist bisher auch noch unklar. Und welche Rolle der Geldtransporter gespielt hat, ebenfalls. Auf jeden Fall wurde ein automatischer Alarm ausgelöst. Und möglicherweise sind die Täter schon relativ früh verschwunden. Auf jeden Fall läuft eine große angelegte Fahndung jetzt nach den beiden. Es waren die ganze Zeit auch zwei Polizeihubschrauber unterwegs. Mehrere hundert Einsatzkräfte von Landeskriminalamt, von Spezialeinsatzkommandos, Feuerwehr, war alles hier dabei. Und zum Schluss hat mir der Pressesprecher Jürgen Fachinger noch mal erzählt, wie es jetzt dann weitergeht.
17: Im Moment ist der Bereich natürlich noch abgesperrt, weil da noch entsprechende Spurensicherungsmaßnahmen durchgeführt müssen. Das ist, die Kriminaltechnik wird da noch entsprechende Maßnahmen treffen. Das ist aber auch so üblich bei solchen Taten. Das wird auch noch eine Zeit lang dauern und so lange wird auch die Absperrung noch aufrechterhalten werden müssen. Und irgendwann wird, die Absperrung aufgehoben und dann wird der Bereich auch wieder frei zugänglich sein. Aber wann das der Fall sein wird, das kann ich im Moment noch nicht sagen.
16: Den beiden, die da gefunden worden sind, denen geht es entsprechend schlecht. Die stehen natürlich noch unter dem Schock der Ereignisse. Die werden jetzt befragt, damit möglicherweise auch mal ein Täterprofil erstellt werden kann und die Fahndung angeleiert werden kann.
18: Kann man denn ansatzweise sagen, wie viel Vorsprung die Täter jetzt haben?
16: Es ist alles noch sehr im Wagen, weil keiner genau weiß, wann dieser Überfall stattgefunden hat und wann die Täter geflüchtet sind. Es gab auch keinerlei Kontakt zu den Tätern, auch keinerlei Kontakt zu den Geiseln, die dort gefunden worden sind. Deswegen ist da noch vieles aufzuarbeiten.
18: Sind sich im Ahrtal, ich sag mal, das ist eine übersichtliche Gegend.

0: Tarnuniformen maskiert, hier durch die Straßen liefen schwer bewaffnet, dass die ganzen Einsatzkräfte da waren, dass die Straßen abgesperrt waren, man außen rumfahren musste, die Bewohner aufgefordert worden sind, im Absperrungsbereich in den Wohnungen zu bleiben. Das ist für Sinzig natürlich schon eine Riesengeschichte gewesen. Das war schon schockierend. Und es gab auch einige Eltern, die ihre Kinder frühzeitiger aus der Kita beispielsweise abgeholt haben und andere, die schon verschreckt und verängstigt waren.
1: Wenn man da von weit weg draus guckt, so wie wir aus Norddeutschland, dann weiß man natürlich vieles besser. Aber Geiselnehmer, die abhanden kommen, ist das auch eine Schlappe für die Polizei?
0: Zu früh, glaube ich, das jetzt zu bewerten, wie genau das da abgelaufen ist. Es ist ja auch unklar, es ist noch nicht festgestellt worden, ob überhaupt die Bank überfallen worden ist oder ob es über den Geldtransporter ging. Dazu hat sich die Polizei noch nicht geäußert. Das wird jetzt nach und nach hoffentlich herauskommen. Das soll uns auch erzählt werden, wenn es denn genauere Erkenntnisse gibt. Also ich würde jetzt noch nicht davon sprechen, dass die Polizei da Fehler gemacht hätte.
1: Was haben wir denn für Abläufe jetzt? Die Polizei war ja sehr spärlich während dieser mutmaßlichen möglichen Geiselnahme mit Informationen. Wann können wir mehr erfahren?
0: Sie hat versprochen, wenn die beiden vernommen worden sind, mehr zu sagen. Auch da setzt sie natürlich auf die Mithilfe der Medien. Wenn Täterprofile, wenn Fahndungsbilder erstellt werden können, dann werden die an uns weitergeleitet. Wir wissen ja auch vieles noch nicht, was erbeutet worden ist. Wir wissen auch noch nicht, um wen es sich jetzt genau da gehandelt hat, wie viele Täter es waren. Das werden die nächsten Erkenntnisse und hoffentlich die nächsten Tage dann hoffentlich zeigen.
1: Die Geiselnahme in Sinzig in Rheinland-Pfalz ist glimpflich ausgegangen. Die Geiselnehmer sind offenbar auf der Flucht. Den Geiseln geht es gut. Informationen von vor Ort von unserem Korrespondenten Andreas Krisan.
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8: Um 15.30 Uhr mit Tarek Yusbashi. Der Bundesrat hat die sogenannte Entlastungsprämie abgelehnt. Die Bundesregierung hatte eine freiwillige steuerfreie Arbeitgeberzahlung von bis zu 1.000 Euro geplant, um Beschäftigte wegen der hohen Energiekosten zu entlasten. Wie es jetzt damit weitergeht, ist völlig offen, wie Katharina Seiler aus Berlin erklärt.
9: Möglich wäre, dass der Bund im Vermittlungsausschuss mit den Ländern weiterverhandelt und ihnen zum Beispiel anbietet, die Steuerausfälle zumindest teilweise auszugleichen. Weil die Prämie aber auch innerhalb der Regierungsfraktionen von Anfang an umstritten war, kann es auch sein, dass der Bund sich von dieser Idee einfach verabschiedet. Die Frage ist dann allerdings, wie sollen die Menschen dann entlastet werden? Der niedersächsische Ministerpräsident Olaf Lies wünscht sich längerfristige Entlastung.
10: Wir sind mitten in einer Krise. Das ist nicht ein kleines Problem, das wir lösen. Und ich erlebe eine Bundesregierung, die sich dessen auch bewusst ist, aber sie muss das jetzt zeigen. Das heißt, sie müssen aufzeigen, wie nach den Kurzfristmaßnahmen langfristige Maßnahmen aussehen.
9: Niedersachsen kann sich wie die anderen SPD-Nordländer zum Beispiel eine Übergewinnsteuer oder Preisdeckel vorstellen. Allerdings haben diese Forderungen heute im Bundesrat auch keine Mehrheit gefunden.
8: Der Bundesrat hat auch Änderungen im Transplantationsgesetz zugestimmt. Dabei geht es vor allem um mehr Möglichkeiten für die Lebensspende von Nieren. Aus Berlin Gabriele Intemann.
11: Bisher konnten zu Lebzeiten nur Lebensgefährten oder enge Verwandte eine Niere spenden. Jetzt sind auch sogenannte Überkreuzspenden möglich. Sie kommen dann ins Spiel, wenn ein möglicher Spender aus medizinischen Gründen nicht in Frage kommt, etwa weil die Blutgruppe nicht passt. In diesem Fall können Ärzte jetzt ein anderes Spender-Empfängerpaar mit dem gleichen Problem suchen. Dafür wird eine nationale Vermittlungsstelle eingerichtet. Hintergrund ist der hohe Bedarf. So warteten im Jahr 2024 in Deutschland rund 6.000

0: 1.400 Menschen auf eine Spenderniere.
1: Zum Schutz von Opfern häuslicher Gewalt hat der Bundestag mit großer Mehrheit ein Gesetz zur elektronischen Fußfessel beschlossen. Diese schlägt Alarm, wenn sich der Täter seinem Opfer unerlaubt nähert. Zudem können Täter künftig verpflichtet werden, an Antigewalttrainings teilzunehmen. Bundesjustizministerin Hubig sagte, es sei Kernaufgabe des Staates, die Menschen besser zu schützen. Angesichts zunehmender Gewalt gegen Frauen sei die Fußfessel ein erster Schritt, um dieses Problem in den Griff zu bekommen. Der Bundesrat muss dem Gesetz noch zustimmen. Nach neuen Gefechten zwischen dem Iran und den USA wächst die Sorge vor einer weiteren Eskalation. Irans Außenminister Araghchi wirft Washington vor, mit Angriffen auf iranische Ziele eine diplomatische Lösung zu gefährden. Beide Seiten beschuldigen sich zudem, gegen die Feuerpause verstoßen zu haben. Wie weit die pakistanischen Vermittlungsversuche inzwischen sind, dazu unser Korrespondent in Istanbul, Uwe Lüb.
2: Stand der Dinge jetzt ist wohl ein neuer Vorstoß der USA liegt auf dem Tisch, dass man sich auf einer Seite, auf einem Blatt Papier stehend, auf ein Memorandum einigt. Da sind dann schon mal bestimmte Bedingungen zu erfüllen, wie eben die komplette Freigabe der Straße von Hormuz und eine Absichtserklärung auch Irans, dass man auf sein Atomprogramm dann auch verzichten wolle. Und Details, Einzelheiten und alle weiteren Punkte würden dann in einer 30-tägigen Verhandlungsfrist geklärt, bis dann ein endgültiges Abkommen vorliege. Und das steht im Raum. Und die Iraner hätten darauf eigentlich schon zumindest mal antworten können. Und man wartet eben darauf, dass sie dazu mal Stellung beziehen. Im Moment deutet jetzt nicht so wahnsinnig viel darauf hin, dass sie das bald tun.
1: Die Spritpreise sind laut ADAC auf den niedrigsten Stand seit 2 Monaten gefallen. Ein Liter der Sorte E10 kostete demnach gestern im bundesweiten Schnitt rund 1,98 Euro. Das waren fast 2 Cent weniger als am Mittwoch. Der Preis für Diesel ging den Angaben zufolge auf 2,03 Euro zurück. Für beide Sorten war es demnach der niedrigste Stand seit der ersten Märzwoche. Trotz des Rückgangs hält der ADAC die Spritpreise nach wie vor für zu hoch. Das gelte insbesondere angesichts der Senkung der Energiesteuer um etwa 17 Cent. Südafrika weitet die Ermittlungen wegen des Hunter-Virus aus. Eine niederländische Kreuzfahrtpassagierin war dort gestorben. Sie soll Kontakt zu mehr als 60 Personen gehabt haben. Aus Johannesburg, Stefan Überbach.
3: Die Frau war an Bord des Kreuzfahrtschiffes MS Hondius erkrankt und anschließend mit einer Linienmaschine der regionalen Fluggesellschaft Airlink von der Atlantikinsel St. Helena nach Johannesburg geflogen. Nach Angaben des Gesundheitsministeriums in Pretoria werden deshalb sämtliche Passagiere und Crewmitglieder dieses Fluges kontaktiert. Ein zweiter Schwerpunkt der Ermittlungen liegt am internationalen Flughafen OR Tambo in Johannesburg, wo sich der Gesundheitszustand der Erkrankten dramatisch verschlechtert hatte. Ermittelt wird auch im Umfeld einer Privatklinik in Sandton im Norden von Johannesburg, in der ein mit dem Hunter-Virus infizierter Patient aus Großbritannien intensivmedizinisch behandelt wird.
1: Das waren die Nachrichten.
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5: Der Rest des Tages überaus freundlich in Norddeutschland bei Werten bis maximal 18 Grad. Morgen dann wechseln sich Sonne und Wolken ab. Es bleibt aber trocken bei Werten bis zu 20 Grad. Der Sonntag wird noch ein bisschen wärmer, 22 Grad. Allerdings ziehen dann ein paar Schauer rein. Und der Montag, der bringt ein Mehrschauer und es wird auch wieder kühler bei dann 11 bis 16 Grad. In der Info der Verkehrsservice mit Stau oder stockendem Verkehr, wie immer zusammengefasst, ab 5 Kilometern. A1, Lübeck Richtung Hamburg. Zwischen dem Kreuz Hamburg-Ost und der Norderelbbrücke 9 Kilometer stockend. A1, Bremen Richtung Osnabrück. Zwischen Wildeshausen-Nord und Alonner Heide 6 Kilometer Stau vor der Baustelle. A1, Osnabrück Richtung Bremen. Zwischen dem Dreieck Stur und Bremen-Hemelingen 6 Kilometer stockend vor der Baustelle. Nochmal A1 Bremen Richtung Lübeck zwischen Maschener Kreuz und der Norderelbbrücke 8 Kilometer Stau. Dann auf der A2 Berlin Richtung Hannover zwischen Magdeburg-Kannenstieg und Bornstedt 6 Kilometer Stau. A2 Hannover Richtung Dortmund zwischen Hannover-Lahr und Hannover-Herrenhausen 8 Kilometer Stau. Und dann die A7 Flensburg Richtung Hamburg zwischen Schnelsen-Nord und dem Elbtunnel, also A7 Richtung Süden, 11 Kilometer Stau im Moment. Und Gegenrichtung zwischen Hamburg-Heimfeld und dem Elbtunnel 6 Kilometer stockend. und dann noch die A24 Hamburg Richtung Berlin. Zwischen Schwarzenbeek-Grande und Gudow 6 Kilometer stockender Verkehr. Wenn große Leute fallen, dann oft über kleine Dinge. Der Fall Niebler macht gerade Schlagzeilen zwischen Brüssel und München. Die Immunität der Europaabgeordneten Angelika Niebler könnte bald aufgehoben werden, auch wenn der Rechtsausschuss des EU-Parlaments diesen Schritt erst einmal noch nicht gehen wollte. Niebler ist auch stellvertretende Vorsitzende der CSU. Es geht bei den Vorwürfen gegen sie unter anderem um Reisekosten. Noch ist nichts belegt, die Untersuchungen laufen, Niebler sagt alles unzutreffend. Außerdem kam nun heraus, die Person, die der Staatsanwaltschaft anscheinend Tipps gegeben hat, die hätte scheinbar von einem unmittelbaren Vorteil, von einem politischen Karriereende von Angelika Niebler profitieren können. Also alles in allem ein unappetitlicher Fall aus Brüssel. Jean-Marie Magro berichtet.
6: Jetzt steht der Bericht des Rechtsausschusses online. Auf 6 Seiten werden die Vorwürfe gegenüber der stellvertretenden CSU-Vorsitzenden Angelika Niebler dargelegt. Im Juli des vergangenen Jahres hat die Europäische Staatsanwaltschaft das EU-Parlament darum gebeten, die Immunität Nieblers, die sie als Abgeordnete genießt, aufzuheben. Der Behörde lägen Hinweise vor, dass die 63-jährige Oberbayerin öffentliche Gelder veruntreut haben könnte.
7: Also personelle und finanzielle Ressourcen des Parlaments in Anspruch genommen haben für Dinge, die nicht mit dem Mandat zusammenhängen.
6: Erklärt Lukas Sieper von der Partei des Fortschritts. Er ist Mitglied im Rechtsausschuss des EU-Parlaments. Die Vorwürfe gegen Niebler sind schwerwiegend und erstrecken sich über die Jahre 2017 bis 2025. Unrechtmäßige Erstattungen für Reisekosten. Assistenten könnten für private Zwecke oder für andere Zwecke eingesetzt worden sein, die nichts mit der Abgeordnetentätigkeit zu tun haben. Eine frühere Mitarbeiterin der CSU-Vize, so der Verdacht, könnte ausschließlich mit Billigung Nieblers für einen Parteifreund und ehemaligen Abgeordneten gearbeitet haben. Auf Kosten der Steuerzahler. Niebler widerspricht diesen Vorwürfen. Eine Interviewanfrage des ARD-Studios Brüssel lehnt sie ab. Der Rechtsausschuss bestätigt am Dienstag die Abgeordnete, die seit 1999 im EU-Parlament sitzt.
7: Also wir heben ja in 99% der Fälle die Immunität auf, außer wenn halt eine politische Motivation dahinter steht oder die Vorwürfe völlig hanebüchen sind. Und das ist hier eben der Fall gewesen.
6: So Lukas Sieper. Bei der Abstimmung im Ausschuss stimmten 16 Abgeordnete gegen die Aufhebung von Nieblers Immunität, nur 3 dafür. Im Bericht steht, der Antrag der Europäischen Staatsanwaltschaft sei ungenau und es wird bemängelt, dass die Informationen über Nieblers mögliches Fehlverhalten von einer befangenen Person stammen. Diese Person habe 2 Jahre für die Europaabgeordnete gearbeitet, von August 2021 bis September 2023. Nachdem das Arbeitsverhältnis beendet wurde, war die anschuldigende Person Kandidatin für die CSU bei der Europawahl. Und das auf einem aussichtsreichen Listenplatz. Würde auch nur einer der 6 CSU-Mandatsträger weichen, wäre sie Abgeordnete. Lukas Sieber.
7: Wenn wir jetzt mal theoretisch davon ausgehen, dass die Frau Niebler ihr Amt verliert, dann wäre diese Person also die Nachrückerin. Und damit ist ein ziemlich deutliches persönliches politisches Interesse verbunden.
6: Trotz dieses möglichen Interessenkonflikts ruft der Bericht des Rechtsausschusses Kritik hervor, speziell von Linken und Grünen. Der Europaabgeordnete Daniel Freund betont, eine Aufhebung der politischen Immunität bedeute keine Verurteilung.
8: Die Europäische Staatsanwaltschaft fängt ja nicht irgendwie einfach ohne Grund ein Verfahren an, sondern die werden sich das schon gut angeguckt haben. Und ich finde, dann soll man die das jetzt auch machen lassen und dann wird entweder das Verfahren eingestellt oder sie finden halt was. Aber das kann man ja nicht entscheiden, bevor nicht überhaupt erstmal ermittelt wurde.
6: Auch Nichtregierungsorganisationen sind wegen der Entscheidung des Rechtsausschusses aufgebracht. Nina Katzemich von Lobby Control sagt, Frau Niebler sei schon seit Jahren kein unbeschriebenes Blatt. Wegen zahlreicher Nebentätigkeiten drohten Interessenskonflikte, sagt Katzemich. Dass die anschuldigende Person von Nieblers möglichen Mandatsverlust profitieren könnte, sieht Katzemich nicht als Grund, um Ermittlungen zu verhindern.
9: Es gab in den vergangenen Jahren zahlreiche Fälle von Korruptionsverdacht gegen EU-Abgeordnete, die nie aufgeklärt wurden. Das Parlament darf solche Ermittlungen nicht einfach blockieren. Es schadet sonst unfassbar seinem eigenen Ruf und dem Vertrauen in die Demokratie. Alle Leute werden wieder denken, typisch korrupte EU.
6: Am 19. Mai stimmt das EU-Parlament im Plenum endgültig darüber ab, ob Angelika Nieblers Immunität aufgehoben wird.
10: Aus Brüssel, Jean-Marie Magro.
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10: Die Commerzbank, das kann man so sagen, hat einen Verehrer. Es ist die italienische Großbank UniCredit. Die macht der Frankfurter Privatbank seit Monaten Avancen und wird dabei auch mittlerweile ziemlich rabiat. Aber jetzt gehen im Gegenzug die Frankfurter in die Offensive und präsentieren ihrerseits einen Plan, wie man dieser Übernahme entgehen könnte. Ursula Mayer fasst die Lage für Sie zusammen.
11: Künstliche Intelligenz ist das Zauberwort. Die will die Commerzbank in vielen Bereichen stärker nutzen, etwa bei der Beratung oder bei Geldwäschekontrollen. Zugleich will die Bank massiv sparen und in den nächsten 4 Jahren 3000 Stellen streichen, zusätzlich zum bereits laufenden Stellenabbau, bei dem schon jetzt fast 4000 Jobs wegfallen sollen. Commerzbank-Chefin Bettina Orlopp sagt:
12: Wir haben diese Entscheidung nicht leichtfertig getroffen. Und wir gestalten diesen Prozess genauso sozialverträglich wie bisher, basierend auf bewährten Altersprogrammen, natürlicher Fluktuation und in enger Abstimmung mit den Kolleginnen und Kollegen von der Arbeitnehmervertreterseite.
11: Auch wenn der Umbau die Bank rund 450 Millionen Euro kostet, will sie dadurch langfristig ihren Gewinn steigern. Dieses Jahr sollen es mindestens 3,4 Milliarden Euro sein, nach gut 2,5 Milliarden Euro im Jahr davor. Zu den Avancen der italienischen UniCredit sagt Orlopp:
12: Die UniCredit arbeitet mit irreführenden Darstellungen. Sie will uns diskreditieren und versucht, unsere Bewertungen runterzureden. Ein No-Go im Banking.
11: Die UniCredit hatte die Commerzbank als vernachlässigt und unsicher bezeichnet und dafür von der Bankenaufsicht BaFin einen Rüffel bekommen. Betriebsrat und Gewerkschaften befürworten den Stellenabbau. Kevin Voss von der Dienstleistungsgewerkschaft Verdi und Mitglied im Aufsichtsrat der Commerzbank.
13: Jeder Arbeitsplatz, der abgebaut wird, tut natürlich weh. Deshalb haben wir wichtige Sicherungen für die Beschäftigten geschaffen mit einem faktischen Ausschluss betriebsbedingter Kündigungen. Das bedeutet, niemand verliert gegen seinen Willen den Job.
11: Einen Kahlschlag befürchtet der Gewerkschafter für den Fall, dass die italienische UniCredit die Commerzbank übernehmen würde. Dann könnten 15.000 Jobs bedroht sein, heißt es bei Verdi. UniCredit selbst hatte zunächst nur von 7.000 Stellen gesprochen. Damit würde sie ähnlich viele streichen wie die Commerzbank. Für deren Aktien liegt seit Dienstag das Kaufangebot der UniCredit auf dem Tisch. Sie bietet dafür aber weniger, als die Aktie im Moment wert ist. Die Kontrolle über die Commerzbank will die UniCredit auch nicht übernehmen, sondern nur ihren Anteil von knapp 30% der Aktien weiter aufstocken. Auf wenig Gegenliebe stößt diese Vorgehensweise beim Bund, der immer noch über 12% der Aktien besitzt und damit ebenfalls ein wichtiger Aktionär ist. Bundeskanzler Friedrich Merz sagte gestern bei einer Veranstaltung in Berlin:
14: Feindliches und aggressives Vorgehen lehnen wir entschieden ab. So geht man nicht mit Instituten wie einer Bank in Deutschland, der Commerzbank, um. So wird Vertrauen zerstört und nicht neues Vertrauen ermöglicht.
11: Zuletzt sind Rufe laut geworden, der Bund möge seine Beteiligung an der Commerzbank wieder aufstocken und so eine Übernahme verhindern. Dazu hat sich die Bundesregierung aber bislang nicht geäußert.
10: Berichtet Ursula Mayer. Der Bundestag hatte die sogenannte Entlastungsprämie für die deutschen Arbeitnehmerinnen und Arbeitnehmer ja beschlossen. Der Bundesrat hat heute Nein gesagt. Nicht mit den Bundesländern also. Ist das eine neue Schlappe für eine gebeutelte Bundesregierung oder vielleicht sogar der Schritt hin zu einer verbesserten Entlastung mit geringeren Zahlungspflichten für die Länder? Wir analysieren gleich nach diesem schnellen Überblick, der schon mal einführt. 15.46 Uhr.
1: Der Bundestag hat mit großer Mehrheit ein Gesetz beschlossen, mit dem Opfer häuslicher Gewalt besser geschützt werden sollen. Täter können künftig von einem Gericht verpflichtet werden, an Antigewalttrainings teilzunehmen und eine elektronische Fußfessel zu tragen. Diese überwacht den Aufenthaltsort des Täters und schlägt Alarm, wenn er sich seinem Opfer unerlaubt nähert. Bundesjustizministerin Hubig sagte, angesichts zunehmender Gewalt gegen Frauen sei die Fußfessel ein erster Schritt, um dieses Problem in den Griff zu bekommen. Die USA erwarten noch heute eine Reaktion des Iran auf den jüngsten Vorschlag für ein Kriegsende. Außenminister Rubio sagte, man werde sehen, was die Antwort beinhalte. Die Hoffnung sei, dass es etwas sei, was zu ernsthaften Verhandlungen führt. Zuletzt hatte es wieder gegenseitige Angriffe gegeben. Trotzdem sieht US-Präsident Trump die Waffenruhe weiter in Kraft. Er drohte aber mit neuen Angriffen, sollte nicht bald ein Abkommen geschlossen werden. Im kommenden Winter bekommen die Skispringerinnen erstmals eine eigene Vierschanzentournee. Das hat der Weltverband FIS offiziell bestätigt. Die Wettbewerbe der Frauen sollen jeweils einen Tag vor dem Springen der Männer stattfinden. Die Vierschanzentournee rund um den Jahreswechsel findet in Deutschland in Oberstdorf und Garmisch-Partenkirchen sowie in Österreich in Innsbruck und Bischofshofen statt. Das Wetter in Norddeutschland, freundlich und trocken, bei 13 bis 18 Grad. Das war der kurze Überblick. Und nun weiter mit Gerd Wolf.
10: 1.000 Euro für jeden Angestellten als Hilfe in wirtschaftlich schwierigen Zeiten. Das war die Idee für diese Entlastungsprämie, die die Arbeitgeber zahlen konnten und die dann später steuerlich geltend machend sein sollte. Zahlen konnten, wohlgemerkt. Die Reaktionen auf den Vorschlag Entlastungsprämie waren ja sehr verhalten gewesen in der Wirtschaft. Und nun ist die Bundesregierung mit ihrer Idee, Wohltaten zu versprechen und andere im Wesentlichen zahlen zu lassen, auch im Bundesrat gescheitert. Maximilian Ulrich in Berlin, die Frage an unseren Korrespondenten war dieses Nein des Bundesrates heute Vormittag, ob das wirklich das Ende der Entlastungsprämie war.
15: Nein, das glaube ich nicht. Es geht jetzt einfach um die Frage, wer zahlt denn eigentlich die Rechnung dafür? Also die Prämie soll ja von den Unternehmen bezahlt werden, aber sie kann steuerlich abgesetzt werden. Das heißt, wenn die Prämie ausgezahlt wird, verliert der Staat Steuergeld. Und 2/3 des Verlusts müssen eben Länder und Kommunen tragen. Und die Bundesregierung, die hat angekündigt, die Tabaksteuer früher zu erhöhen, um das Ganze gegenzufinanzieren. Aber dieses Geld landet eben nur beim Bund und nicht bei Ländern und Kommunen. Und die haben darauf wohl auch hingewiesen, hat heute der Hamburger Finanzsenator Dressel gesagt. Und sie haben auch darauf hingewiesen, na wenigstens die Kommunen, die mit 700 Euro mehr Belastung rechnen müssen, könnte man doch entlasten. Und da war die Reaktion aus Dressels Sicht nicht so gut vom Bund. Er sagte,
16: das ist schon ein Stück enttäuschend, dass diese Hand nicht ergriffen wurde, um sozusagen hier auch eine Möglichkeit zu einem Konsens zu kommen. Aber wenn das Gesetz in irgendeiner Form irgendwo in die Montagehalle zurückkommt, dann ist das ja vielleicht eine Gelegenheit, auch auf diese Beschlussempfehlung Bezug zu nehmen.
15: Also wenn das Gesetz in eine Montagehalle zurückkommt, zum Beispiel in einen Vermittlungsausschuss, könnte es gerettet werden, so verstehe ich diese Aussage.
10: Das heißt, dieses Nein der Länder heute war absehbar.
15: Ja, tatsächlich hat sich das gestern schon abgezeichnet. Da wollten uns viele Länder nicht sagen, wie sie abstimmen werden. Und auch heute Morgen vor der Bundesratssitzung sind ganz, ganz viele Ministerpräsidenten schnell reingeeilt, haben keine Interviews gegeben. Also es war absehbar, dass die Abstimmung schwierig wird und auch, dass sie scheitern kann, war durchaus heute Morgen schon absehbar.
10: Nun erleben wir eine ziemliche Schlappe für die Bundesregierung, für eine Bundesregierung, die eh mit Vertrauensverlusten zu kämpfen hat und diesem allgemeinen Gefühl, ich sag mal in der Bevölkerung, da klappt nicht so viel, die können es nicht. Welche Reaktionen gibt es von Schwarz-Rot?
15: Ja, die Bundesregierung bedauert die Entscheidung sehr, hieß es heute von einem Regierungssprecher. Und der sagte dann weiter, jetzt müssen alle ihren Beitrag leisten. Also ich nehme an, er meinte damit sowohl die Bundesregierung, aber auch die Länderkammer. Und es muss jetzt über weitere Verhandlungsschritte beraten werden. Also ja, es ist eine Schlappe für die Bundesregierung, aber weitere Äußerungen gibt es bisher noch nicht.
10: Was kommt von der Opposition außer Häme?
15: Ja, die AfD kritisiert, dass die Regierung das als Entlastung verkauft, aber am Ende ja die Unternehmen die Prämie zahlen sollen. Sie nennt das Ganze daher eine PR-Prämie. Und die Grünen sagen, das Ganze ist ein Fiasko und sie zeigen Verständnis dafür, dass im Bundesrat jetzt die Notbremse gezogen wurde.
10: Wenn wir uns das alles nochmal, ich sag mal, auf der Zunge zergehen lassen, welche Vorschläge sind jetzt überhaupt möglich, die auf den Tisch kommen könnten, um am Ende die Menschen zu entlasten? Oder müsste es nicht am Ende auf eine Botschaft rauslaufen, Leute, wir haben kein Geld und wir müssen den Gürtel enger schnallen, angesichts auch der neuen Steuerschätzung, unabhängig davon, woher das Geld kommt?
15: Ja, diese Steuerschätzung ist wirklich ja auch, das spielt damit rein. Die wurde gestern vorgestellt und die Prognose sieht nicht gut aus. Bund, Länder und Kommunen müssen mit vielen Milliarden weniger Einnahmen rechnen. Und da ist die ganz klare Botschaft, wir müssen eigentlich sparen. Der Finanzminister hat gestern nicht ausgeschlossen, dass dieser Tankrabatt, den es ja aktuell für 2 Monate gibt, nochmal verlängert wird. Er hat jetzt aber auch nicht gesagt, der wird auf jeden Fall verlängert. Er hat es noch nicht ausgeschlossen. Also das ist ein Punkt, da muss sich die Bundesregierung jetzt überlegen, wie sie kommuniziert, ob sie weitere Entlastung verspricht oder ob sie wirklich klipp und klar sagt, im Moment können wir uns einfach große Geldgeschenke nicht leisten.
10: Diese Entlastungsprämie ist ja im Grunde genommen nur ein weiteres Beispiel dafür, was die Bundesländer seit langem beklagen. Da heißt es immer wieder, Berlin, das beschließt was und Länder und Kommunen müssen am Ende mitziehen. Sie müssen es bezahlen, ob sie wollen oder nicht. Der Föderalismus werde so ausgehöhlt, so hat es jedenfalls Baden-Württembergs scheidender Ministerpräsident Kretschmann heute bei seinem letzten Auftritt im Bundesrat gesagt. Hat der Mann am Ende recht?
15: Ja, in der letzten Legislatur, da hat er auch darauf hingewiesen, gab es 48 Gesetzesentwürfe aus dem Bundesrat, die an den Bundestag gingen. Das geht ja auch. Und nur 6 davon sind zur ersten Lesung gekommen. 2 haben es dann geschafft, dass sie zu einem Gesetz wurden. Das ist natürlich wenig, klingt nach Einbahnstraße. Andererseits, finde ich, zeigt der heutige Tag ja auch ganz eindrücklich, dass der Bundesrat kein reines Abstimmungsparlament ist. Da will die Bundesregierung schnell ein Gesetz durchbringen und der Bundesrat, der ja auch zu großen Teilen aus SPD- und unionsgeführten Ländern besteht, sagt dann nein. So machen wir das nicht. Das muss nochmal nachverhandeln. Ich finde, das zeigt, der Bundesrat ist eben ein wichtiger Teil in dieser föderalen Demokratie und der Föderalismus hat heute gut funktioniert.
10: Sagt Maximilian Ulrich, unser Berliner Korrespondent.
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10: Es gibt Künstler, die man nicht mit Vornamen kennt, nur mit Initialen. Der Schriftsteller T.C. Boyle zum Beispiel wäre einer oder der Fotograf F.C. Gundlach. 100 wäre der Wahlhamburger in diesem Jahr geworden. Das Bucerius Kunstforum feiert Gundlach jetzt mit einer neuen Ausstellung. Annette Young hat sie besucht.
17: Ein Model in einem wallenden Abendkleid posiert vor Trümmern. Mit Fotos wie diesen galt F.C. Gundlach als der Mann, der Berlin die Schönheit zurückbrachte und einer der bedeutendsten Fotografen der Nachkriegszeit. Dieses Jahr wäre F.C. Gundlach 100 Jahre alt geworden. Sebastian Lux hat mit dem Fotografen an seiner Sammlung gearbeitet.
18: Es war ein sehr neugieriger Mensch, der immer das nächste große Ding gesucht hat. Er war immer aufmerksam auf das, was sich in der Szene entwickelte, was sich in der Fotografie entwickelte, was sich in der Museumslandschaft entwickelte und ist sofort angesprungen, wenn er das Gefühl hatte, da passiert irgendwas.
17: F.C. Gundlach ist aufgewachsen als Franz Christian, Sohn eines Gastwirts in Hessen. An der Fotoschule sollte er eigentlich schon nach kurzer Zeit gefeuert werden. Zu wenig Talent, glauben seine Lehrer. Doch schon wenige Jahre später beweist er das Gegenteil.
19: Es gibt 3 Dinge, die Voraussetzung für eine Karriere sind. Punkt 1 ist Talent. Punkt 2 ist Disziplin und Fleiß. Und Punkt 3, das kann vielleicht der wichtigste sein, ist Fortune.
17: Glaubt F.C. Gundlach. Und er vereint all das. Gundlach lässt das biedere Nachkriegsdeutschland hinter sich, zieht nach Paris und verliebt sich in die Mode, die Kunst und das Kino. Er fotografiert Stars wie Hildegard Knef und Romy Schneider, hautnah und ungeschminkt. Für die Zeitschrift Film und Frau kehrt er zurück nach Hamburg. Bis in die 80er Jahre prägten seine Modefotos Zeitschriften wie den Stern und die Brigitte. Kuratorin Franziska Mecklenburg hat seine Bilder 2 Jahre lang für die Ausstellung sortiert.
20: Wofür werden diese Bilder geschaffen? Wem begegnet er, dass er zu diesen Orten findet, dass er tatsächlich vor den Pyramiden fotografieren kann? Diese Geschichten dahinter sind natürlich auch wahnsinnig faszinierend.
17: Für seine Bilder reist er um die Welt. Bademode vor den Pyramiden in Gizeh. Kostüme inszeniert er am Machu Picchu. Das Model lacht zwischen Lamas. Er fotografiert immer nah an den Menschen. Seine Bilder wirken spontan und sind doch perfekt inszeniert. Schon früh beginnt er, Bilder anderer Fotografen zu sammeln. Er schafft eine Sammlung von Weltruf, erzählt Kuratorin Sophie Charlotte Oppitz.
21: Dieses gemeinsame Zusammenkommen, um Fotografie zu leben, zu feiern, zu lieben, das kann man sehr schön durch Zusammenstellungen aus seiner Sammlung und seinem Werk zeigen.
17: In Hamburg gründet er im Bunker am Heiligen Geistfeld das Fotolabor PPS, um Fotos schnell und in neuen Techniken zu entwickeln. Er gründet das Haus der Fotografie der Deichtorhallen und stellt Stars der Fotografie aus. FC Gundlach hat Hamburg einen Schatz hinterlassen. Mit Bildern, die uns träumen lassen.
10: Die Ausstellung FC Gundlach, You'll Never Watch Alone im Bucerius Kunstforum ist die Ausstellung noch bis zum 16. August geöffnet. Annette Young hat berichtet.
0: Wenn schon die Regierung sich, sagen wir mal, bekämpft, ja.
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1: Um 16 Uhr mit Tarek Yusbashi. Ab dem kommenden Jahr gibt es neue Möglichkeiten der privaten Altersvorsorge. Der Bundesrat hat dem entsprechenden Gesetz zugestimmt. Aus Berlin Andreas Fischer.
2: Die Bundesregierung will damit erreichen, dass die Menschen in Deutschland neben der staatlichen Rente und der betrieblichen Altersvorsorge mehr selbst fürs Alter sparen. Dafür fördert der Staat in Zukunft mehr Finanzprodukte, die vor allem in Aktien oder ETFs anlegen. So sollen deutlich höhere Renditen möglich sein als bei bisherigen Riester-Verträgen. Dafür kann dann aber auch die Garantie entfallen, dass Sparerinnen und Sparer die eingezahlten Beiträge später voll ausbezahlt bekommen. Außerdem wird es ein sogenanntes Standardprodukt geben. Es soll günstig und leicht verständlich sein. Alle Banken, Sparkassen und Versicherungen sollen es anbieten müssen. Die staatliche Förderung steigt und richtet sich nach den eingezahlten Beiträgen. Sie liegt dann maximal bei 540 Euro pro Jahr. Familien mit Kindern bekommen eine Zulage. Und in Zukunft fördert der Staat auch Selbstständige bei der privaten Altersvorsorge.
1: Der Bundesrat hat überraschend gegen die geplante Entlastungsprämie gestimmt. Geplant war, dass Unternehmen bis zu 1.000 Euro steuerfrei an ihre Beschäftigten zahlen können und dann später steuerlich geltend machen. So wollte die Bundesregierung die Bürgerinnen und Bürger wegen der aktuellen Energiekrise schnell entlasten. Wie die Länder ihre Blockade begründen und wie es jetzt weitergeht, berichtet Astrid Roller aus der NDR Nachrichtenredaktion.
3: Es geht um Geld. Die Länder kritisieren, dass sie und die Kommunen den großen Teil der Kosten der Entlastungsprämie tragen müssten, dass ihnen also am meisten Steuereinnahmen verloren gehen. Wirtschaftsverbände hatten vorher schon kritisiert, dass es vielen Unternehmen zu schlecht geht, um ihren Beschäftigten überhaupt eine Prämie zu zahlen. Das Gesetz geht jetzt wahrscheinlich in den Vermittlungsausschuss. Dort müssten je 16 Mitglieder von Bundestag und Bundesrat Kompromisse finden. Wenn das klappt, wird noch einmal über die Prämie abgestimmt.
1: Opfer häuslicher Gewalt sollen künftig besser geschützt werden. Der Bundestag hat mit den Stimmen von Union, SPD, AfD und Grünen ein entsprechendes Gewaltschutzgesetz gebilligt. Demnach können Gerichte Täter zum Tragen einer Fußfessel verpflichten, um ein Annäherungsverbot durchzusetzen. Kommt der Täter zu nahe, wird das Opfer über ein Empfangsgerät gewarnt. Außerdem sollen Gerichte Täter nach einer Körperverletzung oder einer ernsthaften Gewaltdrohung zu Präventionskursen verpflichten können. Die mutmaßliche Geiselnahme in einer Volksbank-Filiale in Rheinland-Pfalz ist beendet. Die Polizei hat in der Filiale in Sinzig zwei eingeschlossene Menschen gefunden. Sie seien unverletzt. Bei einer der Geiseln soll es sich um den Fahrer eines Geldtransporters handeln. Die Täter sind laut Polizei auf der Flucht. Was man über sie weiß und wie die Fahndung jetzt läuft, berichtet Andreas Krisam in Sinzig.
4: Es ist alles noch sehr im Wagen, weil keiner genau weiß, wann dieser Überfall stattgefunden hat und wann die Täter geflüchtet sind. Es gab auch keinerlei Kontakt zu den Tätern, auch keinerlei Kontakt zu den Geiseln, die dort gefunden worden sind. Die Fahndung läuft erst jetzt noch mal aus der Luft. Die Polizeihubschrauber sind unterwegs. Es sind noch Straßensperrungen teilweise in dem Ort. Jetzt hofft man, dass die beiden, die dort in dem Tresorraum, die eingeschlossen, wenn die befragt worden sind, dass die Näheres zu den Tätern sagen können. Und dann läuft die Maschinerie der Fahndung richtig an.
1: Der ADAC warnt für das Wochenende vor einem massiven Verkehrschaos rund um Hamburg. Grund sind der Hafengeburtstag, eine Vollsperrung der A7 und der Beginn der Schulferien. Aus Hamburg, Reinhard Postelt.
5: Der Automobilclub zeigt wenig Verständnis, gleichzeitig mit Ferienstart und Hafengeburtstag. Ab morgen früh um 6 noch die A7 zu sperren Richtung Süden. Blockiert wird zwischen Hamburg-Stellingen und Heimfeld und damit auch der Elbtunnel. Grund sind Betonarbeiten am A7-Deckel Altona. Touristen und Pendler kommen also nur schwer über die Elbe Richtung Hannover. Menno Gebhardt vom ADAC Hansa.
6: Vor allem die A7 nördlich des Elbtunnels wird zum Nadelöhr, aber auch die A1 rund um das Maschener Kreuz und die Norderelbbrücke sowie die Umleitungsstrecken werden stark belastet sein.
5: Denn die A1 gilt als Umleitungsempfehlung. Der Rat lautet, das Auto möglichst stehen lassen und öffentliche Verkehrsmittel nutzen. Die A7-Sperrung endet am Sonntag um 19 Uhr, dann, wenn auch der Hafengeburtstag dem Ende zugeht.
1: Das waren die Nachrichten.
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7: Der Rest des Tages überwiegend freundlich, auf jeden Fall trocken, 13 bis 18 Grad im Norden. Morgen dann ein bisschen wärmer, 20 Grad, Sonne und Wolken wechseln sich ab, es bleibt auf jeden Fall trocken. Der Sonntag noch wärmer, 22 Grad, aber es ziehen dann im Tagesverlauf ein paar Schauer rein und der Montag bringt mehr Schauer und es wird auch wieder kühler bei dann 11 bis 16 Grad. Eine Info mit dem Verkehrsservice mit Stau oder stockendem Verkehr, den wir ab 3 bzw. 5 Kilometern für Sie zusammenfassen mussten. Wir beginnen auf der A1 Lübeck Richtung Hamburg. Zwischen dem Kreuz Hamburg Ost und der Norderelbbrücke 9 Kilometer stockend. A1 Osnabrück Richtung Bremen. Zwischen dem Dreieck Stur und Bremen-Hemelingen 6 Kilometer stockend vor der Baustelle. A1 Bremen Richtung Lübeck. Zwischen Maschener Kreuz und der Norderelbbrücke 8 Kilometer Stau. Dann die A2, Hannover Richtung Dortmund, zwischen Hannover-Bodfeld und Hannover-Herrenhausen 7 Kilometer Stau. A2, Hannover Richtung Berlin, zwischen Kreuz Hannover-Ost und Hemmelerwald 10 Kilometer stockend. A7 dann, Flensburg Richtung Hamburg, Richtung Süden, zwischen Hamburg-Schnelsen-Nord und dem Elbtunnel 11 Kilometer Stau. Und Richtung Norden A7, Hannover Richtung Flensburg, zwischen Hamburg-Heimfeld und dem Elbtunnel 6 Kilometer stockend. Und zum Schluss A24, Hamburg Richtung Berlin zwischen Schwarzenbeek-Grande und Gudow 6 Kilometer stockend. Wo es geht, für Sie eine gute Fahrt. Labour, die Partei, die Arbeit im Namen trägt, verliert weiter das Vertrauen bei den Arbeiterinnen und Arbeitern in Großbritannien. Regional- und Kommunalwahlen. Die Partei von Premier Starmer hat massiv verloren, besonders in den Malocha-Vierteln im Norden des Landes. Gewonnen dagegen haben die Rechtspopulisten und die Grünen, jedenfalls in den Unistädten. Und auch aus der Labour-Partei kommen nun die ersten Stimmen, very British. Sie sagen, wir denken nicht, dass Keir Starmer dieses Ergebnis überleben sollte. Die Reaktion des Regierungschefs, ebenfalls very British. Keep calm and carry on. Aus London, Gabi Biesinger.
8: Obwohl erst wenige Wahlkreise bei den englischen Kommunalwahlen ausgezählt sind, hat die regierende Labour-Party von Premierminister Keir Starmer schon hunderte Sitze eingebüßt. Und noch bevor das ganze Ausmaß der Schlappe bekannt ist, trat Starmer vor die Kameras.
9: These are really tough results. I'm not going to sugarcoat it. I was elected to meet those challenges and I'm not going to walk away.
8: Er wolle die schlechten Ergebnisse nicht beschönigen, aber es sei sein Job, solche Herausforderungen anzunehmen und er werde nicht zurücktreten und das Land ins Chaos stürzen. Unterstützung bekommt Starmer von seinem Stellvertreter David Lammy. Man könne nicht mitten im Flug den Piloten auswechseln.
10: You don't change the pilot during the flight.
8: Von der Stimmung nach dem Erdrutschsieg, mit dem Starmer im Juli 2024 ins Amt kam, ist bei Labour nichts mehr übrig. In einigen Regionen ging die sozialdemokratische Partei komplett leer aus. So verlor Labour in Tameside im Großraum Manchester erstmals seit 50 Jahren die Kontrolle über den Stadtrat, nachdem die rechtspopulistische Partei Reform UK alle 14 zur Wahl stehenden Sitze eroberte. Außerdem musste Labour in der ehemaligen Bergbaustadt Wigan 20 Mandate an die Reformpartei von Brexit-Vorkämpfer Nigel Farage abgeben. In den Wahlkreisen in Nordengland, in denen Labour unterging, werden hartnäckig Forderungen nach Starmers Rücktritt laut.
11: In Hartlepool in the northeast of England, Reform won all of the seats.
8: Auch in Hartlepool hat Reform alle zu wählenden Sitze abgeräumt. Er denke nicht, dass Starmer diese Ergebnisse überleben sollte, erklärte der Labour-Abgeordnete Jonathan Brash, der Hartlepool im Unterhaus vertritt. Ich sage das nicht gerne, aber der Premierminister sollte morgen einen Plan für seinen Rückzug vorlegen. Und in Hull, wo Labour ebenfalls Sitze verlor, fordert auch der örtliche Labour-Chef Darren Hale, Starmer müsse weg. Ob Starmer dem steigenden Druck aus den eigenen Reihen standhalten kann, werden die nächsten Tage und Wochen zeigen. In Feierlaune ist dagegen die Reformpartei. Der Unterhausabgeordnete Richard Tice freut sich, dass seine Partei die vormals roten Labour-Hochburgen mit dem Türkis von Reform tünchen konnte.
12: They've turned out to repaint the red wall, the turquoise wall.
8: In Newcastle under Lyme in den Midlands errang Reform UK erstmals die absolute Mehrheit in einem Bezirksrat.
13: Reform has also gained its first council, winning Newcastle under Lyme in Staffordshire.
8: Und in Havering in Ost-London sicherte sich Reform den ersten Bezirksvorsitz in der britischen Hauptstadt. Dort zeigte sich Parteichef Nigel Farage, dieses Rathaus stehe jetzt unter neuer Verwaltung.
14: I am delighted to be here outside Havering Town Hall, which is under new management.
8: Seine Partei habe Labour in den bisherigen Hochburgen geschlagen. Im Laufe des Tages würden noch die Hochburgen der Konservativen dazukommen.
14: Labour are being wiped out by reform in many of their most traditional areas. And what you're going to see later on today is the Conservative Party being wiped out in their heartlands.
8: Mit Spannung erwartet werden auch die Ergebnisse der Wahlen zu den Regionalparlamenten in Schottland und Wales, wo die Auszählung begonnen hat. Auch dort wird mit einem desaströsen Ergebnis für Labour gerechnet. Und in Wales könnten Reform oder die Unabhängigkeitspartei Plaid Cymru stärkste Kraft werden und Labour, die dort seit 27 Jahren regieren, auf den dritten Platz verweisen.
7: Gabi Biesinger berichtete aus London.
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7: Es gibt Sprengungen, Schiffslärm, Bauarbeiten, die Ostsee. Wir wissen, das ist alles andere als leise. Schall breitet sich im Wasser ja auch viel schneller aus und ist viel weiter zu erleben und zu hören als durch die Luft. Unterwasserlärm schadet deswegen vor allem sensiblen Schweinswalen. Dazu forschen Wissenschaftlerinnen und Wissenschaftler in Stralsund, aber auch in Dänemark, wie sich Lärm auf Schweinswale auswirkt und was den Tieren am Ende hilft. Roman Gerwin.
15: Wer Schweinswale hautnah erleben will, kann das an der Ostseeküste nur im dänischen Kerteminde. Gäste sollten aber leise sein, denn das Biosonar der Meeressäuger ist hochempfindlich, sagt Biologin Christine Andersen.
16: Wir haben hier überall Unterwassermikrofone, um aufzunehmen. Wir haben festgestellt, dass die Tiere, wenn es viele Geräusche gibt, ihr Sonar komplett ausschalten.
15: Das konnte das Team auch mit Kollegen aus Dänemark, Schottland und Deutschland bei wilden Schweinswalen mitten auf der Ostsee zeigen. Bevor eine Fähre kommt.
7: Und wir unterbrechen den Beitrag für eine dringende Warnmeldung. Achtung, ein Falschfahrer auf der A7 Flensburg Richtung Hamburg. Zwischen dem Grenzübergang Ellund und Flensburg kommt Ihnen dieser Falschfahrer entgegen. Fahren Sie äußerst rechts, überholen Sie bitte nicht. Auf der A7 Flensburg-Hamburg zwischen Grenzübergang Ellund und Flensburg ist ein Falschfahrer oder eine Falschfahrerin unterwegs. Vorsicht in beiden Richtungen. A7 Flensburg-Hamburg zwischen dem Grenzübergang Ellund und Flensburg. Jetzt weiter im Bericht von Roman Gerwin.
15: Kommt, holt der Schweinswal noch einmal Luft, taucht auf den Meeresgrund und stellt sein Biosonar aus. Ist der Schiffslärm vorbeigezogen, schießt der Wal nach oben und holt hektisch und öfter Luft. Abtauchen, warten, Luft holen. Die Zeit fehlt für die Jagd, dabei müssen Schweinswale ständig fressen, sonst magern sie ab und sind anfälliger für Krankheiten. Langsamer fahren machen Schiffe leiser, so Tim Taugnitz vom Deutschen Meeresmuseum in Stralsund. Und Schiffbauer sind gefragt.
17: Da gibt es Ideen, durch die Anpassung von den Formen von Schiffsschrauben zum Beispiel Schall zu reduzieren. Was natürlich gilt, je ruhiger die laufen, desto weniger Schall wird auch abgegeben.
15: Doch auch die Masse macht's. Fähren, Kreuzfahrtschiffe, Fischerboote. Hinzu kommen Echolote und Airguns für Bodenuntersuchungen, Rammarbeiten in Windparks und Sprengungen alter Munition. Der Lärm überdeckt die Laute der Tiere, sie verlieren die Orientierung. Im schlimmsten Fall erleiden sie Brüche in ihren Gehörknöchelchen oder Blutungen im Stirnfett. Dann sterben sie. Eine Lösung, der Blasenschleier.
17: Dabei wird ein Schlauch auf dem Meeresboden ausgebracht. In diesen wird Luft gedrückt. Der Schlauch ist allerdings löchrig, sodass von dem Schlauch Blasen aufsteigen. Und diese Blasen bilden dann so eine Art Wand, einen Schleier, der halt die Bauarbeiten umgibt. Das sorgt dann dafür, dass der Schall gemindert wird.
15: In Deutschland darf der Lärmpegel einen bestimmten Wert nicht überschreiten. Dieser wurde anhand von Daten ermittelt, die verraten, ab welcher Schwelle Schall Schweinswalen schadet. Denn was die sensiblen Meeressäuger vor Unterwasserlärm schützt, hilft auch anderen Meerestieren.
7: Für Hamburgs Schülerinnen und Schüler war heute der letzte Schultag vor den Ferien. Der Flughafen rechnet deswegen in den Maiferien mit etwa 400.000 Passagieren. Annalena Ehle.
18: Die Spitzentage werden laut Flughafen heute und Sonntag in einer Woche zum Ende der Ferien sein, mit jeweils rund 50.000 an- und abreisenden Passagieren. Das werden demnach auch bis zu den Sommerferien die Tage mit den meisten Fluggästen sein. Besonders beliebte Ziele sind momentan Spanien und die Türkei. Auch in der Woche vor Pfingsten geht der Airport von einem hohen Reiseaufkommen aus. Generell empfiehlt er Passagieren, mindestens 2 Stunden vor Abflug am Airport zu sein. Vor allem Reisende, die eine Passkontrolle durchlaufen, etwa bei Flügen nach Großbritannien, in die Türkei oder in andere Nicht-Schengen-Länder, werden gebeten, genügend Zeit einzuplanen. Grund ist unter anderem das neue EU-weite Grenzkontrollsystem EES, das kürzlich auch am Hamburger Flughafen eingeführt wurde. Das System erfasst automatisch Ein- und Ausreisedaten von Nicht-EU-Bürgern. Diese müssen sich dafür registrieren.
7: Soweit unsere Berichte aus Norddeutschland. Ist diese Siegesparade im Wesentlichen ein Zeichen der Schwäche? Die traditionellen Feiern zum Sieg über Nazi-Deutschland fallen in Moskau morgen deutlich abgespeckter aus als sonst. Es ist wegen der ukrainischen Luftangriffe tief im russischen Hinterland schlicht zu gefährlich. Die Waffenruhe, die Moskau extra einseitig ausgerufen hatte, hält auch nicht. Und wir wollen gleich mit unserem Russland-Korrespondenten darüber sprechen, wie es sich angesichts der Entwicklung eigentlich mit der Macht des russischen Führungskaders verhält. Aber erst einmal der schnelle Überblick jetzt um 16:15 Uhr.
1: Der Bundesrat hat sich heute mit zahlreichen Gesetzesvorhaben der Bundesregierung beschäftigt. Zugestimmt haben die Länder der Reform der privaten Altersvorsorge. Ein neues staatlich gefördertes Modell soll von 2027 an die bisherige Riester-Rente ablösen. Ebenfalls verabschiedet wurde ein Gesetz, das Nierenspenden durch Lebende erleichtert. Außerdem ein Gesetz, das Verbraucherinnen und Verbraucher beim Abschluss von Kreditverträgen besser schützt. Abgelehnt hat der Bundesrat dagegen die von der Bundesregierung geplante Entlastungsprämie, die Unternehmen steuerfrei an ihre Beschäftigten hätten auszahlen können. Die Länder kritisieren damit verbundene Steuerausfälle. Die mutmaßliche Geiselnahme in einer Bankfiliale in Sinzig in Rheinland-Pfalz ist nach mehreren Stunden beendet. Die Polizei stürmte das Gebäude am Nachmittag und konnte zwei Geiseln befreien. Sie waren in einem Tresorraum eingeschlossen und sind den Angaben zufolge unverletzt. Unklar ist, wann und wohin die Täter verschwunden sind. Offen ist auch, ob sie etwas erbeutet haben. Die Spritpreise sind laut ADAC auf den niedrigsten Stand seit 2 Monaten gefallen. Demnach kostete Super E10 im bundesweiten Tagesdurchschnitt 1,98 Euro. Diesel sank auf knapp 2,03 Euro, so wenig wie seit Anfang März nicht mehr. Zum aktuellen Rückgang dürfte vor allem der sinkende Ölpreis beigetragen haben. Der ADAC hält die Spritpreise aber nach wie vor für überteuert. Das Wetter in Norddeutschland, freundlich und trocken, bei 13 bis 18 Grad. Das war der kurze Überblick. Es geht weiter mit Gerd Wolf.
7: Und wir leiten über.
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7: Wolfsburg oder der FC St. Pauli, eine der beiden Mannschaften wird es am Saisonende erwischen. Vielleicht werden sogar beide absteigen müssen. Deutlich besser stehen da die Chancen von Werder Bremen auf den Klassenerhalt in der Fußball-Bundesliga. Michael Augustin.
19: Die Bremer haben vor dem vorletzten Spieltag 6 Punkte Vorsprung auf den Relegationsplatz, auf dem sich momentan der VfL Wolfsburg befindet. 1 Punkt fehlt also noch zum sicheren Klassenerhalt. Aber die Gegner haben es in sich, morgen in Hoffenheim und am letzten Spieltag zu Hause im Weserstadion gegen Dortmund. Aus Bremen, Klaus Wilkens.
20: Auf dem Trainingsplatz der Bremer wird gelacht und gescherzt. Nicht zu spüren von Anspannung und Nervosität vor dem großen Saisonfinale. Warum auch? Der Vorsprung auf die Konkurrenz im Kampf um den Klassenerhalt ist komfortabel. Die Fans am Rande des Trainingsplatzes vorsichtig optimistisch.
21: Ich glaube, die raffen sich zusammen und irgendwie kriegen wir das noch hin.
22: Das schaffen die, das schafft Bremen. Man muss optimistisch sein.
20: Und das kann man. 6 Punkte Vorsprung hat Werder auf die Konkurrenz und auch noch das bessere Torverhältnis. Dennoch, einige Skeptiker gibt es schon.
23: Vom Abstieg habe ich durchaus noch Angst, wenn Werder weiter so spielt wie letztes Mal.
24: Ich habe große Sorgen, natürlich, in die Relegation zu kommen.
21: Ich denke, wir müssen es vielleicht eher auf die anderen verlassen. Ich meine, die Gegner, die jetzt kommen, sind nicht die einfachsten.
20: Das kann man sicherlich so unterstreichen. Erst geht es gegen Hoffenheim, die noch um die Champions-League-Plätze spielen. Dann am letzten Spieltag gegen Dortmund, die gern Vizemeister werden wollen. Trainer Daniel Thun ist dennoch optimistisch. Denn es sah schon mal schlimmer aus.
25: Wir haben vor 8 Wochen hier gesessen und lagen mit Abstand dann auf dem vorletzten Tabellenplatz. Und jetzt sind wir privilegiert, mit 6 Punkten vorwegzugehen. Und diese 6 Punkte gilt es dann halt auch über die Linie zu bringen und daraus vielleicht noch ein bisschen mehr zu machen.
20: Das sollte allerdings schon im letzten Spiel gegen Augsburg passieren. Aber die Bremer sind kläglich gescheitert.
26: Und in diesem Moment ist Schluss in Bremen. Pfeifkonzert vom Bremer Publikum, das vor 2 Wochen hier noch gefeiert hat, den Derby-Sieg. Jetzt verlieren die Bremer mit 1:3 gegen den FC Augsburg. Klassenerhalt definitiv mal vertagt.
20: Weiter geht's für Grün-Weiß. Nächste Abfahrt, das Spiel gegen die TSG Hoffenheim. Und sollte der eine Punkt, der noch fehlt, nicht geholt werden, kann Werder immer noch auf einen Ausrutscher der Konkurrenz hoffen. St. Pauli spielt in Leipzig. Der VfL Wolfsburg empfängt den FC Bayern München. Ein Abstiegskrimi der Nordclubs, wenn man so will.
25: Ich muss ausschließlich auf uns gucken. Freue mich über jedes Nordderby und über jede kurze Anreise. Aber am Ende ist es wichtig, dass wir als Werder Bremen in dieser Nordtabelle deutlich vor anderen Mannschaften stehen und mindestens zwei hinter uns noch lassen.
20: Und sollte das gelingen am vorletzten oder erst am letzten Spieltag, dann kann sicherlich auf dem Trainingsplatz der Bremer weiter gelacht werden.
19: Super Stimmung und große Freude auch beim HSV. Die Hamburger sind seit dem vergangenen Wochenende gerettet und können es übermorgen im letzten Heimspiel gegen den SC Freiburg ganz entspannt angehen lassen. Lars Pegelow berichtet.
2: Noch einmal alles reinwerfen und nichts abschenken. So will HSV-Trainer Merlin Polzin ins letzte Heimspiel der Saison gehen. Der ganz große sportliche Druck ist nicht mehr da. Der HSV ist als 12. bereits gerettet. Aber den Fans will das Team noch einmal alles bieten, sagt der Trainer. Das Volksparkstadion ist im 17. Heimspiel der Saison zum 17. Mal ausverkauft. Das gab es in der langen Geschichte des Traditionsvereins noch nie. Personell wird es Veränderungen geben. Stürmer Robert Glatzel fehlt mit einer Wadenverletzung. Dafür ist Abwehrchef Luka Vuškovic wieder fit. Ob es für den Kroaten, der von Tottenham ausgeliehen ist, das letzte HSV-Heimspiel überhaupt sein wird, dazu wollte sich der HSV-Trainer nicht äußern.
19: Oldenburg ist vom Profifußball noch ein Stück entfernt. Der Aufstieg in die dritte Liga hat nicht geklappt. Der SV Meppen ist dem VfB Oldenburg zuvorgekommen. So oder so soll ein neues Stadion her, ein jahrelanges Streitthema in der Stadt. Jetzt gibt es einen Siegerentwurf. Frage an Olaf Kretschmer in Oldenburg. Wie sieht der denn aus?
3: Also erstaunlich gut, fand ich zumindest. Also neue Stadien, die werden ja immer so aus Glas und Beton und Stahl gebaut und da soll auch sehr viel Holz eingesetzt werden. Das ist ungewöhnlich und es könnte tatsächlich so sein, dass der Stadionbau schon Anfang Juni beschlossen wird. Allerdings kostet er nicht 50 Millionen, wie eigentlich geplant war und vom Rat abgesegnet, sondern nach den neuesten Planen 57 Millionen. Da muss der Rat also nochmal neu beschließen. Und egal wie er beschließt, man merkt, da prallen doch ein bisschen die gesellschaftlichen unterschiedlichen Gruppen aufeinander. Die Bürgerinitiative, die gegen den Stadionausbau war, hat heute demonstriert. Und auch VfB-Fans, die haben sich richtig so ein bisschen gebettelt. Das war so ein bisschen amüsant. Also die einen haben klassisch demonstriert, so Stadionbau mit leeren Kassen sollte man doch lieber lassen. Und die VfB-Fans, die waren deutlich in der Mehrheit mit 90 Leuten, haben solche gesungen wie »Mit mehr als 15 seid ihr nie dabei«. Aber man merkt, da geht doch ein Riss durch die Gesellschaft. Und der Neubau scheidet hier die Geister.
19: Dies noch vom Handball. Beim Final Four in der European League sind die Halbfinalduelle ausgelost worden. Die SG Flensburg-Handewitt spielt gegen die MT Melsung. Der THW Kiel trifft auf Montpellier HB. Das Ganze dann Ende Mai in Hamburg.
4: Sport mit Michael Augustin. Die große Parade in Moskau zur Erinnerung an den Sieg über Hitler-Deutschland, das ist ein fester Termin in jedem Jahr. In diesem Jahr wird die Parade kleiner ausfallen. Das ließ sich schon an den Proben ablesen, die traditionell in den Tagen vor dem 9. Mai laufen. Russland hat eine einseitige Waffenruhe ausgerufen, gültig seit gestern Nacht 23 Uhr unserer Zeit, um die Vorbereitungen und die Parade selbst zu schützen. Denn ukrainische Langstreckendrohnen, die stellen mittlerweile eine immer größere Gefahr für Ziele auch tief in Russland dar. Ich habe darüber früher in der Sendung mit Björn Blaschke gesprochen, unserem Russland-Korrespondenten, der von Köln aus mittlerweile auf die Entwicklung schaut und habe ihn als erstes gefragt, abgesehen davon ja, dass diese Waffenruhe, die Russland ausgerufen hat, nicht hält. In welcher Stimmung finden die Feierlichkeiten in diesem Jahr statt?
5: Irgendwie sehr angespannt, habe ich das Gefühl. Und das spiegelt sich natürlich in diversen Dingen wieder. Sie haben es gerade schon gesagt, die Parade morgen wird abgespeckt sein. Ab morgen Vormittag spätestens oder morgen früh sogar soll das mobile Internet komplett lahmgelegt sein. Man soll auch, das wissen wir nicht mit Bestimmtheit, Flugabwehrsysteme nach Moskau aus den Regionen, aus den anderen Regionen Russlands nach Moskau gebracht haben. Das heißt, man ist da wohl doch auf einiges gefasst. Oder zumindest hält man es nicht für ausgeschlossen, dass es aus der Ukraine einen Angriff beispielsweise eben auf die Siegesparade geben könnte. Und das Ganze hat Kreml-Sprecher Dmitri Peskow dann eben auch vor zwei Tagen so formuliert. Letztlich eine Fortsetzung dessen, was das Verteidigungsministerium in Moskau schon vorher veröffentlicht hatte. Es gehe um eine komplizierte operative Situation angesichts der terroristischen Bedrohung durch das Kiewer Regime. So formulierte das Dmitri Peskow, wie gesagt, Sprecher des Kreml. Also man ist auf einiges gefasst und die Situation ist so ein bisschen angespannt.
4: Russland droht ja mit einem massiven Gegenangriff auf Kiew, wenn diese Parade angegriffen werden sollte. Wie schätzen Sie das ein? Ist das ein Zeichen von Stärke oder eher von Schwäche?
5: Naja, ich finde es natürlich ein bisschen vermessen, das überhaupt zu sagen. Es werden ja ständig Angriffe auf Kiew geflogen, mal mit Raketen, mal mit Drohnen und das ja auch wirklich auf massive Weise. Insofern ist das so ein bisschen, wir schlagen dann zurück, wenn wir angegriffen werden. Dabei ist es ja nun mal tatsächlich so, dass Russland die ganze Zeit die Ukraine angreift. Und es ist mal wieder so eine Verkehrung der Dinge, die Russland sich da erlaubt oder der Kreml erlaubt in dem Fall. Verkehrung der Dinge, die da tatsächlich, einfach dann nicht den Tatsachen entsprechen. Es herrscht Krieg und die Ukraine ist eben in einem Verteidigungszustand. Aber man dreht es eben für sich zurecht oder versucht es zumindest.
4: Verkehrung der Dinge. Wächst die Kritik angesichts dieser Logik?
5: Ja, es gibt schon Kritik. Wenn man sich anguckt, was die Militärblogger schreiben, das sind die sogenannten Z-Blogger, die eigentlich für diesen Krieg sind oder Wladimir Putin in seinem Krieg unterstützen. Aber von deren Seite wächst die Kritik, dass es eben nicht harsch genug vorangehe. Man kriegt natürlich auch unter diesen Z-Bloggern mit, dass Geländegewinne jetzt eher in Geländeverluste umgeschlagen sind. So heißt es ja immer wieder von den einschlägigen Instituten weltweit, die das Geschehen in Russland und eben auch in den besetzten Gebieten in der Ukraine beobachten. Also das kann letztlich nicht für Wladimir Putin sprechen. Und dann gibt es eben auch tatsächlich ja aus ukrainischer Sicht erfolgreiche Angriffe auf ölverarbeitende Industrie, das heißt, das sind Raffinerien, das sind Verladestationen, das sind aber auch Öltanks. Und das alles setzt natürlich Russland in gewisser Weise unter Druck. Und wirtschaftlich geht es dem Land auch längst nicht mehr so gut, wie es ihm mal gegangen war. Insofern schlägt das jetzt möglicherweise nach und nach um. Aber man muss da eben auch verhalten sein und tatsächlich erstmal abwarten, was denn da tatsächlich passiert. Also nicht nur morgen am Tag der Siegesparade, sondern wie sich das eben auch langfristig in Russland entwickelt. Aber ich habe das Gefühl, dass die Stimmung wirklich sinkt und das sieht man eben auch an sowas wie Umfrageergebnissen. Auch da ist der Beliebtheitsgrad von Wladimir Putin längst etwas nach unten gegangen.
4: Wenn in der Bevölkerung die Stimmung sinkt, dringt das durch zu denjenigen, die das alles angestiftet haben, sage ich mal, die diesen Krieg begonnen haben, die hinter Putin stehen, die Führungselite im Land.
5: Das weiß man ja nie so genau. Das ist das Problem. Das ist das Problem.

0: stehen handschriftlich an einer Tafel. Am unteren Rand einige Reihen Fotografien, auch von Christian de Simoncourt. Seine Großnichte Axelle de Savigny hat viel über ihn herausgefunden.
1: Der war hier kaum 3 Monate und hat nicht überlebt. Das war Dysenterie und natürlich unterernährt und auf dem Weg zum Bergen-Belsen, dann das war das Ende.
0: 1945 auf dem Todesmarsch, da war er gerade 18 Jahre alt. Mit 17 war er als Mitglied der Résistance verraten worden. Sein Auftrag war, ausgerechnet über die Abschussrampen der V2 im Norden Frankreichs etwas herauszufinden.
1: Er war wirklich beauftragt, nur Informationen zu liefern, Fotos, wenn möglich. Er hatte eine Motorrad, dafür war er bekannt in Amiens. Und damit wurde er auch verhaftet, weil er war in Doulon. Das war wirklich ein Ort, wo er beobachtet hat. Er war mit seinem Motorrad und dann kam das Auto von der Gestapo.
0: Axelle de Savigny hat das Schicksal ihres damals so jungen Großonkels mit Hilfe des Museums Peenemünde und der Gedenkstätte Karlshagen erforscht. Wie die anderen fast 2000 Häftlinge wurde er unter schrecklichsten Bedingungen eingesperrt und für schwere Arbeiten eingesetzt, sagt Philipp Aumann.
2: Es ist für uns und innerhalb eben der Erzählung unserer Dauerausstellung ganz wichtig zu sagen, schaut, dieser ganze Betrieb Peenemünde konnte zunehmend nur noch mit Ausbeutung von eben Zwangsarbeit, Ausländern, Häftlingen wirklich bis hin zu existenzieller Sklavenarbeit betrieben werden.
0: Die 5 Baracken waren umzäunt, von Wachtürmen umgeben und von Wachbunkern. Für Philipp Aumann eine äußerst zynische Einrichtung.
2: Bei Luftangriffen, die Wachmannschaften von ihren Türmen runter sind in diesen Bunker rein und trotzdem von außen noch während dem Angriff die Häftlinge überwachen konnten, wo dann natürlich so ein totaler Überwachungsanspruch, totaler Kontrollanspruch, eben diese völlig rechtlosen Menschen waren, aber wirklich in jeder noch so extremen Situation immer noch total überwacht.
0: Mehr als 700 Häftlinge auch der anderen Lager in Peenemünde sind wirklich bei Luftangriffen ums Leben gekommen. Die Toten dieses Lagers sind jetzt alle noch einmal zusammen auf der großen weißen Tafel an dem Ort ihres Leidens. Für Axelle de Savigny ist das ein sehr emotionaler Moment, in der Feierstunde öffentlich über ihren Großonkel zu sprechen.
1: Sein Leichnam wurde ins Lager zurückgebracht und dort begraben. Er wurde seiner Familie nie zurückgegeben. Bei meinen Großeltern wurde sein Name nie ausgesprochen. Nicht aus Scham, sondern wegen des Schmerzes und Kümmers.
0: Hier an der Tafel ist er jetzt deutlich zu lesen. Christian Coteau de Simoncourt.
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5: Um 17.31 Uhr mit Tarek Yousbashi. Der Bundesrat hat die sogenannte Entlastungsprämie vorerst gestoppt. Damit kommt die steuerfreie Zahlung durch Arbeitgeber von bis zu 1.000 Euro erst einmal nicht. Sie sollte Bürgerinnen und Bürger eigentlich wegen der hohen Energiekosten entlasten. Aus Berlin Gabriele Intemann.
6: Hauptkritikpunkt: Der Bund habe es im Gesetz versäumt, einen Ausgleich zu schaffen für die Steuerausfälle, die die Prämie bei Ländern und Kommunen mit sich bringt. Wahrscheinlich geht das entsprechende Gesetz jetzt in den Vermittlungsausschuss. Dort sitzen je 16 Mitglieder von Bundestag und Bundesrat, um mögliche Kompromisse zu erarbeiten. Gelingt dies, müssen beide Parlamente noch einmal über die Entlastungsprämie abstimmen.
5: Der Bundesrat hat auch das Gesetz zur privaten Altersvorsorge beschlossen. Die Neuregelung soll mit einem staatlich geförderten Vorsorgemodell dazu motivieren, eigenes Geld für die Rente anzulegen. Dabei gibt es die Wahlmöglichkeit zwischen Finanzmodellen mit unterschiedlichen Risiken und Renditen. Außerdem hat der Bundesrat zugestimmt, Lebensspenden von Organen zu erleichtern. Eine Nierenspende zum Beispiel ist künftig nicht mehr nur im direkten persönlichen Umfeld möglich, sondern auch in einer sogenannten Überkreuzspende zwischen 2 Spenderpaaren. Eine anonyme Spende an Unbekannte soll ebenfalls erlaubt werden. Die Umsetzung wird allerdings noch bis zu 3 Jahre dauern. Gebilligt wurden auch Gesetze für die schnellere Vergabe öffentlicher Aufträge, die E-Auto-Förderung und für mehr Schutz von Verbrauchern bei Kreditverträgen. Um Frauen vor häuslicher Gewalt zu schützen, sollen Täter

0: in Deutschland künftig in bestimmten Fällen eine elektronische Fußfessel tragen. Der Bundestag hat dazu ein neues Gewaltschutzgesetz beschlossen. Die Zustimmung des Bundesrats steht noch aus. Aus Berlin, Jan-Friedrich Willems.
1: Es gibt zu viel Gewalt im Land, zu viel Gewalt gegen Frauen, zu viel Gewalt in Beziehungen. Vor allem dagegen will Justizministerin Stefanie Hubich mit ihrer Reform des Gewaltschutzgesetzes vorgehen. Unter anderem mit Anti-Gewalt-Trainings, längeren Freiheitsstrafen und der elektronischen Fußfessel. Zugestimmt haben dem Entwurf Union, SPD, AfD und Grüne. Die Linke enthielt sich, weil ihr der Vorschlag nicht weit genug geht. Verurteilte Gewalttäter können jetzt auch von Familiengerichten zum Tragen der Fußfessel verpflichtet werden. Diese warnt Opfer dann, wenn sich der Täter ihnen nähert, und alarmiert die Polizei.
0: Nach der vermuteten Geiselnahme in Sinzig in Rheinland-Pfalz sucht die Polizei nach den Tätern. Die Polizei befreite in den Räumen der Volksbank zwei eingeschlossene Menschen. Oliver Bemelmann in Sinzig zur Lage am Tatort.
2: Da ist gerade die Spurensicherung drin, um eben weitere Erkenntnisse zu sammeln, was genau eben hier heute passiert ist. Fest steht, es gibt Entwarnung. Erstmal durchatmen, vor allen Dingen für alle Menschen hier in Sinzig, denn die vermeintliche Geiselnahme, die ist beendet worden. Da sind schwer bewaffnete Einheiten der Polizei in die Filiale eingedrungen. Die haben dort im Tresorraum zwei Menschen gefunden, unverletzt, zwei Opfer. Von den Tätern allerdings fehlt jede Spur. Die Polizei geht davon aus, dass die Täter vermutlich schon kurz nach Beginn der Tat heute Vormittag geflüchtet sind. Und die sind jetzt zur Fahndung ausgeschrieben.
0: Wegen möglicher Kerosinengpässe durch den Iran-Krieg hat die Europäische Agentur für Flugsicherheit den Weg freigemacht für Treibstoffe aus den USA. Die Behörde habe keinerlei Sicherheitsbedenken, das sogenannte Jet-A zu verwenden. Aus Brüssel, Jean-Marie Magot.
3: Bisher ist Jet-A in der Europäischen Union nicht zugelassen. Allerdings tanken Airlines den Treibstoff bereits, wenn sie von einem US-amerikanischen Flughafen zurück nach Europa fliegen. Nach Einschätzung der EU-Kommission gäbe es aktuell keine Engpässe. Die Situation könnte sich aber in den kommenden Wochen und Monaten verschärfen. Brüssel stellte außerdem klar, dass eine nachträgliche Erhöhung von Ticketpreisen für Passagiere nicht zulässig ist. Denn steigende Kraftstoffpreise im Sommer seien schon jetzt für die Airlines absehbar.
0: Wie gehen wir künftig mit gestrandeten Walen an deutschen Küsten um? Das war Thema bei der Umweltministerkonferenz in Leipzig. Eine Bund-Länder-Arbeitsgemeinschaft soll bis zum nächsten Treffen im Herbst Vorschläge vorlegen. Franziska Drewes aus Schwerin mit Einzelheiten.
4: Die Ressortchefs einigten sich darauf, einen runden Tisch zum Thema Walstrandungen einzuberufen. Wann blieb offen? Hintergrund ist der Buckelwal, der vor Pöhl immer wieder festlag. Landesumweltminister Backhaus betonte, wegen des Klimawandels würden nichtheimische Wale möglicherweise zunehmend an der Nord- und Ostsee stranden. Es müsse länderübergreifend ein Konzept entwickelt werden, wie in solchen Fällen abgestimmt agiert werden sollte. Die Umweltminister sprachen sich auch für Rückzugsräume in Nord- und Ostsee aus, in denen sich Arten wirksam erholen können. Und sie wollen schärfere Regelungen für die Stellnetzfischerei.
0: In Hamburg hat mit der traditionellen Einlaufparade der 837. Hafengeburtstag begonnen. Zum Auftakt steht eine mögliche Olympiabewerbung der Hansestadt im Mittelpunkt. Dazu gibt es am Abend eine große Drohnenlichtshow über dem Hafen. Insgesamt werden in Hamburg mehr als 250 Schiffe aus aller Welt erwartet. Viele können auch besichtigt werden, wie etwa das größte noch fahrtüchtige Museumsfrachtschiff der Welt, die Cap San Diego. Außerdem gibt es ein Musikprogramm mit vielen bekannten Künstlern. Am Sonntag soll der Hafengeburtstag dann mit einem großen Feuerwerk zu Ende gehen. Wie schon in den Vorjahren erwarten die Veranstalter am Wochenende mehr als 1 Million Besucherinnen und Besucher. Und das waren die Nachrichten.
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6: Das Wetter in Norddeutschland heute Abend meist trocken, in Niedersachsen einige Wolken, 10 bis 17 Grad, in der Nacht oft klar und trocken, im südlichen Niedersachsen vereinzelt Nebel, die Tiefstwerte 7 bis 1 Grad. Morgen anfangs heiter, später mehr Wolken, es bleibt trocken, Höchstwerte 14 bis 20 Grad, am Sonntag Sonne und Wolken und vereinzelt Schauer bei 14 bis 22 Grad. NDR Info, der Verkehrsservice, Stau oder stockender Verkehr ab 5 Kilometern. A1 Lübeck Richtung Hamburg, zwischen Hamburg-Oehlendorf und Norderelbbrücke 7 Kilometer stockender Verkehr. A1 Osnabrück Richtung Bremen, zwischen Dreieck Stur und Bremen-Hemelingen 6 Kilometer stockender Verkehr vor der Baustelle. A1 Bremen Richtung Lübeck, zwischen Maschner Kreuz und Norderelbbrücke 8 Kilometer Stau. A2 Hannover Richtung Berlin zwischen Kreuz Hannover-Buchholz und Hemeler Wald 12 Kilometer stockender Verkehr. A7 Flensburg Richtung Hamburg zwischen Hamburg-Schnellsen Nord und dem Elbtunnel 11 Kilometer Stau. A7 Hannover Richtung Flensburg zwischen Hamburg-Heimfeld und dem Elbtunnel 6 Kilometer stockender Verkehr. A24 Hamburg Richtung Berlin zwischen Schwarzenbeek, Grande und Gudow 6 Kilometer stockender Verkehr. Und A352 in Hannover Richtung A2. Sie ist zwischen Flughafenstraße B522 und Engelbostel nach einem Unfall weiter gesperrt. Einen Stimmungstest brauchte Labour-Premier Keir Starmer eigentlich gar nicht. Ihm ist klar, die Stimmung gegenüber seiner Regierung und die Stimmung innerhalb seiner Regierung ist schlecht. Nun gab es aber den Stimmungstest. Kommunalwahlen in England und Regionalwahlen in Schottland und Wales. Labour ist überall der Verlierer. Ist Keir Starmer also der nächste von vielen Kurzzeitpremiers auf der Insel? Großer Gewinner in England sind die Nationalisten von Reform UK, deren Demagogen die Briten schon den Brexit zu verdanken haben. Und dann verliert Labour noch in eine andere Richtung.
7: Zoe Garbutt is duly elected as the mayor of Hackney.
8: Bei den letzten Kommunalwahlen im Mai 2022 konnten die Grünen in Hackney in Ost-London gerade mal 2 Sitze holen. Einen davon gewann Zoe Garbutt in Dalston. Und jetzt ist die grüne Zoe Garbutt in der ehemaligen Labour-Hochburg die neue Bürgermeisterin.
9: It's not old parties versus new parties. This is about a system of fear versus a movement of hope.
8: Es geht hier nicht um alte gegen neue Parteien, sondern um ein System der Angst gegen eine Bewegung der Hoffnung. In London rollen die Grünen das Feld von hinten auf und können hunderte Gemeinderatssitze ergattern. Der selbstbewusste Parteichef der Grünen, Zach Polanski, feiert den historischen Augenblick.
10: This is a historic victory. Two-party politics is dead. The Green Party, we're going to replace Labour.
8: Die bisherige Politik im Land, die von 2 Parteien dominiert wurde, ist tot. Die Grünen werden Labour ersetzen. Und nicht nur die Grünen trumpfen in vorwiegend urbanen Regionen und in Unistädten auf. Im Norden Englands kann sich die rechtspopulistische Partei Reform UK des Brexit-Vorkämpfers Nigel Farage aus dem Stand hunderte Gemeinderatssitze sichern. Viele in Arbeitervierteln. Auch Parteichef Farage spricht von politischem Wandel in historischen Ausmaßen.
11: You're witnessing an historic shift in British politics.
8: Wir sind so daran gewöhnt, in der Politik von links und rechts zu sprechen, aber als Reform sind wir in der Lage, in ehemals konservativ dominierten Regionen zu gewinnen und in gleicher Weise in Gegenden, die quasi seit dem Ersten Weltkrieg von Labour regiert wurden. Ausgerechnet in Essex Council, dem Wahlkreis der Parteivorsitzenden der Konservativen Cammy Badenoch, hat Reform jetzt die Mehrheit geholt. Dafür konnten die Konservativen Westminster im Herzen Londons von Labour zurückerobern. Badenoch spricht davon, dass die Erneuerung der konservativen Partei auf einem guten Weg sei.
12: The Conservatives are coming back.
8: Doch die Labour-Party von Premierminister Keir Starmer wartet eindeutig durch ein Tal der Tränen mit historischen Verlusten. Frustrierte Labour-Vertreter, die ihre Jobs verloren haben, sehen die Schuld für das Debakel vor allem bei ihrem Parteichef Keir Starmer, der historisch schlechte Umfragewerte hat und von den Wählerinnen und Wählern teilweise regelrecht gehasst werde, beschreibt Robert Pest, Politikchef beim Sender ITV, die Situation.
13: Keir Starmer is literally hated by many voters.
8: Starmer steht unter Druck wegen der schwachen Wirtschaft und hoher Lebenshaltungskosten, wegen schlechter Kommunikation und der Affäre um Ex-Botschafter Peter Mandelson, den er ernannte, obwohl er ein Vertrauter des Sexualstraftäters Jeffrey Epstein war. Nach den katastrophalen Wahlergebnissen würde im Kabinett nun diskutiert, ob sich die Partei mit Starmer an der Spitze nochmal berappeln könne oder ob man Starmer ein Ultimatum für einen Rückzug setzen müsse, schildert Pesten.
13: Is there a way of reviving under Starmer? Or do we have to somehow present him with an ultimatum?
8: Starmer hat in den vergangenen Wochen immer wieder betont, dass er bleiben werde. Und auch die Wahlschlappe will er als Ansporn sehen. Es sei sein Job, solche Herausforderungen anzunehmen.
14: I'm not going to walk away and plunge the country into chaos.
8: Er werde nicht zurücktreten und das Land ins Chaos stürzen. Doch bis zu den nächsten Parlamentswahlen 2029 ist die Durststrecke noch lang. Bei den englischen Buchmachern fallen gerade die Gewinne für jene, die darauf wetten, dass Starmer kurz vor dem Aussteht. Bedeutet, dass das Ereignis wahrscheinlicher wird.
6: Gabi Biesinger aus London.
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15: Die Commerzbank hat einen Verehrer, die italienische Großbank UniCredit. Die macht der Frankfurter Privatbank seit Monaten Avancen und wird dabei mittlerweile ziemlich rabiat. Nun gehen die Frankfurter in die Offensive und präsentieren ihrerseits einen Plan, wie sie der Übernahme entgehen können. Ursula Mayer fasst die Lage zusammen.
16: Künstliche Intelligenz ist das Zauberwort. Die will die Commerzbank in vielen Bereichen stärker nutzen, etwa bei der Beratung oder bei Geldwäschekontrollen. Zugleich will die Bank massiv sparen und in den nächsten 4 Jahren 3000 Stellen streichen, zusätzlich zum bereits laufenden Stellenabbau, bei dem schon jetzt fast 4000 Jobs wegfallen sollen. Commerzbank-Chefin Bettina Orlopp sagt:
17: Wir haben diese Entscheidung nicht leichtfertig getroffen. Und wir gestalten diesen Prozess genauso sozialverträglich wie bisher, basierend auf bewährten Altersprogrammen, natürlicher Fluktuation und in enger Abstimmung mit den Kolleginnen und Kollegen von der Arbeitnehmervertreterseite.
16: Auch wenn der Umbau die Bank rund 450 Millionen Euro kostet, will sie dadurch langfristig ihren Gewinn steigern. Dieses Jahr sollen es mindestens 3,4 Milliarden Euro sein, nach gut 2,5 Milliarden Euro im Jahr davor. Zu den Avancen der italienischen UniCredit sagt Orlopp:
17: Die UniCredit arbeitet mit irreführenden Darstellungen. Sie will uns diskreditieren und versucht, unsere Bewertung runterzureden. Ein No-Go im Banking.
16: Die UniCredit hatte die Commerzbank als vernachlässigt und unsicher bezeichnet und dafür von der Bankenaufsicht BaFin einen Rüffel bekommen. Betriebsrat und Gewerkschaften befürworten den Stellenabbau. Kevin Voss von der Dienstleistungsgewerkschaft Verdi und Mitglied im Aufsichtsrat der Commerzbank.
18: Jeder Arbeitsplatz, der abgebaut wird, tut natürlich weh. Deshalb haben wir wichtige Sicherungen für die Beschäftigten geschaffen mit einem faktischen Ausschluss betriebsbedingter Kündigungen. Das bedeutet, niemand verliert gegen seinen Willen den Job.
16: Einen Kahlschlag befürchtet der Gewerkschafter für den Fall, dass die italienische UniCredit die Commerzbank übernehmen würde. Dann könnten 15.000 Jobs bedroht sein, heißt es bei Verdi. UniCredit selbst hatte zunächst nur von 7.000 Stellen gesprochen. Damit würde sie ähnlich viele streichen wie die Commerzbank. Für deren Aktien liegt seit Dienstag das Kaufangebot der UniCredit auf dem Tisch. Sie bietet dafür aber weniger, als die Aktie im Moment wert ist. Die Kontrolle über die Commerzbank will die UniCredit auch nicht übernehmen, sondern nur ihren Anteil von knapp 30% der Aktien weiter aufstocken. Auf wenig Gegenliebe stößt diese Vorgehensweise beim Bund, der immer noch über 12% der Aktien besitzt und damit ebenfalls ein wichtiger Aktionär ist. Bundeskanzler Friedrich Merz sagte gestern bei einer Veranstaltung in Berlin:
19: Feindliches und aggressives Vorgehen lehnen wir entschieden ab. So geht man nicht mit Instituten wie einer Bank in Deutschland, der Commerzbank, um. So wird Vertrauen zerstört und nicht neues Vertrauen ermöglicht.
16: Zuletzt sind Rufe laut geworden, der Bund möge seine Beteiligung an der Commerzbank wieder aufstocken und so eine Übernahme verhindern. Dazu hat sich die Bundesregierung aber bislang nicht geäußert.
15: Ursula Mayer aus Frankfurt. Suchen Sie einen Job, in dem man 100 Jahre alt wird? Werden Sie Tierfilmer. Sir David Attenborough feiert heute seinen 100. Geburtstag. Was er in seinem Leben alles gesehen und gezeigt hat und wie er sich unserem Planeten verschrieb, das schildern wir in einem Porträt in NDR Info Wissen in wenigen Minuten nach dem Sport. Auf die Beschlüsse der Länderkammer heute blicken wir zuerst in unserem Überblick um 17.47 Uhr.
0: Der Bundesrat hat sich heute mit zahlreichen Gesetzesvorhaben der Bundesregierung beschäftigt. Zugestimmt haben die Länder der Reform der privaten Altersvorsorge. Ein neues staatlich gefördertes Modell soll von 2027 an die bisherige Riester-Rente ablösen. Ebenfalls verabschiedet wurde ein Gesetz, das Nierenspenden durch Lebende erleichtert. Außerdem ein Gesetz, das Verbraucherinnen und Verbraucher beim Abschluss von Kreditverträgen besser schützt. Abgelehnt hat der Bundesrat dagegen die von der Bundesregierung geplante Entlastungsprämie, die Unternehmen steuerfrei an ihre Beschäftigten hätten auszahlen können. Die Länder kritisieren damit verbundene Steuerausfälle. Die USA erwarten noch heute eine Reaktion des Iran auf den jüngsten Vorschlag für ein Kriegsende. Außenminister Rubio sagte, man werde sehen, was die Antwort beinhalte. Die Hoffnung sei, dass es etwas sei, was zu ernsthaften Verhandlungen führt. Zuletzt hatte es wieder gegenseitige Angriffe gegeben. Trotzdem sieht US-Präsident Trump die Waffenruhe weiter in Kraft. Im kommenden Winter bekommen die Skispringerinnen erstmals eine eigene Vierschanzentournee. Das hat der Weltverband FIS offiziell bestätigt. Die Wettbewerber der Frauen sollen jeweils einen Tag vor dem Springen der Männer stattfinden. Die Vierschanzentournee wird rund um den Jahreswechsel in Deutschland und Österreich ausgerichtet. Das Wetter in Norddeutschland: in der Nacht meist klar und trocken, im südlichen Niedersachsen vereinzelt Nebel, bei Tiefstwerten von 7 bis 1 Grad. Das war der kurze Überblick. Und nun weiter mit Markus Schubert.
15: Vielen Dank.
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15: Das dürfte viele überraschen. Borussia Dortmund ist in der Fußball-Bundesliga auf dem letzten Tabellenplatz. Und Christian Hake weiß, um welche Tabelle es sich dreht.
20: Ja, es ist die 15.30 Uhr-Tabelle. Keine Mannschaft hat in dieser Saison weniger am Samstagnachmittag um 15.30 Uhr gespielt als Borussia Dortmund. Heute im Heimspiel gegen Eintracht Frankfurt geht es zum Beispiel zum sechsten Mal an einem Freitagabend zur Sache. Das hat aber auch was, sagt BVB-Coach Niko Kovac.
21: Ja, wenn das Flutlicht angeht, finde ich es persönlich als Spieler, ja, finde ich es total super. Ja, das ist eine andere Luft, als wenn man um 15.30 Uhr spielt. Aber 15.30 Uhr hat auch Charme. Die meisten hier sind, glaube ich, auch Kinder der Sportschau. Und um 18.05 Uhr haben wir uns immer die Spiele angeschaut. Das ist schon schön. Aber wir nehmen das, was wir kriegen oder was uns gegeben wird. Und wir müssen, egal ob wir um 15.30 Uhr spielen oder später, wir müssen performen. Und deswegen nehmen wir diesen Freitagabend natürlich gerne mit.
20: Und das, wie gesagt, zum sechsten Mal in dieser Saison. Mit einem Sieg könnte Borussia Dortmund heute die Vizemeisterschaft endgültig klarmachen. Frankfurt braucht dagegen noch dringend Punkte für die Europacup-Qualifikation. Außerdem wird Dortmunds Abwehr- und Ex-Nationalspieler Niklas Süle verabschiedet. Der beendet am Saisonende seine Karriere und hofft heute noch auf ein paar Einsatzminuten. Es wäre nämlich ein Jubiläum, sein 300. Bundesligaspiel. Anpfiff ist um 20.30 Uhr. Wir begleiten das Spiel natürlich hier auf NDR Info. 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Die Vuelta und die Tour de France steigen ja wie gewohnt im Sommer. Die Italien-Rundfahrt, der Giro d'Italia dagegen, ist heute gestartet. Nicht in Italien, aber mit viel Spektakel. Holger Gerska weiß mehr.
22: Nicht einmal 150 weitgehend flache Kilometer entlang der Schwarzmeerküste. Fast zwangsläufig endete die erste Giro d'Italia-Etappe in Bulgarien mit einem Massensprint. Der war nach einer ereignisarmen Etappe umso intensiver, wurde von einem Massensturz überschattet und endete mit einem Mitfavoritensieg. Paul Magnier, der jüngste der Topsprinter dieser Rundfahrt, gewann und holte das erste rosa Trikot des Spitzenreiters. Der 22-Jährige gewann voriges Jahr schon 19 Radrennen, aber dieses ist der mit Abstand wichtigste Erfolg des jungen Franzosen aus dem Quickstep-Team. Natürlich profitierte er auch etwas von dem Sturz, durch den beispielsweise der italienische Topfavorit Jonathan Milan beeinträchtigt wurde und letztlich nur Vierter war. Dessen Anfahrer Maximilian Warscheid lag zu diesem Zeitpunkt vorn und belegte letztlich Platz 9. Zwei Plätze vor ihm als bester Deutscher Pascal Ackermann auf Rang 7. Auch die zweite und die dritte Etappe werden noch in Bulgarien ausgetragen, bevor der Tross dann am Montag ins Stammland der Italien-Rundfahrt umzieht.
20: Also die Radprofis, die kommen erst noch nach Italien. Die Tennisprofis, die sind schon da. Bei den Italian Open in Rom steht Alexander Zverev in Runde 3. Gegen Daniel Altmaier hat er vor ein paar Minuten mit 7:5 und 6:3 gewonnen. Und wenn alles glatt läuft, würde im Finale mal wieder Jannik Sinner auf Zverev warten, der übrigens bis jetzt das Turnier in seiner Heimat noch nie gewonnen hat. Bei den Damen, da kämpft Eva Lys gerade gegen die Amerikanerin Naomi Osaka ums Weiterkommen. Im dritten Satz sieht es aber nicht so gut aus. Osaka ist Break vorne. Und ein Aufschlag führt 4:2 aktuell. In der kommenden Nacht beginnt in Nordamerika die Saison in der Frauen-Basketball-Profiliga WNBA. Und gleich 5 deutsche Spielerinnen sind mit dabei. Vom norddeutschen Neuling Frieda Bühner bis hin zu Superstar Satu Sabayi. Welche Rollen die einzelnen Deutschen in ihren Clubs spielen, das weiß mein Kollege Heiko Oldorp in den USA.
23: Also fangen wir mal mit dem bekanntesten Namen an, Satu Sabayi. Sie ist das Gesicht des deutschen Frauenbasketballs und auch ein Superstar in der WNBA. Die 28-Jährige ist in der Saisonpause zu New York Liberty gewechselt und hat damit für große Schlagzeilen gesorgt und New York, laut ESPN, zum Titelanwärter gemacht. Sabayi ist nun Teamkollegin von Leonie Fiebig, die mit New York vor 2 Jahren die Meisterschaft gewonnen hatte. Dann gibt's da auch noch Niara Sabayi, die bislang in New York York spielte, nun aber das Trikot von Liga-Neuling Toronto Tempo trägt und helfen soll, den einzigen kanadischen Club in der Liga zu etablieren. Zweiter Neuling ist Portland Fire und dort sind Luisa Geiselsöder und Rookie Frieda Bühner unter Vertrag und beide werden mit ihrem Club wohl so einiges lernen müssen. ESPN jedenfalls sieht Portland an 15. und letzter Stelle.
1: Die fünf deutschen Spielerinnen, die gehören ja auch alle zum Kader der Nationalmannschaft und die hat im Spätsommer ja ihr Jahreshighlight, dann die Weltmeisterschaft in Deutschland, in Berlin. Welche Rolle spielt die WM in der WNBA?
23: Eine ganz große Rolle und das sieht man daran, dass der Ligabetrieb Ende August wegen der WM für 2,5 Wochen unterbrochen wird. Denn nicht nur Satu Sabali und die deutschen Nationalspielerinnen der WNBA wollen und werden in Berlin dabei sein, sondern auch die amerikanischen Superstars wie Asia Wilson oder auch Caitlin Clark. Die USA peilen in Deutschland ihren 5. WM-Titel nacheinander an und sie sind natürlich auch der Top-Favorit des Turniers. Tja, und weil wegen der WM eben der Ligabetrieb unterbrochen wird, müssen die Teams vorher reichlich ran, spielen mitunter bis zu 4 Partien innerhalb von 8 Tagen.
1: Also der Kalender ist voll, kommende Nacht geht's los, dann starten die Basketballerinnen in die neue Profisaison in den USA.
6: Vielen Dank, Christian Hake mit dem Sport auf NDR Info.
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6: Er ist Naturforscher, Moderator und britischer Nationalheld. Und vielleicht gibt es niemanden sonst, der so viel vom Planeten Erde bereist und gesehen hat. Sir David Attenborough hat im Laufe seines Lebens mehr als 100 Tier- und Naturdokumentationen produziert über den blauen Planeten, das geheime Leben der Vögel und Säugetiere oder über die Zerstörung der Meere. Für viele Briten ist er zum Synonym geworden für Naturschutz und Umweltbewusstsein, für Ehrfurcht vor dem Planeten und unermüdlichen Einsatz für die Wissenschaft. Heute wird David Attenborough 100 Jahre alt.
2: This is called a teddy bear choir because of the thick coating of spines on it.
3: Mit dieser Stimme sind Millionen von Briten aufgewachsen, mit Sir David Attenborough, der seit 1954 die entferntesten Winkel der Erde und noch so wilde und scheue Tiere auf den heimischen Fernsehbildschirm bringt. Oder in diesem Fall noch mit Mitte 90 einen besonders stacheligen Kaktus in der Sonora-Wüste vorführt.
2: Don't be deceived by the name. There is nothing cuddly about this particular teddy bear. In
3: fact, an mehr als 100 Natur- und Tierdokumentarfilmen war Attenborough bis heute beteiligt und ist es immer noch. Letztes Jahr mit 99 ging er als ältester Emmy-Gewinner in die Geschichte ein. Über die zahlreichen Auszeichnungen, Preise und Ehrendoktorwürden lässt sich leicht der Überblick verlieren. Und dass ein Wikipedia-Eintrag einmal sämtliche Organismen auflisten würde, die nach Attenborough benannt sind, nämlich rund 50, hätte sich der Brite damals 1952 wohl nicht träumen lassen, als die BBC seine Bewerbung auf einen Job im Radio ablehnte. Drei Wochen später kam ein Brief, in dem stand: Wir probieren etwas Neues. Viele halten nicht viel davon. Es heißt Fernsehen. Nach deiner Bewerbung zu urteilen, bist du der Richtige, um das mit uns auf die Beine zu stellen. Attenborough arbeitete sich hoch in die Chefetage der BBC und als Moderator vor die Kamera, weil er in Cambridge Zoologie studiert hatte für Sendungen, die sich um Naturkunde drehten. Sein wohl ikonischster TV-Moment ereignete sich 1979 in den Bergen von Ruanda, als eine Gruppe Gorillas den Briten in ihr Herz schloss und ganz nah an sich heranließ.
2: And this is how they spend most of their time, lounging on the ground, grooming one another.
3: Er habe eine ganz schöne Grimasse gezogen, hieß es später in einer Talkshow, als zwei Affenbabys auf ihm herumturnten. Es ist schwer, vor der Kamera über den entgegensetzbaren Daumen und die Evolution der Affen zu reden, wenn zwei Babyaffen dir gerade die Schuhe ausziehen. Mit seiner ruhigen und respektvollen Art definierte der damals 51-Jährige Tierfilme neu und brachte sich mitunter auch in gefährliche Situationen, etwa als ein Nashorn in der Savanne auf seinen Geländewagen abgesehen hatte. Es hob den Land Rover mit den Hörnern an und schüttelte ihn. Das Nashorn zog sich zurück und dann, bumm, fast hätte es das Auto zerlegt. Ich dachte nur, hoffentlich haben die Autobauer die Schrauben festgezogen. Im Laufe der Jahre äußerte Attenborough sich immer politischer zu Klimawandel, Umweltschutz und Artensterben. Letzten Sommer etwa im Kinofilm Ocean über die Folgen industrieller Fischerei.
4: The ocean is our planet's life support system and our greatest ally against climate catastrophe.
3: Attenboroughs Botschaft ist jedoch stets ohne Fatalismus, immer voller Hoffnung, wenn auch ernst. Sein Appell an die Zuschauer:
4: Well, if you can live in a more modest economic way.
3: Wenn ihr ein bescheideneres Leben führen könnt, verschwendet nichts. Seht diese Welt als etwas Kostbares an, eure Zeit und die Natur. All diese Dinge müssen geschätzt werden. Die Welt ist keine Obstschale, aus der wir nehmen können, was wir wollen. Wir sind ein Teil von ihr. Und wenn wir sie zerstören, zerstören wir auch uns.
4: We are part of it. And if we destroy it, we destroy ourselves.
6: London-Korrespondentin Franziska Hoppen über David Attenborough, der heute 100 wird. Noch immer steckt deutsche Technik in russischen Drohnen und Waffen. Das zeigt die neue ARD-Story. Die Russland-Route, sind die Sanktionen sinnlos? Fragen an den Filmemacher Michael Höft stellen gleich meine Kollegen Anna Engelke und Stefan Niemann im NDR-Info-Podcast Streitkräfte und Strategien. Die neue Folge gleich nach den 18 Uhr Nachrichten.

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1: Um 18 Uhr mit Wolfgang Berger. Der Bundesrat hat heute einer Reform der privaten Altersvorsorge zugestimmt. Ein neues staatlich gefördertes Modell soll zum Jahreswechsel die bisherige Riester-Rente ablösen. Wie es funktionieren soll, berichtet Andreas Fischer aus Berlin.
2: Man kann einerseits ein Altersvorsorgedepot anlegen und da wird das Geld dann zum Beispiel in Aktien oder ETFs investiert. Anders als jetzt bei der Riester-Rente müssen die Finanzdienstleister aber dann nicht mehr garantieren, dass man seine eingezahlten Beträge bei Rentenbeginn auch voll zurückbekommt. Man hat also mehr Risiko, aber vielleicht auch mehr Rendite. Für alle, die wollen, dass das weiter garantiert ist, soll es andere Produkte geben, bei denen dann die Beträge voll zurückkommen. Und es wird auch ein Standarddepot eingeführt mit niedrigen Kosten und vor allem leicht zu verstehen. Und für all diese Anlageformen gibt es dann eben eine Förderung vom Staat, maximal 540 Euro pro Jahr als Zulage.
1: Die steuerfreie Entlastungsprämie kommt erstmal nicht. Der Bundesrat hat die Pläne der schwarz-roten Koalition überraschend abgelehnt. Danach sollten deutsche Unternehmen ihren Beschäftigten bis zu 1.000 Euro zahlen und dann steuerlich geltend machen können. Die Zahlung wäre freiwillig gewesen. Union und SPD hatten sich von der Prämie eine Sofortentlastung der Bürgerinnen und Bürger in der aktuellen Energiekrise erhofft. Um vor allem Frauen besser vor häuslicher Gewalt zu schützen, sollen mögliche Täter künftig in bestimmten Fällen eine elektronische Fußfessel tragen müssen. Der Bundestag hat dazu eine Änderung des Gewaltschutzgesetzes beschlossen. Birte Sönnigsen berichtet, was genau geplant ist.
3: Familiengerichte sollen die Möglichkeit bekommen, eine elektronische Fußfessel anzuordnen. Das Opfer kann dann durch einen Sensor gewarnt werden und auch die Polizei soll automatisch informiert werden. Und zwar in sogenannten Hochrisikofällen, also wenn das Gericht davon ausgeht, dass Menschen akut in Gefahr sind. Häufig sind das dann die Ex-Frauen, Ex-Partnerinnen, Kinder. Gerichte sollen auch die Möglichkeit bekommen, Täter zu Anti-Gewalt-Trainings zu verpflichten. Und die Justizministerin arbeitet auch daran, Frauen besser vor digitaler Gewalt zu schützen, zum Beispiel vor Deepfake-Pornografie. Das ist aber nochmal ein anderes Gesetz.
1: Die vermeintliche Geiselnahme in Sinzig im Kreis Ahrweiler ist beendet. Im Tresorraum der Bank waren zwei Personen eingeschlossen. Von dem Täter oder den Tätern fehlt noch jede Spur. Aus Sinzig Christoph Bröder.
4: Einer der beiden vermeintlichen Geiseln im Tresorraum war der Fahrer eines Geldtransporters. Wer die zweite Person war, ist nicht bekannt. Es ist auch nicht bekannt, ob es ein oder mehrere Täter waren und wo sie sich gerade aufhalten. Nach Auskunft der Polizei könnten sie schon geflüchtet sein, bevor die Polizei eingetroffen war. Die Polizei ging aber über Stunden davon aus, dass die Täter mit den vermeintlichen Geiseln in der Bank waren. Gegen 14.30 Uhr hat die Polizei die Bank gestürmt und die beiden vermeintlichen Geiseln befreit. Nach den Tätern wird jetzt gefahndet. Ob bei der Tat etwas erbeutet wurde, ist nicht bekannt.
1: Die Spritpreise sind laut ADAC auf den niedrigsten Stand seit 2 Monaten gefallen. Ein Liter der Sorte E10 kostete demnach gestern im bundesweiten Schnitt rund 1,98 Euro. Das waren fast 2 Cent weniger als am Mittwoch. Der Preis für Diesel ging den Angaben zufolge auf 2,03 Euro zurück. Die beiden Sorten war es demnach der niedrigste Stand seit der ersten Märzwoche. Der ADAC warnt für das Wochenende vor einem massiven Verkehrschaos rund um Hamburg. Grund sind der Hafengeburtstag, eine Vollsperrung der A7 und der Beginn der Schulferien. Aus Hamburg Reinhard Postelt.
5: Der Automobilclub zeigt wenig Verständnis, gleichzeitig mit Ferienstart und Hafengeburtstag, ab morgen früh um 6 noch die A7 zu sperren Richtung Süden. Blockiert wird zwischen Hamburg-Stellingen und Heimfeld und damit auch der Elbtunnel. Grund sind Betonarbeiten am A7-Deckel Altona. Touristen und Pendler kommen also nur schwer über die Elbe Richtung Hannover. Menno Gebhardt vom ADAC Hansa.
6: Vor allem die A7 nördlich des Elbtunnels wird zum Nadelöhr, aber auch die A1 rund um das Marschener Kreuz und die Norderelbbrücke sowie die Umleitungsstrecken werden stark belastet sein.
5: Denn die A1 gilt als Umleitungsempfehlung. Der Rat lautet, das Auto möglichst stehen lassen und öffentliche Verkehrsmittel nutzen. Die A7-Sperrung endet am Sonntag um 19 Uhr, dann, wenn auch der Hafengeburtstag dem Ende zugeht.
1: Das waren die Nachrichten.
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7: Heute Abend meist trocken, in Niedersachsen einige Wolken, 10 bis 17 Grad. In der Nacht oft klar und trocken, im südlichen Niedersachsen vereinzelt Nebel. Tiefstwerte 7 bis 1 Grad. Morgen anfangs heiter, später mehr Wolken, es bleibt trocken. Die Höchstwerte 14 bis 20 Grad. Und am Montag Sonne und Wolken, vereinzelt Schauer und 14 bis 20 Grad. bis 22 Grad. NDR Info, der Verkehrsservice, Stau oder stockender Verkehr ab 5 Kilometern. A1 Lübeck Richtung Hamburg, zwischen Hamburg-Öhendorf und der Norderelbbrücke 7 Kilometer stockender Verkehr. A1 Osnabrück Richtung Bremen, zwischen Dreieck Stur und Bremen-Hemelingen 6 Kilometer stockender Verkehr vor der Baustelle. A1 Bremen Richtung Lübeck zwischen Maschner Kreuz und Norderelbbrücke 8 Kilometer Stau. A2 Hannover Richtung Berlin zwischen Kreuz Hannover Buchholz und Hemeler Wald 10 Kilometer stockender Verkehr nach einem Unfall. A7 Flensburg Richtung Hamburg zwischen Hamburg-Schnelsen Nord und dem Elbtunnel 11 Kilometer Stau. A7 Hannover Richtung Flensburg zwischen Hamburg-Heimfeld und dem Elbtunnel 6 Kilometer stockender Verkehr. A24 Hamburg Richtung Berlin zwischen Schwarzenweg Grande und Gudow 6 Kilometer stockender Verkehr. Und die A39 Lüneburg Richtung Hamburg ist zwischen Winsen-West und Maschner Kreuz wegen Reinigungsarbeiten gesperrt. Die Umleitung führt über die U96 und U4. Die Zeit 18.06 Uhr.
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8: Herzlich willkommen zu einer neuen Ausgabe von Streitkräfte und Strategien, dem Podcast von NDR Info zum russischen Krieg gegen die Ukraine und dem Krieg im Nahen Osten. Ich bin Anna Engelke und ich melde mich aus dem ARD-Hauptstadtstudio in Berlin.
9: Und ich bin Stefan Niemann und sitze in Hamburg.
8: Kriege gehen irgendwann zu Ende. Auch dafür steht der heutige Tag, der 8. Mai. An diesem Tag vor 81 Jahren hat Deutschland bedingungslos kapituliert, wurden die Deutschen vom Nationalsozialismus befreit. Und Schätzungen nach sind weltweit im Zweiten Weltkrieg über 60 Millionen Menschen gestorben. 60 Millionen, das ist eine unfassbare Zahl, was für ein Leid. Und wir hier bei Streitkräfte und Strategien berichten jetzt seit mehr als 4 Jahren über den größten Landkrieg seit 1945, den russischen Krieg gegen die Ukraine. Und wer weiß, wie lange dieser Krieg noch dauert. Es ist ein Krieg, der mit Waffen, inzwischen vor allem mit Drohnen geführt wird, aber es ist auch ein Krieg, in dem Russland mit Sanktionen, also mit wirtschaftlichen Waffen, in die Knie gezwungen werden soll.
10: Der Grenzübergang zwischen Kasachstan und Russland. LKW bis zum Horizont. Sollten Sanktionen den Handel nicht massiv einschränken?
8: Diese Frage stellt der Film Die Russland-Route, der jetzt in der ARD-Mediathek zu sehen ist.
10: Seit 4 Jahren Bomben auf die Ukraine. In den Trümmern der Waffen moderne Technik. Auch aus Deutschland. Wie kann das sein?
8: Eine berechtigte Frage, denn Deutschland steht ja offiziell fest an der Seite der Ukraine. Sanktionen sollen eigentlich verhindern, dass westliche Technologie in russischen Waffen landet. Auf welchen Wegen Technik aus dem Westen und auch aus Deutschland nach Russland findet, das bespreche ich gleich mit dem Autor des Films, mit Michael Höft. Und wie immer sprechen wir hier bei Streitkräfte und Strategien auch über die aktuelle Lage in der Ukraine. Aber vorher, Stefan, schauen wir nach Nahost. Wir hören von Gefechten, von iranischem Beschuss amerikanischer Kriegsschiffe in der Straße von Hormuz und US-Vergeltungsschlägen. Trotzdem beteuert Donald Trump, die Feuerpause gelte, trotz der Kämpfe. Wie passt das zusammen?
9: Ja, aus meiner Sicht sind das die erwartbaren Widersprüche, die belegen, dass Kriege eben deutlich schwerer zu beenden als zu beginnen sind und dass der Weg zum Frieden noch weit ist. Was ist passiert? Das für die Golfregion zuständige Zentralkommando des US-Militärs, CENTCOM, das meldete am Donnerstag, US-Streitkräfte hätten iranische Militäreinrichtungen angegriffen. Das seien aber Selbstverteidigungsschläge gewesen, nachdem der Iran 3 US-Kriegsschiffe mit Raketen, Drohnen und Booten attackiert habe, die die Straße von Hormuz durchquert hatten. Man wolle keine Eskalation, hieß es, bleibe aber bereit, die US-Streitkräfte zu schützen. Das Regime in Teheran, das wirft den USA dagegen einen Verstoß gegen die Feuerpause vor. Sie hätten einen iranischen Tanker ins Visier genommen, der sich in Richtung Straße von Hormuz bewegt hätte, sowie ein weiteres Schiff in der Meerenge. Dazu zivile Ziele in Teheran und zur Vergeltung hätten dann die iranischen Kräfte die US-Kriegsschiffe angegriffen.
8: Aber wenn ich mich richtig erinnere, dann hattet ihr doch erst am Dienstag über Entspannungssignale berichtet und über Trumps Project Freedom. Das hat er doch so als humanitäre Geste verkauft, diese Ankündigung, Handelsschiffe neutraler Staaten sicher aus der Straße von Hormuz herauszugeleiten und jetzt gleichzeitig mit Irans Führung über einen neuen Frieden zu verhandeln. Was ist denn jetzt aus all dem geworden?
9: Ja, das ist nicht ganz leicht zu sagen. Das Project Freedom wurde in weniger als 48 Stunden, ja, sang- und klanglos wieder eingestellt, was uns nicht wirklich überrascht hat, Anna. Wir wissen ja vom wild um sich postenden US-Präsidenten, dass seine Worte meist nicht allzu lange gelten. Schon zu Beginn waren diese Geleitschiffe unter Beschuss geraten. Dabei sollen mehrere Schnellboote der iranischen Revolutionsgarden versenkt worden sein. Und nach nicht einmal zwei Tagen wurde dieses Project Freedom dann wieder gestoppt, weil die Kriegsparteien angeblich kurz vor einer Einigung stünden. So hatte das Trump optimistisch formuliert. Es sei sehr wahrscheinlich, dass eine Einigung mit dem Iran erzielt werde. Aus Teheran vernehmen wir aber gleichzeitig deutlich verhaltenere Töne. Irans Außenamtssprecher Esmail Bakai hatte Berichte als überzogen zurückgewiesen, wonach beide Kriegsparteien kurz vor dem Abschluss eines Abkommens stünden. Man prüfe derzeit einen Verhandlungsvorschlag der USA und werde die Antwort an den Vermittler Pakistan übermitteln. Das klingt dann doch deutlich vorsichtiger. Teil des Vorschlags der Trump-Regierung soll US-Medienberichten zufolge übrigens ein Moratorium für das Urananreicherungsprogramm des Iran sein. Das Regime sei dazu bereit, hatte US-Präsident Trump forsch behauptet, ohne Belege dafür vorzulegen. Und wir hören aus Washington, dass die USA sich darauf einlassen würden, im Gegenzug die Sanktionen gegen den Iran aufzuheben, also etwa eingefrorenes Vermögen des Regimes in Milliardenhöhe freizugeben und dass beide Seiten ihre Blockade der Seewege in der Straße von Hormuz beenden würden. Es ist ja in Wahrheit eine doppelte Blockade. Wie der Streit über Irans Langstreckenraketen und über die iranische Unterstützung von Terrormilizen in der arabischen Welt gelöst werden soll, das ist noch offen, Anna. Und ob all die von Trump verkündeten Fortschritte wirklich schon spruchreif sind oder eher von Wunschdenken im Weißen Haus zeugen, ist schwer zu sagen. Dass Teheran komplett eingelenkt hat, das darf man schon deshalb bezweifeln, weil Trump sich mal wieder bemüßigt sah, der Ankündigung eines baldigen Abkommens massive Drohungen gegen die Mullahs hinterherzuschicken. Er warnte auch das mal wieder, die USA würden den Iran erneut bombardieren, und zwar noch stärker und noch intensiver, falls das iranische Regime den vorgeschlagenen Deal nicht akzeptiere.
8: Dann lass uns jetzt vom Nahen Osten in Richtung Ukraine schauen, auf Russlands Angriffskrieg gegen die Ukraine. Es hat viele Tote und Verletzte unter der Zivilbevölkerung in den vergangenen Tagen gegeben, bei besonders heftigem Beschuss in vielen Landesteilen. Und die Schlagzeilen dominiert aber jetzt gerade etwas anderes. Wir haben ja das Datum genannt, den 8. Mai. Es geht in dem Zusammenhang um den Streit um zwei einseitig ausgerufene Waffenruhen und dann auch die gegenseitigen Vorwürfe, dass diese Waffenruhen gebrochen würden. Worum geht's genau?
9: Ja, wie im vergangenen Jahr hatte Russlands Machthaber eine knapp zweitägige Waffenruhe rund um die Feierlichkeiten zum Jahrestag des Sieges der Sowjetunion gegen Nazi-Deutschland angeordnet. Da soll es auch an diesem 9. Mai dann eine traditionelle Parade auf dem Roten Platz geben. Und Putins noch nicht einmal als Friedensgeste verkleideten Vorschlag zum Schutz seiner Parade, den konterte Selenskyj mit dem Vorschlag, bereits am Mittwoch, also am 6. Mai, die Waffen schweigen zu lassen und dies unbefristet. Der Kreml hat den Vorschlag des ukrainischen Präsidenten aber schlicht ignoriert. Und weil Russlands tödliche Angriffe während der von Selenskyj initiierten Feuerpause weitergingen und Russland den Waffenstillstand 1820 Mal gebrochen habe, so die Zählung in Kiew, und zwar mit Artilleriebeschuss, Sturmangriffen, Luftschlägen und dem Einsatz von Drohnen, wolle man sich nun beraten über das weitere Vorgehen, hieß es in der ukrainischen Hauptstadt. Das sollte als Warnung oder gar als Drohung verstanden werden. Die Ukraine könnte symmetrisch handeln, also zur Vergeltung wiederum Russland angreifen.
8: Wobei man ja sagen muss, dass die Ukraine jetzt ja schon seit Wochen und Monaten Russland angreift, etwa mit den Drohnen- und Raketenangriffen auf die russische Ölinfrastruktur und ja teilweise auch tief im Hinterland Russlands.
9: Da berichten wir ja auch regelmäßig drüber in der Lage in unseren Sendungen. Aber jetzt geht es um Moskau und es geht um Putins höllische Angst. Die historisch bedeutsame Parade im Herzen der Hauptstadt könnte von ukrainischen Luftschlägen getroffen werden. Das wäre ja ein Albtraum, weil es der Bevölkerung und der Welt zeigen würde, dass Wladimir Putin sein Land nicht schützen kann. Es wäre ein Zeichen der Schwäche, eine Schmach. Dabei ist die traditionell waffenstarrende Parade schon jetzt in der Planung auffällig abgespeckt worden. Erstmals seit, ich glaube, 2007 sollen dort keine Raketen und keine Panzer und kein militärisches Gerät zu sehen sein. Also kurz gefasst, Putin geht es nur um seine Parade. Danach sollen die Angriffe auf das Nachbarland weitergehen. Und Selenskyj, der will Russlands Machthaber jeden Propaganda-Erfolg verwehren. Und wie nervös man im Kreml zu sein scheint, das kann man daraus ablesen, dass Russland nun seine Drohung bekräftigt hat, mit einem massiven Luftangriff auf Kiew zu antworten, sollte die Ukraine versuchen, die Feierlichkeiten am 9. Mai zum Tag des Sieges zu stören. Das Außenministerium in Moskau fordert Diplomaten auf, die ukrainische Hauptstadt rasch zu verlassen, sollte die Parade in Anwesenheit von Präsident Putin angegriffen werden. Und dem ukrainischen Präsidenten Selenskyj wirft Außenamtssprecherin Maria Sacharowa vor, aggressive und drohende Erklärungen abzugeben. Selenskyj hatte ja mit Blick auf die geplante Parade erklärt, Moskau fürchte sich wohl vor Drohnen über dem Roten Platz. Die von Russland ausgerufene einseitige Waffenruhe, das noch zum Abschluss, scheint jedenfalls nicht zu halten. Wenige Stunden nach Inkrafttreten wurde in Kiew Luftalarm ausgelöst. Nach Behördenangaben wegen eines drohenden Raketenangriffs aus Russland. Wir können das allerdings nicht unabhängig überprüfen, will ich auch sagen. Der ukrainische Präsident Selenskyj, der erklärte am Freitagmorgen im Online-Dienst X, Russland habe nicht mal einen symbolischen Versuch unternommen, eine Waffenruhe an der Front einzuhalten. Man werde entsprechend reagieren. Die ukrainische Luftwaffe erklärte in der Nacht zu Freitag, 67 russische Drohnen nahe der Front abgeschossen zu haben. Und Russland meldete derweil zahlreiche Drohnenangriffe aus der Ukraine. Seit Inkrafttreten der einseitigen Waffenruhe seien 264 ukrainische Drohnen abgefangen worden. Das teilte das Verteidigungsministerium in Moskau mit. Auch das können wir leider nicht unabhängig überprüfen.
8: Hier bei Streitkräfte und Strategien haben wir schon häufig über Sanktionen gegen Russland gesprochen, darüber, ob sie wirken oder auch nicht. Und wir haben immer wieder mal darüber berichtet, dass Bauteile aus dem Westen, auch aus Deutschland, in russischen Waffen, in russischen Drohnen zu finden sind, und zwar trotz der Sanktionen. Wie kann das sein? Dieser Frage ist mein Kollege Michael Höft nachgegangen und er hat darüber einen Film gemacht, der jetzt in der ARD-Mediathek zu sehen ist. Zusammen mit seinem Team hat sich Michael Höft auf eine regelrechte Spurensuche gemacht. Und Michael, du bist jetzt zugeschaltet aus Hamburg. Wie bist du überhaupt auf diese Spur gekommen?
11: Ja, wie bin ich darauf gekommen? Das fing eigentlich an mit einem Dreh, den ich gemacht habe letzten Sommer in Kasachstan für Ländermenschenabenteuer. Das ist ein Travel-Adventure-Format vom NDR, geht da um Land und Leute. Und wir haben da gedreht und wir sahen immer wahnsinnig viele deutsche Container an uns vorüberziehen. Und dann habe ich den einheimischen Journalisten gefragt, der mit uns da rumgereist ist, sag mal, was machen denn diese ganzen deutschen Container hier? Und dann sagte der, die gehen alle nach Russland. Und wir so, aber das ist doch eigentlich sind das doch Sanktionen, waren da ein bisschen verwirrt. Und er sagte, ja, das ist hier ein Riesengeschäft. Naja, dann haben wir unseren Film dort zu Ende gedreht und zurück in Deutschland haben wir dann mal angefangen zu recherchieren und dann doch einiges gefunden, dass das wohl doch durchaus die Regel ist, dass es diesen Weg gibt nach Russland.
8: Du hast Kasachstan erwähnt, aber das ist nicht das einzige Land, in dem ihr jetzt wart für euren Film, für deinen Film. Wo wart ihr noch?
11: Also wir haben angefangen in der Ukraine und zwar waren wir da Anfang Februar dieses Jahres und kamen da an in der schlimmsten Bombennacht des Jahres. und haben dann am nächsten Morgen die Schäden gesehen. Auch wirklich in einer Parallelstraße von unserem Hotel ist ein Angriff erfolgt und haben dann auf dem Bürgersteig noch die letzten Reste einer russischen Drohne gefunden und durften dann den militärischen Geheimdienst begleiten, wie sie diese Drohne auseinandergenommen haben.
8: Aber sag mal, den militärischen Geheimdienst, den werdet ihr ja nicht auf der Straße getroffen haben, als ihr euch die Drohne angeguckt habt. War das schwierig, mit denen in Kontakt zu kommen und zu sagen, hier, wir machen einen Film, sprecht mit uns?
11: Das war schwierig. Also wir hatten natürlich eine ganz tolle ukrainische Journalistin an unserer Seite, die das alles vorbereitet hat, mit wirklich viel Mühe vorbereitet hat. Und ein Geheimdienst ist natürlich das, was er ist. Er ist echt geheim, auch uns gegenüber. Und es war also wirklich wochenlange Verhandlungen mit denen, dass die uns dann eingeladen haben. Und es war, ehrlich gesagt, wirklich nicht klar bis zum letzten Moment, ob die uns wirklich drehen lassen. Und es waren dann auch also sehr viele Restriktionen. Also wir durften das Gebäude nicht von außen zeigen, wir durften die Leute nicht zeigen. Und ja, aber wir kamen am Ende mit rein und konnten das sehen, wie sie uns die Bauteile gezeigt haben, die da drin sind.
8: Und die Bauteile, was habt ihr da gesehen?
11: Ja, wir waren dann doch sehr erstaunt, dass man relativ viele deutsche Komponenten in diesen Drohnen findet. Immer wieder findet man zum Beispiel Chips von Infineon, die Firma, die wir wahrscheinlich alle kennen aus Bayern. Und dann hat uns der Mann vom Geheimdienst erzählt, dass wohl die Russen angewiesen sind auf die Teile. Also wir dachten, naja, so ein Chip kann man doch wahrscheinlich auch durch irgendeinen chinesischen Chip ersetzen. Aber so ist es wohl nicht. Also das ist ja eine ursprüngliche Drohne, die die Iraner mal entwickelt haben, die Shahed-Drohnen, die hören wir jetzt ja auch immer wieder, dass die in den Emiraten runterkommen, wenn die angegriffen werden von Iran. Also dieser Drohnentyp ist das und den baut mittlerweile ja Russland in Lizenz und nennt das Ding Geran. Und diese Infineon-Chips sind wohl in den ganz alten iranischen Drohnen drin, aber auch in den modernsten russischen Drohnen drin. Und daraus schließen die, dass die wohl angewiesen sind auf diese Teile. Sie wissen auch nicht ganz genau, warum, aber irgendwie scheinen die nicht zu funktionieren ohne diese Chips.
8: Und sind diese Chips mit Sanktionen belegt?
11: Die sind belegt. Also die dürften eigentlich nicht nach Russland kommen. Und da sind auch eben noch eine Menge andere Teile drin. Also teilweise waren Bosch-Benzinpumpen drin, weil diese Geran-Drohnen sind ja, na, die sind fast wie so kleine Mopeds. Die haben so Moped-Motoren hinten dran, Zweitaktmotoren und die klingen auch wie so ein fliegendes Moped. Also die sehen erstmal, wenn man da so vorsteht, sehen die gar nicht so gefährlich aus, weil wie gesagt, so ein kleiner Zweitaktmotor hinten dran mit einem Propeller, denkt man sich, naja, irgendwie, die sind nicht klein, aber sind jetzt eben auch nicht riesig. Aber dann erfährt man, dass da halt 40 Kilo Sprengstoff dranhängt und wenn die einschlagen, dann ist das doch irgendwie keine gute Sache.
8: Wie kann das denn überhaupt sein, dass deutsche Technik in Russland verbaut wird? Haben da die ukrainischen Geheimdienstleute was zugesagt? Oder ist das etwas, was sie so achselzuckend hinnehmen und sagen, ja, so ist das halt?
11: Na, das ist ja der Grund, warum die Dinge auseinanderbauen, weil sie halt darauf aufmerksam machen wollen. Und die schreiben das sehr genau auf, was da für Teile drin sind. Sind ja auch nicht nur deutsche Teile drin, sondern auch viel amerikanische Teile drin, auch Teile aus den Niederlanden, aus der Schweiz, also sind jetzt nicht nur deutsche Teile drin. Und die machen das, um es dann an die EU zu schicken und haben dann die Hoffnung, dass die EU einschreitet und vielleicht diese Firmen nochmal extra sanktioniert oder was tut. Das ist deren Hoffnung. Aber im Moment passiert nicht so wahnsinnig viel.
8: Wie ist dann eure Recherche weitergegangen?
11: Ja, wir kamen dann zurück nach Deutschland und haben uns vor allen Dingen beschäftigt mit geleakten russischen Zolldaten und hatten dann ein Team aus russischen Journalisten, also russischen Exiljournalisten und deutschen Wirtschaftsjournalisten, die sich um diese Daten gekümmert haben. Und das sind wirklich Tausende von Seiten in Kyrillisch, die halt genau zeigen, welche Waren kommen woher und gelangen nach Russland. Und da haben wir sehr viel Zeit mit verbracht mit diesen Listen und haben halt rausgesucht, welche Firmen halt deutsche Güter nach Russland bringen und sind darauf gestoßen, dass es eben zum großen Teil über Kasachstan läuft. Und deshalb haben wir uns dann auf den Weg gemacht und wollten diese Firmen, die wir in den Papieren gefunden haben, besuchen.
8: Und wie hat das geklappt?
11: Sie haben uns empfangen und waren dann eigentlich ganz stolz, uns zu zeigen, dass sie ganz tolle deutsche Produkte dort haben. Und die waren dann ganz stolz, dass ein deutsches Fernsehteam kommt und haben uns dann stolz ihre Lager gezeigt. Und die erste Firma, in der wir waren, die war in Almaty. Das ist das ehemalige Alma-Ata, ganz im Süden von Kasachstan. Die größte Stadt auch in Zentralasien. Und da gibt's eine Firma, die nennt sich Nova Engineering. Und die handeln vor allen Dingen Kugellager. Kugellager von der Firma FAG aus Schweinfurt. Die gehört zur Schaeffler-Gruppe. Und Kugellager ist natürlich, ich sag mal, der Klassiker im Dual-Use-Geschäft, weil die kannst du überall einsetzen. Die findest du in Panzern, die findest du auch in Drohnen. Und das ist so ein Gut, wo man eigentlich natürlich gar nicht will, dass das da ankommt. Und die hatten das ganze Lager voll mit eben Kugellager von FAG.
8: Und die haben euch dann auch gesagt, dass sie diese Kugellager weiter nach Russland liefern.
11: Na, ich sag mal, so freizügig waren sie dann am Ende nicht. Sie haben uns das zumindest erstmal gezeigt und dann haben wir sie aber mit den Zolllisten konfrontiert und haben gesagt, hier, wir haben das schwarz auf weiß, sie liefern das doch alles nach Russland. Und da haben sie erstmal gesagt, nein, wir halten alle Sanktionen ein, das kann nicht sein, für uns ist das ganz wichtig und wir handeln überhaupt nicht mehr mit Russland. Und dann sagten wir, Entschuldigung, das haben wir hier doch schwarz auf weiß, erzählen Sie uns doch keinen Unsinn, das steht doch da. Und Sie sind doch die Geschäftsführer dieses Unternehmens, sie müssen doch wissen, was hier passiert. Und dann knickten sie so langsam ein und sagten relativ zerknirscht, ja, wir handeln halt nicht direkt mit Russland, sondern wir handeln halt mit unseren kasachischen Partnern.
8: Und rechtlich, wenn ich das richtig sehe, ist es so, deutsche Firmen dürfen nach Kasachstan liefern und Kasachstan wiederum hat ja keine direkten Sanktionen gegen Russland verhängt. Ist dann der Handel mit deutscher Sanktionsware legal oder nicht? Mhm.
11: Nee, so einfach ist es eben nicht. Also Deutschland darf halt nach Kasachstan liefern, muss sich aber vergewissern, dass die Güter nicht weiter nach Russland gehen. Also sonst kriegen sie gar keine Ausfuhrgenehmigung für das Gut. Das müssen sie hier auch vorlegen. Und wenn sie das nicht haben, wenn sie das nicht sicherstellen können, dann würden sie keine Ausfuhrgenehmigung kriegen. Und die hatten sie nur, weil sie behaupten, dass sie sicherstellen können, dass die Güter nicht weitergehen. Und wir haben aber eben nur gesehen, dass sie sehr wohl weitergehen.
8: Jetzt habt ihr eure Recherchen und seid damit ja auch zu deutschen Firmen gegangen oder habt versucht, mit denen Kontakt aufzunehmen. Und du hast schon so angedeutet, so auskunftsfreudig waren die nicht. Aber wie sind denn die Reaktionen? Also wenn man deutsche Chips in einer russischen Drohne runtergekommen in der Ukraine findet, dann ist das jetzt ja schon mal was.
11: Ja, also man muss sagen, niemand wollte mit uns sprechen, niemand wollte uns ein Interview geben. Und ich mache diese Filme auch schon ein paar Jahre oder ein paar Jahrzehnte. Und dass wirklich niemand von der Industrie mit einem sprechen wollte, das habe ich wirklich in der Form noch nicht erlebt. Also da scheint es schon irgendwie zumindest ein Gefühl dafür zu geben, dass man da lieber nichts zu sagt. Sie haben aber alle schriftlich oder fast alle schriftlich geantwortet und haben natürlich gesagt, dass sie auf die Sanktionen achten und dass ihnen das wichtig ist und dass Recht und Gesetz bei ihnen an erster Stelle steht und dass sie erschüttert sind. Dass man das findet, das schreiben sie alle, aber es geht halt nicht so weit, dass sie mit uns sprechen wollen.
8: Und wenn du da jetzt auf die Reaktionen

0: Und wenn da was passiert, dann ist man halt nicht schuld. Dann machen halt die Kasachen schmutzige Geschäfte. Aber man selber kann seine Hände in Unschuld waschen. Und wenn es dann irgendjemand gibt, der für das zentralasiatische Geschäft zuständig ist und man hat dann Zuwachsraten von 500%, dann freut sich derjenige natürlich auch und denkt so, toll, läuft doch gut. Und ja, aber es ist halt wirklich schwierig zu sagen, ob das gezielt gemacht wird oder nicht.
1: Michael, hab ganz vielen Dank für deine Zeit und für das Gespräch. Michael Höft und sein Film Die Russlandroute seit diesem Mittwoch in der ARD Mediathek. Und der Film läuft auch im Ersten. Michael, sag uns nochmal, wann, an welchem Tag und um wie viel Uhr?
0: Der läuft am 27. nach den Tagesthemen.
1: Wunderbar. Ganz vielen Dank.
0: Ich bedanke mich.
1: Das Gespräch mit Michael Höft ist noch etwas länger geworden. 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
2: Danke, Anna. Danke, Michael. Und das war's für diese Ausgabe von Streitkräfte und Strategien. Die nächste gibt es am kommenden Dienstag. Und damit verabschieden sich Stefan Niemann
1: und Anna Engelke.
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4: Um 18.30 Uhr mit Wolfgang Berger. Für die staatlich geförderte Altersvorsorge kommt zum Jahreswechsel ein neues Modell. Der Bundesrat hat dafür den Weg freigemacht. Aus der NDR Nachrichtenredaktion Christoph Johansen.
5: Vorgesehen ist ein Standarddepot, das entweder von einem öffentlichen Träger oder von einem privaten Anbieter kommen kann. Für jeden Euro, den Verbraucher hier investieren, gibt es zusätzlich 50 Cent vom Staat, zumindest bis zu einer bestimmten Obergrenze. Auch ein Kinderzuschlag ist vorgesehen. Die Abschluss- und Verwaltungskosten werden gedeckelt, wenn auch nach Ansicht von Kritikern nicht stark genug. Neben dem Standardprodukt soll es Varianten geben, bei denen höhere Renditen möglich sind, dann sind aber auch die Risiken größer.
4: Der Bundesrat hat auch Änderungen im Transplantationsgesetz zugestimmt. Dabei geht es vor allem um mehr Möglichkeiten für die Lebensspende von Nieren. Aus Berlin Gabriele Intermann.
6: Bisher konnten zu Lebzeiten nur Lebensgefährten oder enge Verwandte eine Niere spenden. Jetzt sind auch sogenannte Überkreuzspenden möglich. Sie kommen dann ins Spiel, wenn ein möglicher Spender aus medizinischen Gründen nicht in Frage kommt, etwa weil die Blutgruppe nicht passt. In diesem Fall können Ärzte jetzt ein anderes Spender-Empfängerpaar mit dem gleichen Problem suchen. Dafür wird eine nationale Vermittlungsstelle eingerichtet. Hintergrund ist der hohe Bedarf. So warteten im Jahr 2024 in Deutschland rund 6.400 Menschen auf eine Spenderniere.
4: Um Frauen vor häuslicher Gewalt zu schützen, sollen Täter in Deutschland künftig in bestimmten Fällen eine elektronische Fußfessel tragen. Der Bundestag hat dazu ein neues Gewaltschutzgesetz beschlossen. Die Zustimmung des Bundesrats steht noch aus. Aus Berlin Jan-Frederik Willemt.
7: Es gibt zu viel Gewalt im Land, zu viel Gewalt gegen Frauen, zu viel Gewalt in Beziehungen. Vor allem dagegen will Justizministerin Stefanie Hubig mit ihrer Reform des Gewaltschutzgesetzes vorgehen. Unter anderem mit Anti-Gewalt-Trainings, längeren Freiheitsstrafen und der elektronischen Fußfessel. Zugestimmt haben dem Entwurf Union, SPD, AfD und Grüne. Die Linke enthielt sich, weil ihr der Vorschlag nicht weit genug geht. Verurteilte Gewalttäter können jetzt auch von Familiengerichten zum Tragen der Fußfessel verpflichtet werden. Diese warnt Opfer dann, wenn sich der Täter ihnen nähert und alarmiert die Polizei.
4: In Sinzig in Rheinland-Pfalz ist noch immer unklar, was genau in einer Bank vorgefallen ist. Die Polizei ging von einer Geiselnahme aus. Nach den Tätern wird gefahndet. Wie sie das Gebäude verlassen konnten, ist noch nicht klar. Michael Häusler aus Sinzig schildert, was über den Ablauf bekannt ist.
8: Ja, um 9 Uhr heute wurde in der Bank ein Alarm ausgelöst. Die Polizei kam schnell und umstellte das Gebäude. Vor der Bank stand ein Geldtransporter. Die Lage sei so gewesen, sagt die Polizei, dass die Einsatzkräfte davon ausgehen mussten, dass in der Bank mehrere Menschen als Geiseln gehalten werden. Es hat sich stundenlang nichts getan. Dann aber haben die Ermittler irgendwann gegen 14.30 Uhr entschieden, die Bank zu stürmen. Aber im Gebäude war dann eben niemand. Nur im Tresorraum war der Fahrer des Geldtransporters und eine weitere Person eingeschlossen. Von den Tätern fehlte aber jede Spur.
4: In Bulgarien ist die neue Regierung vereidigt worden und kann die Arbeit aufnehmen. In den letzten 5 Jahren hatte es 8 Neuwahlen gegeben. Jetzt sehen Experten Chancen auf eine stabile Führung für die eigentlich 4-jährige Amtszeit. Aus Wien Oliver Schosch.
9: Der Regierungschef Rumen Rade verfügt mit seiner Partei Progressives Bulgarien über eine absolute Mehrheit im Parlament. Viele Bulgarinnen und Bulgaren haben große Hoffnungen, dass Radev die Korruption bekämpfen.

0: und eine funktionierende Rechtsstaatlichkeit aufbauen kann. Denn die als korrupt geltende Dauerregierungspartei GERB und der mit ihr verbandelte Oligarch Delian Pevsky sind nur noch in der Opposition. Rumen Radev kommt vom Militär. Er war Kampfpilot und General der bulgarischen Luftwaffe und dann 9 Jahre lang Staatspräsident.
1: In Hamburg hat mit der traditionellen Einlaufparade der 837. Hafengeburtstag begonnen. Zum Auftakt steht eine mögliche Olympia-Bewerbung der Hansestadt im Mittelpunkt. Dazu gibt es am Abend eine große Drohnenlichtshow über dem Hafen. Insgesamt werden in Hamburg mehr als 250 Schiffe aus aller Welt erwartet. Viele können auch besichtigt werden. Wie schon in den Vorjahren erwarten die Veranstalter am Wochenende mehr als 1 Million Besucherinnen und Besucher. Das waren die Nachrichten.
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3: Heute Abend meist trocken, in Niedersachsen einige Wolken, 10 bis 17 Grad. In der Nacht oft klar und trocken, im südlichen Niedersachsen vereinzelt Nebel, Tiefstwerte 7 bis 1 Grad. Morgen anfangs heiter, später mehr Wolken. Es bleibt trocken, die Höchstwerte 14 bis 20 Grad und am Sonntag Sonne und Wolken, vereinzelt fallen Schauer bei 14 bis 22 Grad. NDR Info, der Verkehrsservice, Stau oder stockender Verkehr ab 3 Kilometern. A2 Hannover Richtung Berlin, zwischen Kreuz Hannover Ost und Hemeler Wald, 10 Kilometer Stau nach einem Unfall. A7 Flensburg Richtung Hamburg, zwischen Hamburg-Schnellsen Nord und dem Elbtunnel, 11 Kilometer Stau. A7 Hannover Richtung Flensburg, zwischen Hamburg-Heimfeld und dem Elbtunnel, 6 Kilometer stockender Verkehr. Die A24 Hamburg Richtung Berlin ist zwischen Talkau und Hornbeek wegen eines Notfalleinsatzes gesperrt, dadurch Stau ab Schwarzenbeek-Grande. Und die A39 Lüneburg Richtung Hamburg ist zwischen Winsen-West und Maschner-Kreuz wegen Reinigungsarbeiten gesperrt. Die Umleitung führt über die U96 und U4.
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3: Zurück auf Los bei der Entlastungsprämie. Arbeitnehmer ziehen erstmal keine steuerfreien 1.000 Euro ein, wenn der Arbeitgeber dazu bereit wäre. Denn die Länder legen sich quer, weil bei ihnen schon wieder Steuern wegbrechen würden. Was lief da schief bei der Gesetzgebung? Ein NDR-Info-Thema des Tages an diesem Freitag. Ich bin Markus Schubert, guten Tag. Der Bundestag entscheidet sich für eine härtere Gangart gegen häusliche Gewalt. Was bringt hier die elektronische Fußfessel? Ein weiteres Thema. Um Mehrheiten für Gesetzesvorhaben im Bundesrat zu kümmern, hat Bundeskanzler Merz eigentlich einen eigenen Staatsminister, den erfahrenen Christdemokraten Michael Meister. Der konnte aber nicht verhindern oder hat es vielleicht versäumt, dass die Länderkammer heute ein zentrales Vorhaben der Regierung zur Entlastung der Bürgerinnen und Bürger ablehnt. Im Vermittlungsausschuss wird er nun nachsitzen müssen. Kein Meisterstück. Hauptstadtkorrespondent Jan Zimmermann fasst die Beweggründe der Länderchefs zusammen.
4: Für die schwarz-rote Koalition muss das wie ein Schlag ins Gesicht sein. Die Bundesländer lehnen die von Bundesregierung und Bundestag beschlossene Entlastungsprämie von bis zu 1.000 Euro ab. Regierungssprecher Steffen Mayer.
5: Die Bundesregierung bedauert diese Entscheidung des Bundesrats sehr. Sie hält an dem Plan fest, angesichts der gestiegenen Energiepreise eine Entlastung für die Bürgerinnen und Bürger zu erzielen.
4: Und dazu müssten alle einen Beitrag leisten, auch die Länder. Doch für sie ist die Entlastungsprämie eine Maßnahme aus der Kategorie.
6: Es gibt da in der Politik ein ziemlich hartes Sprichwort und das heißt, das Gegenteil von gut ist gut gemeint,
4: sagt der baden-württembergische Ministerpräsident Winfried Kretschmann. Der Grünen-Politiker und weitere Regierungschefs ärgern sich, weil neben den Arbeitgebern die Länder den Großteil der Zeche übernehmen sollen. Denn je mehr Unternehmen die Prämie steuer- und abgabenfrei an ihre Beschäftigten auszahlen, desto weniger Steuereinnahmen bekommen Länder und Kommunen. Dazu Hamburgs Finanzsenator Andreas Dressel von der SPD.
7: Die Prämie führt zu Steuermindereinnahmen von insgesamt geschätzt 2,8 Milliarden Euro in den nächsten Jahren. Drittel auf Länder, 1 Milliarde, und Kommunen mit dann 700 Millionen.
4: Viel Geld, auf das die meist klammen Städte und Gemeinden nicht verzichten können, erklärt Dressel. Als Kompromiss haben die Länder dem Bund vorgeschlagen, die Kommunen nicht zu belasten und diesen Teil anders zu finanzieren. Aber
7: das ist schon ein Stück enttäuschend, dass diese Hand nicht ergriffen wurde, um sozusagen hier auch eine Möglichkeit zu einem Konsens zu kommen. Aber wenn das Gesetz in irgendeiner Form irgendwo in die Montagehalle zurückkommt, dann ist das ja vielleicht eine Gelegenheit, auf diese Beschlussempfehlung Bezug zu nehmen.
4: Und so kommt es jetzt auch. Der Bundesrat lehnt das Gesetz ab und schickt es zurück in die Montagehalle. Die Mehrheit der Länder stoppt die Maßnahme aber nicht nur wegen der Steuerausfälle, betont Sven Schulze, CDU-Ministerpräsident in Sachsen-Anhalt.
8: Die überwiegende Mehrheit der Unternehmen wird das nicht umsetzen. Es gibt im Moment kein Bundesland, was das umsetzen würde bei seinen Beamten und Angestellten. Selbst der Bund macht es nicht. Das heißt, das Ziel, Menschen zu helfen, das eint uns. Aber das Wie, das eint uns im Moment noch nicht. Und deswegen braucht es hier weitere Gespräche.
4: Mecklenburg-Vorpommerns Regierungschefin Manuela Schwesig von der SPD fordert stattdessen
9: zum Beispiel die Erhöhung der Pendlerpauschale und die notwendige Einkommensteuerreform. Es wäre jetzt besser, alle Einkommen bis 3.000 Euro zu entlasten, anstatt nur eine Entlastung für sehr wenige auf den Weg zu bringen.
4: Die Opposition im Bundestag spottet. Das sei ein Fiasko für Kanzler Merz und Finanzminister Klingbeil, so Grünen-Fraktionschefin Katharina Dröge.
10: Handwerklich haben die beiden es so schlecht gemacht, dass die eigenen Ministerpräsidenten gesagt haben, wir verweigern die Mehrheit.
4: Wirtschaftsverbände atmen auf, dass die Entlastungsprämie erstmal nicht kommt. Ob sie überhaupt noch kommt, ist offen. Die Bundesregierung kann im Vermittlungsausschuss vom Bundestag und Bundesrat versuchen, das Vorhaben zu retten.
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3: Die Bundesregierung scheitert im Bundesrat. Ob die Entlastungsprämie noch kommt, steht in den Sternen. Der Kommentar dazu von Georg Schwarte.
11: Entlastungsprämie, ein tolles Wort. Unter diesem Namen ist das Ding damals nach einem offenbar denkwürdigen Koalitionsabend in der Villa Borsig vor gut 4 Wochen in die Welt gestolpert. Wer hat's erfunden? Niemand weiß es mittlerweile so wirklich. Eigentlich will es auch keiner mehr gewesen sein. Entlastungsprämie also. Sie entlastet aber weder die Wirtschaft noch große Teile der Bevölkerung. Nicht einmal die Notgemeinschaft Bundesregierung. Im Gegenteil, jetzt ist aus der Entlastungsprämie eine weitere Belastungsprämie für diese schwarz-rote Koalition geworden. Vollpleite im Bundesrat, ein verspätetes Geburtstagsgeschenk der besonderen Art für das einjährige Betriebsjubiläum einer Bundesregierung in Ausbildung. Die eigenen Ministerpräsidenten zeigen ihrem Unionskanzler, gut gemeint ist selten gut gemacht. Wieder einmal. Und Manuela Schwesig, die Frau aus dem Norden mit schwierigen Landtagswahlen im Herbst, sie spricht von Politiksimulation und meint tatsächlich das Klein-Klein ihrer eigenen sozialdemokratisch mitregierten Koalition im Bund. Da hören wir seit geraumer Zeit wieder und wieder die Beteuerung, doch, ja, wir haben es verstanden, jetzt aber wirklich, wir müssen gemeinsam an Reformen arbeiten. Und dann gilt das alte Motto, bis hierhin und so weiter. Im April haben die SPD-Länderchefs den Kanzler aufgefordert, eine Sonderkonferenz mit den Ministerpräsidenten einzuberufen. Ein bewährtes, erprobtes Format in Corona- und Gasnotlagezeiten. Sozialpartner wollten eine konzertierte Aktion. Wer einbindet, braucht möglicherweise länger, aber hat dann auch jeden an Bord. Alles nicht passiert. Aber einen missratenen Tankrabatt und eine ausgebremste Entlastungsprämie später stehen sie wieder ratlos rum und wundern sich darüber, dass Friedrich Merz ein Jahr nach Amtsantritt so wenig Vertrauen in der Bevölkerung genießt wie kein Bundeskanzler jemals vor ihm. Darüber, dass der rechte Rand groß und größer wird. Darüber, dass viele Menschen in der Politik die Ernsthaftigkeit vermissen, die es jetzt bräuchte. Stattdessen sehen wir einen Unionskanzler, der via Talkshow in einer Art pflichtschuldiger CDU-Auftragsarbeit seinem SPD-Vizekanzler mitteilt, was geht und was nicht. Es ist mittlerweile schon fast egal, was derzeit schlechter ist, die Stimmung oder die Lage. Setzt euch endlich zusammen, streicht Wörter wie rote Linie, Vorbedingung, Nein, Parteiwille und geht nicht. Macht die Tür zu. Redet miteinander, nicht übereinander und ja, mutet uns Bürgerinnen und Bürgern Dinge zu. Tankrabatt und Entlastungsprämie sollten der beste Beweis für diese Regierung sein, dass Panikaktionen keine Lösung sind. Auch wenn der Bundesrat, wie in diesem Fall, den größten Blödsinn noch verhindern konnte, zumal sich sogar Gewerkschaften, Arbeitgeber und Wirtschaftsexperten in ihrer Ablehnung einig waren, nicht durchdacht, Prinzip Gießkanne und nicht gegenfinanziert. Diese Koalition in Ausbildung muss ein Jahr nach ihrem Start jetzt schnell beweisen, dass sie keine Koalition in Auflösung ist. Denn auf die angeblich letzte Patrone der Demokratie folgt danach dann mehr als nur eine ganz normale Neuwahl in diesem Land.
3: Die Meinung von Hauptstadtkorrespondent Georg Schwarte in den NDR-Info-Themen des Tages. Gleich 18.44 Uhr. Gewalt gegen Frauen findet oft im Verborgenen statt. Und das meint eben nicht nur schwer einsehbare Orte in Parks oder Parkhaustreppenhäusern, sondern auch die eigenen vier Wände, die eigentlich Schutz bieten sollen, aber eben nicht vor dem eigenen Partner. Zehntausende Menschen werden Jahr für Jahr Opfer häuslicher Gewalt, vor allem Frauen. Heute hat der Bundestag beschlossen, das Gewaltschutzgesetz zu ändern. Kernstück: Täter sollen mit einer elektronischen Fußfessel auf Abstand gehalten werden. Außerdem sollen Verstöße gegen gerichtliche Anordnungen schärfer geahndet werden. Ehe ich gleich mit der juristischen Expertin des Vereins Frauenhauskoordinierung e.V. spreche, fasst Mario Kubina die Debatte heute im Plenarsaal zusammen.
12: Ein wichtiger Tag sei das für den Kampf gegen häusliche Gewalt. So sehen es zumindest die Rednerinnen der Koalition. Mit dem Beschluss bekommen Familiengerichte mehr Möglichkeiten, um Frauen vor Übergriffen im eigenen Umfeld zu schützen. Ein wichtiger Punkt aus Sicht der Bundesjustizministerin: In besonders schweren Fällen kann ein Täter dazu verpflichtet werden, eine elektronische Fußfessel zu tragen.
13: Kommt der Täter trotz Verbot zu nahe, wird sofort Alarm ausgelöst. Auch die Betroffenen bekommen in Echtzeit ein Signal. Wirksamer Schutz muss schnell sein. Und in Spanien schützt die elektronische Fußfessel seit 20 Jahren hochwirksam Frauen. Jetzt kommt sie endlich auch hier,
12: sagt Stefanie Hubig von der SPD. Und auch die Unionsfraktion findet den Ansatz gut. Das macht die Rechtspolitikerin Susanne Hierl deutlich.
14: Der vorliegende Gesetzentwurf ist ein entscheidender Schritt, um den Schutz der Betroffenen zu stärken und den Tätern unmissverständlich klarzumachen, wer Gewalt ausübt, wird zur Verantwortung gezogen.
12: Die CSU-Abgeordnete betont, Schwarz-Rot setzt auf die elektronische Fußfessel, aber nicht nur.
14: Wir verankern die Täterarbeit im Gewaltschutzgesetz, soziale Trainingskurse und Gewaltprävention durchbrechen den Kreislauf der Gewalt nachhaltig.
12: Und genau solche Maßnahmen können Familiengerichte in Zukunft anordnen. Zustimmung kommt auch von Teilen der Opposition. Die Grünen hätten sich in Sachen Gewaltschutz zwar mehr gewünscht, aber die elektronische Fußfessel kann aus Sicht der Oppositionspartei einen Beitrag leisten.
15: Nicht als Allheilmittel, nicht als Symbolpolitik, sondern als gezielte Schutzmaßnahme in Hochrisikofällen.
12: So die Grünen-Abgeordnete Lena Gumnior. Auch die größte Oppositionsfraktion unterstützt die Gesetzesänderung. Aber die AfD sieht die Ursache für den Anstieg häuslicher Gewalt vor allem in ungeregelter Einwanderung.
16: Zu den vielen Fällen häuslicher Gewalt, die es bedauerlicherweise auch schon vor 2015 gab, kamen noch Hunderte, kamen noch Tausende, kamen noch Zehntausende Fallzahlen hinzu.
12: So der AfD-Abgeordnete Rainer Galler. Gewalt gegen Frauen als Folge einer falschen Einwanderungspolitik? Die Justizministerin hält dagegen.
17: Gewalt an Frauen zieht sich durch alle Schichten, durch alle Gesellschaftsschichten, durch alle Nationalitäten, durch alle Religionen.
12: Ein Punkt, bei dem auch die Linke nicht widersprechen würde. Allerdings, aus Sicht des Abgeordneten Aaron Valent, verfehlt die Koalition den Kern des Problems, wenn sie auf die Fußfessel setzt.
18: Sie sorgt nämlich genau nicht dafür, dass Frauen in der Zwischenzeit eine neue Adresse oder eigenen Wohnraum erhalten, dass sie Unterstützung bei der ökonomischen Eigenständigkeit bekommen, dass sie sich strukturell an der Situation von Frauen in diesem Land etwas ändert.
12: Und so enthält sich die Linke bei der Abstimmung. Alle anderen Fraktionen im Bundestag stimmen dem geänderten Gewaltschutzgesetz zu.
3: Mario Kubina aus Berlin. Die Fußfessel kann ein Meilenstein sein, aber die Maßnahme greift zu kurz, wenn sie nicht auch in Präventionsmaßnahmen eingebettet wird. Das kritisiert Dorothea Hecht, Rechtsreferentin beim Verein Frauenhauskoordinierung e.V. Mit ihr habe ich am Nachmittag gesprochen. Inwiefern kann eine Fußfessel überhaupt etwas bringen und was muss eigentlich der Betroffene schon verbrochen haben, ehe das angeordnet wird?
19: Ja, die Frage ist tatsächlich gut, denn das ist eben so, dass nach dem Willen des Gesetzgebers hier tatsächlich eine ganze Menge zusammengekommen sein muss. Er muss also schon mehrfach gegen Gewaltschutzanordnungen verstoßen haben. Er muss wahrscheinlich schon einige Straftaten auf dem Kerbholz haben. Der klassische Fall, wie wir ihn aus der Praxis kennen, der zeigt eben all genau dieses Vorstrafenregister nicht auf.
3: Was zeigen Erfahrungen, bisher dann wohl anderswo, hemmt die Fessel als Instrument Wiederholungstaten und stoppt zumindest den Wiedertäter?
19: Na, diese Prognosen können wir gerade noch nicht so richtig stellen. Wir haben ja jetzt in Deutschland so auf dem Gebiet sozusagen die erste Gehversuche im Landespolizeirecht jeweils. Da haben wir jetzt so ein paar Zahlen gehört, was da auf, also sozusagen auf dem Polizei- und Ordnungsrechts-Level gemacht wird. Aber so richtige Ergebnisse haben wir dazu noch nicht. Und alle anderen Erfahrungen mit der Fußfessel kommen ja aus einer ganz anderen Ecke. Das kommt dann eben erst zeitlich sehr viel später. Das kommt nach der Haft, ne? Also um diese Sicherungsverwahrung zu vermeiden. Dafür ist das ja im Grunde mal entwickelt worden. Und wir haben jetzt eine ganz andere Brille auf, wenn wir uns um dieses Thema kümmern.
3: Frauen begegnen ihrem gewalttätigen Ex immer dann regelmäßig wieder, wenn es gemeinsame Kinder gibt. Was muss der Gesetzgeber beim Sorgerecht jetzt noch tun?
19: Das ist auch ein ganz wesentlicher Kritikpunkt von uns, dass hier jetzt auch eine Sache rausgegriffen wird, aber das Ganze eben auch nicht in diese Reform des Kindschaftsrechts eingebettet wird. Na, wir brauchen eben eine ganz klare Regelung, dass Gewaltschutz vor Sorge- und Umgangsrecht geht, also etwas, was auch die Istanbul-Konvention verlangt und was ja auch eigentlich schon jetzt länger als Gesetzentwurf in der Schublade liegt und es kommt halt nicht. Und in dem Moment genau wie Sie sagen, was nützt all diese Abstandshalterung, wenn ich dann aber verpflichtet werde vom Gericht mit dem Täter, also diesen Umgang durchführen zu lassen, also das Kind zu übergeben, am Wochenende irgendwelche Treffpunkte ausmachen etc.
3: Eine wichtige Schutzzone sind auch bisher Frauenhäuser, darum kümmert sich Ihr Verein ja zuallererst. Es gibt einen Rechtsanspruch, der ab 32 gelten soll, aber der ist schnell formuliert. Das wissen wir schon vom Rechtsanspruch auf Kindergartenplätze. Aber viele müssen ihn dann umsetzen und finanzieren. Wo stehen wir da und deuten nicht die Steuerausfälle, die in den kommenden Jahren anstehen? Gerade gestern haben wir darüber berichtet, darauf, dass der Anspruch erstmal ein Papierner bleibt.
19: Das haben Sie schon alles ziemlich gut so zusammengefasst. Also wir erleben ja im Moment gerade ganz massive Kürzungen in allen Bereichen, aber eben auch ganz konkret bei Beratungsstellen und Frauenhäusern. Also die Kommunen ziehen sich gerade aus der Finanzierung zurück mit dem Blick auf das Gewalthilfegesetz. Das kommt ja jetzt ab 27, gibt es ja die erste Tranche. Dann kann das ja von Bund und Ländern gestemmt werden. Und das funktioniert nicht, denn dieses Geld ist vorgesehen für den Auf- und Ausbau und nicht für den laufenden Betrieb. Plus einfach konkret, wenn jetzt Angebote eingestampft werden oder sich die Fachkräfte halt woanders hin orientieren, dann können wir das nicht wieder hochziehen, dann, wenn es dann soweit ist.
3: Warnt Dorothea Hecht vom Verein Frauenhauskoordinierung e.V. Wieder ein Rückschlag für US-Präsident Trump bei seiner aggressiven Zollpolitik, mit der er die Staatenwelt überzieht, zuletzt auch wieder die Europäische Union per Ultimatum. Ein Gericht in New York hat jetzt seine globalen 10%-Zölle juristisch rasiert. Kerstin Klein im Studio Washington, welche Zölle genau sind betroffen? Wann hat Trump sie verhängt und welches Gericht legt sich nun quer?
20: Ja, ich glaube, man muss noch mal einen Schritt zurückgehen. Viele erinnern sich wahrscheinlich noch letztes Frühjahr dieser Auftritt im Rosengarten mit den großen Tafeln. Das waren die ersten Zölle, die Trump verhängt hat. Die sind vom Supreme Court, also vom obersten Gerichtshof, Anfang dieses Jahres gekippt worden. Und dann hat Trump gesagt, dann mache ich doch anstattdessen jetzt diesen Basiszoll, 10% auf alles, auf einer anderen gesetzlichen Grundlage, also quasi ein zweiter Versuch. Und auch der ist jetzt gekippt worden, und zwar von einem Bundesgericht in New York. Die sagen, auch diese gesetzliche Grundlage gilt nicht. Also es ist ja so ein bisschen die Strategie der Trump-Regierung. Eigentlich ist das Parlament zuständig. Sie suchen sich irgendwelche alten Gesetze und es ist zum zweiten Mal jetzt gescheitert.
3: Wie reagiert Trump dann diesmal auf die Entscheidung?
20: Na, seine Regierung will in Berufung gehen und man muss sagen, also ganz konkrete Auswirkungen hat dieses neue Urteil eher nicht. Das sind wenige Kläger, für die das jetzt gilt, nicht generell. Und die Zölle, die werden Ende Juli ausgelaufen, weil eben diese Zölle immer von Anfang an auf 150 Tage befristet waren. Da muss sich die Regierung eine neue Grundlage ausdenken. Was viel, viel bedeutender ist, ist was anderes. Weil bei den Zöllen, da ging es für Donald Trump ja nie nur ums Geld, um den wirtschaftlichen Aspekt, darum die Staatskassen zu füllen, sondern das war immer für Trump auch so ein Hebel in politischen Verhandlungen, so nach dem Motto, wenn ihr euch nicht so verhaltet, wie ich das möchte, dann verhänge ich Zölle. Und dieser Hebel, der ist ihm jetzt eben zum zweiten Mal von einem Gericht aus der Hand geschlagen worden. Und so, insofern ist das politisch ein herber Rückschlag für ihn, zumal er ja in der kommenden Woche nach China reist. Also da fehlt ihm dieser Hebel.
0: Aber gerade diesen Hebel, ihr tut etwas oder es kommen schnell neue Zölle, hat er auch wieder angesetzt im Zollkonflikt zwischen den USA und den EU. Da gibt's ja eigentlich ein ausgehandeltes Abkommen, aber die Mühlen der EU malen nun mal langsam. Der Gesetzgebungsprozess zieht sich und Trump ist dafür zu ungeduldig. Kommen also neue Zölle und das Abkommen fliegt uns um die Ohren?
20: Auch da muss man, glaube ich, nochmal einen Schritt zurückgehen. Letztes Wochenende hat Trump ja gesagt, wir verhängen in der kommenden Woche, also diese Woche, 25% neue Zölle auf Autos gegen die EU. Und gestern in diesem Tweet hat er im Prinzip gesagt, ja, er ist total unzufrieden mit der EU, die sollen endlich in die Pötte kommen und ihre Versprechen aus dem Abkommen erfüllen. Aber er hat auch gesagt, ich gebe ihnen Zeit bis zum 4. Juli. Also da ist eigentlich die Botschaft erstmal eine gute. Die für diese Woche angekündigten neuen Autozölle, die kommen erstmal nicht. Und vielleicht kommen sie zum 4. Juli, vielleicht aber auch nicht. Also da muss man, glaube ich, wie bei all diesen Zolldrohungen erstmal abwarten, was wirklich kommt. Das war in den letzten anderthalb Jahren einfach ein wildes Hin und Her.
0: Einschätzungen von Washington-Korrespondentin Kerstin Klein. Erinnern ist nicht mehr so angesagt in Deutschland. Lieber abhaken, verdrängen, vergessen. Vor allem alles zwischen 1933 und 1945. In Peenemünde stolpert man seit heute nun über eine eindringliche neue Erinnerungsstätte. Rund 2000 KZ-Häftlinge mussten auf Usedom an Wunderwaffen der Nazis bauen, unter menschenunwürdigen Bedingungen. Reporterin Juliane Vogt war bei der Eröffnung heute dabei, am 8. Mai, dem Tag, an dem alles vollends zusammenbrach.
21: Es ist eine ausgehobene Fläche, ungefähr 8x4 Meter. Ringsrum ist alles in frischem Grün, überwuchert von Büschen und Bäumen. Über die Sache war sprichwörtlich Gras gewachsen. Museumsmitarbeiter haben das Areal jetzt freigelegt, sagt Museumskurator Philipp Aumann.
22: Wir haben den Aushub, über dem eine Baracke stand. Und kann ziemlich genau sagen, in diesem Aushub eben war eine Baracke, in der 375 Männer untergebracht waren, und kriegt dann wirklich ein Bild, wie eng zusammengepfercht die hier leben mussten. Also heißt wirklich hochgerechnet gerade mal gut ein Quadratmeter pro Häftling.
21: Eine Erinnerungstafel zählt jeden einzelnen von ihnen auf. 1800 Namen stehen handschriftlich an einer Tafel. Am unteren Rand einige Reihen Fotografien, auch von Christian de Simoncourt. Seine Großnichte Axelle de Savigny hat viel über ihn herausgefunden.
23: Der war hier kaum 3 Monate und hat nicht überlebt. Das war Dysenterie und natürlich unterernährt. Und auf dem Weg zum Bergen-Belsen, das war das Ende.
21: 1945 auf dem Todesmarsch, da war er gerade 18 Jahre alt. Mit 17 war er als Mitglied der Résistance verraten worden. Sein Auftrag war, ausgerechnet über die Abschussrampen der V2 im Norden Frankreichs etwas herauszufinden.
23: Er war wirklich beauftragt, nur Informationen zu liefern, Fotos, wenn möglich. Er hatte eine Motorrad, dafür war er bekannt in Amiens. Und damit wurde er auch verhaftet, weil er war in Doulon. Das war wirklich ein Ort, wo er beobachtet hat. Er war mit seinem Motorrad und dann kam das Auto von der Gestapo.
21: Axelle de Savigny hat das Schicksal ihres damals so jungen Großonkels mit Hilfe des Museums Peenemünde und der Gedenkstätte Karlshagen erforscht. Wie die anderen fast 2000 Häftlinge wurde er unter schrecklichsten Bedingungen eingesperrt und für schwere Arbeiten eingesetzt, sagt Philipp Aumann.
22: Es ist für uns und innerhalb eben der Erzählung unserer Dauerausstellung ganz wichtig zu sagen, schaut, dieser ganze Betrieb Peenemünde konnte zunehmend nur noch mit Ausbeutung von eben Zwangsarbeit, Ausländern, Häftlingen wirklich bis hin zu existenzieller Sklavenarbeit betrieben werden.
21: Die 5 Baracken waren umzäunt, von Wachtürmen umgeben und von Wachbunkern. Für Philipp Aumann eine äußerst zynische Einrichtung.
22: Bei Luftangriffen, die Wachmannschaften von ihren Türmen runter sind in diesen Bunker rein und trotzdem von außen noch während dem Angriff die Häftlinge überwachen konnten, wo dann natürlich so ein totaler Überwachungsanspruch, totaler Kontrollanspruch, eben diese völlig rechtlosen Menschen waren, aber wirklich in jeder noch so extremen Situation immer noch total überwacht.
21: Mehr als 700 Häftlinge auch der anderen Lager in Peenemünde sind wirklich bei Luftangriffen ums Leben gekommen. Die Toten dieses Lagers sind jetzt alle noch einmal zusammen auf der großen weißen Tafel an dem Ort ihres Leidens. Für Axelle Di Savigny ist das ein sehr emotionaler Moment, in der Feierstunde öffentlich über ihren Großonkel zu sprechen.
23: Sein Leichnam wurde ins Lager zurückgebracht und dort begraben. Er wurde seiner Familie nie zurückgegeben. Bei meinen Großeltern wurde sein Name nie ausgesprochen. Nicht aus Scham, sondern wegen des Schmerzes und Kümmers.
21: Hier an der Tafel ist er jetzt deutlich zu lesen. Christian Coteau de Simoncourt.
0: Juliane Vogt aus Peenemünde. 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Gleich die 19 Uhr Nachrichten.

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1: Um 19 Uhr mit Wolfgang Berger. Der Bundesrat hat heute einer Reform der privaten Altersvorsorge zugestimmt. Ein neues staatlich gefördertes Modell soll zum Jahreswechsel die bisherige Riester-Rente ablösen. Dazu Andreas Fischer aus Berlin.
2: Man kann einerseits ein Altersvorsorgedepot anlegen und da wird das Geld dann zum Beispiel in Aktien oder ETFs investiert. Anders als jetzt bei der Riester-Rente müssen die Finanzdienstleister aber dann nicht mehr garantieren, dass man seine eingezahlten Beträge bei Rentenbeginn auch voll zurückbekommt. Hat also mehr Risiko, aber vielleicht auch mehr Rendite. Für alle, die wollen, dass das weiter garantiert ist, soll es andere Produkte geben, bei denen dann die Beträge voll zurückkommen. Und es wird auch ein Standarddepot eingeführt mit niedrigen Kosten und vor allem leicht zu verstehen. Und für all diese Anlageformen gibt es dann eben eine Förderung vom Staat, maximal 540 Euro pro Jahr als Zulage.
1: Die steuerfreie Entlastungsprämie kommt erstmal nicht. Der Bundesrat hat die Pläne der schwarz-roten Koalition abgelehnt. Danach sollten deutsche Unternehmen ihren Beschäftigten bis zu 1.000 Euro zahlen und dann steuerlich geltend machen können. Union und SPD hatten sich von der Prämie eine Entlastung der Bürgerinnen und Bürger in der aktuellen Energiekrise erhofft. Nach einem Überfall auf einen Geldtransporter in Sinzig in Rheinland-Pfalz haben Spezialkräfte der Polizei zwei Menschen aus einem verschlossenen Raum einer Bank befreit. Der oder die Täter sind noch flüchtig. Zum Ablauf der Tat der Pressesprecher der Polizei Koblenz, Fachinger.
3: Nach derzeitigem Stand müssen wir davon ausgehen, dass der Geldtransporter, der hier betroffen war, gegen 9 Uhr bzw. kurz nach 9 abgepasst wurde. Man hat sich eines Behälters mit Geld offensichtlich bemächtigt und hat dann zwei Personen im weiteren Verlauf in der Bank eingeschlossen und auch so eingeschlossen, dass sie sich nicht mehr selbst befreien konnten. Und wir müssen im Moment davon ausgehen, dass der bzw. die Täter den Tatort verlassen haben, noch bevor unsere ersten Kräfte vor Ort waren.
1: Polizeisprecher Fachinger. Um gegen eine mögliche Rückkehr der Wehrpflicht zu protestieren, sind tausende Schülerinnen und Schüler in vielen deutschen Städten auf die Straße gegangen. Unter dem Motto Schulstreik gegen die Wehrpflicht gab es Demonstrationen unter anderem in Berlin, Hamburg und Hannover. Die Polizei zählte in Berlin etwa 1.200, in Hamburg rund 2.300 Teilnehmer. Das neue Gesetz gilt seit dem 1. Januar. Es sieht eine verpflichtende Musterung für junge Männer ab dem Jahrgang 2008 vor. Falls sich nicht genügend Freiwillige finden, kann der Bundestag über eine Wehrpflicht entscheiden. Das waren die Nachrichten.
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4: Nachts oft klar und trocken, im südlichen Niedersachsen vereinzelt Nebel, Tiefstwerte 7 bis 1 Grad. Morgen anfangs heiter, später mehr Wolken, es bleibt trocken, Höchstwerte 14 bis 20 Grad. Am Sonntag Sonne und Wolken, vereinzelt Schauer, 14 bis 22 Grad. Und am Montag zeitweise Regen und windiger, bei nur noch 11 bis 16 Grad. NDR Info, der Verkehrsservice, Stau oder stockender Verkehr ab 3 Kilometer. A2 Hannover Richtung Berlin. Zwischen Kreuz Hannover Ost und Hemeler Wald 10 Kilometer Stau wegen Bergungsarbeiten. A7 Flensburg Richtung Hamburg. Zwischen Hamburg-Stellingen und dem Elbtunnel 5 Kilometer stockender Verkehr. Etwas, was aussah wie eine Geiselnahme in einer Bank, hielt die Polizei in Sinzig in Rheinland-Pfalz seit dem Vormittag in Atem. Als die Polizei am Nachmittag in das Gebäude geht, findet sie aber keine Täter und auch keine Bankkunden, aber den Fahrer eines Geldtransporters und eine weitere Person eingesperrt. Aber wer sind die Täter und wo und haben sie Geld erbeutet? Christoph Bröder fasst den aktuellen Ermittlungsstand zusammen.
5: Um 9 Uhr am Freitagvormittag haben sich in Sinzig dramatische Szenen abgespielt. In der Volksbank-Filiale wurden zwei Menschen in den Tresorraum der Bank eingesperrt. Einer von ihnen war laut Polizei der Fahrer eines Geldtransporters, der am Morgen vor der Bank gehalten hatte. Wer die zweite Person ist, ist derzeit noch nicht bekannt. Die Polizei ging mehrere Stunden davon aus, dass sich die Täter mit den vermeintlichen Geiseln in der Bank verschanzt hatten. Polizeisprecher Jürgen Fachinger erklärt die Situation.
6: Es ist keine weitere Person in dem Anwesen gefunden worden. Das Anwesen ist komplett abgesucht worden, durchsucht worden. Und insofern müssen wir davon ausgehen, dass der oder die Täter das Objekt zu einem Zeitpunkt verlassen haben, möglicherweise unmittelbar nach der Tat. Es war halt auch so, dass zu den mutmaßlichen Geiseln kein Kontakt stattgefunden hat, dass wir das halt eben auch nicht nicht verifizieren konnte.
5: Die Innenstadt von Sinzig war über mehrere Stunden weiträumig abgesperrt. Die Polizei war mit einem Spezialeinsatzkommando und einer Verhandlergruppe des Landeskriminalamts vor Ort. Zwei Polizeihubschrauber kreisten über der Stadt. Gegen 14.30 Uhr stürmte das Spezialkommando dann das Gebäude und fand die beiden vermeintlichen Geiseln im Tresorraum eingesperrt. Die beiden werden jetzt von der Polizei befragt. Für die Leute in Sinzig war das ein aufregender Tag.
7: Meine Enkelkinder sind hier und jetzt haben wir gerade eben die beiden Mädchen von der Schule abgeholt. Da steht ja jetzt auch Polizei zur Sicherheit. Ja, es ist ein ganz komisches Gefühl.
8: Also Sorgen an sich um die Kinder nicht, weil die am Kindergarten sind. Ich habe gedacht, jetzt eher das Abholen, das war mein Problem, weil ich wohne auch direkt in der Nähe von der Stadt. Das war jetzt eine Herausforderung, meine Tochter erst von der Schule und jetzt meinen Sohn abzuholen.
9: Ein Freund hat mich angerufen und hat gefragt, wir wollten uns in der Eisdiele treffen. Und der hat gesagt, der könnte nicht hoch, da wären Polizeiwagen aus Nordrhein-Westfalen da. Das heißt, sie sind nicht nur aus Rheinland-Pfalz, sondern auch von anderswoher gekommen.
5: Derzeit gibt es auch keine Infos darüber, ob bei der Tat etwas erbeutet wurde. Und es ist auch nicht bekannt, ob es ein oder mehrere Täter waren. Die Polizei erhofft sich jetzt weitere Infos durch die Befragung der vermeintlichen Geiseln. Und es wird jetzt nach dem Täter oder den Tätern intensiv gefahndet.
4: US-Außenminister Marco Rubio ist von Donald Trump dafür ausgesucht worden, rund um den Globus die Scherben zusammenzufegen, die die Social-Media-Posts aus dem Weißen Haus angerichtet haben. Und so war Rubio nun bei Papst Leo XIV., der seit einem Jahr im Amt ist und aus Washington regelmäßig madig gemacht wird. Und so war er im italienischen Teil von Rom, wo sich Giorgia Meloni außenpolitisch eigensinniger gibt, als es sich Trump von einer Frau wünscht. Lisa Weiß berichtet aus Rom.
10: Für US-Außenminister Marco Rubio war der Besuch in Italien auch eine Rückkehr zu den eigenen Wurzeln. Ein Teil seiner Familie kommt aus dem Piemont. Im Außenministerium in Rom wird Rubio erstmal ganz offiziell sein eigener Familienstammbaum überreicht. Jedenfalls für den italienischen Teil seiner Vorfahren. Rubio, der Sohn kubanischer Exilanten ist und fließend Spanisch spricht, wirkt dabei überrascht, wie ähnlich sich Spanisch und Italienisch sind und verrät, auch er hat schon versucht, per Sprachlern-App Italienisch zu lernen. Mein Babbel-Abo ist ausgelaufen und ich habe es nicht erneuert. Das muss ich noch erneuern, um weiterzumachen, für dann, wenn ich das nächste Mal zurückkomme. Aber das ist sehr cool, ich verstehe alles. Bei den Meetings habe ich nicht mal die Kopfhörer für die Übersetzung aufgesetzt. Ich habe alles, was er gesagt hat, so verstanden. Aber eigentlich geht es bei den Gesprächen nicht um die Familiengeschichte, sondern um die Weltpolitik. Auch wenn das Zwischenmenschliche bei diesem Besuch durchaus eine Rolle spielt. Denn das Verhältnis zwischen Italiens Ministerpräsidentin Giorgia Meloni und US-Präsident Donald Trump war mal richtig gut. Mittlerweile ist es aber eher angespannt. Die Gründe? Meloni hat die scharfe Kritik des US-Präsidenten am Papst Leo XIV. Mal als inakzeptabel bezeichnet. Und dazu kommt noch Italiens Weigerung, sich am Krieg im Iran zu beteiligen. Rubio habe Meloni getroffen, um die dauerhafte strategische Partnerschaft zwischen den USA und Italien zu festigen, heißt es dann nach dem Treffen aus dem US-Außenministerium. Themen seien auch Sicherheitsherausforderungen, transatlantische Zusammenarbeit, enge Abstimmung bei gemeinsamen Prioritäten gewesen. Also übersetzt, ein Versuch, wieder eine bessere gemeinsame Basis zu finden bei all den Problemen in der Welt, wie dem Krieg im Iran. Die Hoffnungen auf ein schnelles Ende des Kriegs sind momentan gedämpft, auch wenn der Iran derzeit einen Verhandlungsvorschlag der USA prüft. Rubio sagte nach dem Treffen mit Meloni in Rom dazu, wir sollten heute was erfahren, wir warten auf eine Antwort von Ihnen, wir schauen, was das für eine Antwort ist, wir hoffen, dass uns das dann bei den Verhandlungen ernsthaft voranbringt. Aber auch mit seinem italienischen Amtskollegen, Außenminister Antonio Tajani, hat Rubio ausführlich gesprochen. Dabei ging es unter anderem um bilaterale Kooperationen in den Bereichen Wirtschaft und Sicherheit. Tajani machte dann nach dem Treffen den Standpunkt Italiens klar. Europa braucht Amerika, Italien braucht Amerika, aber auch die Vereinigten Staaten brauchen Europa und Italien. Die Einheit des Westens ist fundamental. Deswegen wirkt es für mich auch positiv, dass das Treffen mit dem Heiligen Vater gut gelaufen ist. Also das Treffen von Rubio mit dem Papst. Denn auch da musste Rubio mehr oder weniger Schadensbegrenzung betreiben. Zwischen US-Präsident Trump und Papst Leo knirscht es. Trump hat in letzter Zeit den Papst mehrmals scharf kritisiert und angegriffen. Der Papst hat sich immer wieder gegen den Krieg im Iran ausgesprochen und für Frieden und Dialog geworben. Der Katholik Rubio äußerte sich ganz diplomatisch zu dem Treffen. Der Heilige Vater ist natürlich vor allem ein spiritueller Führer, das ist seine Rolle. Die Kirche hat immer im Sinne einer Mission des Friedens und des Respekts für die gesamte Menschheit gehandelt. Aber am Ende war es ein sehr herzliches und wichtiges Treffen und es ist entscheidend, unsere Standpunkte auszutauschen, zu erklären, woher wir kommen und unsere Position verständlich zu machen. Ich fand das sehr positiv. Man habe den Papst auch auf den neuesten Stand zur Lage im Iran gebracht, zu Rubio. Der Vatikan gab nach dem Treffen bekannt, man habe das gemeinsame Engagement erneuert, gute bilaterale Beziehungen zwischen dem Heiligen Stuhl und den USA zu pflegen. Das Treffen könnte also die Beziehungen verbessert haben, jedenfalls bis zum nächsten verbalen Ausfall des US-Präsidenten.
4: 7:10.
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4: Am 8. Mai 1945, also heute vor 81 Jahren, endete der Zweite Weltkrieg in Europa. Welche Lehren ziehen wir daraus? Über 60 Millionen Menschen fielen diesem Krieg zum Opfer. Viele von ihnen wurden durch die Nationalsozialisten ermordet, etwa in den Konzentrationslagern oder durch die Euthanasieprogramme. Damit die Erinnerung daran und die Erinnerungskultur nicht verloren gehen, hat eine Schule in Lüneburg ein ganz besonderes Ehrenamt ins Leben gerufen. Henrik Zinn hat sich das angesehen.
11: Wie Nele gerade eben schon gesagt hat, seid ihr ja vor allem heute hier, um etwas über die Verbrechen zu erfahren, die hier während der NS-Zeit begangen wurden,
12: erklärt Carlotta Friedmeier. Zwischen 1941 und 1945 wurden hunderte Erkrankte, vor allem Kinder, Jugendliche und Ausländer, in der Heil- und Pflegeanstalt Lüneburg durch die Nationalsozialisten ermordet. Nur wenige Meter von der heutigen Gedenkstätte entfernt liegt die Herderschule. Lehrer David Wieblitz hat sich schon vor einigen Jahren etwas Besonderes einfallen lassen, damit das Geschehene nicht vergessen wird.
13: Ich habe vor 4 Jahren mit Carola Rudnick, mit der Leiterin der Gedenkstätte, darüber gesprochen, dass es total wichtig wäre, dass wir unsere Schüler hier über ihr Umfeld ein Stück weit aufklären. Unsere Idee war dann einfach, wir bilden Schülerinnen aus, dass sie Schülergruppen, aber auch Erwachsenengruppen über das Gelände führen können und ihnen in relativ bündiger, prägnanter Weise die wesentlichen Stationen des Krankenmords in Lüneburg vermitteln können.
12: 8 Schülerinnen und Schüler haben sich im letzten Jahr zu Gedenkstättenguides ausbilden lassen. In einer freiwilligen AG nach dem Unterricht haben sie sich intensiv mit den Verbrechen aus der NS-Zeit auseinandergesetzt und unter anderem an Ausstellungen mitgearbeitet. Einer der neuen Guides ist der 17-jährige Paul Welle.
14: Ich finde, dieser Spruch, niemals wieder, kann eben einfach nur passieren, wenn man sich eben wieder daran erinnert, wenn man einfach sich klar macht, was damals passiert ist, wie es angefangen hat. Das ist sehr schockierend natürlich, weil man sich einfach klar werden muss, wie konnte das passieren, dass ein ganzes Land das geduldet hat.
12: Dass sich die jungen Menschen derart engagieren, um die Erinnerungskultur aufrechtzuerhalten, ist für Jule von Hertel, die pädagogische Mitarbeiterin der Gedenkstätte, alles andere als selbstverständlich.
15: Das ist total wichtig für die Zukunft. Erinnerung und Gedenken und Erinnerungskultur ist ja immer im Prozess. Und das ist ein Prozess, der es sozusagen möglich macht, sich davon zu lösen, von der Art zu gedenken, wie es andere Generationen gemacht haben und es anders mit der Gegenwart zu verbinden und mit dem eigenen Leben. Und deshalb gibt es mir sehr viel Hoffnung.
12: Hoffnung, dass diese schlimmen Geschehnisse nicht in Vergessenheit geraten. Denn da es immer weniger Zeitzeugen gibt, droht genau das. Auch Niedersachsens Kultusministerin Julia Willi-Hamburg appellierte vor kurzem daher eindringlich an die jungen Generationen.
16: Bald wird niemand mehr persönlich berichten können, was hier geschehen ist. Das verändert seit Jahren die Form unseres Gedenkens, aber es entbindet uns nicht von unserer Verantwortung, denn mutige Stimmen, die uns immer wieder ihr unermessliches Leid mitgeteilt haben, dürfen nicht verhallen. Es ist unser aller Aufgabe, ihre Erlebnisse, ihre Erfahrungen mit unseren Stimmen immer wieder zu erzählen.
12: Zumindest die Schülerinnen und Schüler der Herderschule, wie Anouk Stark, sind sich dieser Verantwortung bewusst.
17: Ich finde irgendwie, dass man damit den Leuten auch von früher, die gestorben sind, zum Teil irgendwie helfen kann, indem man halt nicht mehr ihre Geschichten vergisst. Ich finde einfach, dass man solche Geschichten nicht vergessen sollte und gerade auch, dass viele erstmal so abgelehnt haben, das Ganze aufzuarbeiten. Deshalb finde ich, ist es wichtig, dass wir daran teilnehmen und ganz vielen Leuten auch darüber berichten.
12: Die Guides der Herderschule Lüneburg können von nun an für 60- bis 90-minütige Führungen gebucht werden. Und schon bald startet der nächste Jahrgang mit der Ausbildung zum Guide.
4: Der 8. Mai, Jahrestag des Endes des Zweiten Weltkrieges. Wie steht es um unsere Erinnerungskultur? Das NDR-Info-Thema heute. Henrik Zinn berichtete, wie Schülerinnen und Schüler in Lüneburg damit umgehen. Im Gegenwind bewegt sich Großbritanniens Premier Keir Starmer seit langem und nicht nur wegen der Affäre um den früheren Labour-Politiker Peter Mandelson und dessen Verhältnis zu Jeffrey Epstein. Aber wie jetzt Kommunal- und Regionalwahlen Labour zerbröseln und wer stattdessen Mandate gewinnt, das schildert unsere Korrespondentin in London in wenigen Minuten nach dem Sport auf NDR-Info. Die wichtigsten Themen des Abends jetzt gebündelt mit dem Wetter um 19.15 Uhr.
1: Der Bundesrat hat sich heute mit zahlreichen Gesetzesvorhaben der Bundesregierung beschäftigt. Zugestimmt haben die Länder der Reform der privaten Altersvorsorge. Ein neues staatlich gefördertes Modell soll von 2027 an die bisherige Riester-Rente ablösen. Ebenfalls verabschiedet wurde ein Gesetz, das Nierenspenden durch Lebende erleichtert. Außerdem ein Gesetz, das Verbraucherinnen und Verbraucher beim Abschluss von Kreditverträgen besser schützt. Abgelehnt hat der Bundesrat dagegen die von der Bundesregierung geplante Entlastungsprämie, die Unternehmen steuerfrei an ihre Beschäftigten hätten auszahlen können. Die Länder kritisieren damit verbundene Steuerausfälle. Die USA erwarten noch heute eine Reaktion des Iran auf den jüngsten Vorschlag für ein Kriegsende. Außenminister Rubio sagte, man werde sehen, was die Antwort beinhalte. Die Hoffnung sei, dass es etwas ist, was zu ernsthaften Verhandlungen führt. Zuletzt hatte es wieder gegenseitige Angriffe gegeben. Trotzdem sieht US-Präsident Trump die Waffenruhe weiter in Kraft. Wenn Flüge wegen der hohen Kerosinpreise ausfallen, haben Reisende trotzdem einen Anspruch auf Entschädigung. Das hat die EU-Kommission klargestellt. Demnach gelten die EU-Fluggastrechte trotz der derzeitigen Energiekrise. Das heißt, bei kurzfristigen Stornierungen hat man das Recht auf Erstattung, Umbuchung oder Rückbeförderung. Außerdem Betreuung am Flughafen und Ausgleichszahlungen. Das Wetter in Norddeutschland. In der Nacht meist klar und trocken, im südlichen Niedersachsen vereinzelt Nebel. Tiefstwerte 7 bis 1 Grad. Das war der kurze Überblick und nun weiter mit Markus Schubert.
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4: Drei Nordclubs sind in der zweiten Fußball-Bundesliga dabei. Holstein Kiel, Eintracht Braunschweig und Hannover 96. Alle drei spielen erst morgen. Aber Jan Müller aus unserer Sportredaktion, zumindest in Hannover und Braunschweig, sind auch alle ganz gespannt, was schon heute Abend passiert.
18: Ja, so ist es. Denn seit 18.30 Uhr laufen die ersten beiden Partien des vorletzten Spieltags. Und da hat zum einen der SC Paderborn, also ein Konkurrent von 96 im Aufstiegsrennen, den Karlsruher SC zu Gast. Und kurz vor der Pause steht's 1:0 für Paderborn. Hannover und Paderborn sind ja punktgleich in diesen Spieltag gegangen. Lagen jeweils einen Punkt hinter der SV Elversberg. Im Moment würde sich also Paderborn nach diesem Zwischenstand auf Platz 2 vorschieben. Aber es ist ja noch nicht vorbei und die anderen spielen ja noch. Und beim Tabellen 15. Eintracht Braunschweig, da geht der Blick zu einem Konkurrenten im Abstiegskampf. Der Tabellen 13. Arminia Bielefeld spielt in Kaiserslautern und da liegen die Bielefelder hinten kurz vor der Pause mit 0:2. Also das ist gut für Eintracht Braunschweig. In etwas mehr als einer Stunde um 20.30 Uhr wird dann auch in der ersten Liga der 33. Spieltag eröffnet mit der Partie Dortmund gegen Frankfurt. Wir schauen hier aber mal auf den Abstiegskampf. Für 5 Teams geht es nämlich noch um den Klassenerhalt und 3 davon kommen aus Norddeutschland. Der FC St. Pauli, der VfL Wolfsburg und Werder Bremen. Irina Gneb über die Ausgangslage vor diesem vorletzten Spieltag.
19: Die Rechnung ist einfach.
20: Die Konstellation wird eintreten, dass mindestens ein Nordclub die Liga verlassen wird.
19: Weiß Werder-Trainer Daniel Thun, der mit seinen Bremern das kleinste Risiko hat. Dem Tabellen 15. reicht an diesem Wochenende ein Punkt in Hoffenheim zur Rettung. Gewinnen weder Wolfsburg noch St. Pauli, reicht sogar eine Niederlage.
20: Aber am Ende ist es wichtig, dass wir als Werder Bremen in dieser Nordtabelle deutlich vor anderen Mannschaften stehen.
19: Hinter den Bremern kann noch keine norddeutsche Entscheidung fallen, da Wolfsburg und St. Pauli punktgleich sind. Die Nase leicht vorn hat der VfL auf dem Abstiegsrelegationsrang mit der etwas besseren Tordifferenz. Aber
2: das Nonplusultra in der Bundesliga kommt nach Wolfsburg.
19: Der Meister FC Bayern. Das Team von Wolfsburgs Trainer Dieter Hecking ist, trotz jüngster Erfolgserlebnisse, der klare Underdog.
2: Ja, und wenn man heute fragen würde, wie geht das Spiel Bayern-Wolfsburg aus, dann würden 10 Leute sagen, 10-mal Sieg Bayern.
19: Die unter der Woche in der Champions League scheiterten. Ein Hoffnungsschimmer für St. Paulis Trainer Alexander Blessin.
21: Dass sie so ein bisschen diesen Frust dann vielleicht dann auch an Wolfsburg auslassen.
19: Denn die Hamburger rutschten zuletzt auf einen direkten Abstiegsplatz hinter Wolfsburg.
21: Jetzt sind wir halt wieder in der Jägerposition.
19: Doch die Jagd beginnt mit der denkbar schweren Auswärtsaufgabe in Leipzig. Am letzten Spieltag kommt es in Hamburg dann zum direkten Duell zwischen St. Pauli und Wolfsburg um die Relegation. In der hofft Bremens Trainer Thune als
20: Kind des Nordens
19: auf einen norddeutschen Sieger.
20: Freue mich über jedes Nordderby und über jede kurze Anreise.
18: Tja, morgen kann er mit dem Fahrrad zum Stadion fahren. Bremen spielt nämlich zu Hause ab 15:30 Uhr. In Hoffenheim. Nee, kann er nicht mit dem Fahrrad hinfahren. Also ein bisschen weiter. Und zur selben Uhrzeit ist der FC St. Pauli in Leipzig gefordert. Und um 18:30 Uhr trifft dann der VfL Wolfsburg auf den FC Bayern. Ein Fan des FC Bayern ist Deutschlands bester Tennisprofi Alexander Zverev. Der hat sich neulich beim Sandplatzturnier in München ja auch mal im Bayern-Trikot aufgewärmt. Heute hat er beim Masters in Rom auf dem Platz gestanden. Und da hat er, nachdem er in der ersten Runde ein Freilos hatte, gegen die deutsche Nummer 3 gewonnen, gegen Daniel Altmaier. Tim Brockmeier hat das Match für uns beobachtet.
22: Das deutsche Duell in der zweiten Runde des ATP Masters von Rom war eine enge Angelegenheit. Mit Happy End für den großen Favoriten Alexander Zverev, der Daniel Altmaier trotz einiger Mühe in 2 Sätzen besiegte. Zverev wirkte körperlich etwas angeschlagen. Power und Frische fehlten dem Weltranglisten-Dritten spürbar. Daniel Altmaier wiederum ließ seine durchaus vorhandenen Chancen in den entscheidenden Momenten des Matches regelmäßig liegen. Nach gut anderthalb Stunden verwandelte der Hamburger seinen 4. Matchball, gewann mit 7:5 und 6:3 und steht in Rom in Runde 3. Kurz vor Beginn der French Open hofft Alexander Zverev damit weiter auf seinen ersten Masters-Titel des Jahres.
18: Ja, zuletzt hat Zverev ja immer wieder der Weltranglisten-Erste Jannik Sinner im Weg gestanden und auf den könnte er auch in Rom wieder treffen, allerdings erst im Finale. Ausgeschieden ist die Hamburgerin Eva Lüß. Trotz eines couragierten Auftritts hat es nicht gereicht gegen die 4-malige Grand-Slam-Siegerin Naomi Osaka. Die musste aber immerhin über 3 Sätze gehen. 4:6, 6:4 und 3:6 stand es am Ende aus Sicht von Eva Lüß.
23: Danke, Jan Möller. Man kann natürlich von Bremen nach Hoffenheim mit dem Rad fahren. Man muss nur jetzt schon losfahren, wenn das Spiel morgen ist. Man braucht ein gutes Fahrradlicht. Einen Stimmungstest brauchte Labour-Premier Keir Starmer eigentlich gar nicht. Ihm ist klar, die Stimmung gegenüber seiner Regierung und die Stimmung innerhalb seiner Regierung ist schlecht. Nun gab es aber den Stimmungstest, Kommunalwahlen in England und Regionalwahlen in Schottland und Wales. Labour ist überall der Verlierer. Ist Keir Starmer also der nächste von vielen Kurzzeitpremiers auf der Insel? Großer Gewinner in England sind die Nationalisten von Reform UK, deren Demagogen die Briten schon den Brexit zu verdanken haben. Und Labour verliert auch noch in eine andere Richtung.
24: Zoe Garbutt is duly elected as the mayor of Hackney.
25: Bei den letzten Kommunalwahlen im Mai 2022 konnten die Grünen in Hackney in Ost-London gerade mal 2 Sitze holen. Einen davon gewann Zoe Garbutt in Dalston. Und jetzt ist die grüne Zoe Garbutt in der ehemaligen Labour-Hochburg die neue Bürgermeisterin.
26: It's not old parties versus new parties. This is about a system of fear versus a movement of hope.
25: Es geht hier nicht um alte gegen neue Parteien, sondern um ein System der Angst gegen eine Bewegung der Hoffnung. In London rollen die Grünen das Feld von hinten auf und können hunderte Gemeinderatssitze ergattern. Der selbstbewusste Parteichef der Grünen, Zach Polanski, feiert den historischen Augenblick.
27: This is a historic victory. Two-party politics is dead. The Green Party, we're going to replace Labour.
25: Die bisherige Politik im Land, die von 2 Parteien dominiert wurde, ist tot. Die Grünen werden Labour ersetzen. Und nicht nur die Grünen trumpfen in vorwiegend urbanen Regionen und in Unistädten auf. Im Norden Englands kann sich die rechtspopulistische Partei Reform UK des Brexit-Vorkämpfers Nigel Farage aus dem Stand hunderte Gemeinderatssitze sichern. Viele in Arbeitervierteln. Auch Parteichef Farage spricht von politischem Wandel in historischen Ausmaßen.
28: You're witnessing an historic shift in British politics.
25: Wir sind so daran gewöhnt, in der Politik von links und rechts zu sprechen. Aber als Reform sind wir in der Lage, in ehemals konservativ dominierten Regionen zu gewinnen und in gleicher Weise in Gegenden, die quasi seit dem Ersten Weltkrieg von Labour regiert wurden. Ausgerechnet in Essex Council, dem Wahlkreis der Parteivorsitzenden der Konservativen Cammy Badenoch, hat Reform jetzt die Mehrheit geholt. Dafür konnten die Konservativen Westminster im Herzen Londons von Labour zurückerobern. Badenoch spricht davon, dass die Erneuerung der konservativen Partei auf einem guten Weg sei. Doch die Labour-Party von Premierminister Keir Starmer wartet eindeutig durch ein Tal der Tränen mit historischen Verlusten. Frustrierte Labour-Vertreter, die ihre Jobs verloren haben, sehen die Schuld für das Debakel vor allem bei ihrem Parteichef Keir Starmer, der historisch schlechte Umfragewerte hat und von den Wählerinnen und Wählern teilweise regelrecht gehasst werde, beschreibt Robert Paston, Politikchef beim Sender ITV, die Situation.
3: Keir Starmer is literally hated by many voters.
25: Starmer steht unter Druck wegen der schwachen Wirtschaft und hoher Lebenshaltungskosten, wegen schlechter Kommunikation und der Affäre um Ex-Botschafter Peter Mandelson, den er ernannte, obwohl er ein Vertrauter des Sexualstraftäters Jeffrey Epstein war. Nach den katastrophalen Wahlergebnissen würde im Kabinett nun diskutiert, ob sich die Partei mit Starmer an der Spitze nochmal berappeln könne oder ob man Starmer ein Ultimatum für einen Rückzug setzen müsse, schildert Paston.
3: Is there a way of reviving under Starmer? Or do we have to somehow present him with an ultimatum?
25: Starmer hat in den vergangenen Wochen immer wieder betont, dass er bleiben werde. Und auch die Wahlschlappe will er als Ansporn sehen. Es sei sein Job, solche Herausforderungen anzunehmen.
5: I'm not going to walk away and plunge the country into chaos.
25: Er werde nicht zurücktreten und das Land ins Chaos stürzen. Doch bis zu den nächsten Parlamentswahlen 2029 ist die Durststrecke noch lang. Bei den englischen Buchmachern fallen gerade die Gewinne für jene, die darauf wetten, dass Starmer kurz vor dem Aussteht. Bedeutet, dass das Ereignis wahrscheinlicher wird.
23: Gabi Biesinger berichtete aus London. Seit dem Jahresbeginn erhalten 18-Jährige Post von der Bundeswehr. Nicht mit einer Glückwunschkarte, sondern mit einem Fragebogen. 5 Monate nach Beginn dieser neuen Wehrerfassung hat das Verteidigungsministerium nun Zwischenbilanz gezogen. Eine positive. Insgesamt seien mehr als 90% der kontaktierten jungen Männer ihrer Pflicht zur Beantwortung des neuen Wehrdienstfragebogens nachgekommen, teilte das Ministerium mit. Außerdem ist jetzt klar, wie hoch das Bußgeld ist, sollte das Schreiben nicht beantwortet werden. Christina Nagel berichtet.
6: Über 200.000 Anschreiben hat das Bundesamt für Personalmanagement der Bundeswehr in den ersten 4 Monaten verschickt an diejenigen, die 18 geworden sind. Darin die Aufforderung, einen digitalen Fragebogen auszufüllen. Für Männer ist das verpflichtend, Frauen können es freiwillig tun. Mit dem Rücklauf ist man im Verteidigungsministerium mehr als zufrieden. 86% der angeschriebenen Männer hätten den Fragebogen fristgerecht zurückgeschickt, sagt Sprecher Mitko Müller.
7: Wenn wir dann noch die Ermahnung oder die Erinnerung dazu rechnen und dann den Rücklauf haben, dann liegen wir bei über 90% Rücklauf. Und diese Zahlen sind sehr gut.
6: Eine mahnende Erinnerung erhält, wer den Fragebogen nicht innerhalb der vorgegebenen Frist von 4 Wochen beantwortet. Wer nach wiederholter Mahnung nicht reagiert, begeht eine Ordnungswidrigkeit und muss, so sieht es das Gesetz vor, mit einem Bußgeld rechnen.
7: Es gibt bei uns intern die Festlegung, dass das Bußgeld bis maximal 250 € ausfallen wird.
6: Im Verteidigungsministerium hofft man allerdings, dass Bußgeldverfahren eher die Ausnahme als die Regel sind. Schließlich dauere das Ausfüllen des Bogens zwischen 4 und 8 Minuten.
7: Keiner muss da irgendwie ankreuzen, dass er zur Bundeswehr möchte, sondern es geht darum, die Daten abzugleichen und dann kann man sich äußern oder soll man sich äußern, wie man zur Bundeswehr, einen möglichen Wehrdienst steht und ob man gewisse Qualifikationen mitbringt, die gegebenenfalls notwendig sind.
6: Wer Interesse bekundet, wird kontaktiert. Es gibt auf Wunsch Informationsmaterial und einen Beratungstermin, wo über Einsatzmöglichkeiten und das weitere Prozedere informiert wird. Es folgen Musterung und Eignungstests. Für die ersten Interessenten gibt es nach Angaben des Ministeriumssprechers bereits konkrete Planungen. Ihre Einstellung soll noch in diesem Jahr erfolgen. Der Rücklauf der Fragebögen ist für die Bundeswehr aber nicht nur wichtig, um direkt junge Männer zu rekrutieren. Es geht auch um die sogenannte Wehrerfassung.
7: Wir wollen ja einen Datenabgleich vornehmen und auch wissen, wer wann und über welche Wege erreichbar wäre und zur Verfügung steht.
6: Das Ziel, der Aufbau einer neuen Datenbank, in der nicht nur aktuelle

0: des Freiwilligenwehrdienstes aufgeht. Sollten sich nicht genügend Freiwillige finden, kann die Wehrpflicht wieder eingesetzt werden. Bis 2035 ist eine Truppenstärke von 260.000 aktiven Soldatinnen und Soldaten sowie 200.000 Reservistinnen und Reservisten angepeilt.
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2: Um 19.30 Uhr mit Wolfgang Berger. Für die staatlich geförderte Altersvorsorge kommt zum Jahreswechsel ein neues Modell. Der Bundesrat hat dafür den Weg freigemacht. Aus der NDR-Nachrichtenredaktion Christoph Johansen.
3: Vorgesehen ist ein Standarddepot, das entweder von einem öffentlichen Träger oder von einem privaten Anbieter kommen kann. Für jeden Euro, den Verbraucher hier investieren, gibt es zusätzlich 50 Cent vom Staat, zumindest bis zu einer bestimmten Obergrenze. Auch ein Kinderzuschlag ist vorgesehen. Die Abschluss- und Verwaltungskosten werden gedeckelt, wenn auch nach Ansicht von Kritikern nicht stark genug. Neben dem Standardprodukt soll es Varianten geben, bei denen höhere Renditen möglich sind, dann sind aber auch die Risiken größer. Anders als bisher können auch Selbstständige von der staatlich geförderten Altersvorsorge profitieren. Das neue Modell soll die Riester-Rente ablösen, die angesichts vergleichsweise hoher Verwaltungskosten und geringer Renditen als wenig attraktiv gilt. Für bestehende Riester-Verträge ändert sich nichts, Betroffene können aber in das neue Modell wechseln.
2: Der Bundesrat hat außerdem neue Regeln für Kreditverträge geschlossen. Unter anderem soll der Datenschutz verbessert und die Prüfung der Kreditwürdigkeit verschärft werden. Die Vorgaben gelten für Kleinkredite bis 200 Euro, kurzlaufende Darlehen und Zahlungsmethoden wie jetzt kaufen, später bezahlen. Ziel ist es, besonders junge Verbraucher vor Überschuldung zu schützen. Laut einer Umfrage der Finanzaufsicht BaFin hat fast ein Viertel der unter 30-Jährigen bei dieser Zahlungsmethode schon einmal den Überblick über noch offene Rechnungen verloren. Um Frauen vor häuslicher Gewalt zu schützen, sollen Täter in Deutschland künftig in bestimmten Fällen eine elektronische Fußfessel tragen. Der Bundestag hat dazu ein neues Gewaltschutzgesetz beschlossen. Die Zustimmung des Bundesrats steht noch aus. Aus Berlin Jan-Friederik Willems.
4: Es gibt zu viel Gewalt im Land, zu viel Gewalt gegen Frauen, zu viel Gewalt in Beziehungen. Vor allem dagegen will Justizministerin Stefanie Hubig mit ihrer Reform des Gewaltschutzgesetzes vorgehen. Unter anderem mit Anti-Gewalt-Trainings, längeren Freiheitsstrafen und der elektronischen Fußfessel. Zugestimmt haben dem Entwurf Union, SPD, AfD und Grüne. Die Linke enthielt sich, weil ihr der Vorschlag nicht weit genug geht. Verurteilte Gewalttäter können jetzt auch von Familiengerichten zum Tragen der Fußfessel verpflichtet werden. Diese warnt Opfer dann, wenn sich der Täter ihnen nähert, und alarmiert die Polizei.
2: Das Defizit in der gesetzlichen Pflegeversicherung wird nächstes Jahr voraussichtlich deutlich höher ausfallen als erwartet. Gesundheitsministerin Warken sagte mehreren Medien, sie rechne mit mehr als 7,5 Milliarden Euro. Aus der Nachrichtenredaktion Mike Öske.
5: Bisher war von 6 Milliarden Euro ausgegangen worden. Dass die Ausgaben die Einnahmen nächstes Jahr noch weiter übersteigen werden, begründet Wagen damit, dass immer mehr Menschen als pflegebedürftig eingestuft werden. Das ist laut der CDU-Politikerin aber nur zu einem kleinen Teil mit der demografischen Entwicklung zu erklären. Mittlerweile würden auch Gruppen erfasst, an die bei der Einführung der Pflegeversicherung niemand gedacht habe, zum Beispiel Kinder und Jugendliche mit ADHS.
2: Das waren die Nachrichten.
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6: Das Wetter in Norddeutschland, nachts oft klar und trocken, im südlichen Niedersachsen vereinzelt Nebel, Tiefstwerte 7 bis 1 Grad. Morgen anfangs heiter, später mehr Wolken, es bleibt trocken, Höchstwerte 14 bis 20 Grad. Und der Sonntag mit Sonne und Wolken, vereinzelt fallen Schauer. 14 bis 22 Grad. Zum Beginn der Arbeitswoche wird es dann wieder etwas kühler. 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Stau oder stockender Verkehr ab 3 Kilometern. A2 Hannover Richtung Berlin zwischen Kreuz Hannover Ost und Hämeler Wald. 6 Kilometer stockender Verkehr. Die A7 Flensburg Richtung Hamburg ist zwischen Kaltenkirchen und Quickborn nach einem Unfall gesperrt. A7 Flensburg Richtung Hamburg zwischen Hamburg-Stellingen und dem Elbtunnel. 5 Kilometer stockender Verkehr. Die A21 Kiel Richtung Barg der Heide wird zwischen Lezen und Bad Oldesloe Süd wegen Bauarbeiten von ca. 20 Uhr bis morgen früh ca. 5 Uhr gesperrt. Die Umleitung führt dann über die U96 und U98. A28 Bremen Richtung Oldenburg zwischen Oldenburg-Rheinbrück und Oldenburg-Harentor. 3 Kilometer Stau im Baustellenbereich. Und die A39 Lüneburg Richtung Hamburg ist zwischen Winsen-West und Maschner Kreuz wegen Reinigungsarbeiten gesperrt.

0: hat. Die Umleitung führt über die U96 und U4. NDR Info bis hier mit Markus Schubert. 19.35 Uhr ist es. Shabbat Shalom.
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2: Willkommen, ich bin Miron Tinnenberg. Heute betrachten wir Herausforderungen, die viele Lehrerinnen und Lehrer beschäftigen, wenn es im Unterricht um den Nahostkonflikt geht. Denn viele von ihnen erleben Situationen, auf die sie in ihrer pädagogischen Ausbildung kaum vorbereitet wurden. Sie sollen in ihren Klassen über diesen sehr komplexen Konflikt sprechen und das am besten sachlich begründet und ohne vorschnelle Wertungen. Doch im Schulalltag treffen sie häufig auf Jugendliche, die durch die sozialen Netzwerke stark emotionalisiert sind und bei der Komplexität des Themas in Diskussionen häufig auf einfache Schlagworte oder Argumente in Schwarz-Weiß-Kategorien setzen. Und diese Argumente sind leider häufig auch antisemitische Stereotype, Bilder und Erzählungen. Seit dem 7. Oktober hat sich die Dynamik noch einmal verschärft. TikTok-Clips, Insta-Reels und Telegram-Posts mischen persönliche Betroffenheit zum Teil mit Propaganda, Verschwörungsmythen, Glorifizierungen von Terroristen und gezielten Desinformation. Viele Lehrkräfte berichten, dass sie dieser Flut kaum hinterherkommen, weder zeitlich noch fachlich, und sich deshalb im Klassenzimmer schnell in der Defensive wiederfinden. Genau an dieser Stelle setzt ein gemeinsames Projekt der Hochschule für jüdische Studien Heidelberg und der Pädagogischen Hochschule Heidelberg an. Eine der zentralen Stimmen darin ist die Rabbinerin und Professorin Birgit Klein. Sie ist Historikerin und Leiterin des Lehrstuhls für Geschichte des jüdischen Volkes an der Heidelberger Hochschule für jüdische Studien. Doch das gesamte Projekt steht vorerst vor dem Aus. Über die Gründe spreche ich mit Birgit Klein und weshalb es gerade in dieser Situation wichtig ist, historische Kenntnisse, Medienanalyse und Empathie zusammenzudenken.
3: Wir wollen mit dem Projekt erreichen, dass sowohl Schülerinnen ab der Sekundarstufe, Studierende, Lehrkräfte und pädagogische Fachkräfte befähigt werden, mit linksextremistischen und extremistischen antisemitischen Argumentationsmustern auf den Social Media kompetent umgehen zu können. Und dass hierdurch auch ihre kritische, wie aber auch empathische Auseinandersetzung mit unterschiedlichen Perspektiven rund um den Nahostkonflikt gefördert werden.
2: Welche linksextremistischen Argumentationsmuster gibt es denn? Können Sie ein Beispiel nennen?
3: Eines der Beispiele ist, dass Zionismus Faschismus ist. Dadurch die Bewegung, die zur Gründung des Staates Israel geführt hat, verteufelt abgelehnt wird und damit letztlich auch die Existenz des Staates Israel negiert wird und das Existenzrecht aufgrund der aktuellen Politik des Staates Israel. Das ist deshalb als antisemitisch auch zu werten, weil die gleichen Maßstäbe in der Regel nicht an andere Staaten herangeführt werden, also jetzt aufgrund der aktuellen Politik der USA unter Präsident Trump nicht grundsätzlich das Existenzrecht der Vereinigten Staaten in Frage gestellt wird.
2: Welche Faktoren gibt es denn, die zur Radikalisierung der Jugendlichen führen?
3: Wenn beispielsweise Studierende und Jugendliche eine sehr niedrige Ambiguitätstoleranz haben, also Schwierigkeiten haben, mit sehr komplexen Phänomenen umzugehen und dann dazu neigen, relativ schnell in ein Schwarz-Weiß-Muster zu fallen, wirkt das radikalisierungsfördernd, gerade im Kontext des Nahostkonflikts und auf die Art und Weise, wie sie entsprechende Posts auf den Social Media wahrnehmen. Hinzu kommt, dass die Wirkung der Posts auf den Social Media durch Echokammern, wie sie genannt werden, das heißt durch Algorithmen verstärkt werden, was Jugendlichen und jungen Erwachsenen meistens auch nicht bewusst ist, und dass selbstverständlich ihr soziales Umfeld sie zunehmend auch anfällig macht für eine einseitige, radikale Wahrnehmung. Und wir werden zunächst in leitfadengestützten Interviews untersuchen, wie genau diese drei Faktoren eine Rolle spielen auf die Art und Weise, wie Jugendliche, junge Erwachsene die Social Media nicht nur nutzen, sondern wie sie auch die Inhalte entsprechend wahrnehmen und gegebenenfalls dann auch Fake News nicht identifizieren können. Wie sind sie durch ihre Biografie geprägt? Wie sind sie durch ihr unmittelbares soziales Umfeld geprägt? Das heißt durch ihre FreundInnen oder auch durch ihre Familie und die Art und Weise, wie in ihrer Familie über den Nahostkonflikt gesprochen wird.
2: Wie soll es dann in Ihrem Projekt weitergehen?
3: Also aufgrund dieser Erkenntnisse aus den Interviews wollen wir Workshops und Argumentationstrainings entwickeln. Workshops und Argumentationstraining, die dann sehr spezifisch eingehen auf spezifische, teilweise auch radikale Informationen, denen Jugendliche immer wieder in den Social Media begegnen. Eine typische Aussage ist, Israel begeht Völkermord. Auf einem anderen Post können dann Jugendliche lesen, die Hamas benutzt Zivilisten als Schutzschilde. Und die Frage ist, wie lernen Jugendliche mit solchen Widersprüchen umzugehen? Und Umgang mit Widersprüchen heißt auch, durch eine geförderte Ambiguität mit der Komplexität auch umgehen zu können.
2: Also die Gleichzeitigkeit akzeptieren zu können.
3: Akzeptieren zu können und zu sehen, dass es beide Perspektiven gibt und in den Workshops, in den Trainings soll gefördert werden, auch Perspektiven wechseln zu können. Einmal die israelische Perspektive zu sehen und auf der anderen Seite die palästinensische Perspektive nachvollziehen zu können. Wie gehe ich damit um? Dann auch ein ganz wichtiger Punkt, wenn ein guter Freund oder eine gute Freundin etwas sagt zum Nahostkonflikt, mit dem ich nicht einverstanden bin und eine völlig andere Position vertrete. Wie gehe ich in einem solchen Gespräch vor? Und selbstverständlich gehört dazu auch, dass wir in den Argumentationstrainings auch ein gesichertes Faktenwissen vermitteln. Denn viele erleben es auch als Erwachsene in ihrem persönlichen Umfeld, dass die Kenntnisse über die Geschichte des Zionismus, die Entwicklung des Staates Israel in der Bevölkerung relativ dürftig sind oder gar nicht vorhanden sind. Das heißt, es gehört auch das Wissen von gesicherten Fakten dazu, um Fake News begegnen zu können. Und auch das ist Teil des Argumentationstrainings.
2: Doch das Programm Demokratie leben der Bundesministerin für Bildung, Familie, Senioren, Frauen und Jugend, Karin Prien, ist jetzt eingestellt worden und damit sind auch ihre Mittel nicht mehr vorhanden. Wie gehen Sie damit um?
3: Also es wurde nicht komplett eingestellt, sondern es wurde eingestellt, die Förderlinie der Innovationsprojekte im Zuge des Programms Demokratie leben. Das Programm Demokratie leben an sich läuft weiter bis 2032 und wird auch weiter die Fördermittel für Projekte zur Verfügung stellen. Was für uns sich geändert hat, ist, dass die ursprünglich in Aussicht gestellte Förderung des Projektes bis ins Jahr 2028 nicht mehr existiert, in dem Sinne, dass wir planen können für die Jahre 2027 und 2028, in denen dieser ganz wesentliche Teil stattfinden sollte, nämlich die Workshops und die Argumentationstrainings, sondern neu ist für uns, dass es im Juni eine neue Ausschreibung geben wird im Zuge des Programms Demokratie leben, wo wir uns neu bewerben müssen mit unserem Projekt. Und wir sind zuversichtlich, dass wir dann eine neue Förderung erhalten werden, um die Argumentationstrainings und Workshops durchzuführen. Da allgemein bekannt ist, zum einen, wie gravierend die Problematik gerade ist, was die Fake News auf den Social Media angeht. Also die Problemlage ist für alle ersichtlich. Umgekehrt ist es unser Alleinstellungsmerkmal, Argumentationstrainings gezielt auf diese Problemlage hin zugeschnitten anzubieten, weil es bislang keine anderen Projekte gibt, die diese Argumentationstrainings anbieten.
2: Vielen Dank für Ihre Zeit, Birgit Klein von der Heidelberger Hochschule für jüdische Studien über das Projekt Medienkompetenz im Zeichen des Nahostkonfliktes, welches vor dem Projekt aussteht und dennoch eine Chance auf Weiterführung hat. Wie alle unsere Gäste und Gästinnen können auch Sie sich ein Musikstück mit einem jüdischen Bezug wünschen. Was möchten Sie gern hören?
3: Ich wünsche mir Luyehi, Let It Be, ins Englische übersetzt. Damit ist aber wenig Ähnlichkeit mit dem gleichnamigen Titel der Beatles, sondern Let It Be wurde von Naomi Shemer, der Text verfasst, im Kontext des Yom Kippur-Kriegs 1973. Und dieser Song drückt aus die Hoffnung auf ein baldiges Ende des Yom Kippur-Kriegs. Ich verbinde damit die Hoffnung auf ein baldiges Ende aller kriegerischen Handlungen im Nahen Osten und die Hoffnung, dass alle dort Lebenden möglichst bald in einer politischen Form leben können, die ihren Bedürfnissen und Wünschen gerecht wird, ihren eigenen Bedürfnissen, ohne dass sie damit auch die Wünsche anderer in der Region Lebenden einschränken.

0: Sie hörten die israelische Folksängerin Chava Alberstein, die mit einer weit über 40-jährigen Karriere eine der größten Musikerinnen des Landes ist. Und damit zu den aktuellen Meldungen.
1: Die oppositionelle CDU-Fraktion in der Hamburger Bürgerschaft verlangt eine rasche Interimslösung für den seit Jahresanfang unbesetzten Posten des Antisemitismusbeauftragten. Hamburg könne in Zeiten wachsenden Judenhasses nicht ohne ein solches Amt sein, sagte Fraktionsvize Anke Frieling. Der bisherige Antisemitismusbeauftragte Stefan Hensel hatte sein Amt Ende vergangenen Jahres niedergelegt. Er begründete diesen Schritt mit der steigenden Zahl antisemitischer und persönlicher Übergriffe. Zuvor hatte es auch eine Auseinandersetzung um eine weitere Amtszeit Hensels gegeben. Der Senat und die jüdische Gemeinde, der Hensel angehört, wollten ihn weitere 3 Jahre im Amt sehen. Damals gab es aber einen weiteren Bewerber, den stellvertretenden Vorsitzenden des israelitischen Tempelverbands, Eike Steinig. Da dieser vom Senat aber nicht in Erwägung gezogen worden war, zog er vor Gericht. Das Amt musste infolgedessen ausgeschrieben werden. Gleichzeitig machte das Gericht die damals bereits erfolgte neuerliche Ernennung Hensels aber nicht rückgängig. Mehr als 2/3 der jüdischen Gemeinden nehmen Deutschland seit dem Angriff der Hamas auf Israel als unsicherer wahr. Das ist das Ergebnis einer Befragung durch den Zentralrat der Juden in Deutschland. Viele Gemeinden vermissen demnach auch die Solidarität der Mehrheitsbevölkerung. Zahlreiche Jüdinnen und Juden hätten sich zudem aus dem öffentlichen Raum zurückgezogen und so ein subjektives Sicherheitsempfinden für sich geschaffen. Zentralratspräsident Josef Schuster sagte, diese in Anführungszeichen Anpassung führe zu einer Verdrängung jüdischen Lebens aus dem öffentlichen Raum. Der Platz direkt vor dem Berliner Abgeordnetenhaus trägt jetzt den Namen der Holocaust-Überlebenden Margot Friedländer. Gestern wurde das Schild mit ihrem Namen offiziell enthüllt. Parlamentspräsidentin Cornelia Seibelt erklärte bei einer Feierstunde im Plenarsaal, den Platz nach Friedländer zu benennen, sei eine dauerhafte Mahnung. Sie habe uns den Auftrag mitgegeben, hinzusehen und Verantwortung zu übernehmen. 1 Jahr nach dem Tod Margot Friedländers sind zahlreiche Schulen, Straßen und Plätze in Deutschland nach der Holocaust-Überlebenden benannt worden. Sie starb am 9. Mai 2025 im Alter von 103 Jahren. Für ihren unermüdlichen Einsatz gegen Antisemitismus und Ausgrenzung wurde sie mehrfach ausgezeichnet. Soweit die Meldungen.
0: Und das war die Sendung Shabbat Shalom, heute mit Miron Tenenberg. Jetzt folgt die Auslegung der aktuellen Parascha, also die Auslegung des aktuellen biblischen Wochenabschnittes. Dieser besteht allerdings aus 2 Parashot. Rabbiner Gabor Lengiel aus Hannover hat sich für eine entschieden.
2: Eigentlich lesen wir einen Doppelwochenabschnitt namens Behar ubechukotai aus dem 3. Buch Moses Vaikra. Ich konzentriere mich auf den 2. Teil, Bechukotai, auf Deutsch nach meinen Gesetzen. Wenn ihr nach meinen Gesetzen wandelt und meine Gebote beachtet und sie haltet, und wenn ihr mir aber nicht gehorcht und haltet alle diese Gebote nicht, so lesen wir. Wenn wir also die Gesetze halten, werden wir den Regen zur rechten Zeit erhalten, werden wir genug Lebensmittel haben und wir werden sicher im Land Israel leben. Wenn wir aber die Gesetze missachten, die Gebote nicht achten, dann aber, der Ewige wird seinen Zorn gegen uns richten, unsere Feinde werden uns schlagen, unsere Hasser werden über uns Gewalt ausüben, wir werden fliehen. Die Tora schildert sowohl Segen als auch Fluch in sehr farbenreicher Sprache. Einerseits das nationale Wohlergehen als Folge der treuen Beachtung des Bundes und der Gesetze. Andererseits das Unheil, das über uns und ganz Israel hereinbricht, wenn wir dem Bund untreu werden. Wie gehen wir heute mit diesen Versen der Tora um? Unsere Reaktion wird wahrscheinlich anders ausfallen als die unserer Vorfahren. Wir werden vermutlich diese Verse mit Fragezeichen versehen, werden tatsächlich Frömmigkeit und Gehorsam zu Torah materiell belohnt? In der biblischen Zeit herrschte die Einstellung, dass wenn das Volk Gott gegenüber loyal gesinnt war, würde es dem Volk wohlergehen. Wenn aber es treulos war, würde das Volk bestraft. Die Vorstellung einer kollektiven Verantwortung veränderte sich, als die Propheten die religiöse Bedeutung des Einzelnen betonten. Der Prophet Ezekiel entwickelte eine extreme und heute kaum nachvollziehbare Vergeltungsvorstellung. Nach Ezekiel wird der Gerechte mit einem langen Leben und Wohlstand gesegnet, während der Böse ein frühes und schlimmes Ende erfahren wird. Wenn ein Volk überwiegend gerecht war und es ihm deshalb gut erging, hatten auch die Bürger, die es nicht verdient hätten, an diesem guten Schicksal Anteil. Und umgekehrt, wenn nationale Bosheit eine nationale Katastrophe für das Volk veranlasste, war auch eine Minderheit, die gut war, untergegangen. Vielleicht enthält diese Lehre doch einen Funken Wahrheit. Die Stabilität einer Nation hängt tatsächlich weitgehend von der Ehrlichkeit ihrer Bürger und der Gerechtigkeit ihrer Institutionen ab. Moralischer Verfall kann politischen Zerfall nach sich ziehen. Trotzdem frage ich mich, ist Moralität die einzige Bedingung für ein nationales Überleben? Friedliche und kulturell schöpferische Völker wurden durch andere Völker unterdrückt oder ausgelöscht. Wer kann heute behaupten, dass die Ermordung von fast 1 Million Menschen in Ruanda in den 90er Jahren oder Auschwitz gerechte Strafen für die Opfer seien? Noch weniger ist die Übertragung dieser Lehre auf die einzelnen individuellen Menschen möglich. Unmoralische und verbrecherische Menschen können trotzdem Jahre der Gesundheit, des Erfolgs und der Achtung genießen. Und umgekehrt, wie viele gerechte und gute Menschen leiden und sterben allzu früh. Was können wir heute sagen, ohne dass wir die gelesenen Toraverse verwerfen? Erstens, es gibt keinen unmittelbaren Zusammenhang zwischen den Verdiensten eines Menschen und seinem Schicksal. Ein Mensch mit ehrwürdigem Charakter kann glücklich oder unglücklich sein, aber auch eine verdorbene Persönlichkeit kann glücklich oder unglücklich sein. Zweitens, die Folgen unseres Verhaltens sind nicht nur auf uns begrenzt, denn im Guten und im Bösen berührt unser Tun das Leben anderer in der Gegenwart und in der Zukunft. Wir können nicht alle Folgen unserer Entscheidungen voraussehen. Shabbat Shalom.
0: Sie hörten Rabbiner Gabor Lengel aus Hannover mit der Auslegung des Wochenabschnittes aus den 5 Büchern Moschees. Zum Schluss gibt es noch das Vetaher Libenu. Übersetzt lautet der Text: Reinige unser Herz, damit wir dir in Wahrheit dienen, und gib uns, ewiger unser Gott, deinem heiligen Schabbat zum Anteil. Es singen René Wagener und Chaim Storossum, begleitet vom Collegium Musicum Judaicum.

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2: Einen schönen guten Abend. Ich begrüße Sie zur Tagesschau. Bis zu 1.000 Euro steuerfrei vom Arbeitgeber. Mit dieser freiwilligen Prämie wollte die Bundesregierung Beschäftigte von den hohen Energiekosten entlasten. Heute wurde das Vorhaben im Bundesrat gestoppt. Von Anfang an gab es Widerstand aus den Ländern und von der Wirtschaft. Die Regierung will jetzt über ihr weiteres Vorgehen beraten. Ob der Vermittlungsausschuss angerufen wird, ist noch offen.
3: Mit einem kurzen Handzeichen wird abgestimmt, dann ist es entschieden. Die Länder stoppen die Pläne der Bundesregierung für eine 1.000-Euro-Prämie.
4: Weil gerade der Klein- und Mittelstand sich nicht in der Lage sieht, diese Entlastungsprämie zu zahlen. Die Wirtschaft ist unter Druck.
5: Wir brauchen Entlastungen für die Bürger jetzt in ganz Deutschland. Aber diese Entlastung muss auch umsetzbar sein. Und deswegen war das ein starkes Zeichen heute auch des Bundesrates.
3: Erst vor 4 Wochen hatte die schwarz-rote Koalition die Prämie beschlossen, ein Ergebnis des Krisentreffens in der Villa Borsig. Dass die Länder nun ihr Veto einlegen, ist für die Bundesregierung ein herber Rückschlag.
6: Die Kritik war ja in den letzten Wochen da, das darf man nicht verhehlen. Auch bei den Ländern hat sich angedeutet, dass es dort Debatten gibt, dass es zu dieser Entscheidung heute kommen kann. Ich sage Ihnen sehr klar, meine Hand bleibt da ausgestreckt. Für mich steht im Mittelpunkt die Frage, wie gehen wir mit Menschen um, die durch den Iran-Krieg gerade schwer belastet sind?
3: In der Wirtschaft ist die Erleichterung nun groß. Viele Betriebe sahen sich nämlich gar nicht in der Lage, die steuerfreie 1.000-Euro-Prämie zu zahlen.
7: Wir sind sehr dankbar, dass die Länderchefinnen und Chefs unserem Vorschlag gefolgt sind, diesen Murks wirklich Notbremse zu geben. Es verlagert Verantwortung zur Entlastung von der Politik auf mittelständische Unternehmen. Das kann nicht wirklich sinnvoll sein.
3: Nach dem Veto im Bundesrat wollen Bund und Länder weiter über mögliche Entlastungen sprechen. Wie die genau aussehen, ist bislang aber noch völlig unklar.
2: Ja, fragen wir nach bei Matthias Deiß in Berlin. Ist das Scheitern im Bundesrat eine Ohrfeige für die Koalition?
8: Ja, das ist sie ohne jeden Zweifel. Die Idee für diese Entlastungsprämie ist ja zu sehr später Stunde im Koalitionsausschuss vor knapp 4 Wochen geboren worden. Man wollte angesichts der steigenden Energiepreise durch den Iran-Krieg eben nicht mit leeren Händen vor den Wähler treten. Das war sicherlich gut gemeint, hat sich in dieser Form nun aber als echter Rohrkrepierer erwiesen. Diese Formulierung habe ich heute aus Regierungskreisen genauso gehört. Das Veto der Bundesländer ist außerdem eine klare Ansage. Keine unabgesprochenen Entlastungen auf unsere Kosten, denn ein Großteil der fast 3 Milliarden Steuereinnahmen, die durch die Prämie gefehlt hätten, wäre am Ende an ihnen hängen geblieben. Und aus den unionsregierten Bundesländern hören wir heute hinter vorgehaltener Hand eine klare Warnung in Richtung des eigenen Parteivorsitzenden im Kanzleramt, mit dieser Idee jetzt nicht noch ein zweites Mal anzutreten.
2: Was wird denn nun folgen aus dem Rückschlag von heute?
8: Nun, es besteht jetzt die Möglichkeit, den Vermittlungsausschuss anzurufen, um dann zwischen Bund und Ländern einen Kompromiss auszuarbeiten. Ich habe allerdings kein Mitglied der Bundesregierung gehört, das heute an dieser Prämie wirklich festhalten will. Finanzminister Klingbeil sagt stattdessen, Hauptsache, es gibt am Ende Entlastung. Wie es nun weitergeht und wie solche Entlastungen ohne eine solche Prämie aussehen könnten, darüber will man jetzt beim Koalitionsausschuss am kommenden Dienstag sprechen. Eins steht aber heute schon fest, einen weiteren solchen Schnellschuss kann sich die Bundesregierung erstmal nicht mehr leisten.
2: Matthias Deiß in Berlin, vielen Dank. Frauen besser vor häuslicher Gewalt schützen. Das sieht eine Regelung zur elektronischen Fußfessel vor, die heute im Bundestag beschlossen wurde. Danach können Gerichte verurteilte Gewalttäter verpflichten, eine Fußfessel zu tragen, um ein Annäherungsverbot durchzusetzen. Kommt er zu nahe, wird das Opfer über ein Signal gewarnt. Außerdem können Täter künftig zu Antigewalttrainings verpflichtet werden. Seit Anfang des Jahres gilt das Gesetz für den neuen Wehrdienst. Mehr als 200.000 Briefe wurden an 18-Jährige verschickt mit der Frage, ob sie bereit wären für einen freiwilligen Dienst bei der Bundeswehr. Das Verteidigungsministerium zeigt sich mit dem Rücklauf zufrieden. Die große Mehrheit habe geantwortet. Doch wie viele sich zum Wehrdienst bereit erklärt haben, sagte das Ministerium nicht. Viele, die dagegen sind, haben heute Demonstrationen organisiert.
9: Sie fürchten sich, dass es bald wieder eine Wehrpflicht geben könnte. Zehntausende Schülerinnen und Schüler demonstrieren bundesweit, so wie hier in Berlin am Brandenburger Tor.
10: Ich habe Angst, dass es in einem Fall der Eskalation dazu kommen sollte, dass es von freiwillig zu verpflichtend gewechselt wird. Und ja, das ist meine Angst.
9: Verteidigungsminister Pistorius lässt sich Anfang der Woche beim Heer in Munster zeigen, wie ein Gefecht der Zukunft aussehen könnte. In die Aufrüstung fließen hunderte Milliarden Euro. Im Fokus heute der neue Wehrdienst, die Fragebögen für die 18-Jährigen und der Rücklauf. Das Ministerium bisher zufrieden mit den Verfahren.
11: Und die laufen wirklich gut. Seit dem ersten Tag läuft die Datenabfrage gut, die Datenanalyse, Auswertung und so weiter. Das läuft sehr, sehr gut.
9: Demnach haben 91% der angeschriebenen Männer geantwortet. 5% von ihnen mussten aber erinnert werden. Wer trotz Erinnerung nicht antwortet, dem droht ein Bußgeld bis maximal 250 Euro. Die Rücklaufquote bei den anderen Geschlechtern lag bei 3%. Wie viele der Angeschriebenen an dem freiwilligen Wehrdienst bisher Interesse zeigen, teilte das Ministerium nicht mit. Skepsis gibt es nach wie vor bei der Frage, ob die Ziele der Bundeswehr über den freiwilligen Wehrdienst erreicht werden können, auch bei der AfD.
12: Wir wollen ja in kurzer Zeit einen relativ starken Aufwuchs der Bundeswehr haben. 185.000 Soldaten haben wir jetzt, ein bisschen mehr. Und wollen auf, wie gesagt, 260.000, 270.000. Also das sehe ich nicht.
9: Sollte die Zahl der Freiwilligen nicht ausreichen, könnte dann doch eine Wehrpflicht eingeführt werden.
2: Die Commerzbank will weitere Stellen abbauen und sich damit gegen eine Übernahme durch die italienische Großbank UniCredit wehren. Ziel ist es, Gewinn- und Aktienkurs zu steigern, damit eine Übernahme für UniCredit zu teuer wird. Wie die Commerzbank heute ankündigte, sollen bis 2030 weitere 3.000 Stellen wegfallen. Erst vor einem Jahr hatte der Konzern bekannt gegeben, 3.900 Arbeitsplätze zu streichen. US-Präsident Trump hat für seine Zollpolitik einen weiteren Dämpfer bekommen. Ein Handelsgericht erklärte seine Sonderzölle für rechtswidrig. Unabhängig davon hatte Trump die EU aufgefordert, die im vergangenen Sommer getroffene Zollvereinbarung umzusetzen. Sie sieht unter anderem einen Zoll von 15% auf europäische Autos in den USA vor. Trump drohte mit einer Erhöhung auf 25%, hat die Frist dafür aber inzwischen bis zum 4. Juli verlängert.
13: Für die Autoindustrie in Deutschland, in der EU, war es eine böse Überraschung. Neue, unerwartete Zölle für den Export von Pkw in die USA. Zölle von 25 statt bisher 15% sollten innerhalb von Tagen kommen. Jetzt, eine Woche später, drückt US-Präsident Trump offenbar erstmal die Pausentaste. Von einer neuen Frist, 4. Juli, schreibt er nach einem Telefonat mit EU-Kommissionspräsidentin von der Leyen. Ich habe mich bereit erklärt, ihr bis zum 250. Geburtstag unseres Landes Zeit zu geben. Sonst steigen ihre Zölle leider sofort auf ein viel höheres Niveau. Im vergangenen Juli hatte die EU im schottischen Turnberry zugesagt, die Zölle auf US-Industrieprodukte auf 0% zu senken. Bisher aber noch nicht umgesetzt. In einem Interview für das WDR-Europa-Forum reagiert der EU-Handelskommissar auf die neue Trump-Frist. Ich glaube, dieses Datum im Juli ist in vollem Einklang mit unseren Planungen. Ein Jahr nach Turnberry sollten wir liefern können. Ich hoffe, bis Ende Juni haben wir die Gesetzgebungsverfahren, um die Zölle für die USA zu senken, abgeschlossen. Dann, so der Kommissar, müssten die US-Autozölle aber auch bei 15% bleiben. Bei allen Überraschungen, die Donald Trump den Europäern immer wieder geliefert hat, die neue Frist kann man durchaus als Zeichen von Entspannung sehen. Ein Zeitplan zur Lösung des Zollkonfliktes zeichnet sich etwas klarer ab.
2: Für den britischen Premierminister Starmer sind die Kommunalwahlen eine schwere Schlappe. Seine Labour-Partei verlor mehr als 350 Sitze. Aber auch ihr bisher größter Konkurrent, die Konservativen, haben eine dreistellige Zahl von Mandaten eingebüßt. Größter Gewinner ist die Partei Reform UK des Brexit-Erfinders Farage. In den Regionalparlamenten von Wales und Schottland wurden die Parteien stärkste Kraft, die mehr Autonomie von Großbritannien anstreben.
14: Nigel Farage, der Parteichef von Reform UK, feiert sich als Gewinner dieser Wahlen. Die rechtspopulistische Partei verzeichnet massive Zugewinne in Gemeinden in ganz England. Wir wollen das Land umkrempeln. Wir haben alle den Eindruck, dass es in die falsche Richtung geht. Viele Britinnen und Briten haben für einen Wandel gestimmt. Die Regionalwahl als Referendum über die Politik der Regierung Starmer. Ich habe immer Labour unterstützt, aber ich denke, Keir Starmer tut nicht genug für das Land. Immigration ist ein Problem. Nicht legale Immigranten, aber die illegalen. Wohnungsbau ist ein riesiges Problem, vor allem in London, und die Gentrifizierung. Bei den Wahlen in England konnten auch die Grünen zulegen. In Wales neben Reform UK auch die sozialdemokratische Regionalpartei Plaid Cymru. In Schottland liegt derzeit die SNP weit vorne. Sie strebt nach der Unabhängigkeit. Der Druck auf Premierminister Starmer wächst. Innerhalb seiner Labour-Partei gibt es Bestrebungen, ihn auszutauschen. Ich bin gewählt worden, um die Herausforderungen zu meistern. Ich werde nicht wegrennen und das Land ins Chaos stürzen. Für Labour wie auch für die Konservativen ist die Partei Reform UK unter Nigel Farage eine echte Bedrohung. Sie können Wahlen gewinnen. Am linken Rand erstarken die Grünen. Das alte Zwei-Parteien-System ist Vergangenheit. In Schottland und in Wales liegen Parteien vorne, die mehr Autonomie fordern. Ein Ergebnis dieser Kommunal- und Regionalwahl ist, dass das Vertrauen in die Politik in Westminster stark beschädigt ist.
2: Spurensicherung an einer Bankfiliale im rheinland-pfälzischen Sinzing. Nach einem großen Polizeieinsatz dort sind noch viele Fragen offen. Heute früh hieß es Banküberfall mit Geiselnahme. Doch als Spezialkräfte die Bank etwa 6 Stunden später stürmten, fanden sie dort nur 2 eingeschlossene Menschen. Inzwischen vermutet die Polizei, dass der mutmaßliche Täter schon am Morgen mit Beute aus einem Geldtransporter verschwunden sein könnte. Nach ihm wird jetzt gesucht. Für den SC Freiburg ist es der größte Erfolg der Vereinsgeschichte. Mit einem 3:1 im Rückspiel gegen Sporting Braga aus Portugal stehen die Freiburger im Finale der Fußball-Europa-League. Es ist das erste internationale Endspiel für den Verein. Entsprechend groß ist die Freude.
15: Die Freiburger Fans außer Rand und Band.
16: Kann es gar nicht beschreiben, das ist unglaublich so.
17: Fassungslos, keine Worte, Stimme ist weg.
18: Mir wurde schwindelig vor, wirklich Glücksgefühle, direkt die Tränen sind gelaufen. Ich habe direkt der Mama geschrieben, wir haben es.
15: Nach dem Abpfiff gibt es kein Halten mehr. Zum ersten Mal erreicht der SC Freiburg das Endspiel eines europäischen Wettbewerbs.
19: Ich kann es gar nicht begreifen. Wir im Euroleague-Finale, das ist SC Freiburg. Wir der kleine SC Freiburg.
15: Die Freiburger in Rot machen ein Riesenspiel. Niklas Beste ist auf und davon, bis einer dazwischenfunkt. Notbremse, rote Karte für Mario Dorgeles. Braga ist ab der 6. Minute nur noch zu 10. Die Breisgauer nutzen ihre Überzahl. Das Knie von Lukas Kübler bringt die Führung. Die 1:2 Niederlage aus dem Hinspiel ist wettgemacht. Das 2:0 ist ein echter Knaller. Juan Manzambi, der Torschütze. Für den 3. Treffer sorgt wieder der Abwehrmann Kübler. Freiburg schlägt Braga am Ende mit 3:1.
20: Wir haben es alle zusammen geschafft. Jetzt freuen wir uns natürlich, sind überglücklich und müssen jetzt natürlich auch den letzten Schritt irgendwie gehen.
15: Das Duell um den Titel heißt Freiburg gegen Aston Villa. Am 20. Mai steigt das Finale in Istanbul.
2: Die Eisbachwelle im Englischen Garten in München ist nach mehr als einem Jahr wieder offiziell zum Surfen freigegeben. Das hat der neue Oberbürgermeister Krause entschieden. Künftig müssen Surfer aber eine selbstlösende Sicherungsleine nutzen. Die Welle war im April vergangenen Jahres gesperrt worden, nachdem eine 33-jährige Surferin tödlich verunglückte. Die Frau war unter Wasser gedrückt worden, weil sich ihre Leine am Grunde des Eisbaches verhakt hatte. Und nun die Wettervorhersage für morgen, Samstag, den 9. Mai.
0: Ein Hoch über Skandinavien bestimmt morgen unser Wetter, bevor Sonntag von Südwesten wieder Schauer und Gewitter heranziehen. In einem Streifen von Sachsen und Thüringen bis ins südliche Niedersachsen ist es heute Nacht wolkig, sonst klart es verbreitet auf. Der Tag beginnt hier und da mit Nebel, vielerorts aber mit Sonnenschein. Später tauchen gelegentlich Quellwolken auf, die stellenweise auch mal kompakter sein können. Am Nachmittag sind im südwestlichen Bergland und an den Alpen einzelne Schauer oder Gewitter möglich. Im Südwesten heute Nacht um 10, in Vorpommern wieder um 0 Grad. Im Osten morgen um 15 Grad, am Oberrhein wird es dagegen sommerlich warm. Sonntag erst oft sonnig, später von Südwesten wolkiger mit Schauern und Gewittern. Die neue Woche beginnt dann wechselhaft, teilweise windig und auch kühler.
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23: Heute mit Tabea Kunze live im Studio von rbb24 Inforadio. Schön, dass Sie dabei sind. Wir senden in den kommenden gut zwei Stunden Sport aus der Hauptstadt in Ihrem Infoprogramm. In der zweiten Liga geht es für den SC Paderborn heute um wichtige Punkte im Aufstiegsrennen. Die Paderborner spielen gegen den Karlsruher SC. Aktueller Spielstand 5 Minuten vor Ende 2:2. Arminia Bielefeld kämpft gegen den Abstieg, liegt in Kaiserslautern kurz vor Spielende mit 0:2 hinten. Und gleich beginnt auch der vorletzte Spieltag in der Fußball-Bundesliga mit dem Spiel Borussia Dortmund gegen Eintracht Frankfurt. Und da geht es für die Frankfurter darum, nicht die Europapokalqualifikation zu verpassen. Marc Eschweiler wird gleich unser Reporter in Dortmund sein. Marc, wie groß ist der Druck, mit dem die Frankfurter angereist sind?
24: Ich glaube schon groß. Also wenn du jetzt jahrelang immer wieder in Folge in Europa gespielt hast, dann willst du das als Eintracht Frankfurt einfach wieder ein Jahr haben. Aber so wie sich die Mannschaft präsentiert hat in den letzten Wochen, wird das natürlich ein echtes Brett. Heute in Dortmund am letzten Spieltag zu Hause gegen den VfB Stuttgart. Das sind natürlich echt harte Gegner für eine Mannschaft, die verunsichert ist, die offensichtlich auch so ein bisschen gespalten ist durch einen Trainer, der ein Sprüche Feuerwerk nach dem anderen raushaut, aber irgendwie keine Einheit auf den Platz bringt. Deswegen bin ich sehr gespannt auf den Auftritt der Eintracht. Auf der anderen Seite wollen die Dortmunder sich natürlich heute Platz 2 sichern und sich mit einem guten Spiel vom eigenen Publikum verabschieden. Also ich bin sehr gespannt auf diese Partie.
23: Das bin ich auch und wir werden das in den kommenden 2 Stunden hier bei Sportschau live ausführlich begleiten. In der zweiten Liga nähern sich die Schlussphasen und gerade das Spiel Paderborn gegen den Karlsruher SC ist so wichtig. Wer folgt dem FC Schalke denn in die Fußball-Bundesliga? Die Paderborner aktuell mit diesem Zwischenstand, mit diesem 2:2, wären sie auf Platz 3. Aber dabei muss es ja nicht bleiben. Hören wir mal nach, wie es läuft in Paderborn.
25: Alle taktischen Fesseln sind gelöst und Paderborn will's unbedingt. Hat eben gerade den Ausgleich geschafft durch Sebastian Klaas mit viel Wumms, mit dem rechten Vollspann aus 5 Metern. Einfach mal drauf gedroschen und dann beulte sich das Netz der Karlsruhe zum zweiten Mal aus. Zuvor der Doppelschlag für die Badener innerhalb von nur 4 Minuten. Schleusener und Fukuda 2:1 Führung auf einmal für den Karlsruher SC und mucksmäuschenstill war es hier im Stadion, nur im Gästeblock. 1200 sind da aus Karlsruhe. Die hatten natürlich Spaß in den Backen, aber jetzt ist es so ein Spiel, wo du die Augen nicht mehr lösen kannst vom Rasen, wo du die Luft vergisst zu holen, weil es einfach so dramatisch ist, weil es um so viel geht für den SC Paderborn. Schlussphase läuft, 2:2 der Spielstand.
23: Burkhard Hupe, unser Reporter in Paderborn und zur Schlussphase sind wir dann gleich auch wieder live im Stadion. Schauen mal kurz in Kaiserslautern vorbei bei Stefan Kersthold.
26: 1 Minute plus Nachspielzeit bleibt Arminia Bielefeld hier noch
1: zumindest den Anschlusstreffer und eventuell noch mehr zu erzielen. Sonst hat sich hier der Abstiegskampf für die Arminia verschärft. 2:0 führt der erste FC Kaiserslautern und ist jetzt auf dem Weg nach vorne über den eingewechselten jungen Dion Hofmeister. Der treibt den Ball da auf der rechten Außenbahn. Hat den Ball jetzt in die Mitte gelegt auf Emreli. Emreli im Zweikampf. Da spielt er sich aber fest und deswegen kann Arminia Bielefeld klären. Die Treffer aus der ersten Halbzeit.

die Grundlinie hinweg und es gibt einen Eckschuss. Ja, ja, so sieht's aus. Da haben sich die Paderborner ein bisschen verspekuliert und in der Nachspielzeit gibt es tatsächlich den ersten Eckstoß für den Karlsruher SC. Um es mal ganz deutlich zu sagen, natürlich, die Aufstiegshoffnung ist das eine, aber dass das ein gerechter Spielstand ist, das steht für mich völlig außer Zweifel. Denn Karlsruhe hatte in der ersten Hälfte richtig gute Möglichkeiten, auch ein Tor zu erzielen. Aber da fiel nur ein Treffer durch Bibilia, den Top-Torjäger des SC Paderborn. Jetzt der nächste Kopfball in Richtung Paderborner Gehäuse. Dennis Simon lässt den Ball oben aufs Tornetz hopsen und dann holt er ihn schnell aus dem Tor aus zum Abstoß für seine Mannschaft. Weiterschlag über die Mittellinie hinweg und Paderborn bemüht, den Ball möglichst schnell in Richtung Strafraum der Gäste zu transportieren. Hat Paderborn noch eine Überraschung im Köcher? Es sieht nicht zwingend danach aus, aber es ist ja noch ein bisschen Zeit. Es sind bestimmt noch 2 Minuten in dieser Nachspielzeit und 2:2 ist der aktuelle Spielstand zwischen dem Aufstiegskandidaten und dem Karlsruher SC, der sich hier bravourös verkauft hat, der zu keiner Zeit den Eindruck erweckte, als wollte er dieses Spiel irgendwie abschenken und für eine wie auch immer geartete Wettbewerbsverzerrung sorgen. Ganz im Gegenteil. Schon in der ersten Hälfte hat der KSC richtig Spaß gemacht und 3-4 große Möglichkeiten nicht genutzt. Zwischenzeitlich geführt die Badener, aber seit diesem Ausgleichstreffer von Sebastian Klaas ist natürlich das Leben zurückgekehrt hier in dieses kleine, pickepackevolle Stadion. 15.000 Menschen sind da und das Spiel ist so ein bisschen auf der Pausetaste. Das klingt verrückt, aber es ist genau so. In dieser Nachspielzeit kommt es irgendwie in keine Richtung mehr in Gang. Karlsruhe verzögert, wo immer es geht, um hier diesen Punkt mitzunehmen. Und Paderborn spielt zunehmend ungenau, drischt den Ball auch jetzt wieder nur nach vorne. Leichte Beute zunächst einmal für die Hintermannschaft des Karlsruher SC. Kopfball wieder in die Gegenrichtung und dann Neuaufbau für den KSC über die rechte Seite. Schöne Kombination mit dem eingewechselten Paul Scholl, aber dann ist Paderborn dazwischen. Ebenfalls mit einem eingewechselten Mann mit Okpala. Und der treibt den Ball jetzt raus auf die rechte Seite. Vorbei an 3, aber beim 4 ist erstmal Feierabend und dann kommt Karlsruhe mit Wanicek, der spielt weiter raus auf die linke Seite auf David Herold, den Mann mit dem hellblonden Haar, aber der verliert den Ball und schon geht's wieder mit einem halbhohen Schlag in die andere Richtung. Also jede Präzision ist jetzt hier über die Para gegangen. Nächster hoher Ball an den 5-Meter-Raum und da ist der Torhüter da, Hansi Bernhard, 25-jähriger Däne im Kasten des KSC, pflückt den Ball aus der Luft, wirft ihn ab auf die linke Seite. Seitenverlagerung von Wanicek, Mr. Karlsruhe, der jetzt schon im 9. Jahr beim KSC unter Vertrag steht, aber sein Ball auf der rechten Seite kann nicht verarbeitet werden und vielleicht hat der SC Paderborn doch noch mal eine Gelegenheit. Dann gibt es aber ein taktisches Foulspiel vom eingewechselten Pinto Pedrosa. Ja, ja, in der zweiten Liga machen die Spielernamen auch richtig viel Spaß. Freistoß schnell ausgeführt. Bauer für Paderborn mit dem weiten Schlag in Richtung 16er. Kommt aber nicht durch. Ball im Seitenhaus. Kopfballabwehr des KSC. Und vielleicht noch dieser eine Einwurf. Die Nachspielzeit ist schon um 60 Sekunden überschritten. Aber es hat die eine oder andere Pause gegeben. Und es gibt noch mal eine kleine zusätzliche Pause. Es gibt noch mal einen Wechsel. Natürlich bei den Karlsruhern. Leon Opitz wird noch eingewechselt. Das ist ja klar jetzt, um möglichst noch ein bisschen die Dynamik rauszunehmen, die nicht so groß gewesen ist, wie das alle, fast alle gehofft haben hier in diesem Stadion. 1200 Fans aus dem Badener Land sind auch mit nach Ostwestfalen gekommen an diesem Freitagabend und sind natürlich happy, dass ihre Mannschaft hier so toll aufgespielt hat und dem SC Paderborn wirklich einen Fight von der ersten Minute an geboten hat. Jetzt also der Einwurf, der zur Ausführung kommt, weit rein in den Fünfer, an den Fünfer, dann gibt es den Abpraller noch mal die Möglichkeit für Klaas. Schuss aus der zweiten Reihe, kommt nicht durch. Stehen natürlich alle jetzt im Weg, alle Karlsruher. Aber Paderborn versucht es nochmal. Kurda, Ball in den Strafraum reingeflankt. Wieder eine Kopfballabwehr. Wieder geht der Ball raus auf die linke Seite dieses Mal. Und da kommt Ruben Müller. Nächster Schlag in Richtung Fünfer auf den kleinen Michel. Der kommt nicht ran. Aber der ein um andere Ball fliegt rein in den Strafraum. Dann noch einmal ein abgeprallter Schuss. Weil es Brackelmann versucht hat, der Verteidiger Calvin Brackelmann. Wenn nichts mehr hilft, kommt der Brackelmann und versucht mit allem, was er hat. Aber dieses Mal wieder ein Abwehrbein dazwischen. Es gibt noch diese Ecke. Es gibt tatsächlich noch einen Eckstoß. 8,5 Minuten Nachspielzeit.

0: Zeit sind schon vorbei und der Torhüter kommt selbstverständlich auch mit nach vorne, Dennis Simon. Großes Spiel hat er gemacht, der 20-jährige Keeper des SC Paderborn hat seine Mannschaft in der ersten Hälfte vor allen Dingen vor Schlimmerem bewahrt und als sie sich alle schon ein bisschen zu sehr auf dieser knappen Führung, diesem 1:0 auszuruhen schienen, da hat dann Karlsruhe eiskalt zugelangt, hat zwei Tore geschossen, hat kurz danach den Ausgleich kassiert. Seitdem ein total offenes, kein gutes Spiel mehr, aber darum geht es jetzt nicht. Es geht nur darum, kann der SC Paderborn noch ein Tor schießen? Ja oder nein? Der Ball fliegt rein, Kopfball von Michel kommt nicht zustande. Karlsruhe total aufmerksam, noch einmal Ball in die Mitte. Simon, der Torwart, lenkt den Ball mit dem Kopf an den zweiten Pfosten. Noch einmal eine Flanke in den Fünfer hinein, Kopfball aufs Tor, weil der Keeper ist da und dann gibt es ein Offensiv-Foulspiel und Hansi Bernard ist fuchsteufelswild, der Schlussmann des Karlsruher SC, der den Ball gefangen hatte und ihn natürlich ganz schnell in Richtung gegnerische Hälfte befördern wollte, möglichst mit dem langen Schlag ins leere Tor und dann wird die Nummer abgepfiffen. Ja, das war nicht so ganz glücklich vom Schiedsrichter Dr. Robin Braum, der es jetzt nochmal erklärt. Und der Bernard kann es immer noch nicht fassen. Er hat die Hände über dem Kopf zusammengeschlagen. Jetzt könnte er es abpfeifen und das macht er auch. Große
1: Das ist die Spannung im Aufstiegsrennen in der zweiten Liga. Paderborn und Karlsruhe trennen sich 2:2. Bielefeld verliert in Kaiserslautern 0:2. Wir arbeiten das alles entspannt auf. Nach den Nachrichten, die hat jetzt Werner Schoninger.
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3: Um 20.30 Uhr. Mit einer elektronischen Fußfessel für potenzielle Gewalttäter werden vor allem Frauen bald besser geschützt. Der Bundestag hat eine entsprechende Änderung im Gewaltschutzgesetz mit breiter Mehrheit angenommen. Auch Grüne und AfD stimmten für den Entwurf der Bundesregierung, die Linke enthielt sich. Gerichte bekommen demnach mehr Befugnisse und können sowohl die elektronische Fußfessel verhängen, als auch die Teilnahme an Anti-Gewaltkursen anordnen. US-Präsident Trump hat eine dreitägige Waffenruhe zwischen Russland und der Ukraine angekündigt. Sie soll demnach ab morgen gelten und bis Montag dauern. Während der Feuerpause sollen alle Kampfhandlungen ausgesetzt werden. Außerdem soll sie den Austausch von 1.000 Gefangenen jeder Seite umfassen, schrieb Trump auf seiner Plattform Truth Social. Eine Bestätigung aus Moskau oder Kiew gab es zunächst nicht. Bei den Regionalwahlen in Großbritannien steuert die Labour-Partei von Premier Starmer auf weitere Rückschläge zu. Wie die Auszählungen am Abend ergaben, ist die bisherige Vorherrschaft von Labour nun auch in der Provinz Wales gebrochen. Aus London Gabi Biesinger.
4: Premier Starmer wies Rücktrittsforderungen schon am Morgen zurück. Er wolle die Ergebnisse nicht beschönigen, aber sehe sie als Herausforderung, die Probleme anzupacken. Der Erfolg für die Rechtspopulisten von Reform UK bei den Kommunalwahlen wird dagegen immer deutlicher. Die Partei von Brexit-Vorkämpfer Nigel Farage schnitt am besten in Regionen ab, die 2016 mehrheitlich für den EU-Austritt gestimmt hatten.
3: Nach einer mutmaßlichen Geiselnahme in einer Bankfiliale in Rheinland-Pfalz gibt es neue Erkenntnisse zum Hergang. Man gehe davon aus, dass Beute gemacht wurde, erklärten die Ermittler. Um wie viele Täter es sich handelt, bleibt aber unklar. Die Polizei hatte die Bank in Sinzig stundenlang umstellt. Lange war unklar, ob der oder die Täter noch in dem Gebäude sind. Am Nachmittag befreiten Einsatzkräfte zwei unverletzte Personen aus einem Raum in der Filiale. Weitere Personen wurden nicht gefunden. Somalia droht eine Hungersnot. Wie das Welternährungsprogramm mitteilte, leiden in dem Land am Horn von Afrika 6 Millionen Menschen unter akutem Hunger. Das ist etwa jeder dritte Einwohner. Die Hungerkrise verschärft sich demnach in einem alarmierenden Tempo. Grund dafür sei ausbleibender Regen, wodurch Ernten und Vieh vernichtet werden. Somalia ist besonders hart von der Klimakrise betroffen. Soweit die Nachrichten. Das Wetter für Deutschland. In der Nacht verbreitet aufgelockert, örtlich bildet sich Nebel. Vom südlichen Niedersachsen bis nach Sachsen dichte Wolken und örtlich Nieselregen. Tiefstwerte in der Vorderpfalz um Neustadt an der Weinstraße 10 Grad, im Nordosten bis zu 0 Grad mit der Gefahr von Bodenfrost. Morgen nach örtlichem Nebel anfangs viel Sonne, später mehr Wolken, ganz im Süden einzelne Schauer. Die Höchstwerte von 13 Grad im Erzgebirge bis zu 25 Grad im Breisgau. Die Zeit 20.33 Uhr.
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1: Fabian Kunze weiterhin im Studio und dieser Fußballabend, der geht richtig knackig los. Nicht mal 2 Minuten gespielt im Dortmunder Stadion und schon ist das erste Tor gefallen an diesem vorletzten Spieltag in der Fußball-Bundesliga. Unser Reporter Marc Eschweiler schildert uns jetzt, was passiert ist.
5: Nicht mal 80 Sekunden hat es gedauert, da hat es hier zum ersten Mal eingeschlagen. Und die Eintracht so forsch wie normalerweise der Trainer immer bei den Pressekonferenzen. Aber den Sprüchen folgen jetzt auch mal Taten, zumindest hier in dieser Startphase des Spiels. Modahut, ein super Dribbling gegen 3-4 Dortmunder. Links am Strafraum, nicht vom Ball zu trennen. Die Dortmunder packen aber auch ehrlich gesagt nicht richtig zu. Dahut spielt kurz quer, 5 Meter weiter rüber zu Can Uzun und er schlendert den Ball aus 15 Metern halblinker Position ins lange Eck. So 30, 40 Zentimeter über der Grasnarbe schwebt der Ball ins Tor. Ja, und jetzt sind 4 Minuten gespielt. Beide Fanlager feiern und auf der Anzeigentafel steht das erste Tor. 0 bei Dortmund, 1 bei Frankfurt.
1: Das waren unsere ersten Eindrücke aus Dortmund. Schon Schluss in der zweiten Liga. An diesem Zweitliga-Freitag gab es reichlich Tore. Unter anderem das Spiel des SC Paderborn gegen den Karlsruher SC. Am Ende ein 2:2. Wir haben die spannende Schlussphase ja gerade vor den Nachrichten gehört. Das Problem ist, für Paderborn könnte das fast ein bisschen wenig sein im Aufstiegsrennen. Die Paderborner klettern vorerst auf den 3. Platz, können aber morgen von Hannover 96 überholt werden. Die 96er nur einen Punkt dahinter. Hinter. Noch in dieser halben Stunde haben wir hier ein Interview mit Sportdirektor Ralf Becker von Hannover 96 im Programm. Elversberg bleibt auf Platz 2. Und im zweiten Spiel des Abends verliert Arminia Bielefeld 0:2 beim 1. FC Kaiserslautern. Und damit bleiben die Bielefelder auch in sehr großer Abstiegsgefahr. So, dann kümmern wir uns jetzt um das Spiel, was, glaube ich, die meisten Fußballfans heute Abend interessiert hat. Was macht der SC Paderborn? Kehrt er zurück in die Fußball-Bundesliga? Aber es ist und bleibt ein Schneckenrennen. Burkhard Hupe hat das Spiel gerade für uns übertragen. Burkhard, das war ja eine XXL-Schlussphase. Aber warum haben es die Paderborner dann am Ende nicht geschafft, dieses Heimspiel gegen den KSC zu gewinnen?
0: Weil sie es während des gesamten Spiels nicht geschafft haben, Tabea irgendwie ihre Linie durchzukriegen. Sie hatten immer mal wieder so Phasen, wo man dachte, okay, jetzt kommt so langsam ins Rollen dieses Paderborner Spiel, das ja wirklich viele Überraschungsmomente bereithalten kann. Aber dann am Ende war es einfach nur ungestüm und vor allen Dingen ungenau. Und dann gab es auch nach diesem 2:2, das ja auch schon spät gefallen war, eigentlich keine richtig große Möglichkeit mehr. Es gab großen Willen, aber es mündete dann am Ende einfach in einer großen Enttäuschung.
1: So große Enttäuschung bei den Paderbornern, aber noch ist ja nichts verloren, denn die Konkurrenz muss ja auch erstmal nachlegen an diesem Wochenende. Aber jetzt hast du ja die Paderborner gerade erlebt im gesamten Spiel. Machen sie für dich den Eindruck, dass sie eben ja diesen Aufstiegsplatz 3 zumindest mal verteidigen können oder fallen sie am Ende raus? Was ist dein Gefühl?
0: Mein Gefühl ist, dass Paderborn da rausfällt, weil sich einfach in den vergangenen 4 Wochen eine Hypothek aufgebaut hat, die sie nicht mehr abtragen können jetzt vor dem letzten Spieltag. Sie haben jetzt seit 4 Spielen nicht mehr gewonnen, dabei nur 2 Punkte geholt und alles, was so zu den Osterfeiertagen noch so rosig schien und zu blühen begann, ist jetzt auf einmal fast schon verwelkt. Die Paderborner wissen natürlich auch, dass Hannover morgen in Bochum erstmal gewinnen muss, dass Elversberg auch noch ein ganz kompliziertes Programm zu bewältigen hat. Aber der direkte Aufstieg, glaube ich, ist weg. Und wenn überhaupt noch was geht, dann geht die Hoffnung auf Platz 3.
1: Lass uns ein Wort noch zum KSC verlieren. Das ist ja auch eine besondere Ära, die dort zu Ende geht mit Trainer Christian Eichner, der den Verein nach 6 Jahren verlassen wird. Wie wichtig ist es auch vielleicht nochmal für ihn, dass sich seine Mannschaft jetzt auch mit einem überzeugenden letzten Auswärtsspiel zumindest heute unter seiner Regie verabschiedet?
0: Ja, das ist total wichtig. Also natürlich, die Paderborner werden das nicht gerne hören, aber der KSC hat sich hier ganz prima und total teuer verkauft, hat auch in der ersten Hälfte tolle Möglichkeiten, selbst ein Tor zu machen, selbst in Führung zu gehen oder dann einen Ausgleich zu schießen, auch in der ersten Hälfte. Unter dem Strich geht das Ergebnis in Ordnung. Christian Eichner hat gearbeitet an der Seitenlinie, wie er das immer getan hat in den vergangenen 6 Jahren. Für mich einer der sympathischsten Trainer, die es gibt im bezahlten Fußball. Bin gespannt, ob es einen Bundesligisten gibt, der ihm auch die Aufgabe in der Fußball-Bundesliga zutraut. Es gab ja das Gerücht, dass der erste FC Köln möglicherweise Aichner auf dem Zettel hat. Das scheint sich aber jetzt wieder zu zerschlagen, weil es wohl doch der Interimstrainer René Wagner wird, der weitermachen darf. Aber ich glaube, Christian Aichner hat in Karlsruhe eindrucksvoll bewiesen, dass er Profifußball kann und warum nicht auch in der ersten Liga.
1: Dankeschön, Burkhard Hupe, für die Einschätzungen nach Paderborn. Der KSC steht auf Platz 8 und Paderborn, wie gesagt, vorerst mit 59 Punkten Dritter. Elversberg hat aktuell auch 59 Punkte, spielt am Sonntag in Düsseldorf. Und Hannover 96 aktuell auf Platz 4 gerutscht mit 58 Punkten. Weiter unten in der Tabelle tummelt sich Arminia Bielefeld, der Aufsteiger, mit aktuell 2 Punkten Vorsprung auf die Abstiegszone. Und heute sind auch keine Punkte dazugekommen. Bei der Niederlage in Kaiserslautern, bei diesem 0:2, das Stefan Kerstold für uns gesehen hat. Stefan, war das eine verdiente Niederlage der Bielefelder?
6: Ja, letztendlich war sie verdient, weil der erste FC Kaiserslautern besser gespielt hat als in den letzten Wochen. Die kamen ja aus einer Serie von 3 Niederlagen ohne eigenes Tor. Bielefeld im Angriff, insbesondere zu harmlos die Abschlüsse, die stellten die Abwehrspieler vom FCK nicht vor ganz große Probleme. Und deswegen, ja, ich kann dich bestätigen, die Niederlage ohne den Cheftrainer, der war ja rot gesperrt, Mitch Kniat, die geht in Ordnung für die Bielefelder.
1: Wie ist dein Gesamteindruck? Wird das für Bielefeld nochmal richtig eng jetzt im Rennen um den Klassenerhalt?
6: Ja, natürlich, wenn man sich die Tabelle anschaut. Es sind zwar, und das ist der Vorteil für Bielefeld, es gibt noch einige Mannschaften, die dahinter stehen, aber die spielen halt noch. Magdeburg, Braunschweig, Düsseldorf, das sind die auf den Plätzen 14, 15, 16. Dahinter noch Greuther Fürth, auch die haben ja schon 34 Punkte gesammelt. Und ein bisschen abgeschlagen eigentlich nur Preußen Münster als Tabellenletzter. Also dieser Abstiegskampf wird erst am letzten Spieltag, am kommenden Sonntag, dann entschieden. Da geht's für Bielefeld zu Hause gegen Hertha BSC. Da muss die Leistung eine andere sein. Einziger Vorteil für die Hertha, geht es ja auch um nichts mehr, aber das war eigentlich auch die Voraussetzung hier heute für den ersten FC Kaiserslautern. Und auch hier hat es nicht gereicht zu mehr als einer 0:2-Niederlage, während hier immer noch die Lauterer Spieler von ihren Fans gefeiert werden. 5 wurden verabschiedet vor der Partie. Aber wie gesagt, Bielefeld, das wird ein hartes Stück Arbeit hier für den Aufsteiger, auch in der kommenden Saison noch zweitklassig zu sein.
1: Du hast es gesagt, für Kaiserslautern ging es eigentlich um nicht mehr viel. Und trotzdem, wenn ich jetzt höre, die Fans feiern, dann ist das ja zumindest ein Stimmungsaufheller gewesen, nachdem es ja zuletzt 3 Niederlagen in Folge gab, alle auch ohne eigenes Tor. Wie wichtig war das nochmal, dass Kaiserslautern sich jetzt nicht mit so einem Frustgefühl aus der Saison verabschiedet?
6: Ja, das war äußerst wichtig, auch für den Trainer, für Thorsten Lieberknecht, für den Geschäftsführer Thomas Hengen und den Sportdirektor Marcel Kloß. Aber das ist, ich bin ja schon etwas länger hier im Einsatz auf dem Betzenberg, das geht ja immer sehr schnell. Da sind die Fans nach 3 Niederlagen sofort gegen den Trainer und befürchten schon ganz Schlimmes. Und wenn es dann wieder wie heute Abend läuft, es sind echt tolle Bilder da vorne. Die ganzen Spieler stehen da, umarmen sich da voll vor der Westkurve und werden da gefeiert. Also das ist ein tolles Bild nach einem Sieg, den sie jetzt hier wieder eingefahren haben. Wir hören mal rein. Also
1: klingt gut.
6: Und das 20 Minuten nach Spielende ist ja immer noch der rote Teufel los, um es mal so zu formulieren. Also das war schon sehr beeindruckend, wie die Fans hinter ihrer Mannschaft heute gestanden haben. Und das, obwohl Trainer Thorsten Lieberknecht wieder die ganzen Talente eingesetzt hat. David Schramm ist eigentlich in der zweiten Mannschaft aktiv und die spielt noch um den Regionalliga-Aufstieg, der heute in der Startelf. Und für ihn reinkam kurz vor Schluss Dion Hofmeister, der ist gerade mal 17 Jahre alt. Also auch da hat sich ein bisschen was geändert. Man setzt wieder auf die eigene Jugend, um die hier ranzuführen an den Profikader. Also ich bin da guter Dinge, dass es für den ersten FC Kaiserslautern mit Thorsten Lieberknecht, auch wenn es zuletzt nicht so ganz rund lief, weitergehen kann und auch weitergehen wird. Und der FCK ist in der kommenden Saison natürlich wieder einer der Mannschaften, die oben mitspielen will. Ob sie es dann auch kann, das wird sich zeigen.
1: Das schauen wir uns an. Stefan Kerstold, unser Reporter in Kaiserslautern. In der Frauenfußball-Bundesliga ist heute eine weitere Entscheidung gefallen. Und zwar hat sich der erste FC Nürnberg den Klassenerhalt gesichert. Das ist auf der anderen Seite eine schlechte Nachricht für die SGS Essen. Über das 3:0 der Nürnberger gegen Essen berichtet Oliver Tubenauer.
7: Am Anfang glücklich, am Ende verdient, sichert sich der 1. FC Nürnberg den Klassenerhalt durch einen 3:0-Erfolg über die SGS Essen. Fanny Prunier war schon in der ersten Minute nach 58 Sekunden, die den Club in Führung brachte. Aber der Rest der ersten Halbzeit gehörte mehr oder weniger den Gästen. Mehrere Distanzschüsse, gefährliche Distanzschüsse, konnten aber letzten Endes von Lourdes Romero im Tor des 1. FC Nürnberg entschärft werden. Dann in der zweiten Halbzeit machte Essen auf und Nürnberg nutzte die Konter in der 65. Minute durch Nastassja Lein und in der 78. Minute durch Mael Seguin. Essen hilft nur noch ein kleines Wunder, um die Klasse zu erhalten. Der 1. FC Nürnberg darf feiern.
1: In Zahlen sieht das so aus, dass Essen auf dem Abstiegsplatz steht mit 15 Punkten. Darüber der Hamburger SV mit 18 Zählern, aber auch einer um 12 Tore besseren Tordifferenz. Die HSV-Frauen können dann morgen schon mit einem Punkt den Klassenerhalt rechnerisch perfekt machen. Sie spielen morgen Mittag beim 1. FC Köln an diesem Wochenende in der Frauenfußball-Bundesliga. Gehen wir wieder in die Bundesliga der Männer zum Abendspiel Dortmund gegen Frankfurt. Die Eintracht führt weiterhin mit 1:0. Marc, wie sieht denn die Reaktion des BVB aus?
8: Ja, es ist natürlich schon so, wenn es dann auf die Zielgerade geht.
5: Randflanke, Schlenzer von Sabitzer. Aber der Ball geht dann doch 1,5 Meter rechts am Torpfosten vorbei. Ja, besonderer Abend hier in Dortmund. Gab es viele Verabschiedungen, unter anderem Julian Brandt, der heute nochmal die Ehre hat, Dortmund als Kapitän aufs Feld zu führen. Wird den Club ja verlassen. Vielleicht in Richtung Spanien, vielleicht in Richtung Atletico Madrid. Auch Niklas Süle ist verabschiedet worden oder auch der Sportdirektor Sebastian Kehl. Und alle waren irgendwie noch mit den Gedanken bei Blumensträußen und Co. in dieser Anfangsphase, als die Frankfurter einfach wacher waren und nach 80 Sekunden durch Can Usun hier das 1:0 erzielt haben. Seitdem ist es ein bisschen ruhiger geworden auf dem Rasen. Frankfurt ist etwas bissiger, griffiger in Sachen Zweikampfführung unterwegs. Dortmund sucht spielerische Lösungen und hat, und das merkt man, letzte Woche Sonntag in Gladbach beim 0-1 hat man das schon gemerkt, hat auch einfach nicht mehr den großen Druck. Und irgendwie ist so ein bisschen die Luft raus aus der Dortmunder Mannschaft. Hat man das Gefühl, Platz 2 oder 3 ist am Ende gefühlt irgendwie egal. Und die Frankfurter, die können Platz 7 und den Europacup noch gewinnen. Und irgendwie spürt man das hier unten auf dem Rasen, dass die Frankfurter zumindest in dieser Anfangsviertelstunde es irgendwie mehr wollen beim Stand von 0-1.
1: Dann kehren wir zurück in die zweite Liga, dass der SC Paderborn heute nur unentschieden gespielt hat. Das dürfte den Fans von Elversberg und von Hannover 96, glaube ich, ziemlich gut gefallen haben. Das sind nämlich die drei Clubs, die sich noch um den Aufstieg balgen. Einer wird Zweiter werden, einer wird auf den Relegationsplatz 3 springen und einer wird am Ende als Vierter den Aufstieg verpassen. Ralf Becker ist seit einem Jahr Sportdirektor bei Hannover 96. Ich habe vor der Sendung mit ihm telefoniert und habe ihn als erstes gefragt, wie sich diese entscheidende Saisonphase auf sein Leben auswirkt. Braucht er da mehr Kaffee oder wie sieht das aus?
8: Ja, es ist natürlich schon so, wenn es dann auf die Zielgerade geht, dass dann alles einfach nochmal ein bisschen angespannter und nochmal fokussierter ist, ganz klar. Also da muss man im Alltag seines Lebens, also auch ab und zu regelmäßig ein bisschen Sport treiben. Da bin man den ganzen Herausforderungen, die dann einfach die letzten Tage und Wochen mit sich bringen, sagen wir mit voller Power dann auch entgegentreten kann. Klar, wenn es dann am Ende zur Sache geht, dann ist die Anspannung groß, keine Frage.
1: Was machen Sie dann? Joggen Sie eine Runde mehr oder stemmen Sie ein paar Gewichte? Wie reagieren Sie sich dann ab?
8: Ja, ich lebe ja hier in Hannover am wunderbaren Maschsee und habe die Möglichkeit, 3 Minuten von meiner Wohnung entfernt, jeden zweiten Morgen eine schöne Runde um diesen See zu laufen. Und dann geht's mir immer besser.
1: Wie ging es Ihnen denn vergangene Woche? Da haben Sie ja zu Hause nur 3:3 gespielt gegen den Tabellenletzten Münster mit einem, ja, mit dem entscheidenden Gegentor in der 3. Minute der Nachspielzeit. Was ist Ihnen in dem Moment durch den Kopf gegangen?
8: Naja, also klar, in dem Augenblick, wo das Tor gefallen ist, war es natürlich eine riesen Enttäuschung. Das brauchen wir auch nicht irgendwie schönreden oder so. Wir haben uns nach dem 0-2 zurückgekämpft, 3-2 geführt, hätten dann mit dem Sieg auf dem direkten Aufstiegsplatz springen können. Das ist natürlich dann schon eine Sache, die musst du erstmal verarbeiten. Das dauert auch 1-2 Tage. Das war bei uns natürlich auch so. Da sind wir aber von Anfang an auch klar und offen mit umgegangen, dass das Ergebnis für uns dann enttäuschend war. Aber nichtsdestotrotz nach 2 Tagen geht der Blick wieder nach vorne. Wir haben jetzt eine gute Trainingswoche hinter uns und wissen, wenn wir jetzt morgen in Bochum gewinnen, dann haben wir alle Chancen, am letzten Spieltag auf jeden Fall einen der ersten drei Plätze zu erreichen.
1: Jetzt haben Sie schon kurz aufs Restprogramm geschaut. Morgen in Bochum zum Abschluss zu Hause gegen den ersten FC Nürnberg. Wie bewerten Sie diese Ausgangslage für Ihr Team vor den beiden abschließenden Spielen?
8: Ja, ich glaube, wir müssen einfach vollkommen bei uns bleiben. Also das ist das Einzige, was wir beeinflussen können. Wir haben im Prinzip alles in der eigenen Hand, egal wie dann ein Weg aussieht und wie lang dann irgendwas geht. Und wir sind auch immer gut damit gefahren, dass wir quasi von Spiel zu Spiel denken. Und morgen steht dann Bochum an. Da braucht man eine Top-Leistung. Und da bin ich davon überzeugt, dass die Mannschaft die auf den Platz bringt. Wir haben die letzten Auswärtsspiele immer performt und haben auch morgen natürlich das Ziel, in Bochum zu gewinnen.
1: Jetzt biete ich Ihnen mal was an. Sie stehen aktuell auf dem Aufstiegsrelegationsplatz 3 und Sie haben gerade gesagt, da hätten Sie alles in der eigenen Hand, dann über die Relegation. Es gibt aber natürlich auch noch die Chance, auf Platz 2 zu springen, wenn die Konkurrenz eben Punkte lässt. Wenn ich Ihnen jetzt Platz 3 fix anbieten würde zum Saisonende, würden Sie den annehmen?
8: Also, ist ja ein spannendes Angebot. Also ich sage mal so, unser klares Ziel ist, die nächsten zwei Spiele zu gewinnen. Wir wollen Bochum morgen schlagen, wir wollen das letzte Heimspiel gewinnen, Schritt für Schritt die Punkte einfahren. Und wenn es dann Platz 3 ist, ist es Platz 3. Und wenn es dann besser ist, noch besser.
1: Wer ist denn für Sie jetzt im Fernduell der härtere Konkurrent? Elversberg oder Darmstadt?
8: Da Prognosen abzugeben, das ist am Ende einfach schon auch eine Kopfsache. Da muss man schauen, dass man seine Kräfte bei sich lässt. Und habe ich ja gerade schon gesagt. Also am Ende ist mir das dann auch egal. Wir können sowieso nicht beeinflussen. Das Einzige, was wir beeinflussen können, ist unser Spiel. Und damit haben wir quasi dann vollen Fokus darauf, unseren Job zu 100% gut zu machen.
1: Hannover 96 spielt seit dem Abstieg vor 7 Jahren durchgängig in der zweiten Liga. Wie wichtig wäre der Aufstieg in diesem Jahr für den Verein?
8: Ja, es ist auf jeden Fall das beste Zweitliga-Jahr in den letzten 7 Jahren. Wir hatten ja bis jetzt es nicht geschafft, in die Top 5 zu kommen. Das heißt, wir spielen dieses Jahr grundsätzlich auf jeden Fall schon mal eine richtig gute Runde mit ganz vielen guten Entwicklungen in den letzten 10, 11 Monaten. Aber natürlich, wenn du jetzt da stehst, wo wir jetzt stehen, dann willst du natürlich auch hoch. Und wenn wir dann wieder aufsteigen würden, dann gab es natürlich vor diesen 7 Jahren auch eine große, lange Tradition in der Bundesliga. Und natürlich freuen sich auch oder denken auch viele Fans von uns, die natürlich schon lange dabei sind, an die guten alten Bundesliga-Zeiten. Und klar, welcher Verein hatte nicht den Traum, wieder in der ersten Liga zu spielen?
1: Ja, ganz sicher, eben die 96er. Auch diese Saison war ja keine ganz ruhige. Im März hat sich der Club überraschend vom damaligen Sportgeschäftsführer Jörg Schmatke getrennt, der erst im Winter wieder zurückgekehrt war. Und seitdem haben Sie gemeinsam mit Finanzgeschäftsführer Henning Binzus interimsweise Schmatkes Aufgaben übernommen. Was spricht denn dafür, dass Sie dauerhaft der neue Sportgeschäftsführer werden?
8: Ach, ich glaube, da haben wir uns relativ schnell gleich klar positioniert, nachdem das dann zu der gemeinsam vereinbarten Vertragsauflösung kam, dass wir jetzt den vollen Fokus auf die letzten 7 Spiele haben. 5 haben wir jetzt absolviert, jetzt haben wir noch 2 Spiele. Und wenn dann die Runde vorbei ist, dann werden wir, denke ich, relativ schnell alle anderen Themen besprechen.
1: Aber wäre das denn eine Aufgabe, die Sie gerne übernehmen würden?
8: Es ist eine Aufgabe, die ich schon in verschiedensten Vereinen übernommen habe und die grundsätzlich immer auch spannend sein kann. Aber das ist, wie gesagt, jetzt überhaupt gar nicht das Thema. Jetzt sind wir in der Saison jetzt. Jetzt wollen wir die 2 Spiele gut beschreiten. Und wie gesagt, werden wir relativ schnell danach die Zukunft hier klären.
1: Mhm. Sie haben ja auch gesagt, es gibt einige Themen, die wir im Sommer bearbeiten müssen. Was haben Sie damit genau gemeint?
8: Naja. Also eine Saison geht zu Ende, dann hast du natürlich im Kader verschiedenste Sachen zu besprechen, dann hast du natürlich auch in deiner Struktur gewisse Dinge zu Themen, dann hast du auch in der Akademie, also die Arbeit geht in so einem Verein nie aus, das ist jedes Jahr das Gleiche. Und dieses Jahr haben wir vielleicht in Hannover noch 1, 2 Themen mehr zu besprechen, wie bei dem einen oder anderen Verein.
1: Bei Hannover 96 hat Martin Kind immer noch ein Wort mitzureden. Er ist mittlerweile Chef des Aufsichtsrates. Wie ist Ihr Verhältnis zu ihm?
8: Gut. Wir haben jetzt die letzten Wochen, seitdem jetzt immer die Situation so ist, reger Austausch, immer wieder im stetigen Kontakt und der Austausch ist gut. Und also keine Frage, er steht wie kein Zweiter für Hannover 96 in den letzten Jahrzehnten und wünscht sich natürlich auch, dass wir maximalen sportlichen Erfolg haben.
1: Wie müsste sich denn die Mannschaft verändern, um in der ersten Liga, so es mit dem Aufstieg klappt, bestehen zu können?
8: auch da sage ich, jetzt lassen wir erstmal das Spiel morgen machen und dann haben wir noch das letzte Spiel. Und wenn wir das dann geschafft haben, dann können wir uns ganz offen auch über die Herangehensweise in der nächsten Saison unterhalten. Ich tue mich da schwer mit. Wir im Hintergrund tun wir uns natürlich alles vorbereiten, aber jetzt gilt es erstmal, die zwei Spiele erfolgreich zu gestalten.
1: Gut,
8: dann wird die Zukunft geplant.
1: Dann würde ich Sie dann noch mal anrufen zum Abschluss.
8: Ja, gerne.
1: Noch die Frage, was würde denn die Bundesliga zurückbekommen, wenn Hannover 96 aufsteigen würde?
8: Ach, ich denke ganz viel. Also wir haben jetzt hier dieses Jahr ganz, ganz viele tolle Heimspiele gehabt in einer fantastischen Atmosphäre mit unseren super Fans. Also ich muss sagen, dieses Jahr ist hier wirklich richtig gute Unterhaltung. Ich glaube auch, dass wir von der Art und Weise, wenn wir uns auf dem Platz präsentieren, guten Unterhaltungsfußball bieten. Also ja, Hannover 96 ist ein Verein, der sicherlich auch in der ersten Liga, denke ich, gern gesehen ist.
1: Findet Ralf Becker, Sportdirektor von Hannover 96, morgen gefordert in Bochum. Sie können alle Spiele der ersten und zweiten Liga in voller Länge hören über die Sportschau-App. Und wir bleiben in Niedersachsen, wechseln aber die Sportart zum Basketball. Oldenburg gegen Braunschweig. Die Braunschweiger sind schon abgestiegen. Oldenburg will in die Playoffs. Tide Tedinger, wer macht es denn aktuell besser?
9: Also es ist kein schönes Basketballspiel in Oldenburg. Die Oldenburger liegen vorne, knapp vor Ende des zweiten Viertels mit 42-40. Aber das ist schon geprägt von Nervosität, zumindest auf Oldenburger Seite. Für Braunschweig, da schon abgestiegen ist, geht es ja um nichts mehr. Viele, viele einfache Chancen bleiben liegen, Missverständnisse, Ballverlust. Aber jetzt Nick Tischer dazwischen, als Braunschweig aufbauen will. Und 1 gegen 0 stopft er den Ball in den Korb und weckt die Halle wieder auf. Braunschweig hatte gerade ausgeglichen, jetzt Oldenburg wieder vorne. Es ist super eng im Rennen um die Play-Ins in der Basketball-Bundesliga. Deswegen ein Sieg unbedingt notwendig für die Baskets, aber sie führen nur ganz knapp.
1: Dann machen wir doch weiter in Niedersachsen. Wir haben ja noch ein paar Sportarten, zum Beispiel Handball wird heute gespielt in Hannover bei der TSV Hannover Burgdorf. Für die ist die Saison quasi gelaufen, aber ganz anders sieht das aus beim Gegner. Bei den Leipzigern, die sind Letzter, aber immerhin wissen sie jetzt, dass Minden, der Vorletzte, heute nur unentschieden gespielt hat gegen den Bergischen HC. Also da öffnet sich doch wieder ein kleines Fenster Richtung Klassenerhalt, oder Burkhard Tillner?
10: Ja, genau so ist es. Dafür müssen sie aber noch ein Pünktchen mehr erreichen, als sie zur Halbzeit erstmal in den Händen halten. Das heißt hier 15-15 Leipzig. Hatte den klar besseren Start, führte nach 5 Minuten 5-2, vergab einen 7 Meter. Gardenkasten von Hannover Burgdorf parierte den Wurf von Krischikala und danach kippte das Spiel ein wenig. Hannover kam besser in die Partie, auch zum zwischenzeitlichen Ausgleich, aber dann nochmal so ein Ruck der Leipziger im Team spürbar. Die legten nach, zogen wieder auf 3 Tore weg und hatten dann so ein bisschen Flaute unmittelbar vor dem Pausenpfiff. Mit einer Herausstellung noch geschmückt, mussten sie dann 3 Treffer in Serie kassieren und das heißt 15-15. Ja, es fehlt noch ein Punkt, um an Minden vorbeizuziehen und ja, auch, ich sag mal, der Bergische HC hat dort unentschieden gespielt, dann wären es nur noch 3 Punkte bis zu denen. Am letzten Spieltag das Duell von Leipzig gegen Minden, also da ist noch alles möglich. Man spürt den Willen der Gäste eindeutig. Allerdings sind da immer wieder Phasen drin. Da kippen sie sich das Erspielte fast selber wieder um. Aber sie sind komplett im Spiel, Hannover Burgdorf. Naja, so lala. Alles drin hier zur Pause.
1: Und noch alles drin natürlich auch in der Fußball-Bundesliga im Spiel Borussia Dortmund gegen Eintracht Frankfurt. Da ist ja noch nicht mal eine halbe Stunde gespielt. Aber die Gäste aus Frankfurt, sie liegen schon vorne. Und unser Reporter Marc Eschweiler hat gerade gesagt, na, beim BVB ist so ein bisschen die Luft raus. Dabei spielt doch heute Julian Brandt mit Kapitänsbinde in seinem letzten Heimspiel für den BVB. Kann er denn dem Spiel keine Impulse geben?
5: Doch, macht er gerade auch. Und vielleicht kommt er gleich wieder in Ballbesitz. Inacio jetzt über die linke Seite mit der Flankenmöglichkeit, bricht aber ab, nimmt Bayern mit. Also Dortmund zieht jetzt deutlich an, hatte 3 große Möglichkeiten. Aber Michael Zetterer im Kasten der Eintracht heute Abend überragend bislang. Jetzt die Flanke in die Mitte und da ist Guirassy! Und er schießt den Ball aus 4 Metern drüber. Da hat er so ein bisschen Glück am Ende, dass er im Abseits stand und auch die Fahne hochgeht. Das Tor hätte nicht gezählt. Oh, den muss er eigentlich machen. Diesen Schuss. Ja, es war deutlich Abseits. 5 Meter kommt der Ball so 20, 30 Zentimeter über der Grasnarbe und er nimmt den direkt Volley mit der Innenseite und knallt den ins Fangnetz über dem Fanblock der Gäste. Dementsprechend bleibt es hier beim 0-1. Ja, zurück zu Julian Brandt mit Kapitänsbinde. War schon dreimal in dieser Saison der Fall. Immer hat Dortmund zu 0 gewonnen. Das wird heute nichts mehr werden. 28 Minuten rum, es steht 0-1 durch das frühe Tor von Can Uzun in der zweiten Minute. Seitdem ist Dortmund klar besser. Und die dickste Chance hatte Inacio mit einem Kopfball in der 17. Nach Flanke butterweich von Julian Brandt. Und der Kopfball ist eigentlich wahrscheinlich in 8 von 10 Fällen drin. Aber Michael Zetterer, wie der diesen Kopfball aus 5 Metern da aus dem Eck holt, mit einer Hand, das war schon überragend. Und so hält der Keeper der Gäste seine Mannschaft hier knapp in Front. Es steht 0-1.
1: Das war es erstmal mit dem Fußball. Wir haben aber auch Tennis im Blick. Nach den Grand-Slam-Turnieren sind die Masters die zweitwichtigste Kategorie. Heute hat das Masters-Turnier in Rom begonnen und da gab es in der ersten Runde gleich ein Duell mit zwei deutschen Spielern. Philipp Hofmeister.
11: Das deutsche Duell in der zweiten Runde des ATP-Masters von Rom war eine enge Angelegenheit. Mit Happy End für den großen Favoriten Alexander Zverev, der Daniel Altmaier trotz einiger Mühe in 2 Sätzen besiegte. Zverev wirkte körperlich etwas angeschlagen. Power und Frische fehlten dem Weltranglisten-Dritten spürbar. Daniel Altmaier wiederum ließ seine durchaus vorhandenen Chancen in den entscheidenden Momenten des Matches regelmäßig liegen. Nach gut anderthalb Stunden verwandelte der Hamburger seinen 4. Matchball, gewann mit 7:5 und 6:3 und steht in Rom in Runde 3. Kurz vor Beginn der French Open hofft Alexander Zverev damit weiter auf seinen ersten Masters-Titel des Jahres.
1: In der kommenden halben Stunde kümmern wir uns hier um den Giro d'Italia. Dazu gibt's weiter Live-Fußball. Jetzt aber die Nachrichten um 21 Uhr.

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1: Um 21 Uhr mit Wolfgang Berger. US-Präsident Trump hat eine dreitägige Waffenruhe zwischen der Ukraine und Russland angekündigt. Sie soll von morgen an bis zum 11. Mai gelten. Demnach sollen alle Kampfhandlungen in dem Zeitraum ausgesetzt werden, schrieb Trump in sozialen Medien. Außerdem sei der Gefangenenaustausch geplant. Der ukrainische Präsident Zelensky hat die Waffenruhe bestätigt. Er teilte mit, die Ukraine und Russland würden jeweils 1000 Gefangene austauschen. Aus Moskau gab es bislang noch keine Bestätigung. Der Bundesrat hat die von der Bundesregierung geplante Entlastungsprämie in Höhe von 1.000 Euro gestoppt. Der dazugehörige Gesetzentwurf bekam heute in der Ländervertretung keine Mehrheit. Unser Berlin-Korrespondent Yannick Penz spricht von einer schallenden Ohrfeige für die Bundesregierung.
2: Die Bundesregierung hat diese Maßnahme ja sehr kurzfristig beschlossen und damals klang das für viele auch ganz nett, 1000 Euro Entlastung gegen die Energiekrise. Aber die Bundesregierung hat es versäumt, mit den Menschen zu sprechen, die diese Prämie zahlen sollen, nämlich mit den Vertretern aus der Wirtschaft. Und sie hat es auch versäumt, mit den Ländern zu sprechen, vor allem zu der Frage, was ist denn mit den Steuermindereinnahmen? Denn durch diese Prämie wären dem Staat ja 2,8 Milliarden Euro an Steuereinnahmen entgangen und ein Großteil davon, der wäre auf die Länder und Kommunen entfallen. Und da gab es bis zuletzt keinen Plan, wie die Länder denn diese Mindereinnahmen kompensieren sollen.
1: Nach einem Überfall auf einen Geldtransporter in Sinzig in Rheinland-Pfalz haben Spezialkräfte der Polizei zwei Menschen aus einem verschlossenen Raum einer Bank befreit. Der oder die Täter sind noch flüchtig. Zum Ablauf der Tat der Pressesprecher der Polizei Koblenz, Fachinger.
3: Nach derzeitigem Stand müssen wir davon ausgehen, dass der Geldtransporter, der hier betroffen war, gegen 9 Uhr bzw. kurz nach 9 abgepasst wurde. Man hat sich eines Behälters mit Geld offensichtlich bemächtigt und hat dann zwei Personen im weiteren Verlauf in der Bank eingeschlossen und auch so eingeschlossen, dass sie sich nicht mehr selbst befreien konnten. Und wir müssen im Moment davon ausgehen, dass der bzw. die Täter den Tatort verlassen haben, noch bevor unsere ersten Kräfte vor Ort waren.
1: So der Polizeisprecher Fachinger. In Hamburg ist mit der traditionellen Einlaufparade der Hafengeburtstag gestartet. Zum Auftakt steht eine mögliche Olympia-Bewerbung der Hansestadt im Mittelpunkt. Dazu gibt es am Abend eine große Drohnenlichtshow über dem Hafen. Insgesamt werden in Hamburg mehr als 250 Schiffe aus aller Welt erwartet. Wie schon in den Vorjahren erwarten die Veranstalter am Wochenende mehr als 1 Million Besucherinnen und Besucher. Das waren die Nachrichten. Das Wetter in Norddeutschland. Nachts oft klar und trocken, im südlichen Niedersachsen vereinzelt Nebel, Tiefstwerte 7 bis 1 Grad. Morgen anfangs heiter, später mehr Wolken, es bleibt trocken, bei Höchstwerten von 14 bis 20 Grad. Am Sonntag Sonne und Wolken, vereinzelt Schauer, bei 14 bis 22 Grad. Es ist 21.03 Uhr.
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4: Ja, genießen wir das heute Abend doch nochmal, denn nächste Woche ist ja schon der letzte Spieltag in der Fußball-Bundesliga. Da finden dann alle Spiele parallel am Samstagnachmittag statt, also kein Live-Spiel dann am Freitagabend. Aber heute haben wir nochmal ein schönes, was wir auf die Ohren bekommen, nämlich aus dem ausverkauften Westfalenstadion in Dortmund. Borussia Dortmund gegen Eintracht Frankfurt, die Gäste mit der frühen Führung in der zweiten Minute und die hat auch weiterhin Bestand. Es steht 1:0 für Eintracht Frankfurt gegen Borussia Dortmund. Wir haben gerade von unserem Reporter gehört, der BVB ist seit dem Rückstand eigentlich das überlegene Team, könnte ja heute auch die Vizemeisterschaft klar machen. Aber Marc Eschweiler, noch, sage ich mal, fehlt den Dortmundern die Präzision oder woran liegt's?
5: Ja, das ist genau das, woran es liegt. Auf der anderen Seite habe ich eben schon mal erzählt, Michael Zetterer hat einen Sahneabend erwischt. Ballverlust der Dortmunder jetzt in der Vorwärtsbewegung. Kalimuendo mit der Kontermöglichkeit auf Shaibi am gegnerischen Strafraum. Wieder Usun, Schuss abgeblockt. Skiri setzt nochmal nach für die Eintracht, holt sich den Abpraller. Also immer wieder so kleine Nadelstiche der Eintracht. Jetzt wieder über Can Usun, der dribbelt durch drei hindurch in den Strafraum. Beim vierten, bei Waldemar Anton, ist dann Endstation. Also die Frankfurter bleiben gefährlich, aber Dortmund das überlegende Team, aber eben Michael Zetterer. Eine überragende Parade, zwei gute Paraden und am Ende steht auf der Anzeigetafel nach jetzt 35 Minuten immer noch 0:1.
4: Zur Schlussphase der ersten Halbzeit sind wir dann wieder in Dortmund. Seit heute läuft die erste große Rundfahrt des Jahres. Der Giro d'Italia führt die Radprofis in den kommenden Wochen über 3500 Kilometer und knapp 50.000 Höhenmeter. Die erste Etappe fand heute nicht in Italien, sondern in Bulgarien statt, beobachtet von unserem Radsportreporter Holger Gerska. Große Landesrundfahrten wie der Giro beginnen ja immer mal wieder im Ausland, aber warum ist die Wahl dieses Jahr auf Bulgarien gefallen?
6: Ja, Osteuropa ist ein beliebtes Terrain für den Start der Italien-Rundfahrt. In den zurückliegenden 4 Jahren war der Tross auch schon in Ungarn. Das war vor 2022 und voriges Jahr in Albanien. Offensichtlich gibt es in diesen Ländern genug Kreise mit genug Geld, die so etwas organisieren können. Und dann nutzt der Tross des Giro d'Italia natürlich so etwas, um neue Märkte zu erschließen. Die Tour de France geht da eher so traditionelle Wege. Da ist man in den Radsportnationen Belgien, Niederlanden, Spanien und Italien zum Start gegangen oder auch mal nach Dänemark und hoffentlich bald wieder nach Deutschland. Aber der Giro, der nutzt es eigentlich, um Radsport auch in Länder zu treiben, die möglicherweise noch nicht so das ganz große Interesse haben. Und es sind nicht die exotischsten Ausrichterländer, die ich jetzt vorhin schon genannt habe, sondern der Giro war in den zurückliegenden Jahren auch mal in Nordirland oder auch jüngst in Israel.
4: Und was war das heute für eine erste Etappe in Bulgarien?
6: Ja, eine, über die man sicherlich noch kritisch reden muss, denn sowohl die Spanien-Rundfahrt als auch die Tour de France sind in den zurückliegenden Jahren eigentlich davon abgekommen, erste Etappen mit einer Sprintankunft enden zu lassen, weil es immer sehr, sehr chaotisch ist. Also die Tour nutzt eigentlich immer die erste Etappe für ein langes Zeitfahren oder für eine kleine Bergankunft, dass es eben eine gewisse Selektion gibt und dass nicht plötzlich alle Fahrer die theoretische Chance auf das erste gelbe oder in diesem Falle rosa Trikot des Spitzenreiters haben. Und so kam, wie es kommen musste. Diese Etappe hat überhaupt keine Schwierigkeiten. 150 Kilometer total flach und alle in einem Massensprint. Es gab einen kapitalen Sturz 600 Meter vor dem Zielstrich und eigentlich kamen nur 10, 12 Fahrer dran vorbei. Der Rest war blockiert durch dieses Chaos. Gewonnen aber trotzdem einer der besten Sprinter der Welt, nämlich der junge Franzose Paul Magnier. Zum ersten Mal beim Giro erfolgreich, aber der hat schon in seiner jungen Karriere viele Rennen gewonnen. Voriges Jahr allein 19.
4: Wie geht es denn morgen weiter? Wird es dann etwas anspruchsvoller?
6: Etwas, aber die Etappe wird sicherlich auch wieder in einem Sprint enden. Trotzdem, es gab natürlich jetzt eine Vorselektion. Also jetzt werden nicht mehr alle die Chance auf das rosa Trikot haben. Deswegen gehe ich mal davon aus, dass das nicht ganz so hektisch wird. Die Etappe ist auch viel länger, sind über 220 Kilometer. Es geht in Richtung Landesinnere. Und trotzdem, 2500 Höhenmeter werden sicherlich nicht ausreichen, dass das Feld in Teile zersprengt. Es wird sicherlich den Sprint Nummer 2 geben.
4: Bei den Wettanbietern ist der Däne Jonas Vingegaard der Favorit auf den Gesamtsieg. Ist er das auch für dich?
6: Ja, ist der klare Favorit und das aus mehreren Gründen. Hat eins, die Konkurrenz ist überschaubar. Der Vorjahressieger Simon Yates hat seine Karriere beendet. Die damals auf dem Podium noch mitplatzierten Isaac del Toro aus Mexiko und auch der Äquatorianer Richard Carapaz sind nicht dabei. Carapaz ist krank und del Toro fährt die Tour de France. Die anderen ganz großen Stars der Szene, die normalerweise um Jonas Vingegaard herum, um das gelbe Trikot der Tour de France fahren, konzentrieren sich ganz auf die Frankreich-Rundfahrt. Dazu gehört natürlich der Überflieger Tadej Pogacar, der Weltmeister und viermalige Tour de France Gesamtsieger, oder auch Florian Lipowitz, der Dritte der Tour de France des vergangenen Jahres, oder der Olympiasieger Remco Evenepoel. Die sind also alle nicht dabei und von den Herausforderern sind auch noch ein paar Kranke oder verletzt und fallen deswegen aus und so bleibt wirklich nicht viel. Zudem, und das ist auch ein wichtiger Grund, hat Jonas Vingegaard im Frühjahr herausragende Form bewiesen, also bei seinen Rundfahrteinsätzen hat er dominiert, Paris-Nizza ganz überlegen gewonnen und deswegen ist er der klare Favorit. Aber im Radsport kann eben so viel passieren und gerade beim Giro d'Italia, der Mai, wenn man sich so anschaut, wie das Wetter werden könnte in den nächsten 2 Wochen. Also das ist nicht so einfach. Da kann man auch mal schnell stürzen auf regennassen Straßen.
4: Was macht denn für dich den Reiz aus für diesen Giro d'Italia, der eben jetzt schon zum 109. Mal stattfindet?
6: Also es gibt ganz, ganz viele Radprofis, die das Fluidum des Giro d'Italia genießen. Italien ist eine Radsportnation, keine Frage, auch wenn aktuell die großen Stars nicht aus Italien kommen, vielleicht mal abgesehen von dem herausragenden Sprinter Jonathan Milan, der heute Vierter geworden ist und der beim Giro zuletzt die Sprints in den zurückliegenden Jahren dominiert hat. Trotzdem ist das immer noch etwas, was in Italien das ganze Land bewegt und wo die großen italienischen Sportzeitungen natürlich AD adäquat zum Fußball den Radsport im Mai auch auf die ersten Seiten bringen. Und dazu kommt eben das etwas leichtere italienische Flair, die guten Unterkünfte, auch das gute Essen am Abend. Und dass es eben nicht ganz so bedeutungsschwer ist wie die meist sehr hektische und durchorganisierte Tour de France. Also ganz, ganz viele Radprofis ziehen, wenn sie es denn könnten, den Giro d'Italia der Tour de France vor. Aber natürlich, der sportliche Wert der Tour liegt denn doch noch immer über dem des Giro.
4: Einschätzungen von Radsportreporter Holger Gersker heute am ersten Tag des Giro d'Italia. In den Fußballligen gehen die Spielzeiten zu Ende, so auch in der dritten Liga. Heute hat der vorletzte Spieltag begonnen und das war ein Spiel, das wichtig war fürs Aufstiegsrennen. MSV Duisburg bei Erzgebirge Aue, die Duisburger noch mittendrin im Aufstiegsrennen, aber heute nur teilerfolgreich. Jan Günther.
7: Kurz vor der Pause hatte Duisburg die Führung auf dem Fuß. Töpken scheiterte mit seinem Flachschuss aber am starken Aue-Torhüter Lord, der erneut anstelle der Clublegende Mennel im Kasten stand. Aufstiegskandidat MSV im zweiten Durchgang weiter am Drücker. In der 64. Minute landete ein Eckball der Gäste beim Duisburger Schlicke, dessen Schuss aus 7 Metern rauschte nur knapp rechts am Tor vorbei. Aue hielt vor 10.300 Fans kämpferisch stark dagegen und hatte in der Nachspielzeit durch Bär sogar die Chance auf das 1:0. Am Ende keine Tore. Für Aue war es das vorerst letzte Heimspiel in der dritten Liga. Die Sachsen, Tabellen-19., stehen ja bereits als Absteiger in die Regionalliga fest. Duisburg schob sich in der Tabelle vorbei an Energie Cottbus auf Rang 2 und hat nun einen Punkt mehr als die Lausitzer. Am Samstagnachmittag kann Energie sich den direkten Aufstiegsplatz zurückholen. Im Heimspiel geht es gegen Wien Wiesbaden.
4: Ja, das ist doch genau unser Stichwort. Cottbus vor Wiesbaden. Da haben wir auch einen Vorbericht für Sie von Andreas Friebel.
8: Vorfreude und etwas Anspannung liegen in der Luft, was bei dieser Ausgangslage nicht ganz verwunderlich ist. Als Tabellenzweiter hat Cottbus weiter alles in der eigenen Hand. Doch es sind nur 2 Tore, die Energie von Platz 3 und dem MSV Duisburg trennen. Und Essen auf Rang 4 ist auch nur 2 Punkte weg. Trainer Klaus-Dieter Wollitz will aber nicht auf die Konkurrenz schauen.
9: Unsere Mannschaft hat eine Stärke. Sie kann extrem intensiv Fußball spielen. Und wenn wir erfolgreich sein wollen, brauchen wir Intensität. Wir brauchen das beste Gegenpressing. Wir brauchen die beste Organisation. Wenn wir anfangen, permanent nur auf die Uhr zu gucken und nach den Ergebnissen so gut sind wir nicht.
8: Und mit Blick auf die Aufstellung gibt es auch noch 2 Handicaps. Denn Spielmacher Toygay Cheyachi und Kapitän Axel Borgmann sind gesperrt. Wer sie ersetzt, lässt Wollitz bewusst offen, wohl wissend, dass die beiden gar nicht zu ersetzen sind. Ihre Lücken soll das Team mit Herz und Leidenschaft schließen.
9: Es gilt darum, die Spieler zu finden oder aufzustellen, wo ich die oder wir die Überzeugung haben, dass sie gerade in dieser Situation eine außergewöhnliche Leistung bringen können. Und dann ist es egal, ob der 18 ist, ob der 20 ist, ob der 30 ist.
8: Und außergewöhnlich wird auch die Atmosphäre sein. Die Kartennachfrage war gewaltig, weil deshalb Wiesbaden auf einen Großteil der zustehenden Gästetickets verzichtet, werden fast nur Energiefans im Stadion sein. Gut 19.000, die für Gänsehaut sorgen, auch bei Trainer Wollitz.
9: Das Stadion der Freundschaft, jetzt Leak-Stadion, hat schon oft genug bewiesen, dass der 12. und 13. Mann sei. Gerade für diese Momente ist dieses Stadion wie geschaffen und kann diese Wucht erzeugen, die wir auch gerne am Samstag hätten.
8: Um mit einem Heimsieg, dem Ziel Aufstieg, ganz nah zu kommen.
4: Ja, und wenn Sie jetzt nicht angefixt sind für dieses Spiel, dann weiß ich es auch nicht. Sie können es morgen live und kostenlos sehen bei uns in der ARD-Mediathek. 14 Uhr geht's los. Energie Cottbus gegen Wien Wiesbaden. Wir machen noch mal schnell einen Schlenker in die Handball-Bundesliga. Wir haben gehört, dass Leipzig um den Klassenerhalt kämpft, aber sich doch schwer tut in Hannover. Burkhard Hillner, wie sieht's denn jetzt aus?
10: Ja, sie tun sich sogar noch schwerer. Also das war ein Spiel, in dem sie lange Zeit erstmal den besseren Start und dann mindestens auf Augenhöhe spielten. Dann aber unmittelbar vor der Pause 3 Treffer zum Ausgleich für Hannover Burgdorf. Nach dem Wechsel eine 4-Tore-Serie und bei Abschlüssen der Leipziger, da wackeln jetzt und zittern ab und zu die Hände. Also Hannover Burgdorf kommt zu leicht zu freien Würfen und bei Leipzig, da gehen Großchancen nicht in den Kasten. Also ganz kritische Phase jetzt nach 39 gespielten Minuten. Noch ist alles okay und da weil Hannover Burgdorf in Unterzahl war, das Tor verlassen war, erzielen sie jetzt ins leere Tor immerhin den Treffer zum 20:23 aus Leipziger Sicht. Also hier ist natürlich noch alles möglich. Das sind noch 20 Minuten auf der Uhr, aber so ein bisschen mehr Konzentration und auch Tempo müssen sie bringen.
4: So, gleich sind wir wieder beim Handball, aber jetzt gehört hier die Bühne dem Fußball. Der BVB hat ausgeglichen. 1:1 steht es zwischen Dortmund und Frankfurt ab zur Schlussphase der ersten Halbzeit.
5: Dortmund gegen Frankfurt. In 60 Jahren Bundesliga-Geschichte gab es nur ein einziges Mal ein 0-0 im Duell dieser beiden. Und sie haben heute auch mal wieder gezeigt, warum. Es steht 1:1. 3 Minuten gibt es oben drauf ab jetzt in der ersten Halbzeit, die durchaus unterhaltsam war, weil die Frankfurter hier losgelegt haben wie die Feuerwehr. Usun traf nach 80 Sekunden zum 1:0 für die Gäste. Und Serhou Guirassy vor 2 Minuten zum mittlerweile verdienten Ausgleich für Borussia Dortmund. Klasse vorbereitet von dem, der geht. Julian Brandt heute zum 4. Mal in dieser Saison Kapitän. Aber Achtung, Dortmund wieder am Strafraum mit Bayer. Ball in die Mitte, Schlotterbeck und Tor! Dortmund dreht das Spiel noch vor der Pause. Und die Eintracht wird nach Führung mal wieder bestraft für Passivität. Das war zu wenig. Und Albert Riera motiviert und schreit am Seitenrand. Der Trainer der Eintracht, der seine Mannschaft irgendwie nicht erreicht. Ich weiß auch nicht. Aber das scheint nicht zu passen bei der Eintracht mit dem Spanier. Das war prima gespielt über die linke Seite beim BVB mit Bellingham, der den Steckpass in die Mitte bringt auf Bayer. Und der dann flach in die Mitte auf Schlotterbeck. Und das feiert natürlich der Stadionsprecher. Nico Schlotterbeck, 5. Saisontreffer. Und die Eintracht war gut drin. Und in der Anfangsphase hatte ich so das Gefühl, sie wollen es mehr. Sie sind auf Zack und lassen den Sprüchen des Trainers auch mal Taten auf dem Platz folgen. Aber sie haben ja auch letzte Woche gegen den HSV 1:0 geführt und am Ende 1:2 im eigenen Stadion verloren. Jetzt liegen sie hier kurz vor der Pause in der Nachspielzeit der ersten Halbzeit wieder mit 1:2 zurück, weil der BVB einfach viel mehr investiert hat. So ab Minute 10 in diese erste Halbzeit. Dort zählt, wurde nochmal kurz überprüft, aber da lag keine Abseitsposition vor von Bayer bei der Vorlage für Nico Schlotterbeck, der so aus 11 Metern den Ball flach in die Ecke drückt. Und so führt Dortmund und Frankfurt hat zu wenig gemacht. Dortmund hatte mehr investiert und hatte auch hier und da leichtes Spiel, weil zu wenig Gegenwehr in Frankfurts Abwehr. Jetzt kommt nochmal Julian Brandt über die Linksaußenposition. Kopfballabwehr, Einwurf für die Eintracht da sogar in dieser Phase. Frankfurt mit dem 1:0, das war super vorbereitet in der 2. Spielminute von Modahut, der Ex-Dortmunder, im gegnerischen Strafraum. Linkes Strafraumeck gegen 4. Die konnten ihn alle, 4 Dortmunder, nicht vom Ball trennen, auf engstem Raum. Wir reden von einem Zirkel von 5 Metern, wo Usun 4 Dortmunder frisch macht und dann den cleveren Querpass spielt in die Füße von Usun und er schlänzt den Ball dann ins lange Eck. Das war das 0-1. Aber jetzt steht 2-1 auf der Anzeigetafel und Stand der Dinge jetzt platzen so langsam die Europapokalträume der Eintracht. Sie würden damit auf 8 bleiben und nicht vorbeigehen am SC Freiburg auf 7. Frankfurt könnte heute vorlegen und den Druck auf den Europa-League-Finalisten Freiburg, ich sag das immer wieder gerne, weil es so positiv verrückt ist, den Druck erhöhen. Auf der anderen Seite wäre Dortmund Stand der Dinge jetzt zum 10. Mal in der Vereinsgeschichte deutscher Vizemeister. Aber wir haben noch eine ganze 2. Halbzeit in einem mit Sicherheit intensiven Durchgang, in dem Frankfurt noch mal was versuchen wird, versuchen muss. Jetzt kommen sie noch mal über Nathaniel Brown, aber die Szene wird abgepfiffen, weil es ist Pause in diesem Spiel. 3 Tore zwischen Dortmund und Frankfurt.
4: Halbzeit in der Fußball-Bundesliga, haben wir Zeit für Handball. Denn was ist los mit dem THW Kiel? Der deutsche Rekordmeister spielt eine Krisensaison. In der Bundesliga nur auf Platz 5. Und da gibt es wirklich einiges zu besprechen mit Viktor Schilagi. Der ist seit 7 Jahren als Geschäftsführer für die Kieler verantwortlich. Ich bin sehr gespannt auf das Interview. Hallo, Herr Schilagi.
11: Schönen guten Abend, hallo.
4: Sie haben am Dienstag mit dem THW Kiel das Final Four in der European League erreicht, im 7-Meter-Werfen gegen Našice aus Kroatien. Wie erleichtert waren Sie nach diesem Sieg?
11: Oh, sehr, wenn ich ehrlich bin. Man hat natürlich im Vorfeld große Hoffnung gehabt und hat dann auch gemerkt, dass der Glaube da war. Ja, und trotz alledem war unser Spiel nicht ganz flüssig. Das hat man auch gesehen. Und wir haben dann auch im Laufe des Spiels auch nicht geschafft, diesen berühmten Sack vorzeitig zuzumachen. Deswegen mussten wir dann auch durch die komplette Dramaturgie gehen, die so ein Handball-K.O.-Spiel geben kann, auch noch mit dem 7-Meter-Werf. Das war sicherlich auch nochmal was ganz Besonderes. Wir hätten uns das ja trotzdem anders erhofft oder gewünscht gehabt, aber schlussendlich ist das passiert, was für uns wichtig ist, nämlich dass wir eines unserer Saisonziele jetzt erreichen konnten, nämlich da beim Final Four in Hamburg dabei zu sein.
4: Und dort spielen Sie um den Titel, aber Sie könnten auch noch als weiteres Bonbon in die Champions League einziehen, als Sieger der European League. Allerdings habe ich gelesen, es ist nicht ganz unkompliziert, weil die EHF, der Europäische Handballverband, hatte eine Sonderregel, dass nicht der Champions League und der Europa League oder der European League Sieger aus demselben Land jeweils über diese Titel in die Champions League einziehen dürfen. Die Füchse Berlin sind ja ein Team, das möglicherweise die Champions League gewinnen kann. Und das ist ihr nächster Gegner in der Bundesliga am Sonntag. So, wenn wir das jetzt alles im Hinterkopf behalten, müssten Sie dann nicht eigentlich hoffen, dass sich die Füchse über die Liga für die Champions League qualifizieren? Also Ihnen die Punkte überlassen am Sonntag?
11: Also um ehrlich zu sein, beschäftigen wir uns und haben wir auch genug zu tun mit uns selber. Und wir sind alle zusammen Sportler geworden, weil wir Wettkämpfe gerne bestreiten, weil wir immer gewinnen wollen. Und jeder, der den Leistungssport irgendwie kennt, wird das auch direkt nachvollziehen können, dass das überhaupt kein Thema bei uns war. Es ist ja auch nicht der letzte Spieltag, wo die Füchse dadurch automatisch Zweiter werden würden oder welchen Platz auch immer belegen würden. Es werden noch einige Runden gespielt. Das sind alles Sachen, die wir nicht in der Hand haben. Was wir in der Hand haben, ist, dass wir wieder in Spur kommen. Wir haben das große Ziel mit dem Final Four und da müssen wir jetzt jede Trainingseinheit, jedes Spiel mitunter auch als Vorbereitung nehmen. Und auch in der Bundesliga-Saison sind auch noch nicht alle Entscheidungen getroffen. Das heißt, wir können nicht davon ausgehen, dass wir auch aus Hamburg mit einem Titel wegfahren. Das heißt, wir müssen auch mindestens diesen fünften Platz jetzt auch in der Liga behalten. Also insofern, es gibt genug Gründe, auf uns selber zu schauen und wenn dann die Saison vorbei ist, werden wir dann wahrscheinlich oder hoffentlich können wir dann aus reinem Gewissen dann auch beiden deutschen Mannschaften die Daumen drücken in der Champions League, aber das hängt dann nicht von uns ab.
4: Sie haben es schon angedeutet, diese nicht einfache Saison, die Sie in der Bundesliga spielen. In Zahlen ausgedrückt, nur ein Sieg aus den vergangenen 5 Spielen, zuletzt eine deutliche Niederlage beim Abstiegskandidaten Wetzlar. Sie haben sehr viele verletzte Spieler, gerade im Rückraum. Aber haben Sie noch weitere Erklärungen für diese schwierige Saison?
11: Also rein sachlich muss man die Gründe in dieser sehr, sehr unglücklichen Personalsituation suchen. Das gehört genauso zu einer sachlichen Analyse dazu. Wir haben auch uns natürlich sehr, sehr viel mit der Art der Verletzungen und die entstehen beschäftigt. Aber auch da kann man keinen roten Faden finden. Also es hat sich eher da so eine Art Dominoeffekt gehandelt. Einige Ausfälle führten dann bei anderen zu höherer Belastung und der Kader,

0: uns auch als großes Ziel neben den Ergebnissen auch gesteckt haben, war natürlich sehr stark gestört, weil man immer wieder basteln musste, immer im Tagesgeschäft irgendwie verfangen war, eigentlich immer wieder mit einer Krisensituation konfrontiert war. Das alles macht wenig Spaß, also aber umso mehr Spaß ist es da, diesen Weg daraus zu finden. Und da investieren wir jetzt unglaublich viel Energie, haben den Fokus da drauf und nochmal, die Saison ist noch nicht vorbei. Das heißt nicht, dass man hier alles retten kann, aber wir haben die Möglichkeit, noch in diesen verbleibenden Spielen einen ganz anderen Eindruck, also mit einem ganz anderen Eindruck dann auch in die Sommerpause zu gehen und dann in die neue Saison, wo wir alle aus meiner Sicht auch völlig zu Recht optimistisch wieder schauen.
1: Sie haben nach der Niederlage in Wetzlar von einem riesengroßen Rucksack gesprochen, den die Mannschaft mit sich herumträgt. Was haben Sie damit genau gemeint?
0: Ja, der ist natürlich immer wieder bepackt worden, weil manchmal womöglich auch das vorhandene Potenzial nicht mehr zur Erwartungshaltung gepasst hat. Ja. Und wir hatten, das habe ich gerade ausgeführt, immer wieder basteln müssen, immer wieder sind Spieler in Rollen geschlüpft, die sie vielleicht nicht so kannten, nicht so ausführen konnten. Wir konnten eigentlich bis auf vielleicht die ersten paar Spiele in der Saison nie aus dem Vollen schöpfen. Und das belastet natürlich. Und das ist im Sport, ist es immer so, dass es gibt die zwei schlimmsten Sachen für einen Sportler, sind einerseits, wenn er zu niedrige Ziele hat, aber auch wenn die Ziele irgendwie zu groß sind und unerreichbar sind. Und das ist das einfach, dass wir da immer wieder mit diesen Widrigkeiten kämpfen mussten und sehr, sehr viel Negatives auf uns eingeprasselt ist. Und die eigene Erwartungshaltung, und das meinte ich mit diesem Rucksack, das wurde immer mehr gepackt. Mit jedem Punktverlust wurde der Druck wieder größer im nächsten Spiel. Aber auch das sind Sachen, mit denen wir auch, und das ist vielleicht auch ein Punkt, ja, besser umgehen müssen. Daraus müssen wir lernen, dass wir in diesen Phasen einfach uns dann trotzdem aufs Wesentliche konzentrieren. Und da müssen wir natürlich auch die Gründe rausfinden, wieso das dann nicht alles so funktioniert hat, wie es notwendig gewesen wäre.
1: Haben Sie denn schon Entscheidungen ausgemacht, von denen Sie mit dem heutigen Wissen sagen würden, da hätte ich auch vielleicht anders reagieren müssen?
0: Ich glaube, das hat man immer. Das hat man im Privatleben wie im Beruflichen, kennt das jeder. Aber trotzdem ist ja gerade mein Job, auch die Dinge sachlich und eben nicht nur emotional zu analysieren. Und es gibt immer wieder strategische Veränderungen, die auch nicht von heute auf morgen wirken. Also wir sind mitten in ganz, ganz vielen Prozessen, haben uns in vielen Bereichen neu strukturiert, personell neu aufgestellt, daran müssen wir halt beibehalten und daran glauben. Und ich glaube, das zeigt auch, wie wir handeln, dass wir daran glauben. Und rückwirkend würde man sicherlich punktuell auf der einen oder anderen Anstelle auch kadertechnisch nachbessern. Aber wie gesagt, man kann nicht alle Eventualitäten abdecken. Und in dieser Häufigkeit und in dieser Intensität war das auch nicht zu erwarten.
1: Die Füchse Berlin und der SC Magdeburg haben jetzt zum zweiten Mal in Folge das Champions League Final Four erreicht als deutsche Vertreter. Sie haben die letzten Meistertitel unter sich ausgemacht. Inwiefern haben die beiden Clubs ihren ruhmreichen THW gerade ein wenig abgehängt?
0: Ja, das ist natürlich eine Entwicklung über die Jahre gewesen. In so einer Phase kommt jede erfolgreiche Mannschaft, dass man auch so eine Umbruchsphase kommt. Wir haben uns erhofft, dass dieser Umbruch schneller funktioniert, erfolgreicher vonstatten geht. Und das ist auch ein Punkt, den man für sich analysieren muss. Wieso war das nicht? Wir wollten das Schritt für Schritt durchziehen. Da sind uns jetzt eben die genannten Clubs etwas voraus, natürlich. Aber auch vor denen wird irgendwann einmal diese Phase kommen. Und dann ist es die interessante Frage, wie sie das dann gelöst kriegen. Wir wussten, dass wir in den Jahren jetzt deutlich mehr personelle Veränderungen auch haben werden, als vielleicht in einigen Jahren davor, wo wir sehr erfolgreich waren. Und trotzdem sind wir da sehr überzeugt davon, dass wir für die Zukunft sehr, sehr gut aufgestellt sind. Aber diesen berühmten Rucksack, über den wir schon gesprochen haben, der muss abgelegt werden. Und den dürfen wir jetzt nicht in die neue Saison mitnehmen. Und dafür eben mit einem ganz anderen Eindruck diese Saison zu beenden, diese Chance haben wir noch.
1: Sagt Viktor Schilagi, Geschäftsführer des THW Kiel. Am Sonntag spielen die Kieler zu Hause gegen den deutschen Meister, gegen die Füchse Berlin. Und damit wieder in die Basketball-Bundesliga.

0: Bundesliga, denn es läuft das Spiel der Oldenburger gegen Braunschweig. Oldenburg will in die Playoffs. Wir haben gehört, die Oldenburger tun sich aber schwer gegen Braunschweig. Tide Tedinger, ist es dabei geblieben?
1: Ja, sie wackeln weiter hier, auch im dritten Viertel noch 3:15 auf der Uhr. Und es sah kurze Zeit so aus, als sollte sich Oldenburg hier absetzen können. 13 war das Team oben hier, die Heimmannschaft. Aber dann kontert Braunschweig hier und geht in Führung. 60:59 für die Gäste. Ein Dreier von Brian Crawford und dann sofort die Auszeit genommen für Oldenburg. Denn das ist schon fast sowas wie die letzte Chance. Am Sonntag müssen sie zum FC Bayern Basketball und das Rennen um die Play-in-Plätze ist richtig eng. 6 Teams sind ganz eng beieinander, auch durch die Ergebnisse in den anderen Hallen. Rostock hat in Vechta gewonnen heute. Trier wird wohl in Bonn verlieren. Oldenburg muss kontern. Gibt jetzt den Ball raus in die Ecke. Seth Hinrichs für 3. Der Pass mit seinem etwas unkonventionellen Wurfstil. Oldenburg wieder vorne, 62:60.
0: Handball, Basketball haben wir alles für Sie. Und dann nach halb wieder ganz viel Fußball mit dem Spiel Dortmund gegen Frankfurt. Jetzt ist Zeit für die Nachrichten.
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3: Um 21.30 Uhr mit Wolfgang Berger. US-Präsident Trump hat eine dreitägige Waffenruhe zwischen der Ukraine und Russland verkündet. Sie soll morgen beginnen. Kiew und Moskau bestätigten, dass die Kampfhandlungen in dem Zeitraum eingestellt werden. Aus Washington Samuel Jakisch.
4: Zusätzlich sollen jeweils 1.000 Gefangene zwischen beiden Seiten ausgetauscht werden, so der US-Präsident weiter. Die Initiative für diese Geste gehe auf ihn selbst zurück, so Trump. Angaben zur Überwachung der Feuerpause oder Konsequenzen bei möglichen Verstößen machte das Weiße Haus nicht. In der Vergangenheit hatten sich vergleichbare Zusagen im Ukraine-Konflikt häufig als brüchig erwiesen. Auch über konkrete Verhandlungen zu den eigentlichen Streitfragen seit der Invasion Russlands in die Ukraine machte Donald Trump keine Angaben.
3: Der Bundesrat hat heute einer Reform der privaten Altersvorsorge zugestimmt. Ein neues staatlich gefördertes Modell soll zum Jahreswechsel die bisherige Riester-Rente ablösen. Andreas Fischer aus Berlin.
5: Man kann einerseits ein Altersvorsorgedepot anlegen und da wird das Geld dann zum Beispiel in Aktien oder ETFs investiert. Anders als jetzt bei der Riester-Rente müssen die Finanzdienstleister aber dann nicht mehr garantieren, dass man seine eingezahlten Beträge bei Rentenbeginn auch voll zurückbekommt. Hat also mehr Risiko, aber vielleicht auch mehr Rendite. Für alle, die wollen, dass das weiter garantiert ist, soll es andere Produkte geben, bei denen dann die Beträge voll zurückkommen. Und es wird auch ein Standarddepot eingeführt mit niedrigen Kosten und vor allem leicht zu verstehen. Und für all diese Anlageformen gibt es dann eben eine Förderung vom Staat, maximal 540 € pro Jahr als Zulage.
3: In der Pflegeversicherung droht in den kommenden 2 Jahren eine Finanzlücke von mehr als 22,5 Milliarden Euro. Das sagte Bundesgesundheitsministerin Warken der Rheinischen Post. Nach ihren Angaben hat das Anwachsen des Defizits nicht nur demografische Gründe. Heutzutage würden auch Menschen als pflegebedürftig eingestuft, an die man früher gar nicht gedacht hatte. Beispielsweise Kinder und Jugendliche mit ADHS. Das lasse die Ausgaben der Pflegeversicherung weiter steigen. Mehr als 1.000 Menschen haben am Abend in Demmin in Mecklenburg-Vorpommern gegen einen Aufmarsch von Rechtsextremen demonstriert. Das Aktionsbündnis, das den Gegenprotest organisiert, sprach von 1.500 Protestierenden, die Polizei von 1.200. Die Zahl der Menschen, die einem Aufruf der rechtsextremen Partei Die Heimat gefolgt waren, schätzte die Polizei nur auf etwa 300. Mit der Veranstaltung wollten die Rechtsextremen an einen Massensuizid in Demmin direkt nach dem Ende des Zweiten Weltkriegs erinnern. Das Wetter in Norddeutschland. Nachts oft klar und trocken, im südlichen Niedersachsen vereinzelt Nebel, Tiefstwerte 7 bis 1 Grad. Morgen anfangs heiter, später mehr Wolken, es bleibt trocken, Höchstwerte 14 bis 20 Grad. Am Sonntag Sonne und Wolken, vereinzelt Schauer bei 14 bis 22 Grad. Das waren die Nachrichten.
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0: Tabea Kunze ist im Studio. Schön, dass Sie Ihren Freitag mit uns verbringen. Es ist noch Pause im Fußball-Bundesliga-Freitagsspiel. Borussia Dortmund führt gegen Frankfurt mit 2:1. In der Handball-Bundesliga läuft das Spiel zwischen Hannover-Burgdorf und Leipzig. Und wir haben schon häufig darüber gesprochen, die Leipziger haben eigentlich noch alle Möglichkeiten, den Klassenerhalt auch zu schaffen. Aber dazu wäre natürlich so ein Punkt in Hannover heute schon sehr, sehr wichtig bei den Hannoveranern, für die es in dieser Saison eigentlich um nichts mehr geht. Aber das kann natürlich auch auf der anderen Seite auch dazu führen, dass sie besonders befreit aufspielen. Burkhard Tillner ist unser Reporter. Ja, wie sieht's aus? Leipzig verkrampft, hast du uns schon gesagt. Ist das auch weiterhin das Bild?
6: Ja, trotzdem hätte ich vor 4-5 Minuten gesagt, dieses Spiel hat das absolute Zeug zum Krimi zu werden, aber danach sieht es im Moment nicht mehr aus. 4 Tore für Hannover-Burgdorf, 30-26. Und dann sieht man es bei freien Abschlüssen der Leipziger. Da spielen sie gut. Da bietet die Abwehr von Hannover auch mal was an. Und dann kommen sie frei durch und wiederholt verfehlen sie den Kasten. Und das nicht gerade undeutlich. Also das, wenn das wirklich jetzt mal langsam anders würde, wenn sie da die Schutzbär hätten, hier wirklich ihre Chancen zu nutzen, die sich ihnen bieten, dann wäre noch was möglich. Aber Hannover-Burgdorf dürfen wir auch nicht vergessen. Für die ist das das 5. Spiel in 13 Tagen. Die gehen langsam auch auf Reserve. Aber Leipzig kann da noch keinen Nutzen rausziehen. Und da wirst du verrückt als Trainer, der jetzt gerade seine dritte Auszeit nimmt. Der Frank Carstens, der Trainer aus Leipzig, der ja auch mal hier in Hannover an der Seitenlinie bei den Recken stand. Die versuchen alles. Also das übliche Spiel, Torwartwechsel, schnellere Rotationen, die Abwehr des Gegners auseinanderzuspielen. Und alles klappt in Ansätzen. Und dann ist es die Wurfquote, die im Moment nicht hoffen lässt, dass hier noch ein Erfolgserlebnis unter dem Rahmen steht. 4 Tore sind es. Die sind natürlich munter aufzuholen. Da brauchen wir überhaupt nicht drüber reden. So viel Zeit sind es noch. Aber dann müssen sie jetzt in den Schlussminuten einen anderen Eindruck hinterlassen als in den Minuten zuvor.
0: Ja, aber wie verrückt der Handball sein kann, das haben wir in dieser Woche aus deutscher Sicht zweimal gesehen. Der THW Kiel, haben wir gehört, ist im 7-Meter-Werfen ins European League Final Four eingezogen. Die Füchse im 7-Meter-Werfen ins Champions-League-Finalturnier. Also Handballspiele halten schon häufig noch ein ganz spannendes Finale bereit. Vielleicht ja auch heute in Hannover. Der Ball rollt wieder in Dortmund. Und damit sind wir jetzt wieder beim Fußball, beim Spiel BVB gegen Eintracht Frankfurt. Marc Eschweiler weiterhin unser Reporter. Marc, welchen Eindruck hast du? Hat der Frankfurter Trainer Albert Riera in der Kabine seine Mannschaft erreicht?
7: Naja, zumindest scheint er warm gelaufen zu sein. Er hat sich nämlich seine Jacke ausgezogen und steht jetzt im T-Shirt da unten. Also ich bin mal gespannt, wie die Eintracht auftritt. Die erste Aktion in der zweiten Halbzeit gehörte Dortmund. Also da ist mehr Zug zum Tor. Auf die gelbe Wand, auf die Dortmunder Süd hin spielen jetzt die Schwarz-Gelben und hatten eben die erste Möglichkeit durch Sabitzer. Der konnte völlig ungehindert durchs ganze Mittelfeld spazieren. Der Steckpass scharf in den Strafraum in Richtung Gerassi blieb dann hängen. Aber Dortmund lässt jetzt Ball und Gegner laufen, sagt man ja immer so schön, in dieser 48. Minute und schlägt den nächsten langen Ball nach vorne in Richtung Gerassi. Der kommt auch an. Bellingham nimmt jetzt Sabitzer mit, der könnte schießen. Ja, legt nochmal raus auf Brandt. Was macht der? Der flankt in die Mitte in Richtung Gerassi. Der kommt am 5-Meter-Raum aber nicht ran. Aber zwei Frankfurter da hinten, Koch und Theat, schießen sich gegenseitig an. Und deswegen gibt es jetzt eigentlich, ja, völlig unnötig aus Frankfurter Sicht, eine Dortmunder Ecke in dieser 49. Minute. Also man hat das Gefühl, es läuft halt einfach nicht rund da unten. Die Raumaufteilung ist mitunter nicht gut, wie sie die erste Halbzeit hergeschenkt haben. Mal wieder nach Führung. Das war zu leicht und dementsprechend steht es 2-1 für Dortmund.
0: Und ein Auswärtsspiel in Dortmund im Westfalenstadion vor 80.000 hätte auch der SC Paderborn in der nächsten Saison gerne wieder. Kleine Hürde, dafür müssten die Paderborner erstmal aufsteigen und da haben sie heute doch wieder 2 Punkte liegen gelassen. Das Spiel gegen den Karlsruher SC, es endete nämlich nur unentschieden, Burkhard Hupe.
8: Lange Gesichter beim SC Paderborn, der es wieder nicht geschafft hat, ein Fußballspiel in der zweiten Liga zu gewinnen. Zum 4. Mal in Folge kein Dreier für den Aufstiegsaspiranten. Das 2:2 gegen den Karlsruher SC, wahrscheinlich zu wenig. Es sah lange Zeit danach aus, als könnte Paderborn tatsächlich gewinnen. Denn die Mannschaft führte durch einen Abstauber von Bibilla bis zur 75. Minute mit 1:0. Dann aber ein Doppelschlag der Karlsruher gegen eine völlig indisponierte Hintermannschaft des SC Paderborn. Schleusener und Fukuda mit der Führung auf einmal für die Gäste. Klaas konnte dann 5 Minuten vor Ende der regulären Spielzeit noch ausgleichen. Aber selbst in der 9-minütigen Nachspielzeit sprang nichts mehr heraus. Keine klare Torchance mehr für den SC Paderborn, der nun also im Schneckenrennen um den Aufstieg zur Fußball-Bundesliga wieder einen Rückschlag verkraften muss.
0: Und dieses Schneckenrennen, das sieht in der Tabelle so aus, dass der FC Schalke ganz vorne steht und schon aufgestiegen ist. Zweiter Elversberg mit 59 Punkten, allerdings am Sonntag noch mit dem Spiel in Düsseldorf ausstehend. Paderborn Dritter mit 59 Punkten und Hannover 96 aktuell Vierter mit 58 Punkten, aber eben mit der Chance, morgen vorbeizuziehen, die 96er dann in Bochum gefordert. So, wie der Paderborner Trainer Ralf Kettemann dieses Unentschieden bewertet, das hat Christian Schulze nachgefragt.
9: Allgemein wird nach diesem 2:2 von einem Dämpfer im Aufstiegsrennen gesprochen. Wie schätzen Sie, wie bewerten Sie dieses 2:2 heute?
10: Ja, wenn man so den Spielverlauf sieht und die Spielanteile sieht und die Möglichkeiten sieht, dann würde ich auch sagen, dass es natürlich ein Dämpfer ist. Tut schon weh jetzt. Das ist ein Spiel, das wir eher gewinnen sollte. Gerade auch nachdem, wie es abgelaufen ist. Positiv ist sicherlich, dass wir die Reaktion gezeigt haben. Und wir waren wirklich da, was für so eine junge Truppe nicht immer selbstverständlich ist. Man hat dann schon gemerkt, nach dem 1:1, dass es kurz sehr weh tat und dann muss man sagen, auch da Hut ziehen, dass wir nochmal zurückgekommen sind und fast auch nochmal das Dritte machen. Aber im Unterstrich ist es schon ein Dämpfer, daheim jetzt dieses Spiel nicht gewonnen zu haben.
9: Wie bewerten Sie die Situation jetzt? Momentan Tabellendritter, Konkurrenz spielt noch, könnte wieder dann Platz 4 vor dem letzten Spieltag sein. Also war es das oder wie ist so die Gefühlslage?
10: Nein, war es das wäre ja Quatsch. War es das wäre, wenn wir jetzt 4 Punkte... hinter Hannover wären irgendwie, aber das oder Elversberg. In erster jetzt sind wir sind gerade eben punktgleich mit dem zweiten, die jetzt erstmal dann auch, ist auch wurscht. Natürlich wären 3 heute super wichtig gewesen, ist uns jetzt nicht gelungen, aber jetzt schauen wir einfach mal, was passiert. Es ist auf jeden Fall nichts, die Messe ist nicht gelesen. So, die anderen müssen erstmal ran. Wir wissen es nicht so einfach, wenn man punkten muss, wenn man gewinnen muss. Von dem her schauen wir einfach mal, was passiert.
0: Sagte Paderborns Trainer Ralf Kettemann. Zerknirschte Gesichter heute auch bei einem anderen Club aus Ostwestfalen, bei Arminia Bielefeld. Für die Bielefelder geht es doch um den Klassenerhalt in der zweiten Liga. Aber heute haben sie in Kaiserslautern 0:2 verloren. Stefan Kersthold.
11: Am vorletzten Spieltag der Saison hat der 1. FC Kaiserslautern den Negativlauf von 3 Niederlagen in Serie ohne eigenen Treffer gestoppt. 2:0 gewinnt das Team von Trainer Thorsten Lieberknecht gegen Arminia Bielefeld, ein am Ende verdienter Erfolg. Auf 4 Positionen hatte der Coach sein Team verändert. Unter anderem feierte auch der junge David Schramm aus der zweiten Mannschaft sein Startelfdebüt. Die Treffer für die Roten Teufel vor über 48.000 Zuschauern, darunter ein Großteil der Pokal Siegermannschaft von 1996 erzielten Marlon Ritter per Foulelfmeter und Simon Asta nach schönem Spielzug über Rasmussen und Ritter. Im zweiten Durchgang war die Partie ausgeglichen, auch die abstiegsgefährdeten Bielefelder mit Möglichkeiten. Nach knapp einer Stunde lag der Ball zum dritten Mal im Tor von Arminia-Keeper Kersken, doch Norman Bassett stand bei seinem Abschluss knapp im Abseits. Es blieb dann beim 2:0. Der FCK hat damit am letzten Spieltag in Magdeburg noch die Chance, sich tabellarisch zu verbessern.
0: Und Bielefeld bleibt erstmal auf Platz 13, mit allerdings nur 2 Punkten Vorsprung auf die Abstiegsplätze. Auf denen stehen aktuell Düsseldorf, Fürth und Münster. Wir sind wieder in der ersten Liga beim Spiel Dortmund-Frankfurt mit Marc Eschweiler.
7: Ja, da war der Ball gerade mal im Tor, aber Scheibi, der Frankfurter, hatte nicht mitgekriegt, dass schon eigentlich gefühlt 20 Sekunden vorher abseits gepfiffen wurde. Er stand im Abseits beim Pass aus dem Mittelfeld, lief aber trotzdem nach vorne durch und schob den Ball ein. Die Frankfurt-Fans im Gästeblock, knapp 8.000 aus der Main-Metropole mitgekommen nach Dortmund, haben mal gejubelt, aber dann auch schnell gemerkt, die Fahne ist schon lange oben und das war auch korrekt. Dementsprechend geht es weiter mit Ballbesitz Dortmund bei 2:1 Dortmund. Ich erinnere gerne noch mal dran, Frankfurt hat geführt nach 2 Minuten mit 1-0. Aber wie letzte Woche schon gegen den HSV haben sie diese Führung hergeschenkt, liegen jetzt 1-2 hinten. Und jetzt kommt Maxi Bayer wieder für Dortmund. Der BVB kontrolliert das Spiel und jetzt spielt auch der Schiedsrichter mit. Patrick Ittrich in seinem heute vielleicht letzten Bundesligaspiel, sollte er am letzten Spieltag nächste Woche nicht mehr nominiert werden vom DFB. Sein 93. Schade, dass der geht. Super Typ mit prima Ausstrahlung. Stand gerade im Weg, hat einen Pass gespielt für Dortmund. Deswegen gibt es jetzt Schiedsrichterball im Mittelfeld beim Stand von 2-1.
0: Die letzten Pucks sind im Tor gelandet. Das Eis kann abgetaut werden. Die Saison in der deutschen Eishockeyliga ist seit dieser Woche vorbei. Die Eisbären Berlin haben ihren Meistertitel verteidigt und die Finalserie gegen die Adler Mannheim mit 4-1 gewonnen. Ziehen wir Bilanz mit dem Geschäftsführer der deutschen Eishockeyliga, Gernot Trippke. Guten Abend.
12: Guten Abend.
0: Sind denn die Eisbären Berlin für Sie ein würdiger Meister?
12: Ja, natürlich. Die Eisbären haben über Jahre jetzt eine sehr stabile Leistung gezeigt, sich immer wieder bewiesen, hatten eine sehr, sehr schwere Saison in der Hauptrunde mit vielen Verletzten, aber haben dann in den Playoffs wieder zur alter Stärke zurückgefunden und sind natürlich noch verdient Meister geworden.
0: Jetzt ist es so, dass die Eisbären nicht nur DEL-Rekordmeister sind, sondern in diesem Jahr auch ihre dritte Meisterschaft in Folge feiern könnten. Drohen dem deutschen Eishockey ähnliche Zustände wie in der Fußball-Bundesliga, wo an der Dominanz des FC Bayern niemand mehr vorbeikommt?
12: Das glaube ich nicht. Erstmal verlieren unsere Top-Mannschaften wie Köln, Berlin, München, Mannheim eine Menge Spiele. Also auch da ist es nicht so wie im Fußball, dass da vielleicht 1-2 Spiele pro Saison verloren gehen, sondern letztlich in der Hauptrunde dann doch schon an jedem Spieltag eine große Chance besteht, dass eine Mannschaft ein enges Spiel hat oder auch verliert. Aber ich glaube, der Unterschied zum Fußball ist einfach da, dass die Eisbären natürlich jetzt in den letzten Jahren eine gewisse Dominanz aufgebaut haben. Aber die beruht auf gutem Management, auf einer guten Mannschaft, auf einer Historie, auf einer Chemie, die da ist und nicht auf extrem hohen Etats. Und das ist im Fußball natürlich anders. Die Bayern haben da einen deutlich höheren Etat auf Dauer als alle anderen Mannschaften. Und die Eisbären sind da im oberen Drittel, aber sind jetzt nicht mal die teuerste Mannschaft. Also von daher die wirtschaftlichen Voraussetzungen, da sind einige Teams auf Augenhöhe. Und von daher glaube ich, dass früher oder später halt auch ein anderes Team mal wieder gewinnen wird.
0: Wie bewerten Sie denn diese Saison insgesamt sportlich?
12: Ja, für uns war das eine sehr, sehr positive Saison. Sportlich spannend, ausgeglichen. Köln nach vielen Jahren mal wieder in der Hauptrunde sehr souverän, war auch der große Favorit in den Playoffs, hat es dann nicht ganz umsetzen können, nachdem sie letztes Jahr ein bisschen überraschend ins Finale gekommen sind, aber haben eine riesen Euphorie ausgelöst mit über 18.000 Zuschauern bei allen Spielen. Und ja, gerade vom sportlichen oder der sportliche Wettbewerb, der hat dann halt auch abgefärbt auf unsere wirtschaftliche Situation. Wir haben fast 8.000 Zuschauer bei den Spielen gehabt. Wir haben wieder Rekordzahlen bei den Live-Übertragungen im Streaming gehabt mit über 20% Wachstum. Also da sind wir sehr, sehr positiv und sehen da den Weg, den wir in den letzten Jahren haben, weiter bestätigt.
0: Ich habe gelesen, dass dieser dass diese Zahl von 93% Auslastung in den Hallen ein neuer Rekord ist, den Sie da aufgestellt haben in dieser Saison. Sie haben gesagt, Köln hat eine Euphorie ausgelöst. Wie erklären Sie sich darüber hinaus noch diesen Ansturm der Eishockey-Fans?
12: Da ist ja fast überall. Die Zahl sagt das. Also wir haben fast 100%, also 93 oder 95% Auslastung in den Stadien. Wir hatten nach Corona natürlich alle so ein bisschen Zweifel. Wie geht's weiter? Kommen die Leute wieder? Und sie sind vermehrt wiedergekommen. Die Clubs machen da auch einen sehr, sehr guten Job, arbeiten mit Social Media, finden neue Fans, finden auch Eventpublikum zusätzlich. Aber es ist ja an vielen Standorten, also auch die großen Arenen sind voll, aber auch die kleinen Arenen sind voll. Unsere Liga ist ja sehr, sehr verschieden von den Standorten, mit kleinen Standorten, wo Eishockey absolut das Zentrum ist, aber auch in großen Ballungsgebieten, wo wir uns gegen andere Sportarten und andere Unterhaltungsdinge durchsetzen müssen. Aber es gelingt den Clubs vermehrt und es ist einfach ein tolles Familienevent. Es ist drumherum, es ist Sport, aber es ist auch eine gute Unterhaltung und ich glaube, da haben wir ein sehr, sehr gutes Produkt geschaffen, wo jeder gerne hingeht.
0: Sehr, sehr viele Fans sind auch in die Halle von Aufsteiger Dresden geströmt, der allerdings nach dieser Saison sportlich schon wieder abgestiegen wäre. Jetzt ist das ja beim Eishockey immer nicht so ganz klar. Der Meister in der DEL2, das sind die Krefeld-Pinguine geworden, die damit sportlich auch als Aufsteiger feststehen würden. Aber jetzt ist die große Frage, erfüllen sie denn die finanziellen Anforderungen? Wie ist da Ihre Kenntnis?
12: Ja, die Lizenzprüfung ist bei uns immer Ende Mai. Also die Krefeld-Pinguine werden jetzt am 17. Mai ihre Unterlagen vorlegen. Sie haben sich ja letztes Jahr schon beworben, haben offensichtlich auch alles dafür getan, in die DEL aufzusteigen, indem sie Meister der zweiten Liga geworden sind. Auch mit einer sehr guten Mannschaft und sehr souverän haben wir ja den Durchmarsch da geschafft. Also von daher gehe ich davon aus, dass sie alles daran setzen werden, auch sportlich aufzusteigen. Wir hatten in der Vergangenheit ja ab und zu die Situation, dass dann der Meister der zweiten Liga sich gar nicht beworben hatte und deshalb der Absteiger drin geblieben ist. Dieses Jahr, wie gesagt, hat Krefeld sich letztes Jahr ja schon beworben, hat alles dafür getan, aufzusteigen. Und deshalb gehe ich auch davon aus, dass sie jetzt die nächsten Tage und Wochen nutzen werden, alle wirtschaftlichen Hürden, auf die sie sich ja über ein Jahr darauf hingearbeitet haben, dann auch zu überspringen, um dann nächste Saison in der DEL zu spielen.
0: Und falls sie das nicht schaffen sollten, würde dann Dresden drinbleiben?
12: Genau, da wäre Dresden Nachrücker, die Eislöwen könnten sich dann wieder bewerben und wären praktisch der erste sportliche Nachrücker, falls Krefeld oder auch irgendein anderer Club keine Lizenz kriegt.
0: Was mich jetzt interessiert, was sind denn im Sommer die wichtigsten Aufgaben für den Geschäftsführer der Deutschen Eishockey-Liga?
12: Die eben schon angesprochene Lizenzprüfung, die wir mit einer Wirtschaftsprüfungsgesellschaft zusammen machen. Das ist für mich sicherlich eine der Hauptaufgaben jetzt in den nächsten Wochen bis Ende Juni, Anfang Juli. Die Eishockey-Weltmeisterschaft mit den internationalen Netzwerken da, dem Kongress des Weltverbandes IHF, wo wir als Liga mit dem Deutschen Eishockeybund zusammen vertreten sind. Also da gibt es einige Termine momentan. Nächste Woche bearbeiten wir die Saison mit unseren sportlichen Leitern nach, gucken, ob wir irgendwelche Learnings ziehen können in der neuen Saison im sportlichen Bereich, was justieren müssen. Das ist so ein alljährliches Workshop-Meeting, was wir haben. Also fast mehr zu tun als während der Saison, weil da ist der Spielbetrieb, da ist es dann auf Management-Ebene eher ruhiger. Und jetzt sind halt die ganzen Vorbereitungen für die neue Saison, da ist man dann doch fast mehr gefragt als während der Saison.
0: Gernot Trippke, der Geschäftsführer der Deutschen Eishockey-Liga, startet also in einen gar nicht mal so entspannten Sommer. 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In der Fußball-Bundesliga führt Borussia Dortmund weiterhin mit 2:1 gegen Eintracht Frankfurt. Albert Riera ist erst seit 3 Monaten Trainer in Frankfurt und trotzdem berichten mehrere Medien, dass sein Aus schon besiegelt sei, spätestens im Sommer. Marc Eschweiler, du siehst ja das Spiel für uns. Erkennt man denn, mit welchem Plan Riera seine Mannschaft aufs Feld schickt, jetzt gerade in dieser zweiten Halbzeit?
7: Ja, es wird gerade wieder besser bei der Eintracht, also 62. Minute. Es gab einen Torschuss, den hat Kobel gehalten. Es gibt jetzt die erste Ecke der Eintracht in der zweiten Halbzeit. Schussmöglichkeit vielleicht für Usun aus der zweiten Reihe, aber sie spielen den Ball erstmal raus auf den gerade eingewechselten Bahoya. Auch WM-Held Mario Götze gerade eingewechselt bei der Eintracht. Aber es ist halt einfach so, dass das Spiel nach vorne sehr hakelig ist bei den Gästen aus Frankfurt und deswegen führt nach 62 Minuten die Mannschaft, die einfach besseren und strukturierteren Fußball spielt, und das ist Borussia Dortmund mit 2:1.
0: Die Ausgangslage ist gut, aber Werder Bremen ist noch nicht gerettet in der Fußball-Bundesliga. Als Tabellen-15. gehen die Bremer morgen ins schwierige Auswärtsspiel beim Europapokal-Anwärter Hoffenheim. Klaus Wilkens hat für uns in dieser Woche das Training der Bremer besucht.
13: Auf dem Trainingsplatz der Bremer wird gelacht und gescherzt. Nicht zu spüren von Anspannung und Nervosität vor dem großen Saisonfinale. Warum auch? Der Vorsprung auf die Konkurrenz im Kampf um den Klassenerhalt ist komfortabel. Die Fans am Rande des Trainingsplatzes vorsichtig optimistisch.
14: Ich glaube, die raffen sich zusammen und irgendwie kriegen wir das noch hin.
15: Das schaffen die, das schafft Bremen. Man muss optimistisch sein.
13: Und das kann man. 6 Punkte Vorsprung hat Werder auf die Konkurrenz und auch noch das bessere Torverhältnis. Dennoch, einige Skeptiker gibt es schon.
16: Vom Abstieg habe ich durchaus noch Angst, wenn Werder weiter so spielt wie letztes Mal.
17: Ich habe große Sorgen, natürlich, in die Relegation zu kommen.
14: Ich denke, wir müssen es vielleicht eher auf die anderen verlassen. Ich meine, die Gegner, die jetzt kommen, sind nicht die einfachsten.
13: Das kann man sicherlich so unterstreichen. Erst geht es gegen Hoffenheim, die noch um die Champions-League-Plätze spielen. Dann am letzten Spieltag gegen Dortmund, die gern Vizemeister werden wollen. Trainer Daniel Thun ist dennoch optimistisch, denn es sah schon mal schlimmer aus.
18: Wir haben vor 8 Wochen hier gesessen und lagen mit Abstand dann auf dem vorletzten Tabellenplatz. Und jetzt sind wir privilegiert, mit 6 Punkten vorwegzugehen. Und diese 6 Punkte gilt es dann halt auch über die Linie zu bringen und daraus vielleicht noch ein bisschen mehr zu machen.
13: Das sollte allerdings schon im letzten Spiel gegen Augsburg passieren. Aber die Bremer sind kläglich gescheitert.
7: Und in diesem Moment ist Schluss in Bremen. Pfeifkonzert vom Bremer Publikum, das vor 2 Wochen hier noch gefeiert hat, den Derby-Sieg. Jetzt verlieren die Bremer mit 1:3 gegen den FC Augsburg. Klassenerhalt definitiv mal vertagt.
13: Weiter geht's für Grün-Weiß. Nächste Abfahrt, das Spiel gegen die TSG Hoffenheim. Und sollte der eine Punkt, der noch fehlt, nicht geholt werden, kann Werder immer noch auf einen Ausrutscher der Konkurrenz hoffen. St. Pauli spielt in Leipzig. Der VfL Wolfsburg empfängt den FC Bayern München. Ein Abstiegskrimi der Nordclubs, wenn man so will.
18: Ich muss ausschließlich auf uns gucken. Freue mich über jedes Nordderby und über jede kurze Anreise. Aber am Ende ist es wichtig, dass wir als Werder Bremen in dieser Nordtabelle deutlich vor anderen Mannschaften stehen und mindestens 2 hinter uns noch lassen.
13: Und sollte das gelingen am vorletzten oder erst am letzten Spieltag, dann kann sicherlich auf dem Trainingsplatz der Bremer weiter gelacht werden.
0: Nicht zu lachen hatte in dieser Woche der FC Bayern München beim Aus in der Champions League im Halbfinale gegen Paris Saint-Germain. Doch es geht direkt weiter. Morgen nämlich in der Fußball-Bundesliga in Wolfsburg. Florian Eckel.
19: Zum Trübsalblasen ist bei Vincent Kompany keine Zeit. Der Bayern-Trainer hat nicht nur seine Mannschaft nach dem Champions League aus getröstet.
20: Es war sogar für die Kinder schwierig am nächsten Tag. Da musst du als Vater vorbeilaufen und sagen, komm Jungs, Brot essen, frühstücken und es geht weiter.
19: Für die Bayern geht es jetzt beim abstiegsbedrohten VfL Wolfsburg weiter. Nach den kräftezehrenden Duellen gegen PSG könnte Kompany die Rotationsmaschine anwerfen. Gnabry und Davis werden auf jeden Fall nicht dabei sein. Wer gegen die Wölfe aufläuft, sollte auf jeden Fall bei 100% sein.
20: Genau das wollen die, dass wir entspannt dahin fliegen. Keine Chance. Ich weiß, wie es ist, wenn man um alles kämpft. Das ist nur eine extra Energie, das werden die haben in diesem Spiel.
19: Auch die Bayern müssen mit Blick aufs Pokalfinale in 2 Wochen noch die Spannung hochhalten. Seinen Hurra-Fußball will der Belgier nach dem Champions League aus jetzt übrigens nicht ändern.
20: Es geht darum für mich, dass wir nicht verlieren, was uns stark macht. Deswegen haben wir auch viele, viele Siege gehabt diese Saison. Und die Tordifferenz zeigt auch, dass wir das nicht nur machen mit einem klein bisschen Unterschied zwischen uns und den Gegnern.
19: So wie im Hinspiel gegen die Wölfe. Damals haben die Bayern deutlich mit 8:1 gewonnen. Ein ähnlicher Erfolg würde die geschundene bayerische Seele wieder etwas aufpäppeln.
0: Morgen ab 18.30 Uhr. Und ich sag's gerne nochmal, Sie können alle Spiele der ersten und zweiten Bundesliga in diesem Saisonfinale und an jedem Spieltag live hören über die Sportschau-App. Heute haben wir auch Basketball für Sie im Programm. Oldenburg gegen Braunschweig in der Basketball-Bundesliga. Tite Tedinger, unser Reporter, weiterhin. Das Spiel müsste doch jetzt so langsam in die Schlussminuten einbiegen, oder?
1: Allerdings 1:59 stehen auf der Uhr und vielleicht fängt sich der Gastgeber hier. Fangen sich die Baskets Oldenburg gerade noch im richtigen Moment. 87:81, 2 erfolgreiche Angriffe nacheinander gegen diese Braunschweiger, die zwar schon abgestiegen sind, aber die sich hoch erhobenen Hauptes aus der Liga verabschieden wollen hier in ihrem vorletzten Spiel, bevor es runtergeht in die Pro A, also in die zweite Liga zum ersten Mal seit 31 Jahren. Wird der Braunschweiger Basketball dann nur noch zweitklassig sein. Oldenburg hat hier Probleme gehabt mit den aufopferungsvoll kämpfenden Braunschweigern, sucht nach seinem Spiel immer wieder leichte Fehler im Spiel beider Mannschaften, muss man sagen. Aber die individuelle Klasse, die gibt hier möglicherweise den Ausschlag. Die beiden Teams aus der Auszeit der Braunschweiger zurück. Oldenburg mit 6 vorne.
0: So, die anderen 3 Spiele in der Basketball-Bundesliga sind schon durch. Rostock hat in Vechta gewonnen, bleibt damit im Rennen um die Playoffs. Bamberg hat sich in Weißenfels durchgesetzt und ist jetzt punktgleich mit Alba Berlin. Also die Albatrosse stehen auf Platz 2, Bamberg ist 3. Bonn ist 4. nach einem deutlichen Sieg gegen Trier heute Abend. So, jetzt wieder ab zum Fußball nach Dortmund. Marc, bitte.
7: 2:1 nach wie vor die Führung des BVB. Aber die Eintracht wird ein bisschen besser, hat Bahoya und WM-Held Mario Götze gebracht. Das hat ein bisschen Belebung gebracht, auch ins Offensivspiel. Insgesamt aber die Führung nach wie vor verdient. Und Dortmund wieder im Vorwärtsgang. Super Ball von Guirassy in Richtung Sabitzer. Der spielt zurück in die Mitte und Guirassy, der war aber schwer zu nehmen. In vollem Lauf aus der Luft mit dem Torwart vor sich, der rausstürzt. Und letztendlich hat Zetterer den Ball vor Guirassy. Und Zetterer ist der Mann heute im Frankfurter Tor, der die Eintracht vorm K.O. bewahrt hat, eben bei einem Kopfball von, ja, Julian Brandt. Der kann auch per Kopf. Das war zwar eher ein Zufallsprodukt nach einer Ecke an den kurzen Pfosten, wo Brandt halt stand und der Ball fiel ihm quasi auf den Kopf. Aber der wäre ins Tor gegangen, ins kurze Eck und Zetterer mit einem Riesenreflex verhindert den Einschlag. Und so steht es nur eben 2:1. Und Frankfurt ist irgendwie noch drin in der Partie. Aber wenn man die Bemühungen so sieht, dann hat man eher das Gefühl, Dortmund macht das 3:1 als Frankfurt das 1:1. Und Riera an der Seitenauslinie, der arbeitet, der ackert, der rackert, der versucht einzuwirken. Aber es ist halt so, dass das alles nicht so wirklich ineinander greift. Auch auf dem Rasen nicht. Wenn, dann versuchen sie es oft mit langen Bällen, um nach vorne zu kommen. Jetzt mal der Spielaufbau durchs Mittelfeld über Götze und Litz Doğan. Aber der bleibt direkt am ersten Dortmunder hängen. Und so bleibt es beim 2:1 für den BVB.
0: Im kommenden Winter wird es eine historische Premiere geben. Worum es geht, verrät Kilian Medele.
4: Jetzt ist es fix. Ab der kommenden Saison springen erstmals auch die Frauen an allen vier Orten der Vierschanzentournee. Der Weltverband FIS bestätigt die bevorstehende Premiere bei der Tagung des Komitees in Slowenien. Als Termine sind der 28. Dezember in Oberstdorf, der 31. Dezember in Garmisch-Partenkirchen, der 2. Januar in Innsbruck sowie der 5. Januar in Bischofshofen vorgesehen, also jeweils am Qualifikationstag der Männer. Die Vierschanzentournee löst die Two Nights Tour ab, die in den vergangenen Jahren die beiden Stationen in Deutschland rund um den Jahreswechsel verbunden hat. Bei den Standorten in Österreich war das fehlende Flutlicht über Jahre hinweg das zentrale Thema. FIS-Präsident Johann Eliasch nennt die Einführung der Tournee für Frauen einen wahren Meilenstein in der Geschichte des Skispringens und des Wintersports insgesamt. Ziel der FIS ist es, die Kalender von Männern und Frauen analog zum Biathlon immer weiter anzugleichen.
0: Gleich nach 22 Uhr haben wir die Schlussphase aus Dortmund für Sie. Jetzt gibt's noch einmal Nachrichten von Werner Schoninger.

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1: Um 22 Uhr. Zwischen Russland und der Ukraine soll ab morgen eine dreitägige Waffenruhe gelten. Außerdem ist ein Gefangenenaustausch vorgesehen, wie US-Präsident Trump angekündigt hat. Aus Washington Samuel Jakisch.
2: Angaben zur Überwachung der Feuerpause oder Konsequenzen bei möglichen Verstößen machte das Weiße Haus nicht. In der Vergangenheit hatten sich vergleichbare Zusagen im Ukraine-Konflikt häufig als brüchig erwiesen. Auch über konkrete Verhandlungen zu den eigentlichen Streitfragen seit der Invasion Russlands in die Ukraine machte Donald Trump keine Angaben.
1: Das Defizit in der gesetzlichen Pflegeversicherung könnte im nächsten Jahr viel größer sein als angenommen. Laut Frankfurter Allgemeiner Zeitung beträgt die Lücke dann mehr als 7,5 Milliarden Euro, im Jahr darauf 15 Milliarden. Diese Zahlen habe Bundesgesundheitsministerin Wagen den Ländern genannt. Die CDU-Politikerin hat wiederholt darauf hingewiesen, dass nach einer früheren Reform der Pflege gerade immer mehr Menschen als pflegebedürftig gelten. Die Labour-Partei des britischen Premiers Starmer muss bei den Kommunal- und Regionalwahlen weitere Rückschläge einstecken. Wie Auszählungen am Abend ergaben, verliert Labour auch in der Provinz Wales ihre bisherige Vorherrschaft. Stärkste Kraft wurde dort die Unabhängigkeitspartei vor der rechtspopulistischen Reform UK. Ähnliches zeichnet sich in Schottland ab. Bei den Kommunalwahlen in England blieb Labour ebenfalls deutlich hinter Reform UK. Nach einer mutmaßlichen Geiselnahme in einer Bankfiliale in Rheinland-Pfalz gibt es neue Erkenntnisse zum Hergang. Man gehe davon aus, dass Beute gemacht wurde, erklärten die Ermittler. Um wie viele Täter es sich handelt, bleibt aber unklar. Die Polizei hatte die Bank in Sinzig stundenlang umstellt. Lange war unklar, ob der oder die Täter noch in dem Gebäude sind. Am Nachmittag befreiten Einsatzkräfte zwei unverletzte Personen aus einem Raum in der Filiale. Weitere Personen wurden nicht gefunden. Somalia droht eine Hungersnot. Wie das Welternährungsprogramm mitteilte, leiden in dem Land am Horn von Afrika 6 Millionen Menschen unter akutem Hunger. Das ist etwa jeder dritte Einwohner. Die Hungerkrise verschärft sich demnach in einem alarmierenden Tempo. Grund dafür sei ausbleibender Regen, wodurch Ernten und Vieh vernichtet werden. Somalia ist besonders hart von der Klimakrise betroffen. Laut der UN-Behörde sind weitere Hilfsgelder nötig, um eine Katastrophe abzuwenden. Soweit die Nachrichten. Das Wetter für Deutschland. In der Nacht verbreitet aufgelockert, örtlich bildet sich Nebel. Vom südlichen Niedersachsen bis nach Sachsen dichte Wolken und örtlich Nieselregen. Tiefstwerte in der Vorderpfalz um Neustadt 10 Grad, im Nordosten bis zu 0 Grad mit der Gefahr von Bodenfrost. Morgen nach örtlichem Nebel anfangs viel Sonne, später mehr Wolken, ganz im Süden einzelne Schauer, Höchstwerte von 14 Grad im Harz bis zu 25 Grad im Breisgau. Die Zeit 22.03 Uhr.
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3: Borussia Dortmund hat erhöht, führt jetzt 3:1 gegen Frankfurt. Bevor wir wieder ins Stadion schalten, holen wir uns nochmal das Ergebnis vom Handball ab. Hannover gegen Leipzig, Burkhard Tillner.
4: Am Ende wurde es noch einmal richtig laut in der Halle, weil die über 9000 Fans ihr Team, die TSV Hannover-Burgdorf, feierten. Bei einem 36:33 Erfolg, der lange Zeit auf der Kippe stand. Im ersten Abschnitt die Gäste aus Leipzig, die bessere Mannschaft. Sie führten konstant bis mit 3 Treffern vor dem Wechsel Hannover-Burgdorf immerhin der 15:15 Pausenstand gelangt. Nach dem Wechsel dann allerdings Führung nur noch für das Heimteam. Die hatten ihr 5. Spiel in 13 Tagen zu absolvieren. Wer gedacht hätte, dass ihnen die Puste ausgeht, sah sich getäuscht. Sie setzte sich ab mit mehreren kleinen Serien, siegten am Ende mit 36:33. Für Leipzig wird es im Kampf um den Klassenerhalt daher nicht leichter.
3: Nee, die Leipziger stehen nämlich auf dem letzten Platz. Vorletzter ist Minden nach einem Unentschieden gegen den Bergischen HC heute. So, jetzt zum Fußball, denn ich lese hier Tordebütant für Borussia Dortmund. Ein erstes Bundesliga-Tor. Marc, wie ist es gefallen?
5: Wunderschön von Samuele Inácio. Man spricht das Portugiesisch aus, weil er einen brasilianischen Papa hat und eine italienische Mutter. Deswegen waren wir immer hin und her gerissen. Inácio oder Inácio? Es ist Letzteres. Und der hat das erste Mal getroffen, der 18-Jährige. Wunderbar vorbereitet von Maxi Bayer. Zweiter Assist unter den Augen von Bundestrainer Julian Nagelsmann. Und dann nimmt er den aus vollem Lauf, 5 Meter vorm Tor, kurze Ecke. Ja, Volley aus der Luft mit der Innenseite. Super Bewegung, gut antizipiert vom 18-Jährigen. Und damit macht er sein erstes Bundesliga-Tor. Und den haben sie beim letzten Heimspiel gegen Freiburg hier schon. Da war er schon richtig gut. Da war es das Startelf-Debüt mit Standing Ovations verabschiedet hier im Westfalenstadion. Heute macht er sein erstes Tor vor der Süd. Und Dortmund führt 3-1.
3: Er ist schon seit mehr als 30 Jahren Mr. Volleyball in Berlin. Kaveh Niromant, der Geschäftsführer der BR Volleys. Vorgestern sind seine Berliner zum 10. Mal in Folge deutscher Volleyballmeister geworden. In der Finalserie haben sie sich gegen Lüneburg durchgesetzt, aber das war in den vergangenen Monaten so nicht abzusehen. Wie gut, dass sich Kaveh Niromant die Zeit nimmt, mit uns drüber zu sprechen. Hallo Herr Niromant.
6: Guten Abend.
3: Wie haben Sie es geschafft, in einer Saison mit vielen Auf und Abs inklusive zweier Trainerwechsel am Ende doch wieder den Meistertitel zu holen?
6: Ja, gute Frage. Ich glaube, das war wichtig, dass am Ende mit Markus Steuerwald, wo es dann doch recht hektisch zuging die Wochen vorher, jemand übernommen hat, der erstmal selber einfach vom Charakter her ein ruhiger Typ ist. Und zum Zweiten war es auch wichtig, dass das jemand ist, der noch vor ein paar Jahren selber gespielt hat, ne? Und genau fühlen konnte, wie geht es den Spielern, was muss ich in diesem Moment machen, weil das ist ja sehr viel Führung jetzt als harte Trainingsarbeit, wenn sie alle 3 Tage spielen müssen. Da haben sie die Reisen noch dazwischen. Und insofern, das hat er sehr gut gemacht. Er hat die Spieler dann auch dazu auch noch beteiligt, sodass die richtig Verantwortung übernommen haben. Und dadurch, dass die Verantwortung übernommen haben, haben sie dann Sachen nachher auf dem Feld gemacht, von denen vielleicht jetzt nicht in dem Moment nicht erwartet hätte und die vor 5 Monaten bestimmt nicht geklappt hätten. Also insofern war das ganz gut so.
3: Jetzt schwärmen Sie so sehr von Markus Steuerwald, Ihrem Trainer, der das Team eben jetzt zur Meisterschaft geführt hat. Allein, er wird ja über die Saison hinaus keine Zukunft bei Ihnen haben, weil er eben schon vorher in Gießen unterschrieben hatte. Ja. Wie machen Sie das denn jetzt? Haben Sie schon einen neuen Cheftrainer für die Volleys ausgesucht?
6: Nein, noch nicht. Tatsächlich, das war ja auch, glaube ich, zwar indirekt, aber auch ein wichtiger Faktor. Ich wollte auf keinen Fall noch zusätzlich Unruhe reinbringen, indem ein neuer Trainername zirkuliert hier auf dem Markt. Und die Spieler, die zumindest nächste Saison hier sind, anfangen sich Gedanken zu machen, ist er gut, ist er schlecht, komme ich klar oder komme ich nicht klar mit ihm. Deswegen habe ich tatsächlich das ausgespart, auch wenn das jetzt nicht den Markt größer macht für mich. Aber das Risiko bin ich eingegangen, weil ich absolute Ruhe haben wollte und mit Markus auch den richtigen gefunden habe, der das für diese 2 Wochen gut geleitet hat.
3: Wie schwierig ist das denn, einen passenden Trainer zu finden, der Ihre hohen Ansprüche erfüllen kann?
6: Das ist wirklich sehr schwierig, weil nächstes Jahr werden wir wieder einen Kader haben, wo absolut gestandene internationale Stars dabei sind. Das ist auf der einen Seite, die muss man führen können. Auf der anderen Seite haben wir mehrere junge, sehr talentierte Spieler, die muss man fördern können. Und insofern ist das eine große Herausforderung. Und dann dazu noch der große Druck und die Erwartungshaltung, die es in Berlin an einen Volleyballtrainer gibt. Weil jeder, der hier hinkommt, der muss sich darüber im Klaren sein, der kommt zu jemandem, der die letzten 10 Jahre in Reihe die Meisterschaft geholt hat. Und da hängt die Latte. Also insofern wird das jetzt keine einfache Suche, das kann ich Ihnen jetzt schon sagen.
3: Bekommen Sie denn jetzt haufenweise Anrufe und Mails von Trainern, die sich das vorstellen können und die sich bewerben?
6: Ja, das, ich würde jetzt nicht sagen haufenweise jetzt in den letzten Tagen, sondern in den letzten Wochen schon, seit der Trennung von Joel Banks, haben wir da schon sehr viele Anfragen und sehr viele Möglichkeiten. Aber ich muss mich jetzt näher auch damit befassen. Ganz ehrlich gesagt, ich wollte auch meinen Kopf ein bisschen frei halten davon, weil ich habe gegenwärtig auch ein paar andere Sachen zu tun.
3: Ja, da kommen wir gleich noch dazu. Unter anderem sind Sie ja für die Olympia-Bewerbung in Berlin verantwortlich. Lassen Sie uns trotzdem noch mal kurz bei den BR-Volleys bleiben. Sie haben gerade schon angesprochen, in der kommenden Saison auch wieder ein Team voller Stars, was Sie präsentieren wollen. Aber ein Name wird dann fehlen. Jake Haynes wird den Verein verlassen, der in dieser Saison die meisten Punkte gemacht hat für die Volleys. Ja. Wie wollen Sie denn diesen Abgang auffangen?
6: Also in 1:1 Vergleich können Sie Jake Haynes nicht ersetzen. Ich denke, wenn er in den nächsten 2 Jahren in gute Hände kommt und gute Möglichkeiten hat, wird er auf dieser Diagonalposition einer der Besten in Europa werden. Weil der ist wirklich überragend, was seine Möglichkeiten angeht, auch was seinen Charakter angeht. Man muss ihn aber führen können. Das war auch hier am Anfang nicht ganz einfach. Und er kam ja aus Polen. Da hat man mich noch verspottet, warum ich so jemanden holen kann, der nur groß ist und viele Fehler macht. Aber wir haben ihn, glaube ich, ganz gut hingekriegt. Ich gönne ihm das auch. Der kann jetzt sehr viel mehr Geld verdienen, hat er sich auch verdient. Ich freue mich richtig von ihm, so schwer auch der Abschied von ihm ist. Wie gesagt, 1:1 kann man ihn nicht ersetzen. Wir müssen das Spielsystem ein wenig umstellen. Das bedeutet, wir müssen schneller spielen. Dazu brauchen wir auch entsprechende Leute. Da muss der erste Pass, die Annahme noch besser sein, als sie dieses Jahr schon sehr gut war. Dafür werden wir sorgen und entsprechend das Zuspiel muss ausgerichtet sein, damit man das schnellere Spiel machen kann und die Angriffslast auf mehrere verteilen kann.
3: Sie haben das gerade schon angesprochen. Sie haben zum 10. Mal in Folge jetzt den Titel geholt in der Bundesliga. Würden Sie sich im Sinne der Spannung auch mal einen anderen Meister wünschen?
6: Ja, ich denke, wir haben es diese Saison schon sehr spannend gemacht. Ne? Weil wenn ich noch mich an die Schlagzeilen von vor ein paar Tagen erinnere, da war es schon von Ablöse und von Ära ist vorbei und so weiter. Letztes Jahr hat der Fernsehturm ja auch schon angeblich gewackelt. Also spannend war es. Der Liga hat es auch gut getan. Es ist auch gut so, aber natürlich aus der Sicht von Berlin kann ich natürlich nur darauf hoffen, dass wir nächstes Jahr noch besser sind und diese unglaubliche Serie auch weiter fortsetzen können.
3: Carvinero Mandt, der eben schon angekündigt hat, er hat auch noch einen Zweitjob als Beauftragter der Berliner Olympia-Bewerbung. Dazu sprechen wir dann gleich. Jetzt gibt's wieder Fußball. Dortmund gegen Frankfurt. Marc Eschweiler, kommt denn Frankfurt irgendwie noch mal rein in dieses Spiel?
5: Ja, zumindest versucht es Albert Riera mit Einwechslungen. Er hat unter anderem seinen besten Torschützen gebracht in der 82. Minute. Das ist ja unter anderem auch ein Punkt, den sie in Frankfurt vor allem die Fans hinterfragen. Wieso spielt Johnny Burkhardt so wenig? Der kommt erst in der 82. Hatte eben schon die erste Offensivaktion, war aber abseits. Dementsprechend, sie versuchen es, sie werfen alles rein, aber sie werden so ein Stück weit auch abgekocht hier heute von den besseren Dortmundern, die mit 3:1 führen, 6 Minuten noch regulär zu spielen, wird noch ordentlich Nachspielzeit geben, viele Wechsel, einige Unterbrechungen, deswegen Zeit ist noch für 2 Tore, um dann vielleicht Freiburg unter Druck zu setzen und durch ein Unentschieden erstmal Siebter zu werden, aber sie sind einfach zu harmlos im gegnerischen Strafraum und deswegen führt Dortmund 3:1.
3: So, neben Ihrem Job als Geschäftsführer der BR Volleys sind Sie auch noch Berlins Olympia-Beauftragter. Das heißt, Sie sollen die Olympia-Bewerbung um die Sommerspiele 2036, 2040 oder 44 nach vorne bringen. In dieser Woche wurde das Konzept vorgestellt. Wenn Sie sich jetzt auf 3 Stichpunkte beschränken müssten, was ist das Besondere daran?
6: Als allererstes würde mir da einfallen, dass dieses Konzept auf komplett bestehende Sportstrukturen in Veranstaltungsstätten in Berlin aufsetzt. Ich glaube, in dieser Ausprägung hat man das kaum bei Olympischen Spielen. Das macht das Ganze sehr nachhaltig und im Sinne eines Modernisierungsprojektes macht es das auch für die Zukunft des Berliner Sports sehr tragfähig, weil das ist wirklich toll, dass wir alles, was Berlin an Sport- und Veranstaltungsstätten hat, in diesem Konzept verarbeitet haben. Das ist nicht nur das Olympiastadion, da ist auch das Tempelhofer Feld oder die Waldbühne oder das Maifeld und, und. Also das ist schon wirklich toll, weil wir müssen nichts Großes, Temporäres bauen, wenn temporär, dann sind das einzelne modulare Stücke beziehungsweise Tribünen vielleicht in der Messehalle. Insofern, das ist das eine. Das zweite ist, es bringt ihm halt die Historie und das Monumentale, das wir an verschiedenen Stellen in Berlin haben, mit dem Sport zusammen. Wenn Sie einfach für einen Moment sich vorstellen, wie Bilder aussehen könnten für Medaillenvergaben am Brandenburger Tor oder eine Eröffnungsfeier auf dem Tempelhofer Feld, wo auch als Zeichen von Freiheit und Einheit das auch zu sehen ist. Das sind schon Merkmale, die kaum ein anderes Konzept so aufbieten kann. Und das Dritte ist, glaube ich, wir haben auch die Region mitgenommen. Wir haben Mecklenburg-Vorpommern, wir haben Brandenburg und wir haben Sachsen. Stellen sich die Radstrecke praktisch vor. Von Leipzig fahren Sie über die Glienicher Brücke nach Berlin rein. Oder Sie sind morgens bei einem Seglerwettbewerb als Sportler und können abends, wenn dann entsprechend die Infrastruktur auch dafür hergerichtet ist, schon bei der Medaillenvergabe am Brandenburger Tor sein. Also das alles macht das Berliner Konzept aus.
3: Jetzt gibt es aber eben Mitbewerber auf deutscher Ebene. Neben Berlin wollen auch München, Hamburg und die Rhein-Ruhr-Region mit Köln diese Spiele ausrichten. Welche Signale bekommen Sie denn vom Deutschen Olympischen Sportbund, was die Chancen für Berlin angeht, dann eben im September als deutscher Bewerber ausgewählt zu werden?
6: Ja, wenn man vor 4-5 Monaten die Frage gestellt hätte, vor allen Dingen nach dem Referendum in München, waren wir alle angeblich chancenlos, dass er in München sein soll. Ich glaube, inzwischen haben wir gute Arbeit gemacht. Wir sind ja konstant mit den Spitzenverbänden im Gespräch, mit dem DOSB auch im Gespräch. Das Konzept, was wir auch entwickelt haben, das ist auch erwähnenswert zu sagen, ist auch aus vielen, vielen Einzelgesprächen mit den Verbänden auf Bundesebene hervorgegangen und aus den Empfehlungen, die wir aus dem Beteiligungsverfahren bekommen haben von den Berliner Bürgern. Und uns wird signalisiert, Berlin hat natürlich die größte Strahlkraft, wenn es nachher um die internationale Konkurrenz geht. Berlin hat die Sportstätten, Berlin ist die Hauptstadt des Sports. Wir beweisen das ja jährlich mit vielen, vielen Großveranstaltungen, die wir hier durchführen. Denken Sie an Marathon oder Halbmarathon oder das Pokalendspiel, ISTAF, alle diese Großveranstaltungen, die wir jährlich machen. Also man weiß, Berlin kann das. Berlin hat die Sportstätten und Berlin hat die größte Strahlkraft. Ja, wir haben diese Volksbefragung nicht. Damit droht auch die No Olympia, dass sie diese Volksbefragung machen wird, wenn man sich für Berlin entscheidet. Und an der Stelle erläutere ich immer den Verbänden und den DOSB-Entscheidungsträgern, wie aufwendig dieses Verfahren ist, nämlich ein dreistufiges Verfahren, wo sie in der zweiten Phase bis zu 180.000 Stimmen manuell, also auf der Straße, sammeln müssen. Und dann, wenn das selbst durchgehen sollte, dann auch nochmal in einer Umfrage dann tatsächlich fast 750.000 Stimmen zusammenkommen müssen. Das leuchtet dann jedem ein, dass das in diesen Zeiten fast unmöglich ist.
3: Trotzdem können wir noch einmal kurz auf einen Punkt eingehen, den natürlich viele Olympiakritiker immer wieder anführen. Und das sind eben mögliche explodierende Kosten, die am Ende eben dem Land Berlin sozusagen bleiben würden nach so einer Veranstaltung. Natürlich kosten Olympische Spiele Milliarden. Aber was oder können Sie diese Sorgen überhaupt entkräften?
6: Ja, also ich kann sie auf jeden Fall sehr gut verstehen. Und ich versuche sie auch immer anhand von Fakten zu entkräften. Die kosten was, eine Großveranstaltung kostet was, die Effekte, die man daraus kriegt im Nachhinein, was die für die Stadt bringen, die rechnet man ja nicht dagegen, ist ja auch in Ordnung. Aber ich glaube, damit erstmal die erste wichtige Sache dabei ist, dass die Kosten nicht davonlaufen. Und wenn Sie ein Konzept haben, ein Sportstättenkonzept, wie wir es jetzt hier aufgestellt haben, da ist die Gefahr von Fehlinvestitionen sehr gering, weil alles existiert schon. Und zwar nicht nur die Sport- und Veranstaltungsstätten, sondern auch das öffentliche Verkehrsnetz existiert schon. Und wir haben schon die Anzahl der Hotelzimmer, die wir brauchen. Also insofern sind bei den drei Faktoren, wo Ihnen die Kosten davonlaufen können, ist das Risiko bei unserem Konzept am geringsten, weil alles schon existiert.
3: argumentiert der Beauftragte der Berliner Olympiabewerbung, Kaveh Nieromant. In Dortmund ist ein Tor gefallen. Eintracht Frankfurt hat verkürzt. Nur noch 2:3. Wir sind gleich in der Schlussphase live dabei. Aber vorher fehlt uns noch das Endergebnis vom Niedersachsen-Duell aus der Basketball-Bundesliga. Tide Tedinger.
7: Oldenburg erhält sich seine Chance auf die Playoffs mit einem hart erkämpften Sieg über die Basketball-Löwen Braunschweig, die sich hier nochmal teuer verkauft haben auf Teil 1 ihrer Abschiedstournee. Sie stehen ja schon als Absteiger fest. Oldenburg hatte lange Mühe mit dem gewohnt physischen Spiel der Braunschweiger, die ein ganz anderes Team sind als auch über weite Strecken dieser Saison. Natürlich auch durch die guten Nachverpflichtungen, aber es ist zu spät für die Basketball-Löwen. Anders für die Oldenburger, die hinten raus, insbesondere durch ihre individuelle Klasse, diese Partie aus dem Feuer reißen konnten. Hatten sich zweimal bereits ein bisschen absetzen können in dieser Partie, aber beide Male war Braunschweig zurückgekommen. Am Ende aber Oldenburg der Sieger und weiter mit der Chance auf die Playoffs.
3: Aktuell auf Platz 9. Die Plätze 1 bis 6 gehen direkt in die Playoffs. Die Plätze 7 bis 10 können sich über sogenannte Play-ins qualifizieren. Jetzt sind wir ganz einfach und ganz konkret in der Fußball-Bundesliga. Schlussphase zwischen Borussia Dortmund und Eintracht Frankfurt. Jonathan Burkhardt hat zum 2:3 für die Frankfurter getroffen. Und jetzt ist die Frage, bringt der BVB diesen knappen Vorsprung über die Ziellinie oder können die Frankfurter doch nochmal ausgleichen? Viel Spaß mit Marc Eschweiler.
5: Alles wie immer, wenn Dortmund gegen Frankfurt spielt. Es fallen viele Tore, 5 an der Zahl und 2 Minuten sind noch zu spielen in einer spannenden Nachspielzeit. 3:2 für Dortmund. Auch das ist wie immer, denn in der Regel gewinnt Dortmund immer zu Hause gegen die Eintracht. Der Lieblingsgegner gegen keinen anderen Bundesligisten. Gab es so viele Heimsiege und insgesamt auch Siege für Dortmund wie gegen die Eintracht. Aber es wird am Ende nochmal spannend, weil Johnny Burkhardt eben in der 87. eingewechselt, der beste Torschütze der Eintracht, zum 2:3 traf aus dem berühmten Nichts. Also von Frankfurt kam in der gesamten zweiten Halbzeit viel zu wenig und es werden wieder neue Fragen gestellt an den Trainer Albert Riera, der ja vielleicht noch ein Spiel Trainer ist, wenn überhaupt, denn so wie es jetzt aussieht, wird das nichts mit dem Europapokal. Wenn sie hier in Dortmund verlieren, können sie nicht vorbeiziehen an Freiburg auf Platz 7 und das erhoffte Ziel wird vielleicht verfehlt. Und dann gibt es am letzten Spieltag das schwere Heimspiel gegen den VfB Stuttgart. Mit oder ohne Riera, das ist die Frage. Es war über weite Strecken wieder zu wenig einfach von der Eintracht, die jetzt in der Schlussphase nochmal anzieht. Aber den Schrei, den man da hört, das ist so ein Verzweiflungsschrei. Da war gar nichts. Der Frankfurter fliegt und hebt ab und schreit, weil er einen Freistoß haben will. Aber es war ganz klar Ball gespielt, selbst hier oben von der Tribüne zu sehen. Man versucht es halt mit allen Mitteln und Riera hat sich für die zweite Halbzeit die Jacke ausgezogen. Steht da unten bei, was haben wir hier noch, 15, 16 Grad in Dortmund mit dem T-Shirt am Seitenrand und verzweifelt zulehnt, weil seine Mannschaft da unten einfach nicht wie eine Mannschaft auftritt. Dortmund hat das Spiel gedreht, denn Frankfurt führte mit 1:0 nach 80 Sekunden. Das war ein druckvoller, ein schwungvoller, ein aggressiver Auftritt in der Anfangsphase der Eintracht. 1:0 Usun, aber danach ging es den Bach runter. Da spielte fast nur noch Dortmund. 1:1 Girassi, 2:1 Schlotterbeck noch vor der Pause. 3:1 Inacio, ein Name, den man sich merken muss. Erstes Bundesligator vom Italiener, auch mit brasilianischen Wurzeln. Papa Brasilianer, Mama Italienerin, 18-jähriges Talent des BVB. Sechstes Bundesligaspiel, erstes Tor. Und das wird einer für die kommende Saison. Während 2 gehen, Niklas Süle eben eingewechselt worden. Macht sein 300. und letztes Bundesligaspiel. Er geht in den vorzeitigen Ruhestand, beendet mit 30 seine Karriere.

0: an der Seitenlinie. 7 Spiele, 3 gingen verloren. Eine Entwicklung sieht man vor allem am Fuß bzw. Ball. Mehr Ideen, Stabilität, aber eben auch Fehler und fehlender Punch.
1: Wir wissen auch, dass wir jetzt gerade nicht die Mannschaft sind mit dem größten Flow, dass wir einfach in Situationen sind und sofort ein Ding reinhauen, sondern wir brauchen auch Quantität.
0: Im Flow ist der nächste Gegner der Blau-Gelben. Dynamo Dresden war nach der Hinrunde abgeschlagen 7 Punkte hinter der Eintracht und steht nun 4 vor ihnen. So gut wie gerettet also. In Braunschweig dagegen hadern sie. Mal mit Alu.
2: Gomez! Latte!
0: Aber meistens mit sich selbst. Und dann ist da diese Sache mit den 4 Endspielen.
3: Wir müssen die Punkte einsammeln und es sind Finals.
0: Ausgerufen vom Trainer. 2 sind gespielt, eines ging verloren und damit sind wir wieder bei diesem Unwort. Druck.
1: Die Frage ist halt, wie geht man mit dem Druck um? Und was macht der Druck mit einem? Was lässt man den Druck mit einem machen? Und wie schafft man es aus dieser Situation, positiv Energie zu ziehen.
0: Gut, wenn man in solchen Situationen Freunde hat.
1: Ich habe ihn diverse Male um seine Einschätzung gebeten und um Rat gefragt, natürlich.
0: Gemeint ist Ralf Rangnick, der wohl erfahrenste Mentor, den man sich vorstellen kann.
1: Du musst halt an die Dinge glauben und dir die vorstellen können. Und das ist ja auch das, warum er so ein großer Visionär ist. Und genau das ist bei uns auch so. Die kleine Vision ist, den Klassenerhalt zu schaffen. Und die sehen wir halt vor uns.
0: 2 Spiele hat Lars Konnetka noch Zeit, aus Visionen im Kopf etwas Handfestes zu machen. Für den Klassenerhalt muss die Entwicklung hinten angestellt werden. Für pragmatischen Erfolg. Warum eigentlich so verkopft? Die Eintracht braucht Punkte. So einfach ist das.
4: Morgen gegen Dynamo Dresden. Das Ganze dann um 13 Uhr. Parallel kämpft auch der erste FC Magdeburg noch um den Klassenerhalt, morgen auswärts in Kiel. Und um Punkte für den Aufstieg geht es für Hannover 96 morgen Mittag in Bochum. Und alle diese Spiele können Sie auch in einer Konferenz hören. Auch das gibt's bei uns in der Sportschau-App. So, dann kommen wir noch mal zum Radsport und schauen nicht nach Italien, auch wenn heute der Giro d'Italia begonnen hat. Aber nein, die erste Etappe, die fand heute in Bulgarien statt. Unser Reporter Holger Gerska berichtet, wie sie gelaufen ist.
5: Nicht einmal 150 weitgehend flache Kilometer entlang der Schwarzmeerküste. Fast zwangsläufig endete die erste Giro d'Italia-Etappe in Bulgarien mit einem Massensprint. Der war nach einer ereignisarmen Etappe umso intensiver, wurde von einem Massensturz überschattet und endete mit einem Mitfavoritensieg. Paul Magnier, der jüngste der Topsprinter dieser Rundfahrt, gewann und holte das erste rosa Trikot des Spitzenreiters. Der 22-Jährige gewann voriges Jahr schon 19 Radrennen, aber dieses ist der mit Abstand wichtigste Erfolg des jungen Franzosen aus dem Quickstep-Team. Natürlich profitierte er auch etwas von dem Sturz, durch den beispielsweise der italienische Topfavorit Jonathan Milan beeinträchtigt wurde und letztlich nur Vierter war. Dessen Anfahrer Maximilian Warscheid lag zu diesem Zeitpunkt vorn und belegte letztlich Platz 9. 2 Plätze vor ihm als bester Deutscher Pascal Ackermann auf Rang 7. Auch die 2. und die 3. Etappe werden noch in Bulgarien ausgetragen, bevor der Tross dann am Montag ins Stammland der Italien-Rundfahrt umzieht.
4: Mit diesem kleinen Bericht endet unser Sportabend, Sportschau live in Ihrem ARD-Inforadio. Bleiben Sie gerne dran, jetzt geht's nämlich weiter mit der ARD-Infonacht. Das ist auch immer sehr interessant. Ich wünsche Ihnen jetzt aber auch einen schönen Freitagabend und freue mich, wenn wir uns dann das nächste Mal hören.
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1: Es sich um 22.30 Uhr mit Wolfgang Berger. US-Präsident Trump hat eine dreitägige Waffenruhe zwischen der Ukraine und Russland verkündet. Sie soll morgen beginnen. Kiew und Moskau bestätigten, dass die Kampfhandlungen in dem Zeitraum eingestellt werden. Aus Washington Samuel Jakisch.
2: Zusätzlich sollen jeweils 1.000 Gefangene zwischen beiden Seiten

0: ausgetauscht werden, so der US-Präsident weiter. Die Initiative für diese Geste gehe auf ihn selbst zurück, so Trump. Angaben zur Überwachung der Feuerpause oder Konsequenzen bei möglichen Verstößen machte das Weiße Haus nicht. In der Vergangenheit hatten sich vergleichbare Zusagen im Ukraine-Konflikt häufig als brüchig erwiesen. Auch über konkrete Verhandlungen zu den eigentlichen Streitfragen seit der Invasion Russlands in die Ukraine machte Donald Trump keine Angaben.
1: Der Iran und die USA haben sich gestern und heute trotz einer Waffenruhe gegenseitig beschossen. Zudem griff das US-Militär einzelne Ziele im Iran an. Das iranische Militär hat die Gefechte mit US-Kriegsschiffen in der Straße von Hormus nach Angaben der Nachrichtenagentur Tasnim nun für beendet erklärt. Wie es um die Waffenruhe derzeit steht, schätzt Katharina Willinger aus Istanbul ein.
2: Wir sehen auch, dass die Amerikaner immer noch betonen, dass die Waffenruhe hält. Außenminister Rubio sprach heute davon, dass man zeitnah mit einer Antwort der Iraner rechne auf ein amerikanisches Angebot, das man dem Iran gemacht habe. Aus Teheran hieß es jetzt am Abend, man lasse sich damit Zeit, man prüfe das Ganze, man würde sich nicht unter Druck setzen lassen. Und das zeigt eben einfach nochmal, dass das Regime sich da auch weiterhin am längeren Hebel fühlt.
1: Der Bundesrat hat sich heute mit zahlreichen Gesetzesvorhaben der Bundesregierung beschäftigt. Zudem zugestimmt haben die Länder der Reform der privaten Altersvorsorge. Ein neues staatlich gefördertes Modell soll von 2027 an die bisherige Riester-Rente ablösen. Ebenfalls verabschiedet wurde ein Gesetz, das Nierenspenden durch Lebende erleichtert. Außerdem ein Gesetz, das Verbraucherinnen und Verbraucher beim Abschluss von Kreditverträgen besser schützt. Abgelehnt hat der Bundesrat dagegen die von der Bundesregierung geplante Entlastungsprämie, die Unternehmen steuerfrei an ihre Beschäftigten hätten auszahlen können. In der Fußball-Bundesliga hat sich Borussia Dortmund am Abend die Vizemeisterschaft gesichert. Die Mannschaft gewann gegen Eintracht Frankfurt mit 3:2 und hat nun 73 Punkte vor Leipzig mit derzeit 63 Punkten. In der zweiten Liga konnte sich Kaiserslautern mit 2:0 gegen Bielefeld durchsetzen. Paderborn und Karlsruhe trennten sich 2:2. Das Wetter in Deutschland. In der Nacht bleibt es trocken, gebietsweise gibt es Nebel, Tiefstwerte 8 bis 1 Grad. Morgen zeitweise heiter, im Norden mehr Wolken, im Bergland einzelne Schauer. Höchstwerte 14 Grad auf den Ostseeinseln bis 25 Grad im Mittelgebirge. Am Sonntag oft freundlich, im Norden vereinzelt, später von Südwesten her vermehrt, Schauer und Gewitter, 14 bis 27 Grad. Das waren die Nachrichten.
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4: Ja, einiges los heute Abend. Die A1 Dortmund Richtung Münster ist zwischen Kreuz Dortmund-Unna und Kamen-Zentrum wegen Bauarbeiten bis Montag früh gesperrt. Die A1 Dortmund Richtung Köln zwischen Burscheid und Kreuz Leverkusen, da staut es gerade auf 3 Kilometer noch wegen Bauarbeiten. Die A1 Trier-Saarbrücken ist in Höhe Saarbrücken-Neuhaus in beiden Richtungen wegen eines brennenden PKWs gesperrt. Und die A2 Dortmund Richtung Oberhausen ist zwischen dem Dreieck Bottrop und Kreuz Oberhausen wegen Bauarbeiten bis Montag früh ebenfalls gesperrt. Dann ein Stau auf der A3 Köln Richtung Frankfurt zwischen dem Dreieck Dernbach und Montabaur. 3 Kilometer Stau. Sie brauchen wahrscheinlich so eine Viertelstunde länger. Ähnlich auf der A5 Basel Richtung Karlsruhe zwischen Offenburg und Appenweier. 2 Kilometer Stau, der Sie auch ungefähr 15 Minuten kosten dürfte. A7 Flensburg Richtung Hamburg. Die Autobahn ist hier zwischen Kaltenkirchen und Quickborn wegen Reinigungsarbeiten gesperrt. Die A8 München-Salzburg ist zwischen Fraßdorf und Bernau wegen einer Nachtbaustelle bis 5 Uhr noch gesperrt, da werden sie umgeleitet. Zur A9 einmal Berlin Richtung Halle-Leipzig. Die Autobahn ist hier zwischen Turland und Bitterfeld-Wolfen wegen Bergungsarbeiten noch gesperrt. Die A21 hier Richtung Bagdeheide, hier zwischen Lezen und Bad Oldesloe Süd eine Nachtbaustelle, deswegen auch bis 5 Uhr gesperrt. Hier werden sie umgeleitet über die U96 und U98. Die A25 Hamburg-Geesthacht ist zwischen Allermöhe und Neu-Allermöhe West in beiden Richtungen auch noch wegen Bergungsarbeiten gesperrt. Die A81 Heilbronn Richtung Würzburg ist zwischen Heilbronn, Untergruppenbach und Kreuz-Weinsberg wegen einer Fahrbahnerneuerung bis Montag früh gesperrt. Hier staut es sich auch gerade an diesem Nadelöhr auf 5 Kilometer. Die A45 rutscht nach Hagen Richtung Dortmund zwischen Dortmund-Hafen und Kreuz-Castrop-Rauxel-Ost. Ein Unfall, deswegen auch hier eine Sperre. Und die letzte Meldung dürfte jetzt die A92 dann auch sein. München Richtung Deggendorf, hier zwischen Oberschleißheim und Unterschleißheim. Bauarbeiten bis Sonntag, 4 Uhr früh, auch hier werden sie umgeleitet. Also finden Sie hoffentlich einen guten Weg, wohin Sie wollen. Wir begleiten Sie gerne.
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4: Und damit jetzt auch willkommen aus dem NDR-Infostudio in Hamburg. Heute Abend mit Nina Zimmermann. Ja, alles begann heute am Freitagmorgen um 9.06 Uhr. Das Alarmsystem einer Volksbankfiliale in Sinzig in Rheinland-Pfalz löste automatisch einen Notruf aus. Und sofort rückten entsprechend Polizei und Rettungsdienste mit einem Großaufgebot an. Die gesamte Innenstadt wurde gesperrt, die Anwohner durften zeitweise nicht ihre Häuser verlassen und auch Spezialkräfte aus anderen Bundesländern wurden herangezogen. Denn zunächst sah alles nach einer sehr gefährlichen Situation, nach einer Geiselnahme aus. Als die Polizei dann Stunden später ins Gebäude vorrückte, war von Tätern oder Täter keine Spur. Aber man fand unter anderem den Fahrer eines Geldtransporters eingesperrt. Szenen wie im Krimi. Christoph Bröder fasst uns die Geschehnisse nochmal zusammen.
5: Um 9 Uhr am Freitagvormittag haben sich in Sinzig dramatische Szenen abgespielt. In der Volksbank-Filiale wurden zwei Menschen in den Tresorraum der Bank eingesperrt. Einer von ihnen war laut Polizei der Fahrer eines Geldtransporters, der am Morgen vor der Bank gehalten hatte. Wer die zweite Person ist, ist derzeit noch nicht bekannt. Die Polizei ging mehrere Stunden davon aus, dass sich die Täter mit den vermeintlichen Geiseln in der Bank verschanzt hatten. Polizeisprecher Jürgen Fachinger erklärt die Situation.
6: Es ist keine weitere Person in dem Anwesen gefunden worden. Das Anwesen ist komplett abgesucht worden, durchsucht worden. Und insofern müssen wir davon ausgehen, dass der oder die Täter das Objekt zu einem Zeitpunkt verlassen haben, möglicherweise unmittelbar nach der Tat. Es war halt auch so, dass zu den mutmaßlichen Geiseln kein Kontakt stattgefunden hat, dass wir das halt eben auch nicht verifizieren konnte.
5: Die Innenstadt von Sinzig war über mehrere Stunden weiträumig abgesperrt. Die Polizei war mit einem Spezialeinsatzkommando und einer Verhandlergruppe des Landeskriminalamts vor Ort. Zwei Polizeihubschrauber kreisten über der Stadt. Gegen 14.30 Uhr stürmte das Spezialkommando dann das Gebäude und fand die beiden vermeintlichen Geiseln im Tresorraum eingesperrt. Für die Leute in Sinzig war das ein aufregender Tag.
7: Meine Enkelkinder sind hier und jetzt haben wir gerade eben die beiden Mädchen von der Schule abgeholt. Da steht ja jetzt auch Polizei zur Sicherheit. Ja, es ist ein ganz komisches Gefühl.
8: Also Sorgen an sich um die Kinder nicht, weil die am Kindergarten sind. Ich habe gedacht, jetzt eher das abholen, das war mein Problem, weil ich wohne auch direkt in der Nähe von der Stadt. Das war jetzt eine Herausforderung, meine Tochter erst von der Schule und jetzt meinen Sohn abzuholen.
9: Ein Freund hat mich angerufen und hat gefragt, wir wollten uns in der Eisdiele treffen. Und der hat gesagt, der könnte nicht hoch, da wären Polizeiwagen aus Nordrhein-Westfalen da. Das heißt, sie sind nicht nur aus Rheinland-Pfalz, sondern auch von anderswoher gekommen.
5: Derzeit gibt es auch keine Infos darüber, ob bei der Tat etwas erbeutet wurde. Und es ist auch nicht bekannt, ob es ein oder mehrere Täter waren. Die Polizei erhofft sich weitere Infos durch die Befragung der vermeintlichen Geiseln. Und es wird jetzt nach dem Täter oder den Tätern intensiv gefahndet.
4: Eine vermeintliche Geiselnahme in Sinzig löst also einen massiven Polizeieinsatz aus. Soweit der aktuelle Stand von Christoph Bröder.
3: Wirtschaft.
4: Blockade, Gegenblockade, Beschuss von Frachtern, Kriegshandlung trotz Waffenruhe. Die Lage in der Straße von Hormuz bleibt unübersichtlich. Die Preise für Gas und Öl, die bleiben hoch. Das wird auch für Unternehmen hierzulande immer mehr zu einem Problem. Meine Kollegen vom NDR-Magazin Panorama 3, die haben norddeutsche Firmen besucht und sich angeschaut, was das für die Firmen ganz konkret gerade bedeutet. Esra Öser und Claudia Plass berichten.
10: Severin in Mecklenburg-Vorpommern. Das Familienunternehmen Land Pute produziert hier Biogeflügel. Durch eine Halle verlaufen mehrere Schienen, daran aufgehängt geschlachtete Tiere. Armin Krämer, einer der beiden Geschäftsführer, führt durch die Halle.
11: Das Hähnchen wird dementsprechend in verschiedene Bereiche zerlegt. Brust, Keule, Flügel.
10: Das Biogeflügel stammt von Höfen aus dem Umland. Der Betrieb ist in den vergangenen Jahren gewachsen und hat unter anderem in neue Maschinen investiert. Der Krieg in Nahost mit der Blockade der Straße von Hormuz treffe das Unternehmen gleich mehrfach, sagt Markus Oberheu, ebenfalls Geschäftsführer.
12: Hier sind natürlich die Energiekosten, die zu Buche schlagen, wie Kühlung, Maschinen laufen.
10: Auch in anderen Bereichen der Produktion seien die Kosten gestiegen. Die Fleischprodukte werden verpackt, bevor sie den Betrieb verlassen, in Folien und Kartons. Material, das seit Beginn der Krise zunehmend teurer geworden ist, beschreibt Krämer die Situation.
11: Aktuell sind das zwischen 10-30%. Und das ist natürlich in dem Bereich schon gigantisch.
10: Krämer spricht von einer großen Herausforderung. Auch bei der Firma Bühnen in Bremen macht man sich Sorgen. Das Unternehmen produziert Klebstoff, ein Produkt, das zum Großteil auf Erdöl basiert. Klebstoff sei fast überall drin, erklärt Geschäftsführer Jan Hunke.
13: Es geht bei dem Handy los. Das ist Verklebung im Auto. Das sind aber auch Klebungen wie Pizzakartonagen. Es geht in die Bauindustrie. Klebstoff geht fast überall ein und man denkt es gar nicht.
10: Aktuell sieht Hunke eher ein Preisproblem. Noch seien die wichtigsten Rohstoffe aber vorhanden.
13: Und der Startpunkt ist Rohöl oder Gas. In der Aufsplittung dann nach der Raffinerie gibt es die Grundrohstoffe und es wird dann immer weiter aufgesplittet quasi. Und Teile der Kette werden dann wieder zusammengefügt, um Klebstoffe zu fertigen.
10: Die Blockade der Straße von Hormus und die Folgen treiben viele Firmen um. Das zeigt eine Blitzumfrage der Deutschen Industrie- und Handelskammer. Demnach gaben 83% der befragten Unternehmen an, dass ihre Geschäfte durch den Nahostkonflikt negativ beeinflusst werden. Etwa durch gestiegene Fracht- und Transportkosten, höhere Energiekosten und eine geringere Nachfrage. Erste Engpässe bei Rohstoffen zeigen sich laut Umfrage vor allem bei Kunststoffen, rohölbasierten Produkten, Energie- und Kraftstoffen. Angesichts der Lage herrsche große Unsicherheit, sagt Philipp Koch, zuständig für den Bereich international bei der Handelskammer Hamburg.
14: Die Unternehmen suchen händeringend nach Informationen, nach Klarheit, um besser planen zu können, müssen aber feststellen, dass es diese Informationen nicht gibt. Die Unsicherheit ist einfach Teil dieses Zustandes, das neue Normal aktuell.
10: Um weniger abhängig von Öl zu sein, hat die Firma Bühnen in Bremen schon mit Klebstoffen experimentiert, die zum Beispiel vor allem aus Baumharzen stammen. Allerdings, die Produktion mit Erdöl war billiger. Jan Hunke geht davon aus, dass die Krise länger andauert.
13: Also wenn jetzt die Straße wieder geöffnet werden würde, dauert es sicherlich Monate, bis es wieder annähernd normal ist.
10: Bleiben Ölexporte aus dem Nahen Osten längerfristig aus, dann, befürchtet Hunke, könnte es für die Klebstoffproduktion schwierig werden.
15: Ja, was die Blockade der Straße von Hormus mittlerweile für Unternehmen bedeutet, das haben sich die Panorama-3-Reporterin Isra Öser und Claudia Plast näher angeschaut. Für viele Frauen ist der gefährlichste Ort kein dunkler Park oder alleine auf der Straße unterwegs zu sein, sondern statistisch ist es die eigene Wohnung. Wir schauen gleich auf die Reform des Gewaltschutzgesetzes. Vorher aber eine ganz wichtige Gefahrenmeldung. Ein Falschfahrer auf der A43 Wuppertal-Recklinghausen zwischen Kreuz Wuppertal-Nord und Sprockhövel ist ein Falschfahrer unterwegs. Fahren Sie bitte äußerst rechts, überholen Sie auch erst einmal nicht auf der A43 Wuppertal-Recklinghausen. Hier ist zwischen Kreuz Wuppertal-Nord und Sprockhövel ein Falschfahrer unterwegs. Vorsicht bitte in beiden Richtungen. Ja, schauen wir noch einmal auf das, was die Statistik uns in Deutschland sagt. Alle 3 Minuten wird eine Frau Opfer häuslicher Gewalt. In der Polizeistatistik gibt es rund 266.000 Fälle, um ganz genau zu sein. Wobei die meisten Frauen sind in der Mehrheit, 70%, die häusliche Gewalt erleben. Mit dem Blick auf dieses wachsende Problem hat der Bundestag heute beschlossen, das Gewaltschutzgesetz zu ändern. Kernstück: Täter sollen mit einer elektronischen Fußfessel auf Abstand gehalten werden. Mario Kubina fasst uns die Debatte im Plenarsaal zusammen.
16: Ein wichtiger Tag sei das für den Kampf gegen häusliche Gewalt. So sehen es zumindest die Rednerinnen der Koalition. Mit dem Beschluss bekommen Familiengerichte mehr Möglichkeiten, um Frauen vor Übergriffen im eigenen Umfeld zu schützen. Ein wichtiger Punkt aus Sicht der Bundesjustizministerin: In besonders schweren Fällen kann ein Täter dazu verpflichtet werden, eine elektronische Fußfessel zu tragen.
17: Kommt der Täter trotz Verbot zu nahe, wird sofort Alarm ausgelöst. Auch die Betroffenen bekommen in Echtzeit ein Signal. Wirksamer Schutz muss schnell sein. Und in Spanien schützt die elektronische Fußfessel seit 20 Jahren hochwirksam Frauen. Jetzt kommt sie endlich auch hier,
16: sagt Stefanie Hubig von der SPD. Und auch die Unionsfraktion findet den Ansatz gut. Das macht die Rechtspolitikerin Susanne Hierl deutlich.
18: Der vorliegende Gesetzentwurf ist ein entscheidender Schritt, um den Schutz der Betroffenen zu stärken und den Tätern unmissverständlich klarzumachen, wer Gewalt ausübt, wird zur Verantwortung gezogen.
16: Die CSU-Abgeordnete betont, Schwarz-Rot setzt auf die elektronische Fußfessel, aber nicht nur.
18: Wir verankern die Täterarbeit im Gewaltschutzgesetz, soziale Trainingskurse und Gewaltprävention durchbrechen den Kreislauf der Gewalt nachhaltig.
16: Und genau solche Maßnahmen können Familiengerichte in Zukunft anordnen. Zustimmung kommt auch von Teilen der Opposition. Die Grünen hätten sich in Sachen Gewaltschutz zwar mehr gewünscht, aber die elektronische Fußfessel kann aus Sicht der Oppositionspartei einen Beitrag leisten.
19: Nicht als Allheilmittel, nicht als Symbolpolitik, sondern als gezielte Schutzmaßnahme in Hochrisikofällen.
16: So die Grünen-Abgeordnete Lena Gumnior. Auch die größte Oppositionsfraktion unterstützt die Gesetzesänderung. Aber die AfD sieht die Ursache für den Anstieg häuslicher Gewalt vor allem in ungeregelter Einwanderung.
20: Zu den vielen Fällen häuslicher Gewalt, die es bedauerlicherweise auch schon vor 2015 gab, kamen noch Hunderte, kamen noch Tausende, kamen noch Zehntausende Fallzahlen hinzu.
16: So der AfD-Abgeordnete Rainer Galler. Gewalt gegen Frauen als Folge einer falschen Einwanderungspolitik, die Justizministerin hält dagegen.
21: Gewalt an Frauen zieht sich durch alle Schichten, durch alle Gesellschaftsschichten, durch alle Nationalitäten, durch alle Religionen.
16: Ein Punkt, bei dem auch die Linke nicht widersprechen würde. Allerdings, aus Sicht des Abgeordneten Aaron Valent, verfehlt die Koalition den Kern des Problems, wenn sie auf die Fußfessel setzt.
22: Sie sorgt nämlich genau nicht dafür, dass Frauen in der Zwischenzeit eine neue Adresse oder eigenen Wohnraum erhalten, dass sie Unterstützung bei der ökonomischen Eigenständigkeit bekommen, dass sie sich strukturell an der Situation von Frauen in diesem Land etwas ändert.
16: Und so enthält sich die Linke bei der Abstimmung. Alle anderen Fraktionen im Bundestag stimmen dem geänderten Gewaltschutzgesetz zu.
15: Und somit ist es in Zukunft auch möglich, bei häuslicher Gewalt elektronische Fußfesseln anzuordnen. Mario Kubina mit seinem Bericht.
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15: Jetzt seit dem Jahresbeginn erhalten 18-Jährige ja Post von der Bundeswehr. Keine Glückwunschkarte, sondern ein Fragebogen. Seit 5 Monaten gibt es diese neue Wehrerfassung. Aber jetzt kann man ja durchaus mal fragen, mit welchem Ergebnis. Das Bundesverteidigungsministerium hat eine erste Zwischenbilanz gezogen. Eine positive. Insgesamt seien mehr als 90% der kontaktierten jungen Männer ihrer Pflicht zur Beantwortung dieses neuen Wehrdienstfragebogens nachgekommen. Christina Nagel berichtet, wie es mit dem neuen Wehrdienst läuft.
23: Über 200.000 Anschreiben hat das Bundesamt für Personalmanagement der Bundeswehr in den ersten 4 Monaten verschickt an diejenigen, die 18 geworden sind. Darin die Aufforderung, einen digitalen Fragebogen auszufüllen. Für Männer ist das verpflichtend, Frauen können es freiwillig tun. Mit dem Rücklauf ist man im Verteidigungsministerium mehr als zufrieden. 86% der angeschriebenen Männer hätten den Fragebogen fristgerecht zurückgeschickt, sagt Sprecher Mitko Müller.
24: Wenn wir dann noch die Ermahnung oder die Erinnerung dazu rechnen und dann den Rücklauf haben, dann liegen wir bei über 90% Rücklauf. Und diese Zahlen sind sehr gut.
23: Eine mahnende Erinnerung erhält, wer den Fragebogen nicht innerhalb der vorgegebenen Frist von 4 Wochen beantwortet. Wer nach wiederholter Mahnung nicht reagiert, begeht eine Ordnungswidrigkeit und muss, so sieht es das Gesetz vor, mit einem Bußgeld rechnen.
24: Es gibt bei uns intern die Festlegung, dass das Bußgeld bis maximal 250 € ausfallen wird.
23: Im Verteidigungsministerium hofft man allerdings, dass Bußgeldverfahren eher die Ausnahme als die Regel sind. Schließlich dauere das Ausfüllen des Bogens zwischen 4 und 8 Minuten.
24: Keiner muss da irgendwie ankreuzen, dass er zur Bundeswehr möchte, sondern es geht darum, die Daten abzugleichen und dann kann man sich äußern oder soll man sich äußern, wie man zur Bundeswehr, einen möglichen Wehrdienst steht und ob man gewisse Qualifikationen mitbringt, die gegebenenfalls notwendig sind.
23: Wer Interesse bekundet, wird kontaktiert. Es gibt auf Wunsch Informationsmaterial und einen Beratungstermin, wo über Einsatzmöglichkeiten und das weitere Prozedere informiert wird. Es folgen Musterung und Eignungstests. Für die ersten Interessenten gibt es nach Angaben des Ministeriumssprechers bereits konkrete Planungen. Ihre Einstellung soll noch in diesem Jahr erfolgen. Der Rücklauf der Fragebögen ist für die Bundeswehr aber nicht nur wichtig, um direkt junge Männer zu rekrutieren. Es geht auch um die sogenannte Wehrerfassung.
24: Wir wollen ja einen Datenabgleich vornehmen und auch wissen, wer wann und über welche Wege erreichbar wäre und zur Verfügung steht.
23: Das Ziel, der Aufbau einer neuen Datenbank, in der nicht nur aktuelle Adressen gespeichert sind, sondern mittel- und langfristig auch die Ergebnisse der Musterung, die nun wieder verpflichtend ist. Ab Mitte 2027 will die Bundeswehr so weit sein, dass sie wieder flächendeckend junge Menschen auf ihre Eignung für die Bundeswehr prüfen kann. Dafür werden an insgesamt 24 Standorten Musterungszentren aufgebaut. Ausgewählt habe man Orte, die gut erreichbar sind, in Regionen mit hoher Bevölkerungsdichte, also da, wo die Bundeswehr viele Bewerber und Bewerberinnen vermutet. Im Verteidigungsministerium ist man angesichts steigender Bewerberzahlen optimistisch, dass das Konzept des freiwilligen Wehrdienstes aufgeht. Sollten sich nicht genügend Freiwillige finden, kann die Wehrpflicht wieder eingesetzt werden. Bis 2035 ist eine Truppenstärke von 260.000 aktiven Soldatinnen und Soldaten sowie 200.000 Reservistinnen und Reservisten angepeilt.
0: Soweit Christina Nagel zur ersten offiziellen Bilanz des Verteidigungsministeriums, wie es mit dem neuen Wehrdienst, diesen Musterungsfragebögen, läuft. Dazu gab es übrigens jetzt zum Ende der Woche heute auch in dutzenden deutschen Städten Demonstrationen von Jugendlichen. Unter dem Motto Schulstreik gegen die Wehrpflicht haben sie gegen eine mögliche Rückkehr zur Wehrpflicht und eine verpflichtende Musterung demonstriert. Dünger wird knapper und teurer. Der Grund liegt weit weg, aber wir kennen ihn. Der Krieg im Iran und die Straße von Hormus, die Blockade dort, die treibt die Preise für Stickstoffdünger in die Höhe. Die Preiskurve geht seit Monaten nach oben. Und was Landwirte heute mehr zahlen, das landet meist morgen auch bei uns auf dem Kassenbon im Supermarkt. Denn ein beständiger Friede und mehr Sicherheit aktuell nicht in Sicht. Antje Passenheim war bei Landwirten in Nordrhein-Westfalen unterwegs.
1: Der Iran-Krieg ist weit weg von Paul-Christian Küskens Hof, doch der Landwirt aus dem Kreis Viersen spürt die Folgen bis auf seine Wiese.
2: Die ist einmal geschnitten vor 2 Wochen, die ist auch wieder gedüngt. Und das ist mein Winterfutter für die Mutterkühe.
1: Um die kleine Herde und die Äcker des Paulshofs zu versorgen, wird Küskens noch mehr künstlichen Dünger brauchen. Doch genau wie der Treibstoff wird Dünger gerade infolge des Kriegs in der Golfregion immer teurer.
2: Wir haben einen Aufschlag von um die 35% auf Stickstoffdünger zurzeit.
1: Durch die gesperrte Straße von Hormus stecken aktuell viele Containerschiffe mit Dünger fest. Besonders betroffen ist Stickstoffdünger, weil ein großer Teil davon im Nahen Osten produziert wird. Und das wirkt sich weltweit auf die Verfügbarkeit und den Preis von Dünger aus. Zum Glück hat Bauer Küskens auf Vorrat gekauft. Doch schon jetzt bekommt er einen Vorgeschmack, wie teuer das Auffüllen seiner Bestände im Lauf des Sommers wird.
2: Ich habe Dünger vorgekauft für 32 Euro die 100 Kilo und aktuell bezahlen wir 47 Euro. Also ein stattlicher Aufpreis für die gleiche Ware.
1: Doch es ist vor allem die Ungewissheit, die dem Kreisvorsitzenden der Kreisbauernschaft Krefeld-Viersen gerade Sorgen bereitet. Denn keiner kann sagen, wann sich der Preis für Dünger wieder normalisiert.
2: Wer zu früh kauft, hat dann zu teuer gekauft.
1: Rund ein Drittel des weltweiten Bedarfs an Düngemitteln geht durch die Straße von Hormus. Auch wenn Düngemittel nach NRW vor allem aus Belgien, den Niederlanden und Marokko kommen, die weltweite Krise wird auch vor dem heimischen Markt nicht Halt machen, sagt die Ökonomin vom Institut der Deutschen Wirtschaft in Köln, Samina Sultan.
6: In der mittel- bis längeren Frist könnte das dazu führen, dass einige Lebensmittel teurer werden. Und das mussten dann nicht nur Getreide und Mais oder Soja an sich sein, sondern eben auch Fleischprodukte, weil Tiere sind ja auf Tierfutter angewiesen.
1: Um unabhängiger von derartigen Weltkrisen zu werden, setzt das NRW-Landwirtschaftsministerium beispielsweise auf effizientere Düngemethoden. Außerdem fördert die schwarz-grüne Landesregierung gezielt den Ökolandbau, der ohne Düngemittel auf Basis fossiler Rohstoffe auskommt. Landwirtin Stefanie Strohdres und ihr Mann haben sich auf ihrem Biohof in Hasewinkel dafür schon vor rund 40 Jahren entschieden.
7: Damals war vielleicht noch mehr das Bestreben, unabhängiger von der Industrie zu sein, dass wir unseren Dünger selber erzeugen, dass wir nicht zukaufen müssen. Und heute zeigt sich einfach noch mal mehr, dass man auch unabhängig ist von der Weltpolitik und von Importe aus Drittländern, die wir eigentlich nicht nötig haben, weil alles hier selber aus dem Boden auch wächst und entsteht.
1: Etwa der rote Klee, der wie Erbsen oder Bohnen zu den Leguminosen oder Schmetterlingsblütlern gehört, sagt die Landwirtin und zupft einen Büschel Kleeblätter aus ihrer saftigen Kuhwiese.
7: Die haben die Fähigkeit, wirklich den Stickstoff aus der Luft zu sammeln und mit Knöllchenbakterien in der Wurzel zu binden.
1: Den Rest besorgt die Gülle, die Kühe, Schweine, Pferde und Esel auf ihrem kunterbunten Hof produzieren. Auch wenn der Biohof etwa durch die Spritpreise den Folgen der Weltlage nicht entkommt, so genießt Landwirtin Strohdres ihre Unabhängigkeit. Sie hofft, die Krise könnte auch etwas Gutes haben und ein Umdenken antriggern.
0: Der Iran-Krieg setzt auch deutsche Landwirte unter Druck. Antje Passenheim hat sich in Nordrhein-Westfalen umgehört.
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0: In den deutschen Top 3 in den Charts, in den Popcharts, sind gerade gleich 2 Songs, die man schon kennt, nämlich aus den 2010er Jahren. Einer kommt von Sarah Larsson und einer von Justin Bieber. Die Feuilletons sprechen da gerne von einer Nostalgie. Also das Publikum entdecke gerade diese Songs neu, wieder oder erinnert sich einfach gerne, schwelgt gerne. Unsere Kollegin Julia Herzger widerlegt diese Nostalgieerzählung, denn
15: Die Songs werden nicht wieder, die werden wirklich neu entdeckt von ganz jungen Leuten. Und manchmal helfen die Musiklabels auch noch ein bisschen nach.
4: Der aktuelle Nummer 1 Song aus den deutschen Charts ist 14 Jahre alt. Justin Bieber und Nicki Minaj mit Beauty and a Beat. Grund dafür ist der Auftritt von Bieber auf dem Coachella Festival vor ein paar Wochen, nachdem er lange Zeit von der Bildfläche verschwunden war. Der Hype um seinen Auftritt hat die Streamingzahlen in die Höhe schießen lassen. Ein Nostalgiemoment, titeln nun einige Medien. Die Millennials erinnern sich zurück an ihre sorgenfreie Jugend mit Justin Bieber. So zumindest die Erzählung. Aber ist das wirklich so? Historiker Tobias Becker bezweifelt das.
5: Häufig sind es tatsächlich jüngere Leute, die solche Revivals vorantreiben oder überhaupt erst auslösen, die gar keine Erinnerung an diesen Moment haben, also für die dieser Song eigentlich was Neues ist. Da trägt die Nostalgieerklärung natürlich gar nicht, weil natürlich keine Assoziationen mit der Vergangenheit aufgerufen werden.
4: Diese These lässt sich mit Zahlen vom Streamingdienst Spotify gut belegen. Auch in den hauseigenen Charts des Anbieters ist Justin Bieber gerade auf der 1. Fast 3/4 aller Streams stammen demnach von der Gen Z, also Usern unter 30 Jahren. 37% der Hörer sind sogar unter 24 Jahren alt, waren also bei der Erstveröffentlichung von Beauty and the Beat noch Kinder. Dass ältere Songs jetzt auch jüngere Zielgruppen erreichen, bestätigt auch Thorsten Sack. Er arbeitet in der Katalogvermarktung von Sony Music. Das Label hat ein eigenes Team, um die Trends im Streaming zu beobachten und zu reagieren, falls ein älterer Song wieder einen Hype erlebt.
8: Wir sehen, dass Hits tatsächlich generationsübergreifend funktionieren, wenn sie kulturell anschlussfähig sind, wenn es die Geschichten dazu gibt.
4: Die jüngste Geschichte aus dem Hause Sony? Sarah Larsson. Die Künstlerin ist seit vielen Jahren im Geschäft, hatte mit Lush Life 2015 einen Hit. Der Song erlebt seit Ende letzten Jahres ein Comeback. Der Grund? Ein virales Video eines Fans auf TikTok. Im März schaffte es Lush Life dann 11 Jahre nach seiner Erstveröffentlichung auf Platz 1 der deutschen Charts, hält sich dort noch immer in den Top 3. Thorsten Sack erklärt, dass das Label aktiv versucht, solche viralen Trends bestmöglich zu nutzen.
8: Im Fall von Sarah Larsson, die ja eine weiterhin sehr aktive Künstlerin ist, aber dann ganz schnell ihr Management kontaktiert und versucht genau dann sie natürlich mit reinzuholen in diesen Trend, was wir dann auch relativ schnell geschafft haben, dass wir diese Story weitererzählen können, dass wir diesen Trend nicht abebben lassen wollen.
4: Das Ziel? Noch mehr Leute für Sarah Larssons Musik zu begeistern, sie vielleicht auch auf ihre neue Musik aufmerksam zu machen. Doch ist die Musikindustrie dem Zufall der Algorithmen ausgesetzt? Oder kann man solche Trends vielleicht auch planen?
8: Also beides. Vieles passiert aus der Dynamik der sozialen Medien, ganz, ganz klar. Und deswegen sind wir da auch sehr erpicht drauf, das sehr genau zu beobachten und diese Trends frühzeitig aufgreifen zu können und sie auch verstärken zu können und vielleicht auch auf das Gesamtrepertoire der Künstler, der Künstlerin dann auch noch umzuleiten.
4: So schön die Erzählung von Nostalgie in den Charts auch ist, sie greift nicht so richtig. Vielmehr machen vor allem junge Leute alte Songs groß, weil sie sie neu entdecken. Auf Social Media, in Filmen und Serien. Und die Labels helfen dabei gerne auch ein bisschen nach.
15: Soweit Julia Herzger über alte Bekannte, die neu entdeckt werden in den Charts und da gerade oben landen. €1.000 für Arbeitnehmerinnen und Arbeitnehmer, steuerfrei, direkt vom Betrieb zumindest gezahlt und so finanziert. Die Entlastungsprämie, die klang bestimmt für manche verlockend, wenngleich aus der Wirtschaft ganz lauter Protest kam, nachdem diese Pläne der Bundesregierung vorgestellt wurden. Jetzt aber hat der Bundesrat dazu Nein gesagt. Zu teuer für Länder und Kommunen. Was also eine Entlastung werden sollte, wird eine Belastung gerade für die Koalition in Berlin. Und darauf schauen wir um 11:15.

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1: Um 23 Uhr mit Wolfgang Berger. US-Präsident Trump hat eine dreitägige Waffenruhe zwischen der Ukraine und Russland verkündet. Sie soll morgen beginnen und bis einschließlich Montag dauern. Aus der Nachrichtenredaktion Amir Brecht.
2: Wie Trump auf seiner Online-Plattform mitteilte, sollen alle Kampfhandlungen in dem Zeitraum eingestellt werden. Der US-Präsident erklärte, die Initiative sei von ihm angestoßen worden. Er hoffe, dies sei der Anfang vom Ende eines sehr langen, tödlichen und hart geführten Krieges. Der ukrainische Präsident Zelensky hat die Einigung bestätigt. Er teilte außerdem auf Telegram mit, dass es einen weiteren Gefangenenaustausch geben soll, und zwar von 1000 Gefangenen auf jeder Seite. Auch der Kreml hat die dreitägige Waffenruhe am Abend bestätigt.
1: Das Gesetz zur neuen privaten Altersvorsorge hat die letzte Hürde genommen. Der Bundesrat hat dem Gesetz zugestimmt. Damit kann es in Kraft treten. Ziel ist es, die bisherige Riester-Rente durch ein neues staatlich gefördertes Vorsorgemodell abzulösen. Abgelehnt hat der Bundesrat dagegen die geplante Entlastungsprämie für Arbeitnehmer. Die Bundesregierung wollte es Unternehmen ermöglichen, ihren Beschäftigten bis zu 1.000 Euro steuerfrei auszuzahlen. In der Pflegeversicherung droht in den kommenden 2 Jahren eine Finanzlücke von mehr als 22,5 Milliarden Euro. Das sagte Bundesgesundheitsministerin Warken der Rheinischen Post. Nach ihren Angaben hat das Anwachsen des Defizits nicht nur demografische Gründe. Heutzutage würden auch Menschen als pflegebedürftig eingestuft, an die man früher gar nicht gedacht hatte, beispielsweise Kinder und Jugendliche mit ADHS. Das lasse die Ausgaben der Pflegeversicherung weiter steigen. In der Fußball-Bundesliga hat Borussia Dortmund zum Auftakt des vorletzten Spieltags Eintracht Frankfurt geschlagen. Durch den 3:2-Erfolg steht der BVB bereits als Vizemeister fest. Aus der Sportredaktion Jan Möller.
3: Schon nach 2 Minuten ging Frankfurt durch Uhsun in Führung, doch Gerassi und Schlotterbeck drehten kurz vor der Pause das Spiel für den BVB. Inacio erhöhte nach 70 Minuten sogar auf 3:1, Burkhardt gelang nur noch der Anschlusstreffer für die Eintracht. Das war's, 3:2, Frankfurt droht eine Saison ohne Europapokal. Und Dortmund feiert am Ende nochmal den eingewechselten Niklas Süle, der seine letzten Minuten im Profifußball bestritt. In der zweiten Liga hat Paderborn nur 2:2 gegen Karlsruhe gespielt, ein Dämpfer im Aufstiegsrennen. Und Bielefeld muss nach einer 0:2 Niederlage in Kaiserslautern weiter um den Klassenerhalt bangen.
1: Das waren die Nachrichten. Und hier noch das Wetter in Deutschland. In der Nacht bleibt es trocken, gebietsweise gibt es Nebel, Tiefstwerte 8 bis 1 Grad. Morgen zeitweise heiter, im Norden mehr Wolken, im Bergland einzelne Schauer, Höchstwerte 14 Grad auf den Ostseeinseln bis 25 Grad im Mittelgebirge. Am Sonntag oft freundlich, im Norden vereinzelt, später von Südwesten her vermehrt Schauer und Gewitter, 14 bis 27 Grad. Es ist 23.03 Uhr.
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4: Ja, da begleiten uns heute einige Meldungen, aber wir starten mit 2 Falschfahrern, die uns gemeldet werden auf der Landesstraße Wuppertal-Sonnborn-Ronsdorf zum Beispiel, zwischen Tunnel Burgholz und Universität in Wuppertal-Elberfeld. Da kommt ein Falschfahrer entgegen. Bitte fahren Sie hier äußerst rechts. Überholen Sie auch erst einmal nicht auf der Landesstraße Wuppertal-Sonnenborn-Wuppertal-Ronsdorf zwischen Tunnel Burgholz und Universität in Wuppertal-Elberfeld. Ein Falschfahrer, der uns da gemeldet wird. Und den Falschfahrer wiederhole ich auch noch einmal auf der A43 Wuppertal-Recklinghausen zwischen Kreuz Wuppertal-Nord und Sprockhövel. Auch hier ein Falschfahrer unterwegs. Bitte fahren Sie äußerst rechts. Überholen Sie auch erst einmal nicht, bis die Gefahr vorbei ist. Dann gibt es einige Bauarbeiten und auch ein paar Staus gerade. Die A1 Dortmund Richtung Münster ist zwischen Kreuz Dortmund-Unna und Kamen-Zentrum wegen Bauarbeiten bis Montag früh gesperrt. A1 Dortmund Richtung Köln zwischen Burscheid und Kreuz Leverkusen 3 Kilometer stockend. Auch hier Bauarbeiten. Die A1 Trier-Saarbrücken ist in Höhe Saarbrücken-Neuhaus in beiden Richtungen wegen eines brennenden PKWs gesperrt. Die A2 Dortmund Richtung Oberhausen ist zwischen Dreieck Bottrop und Kreuz Oberhausen wegen Bauarbeiten auch bis Montag früh gesperrt. A3 Köln Richtung Frankfurt zwischen Dreieck Dernbach und Montabaur 3 Kilometer Stau. Sie brauchen wahrscheinlich 15 Minuten länger. Und ganz ähnlich die A5 Basel Richtung Karlsruhe zwischen Offenburg und Appenweier 2 Kilometer Stau. Auch hier müssen Sie mit einer Viertelstunde mehr planen. Die A7 Flensburg Richtung Hamburg, die ist zwischen Kaltenkirchen und Quickborn noch wegen Reinigungsarbeiten gesperrt. Die A8 München-Salzburg, ist zwischen Fraßdorf und Bernau wegen einer Nachtbaustelle bis 5 Uhr gesperrt. Hier ist eine Umleitung aber eingerichtet. Die A9 Berlin Richtung Halle-Leipzig, die ist zwischen Thurland und Bitterfeld-Wolfen wegen Bergungsarbeiten noch gesperrt. Die A21 Kiel Richtung Bagdeheide, die ist zwischen Lezen und Bad Oldesloe-Süd wegen einer Nachtbaustelle bis 5 Uhr früh noch gesperrt. Also die nächsten Stunden, da werden sie bis dahin umgeleitet. Die A25 Hamburg-Geesthacht ist zwischen Allermöhe und Neu-Allermöhe-West auch in beiden Richtungen wegen Bergungsarbeiten nach wie vor gesperrt. Die A81 Heilbronn Richtung Würzburg ist zwischen Heilbronn, Untergruppenbach und Kreuz-Weinsberg wegen einer Fahrbahnerneuerung bis Montag früh gesperrt. Hier staut es sich auch gerade immer noch ganz lang auf 5 Kilometer. Die A92 München Richtung Deggendorf ist zwischen Oberschleißheim und Unterschleißheim wegen Bauarbeiten bis Sonntag früh gesperrt, auch hier mit einer Umleitung. Und die letzte Meldung von der Bundesstraße 42 Rüdesheim Richtung Koblenz, die ist im Gewerbegebiet Lahnstein Süd nach einem Unfall gesperrt worden. Wir wünschen Ihnen eine gute und sichere Fahrt.
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4: Guten Abend aus Hamburg. Wir begleiten Sie wie gewohnt durch diese Nacht. Heute mit mir, Nina Zimmermann. Es läuft einfach nicht rund für die Bundesregierung. 2 Tage nach ihrem ersten Geburtstag bescheren die Länder ihr einen weiteren Rückschlag. Denn der Bundesrat hat heute die umstrittene Entlastungsprämie gestoppt. Die steuerfreie Zahlung von bis zu 1.000 Euro für Arbeitnehmerinnen und Arbeitnehmer, die die Betriebe zunächst finanzieren sollten, wird damit vorerst nicht kommen. Warum die Länder dagegen sind und was daraus jetzt auch folgt, fasst Jan Zimmermann zusammen.
5: Für die schwarz-rote Koalition muss das wie ein Schlag ins Gesicht sein. Die Bundesländer lehnen die von Bundesregierung und Bundestag beschlossene Entlastungsprämie von bis zu 1.000 Euro ab. Regierungssprecher Steffen Mayer.
6: Die Bundesregierung bedauert diese Entscheidung des Bundesrats sehr. Sie hält an dem Plan fest, angesichts der gestiegenen Energiepreise eine Entlastung für die Bürgerinnen und Bürger zu erzielen.
5: Und dazu müssten alle einen Beitrag leisten, auch die Länder. Doch für sie ist die Entlastungsprämie eine Maßnahme aus der Kategorie.
7: Es gibt da in der Politik ein ziemlich hartes Sprichwort und das heißt, das Gegenteil von gut ist gut gemeint,
5: sagt der baden-württembergische Ministerpräsident Winfried Kretschmann. Der Grünen-Politiker und weitere Regierungschefs ärgern sich, weil neben den Arbeitgebern die Länder den Großteil der Zeche übernehmen sollen. Denn je mehr Unternehmen die Prämie steuer- und abgabenfrei an ihre Beschäftigten auszahlen, desto weniger Steuereinnahmen bekommen Länder und Kommunen. Dazu Hamburgs Finanzsenator Andreas Dressel von der SPD.
8: Die Prämie führt zu Steuermindereinnahmen von insgesamt geschätzt 2,8 Milliarden Euro in den nächsten Jahren. 2/3 auf Länder, 1 Milliarde, und Kommunen mit dann 700 Millionen.
5: Viel Geld, auf das die meist klammen Städte und Gemeinden nicht verzichten können, erklärt Dressel. Als Kompromiss haben die Länder dem Bund vorgeschlagen, die Kommunen nicht zu belasten und diesen Teil anders zu finanzieren. Aber
8: das ist schon ein Stück enttäuschend, dass diese Hand nicht ergriffen wurde, um sozusagen hier auch eine Möglichkeit zu einem Konsens zu kommen. Aber wenn das Gesetz in irgendeiner Form irgendwo in die Montagehalle zurückkommt, dann ist das ja vielleicht eine Gelegenheit, auf diese Beschlussempfehlung Bezug zu nehmen.
5: Und so kommt es jetzt auch. Der Bundesrat lehnt das Gesetz ab und schickt es zurück in die Montagehalle. Die Mehrheit der Länder stoppt die Maßnahme aber nicht nur wegen der Steuerausfälle, betont Sven Schulze, CDU-Ministerpräsident in Sachsen-Anhalt.
9: Die überwiegende Mehrheit der Unternehmen wird das nicht umsetzen. Es gibt im Moment kein Bundesland, was das umsetzen würde bei seinen Beamten und Angestellten. Selbst der Bund macht es nicht. Das heißt, das Ziel, Menschen zu helfen, das eint uns. Aber das Wie, das eint uns im Moment noch nicht. Und deswegen braucht es hier weitere Gespräche.
5: Mecklenburg-Vorpommerns Regierungschefin Manuela Schwesig von der SPD fordert stattdessen
10: zum Beispiel die Erhöhung der Pendlerpauschale und die notwendige Einkommensteuerreform. Es wäre jetzt besser, alle Einkommen bis 3.000 Euro zu entlasten, anstatt nur eine Entlastung für sehr wenige auf den Weg zu bringen.
5: Die Opposition im Bundestag spottet. Das sei ein Fiasko für Kanzler Merz und Finanzminister Klingbeil, so Grünen-Fraktionschefin Katharina Dröge.
11: Handwerklich haben die beiden es so schlecht gemacht, dass die eigenen Ministerpräsidenten gesagt haben, wir verweigern die Mehrheit.
5: Wirtschaftsverbände atmen auf, dass die Entlastungsprämie erstmal nicht kommt. Ob sie überhaupt noch kommt, ist offen. Die Bundesregierung kann im Vermittlungsausschuss vom Bundestag und Bundesrat versuchen, das Vorhaben zu retten.
4: Die Bundesregierung scheitert also im Bundesrat. Ob die Entlastungsprämie noch kommt, steht so erstmal in den Sternen. Aber es geht ja um weitaus mehr, kommentiert Georg Schwarte aus dem ARD-Hauptstadtstudio.
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13: Entlastungsprämie, ein tolles Wort. Unter diesem Namen ist das Ding damals nach einem offenbar denkwürdigen Koalitionsabend in der Villa Borsig vor gut 4 Wochen in die Welt gestolpert. Wer hat's erfunden? Niemand weiß es mittlerweile so wirklich. Eigentlich will es auch keiner mehr gewesen sein. Entlastungsprämie also. Sie entlastet aber weder die Wirtschaft noch große Teile der Bevölkerung. Nicht einmal die Notgemeinschaft Bundesregierung. Im Gegenteil, jetzt ist aus der Entlastungsprämie eine weitere Belastungsprämie für diese schwarz-rote Koalition geworden. Vollpleite im Bundesrat, ein verspätetes Geburtstagsgeschenk der besonderen Art für das einjährige Betriebsjubiläum einer Bundesregierung in Ausbildung. Die eigenen Ministerpräsidenten zeigen ihrem Unionskanzler, gut gemeint ist selten gut gemacht, wieder einmal. Und Manuela Schwesig, die Frau aus dem Norden mit schwierigen Landtagswahlen im Herbst, sie spricht von Politiksimulation und meint tatsächlich das Klein-Klein ihrer eigenen sozialdemokratisch mitregierten Koalition im Bund. Da hören wir seit geraumer Zeit wieder und wieder die Beteuerung, doch, ja, wir haben es verstanden, jetzt aber wirklich, wir müssen gemeinsam an Reformen arbeiten. Und dann gilt das alte Motto, bis hierhin und so weiter. Im April haben die SPD-Länderchefs den Kanzler aufgefordert, eine Sonderkonferenz mit den Ministerpräsidenten einzuberufen. Ein bewährtes, erprobtes Format in Corona- und Gas-Notlagezeiten. Sozialpartner wollten eine konzertierte Aktion. Wer einbindet, braucht möglicherweise länger, aber hat dann auch jeden an Bord. Alles nicht passiert. Aber einen missratenen Tankrabatt und eine ausgebremste Entlastungsprämie später stehen sie wieder ratlos rum und wundern sich darüber, dass Friedrich Merz ein Jahr nach Amtsantritt so wenig Vertrauen in der Bevölkerung genießt wie kein Bundeskanzler jemals vor ihm. Darüber, dass der rechte Rand groß und größer wird. Darüber, dass viele Menschen in der Politik die Ernsthaftigkeit vermissen, die es jetzt bräuchte. Stattdessen sehen wir einen Unionskanzler, der via Talkshow in einer Art pflichtschuldiger CDU-Auftragsarbeit seinem SPD-Vizekanzler mitteilt, was geht und was nicht. Es ist mittlerweile schon fast egal, was derzeit schlechter ist, die Stimmung oder die Lage. Setzt euch endlich zusammen, streicht Wörter wie rote Linie, Vorbedingung, Nein, Parteiwille und geht nicht. Macht die Tür zu. Redet miteinander, nicht übereinander und ja, mutet uns Bürgerinnen und Bürgern Dinge zu. Tankrabatt und Entlastungsprämie sollten der beste Beweis für diese Regierung sein, dass Panikaktionen keine Lösung sind. Auch wenn der Bundesrat, wie in diesem Fall, den größten Blödsinn noch verhindern konnte, zumal sich sogar Gewerkschaften, Arbeitgeber und Wirtschaftsexperten in ihrer Ablehnung einig waren, nicht durchdacht, Prinzip Gießkanne und nicht gegenfinanziert. Diese Koalition in Ausbildung muss ein Jahr nach ihrem Start jetzt schnell beweisen, dass sie keine Koalition in Auflösung ist. Denn auf die angeblich letzte Patrone der Demokratie folgt danach dann mehr als nur eine ganz normale Neuwahl in diesem Land.
4: Wenn Entlastung zur Belastung der Koalition wird, der Bundesrat stoppt die Entlastungsprämie. Das hat Hauptstadtkorrespondent Georg Schwarte kommentiert. Also da ein überraschendes Nein der Länder. Bei einem anderen Vorhaben gab es dagegen ein Ja. Künftig gibt es mehr Möglichkeiten, eine Spenderniere zu erhalten. Der Bundesrat hat nämlich eine entsprechende Änderung des Transplantationsgesetzes gebilligt. Aus dem Hauptstadtstudio Gabriele Intermann.
14: Das Gesetz erweitert den Kreis der möglichen Spenderinnen und Spender. Bisher konnten zu Lebzeiten nur Lebensgefährten oder enge Verwandte eine Niere spenden. Jetzt sind auch sogenannte Überkreuzspenden möglich. Sie kommen dann ins Spiel, wenn ein möglicher Spender aus medizinischen Gründen nicht in Frage kommt, etwa weil die Blutgruppe nicht passt. In diesem Fall können Ärzte jetzt ein anderes Spender-Empfängerpaar mit dem gleichen Problem suchen. Dafür wird eine nationale Vermittlungsstelle eingerichtet. Hintergrund ist der hohe Bedarf. So warteten im Jahr 2024 in Deutschland rund 6.400 Menschen auf eine Spenderniere. Mehr als 250 starben, während sie auf der Warteliste standen. Außerdem regelt das Gesetz noch ein anderes Problem. Künftig können männliche Jugendliche, die an Krebs erkrankt sind, ihre Spermien vor einer anstehenden Bestrahlung oder Chemotherapie einfrieren lassen. Für Mädchen gibt es bereits die Möglichkeit, Eizellen und Eierstockgewebe konservieren zu lassen. Die neuen Regeln treten voraussichtlich Anfang Juni in Kraft.
4: Der Bundesrat gibt grünes Licht für Leber-Überkreuzspenden. Informationen von Gabriele Intermann.

0: Freitagabend, es ist 23.15 Uhr.
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0: Großbritannien hat gewählt, zumindest auf kommunaler Ebene. Und für die Regierungspartei, für Labour, war das Ergebnis ein nicht zu überhörendes, deutliches Warnsignal. Dabei gelang es Keir Starmer und Labour vor 2 Jahren noch wirklich fulminant zu siegen. Ein historischer Erdrutschsieg sogar für die Partei. Heute sieht das anders aus. Labour hat massiv verloren, in den eigenen Hochburgen vor allem, in Mittel- und Nordengland, auch in Teilen Londons. Der große Gewinner dieser Kommunalwahlen, Nigel Farage. Seine Anti-Einwanderungspartei Reform UK gewann mehr als 200 Sitze in den Kommunalvertretungen dazu. Premierminister Starmer will trotzdem im Amt bleiben. Gabi Biesinger berichtet aus London.
2: Zoe Garbutt is duly elected as the mayor of Hackney.
3: Bei den letzten Kommunalwahlen im Mai 2022 konnten die Grünen in Hackney in Ost-London gerade mal 2 Sitze holen. Einen davon gewann Zoe Garbutt in Dalston. Und jetzt ist die grüne Zoe Garbutt in der ehemaligen Labour-Hochburg die neue Bürgermeisterin.
4: It's not old parties versus new parties. This is about a system of fear versus a movement of hope.
3: Es geht hier nicht um alte gegen neue Parteien, sondern um ein System der Angst gegen eine Bewegung der Hoffnung. In London rollen die Grünen das Feld von hinten auf und können hunderte Gemeinderatssitze ergattern. Der selbstbewusste Parteichef der Grünen, Zach Polanski, feiert den historischen Augenblick.
5: This is a historic victory. Two-party politics is dead. The Green Party, we're going to replace Labour.
3: Die bisherige Politik im Land, die von 2 Parteien dominiert wurde, ist tot. Die Grünen werden Labour ersetzen. Und nicht nur die Grünen trumpfen in vorwiegend urbanen Regionen und in Unistädten auf. Im Norden Englands kann sich die rechtspopulistische Partei Reform UK des Brexit-Vorkämpfers Nigel Farage aus dem Stand hunderte Gemeinderatssitze sichern. Viele in Arbeitervierteln. Auch Parteichef Farage spricht von politischem Wandel in historischen Ausmaßen.
6: You're witnessing an historic shift in British politics.
3: Wir sind so daran gewöhnt, in der Politik von links und rechts zu sprechen. Aber als Reform sind wir in der Lage, in ehemals konservativ dominierten Regionen zu gewinnen und in gleicher Weise in Gegenden, die quasi seit dem Ersten Weltkrieg von Labour regiert wurden. Ausgerechnet in Essex Council, dem Wahlkreis der Parteivorsitzenden der Konservativen Cammy Badenoch, hat Reform jetzt die Mehrheit geholt. Dafür konnten die Konservativen Westminster im Herzen Londons von Labour zurückerobern. Badenoch spricht davon, dass die Erneuerung der konservativen Partei auf einem guten Weg sei.
7: The Conservatives are coming back.
3: Doch die Labour-Party von Premierminister Keir Starmer wartet eindeutig durch ein Tal der Tränen mit historischen Verlusten. Frustrierte Labour-Vertreter, die ihre Jobs verloren haben, sehen die Schuld für das Debakel vor allem bei ihrem Parteichef Keir Starmer, der historisch schlechte Umfragewerte hat und von den Wählerinnen und Wählern teilweise regelrecht gehasst werde, beschreibt Robert Pest, Politikchef beim Sender ITV, die Situation.
8: Keir Starmer is literally hated by many voters.
3: Starmer steht unter Druck wegen der schwachen Wirtschaft und hoher Lebenshaltungskosten, wegen schlechter Kommunikation und der Affäre um Ex-Botschafter Peter Mandelson, den er ernannte, obwohl er ein Vertrauter des Sexualstraftäters Jeffrey Epstein war. Nach den katastrophalen Wahlergebnissen würde im Kabinett nun diskutiert, ob sich die Partei mit Starmer an der Spitze nochmal berappeln könne oder ob man Starmer ein Ultimatum für einen Rückzug setzen müsse, schildert Pesten.
8: Is there a way of reviving under Starmer? Or do we have to somehow present him with an ultimatum?
3: Starmer hat in den vergangenen Wochen immer wieder betont, dass er bleiben werde. Und auch die Wahlschlappe will er als Ansporn sehen. Es sei sein Job, solche Herausforderungen anzunehmen.
9: I'm not going to walk away and plunge the country into chaos.
3: Er werde nicht zurücktreten und das Land ins Chaos stürzen. Doch bis zu den nächsten Parlamentswahlen 2029 ist die Durststrecke noch lang. Bei den englischen Buchmachern fallen gerade die Gewinne für jene, die darauf wetten, dass Starmer kurz vor dem Aussteht. Bedeutet, dass das Ereignis wahrscheinlicher wird.
0: Der britische Premier Starmer stemmt sich noch bei der Wahlstappe bei den Kommunalwahlen gegen einen Rücktritt, soweit aus London Gabi Biesinger. In der Straße von Hormuz ist die Lage zwischen dem Iran und den USA weiter eskaliert. In der Nacht zum Freitag, da kam es ja zu militärischen Zwischenfällen. Beide Seiten berichten von gegenseitigem Beschuss. Der Iran soll 3 US-Kriegsschiffe attackiert haben, die Meerenge passieren wollten. Die USA wiederum meldeten Angriffe auf iranische Militäreinrichtungen. Auch im Laufe des Tages heute berichteten iranische Medien von weiteren Gefechten in der Region. Das Regime in Teheran wirft den USA vor, eine mögliche diplomatische Lösung des Konflikts zu gefährden. Uwe Lüb berichtet.
10: Nach der Eskalation an der Straße von Hormuz wirft Iran den USA vor, eine Verhandlungslösung des Konflikts zu untergraben. Außenminister Araghchi schrieb auf X, kaum liege ein diplomatischer Lösungsansatz auf dem Tisch, griffen die USA wieder zu Waffen. Vor der Eskalation hatte Iran US-Kriegsschiffe beschossen, nachdem die USA einen iranischen Tanker angegriffen hatten. Die USA haben daraufhin nach eigenen Angaben militärische Ziele an der Südküste Irans attackiert. Für Iran stellt das einen Bruch der Waffenruhe dar. Nach Ansicht von US-Präsident Trump hat sie dagegen noch Bestand. Iran hat in der Nacht seinerseits auch wieder Raketen und Drohnen auf die Vereinigten Arabischen Emirate abgefeuert. Die Emirate haben nach eigenen Angaben 2 ballistische Raketen und 3 Drohnen abgefangen. 3 Menschen seien verletzt worden. Unklar ist der Stand der Bemühungen um eine Verhandlungslösung. Die USA warteten zuletzt noch auf eine Antwort aus Iran auf den jüngsten Vorschlag. Danach soll zuerst eine Absichtserklärung unterzeichnet werden. Ein Abkommen solle dann binnen 30 Tagen ausgehandelt werden. Als Knackpunkte gelten der Verzicht Irans auf sein Atomprogramm und die Freigabe der Straße von Hormuz. Iran will die Meerenge dauerhaft kontrollieren. Inzwischen soll eine Behörde für den Einzug von Transitgebühren eingerichtet worden sein.
0: Soweit Informationen von unserem Korrespondenten für den Iran von Uwe Lüb. Eine Falschfahrermeldung auf der A7 Flensburg-Hamburg. Achtung, zwischen Flensburg und Tarp kommt Ihnen ein Falschfahrer entgegen. Also ein Hinweis für die A7 zwischen Flensburg und Tarp. Hier ist aktuell ein Falschfahrer unterwegs. Vorsicht bitte in beiden Richtungen. Berlin bekommt wieder ein paar neue Straßennamen. Der Platz vor dem Berliner Abgeordnetenhaus, der heißt bereits seit gestern Margot-Friedländer-Platz. Zu Ehren der Berliner Holocaust-Überlebenden. Und eine weitere Umbenennung fand heute im Bezirk Mitte statt. Die Hofjägerallee wird nämlich zur Helmut-Kohl-Allee. Aber wie präsent ist der Altkanzler Helmut Kohl heute eigentlich noch, besonders bei jüngeren Menschen? Nela Richter hat sich in Berlin umgehört.
11: Vom großen Stern südwärts führt die neue Helmut-Kohl-Allee ein paar hundert Meter lang. Mündet in die Klingelhöferstraße mit der CDU-nahen Konrad-Adenauer-Stiftung und der CDU-Bundeszentrale. Sechsspurig rauscht der Verkehr durchs Grün. Fast 200 Jahre lang hieß die Straße Hofjägerallee, weil der königliche Hofjäger hier wohnte. Der damalige Tiergarten, Jagdrevier. Heute rascheln nur noch Vögel in den Büschen. Menschen zu Fuß sind selten.
12: Wissen Sie, wie diese Straße heißt?
13: Nein.
12: Wissen Sie, wie diese Straße bald heißt?
13: Nein.
12: Helmut-Kohl-Allee.
13: Cool.
12: Warum cool?
13: Naja, warum sollte man es nicht umbenennen? Kann man jetzt über Helmut Kohl sagen, was man will? Er hat einen großen Teil der deutschen Geschichte der Neuzeit geprägt. Also, warum soll man nicht eine Straße nach ihm benennen? Ich hätte ihn jetzt nicht gewählt, aber...
14: Er ist auf jeden Fall einer der großen Namen, die man mit deutscher Politik verbindet. Und wenn man dann an die deutsche Hauptstadt denkt, dann ist da die Verbindung auf jeden Fall da. Und das ist irgendwie ein logischer Schritt.
11: Diese beiden Männer können sofort mit dem Namen Helmut Kohl etwas anfangen. Das ist, wie sich noch herausstellen wird, nicht so häufig. Am Spreebogen in Moabit gibt es schon länger eine Ehrung für den ehemaligen Kanzler. Eine Büste von Kopf bis Brust mit Schlips und Kragen, die steht neben den Köpfen von Konrad Zuse, Thomas Mann oder einem Stück Berliner Mauer.
15: Eigentlich ein Kanzler, ne? Aber ja gut, so viel habe ich mir auch nicht von ihm mitgekriegt. Denn die DDR-Zeiten hat man sich damit nicht so befasst. Ne?
11: Sagt Margit, die hier unterwegs ist. Reka sitzt in der Sonne und überlegt kurz.
16: Kohl assoziiere ich eigentlich nur seine Statur und sowas ganz Konservatives.
11: Daniel ist 23.
17: Ich bin zu jung, um Helmut Kohl zu kennen. Und ich bin nicht so gut Politik gebildet und deswegen habe ich das

0: Würde ich auch sagen, dass es natürlich ein Dämpfer ist. Tut schon weh jetzt. Das ist ein Spiel, das wir eher gewinnen sollte. Gerade auch nachdem, wie es abgelaufen ist. Natürlich wären Dreier heute super wichtig gewesen. Ist uns jetzt nicht gelungen. Aber jetzt schauen wir einfach mal, was passiert. So, die anderen müssen erstmal ran. Wir wissen, es ist nicht so einfach, wenn man punkten muss, wenn man gewinnen muss. Von dem her schauen wir einfach mal, was passiert.
1: Mit den anderen meint er natürlich Elversberg und Hannover. 96 kann mit einem Sieg in Bochum den Vorsprung auf 2 Punkte ausbauen. Elversberg mit einem Sieg in Düsseldorf sogar auf 3 Punkte davonziehen im Aufstiegsrennen. Tja, und während die Fußballsaison auf der Zielgeraden ist, geht es im Radsport der Männer jetzt erst so richtig los. Die Vuelta und die Tour de France steigen ja wie gewohnt im Sommer. Die Italien-Rundfahrt, also der Giro d'Italia dagegen, der ist gestartet. Nicht in Italien, aber mit vor allem am Ende viel Luft anhalten. Holger Gerska weiß mehr.
2: Nicht einmal 150 weitgehend flache Kilometer entlang der Schwarzmeerküste. Fast zwangsläufig endete die erste Giro d'Italia-Etappe in Bulgarien mit einem Massensprint. Der war nach einer ereignisarmen Etappe umso intensiver, wurde von einem Massensturz überschattet und endete mit einem Mitfavoritensieg. Paul Magnier, der jüngste der Topsprinter dieser Rundfahrt, gewann und holte das erste rosa Trikot des Spitzenreiters. Der 22-Jährige gewann voriges Jahr schon 19 Radrennen, aber dieses ist der mit Abstand wichtigste Erfolg des jungen Franzosen aus dem Quickstep-Team. Natürlich profitiert er auch etwas von dem Sturz, durch den beispielsweise der italienische Topfavorit Jonathan Milan beeinträchtigt wurde und letztlich nur Vierter war. Dessen Anfahrer Maximilian Warscheid lag zu diesem Zeitpunkt vorn und belegte letztlich Platz 9. 2 Plätze vor ihm als bester Deutscher Pascal Ackermann auf Rang 7. Auch die 2. und die 3. Etappe werden noch in Bulgarien ausgetragen, bevor der Tross dann am Montag ins Stammland der Italien-Rundfahrt umzieht.
1: Also die Radprofis kommen erst noch nach Italien, die Tennisprofis sind bereits da. Bei den Italian Open in Rom steht Alexander Zverev in Runde 3. Er besiegte Daniel Altmaier in 2 Sätzen. Auch Laura Siegemund ist eine Runde weiter. Eva Lüst dagegen musste sich der Amerikanerin Osaka in 3 Sätzen geschlagen geben. Und in der Handball-Bundesliga hat Hannover-Burgdorf mit 36:33 gegen Leipzig gewonnen. Minden und der Bergische HC trennten sich 28:28 unentschieden. Minden und Leipzig bleiben damit am Tabellenende auf den Abstiegsplätzen.
3: Soweit der Sport. Heute Nacht begleitet uns unter anderem Christian Hake.

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1: Um 23.30 Uhr mit Ronald Lessig. US-Präsident Trump hat eine dreitägige Waffenruhe zwischen der Ukraine und Russland verkündet. Sie soll morgen beginnen. Kiew und Moskau bestätigten, dass die Kampfhandlungen in dem Zeitraum eingestellt werden. Aus Washington Samuel Jakisch.
2: Zusätzlich sollen jeweils 1.000 Gefangene zwischen beiden Seiten ausgetauscht werden, so der US-Präsident weiter. Die Initiative für diese Geste gehe auf ihn selbst zurück, so Trump. Angaben zur Überwachung der Feuerpause oder Konsequenzen bei möglichen Verstößen machte das Weiße Haus nicht. In der Vergangenheit hatten sich vergleichbare Zusagen im Ukraine-Konflikt häufig als brüchig erwiesen. Auch über konkrete Verhandlungen zu den eigentlichen Streitfragen seit der Invasion Russlands in die Ukraine machte Donald Trump keine Angaben.
1: Für die staatlich geförderte Altersvorsorge kommt zum Jahreswechsel ein neues Modell. Der Bundesrat hat dafür den Weg freigemacht. Aus der Nachrichtenredaktion Christoph Johansen.
3: Vorgesehen ist ein Standarddepot, das entweder von einem öffentlichen Träger oder von einem privaten Anbieter kommen kann. Für jeden Euro, den Verbraucher hier investieren, gibt es zusätzlich 50 Cent vom Staat, zumindest bis zu einer bestimmten Obergrenze. Auch ein Kinderzuschlag ist vorgesehen. Die Abschluss- und Verwaltungskosten werden gedeckelt, wenn auch nach Ansicht von Kritikern nicht stark genug. Neben dem Standardprodukt soll es Varianten geben, bei denen höhere Renditen möglich sind, dann sind aber auch die Risiken größer.
1: Um gegen eine mögliche Rückkehr der Wehrpflicht zu protestieren, sind heute tausende Schülerinnen und Schüler in vielen deutschen Städten auf die Straße gegangen. Unter dem Motto Schulstreik gegen die Wehrpflicht gab es Demonstrationen unter anderem in Berlin, Hamburg und Hannover. Das neue Gesetz gilt seit dem 1. Januar. Es sieht eine verpflichtende Musterung für junge Männer ab dem Jahr 2008 vor. Falls nicht genügend Freiwillige kommen, kann der Bundestag über eine Wehrpflicht entscheiden. Wenn Flüge wegen der hohen Kerosinpreise ausfallen, haben Reisende trotzdem einen Anspruch auf Entschädigung. Das hat die EU-Kommission klargestellt. Demnach gelten die EU-Fluggastrechte trotz der derzeitigen

0: Energiekrise. Das heißt, bei kurzfristigen Stornierungen hat man das Recht auf Erstattung, Umbuchung oder Rückbeförderung. Wegen des Irankrieges und der Blockade der Straße von Hormus sind die Preise für Kerosin in die Höhe geschnellt. Einige Airlines haben deswegen bereits Flüge gestrichen. Das Wetter in Deutschland. In der Nacht trocken, gebietsweise Nebel bei 8 bis 1 Grad. Morgen zeitweise heiter, im Norden mehr Wolken, im Bergland einzelne Schauer bei 14 Grad auf den Ostseeinseln und 25 Grad im Mittelgebirge. Am Sonntag oft freundlich, im Norden vereinzelt, später von Südwesten her vermehrt Schauer, 14 bis 27 Grad. Am Montag gebietsweise Regen, im Süden kräftig, 10 bis 22 Grad. Das waren die Nachrichten.
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2: Ja, wir haben einige Meldungen und vor allem auch einige Falschfahrermeldungen, die uns aktuell begleiten. A7 Flensburg-Hamburg zwischen Tarp und Schleswig-Schubi. Hier kommt Ihnen ein Falschfahrer entgegen. Fahren Sie also bitte äußerst rechts. Überholen Sie nicht auf der A7 Flensburg-Hamburg zwischen Tarp und Schleswig-Schubi. Da ist ein Falschfahrer unterwegs. Vorsicht bitte in beiden Richtungen. Und gerade auch eine Meldung, die uns erreicht. Ein Falschfahrer auf der Düsseldorf-Bilk, Düsseldorf-Holthausen-Münchner Straße. Zwischen der B326, der Südring und Düsseldorf-Itter kommt Ihnen ein Falschfahrer entgegen. Auch hier bitte äußerst rechts fahren, erstmal nicht überholen. Auf der Düsseldorf-Bilk und Düsseldorf-Holthausen-Münchner Straße zwischen B326 Südring und Düsseldorf-Itter ein Falschfahrer. Entwarnung können wir bei den Falschfahrern geben auf der A43 Wuppertal-Recklinghausen. Kein Falschfahrer mehr zwischen Kreuz Wuppertal-Nord und Sprock-Hövel. Und auch die Landesstraße 418 Wuppertal-Sonnborn-Wuppertal-Ronsdorf ist wieder zu befahren. Kein Falschfahrer mehr zwischen dem Tunnel Burgholz und Universität in Wuppertal-Elberfeld. Wir haben noch einige Staumeldungen, die auch mit Bauarbeiten oft zu tun haben. Die A1 Dortmund Richtung Münster zum Beispiel, die ist zwischen Kreuz, Dortmund-Unna und Kamenzentrum wegen Bauarbeiten bis Montag früh gesperrt. Die A1 Trier-Saarbrücken, die ist gerade in Höhe Saarbrücken-Neuhaus in beiden Richtungen gesperrt, weil da Autos gebrannt haben. Die A2 Dortmund Richtung Oberhausen, die ist zwischen Dreieck Bottrop und Kreuz Oberhausen wegen Bauarbeiten auch bis Montag früh gesperrt. Ähnlich die A7 Flensburg Richtung Hamburg, hier zwischen Kaltenkirchen und Quickborn auch noch eine Sperre, da laufen Reinigungsarbeiten. Schauen auf die A8 München-Salzburg. Die ist zwischen Fraßdorf und Bernau wegen einer Nachtbaustelle bis 5 Uhr gesperrt. Da werden sie umgeleitet bis dahin. Die A9 Berlin Richtung Halle-Leipzig. Die ist zwischen Turland und Bitterfeld-Wolfen auch wegen Bergungsarbeiten noch gesperrt. Eine Nachtbaustelle auf der A21 Kiel Richtung Bargteheide und zwar zwischen Lezen und Bad Oldesloe Süd. Da wird bis 5 Uhr gearbeitet und deswegen ist gesperrt. Auch hier eine Umleitung. Die A25 Hamburg-Geesthacht ist zwischen Allermöhe und Neu-Allermöhe West in beiden Richtungen noch wegen Bergungsarbeiten gesperrt. Halten Sie durch, wir haben noch drei Meldungen. Die A81 Heilbronn Richtung Würzburg, die ist zwischen Weinsberg und Kreuz-Weinsberg wegen einer Fahrbahnerneuerung über das Wochenende hinweg bis Montag gesperrt. Und hier staut es sich auch ordentlich 5 Kilometer. Die A92 München Richtung Deggendorf, die ist zwischen Oberschleißheim und Unterschleißheim wegen Bauarbeiten bis Sonntag gesperrt, auch hier mit Umleitung. Die B42 Rüdesheim Richtung Koblenz, die ist im Gewerbegebiet Lahnstein Süd nach einem Unfall gesperrt worden. Und dann kommt gerade auch noch die A1 Rhein Hamburg Richtung Bremen zwischen Rade und Hollenstedt nach einem Unfall auch hier gesperrt. Einige Unfälle und vor allem auch einige Baustellen, also behalten Sie gute Nerven und vor allem wünschen wir eine gute Fahrt.
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2: Mit Nina Zimmermann einen schönen guten Abend. Mediterranes Klima, italienische Sonne. In diesen Genuss kommt US-Außenminister Marco Rubio nicht allzu oft. Aber gerade ist er in Italien, um Dolce Vita zu genießen bei seinem Besuch in Rom. Dafür hat er allerdings zu schweres politisches Gepäck dabei. Während einer Audienz beim Papst ging es auch darum, wie der Chef, also wie Donald Trump, über den Papst gerade gewütet hatte, nachdem sich Leo XIV. Ja für Frieden im Nahen Osten ausgesprochen hatte. Und nach dem Vatikan gab es noch ein Treffen mit der italienischen Ministerpräsidentin Giorgia Meloni. Wohl auch kein Wohlfühltermin, auch wenn es für Rubio durchaus wohlige Momente gab auf dieser Reise, wie Lisa Weiß berichtet.
3: Für US-Außenminister Marco Rubio war der Besuch in Italien auch eine Rückkehr zu den eigenen Wurzeln. Ein Teil seiner Familie kommt aus dem Piemont. Im Außenministerium in Rom wird Rubio erstmal ganz offiziell sein eigener Familienstammbaum überreicht, jedenfalls für den italienischen Teil seiner Vorfahren. Rubio, der Sohn kubanischer Exilanten ist und fließend Spanisch spricht, wirkt dabei überrascht, wie ähnlich sich Spanisch und Italienisch sind, und verrät, auch er hat schon versucht, per Sprachlern-App Italienisch zu lernen. Mein Babbel-Abo ist ausgelaufen und ich habe es nicht erneuert. Das muss ich noch erneuern, um weiterzumachen. Für dann, wenn ich das nächste Mal zurückkomme. Aber das ist sehr cool. Ich verstehe alles. Bei den Meetings habe ich nicht mal die Kopfhörer für die Übersetzung aufgesetzt. Ich habe alles, was er gesagt hat, so verstanden. Aber eigentlich geht es bei den Gesprächen nicht um die Familiengeschichte, sondern um die Weltpolitik. Auch wenn das Zwischenmenschliche bei diesem Besuch durchaus eine Rolle spielt. Denn das Verhältnis zwischen Italiens Ministerpräsidentin Giorgia Meloni und US-Präsident Donald Trump war mal richtig gut. Mittlerweile ist es aber eher angespannt. Die Gründe? Meloni hat die scharfe Kritik des US-Präsidenten am Papst Leo XIV. Mal als inakzeptabel bezeichnet. Und dazu kommt noch Italiens Weigerung, sich am Krieg im Iran zu beteiligen. Rubio habe Meloni getroffen, um die dauerhafte strategische Partnerschaft zwischen den USA und Italien zu festigen, heißt es dann nach dem Treffen aus dem US-Außenministerium. Themen seien auch Sicherheitsherausforderungen, transatlantische Zusammenarbeit, enge Abstimmung bei gemeinsamen Prioritäten gewesen. Also übersetzt, ein Versuch, wieder eine bessere gemeinsame Basis zu finden bei all den Problemen in der Welt, wie dem Krieg im Iran. Die Hoffnungen auf ein schnelles Ende des Kriegs sind momentan gedämpft, auch wenn der Iran derzeit einen Verhandlungsvorschlag der USA prüft. Rubio sagte nach dem Treffen mit Meloni in Rom dazu: Wir sollten heute was erfahren. Wir warten auf eine Antwort von Ihnen. Wir schauen, was das für eine Antwort ist. Wir hoffen, dass uns das dann bei den Verhandlungen ernsthaft voranbringt. Aber auch mit seinem italienischen Amtskollegen, Außenminister Antonio Tajani, hat Rubio ausführlich gesprochen. Dabei ging es unter anderem um bilaterale Kooperationen in den Bereichen Wirtschaft und Sicherheit. Tajani machte dann nach dem Treffen den Standpunkt Italiens klar. Europa braucht Amerika, Italien braucht Amerika, aber auch die Vereinigten Staaten brauchen Europa und Italien. Die Einheit des Westens ist fundamental. Deswegen wirkt es für mich auch positiv, dass das Treffen mit dem Heiligen Vater gut gelaufen ist. Also das Treffen von Rubio mit dem Papst. Denn auch da musste Rubio mehr oder weniger Schadensbegrenzung betreiben. Zwischen US-Präsident Trump und Papst Leo knirscht es. Trump hat in letzter Zeit den Papst mehrmals scharf kritisiert und angegriffen. Der Papst hat sich immer wieder gegen den Krieg im Iran ausgesprochen und für Frieden und Dialog geworben. Der Katholik Rubio äußerte sich ganz diplomatisch zu dem Treffen. Der Heilige Vater ist natürlich vor allem ein spiritueller Führer, das ist seine Rolle. Die Kirche hat immer im Sinne einer Mission des Friedens und des Respekts für die gesamte Menschheit gehandelt. Aber am Ende war es ein sehr herzliches und wichtiges Treffen. Und es ist entscheidend, unsere Standpunkte auszutauschen, zu erklären, woher wir kommen und unsere Position verständlich zu machen. Ich fand das sehr positiv. Man habe den Papst auch auf den neuesten Stand zur Lage im Iran gebracht, zu Rubio. Der Vatikan gab nach dem Treffen bekannt, man habe das gemeinsame Engagement erneuert, gute bilaterale Beziehungen zwischen dem Heiligen Stuhl und den USA zu pflegen. Das Treffen könnte also die Beziehungen verbessert haben, jedenfalls bis zum nächsten verbalen Ausfall des US-Präsidenten.
4: Vielleicht ja auf der Rückreise von Marco Rubio in die USA. Der US-Außenminister Rubio war in Italien und hat den Vatikan besucht, soweit der Bericht von Lisa Weiß aus dem ARD-Studio in Rom.
1: Wirtschaft.
4: Die italienische Großbank UniCredit pirscht sich ja immer weiter an die Übernahme der Commerzbank heran. Sie macht der Frankfurter Privatbank seit Monaten Avancen und wird dabei mittlerweile auch ziemlich rabiat. Jetzt geht die Führungsriege der Commerzbank in die Offensive und präsentiert ihrerseits einen Plan, wie sie der Übernahme entgehen könnten. Ursula Mayer fasst die Lage zusammen.
5: Künstliche Intelligenz ist das Zauberwort. Die will die Commerzbank in vielen Bereichen stärker nutzen, etwa bei der Beratung oder bei Geldwäschekontrollen. Zugleich will die Bank massiv sparen und in den nächsten 4 Jahren 3000 Stellen streichen, zusätzlich zum bereits laufenden Stellenabbau, bei dem schon jetzt fast 4000 Jobs wegfallen sollen. Commerzbank-Chefin Bettina Orlopp sagt:
6: Wir haben diese Entscheidung nicht leichtfertig getroffen. Und wir gestalten diesen Prozess genauso sozialverträglich wie bisher. Basierend auf bewährten Altersprogrammen, natürlicher Fluktuation und in enger Abstimmung mit den Kolleginnen und Kollegen von der Arbeitnehmervertreterseite.
5: Auch wenn der Umbau die Bank rund 450 Millionen Euro kostet, will sie dadurch langfristig ihren Gewinn steigern. Dieses Jahr sollen es mindestens 3,4 Milliarden Euro sein, nach gut 2,5 Milliarden Euro im Jahr davor. Zu den Avancen der italienischen UniCredit sagt Orlob:
6: Die UniCredit arbeitet mit irreführenden Darstellungen. Sie will uns diskreditieren und versucht, unsere Bewertung runterzureden. Ein No-Go im Banking.
5: Die UniCredit hatte die Commerzbank als vernachlässigt und unsicher bezeichnet und dafür von der Bankenaufsicht BaFin einen Rüffel bekommen. Betriebsrat und Gewerkschaften befürworten den Stellenabbau. Kevin Voss von der Dienstleistungsgewerkschaft Verdi und Mitglied im Aufsichtsrat der Commerzbank.
7: Jeder Arbeitsplatz, der abgebaut wird, tut natürlich weh. Deshalb haben wir wichtige Sicherungen für die Beschäftigten geschaffen mit einem faktischen Ausschluss betriebsbedingter Kündigungen. Das bedeutet, niemand verliert gegen seinen Willen den Job.
5: Einen Kahlschlag befürchtet der Gewerkschafter für den Fall, dass die italienische UniCredit die Commerzbank übernehmen würde. Dann könnten 15.000 Jobs bedroht sein, heißt es bei Verdi. UniCredit selbst hatte zunächst nur von 7.000 Stellen gesprochen. Damit würde sie ähnlich viele streichen wie die Commerzbank. Für deren Aktien liegt seit Dienstag das Kaufangebot der UniCredit auf dem Tisch. Sie bietet dafür aber weniger, als die Aktie im Moment wert ist. Die Kontrolle über die Commerzbank will die UniCredit auch nicht übernehmen, sondern nur ihren Anteil von knapp 30% der Aktien weiter aufstocken. Auf wenig Gegenliebe stößt diese Vorgehensweise beim Bund, der immer noch über 12% der Aktien besitzt und damit ebenfalls ein wichtiger Aktionär ist. Bundeskanzler Friedrich Merz sagte gestern bei einer Veranstaltung in Berlin:
8: Feindliches und aggressives Vorgehen lehnen wir entschieden ab. So geht man nicht mit Instituten wie einer Bank in Deutschland, der Commerzbank, um. So wird Vertrauen zerstört und nicht neues Vertrauen ermöglicht.
5: Zuletzt sind Rufe laut geworden, der Bund möge seine Beteiligung an der Commerzbank wieder aufstocken und so eine Übernahme verhindern. Dazu hat sich die Bundesregierung aber bislang nicht geäußert.
4: Soweit eine Zusammenfassung der aktuellen Lage für die Commerzbank, die sich gegen die Übernahmepläne der UniCredit wehrt, von Ursula Mayer. Die Demokratie steht unter Druck durch Fake News, Desinformation, Extremismus, durch ein wachsendes Misstrauen gegenüber Politik und Institutionen. Genau darüber spricht der neue Präsident der Bundeszentrale für politische Bildung, Sönke Rix, im Interview mit dem ARD-Hauptstadtstudio. Rix sagt, politische Bildung müsse überparteilich sein, ja, aber nicht neutral gegenüber Angriffen auf die Demokratie. Gleichzeitig will die Bundeszentrale künftig deutlich mehr Menschen erreichen, auch außerhalb klassischer Bildungsangebote. Dietrich Karl Meurer berichtet über dieses Interview.
9: Die politische Bildung dürfe nicht neutral sein, sondern müsse sich an den Werten des Grundgesetzes orientieren. Die Verfassung enthalte klare Werte, sagt Sönke Rix, der neue Präsident der Bundeszentrale für politische Bildung. Im ARD-Interview der Woche betont der Sozialdemokrat zugleich, die Bundeszentrale arbeite selbstverständlich überparteilich und bewerte keine Parteien. Rix steht seit März an der Spitze der Bundesbehörde. Er beobachte, dass das Vertrauen in demokratische Organisationen schwinde. Das Vertrauen müsse die Politik selbst zurückgewinnen. Die Bundeszentrale könne politische Prozesse lediglich erklären und um Beteiligung werben. Die Bundeszentrale für politische Bildung ist eine staatliche Einrichtung des Bundes. Zu ihren bekanntesten Angeboten zählt der Wahl-O-Mat, mit dem politische Positionen verglichen werden können. Um mehr Menschen, auch Junge, zu erreichen, will Rix politische Bildung verständlicher und attraktiver gestalten. Unter anderem soll die Arbeit stärker über soziale Medien vermittelt werden. Rix warnt davor, Landeszentralen für politische Bildung zu schwächen, besonders im Osten. Zugleich rechnet er mit Einsparungen, die auch die Bundeszentrale treffen könnten.
4: Dietrich Karl Meurer mit einer Zusammenfassung zum Interview. Der neue Präsident der Bundeszentrale für politische Bildung, Sönke Rix, hat mit den Kollegen gesprochen. Es ist jetzt 23.46 Uhr, 11:45.
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4: Und jetzt schauen wir auf den Schwarzwald. Der boomt nämlich als Urlaubsziel. Mehr als 9 Millionen Gäste kamen im vergangenen Jahr in die Region. So viele wie noch nie, zumindest Rekordbuchungen bei den Hotels. Wanderwege, Aussichtspunkte, die Ausflugsorte im Black Forest, die ziehen inzwischen auch international Menschen aus aller Welt an. Aber wie viel Tourismus verträgt die Natur eigentlich? Und kippt die Stimmung irgendwann, wenn immer mehr Besucher in dieselben Orte strömen? Johannes Stier hat sich im Nordschwarzwald umgehört.
10: Ein Wochentag auf dem Kaltenbronn. Die Hochmoorlandschaft ist ein Besuchermagnet. Jährlich zieht die einzigartige Natur alleine hier rund 400.000 Besucherinnen und Besucher an. Auch diese Wanderer.
11: So wie heute ist für uns optimal. Aber wenn Schnee hat und so, kriegen sie keinen Parkplatz, da geht es dann schon los. Für uns zu viel, ja. Wir gehen lieber irgendwo noch, wo es ruhig ist.
12: So übers Jahr und an die Werktage wunderbar.
13: Ja, am Mummelsee zum Beispiel. Den kann man per Straße erreichen. Und da sind so viele Menschen, dass man fast keine Natur mehr sieht.
10: Es gibt sie, die Momente, in denen an manchen beliebten Stellen im Nordschwarzwald viel los ist, manchmal vielleicht sogar zu viel. An den Hotspots wie am Kaltenbronn, an der Schwarzwaldhochstraße mit dem Nationalpark gleich nebenan. Andererseits sei es aber auch gut, wenn die Menschen kommen, erklärt Christine Schreier, die Leiterin des Infozentrums Kaltenbronn.
14: Zu viel ist immer so ein schwieriger Begriff, weil wir natürlich sehr froh sind, wenn die Menschen raus in die Natur gehen und einfach diese auch erleben können. Es ist dann schon ein zu viel, wenn es um Streitereien geht oder wenn es um Thema Müllablagerung geht. Wenn dann die Busse nicht fahren und die Menschen hier stranden, dann haben wir schon das Thema, dass es dann auch ein zu viel ist.
10: Es gibt Orte im Schwarzwald, die je nach Jahreszeit und Wetter immer wieder Menschenmassen aushalten müssen. Einen Overtourism gäbe es aber nicht, erklärt wiederum Yvonne Flesch, stellvertretende Geschäftsführerin vom Naturpark Schwarzwald Mitte Nord. Aber die Natur wird da manchmal schon stark beansprucht.
15: An manchen Punkten ist sie am Limit, tageweise. Aber es gibt auch noch viele Ecken, wo der ein oder andere Gast auch noch was Besonderes entdecken kann in der Natur.
10: Und damit es nicht zu häufig zu viel werde mit den Menschen in der Natur, halte man dagegen, sagt die Expertin, mit nachhaltigem Tourismus.
15: Wir haben dort oben das Infozentrum Kaltenbronn, wir haben die Ortstouristiker, die mitziehen.
10: Und auch in den sozialen Medien kann man durch Fotos und Hinweise steuern, erklärt Christine Schreier.
14: Den ganzen Kaltenbronn in den Blick zu nehmen, dass es eben nicht nur der Hotspot am Schlittenhang und Wildsee ist, sondern dass es ganz viele andere schöne Ecken auch noch gibt.
10: Gleichzeitig werden attraktive Tourismusangebote erschaffen, um Menschen in die Natur zu bringen und für die Natur zu begeistern. Etwa die beliebten Trekking-Camps, das Übernachten im Schwarzwald, die sehr schnell ausgebucht sind. Oder auch die Naturpark-Augenblicke, Wandern mit Panoramasicht. Christine Schreier, Leiterin des Infocenters Kaltenbronn.
14: Der Wirtschaftsfaktor Tourismus ist gar nicht zu verachten. Da gibt es auch ganz viele Zahlen. Und natürlich das, was uns als Infozentrum und Umweltbildungseinrichtung ganz wichtig ist, dass die Menschen eben wieder in Berührung kommen mit der Natur und so nur das erkennen und auch kennenlernen können, was man nachher schützen muss, für die, die es schon ein bisschen verlernt haben.
4: Ja, wie viel Mensch verträgt die Natur im Schwarzwald? Johannes Stier hat sich im Black Forest, im boomenden Black Forest, umgesehen.
1: Standpunkte. Die geplante Entlastungsprämie für Arbeitnehmerinnen und Arbeitnehmer ist vorerst gescheitert. Der Bundesrat hat die Einmalzahlung von Firmen für deren Beschäftigte eine Absage erteilt. Die Länder bemängelten, dass die daraus resultierenden Steuerausfälle vor allem zu ihren Lasten gehen würde, denn die Unternehmen könnten die Prämie als Betriebsausgabe von der Steuer ja absetzen. Georg Schwarte aus dem ARD-Hauptstadtstudio findet, dass das Scheitern der Prämie die Krise der schwarz-roten Koalition weiter verschlimmert.
16: Jetzt ist aus der Entlastungsprämie eine weitere Belastungsprämie für diese schwarz-rote Koalition geworden. Vollpleite im Bundesrat, ein verspätetes Geburtstagsgeschenk der besonderen Art für das einjährige Betriebsjubiläum einer Bundesregierung in Ausbildung. Einen missratenen Tankrabatt und eine ausgebremste Entlastungsprämie später stehen sie wieder ratlos rum und wundern sich darüber, dass Friedrich Merz ein Jahr nach Amtsantritt so wenig Vertrauen in der Bevölkerung genießt wie kein Bundeskanzler jemals vor ihm. Darüber, dass der rechte Rand groß und größer wird. Darüber, dass viele Menschen in der Politik die Ernsthaftigkeit vermissen, die es jetzt bräuchte.
4: Zu diesem Thema kommentiert auch die Glocke aus Oelde und sie nennt die Prämie einen Rohrkrepierer, weil sie nicht zu Ende gedacht wurde.
17: Bundesländer und Kommunen hätten die Zeche gezahlt, weil die durch die Entlastungsprämie verursachten Steuerausfälle bei ihnen abgeladen worden wären, ohne einen Ausgleich sicherzustellen. Dabei war es doch der Kanzler selbst, der versprochen hatte, sich wieder an das Konnexitätsprinzip halten zu wollen. Es besagt, wer bestellt, bezahlt. Mit ihrem Nein hat die Länderkammer Merz schmerzhaft daran erinnert.
4: Von der Taz aus Berlin heißt es, es sei richtig, dass der Bundesrat die Prämie ausgebremst habe.
17: Die kurzfristig beschlossene Prämie war, wenn überhaupt, schlecht vorbereitet, undurchdacht und von Anfang an ein Fehler. denn sie wäre überhaupt nur bei einem kleinen Teil der Bevölkerung angekommen. Das liegt einerseits an der Grundkonstruktion. Beschäftigte großer, finanzstarker Unternehmen hätten bessere Chancen auf die freiwillige Prämie gehabt als Mitarbeiter kleinerer Betriebe, die sich eine Zahlung vielleicht gar nicht leisten können. Rentner und Erwerbslose, Studierende und Selbstständige wären ohnehin leer ausgegangen.
4: Also einige Medien beschäftigen sich mit dem Scheitern der Entlastungsprämie. Ein weiteres Thema beschäftigt die Menschen und die Redaktion des Landes. Der Bundestag hat mit den Stimmen von Union, SPD, AfD und Grünen ein Gesetz zum Schutz von Opfern häuslicher Gewalt beschlossen. Demnach können Gewalttäter auf Anordnung von Familiengerichten zum Tragen einer Fußfessel verpflichtet werden, einer elektrischen Fußfessel, um sie von ihren Opfern fernzuhalten. Bisher ging das ja nur sehr eingeschränkt und meist auf Ebene einzelner Bundesländer. Außerdem können die Gerichte Täter künftig ein Anti-Gewalt-Training schicken. Die Stuttgarter Zeitung meint, man könne den Beschluss entweder als Meilenstein oder auch nur als einen Anfang zu einem umfassenden Schutz betrachten.
17: Der Rechtsstaat stellt sich damit eindeutig auf die Seite der Frauen, die unter den Leidtragenden von häuslicher Gewalt weit überwiegend in der Mehrzahl sind. Die ansteigenden Fallzahlen zeugen auch von ihrem Mut, solche Schandtaten nicht still zu erdulden, sondern strafrechtliche Konsequenzen einzufordern.
4: Und im Zeit-Podcast Was jetzt? Befürchtet Redakteurin Nina Monecke zu diesem Thema, dass die Fußfessel allein noch keine große Verbesserung bringt.
18: Also die Bundesregierung selbst rechnet mit etwa 160 Fällen pro Jahr, in denen so eine Fußfessel zum Einsatz kommt. Und wenn man bedenkt, dass die Polizei jährlich um die 170.000 Fälle allein von Partnerschaftsgewalt erfasst, dann ist das natürlich verschwindend wenig. Es liegt vor allem an zwei Voraussetzungen, würde ich sagen. Erstens, wir werden es in der Regel mit sogenannten Hochrisikofällen zu tun haben. Fälle, in denen es wirklich schon wiederholt und auch zu schwerwiegender Gewalt gekommen ist. Und zweitens, um eine Fußfessel anordnen zu können, muss sich eine gewaltbetroffene Frau natürlich vorher schon mal an die Polizei gewandt haben und sie muss dort auch ein Kontaktverbot beantragt haben. Und das tun nach wie vor leider nur sehr wenige Betroffene.
4: Nina Monecke vom Politikressort der Zeit. Und das waren die Standpunkte, zusammengestellt hat sie Amir Brecht.
19: Kultur.
4: We Love Udo, das ist mehr als ein Tribute-Album zum 80. Geburtstag des Sängers in der kommenden Woche. Es ist eigentlich ein Dialog mit dem Werk von Udo Lindenberg. Junge Stimmen und bekannte Künstlerinnen und Künstler treffen auf seine Klassiker. Und genau da, zwischen Nähe, aber manchmal auch Reibung, zeigt sich, Udo Lindenbergs Songs sind lebendig, wie eh und je, und erzählen immer noch von uns, auch heute.

0: Udo ist Kult, immer da wie Elvis, der Weihnachtsmann oder der Osterhase.
1: Alles, was er jetzt noch macht, ist Denkmalpflege.
2: Udo hat mir nach meinem ersten Festival tatsächlich sogar eine kleine Privatparty geschmissen.
3: Udo ist in seinem Universum.
4: Komet ist 3 Jahre her, es war Nummer 1 Hit, der war da 76. Da kann ich wirklich meinen imaginären Hut heben.
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6: Inga Humpe gratuliert mit Monroe-Attitüde. Für The Boss Hoss ist er Elvis, Weihnachtsmann und Osterhase zugleich. Johannes Oerding lobt die Denkmalpflege. Ali Neumann erinnert sich an Udos Party. Thomas D. betont seine Glaubwürdigkeit. Und Max Giesinger sagt Chapeau zur ersten Nummer 1 mit 76. Apropos Komet. We Love Udo, die zweite große Hommage nach Hut ab 1994, stilvoll eröffnet von Marilyn Humpe, opulent inszeniert von Hans Zimmer. Sein Arrangement hebt Komet mit Apache 207 in cineastische Weiten. Eine Gegenwartsdiagnose und für den gebürtigen Frankfurter auch eine Reise zurück.
7: Vor allen Dingen, weil ich so viel Zeit in Amerika verbracht habe. Es ist doch so, dass man die Heimat irgendwie vermisst. Dass es lauter Sachen gibt, die eben aus der Heimat kommen, die es in der ganzen Welt nicht gibt.
8: Entschuldigen Sie, ist das der Sonderzug nach Pankow? Ich muss da eben mal hin. Mal eben nach Ost-Berlin.
3: Das Management hat gesagt, Sonderzug wäre noch frei und ich bin dann voll auf die 12 gegangen. Wir haben eine schöne Version gemacht von meiner Solo-Band in KBCs, die so ein bisschen jazzig ist, oldschool. Das ist eine tolle Nummer geworden, ich bin stolz dabei zu sein.
6: Thomas D.'s Sonderzug nach Pankow schärft, von ironischem Pathos befreit, auf relaxte Art den politischen Kern des Originals. Ali Neumann musste dagegen hart kämpfen, für ein Herz kann man nicht reparieren.
2: Weil alle KünstlerInnen wollten ihn haben und ich war super froh, dass es dann geklappt hat, weil ich habe mit dem Song fast jeden Liebeskummer in meinem Leben durchgemacht. Finde ich schön, wenn Musik einen so in der Hand nimmt und wieder ein Leichtigkeit mitgibt. Deswegen habe ich mich sehr gefreut.
6: Pathos ohne Kitsch. The Boss Hoss nehmen mit Wucht und Witz dem Mythos Reeperbahn die Schwere, ohne ihn zu entzaubern. Für Alec und Sascha eine Herzensangelegenheit.
9: Reeperbahn, unser Song. Der passt wie Arsch auf einmal zu Udo. Keiner beschreibt das Lebensgefühl der Reeperbahn und Hamburg so gut. Und wir hatten gerade in unserer Anfangszeit eine extrem geile Rock'n'Roll-Zeit. Hamburg war sehr, sehr gut zu uns. Der Song ist auch für Boss Hoss auf den Leib geschneidert.
10: 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Du alte Gangsterbraut, jetzt bin ich wieder da.
6: Die Bandbreite von We Love Udo zeigt, wie nah Lindenberg geblieben ist. Wach, offen, unmittelbar. Am stärksten dort, wo die Hommage Reibung zulässt. 20 Acts widmen sich auch jüngeren Songs, so Celine mit Plan B. Max Giesinger macht dagegen den Klassiker Ich lieb dich überhaupt nicht mehr zu seinem eigenen.
4: Hör mir das Lied total gerne an, weil ich da auch eine persönliche Geschichte dazu habe. Trennung und alles. Ich hätte da ein gutes Händchen dafür, die Texte sehr nah am Menschen zu schreiben, gerade bei der Nummer.

0: We Love Udo, das Tribute-Album zum 80. Geburtstag.
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2: Um 0 Uhr mit Ronald Lessig. US-Präsident Trump hat eine dreitägige Waffenruhe zwischen der Ukraine und Russland verkündet. Sie hat offiziell um Mitternacht Ortszeit begonnen und soll bis einschließlich Montag dauern. Aus der Nachrichtenredaktion Amir Brecht.
3: Wie Trump auf seiner Online-Plattform mitteilte, sollen alle Kampfhandlungen in dem Zeitraum eingestellt werden. Der US-Präsident erklärte, die Initiative sei von ihm angestoßen worden. Er hoffe, dies sei der Anfang vom Ende eines sehr langen, tödlichen und hart geführten Krieges. Der ukrainische Präsident Zelensky hat die Einigung bestätigt. Er teilte außerdem auf Telegram mit, dass es einen weiteren Gefangenenaustausch geben soll, und zwar von 1000 Gefangenen auf jeder Seite. Auch der Kreml hat die dreitägige Waffenruhe am Abend bestätigt.
2: In der Pflegeversicherung droht nach Worten von Bundesgesundheitsministerin Warken in den kommenden 2 Jahren eine Finanzlücke von mehr als 22,5 Milliarden Euro. In der Rheinischen Post betonte die CDU-Politikerin, dass hat das Anwachsen des Defizits nicht nur demografische Gründe habe. Heutzutage würden auch Menschen als pflegebedürftig eingestuft, an die man früher gar nicht gedacht hatte, beispielsweise Kinder und Jugendliche mit ADHS. Das lasse die Ausgaben der Pflegeversicherung weiter steigen. Verdi-Chef Wernicke hat der Bundesregierung einen Angriff auf den Sozialstaat vorgeworfen. In einem Interview mit der Süddeutschen Zeitung kritisierte er geplante Einschnitte bei Arbeitnehmerrechten, Lohnfortzahlung und Krankheitsfall sowie Pflege und Rente. Teile der Koalition glaubten, dass eine wirtschaftliche Erholung nur durch Sozialabbau möglich sei. Das bezeichnete Wernicke als Irrweg. In der Fußball-Bundesliga hat Borussia Dortmund zum Auftakt des vorletzten Spieltages Eintracht Frankfurt geschlagen. Durch den 3:2-Erfolg steht der BVB bereits als Vizemeister fest. Aus der Sportredaktion Jan Möller.
4: Schon nach 2 Minuten ging Frankfurt durch Uzun in Führung, doch Gerassi und Schlotterbeck drehten kurz vor der Pause das Spiel für den BVB. Inacio erhöhte nach 70 Minuten sogar auf 3:1, Burkhardt gelang nur noch der Anschlusstreffer für die Eintracht. Das war's, 3:2, Frankfurt droht eine Saison ohne Europapokal. Und Dortmund feiert am Ende nochmal den eingewechselten Niklas Süle, der seine letzten Minuten im Profifußball bestritt. In der zweiten Liga hat Paderborn nur 2:2 gegen Karlsruhe gespielt, ein Dämpfer im Aufstiegsrennen. Und Bielefeld muss nach einer 0:2 Niederlage in Kaiserslautern weiter um den Klassenerhalt bangen.
2: Das waren die Nachrichten. Das Wetter in Deutschland. Fast überall trocken, gebietsweise Nebel bei 8 bis 1 Grad. Tagsüber zeitweise heiter, im Norden mehr Wolken, im Bergland einzelne Schauer bei 14 Grad auf den Ostseeinseln und bis 25 Grad im Mittelgebirge. Am Sonntag freundlich bis 27 Grad. Es ist 0:03.
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0: Wir haben eine Entwarnung auf der A7 Flensburg-Hamburg. Kein Falschfahrer mehr zwischen Tarp und Schleswig-Schubi. Und eine weitere Entwarnung auch für die B326 Düsseldorf-Bilk und Düsseldorf-Holthausen, da die Münchner Straße. Auch hier kein Falschfahrer mehr zwischen Südring und Düsseldorf-Itter. Dafür gibt es aber einige Bauarbeiten und wir haben auch noch einige Sperrungen nach Unfällen. Die A1 Dortmund Richtung Münster ist zwischen Kreuz Dortmund-Unna und Kamen-Zentrum wegen Bauarbeiten bis Montag früh gesperrt. Die A1 Trier-Saarbrücken, die ist in Höhe Saarbrücken-Neuhaus in beiden Richtungen noch wegen eines brennenden Pkw gesperrt. Die A2 Dortmund Richtung Oberhausen ist zwischen Dreieck Bottrop und Kreuz Oberhausen wegen Bauarbeiten über das Wochenende hinweg bis Montag früh auch gesperrt. Die A7 Hamburg-Flensburg, die ist zwischen Schleswig-Schubi und Flensburg-Harrislee wegen Bergungsarbeiten gesperrt. Die A8 München-Salzburg ist zwischen Fraßdorf und Bernau wegen einer Nachtbaustelle bis 5 Uhr gesperrt. Hier werden sie umgeleitet. Die A21 Kiel Richtung Wagterheide, die ist zwischen Lezen und Bad Oldesloe Süd wegen einer Nachtbaustelle bis 5 Uhr gesperrt. Also noch die kommenden Stunden werden sie da umgeleitet. Die A25 Hamburg-Geesthacht, die ist zwischen Allermöhe und Neu-Allermöhe West in beiden Richtungen noch wegen Bergungsarbeiten gesperrt. Die A30 Rheine Richtung Osnabrück ist zwischen Rheine-Kanal-Hafen und Hörstel ebenfalls wegen Bergungsarbeiten gesperrt und das dauert hier deutlich länger. Bis 8 Uhr soll die Autobahn gesperrt werden und sie werden bis dahin über die U19 umgeleitet. Die A81 Heilbronn Richtung Würzburg ist zwischen Weinsberg-Ellhofen und Kreuz-Weinsberg wegen einer Fahrbahnerneuerung bis Montag gesperrt. Und die A92 München Richtung Deggendorf, die ist zwischen Oberschleißheim und Unterschleißheim wegen Bauarbeiten bis Sonntag früh gesperrt. Hier werden sie ebenfalls umgeleitet. Gute Nerven und eine gute Fahrt wünsche ich.
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0: Und da schauen wir als Schwerpunkt jetzt in dieser Stunde erst einmal auf die Entwicklung rund um das Gewaltschutzgesetz, eine Reform, die heute beschlossen worden sind. Hier ist die ARD-Infonacht. Wir begleiten Sie aus Hamburg, aus dem Studio von NDR Info bis 6 Uhr früh. Der Bundestag hat gerade die Reform des Gewaltschutzgesetzes beschlossen. Damit ist es jetzt möglich, dass gegenüber Gewalttätern und Stalkern zum Beispiel eine elektrische Fußfessel verhängt wird. Darauf schauen wir gleich, denn Kritiker warnen, das greift in extremen Fällen vielleicht, aber es bräuchte eigentlich andere Präventionspunkte. Dazu gleich auch ein Interview. Vorher schauen wir auf diese Reform, denn die Zahlen sprechen ja eine schlechte Sprache. 2024 gab es in der Statistik der Polizei rund 266.000 Fälle von häuslicher Gewalt, wobei Frauen die Mehrheit bilden mit 70%. Und das sind nur die gemeldeten Fälle, das Hellfeld. Mit dem Blick auf diese wachsende Problematik hat der Bundestag also beschlossen, das Gewaltschutzgesetz zu ändern. Mario Kubina fasst uns die Debatte im Plenarsaal zusammen.
5: Ein wichtiger Tag sei das für den Kampf gegen häusliche Gewalt. So sehen es zumindest die Rednerinnen der Koalition. Mit dem Beschluss bekommen Familiengerichte mehr Möglichkeiten, um Frauen vor Übergriffen im eigenen Umfeld zu schützen. Ein wichtiger Punkt aus Sicht der Bundesjustizministerin: In besonders schweren Fällen kann ein Täter dazu verpflichtet werden, eine elektronische Fußfessel zu tragen.
6: Kommt der Täter trotz Verbot zu nahe, wird sofort Alarm ausgelöst. Auch die Betroffenen bekommen in Echtzeit ein Signal. Wirksamer Schutz muss schnell sein. Und in Spanien schützt die elektronische Fußfessel seit 20 Jahren hochwirksam Frauen. Jetzt kommt sie endlich auch hier,
5: sagt Stefanie Hubig von der SPD. Und auch die Unionsfraktion findet den Ansatz gut. Das macht die Rechtspolitikerin Susanne Hierl deutlich.
7: Der vorliegende Gesetzentwurf ist ein entscheidender Schritt, um den Schutz der Betroffenen zu stärken und den Tätern unmissverständlich klarzumachen, wer Gewalt ausübt, wird zur Verantwortung gezogen.
5: Die CSU-Abgeordnete betont, Schwarz-Rot setzt auf die elektronische Fußfessel, aber nicht nur.
7: Wir verankern die Täterarbeit im Gewaltschutzgesetz, soziale Trainingskurse und Gewaltprävention durchbrechen den Kreislauf der Gewalt nachhaltig.
5: Und genau solche Maßnahmen können Familiengerichte in Zukunft anordnen. Zustimmung kommt auch von Teilen der Opposition. Die Grünen hätten sich in Sachen Gewaltschutz zwar mehr gewünscht, aber die elektronische Fußfessel kann aus Sicht der Oppositionspartei einen Beitrag leisten.
8: Nicht als Allheilmittel, nicht als Symbolpolitik, sondern als gezielte Schutzmaßnahme in Hochrisikofällen.
5: So die Grünen-Abgeordnete Lena Gumnior. Auch die größte Oppositionsfraktion unterstützt die Gesetzesänderung. Aber die AfD sieht die Ursache für den Anstieg häuslicher Gewalt vor allem in ungeregelter Einwanderung.
9: Zu den vielen Fällen häuslicher Gewalt, die es bedauerlicherweise auch schon vor 2015 gab, kamen noch Hunderte, kamen noch Tausende, kamen noch Zehntausende Fallzahlen hinzu.
5: So der AfD-Abgeordnete Rainer Galler. Gewalt gegen Frauen als Folge einer falschen Einwanderungspolitik? Die Justizministerin hält dagegen.
10: Gewalt an Frauen zieht sich durch alle Schichten, durch alle Gesellschaftsschichten, durch alle Nationalitäten, durch alle Religionen.
5: Ein Punkt, bei dem auch die Linke nicht widersprechen würde. Allerdings, aus Sicht des Abgeordneten Aaron Valent, verfehlt die Koalition den Kern des Problems, wenn sie auf die Fußfessel setzt.
11: Sie sorgt nämlich genau nicht dafür, dass Frauen in der Zwischenzeit eine neue Adresse oder eigenen Wohnraum erhalten, dass sie Unterstützung bei der ökonomischen Eigenständigkeit bekommen, dass sie sich strukturell an der Situation von Frauen in diesem Land etwas ändert.
5: Und so enthält sich die Linke bei der Abstimmung. Alle anderen Fraktionen im Bundestag stimmen dem geänderten Gewaltschutzgesetz zu.
0: Und damit kann eben auch eine elektronische Fußfessel angeordnet werden. Die kann ein wichtiger Meilenstein sein, aber die Maßnahme greift zu kurz, wenn sie nicht in Präventionsmaßnahmen eingebettet wird. Das kritisiert Dorothea Hecht. Sie ist Rechtsreferentin beim Verein Frauenhauskoordinierung. Mit ihr hat mein NDR-Kollege Markus Schubert gesprochen und gefragt, inwiefern eine Fußfessel überhaupt was bringen kann. Vor allem, was der betroffene Täter schon gemacht haben muss, bis so eine Fußfessel überhaupt angeordnet wird.
12: Wir sehen, dass jetzt hier diese beiden Maßnahmen, elektronische Fußfessel und mehr die Anordnung von sozialen Trainingskursen möglich sein soll. Und das ist grundsätzlich eine gute Sache. Aber uns fehlen eben hier die Einbettung in Beratungsstrukturen, in ein Gefährdungsmanagement, eine Fallkonferenz, all diese Dinge, die diesen Hochrisikofall identifizieren sollen.
13: Präventiv kann das ohnehin nicht funktionieren bei Ersttätern, aber Täter, und in einigen Fällen werden das ja auch Täterinnen sein, wenn auch wenige, kann ein Gericht eine überwachende Fußfessel überstreifen lassen. Was muss derjenige denn verbrochen haben, ehe das angeordnet wird?
12: Ja, die Frage ist tatsächlich gut, denn das ist eben so, dass nach dem Willen des Gesetzgebers hier tatsächlich eine ganze Menge zusammengekommen sein muss. Er muss also schon mehrfach gegen Gewaltschutzanordnungen verstoßen haben. Er muss wahrscheinlich schon einige Straftaten auf dem Kerbholz haben. Der klassische Fall, wie wir ihn aus der Praxis kennen, der zeigt eben all genau dieses Vorstrafenregister nicht auf.
13: Was zeigen Erfahrungen, bisher dann wohl anderswo, hemmt die Fessel als Instrument Wiederholungstaten und stoppt zumindest den Wiedertäter?
12: Na, diese Prognosen können wir gerade noch nicht so richtig stellen. Wir haben ja jetzt in Deutschland auf dem Gebiet sozusagen die erste Gehversuche im Landespolizeirecht jeweils. Da haben wir jetzt so ein paar Zahlen gehört, was da auf, also sozusagen auf dem Polizei- und Ordnungsrechtslevel gemacht wird. Aber so richtige Ergebnisse haben wir dazu noch nicht. Und alle anderen Erfahrungen mit der Fußfessel kommen ja aus einer ganz anderen Ecke. Das kommt dann eben erst zeitlich sehr viel später. Das kommt nach der Haft, ne? Also um diese Sicherungsverwahrung zu vermeiden. Dafür ist das ja im Grunde mal entwickelt worden. Und wir haben jetzt eine ganz andere Brille auf, wenn wir uns um dieses Thema kümmern.
13: Frauen begegnen ihrem gewalttätigen Ex immer dann regelmäßig wieder, wenn es gemeinsame Kinder gibt. Was muss der Gesetzgeber beim Sorgerecht jetzt noch tun?
12: Das ist auch ein ganz wesentlicher Kritikpunkt von uns, dass hier jetzt auch eine Sache rausgegriffen wird, aber das Ganze eben auch nicht in diese Reform des Kindschaftsrechts eingebettet wird. Na, wir brauchen eben eine ganz klare Regelung, dass Gewaltschutz vor Sorge- und Umgangsrecht geht, also etwas, was auch die Istanbul-Konvention verlangt und was ja auch eigentlich schon jetzt länger als Gesetzentwurf in der Schublade liegt und es kommt halt nicht. Und in dem Moment, genau wie Sie sagen, was nützt all diese Abstandshalterung, wenn ich dann aber verpflichtet werde vom Gericht mit dem Täter, also diesen Umgang durchführen zu lassen, also das Kind zu übergeben, am Wochenende irgendwelche Treffpunkte ausmachen etc.
13: Eine wichtige Schutzzone sind auch bisher Frauenhäuser, darum kümmert sich Ihr Verein ja zuallererst. Es gibt einen Rechtsanspruch, der ab 32 gelten soll, aber der ist schnell formuliert. Das wissen wir schon vom Rechtsanspruch auf Kindergartenplätze. Aber viele müssen ihn dann umsetzen und finanzieren. Wo stehen wir da und deuten nicht die Steuerausfälle, die in den kommenden Jahren anstehen? Gerade gestern haben wir darüber berichtet, darauf, dass der Anspruch erstmal ein Papierner bleibt.
12: Das haben Sie schon alles ziemlich gut so zusammengefasst. Also wir erleben ja im Moment gerade ganz massive Kürzungen in allen Bereichen, aber eben auch ganz konkret bei Beratungsstellen und Frauenhäusern. Also die Kommunen ziehen sich gerade aus der Finanzierung zurück mit dem Blick auf das Gewalthilfegesetz. Das kommt ja jetzt ab 27, gibt es ja die erste Tranche. Dann kann das ja von Bund und Ländern gestemmt werden. Und das funktioniert nicht, denn dieses Geld ist vorgesehen für den Auf- und Ausbau und nicht für den laufenden Betrieb. Plus einfach konkret, wenn jetzt Angebote eingestampft werden oder sich die Fachkräfte halt woanders hin orientieren, dann können wir das nicht wieder hochziehen, dann, wenn es dann soweit ist.
13: Also muss der Bund nicht nur den Anspruch formulieren und erheben, sondern ihn auch finanziell unterfüttern.
12: Genau, also er muss wirklich anfangen jetzt mit dem Ab- und Ausbau und das muss ganz konsequent gemacht werden. Davon mal abgesehen, dass diese Gelder, die bereitstehen, natürlich lange, lange nicht ausreichen. Das heißt, die Kofinanzierung der Länder und es müssen eben auch noch neue Angebote überhaupt erst geschaffen werden. Also wenn es um Barrierefreiheit geht, wenn es um besondere Assistenzen geht oder auch Angebote für Kinder, denn auch die sind ja von diesem Rechtsanspruch einbezogen.
14: Sagt Dorothea Hecht, Rechtsreferentin beim Verein Frauenhauskoordinierung, im Gespräch mit Markus Schubert darüber, wie wirksam elektronische Fußfesseln gegen Gewalt gegen Frauen sein können. Der Reform des Gewaltschutzgesetzes hatte der Bundestag ja mit breiter Mehrheit jetzt zugestimmt.
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14: Um 0.15 Uhr, ganz genau. Der Tag des Sieges der Sowjetunion über Nazi-Deutschland ist einer der wichtigsten Termine im politischen Kalender von Kreml-Chef Wladimir Putin. Dieses Jahr sollte die traditionelle Militärparade der russischen Armee kleiner ausfallen, denn zu groß war die Sorge vor ukrainischen Drohnenangriffen. Aber jetzt soll doch eine Waffenruhe gelten, für volle 3 Tage über die Feierlichkeiten hinweg. Das will US-Präsident Trump ausgehandelt haben. Selenskyj hat bestätigt, der Kreml auch. Damit stellt sich aber auch erneut die Frage, wie eng Washington und Moskau derzeit eigentlich wieder im Kontakt stehen und welche Rolle Trump im Ukraine-Krieg spielen will. Darüber spreche ich jetzt mit Anne Schneider, unserer Korrespondentin im Studio in Washington. Hallo Anne.
15: Hallo, guten Abend.
14: Also erstmal nähern wir uns der Faktenlage. Was genau hat Donald Trump vorhin angekündigt?
15: Ja, also Trump hat diese 3-tägige Waffenruhe angekündigt vom 9. bis zum 11. Mai. Das heißt, der Stopp aller Kampfhandlungen. Es soll einen Gefangenenaustausch geben, also 1000 Gefangene pro Seite sollen wiederum die Seite wechseln. Das haben auch beide Seiten bestätigt. Russland hat dem zugestimmt, Ukraine die Feuerpause eben auch bestätigt. Aber das ist kein Friedensabkommen, sondern nur eine kurzfristige Pause. Und ob das am Ende, der Anfang vom Ende eines langen Krieges ist, wie Trump auch weiter gepostet hat, das weiß im Moment kein Mensch.
14: Und ist klar, wie das kontrolliert werden wird oder eingehalten wird?
15: Nein, es gibt keinen internationalen Kontrollmechanismus und es war ja auch in den letzten Wochen immer wieder zu beobachten, dass Waffenruhen verletzt wurden, also abgesprochen und verletzt wurden. Beispiel Januar, Februar 2026, da hatten Russland und die Ukraine versprochen, die Angriffe auf Energieanlagen vorübergehend, nämlich für etwa eine Woche auszusetzen. Wir erinnern uns, es war klirrend kalt da. Diese Waffenruhe wurde aber nach wenigen Tagen gebrochen und beendet. Genauso eine Waffenruhe über Ostern. Da hatte Russland eine kurzfristige Feuerpause angekündigt, die Ukraine Bereitschaft signalisiert, aber die Kampfhandlungen liefen unvermindert weiter. Und zusammenfassend muss man wohl sagen, beide Seiten haben der Waffenruhe für die nächsten Tage erstmal zugestimmt. Ob sie eingehalten wird und dann noch wie lange, ist hoch unsicher.
14: Der Zeitpunkt fällt auf den russischen Tag des Sieges, jetzt am 9. Mai. Putin hatte selbst ja genau diese Feuerpause auch gewollt, auch angekündigt vorher schon. Woher kommt Trumps plötzliches Engagement?
15: Naja, Trump hat hier das gemacht, was oft zu beobachten ist. Er greift diese Situation auf und macht daraus eine diplomatisch vermarktbare Vereinbarung. Also mit dem Ziel, sich selbst als Vermittler zu präsentieren und zu zeigen, guck mal, ich bringe da Bewegung rein. Was für ihn ja auch im Moment besonders wichtig ist und gelegen kommt. Denn im Iran-Konflikt gibt es aktuell alles andere als einen Durchbruch. Die Verhandlungen sind festgefahren oder ohne Ergebnis geblieben. Trump sagt im Moment selbst, dass ein Deal mit dem Iran kommen könnte oder eben auch nicht. Und die Ukraine liefert hier gerade zumindest sichtbare Mini-Erfolge im Gegensatz zum Iran, wo im Moment einfach nichts in Sicht ist.
14: Aber es ist schon bemerkenswert, dass der Chefdiplomat, der Außenminister Rubio, gerade in Italien und im Vatikan, also weit weg in Europa war und Trump das so auf den Weg bringt, oder?
15: Ja, also das ist tatsächlich auffällig. Die Initiative kommt sichtbar direkt vom Präsidenten und das beobachten wir ja hier auch immer wieder. Trump setzt sehr wenig bis gar nicht auf klassische Diplomatie über den Außenminister, mehr über seinen Sondergesandten für so ziemlich alles, Steve Witkoff und eben seinen Schwiegersohn Jared Kushner. Und gleichzeitig gibt es eben sehr enge, direkte Kontakte auf höchster Ebene, also Trump, Putin und der Sondergesandte. Und alles, was da verhandelt wird, wird als Trumps persönlicher Erfolg verkauft.
14: Also ein bisschen wirkt es, als würde Trump wieder in die Rolle von Putins Anwalt schlüpfen, der dessen Interessen durchsetzt. Wie intensiv sind die Kontakte zwischen Washington und Moskau gerade? Kann man das sagen?
15: Also zumindest laut Trump- und Kreml-Vertretern sprechen beide Seiten regelmäßig direkt miteinander und beide Seiten bezeichnen die Gespräche auch als konstruktiv und offen. In einem Trump-Putin-Telefonat wurde wohl auch diese Waffenruhe rund um den 9. Mai besprochen. Und auch Witkow war innerhalb weniger Monate wiederholt in Moskau. Es gibt also sowohl einen direkten Draht als auch die fast kontinuierliche Verhandlungsschiene. Das ist auf der einen Seite natürlich gut, dass da überhaupt miteinander geredet wird. Auf der anderen Seite natürlich genauso problematisch, denn die Ukraine sitzt dabei ja nicht am Tisch und deshalb besteht immer wieder die Gefahr, dass die Interessen der Ukraine übergangen werden. Und das haben wir ja durchaus auch schon gesehen.
14: Auch die Interessen der Europäer letztendlich. Vielen Dank, Anne Schneider, unsere Korrespondentin in Washington. Der US-Präsident hat eine dreitägige Waffenruhe und einen weiteren Gefangenaustausch zwischen Russland und der Ukraine verkündet, jetzt über die Feierlichkeiten in Moskau hinweg. Und wir bleiben bei den Auswirkungen des Ukraine-Krieges, schauen auf Polen. Dort will man deutlich mehr Geld in seine Verteidigung investieren und bekommt auch Unterstützung von der Europäischen Union. Als erstes EU-Land hat Polen nämlich das sogenannte SAFE-Abkommen unterschrieben. SAFE steht für Security Action for Europe. Dahinter steckt ein milliardenschweres Kreditprogramm der EU für Waffen, Ausrüstung und Sicherheit. Allein Polen kann damit auf mehr als 43 Milliarden Euro zugreifen. Ministerpräsident Donald Tusk spricht von einem wichtigen Schritt für die Sicherheit Polens und Europas. Aus Warschau berichtet Lukas Tomaszewski.
16: 13.30 Uhr im Festsaal des polnischen Regierungssitzes. Auf der Bühne haben 6 Personen an einem langen Tisch Platz genommen. Es sind jeweils 2 Minister, 2 Vertreter der staatlichen Wirtschaftsbank und 2 EU-Kommissare. Gemeinsam unterschreiben sie das SAFE-Abkommen zwischen Polen und der EU. Im Saal sitzen Generäle, Rüstungsunternehmer und Regierungsvertreter. Ganz vorne Premier Donald Tusk. Nachdem der Letzte unterschrieben hat, betritt er unter Applaus die Bühne. Das ist ein bahnbrechender Moment in der Geschichte Polens und der EU. Polen wird sicherer sein in diesen schwierigen, riskanten Zeiten. Wir sind zwar Teil der größten Militärallianz, aber wir wissen auch sehr gut, dass wir nur mit der vollen Solidarität unserer Verbündeten rechnen können, wenn wir selber imstande sind, für unsere eigene Sicherheit, für die Sicherheit dieser Verbündeten und für die Sicherheit des ganzen Kontinents zu sorgen. Ab heute wird diese Aufgabe leichter. Auf die Idee zum SAFE-Programm ist Tusk selbst gekommen. Gemeinsam mit seinem griechischen Amtskollegen Mitsotakis führte er vor 2 Jahren ein Gespräch über die mangelnde Verteidigungsfähigkeit der EU. Angesichts der wachsenden Bedrohung durch Russland und der geopolitischen Prioritätenverschiebung der USA brauche es eine Korrektur der europäischen Verteidigungspolitik und massiver Investitionen in die heimische Rüstungsindustrie. Während der polnischen EU-Ratspräsidentschaft 2025 sei SAFE dann konkretisiert worden. Die Formel sei einfach, sagt Tusk.
17: Silna Polska w silnej Europie.
16: Ein starkes Polen in einem starken Europa. Zu den Unterzeichnern zählt auch Verteidigungsminister Władysław Kosiniak-Kamysz. Wir sind der größte Profiteur des SAFE-Programms in Europa. Die polnische Rüstungsindustrie und die polnische Wirtschaft werden davon profitieren. 89% der Verträge gehen an unsere heimischen Firmen. Dieser wirtschaftliche Aufbau stärkt die Gesellschaft, aber auch die Einheit innerhalb der EU. Und das ist die Antwort auf die destruktive Politik der russischen Föderation. Ihr Ziel ist es, Europa zu spalten. Insgesamt sollen 19 EU-Länder SAFE-Rüstungskredite bekommen. Das gesamte Kreditvolumen von SAFE beträgt 150 Milliarden Euro. Polen bekommt als Garant der Ostflanke den Löwenanteil von über 43 Milliarden. Ausverhandelt hat diesen Deal die Regierungsbevollmächtigte Magdalena Sobkowiak-Czarnecka. Für sie ist der 8. Mai 2026 ein historischer Tag. Heute verändern wir die Geschichte Polens und die der EU. Der Vertrag ist unterschrieben, das Geld liegt auf dem Tisch. Jetzt ist die Rüstungsagentur des polnischen Militärs dran. Alleine bis Ende Mai werden noch 40 Verträge unterschrieben. Und dann seid ihr an der Reihe, die hier anwesenden Vertreter der Rüstungsindustrie. Ihr müsst das alles produzieren, und zwar bis 2030. Ob Lasergewehre zur Drohnenabwehr, Panzerhaubitzen oder Artilleriemunition, unterschiedliche Waffensysteme werden im Rahmen des SAFE-Programms finanziert.
14: Polen hat den EU-Verteidigungskredit SAFE unterzeichnet. Aus Warschau berichtete darüber Lukas Tomaszewski.
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4: Mit Jan Möller. Da war was los zum Auftakt des vorletzten Spieltags in der Fußball-Bundesliga. Dortmund besiegt Frankfurt mit 3:2. Neben den 5 Toren gab es da auch viele Emotionen. Niklas Süle zum Beispiel, der seine Karriere beendet, bestritt seine letzten Minuten als Profi, wurde gefeiert. Schiedsrichter Patrick Ittrich hat sein letztes Bundesligaspiel gepfiffen. Auch Dortmunds Ex-Sportdirektor Sebastian Kehl wurde verabschiedet vor mehr als 80.000 Fans, genau wie Julian Brandt, der den BVB ja auch verlässt. War ein schöner Abend, findet Brandt.
18: War mir eine Riesenfreude. Es hat

0: seine durchaus vorhandenen Chancen in den entscheidenden Momenten des Matches regelmäßig liegen. Nach gut anderthalb Stunden verwandelte der Hamburger seinen vierten Matchball, gewann mit 7:5 und 6:3 und steht in Rom in Runde 3. Kurz vor Beginn der French Open hofft Alexander Zverev damit weiter auf seinen ersten Masters-Titel des Jahres.
1: Zuletzt hat Zverev ja immer wieder der Weltranglisten-Erste Jannik Sinner im Weg gestanden und auf den könnte er auch in Rom wieder treffen, allerdings erst im Finale. Erstmal geht es jetzt aber gegen den Belgier Alexander Bloks und eine Runde weiter ist auch Laura Siegemund. Alle anderen Deutschen sind schon ausgeschieden. Und dann noch der Blick in die Basketball-Bundesliga der Männer. Da hat Ulm nun das letzte direkte Playoff-Ticket sicher. Und dahinter ist vor dem letzten Spieltag der Hauptrunde alles offen. Um die vier Play-In-Plätze konkurrieren noch 6 Teams. 5 davon sind punktgleich. Also das wird dramatisch am Sonntag, am letzten Spieltag.
2: Sagt Jan Möller aus der Sportredaktion. Der Sport in der ARD-Infonacht immer um circa 5:30. Stundenlang wirkt es wie ein Krimi. Abgesperrte Straßen, Spezialkräfte aus mehreren Bundesländern, der Verdacht auf eine Geiselnahme in einer Bank. Aber als die Polizei ins Gebäude kam, war kein Täter weit und breit. Vielleicht schon auf der Flucht. Eingesperrte Fahrer und Menschen konnte man in der Bank finden. Auf die Geschehnisse in Sinzi schauen wir gleich nach den Nachrichten um 9:30.
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4: Um 0.29 Uhr mit Ronald Lessig. US-Präsident Trump hat eine dreitägige Waffenruhe zwischen der Ukraine und Russland verkündet. Kiew und Moskau bestätigten, dass die Kampfhandlungen heute und in den kommenden beiden Tagen eingestellt werden. Aus Washington Samuel Jakisch.
5: Zusätzlich sollen jeweils 1.000 Gefangene zwischen beiden Seiten ausgetauscht werden, so der US-Präsident weiter. Die Initiative für diese Geste gehe auf ihn selbst zurück, so Trump. Angaben zur Überwachung der Feuerpause oder Konsequenzen bei möglichen Verstößen machte das Weiße Haus nicht. In der Vergangenheit hatten sich vergleichbare Zusagen im Ukraine-Konflikt häufig als brüchig erwiesen. Auch über konkrete Verhandlungen zu den eigentlichen Streitfragen seit der Invasion Russlands in die Ukraine machte Donald Trump keine Angaben.
4: In der Pflegeversicherung droht im nächsten Jahr ein höheres Defizit als bisher angenommen. Nach den Worten von Gesundheitsministerin Warken könnten die Ausgaben im nächsten Jahr die Einnahmen um mehr als 7,5 Milliarden Euro übersteigen. Aus der Nachrichtenredaktion Klaas Christoffersen.
6: In der Rheinischen Post sagte Warken, 2028 könne sich das Defizit in der Pflegeversicherung sogar noch einmal verdoppeln auf dann 15 Milliarden Euro. Um die Finanznot der Pflegekasse zu lindern, will die Ministerin noch in diesem Monat einen Gesetzentwurf für eine Reform präsentieren. Warken kündigte bereits jetzt Einschnitte an. Leistungen aus der Pflegeversicherung würden mittlerweile Gruppen bekommen, von denen das zuvor niemand gedacht habe. Etwa Kinder und Jugendliche mit ADHS, die im Alltag stark eingeschränkt sind.
4: Der Wehrbeauftragte des Bundestages Otte sieht Bußgelder für Fragebogenverweigerer nur als letztes Mittel. Entscheidend bleibe, junge Menschen durch Transparenz und Attraktivität vom neuen Wehrdienst zu überzeugen, sagte Otte dem Redaktionsnetzwerk Deutschland. Laut aktuellen Zahlen des Verteidigungsministeriums haben 86% der 18-Jährigen die Fragen zum Wehrdienst innerhalb der Frist beantwortet. In zahlreichen Städten hatten gestern Zehntausende Schüler dafür demonstriert, dass der Dienst freiwillig bleibt. Der Bundesrat hat neue Regeln für Kreditverträge beschlossen. Unter anderem soll der Datensatz verbessert und die Prüfung der Kreditwürdigkeit verschärft werden. Die Vorgaben gelten für Kleinkredite bis 200 Euro, kurzlaufende Darlehen und zinsfreie Kredite inklusive Zahlungsmethoden wie jetzt kaufen, später bezahlen. Ziel ist es, besonders junge Verbraucher vor Überschuldungen zu schützen. Das Wetter in Deutschland. Fast überall trocken, gebietsweise Nebel bei 8 bis 1 Grad. Tagsüber zeitweise heiter, im Norden Meerwolken. Im Bergland einzelne Schauer bei 14 Grad auf den Ostseeinseln und bis 25 Grad im Mittelgebirge. Am Sonntag oft freundlich, im Norden vereinzelt, später von Südwesten her vermehrt Schauer, 14 bis 27 Grad. Am Montag gebietsweise Regen, im Süden kräftig, bis 22 Grad. Das waren die Nachrichten.
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2: Und für kurz nach 9:30 ist noch einiges los auf den Straßen. Wir starten auf der A1

0: 1 Dortmund Richtung Münster zwischen Kreuz Dortmund-Unna und Kamm-Zentrum. Da laufen Bauarbeiten bis Montag früh, deshalb hier eine Sperre. Die A1 Trier-Saarbrücken, die ist in Höhe Saarbrücken-Neuhaus in beiden Richtungen wegen eines brennenden PKWs nach wie vor gesperrt. Die A2 Dortmund Richtung Oberhausen ist zwischen Dreieck Bottrop und Kreuz Oberhausen wegen Bauarbeiten bis Montag früh gesperrt. Die A8 München-Salzburg, die ist zwischen Fraßdorf und Bernau wegen einer Nachtbaustelle bis 5 Uhr gesperrt. Da werden sie bis dahin umgeleitet. Die A21 hier Richtung Bagdeheide ist aktuell zwischen Lezen und Bad Oldesloe Süd wegen einer Nachtbaustelle gesperrt. Das dauert hier noch bis 5 Uhr früh. Sie werden umgeleitet. Die A25 Hamburg-Geesthacht, die ist zwischen Allermöhe und Neu-Allermöhe West in beiden Richtungen wegen Bergungsarbeiten immer noch gesperrt. Die A30 Rheine Richtung Osnabrück, die ist zwischen Rheine Kanalhafen und Hörstel ebenfalls wegen Bergungsarbeiten gesperrt und es dauert hier deutlich länger, bis ca. 8 Uhr früh kommen sie da erstmal nicht durch und werden umgeleitet über die U19. Die A81 Heilbronn Richtung Würzburg, die ist zwischen Weinsberg und Elhofen und Kreuz Weinsberg wegen einer Fahrbahnerneuerung über das Wochenende hinweg bis Montag früh gesperrt. Und noch eine Umleitung auf der A92 München Richtung Deggendorf. Hier ist zwischen Oberschleißheim und Unterschleißheim auch die Autobahn wegen Bauarbeiten bis Sonntag früh gesperrt mit der Umleitung der U3. Wir wünschen Ihnen eine gute und sichere Fahrt heute Nacht.
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0: Sie können uns deutschlandweit hören. Wir begleiten Sie aber durch die Nacht aus dem NDR Infostudio in Hamburg mit Nina Zimmermann. Einen guten Abend, eine gute Nacht wünsche ich Ihnen. Ja, alles begann gestern am Freitagmorgen. Das Alarmsystem einer Volksbankfiliale in Sinzig in Rheinland-Pfalz löste automatisch einen Notruf aus und sofort rückten Polizei und Rettungsdienste mit einem Großaufgebot an. Die gesamte Innenstadt wurde gesperrt. Anwohner durften nicht mehr in ihre Häuser. Auch Spezialkräfte aus anderen Bundesländern wurden angefordert, denn zunächst sah alles nach einer Geiselnahme aus. Als die Polizei Stunden später ins Gebäude vorrückt, ist von den Tätern keine Spur. Aber man findet unter anderem den Fahrer eines Geldtransporters eingesperrt. Szenen wie im Krimi. Christoph Bröder fasst uns die Geschehnisse nochmal zusammen.
2: Um 9 Uhr am Freitagvormittag haben sich in Sinzig dramatische Szenen abgespielt. In der Volksbank-Filiale wurden zwei Menschen in den Tresorraum der Bank eingesperrt. Einer von ihnen war laut Polizei der Fahrer eines Geldtransporters, der am Morgen vor der Bank gehalten hatte. Wer die zweite Person ist, ist derzeit noch nicht bekannt. Die Polizei ging mehrere Stunden davon aus, dass sich die Täter mit den vermeintlichen Geiseln in der Bank verschanzt hatten. Polizeisprecher Jürgen Fachinger erklärt die Situation.
3: Es ist keine weitere Person in dem Anwesen gefunden worden. Das Anwesen ist komplett abgesucht worden, durchsucht worden. Und insofern müssen wir davon ausgehen, dass der oder die Täter das Objekt zu einem Zeitpunkt verlassen haben, möglicherweise unmittelbar nach der Tat. Es war halt auch so, dass zu den mutmaßlichen Geiseln kein Kontakt stattgefunden hat, dass wir das halt eben auch nicht verifizieren konnte.
2: Die Innenstadt von Sinzig war über mehrere Stunden weiträumig abgesperrt. Die Polizei war mit einem Spezialeinsatzkommando und einer Verhandlergruppe des Landeskriminalamts vor Ort. Zwei Polizeihubschrauber kreisten über der Stadt. Gegen 14.30 Uhr stürmte das Spezialkommando dann das Gebäude und fand die beiden vermeintlichen Geiseln im Tresorraum eingesperrt. Für die Leute in Sinzig war das ein aufregender Tag.
4: Meine Enkelkinder sind hier und jetzt haben wir gerade eben die beiden Mädchen von der Schule abgeholt. Da steht ja jetzt auch Polizei zur Sicherheit. Ja, es ist ein ganz komisches Gefühl.
5: Also Sorgen an sich um die Kinder nicht, weil die am Kindergarten sind. Ich habe gedacht, jetzt eher das Abholen, das war mein Problem, weil ich wohne auch direkt in der Nähe von der Stadt. Das war jetzt eine Herausforderung. Meine Tochter erst von der Schule und jetzt meinen Sohn abzuholen.
6: Ein Freund hat mich angerufen und hat gefragt, wir wollten uns in der Eisdiele treffen. Und der hat gesagt, der könnte nicht hoch, da wären Polizeiwagen aus Nordrhein-Westfalen da. Das heißt, sie sind nicht nur aus Rheinland-Pfalz, sondern auch von anderswoher gekommen.
2: Derzeit gibt es auch keine Infos darüber, ob bei der Tat etwas erbeutet wurde. Und es ist auch nicht bekannt, ob es ein oder mehrere Täter waren. Die Polizei erhofft sich weitere Infos durch die Befragung der vermeintlichen Geiseln. Und es wird jetzt nach dem Täter oder den Tätern intensiv gefahndet.
0: Der aktuelle Stand zur der vermeintlichen Geiselnahme in Sinzig, zusammengefasst von Christoph Bröder.
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0: 5-mal pro Minute kracht es in Deutschland im Straßenverkehr. So eine Zahl, die man gut weitererzählen kann. Aber so ein Unfall bedeutet natürlich für die Betroffenen Schock und Stress, vor allem auch danach, mit der Werkstatt, mit dem Gutachten, mit der Versicherung, mit der man verhandeln muss. Mitunter bekommen Versicherungskunden weniger erstattet, als ihnen laut Gutachten zusteht. Steckt dahinter ein System? Nele Koos berichtet.
7: Ich wusste ja, ich habe Vorfahrt, da ist die Haltelinie, da ist das Vorfahrt-Achtenschild. Und dann habe ich irgendwann gemerkt, der könnte ja langsam mal bremsen.
8: Ein Albtraum, wie im Film. Und mittendrin Peter Dauffenbach in seinem 5 Jahre alten Mittelklasse-Kombi, an dem laut Gutachten ein Schaden von rund 1.750 Euro entsteht. Schnell eingereicht bei der gegnerischen Versicherung, doch die will nicht alles zahlen. Und schlägt eine günstigere Werkstatt vor. Dauffenbach vermutet System dahinter. Die zuständige Sparkassenversicherung weist das entschieden zurück und gleicht auf unsere Anfrage hin den vollen Betrag aus. Ohne Widerspruch oder anwaltliche Hilfe sind Kürzungen bei Schadensfällen jedoch offenbar gängige Praxis. Bei unglaublichen 80%, schätzt Verkehrsrechtler Henning Hamann.
9: Ich glaube, die Versicherer haben herausgefunden, ab welcher Grenze ein Geschädigter sich wehrt und zu Gericht geht. Deswegen sind die typischen Kürzungen immer in dem Bereich um 300, 350 Euro oder drunter.
8: Experten wie Hamann sprechen von vielen 100 Millionen Euro. Die Gutachten zu den Unfallschäden entstehen jedoch nicht bei der Versicherung selbst, sondern werden von einem externen Prüfdienstleister übernommen. Marktführer ist Control Expert mit namhaften Kunden von Allianz über Hook Coburg bis DEVK. 90% aller deutschen Kfz-Versicherer arbeiten mit dem Unternehmen zusammen. Arndt Hürter vom Zentralverband der Karosserie und Fahrzeugtechnik sieht das kritisch.
10: Die Vorgaben der Versicherer, wie gekürzt werden muss, haben teilweise nichts mit der wirklichen realen Reparatur zu tun.
8: Wir fragen dazu bei Control Expert nach. Schriftlich heißt es:
11: Pauschale oder schematische Kürzungen existieren nicht und widersprechen sowohl unserem Vergütungsmodell als auch unseren Qualitätsstandards. Control Expert wird pro geprüften Vorgang vergütet, unabhängig davon, ob und in welcher Höhe eine Korrektur vorgenommen wird.
8: Das wollen wir genauer wissen und starten eine nicht repräsentative Umfrage unter 3.200 Werkstätten in ganz Deutschland. Knapp 280 Betriebe antworten uns. Mehr als 2/3 bestätigen aus ihrer Sicht ungerechtfertigte Kürzungen. Häufig schalten sie daraufhin einen Anwalt ein und sind nach eigenen Angaben erfolgreich damit. Wir treffen 2 ehemalige Mitarbeiter von Control Expert. Sie haben zig Rechnungen am Tag geprüft, sprechen von klaren Vorgaben und Kürzungen. Gutachter Sebastian Dietz berichtet ganz offen über diesen Job, der bei ihm mehr als 10 Jahre her ist.
12: Um es einem sauberen Anstrich zu verpassen, Kontrollexpert wird dann als unabhängiger Fachmann dargestellt, um und deswegen diese Kosten nicht zu bezahlen.
13: Das sind die Kürzungslisten der einzelnen Versicherer.
8: Im Durchschnitt 450 Euro, sagt der andere Mitarbeiter, der anonym bleiben will. Control Expert bestätigt uns, dass die Versicherer sogenannte vertragliche Rahmenvorgaben machen dürfen. Eine Anleitung zur Kürzung gebe es jedoch nicht. Weiter heißt es:
11: Diese Darstellung entspricht nicht unserer Arbeitsweise, unseren Prozessen oder unserem Selbstverständnis. Unsere Fachexperten prüfen nach klar definierten technischen Kriterien und objektiven Leitlinien, nicht nach Kürzungszielen.
8: Wir geben unsere Erkenntnisse an die Bundesanstalt für Finanzdienstleistungsaufsicht, kurz BaFin, weiter. Die will den offenbar systematischen Kürzungen bei der Schadensregulierung nachgehen und sie gegebenenfalls beanstanden.
0: Immer wieder bekommen Kunden weniger, als der Gutachter zugesteht. Der Vorwurf, dass Versicherungen bei der Schadensregulierung kürzen, dem ist Nele Koos nachgegangen. Leere Schaufenster, geschlossene Geschäfte und ein Zuvermieten-Schild irgendwo in der Fensterscheibe. Viele Innenstädte kämpfen seit Jahren gegen genau diesen Leerstand. Die Kommunen, auch in Niedersachsen, leiden schon länger darunter. Und jetzt sinkt in der aktuellen Krise auch noch unsere Konsumlaune. Also was tun, um die Innenstädte zu retten? In Melle im Kreis Osnabrück in Niedersachsen, da gibt es eine Initiative, die dagegen hält. Die Stadt, die gibt insgesamt 150.000 Euro dafür aus, um die City wieder zu beleben. Seit einem Jahr läuft das Projekt jetzt. Stellt sich die Frage, ist Melle dadurch wieder aufgelebt?
14: Eine Weinstube mit Außenterrasse, ein kleiner Bücherladen, ein gemütliches Café. Insgesamt 6 Läden haben hier in der Meller Innenstadt seit dem vergangenen Jahr neu geöffnet. 4 mit und 2 ohne Förderung der Stadt. Es ist ein Anfang, auf den sie stolz sind hier in Melle. Zum Beispiel Fatih Kilic. Der 42-Jährige hat mit Hilfe der Förderung seinen persönlichen Traum wahrgemacht. Eine eigene Weinstube.
15: Wir haben nicht mehr so viele Leerstände tatsächlich. Solange man, denke ich, etwas Gutes anbietet, mit musikalischer Unterbindung, so wie wir das machen, mit Events, ist das ein gutes Nehmen und Geben. Oh, ich habe ein gutes Gefühl, dass wir hier lange weitermachen können mit unserem Konzept.
14: Nur ein paar Läden weiter. Das Modehaus von Raphael Stock gibt es in Melle schon seit über 160 Jahren. Er will der Förderung eine Chance geben.
16: Wir sind aktuell natürlich gerade in diesem Jahr nicht in idealen Rahmenbedingungen, muss man sagen, weil natürlich der Iran-Krieg, die allgemeine Situation, wie sie auf der Welt und in Deutschland ist, natürlich kein Rückenwind für Einzelhandel und für positive Konsumstimmung ist. Das ist das, was wir Land auf Land ab von Nord bis Süd, denke ich, gerade erleben. Das heißt, die Innenstädte, auch der Einzelhandel ist sicherlich unter Druck.
14: Und so funktioniert das Konzept. Um kleine und mittlere Unternehmen dazu zu bringen, ein Ladenlokal zu eröffnen, bezuschusst die Stadt Mieten und Investitionen. Beispielsweise zahlt sie bis zu 75% der Netto-Kaltmiete im ersten Jahr, im zweiten Jahr noch bis zu 25%. Oder sie gibt einen einmaligen Zuschuss von bis zu 5.000 Euro, um Ladenlokale zu renovieren oder umzubauen. Was sagen die Meller dazu?
17: Sie haben sehr viele neue Läden gemacht, die gut sind. Ich finde einfach alles, das war echt gut geworden.
18: Leerstehende Ladenlokale werden wieder besetzt und ich hoffe, dass das noch ein bisschen so weitergeht, denn so ein paar Leerstände haben wir ja noch in Melle.
14: Wie steht es denn um die anderen niedersächsischen Städte in Melles Größenordnung? Auch in Peine, Neustadt am Rübenberge und Burgdorf gibt es Leerstand. Peine, Goslar und Hameln setzen dabei auf ähnliche Förderprogramme wie Melle. Ein gutes Konzept, das man sich allerdings leisten können muss, sagt der Städte- und Gemeindebund. Daher fordert der Verband vom Land Niedersachsen 1 Milliarde Euro zusätzlich für Städte und Kommunen. In Melle haben sie das Förderprogramm auch ohne zusätzliche Mittel vom Land umgesetzt und sind mächtig überzeugt, so City-Managerin Sabrina Bischke.
19: Ein Laden, der schließt, der hat seine Gründe, warum er schließt, aber man darf diesen Leerstand vielleicht dann auch als Chance sehen, dass was Neues entstehen kann, dass so ein Geschäft vielleicht auch einfach mal wieder ein komplett neues Gesicht bekommt.
14: Ende des Monats wird in Melle der nächste Laden eröffnet und es gibt bereits weitere Interessenten.
20: Unsere Reporter sind unterwegs in Deutschland. In der ARD-Infonacht hören Sie die Berichte aus den Regionen, in dem Fall Jan Niestege, unterwegs in Melle in Niedersachsen, wie man da die Innenstadt wiederbeleben will.
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20: Offiziell am Samstag, der 9. Mai, um 12:45 gleich 0 Uhr und 45. Seit dem Kriegsbeginn erhalten Seit dem Jahresbeginn erhalten 18-Jährige aktuell Post von der Bundeswehr. Und es sind keine Glückwunschkarten, sondern es sind Fragebogen. Seit 5 Monaten gibt es jetzt diese neue Wehrerfassung. Aber mit welchem Ergebnis? Das Bundesverteidigungsministerium hat eine erste Zwischenbilanz gezogen und durchaus eine positive. Insgesamt seien mehr als 90% der kontaktierten jungen Männer ihrer Pflicht zur Beantwortung des neuen Wehrdienstfragebogens nachgekommen. Unsere Korrespondentin Christina Nagel berichtet, wie es mit diesem neuen Wehrdienst also jetzt läuft.
22: Über 200.000 Anschreiben hat das Bundesamt für Personalmanagement der Bundeswehr in den ersten 4 Monaten verschickt an diejenigen, die 18 geworden sind. Darin die Aufforderung, einen digitalen Fragebogen auszufüllen. Für Männer ist das verpflichtend, Frauen können es freiwillig tun. Mit dem Rücklauf ist man im Verteidigungsministerium mehr als zufrieden. 86% der angeschriebenen Männer hätten den Fragebogen fristgerecht zurückgeschickt, sagt Sprecher Mitko Müller.
23: Wenn wir dann noch die Ermahnung oder die Erinnerung dazu rechnen und dann den Rücklauf haben, dann liegen wir bei über 90% Rücklauf. Und diese Zahlen sind sehr gut.
22: Eine mahnende Erinnerung erhält, wer den Fragebogen nicht innerhalb der vorgegebenen Frist von 4 Wochen beantwortet. Wer nach wiederholter Mahnung nicht reagiert, begeht eine Ordnungswidrigkeit und muss, so sieht es das Gesetz vor, mit einem Bußgeld rechnen.
23: Es gibt bei uns intern die Festlegung, dass das Bußgeld bis maximal 250 Euro ausfallen wird.
22: Im Verteidigungsministerium hofft man allerdings, das Bußgeldverfahren eher eher die Ausnahme als die Regel sind. Schließlich dauere das Ausfüllen des Bogens zwischen 4 und 8 Minuten.
23: Keiner muss da irgendwie ankreuzen, dass er zur Bundeswehr möchte, sondern es geht darum, die Daten abzugleichen. Und dann kann man sich äußern oder soll man sich äußern, wie man zur Bundeswehr, einen möglichen Wehrdienst steht. Und ob man gewisse Qualifikationen mitbringt, die gegebenenfalls notwendig sind.
22: Wer Interesse bekundet, wird kontaktiert. Es gibt auf Wunsch Informationsmaterial und einen Beratungstermin, wo über Einsatzmöglichkeiten und das weitere Prozedere informiert wird. Es folgen Musterung und Eignungstests. Für die ersten Interessenten gibt es nach Angaben des Ministeriumssprechers bereits konkrete Planungen. Ihre Einstellung soll noch in diesem Jahr erfolgen. Der Rücklauf der Fragebögen ist für die Bundeswehr aber nicht nur wichtig, um direkt junge Männer zu rekrutieren. Es geht auch um die sogenannte Wehrerfassung.
23: Wir wollen ja einen Datenabgleich vornehmen und auch wissen, wer, wann und über welche Wege erreichbar wäre und zur Verfügung steht.
22: Das Ziel, der Aufbau einer neuen Datenbank, in der nicht nur aktuelle Adressen gespeichert sind, sondern mittel- und langfristig auch die Ergebnisse der Musterung, die nun wieder verpflichtend ist. Ab Mitte 2027 will die Bundeswehr so weit sein, dass sie wieder flächendeckend junge Menschen auf ihre Eignung für die Bundeswehr prüfen kann. Dafür werden an insgesamt 24 Standorten Musterungszentren aufgebaut. Ausgewählt habe man Orte, die gut erreichbar sind, in Regionen mit hoher Bevölkerungsdichte, also da, wo die Bundeswehr viele Bewerber und Bewerberinnen vermutet. Im Verteidigungsministerium ist man angesichts steigender Bewerberzahlen optimistisch, dass das Konzept des freiwilligen Wehrdienstes aufgeht. Sollten sich nicht genügend Freiwillige finden, kann die Wehrpflicht wieder eingesetzt werden. Bis 2035 ist eine Truppenstärke von 260.000 aktiven Soldatinnen und Soldaten sowie 200.000 Reservistinnen und Reservisten angepeilt.
20: Christina Nagel zur ersten offiziellen Bilanz des Verteidigungsministeriums, wie es mit dem neuen Wehrdienst, diesen Musterungsfragebögen läuft in den vergangenen 5 Monaten. Genau dazu gab es jetzt zum Ende der Woche am gestrigen Freitag auch in dutzenden Städten Demonstrationen von Jugendlichen. Unter dem Motto Schulstreik gegen die Wehrpflicht haben sie gegen eine mögliche Rückkehr zur Wehrpflicht und eine verpflichtende Musterung demonstriert. Dünger wird knapper und vor allem teurer. Der Grund liegt weit weg, der Krieg im Iran und die Konflikte um die Straße von Hormus. All das treibt die Preise für Stickstoffdünger in die Höhe. Die Preiskurve geht seit Monaten nach oben und was Landwirte heute schon mehr bezahlen, das landet ja meist morgen auch auf unserem Kassenbon. Denn ein beständiger Friede und mehr Sicherheit ist aktuell nicht in Sicht. Antje Passenheim war unterwegs bei Landwirten in Nordrhein-Westfalen.
3: Der Iran-Krieg ist weit weg von Paul-Christian Küskens Hof, doch der Landwirt aus dem Kreis Viersen spürt die Folgen bis auf seine Wiese.
4: Die ist einmal geschnitten vor 2 Wochen, die ist auch wieder gedüngt und das ist mein Winterfutter für die Mutterkühe.
3: Um die kleine Herde und die Äcker des Paulshofs zu versorgen, wird Küskens noch mehr künstlichen Dünger brauchen. Doch genau wie der Treibstoff wird Dünger gerade infolge des Kriegs in der Golfregion immer teurer.
4: Wir haben einen Aufschlag von um die 35% auf Stickstoffdünger zurzeit.
3: Durch die gesperrte Straße von Hormus stecken aktuell viele Containerschiffe mit Dünger fest. Besonders betroffen ist Stickstoffdünger, weil ein großer Teil davon im Nahen Osten produziert wird. Und das wirkt sich weltweit auf die Verfügbarkeit und den Preis von Dünger aus. Zum Glück hat Bauer Küskens auf Vorrat gekauft. Doch schon jetzt bekommt er einen Vorgeschmack, wie teuer das Auffüllen seiner Bestände im Lauf des Sommers wird.
4: Ich habe Dünger vorgekauft für 32 Euro die 100 Kilo und aktuell bezahlen wir 47 Euro. Also ein stattlicher Aufpreis für die gleiche Ware.
3: Doch es ist vor allem die Ungewissheit, die dem Kreisvorsitzenden der Kreisbauernschaft Krefeld-Viersen gerade Sorgen bereitet. Denn keiner kann sagen, wann sich der Preis für Dünger wieder normalisiert.
4: Wer zu früh kauft, hat dann zu teuer gekauft.
3: Rund 1/3 des weltweiten Bedarfs an Düngemitteln geht durch die Straße von Hormus. Auch wenn Düngemittel nach NRW vor allem aus Belgien, den Niederlanden und Marokko kommen, die weltweite Krise wird auch vor dem heimischen Markt nicht Halt machen, sagt die Ökonomin vom Institut der Deutschen Wirtschaft in Köln, Samina Sultan.
5: In der mittel- bis längeren Frist könnte das dazu führen, dass einige Lebensmittel teurer werden. Und das mussten dann nicht nur Getreide und Mais oder Soja an sich sein, sondern eben auch Fleischprodukte, weil Tiere sind ja auf Tierfutter angewiesen.
3: Um unabhängiger von derartigen Weltkrisen zu werden, setzt das NRW-Landwirtschaftsministerium beispielsweise auf effizientere Düngemethoden. Außerdem fördert die schwarz-grüne Landwirtschaft Bundesregierung gezielt den Ökolandbau, der ohne Düngemittel auf Basis fossiler Rohstoffe auskommt. Landwirtin Stefanie Strohtris und ihr Mann haben sich auf ihrem Biohof in Hasewinkel dafür schon vor rund 40 Jahren entschieden.
1: Damals war vielleicht noch mehr das Bestreben, unabhängiger von der Industrie zu sein, dass wir unseren Dünger selber erzeugen, dass wir nicht zukaufen müssen. Und heute zeigt sich einfach noch mal mehr, dass man auch unabhängig ist von der Weltpolitik und von Importe aus Drittländern, die wir eigentlich nicht nötig haben, weil alles hier selber aus dem Boden auch wächst und entsteht.
3: Etwa der rote Klee, der wie Erbsen oder Bohnen zu den Leguminosen oder Schmetterlingsblütlern gehört, sagt die Landwirtin und zupft einen Büschel Kleeblätter aus ihrer saftigen Kuhwiese.
1: Die haben die Fähigkeit, wirklich den Stickstoff aus der Luft zu sammeln und mit Knöllchenbakterien in der Wurzel zu binden.
3: Den Rest besorgt die Gülle, die Kühe, Schweine, Pferde und Esel auf ihrem kunterbunten Hof produzieren. Auch wenn der Biohof etwa durch die Spritpreise den Folgen der Weltlage nicht entkommt, so genießt Landwirtin Strohtris ihre Unabhängigkeit. Sie hofft, die Krise könnte auch etwas Gutes haben und ein Umdenken antriggern.
20: Also nicht nur Öl und Gas werden knapp, auch Dünger. Der Iran-Krieg setzt auch so deutsche Landwirte noch mehr unter Druck. Antje Passenheim hat sich in Nordrhein-Westfalen umgesehen und umgehört.
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20: In den deutschen Top 3 der Popcharts sind momentan gleich zwei Songs, die man schon kennt, nämlich aus den 2010ern. Der eine kommt von Sarah Larsson und der andere von Justin Bieber. Die Feuilletons sprechen da jetzt gerne von Nostalgie. Das Publikum entdecke gerade diese Songs eben wieder. Unsere Kollegin Julia Herzger widerlegt diese Nostalgie-Erzählung, denn die Songs werden nicht wieder, sondern sie werden neu entdeckt von ganz jungen Leuten. Und manchmal helfen die Musiklabels auch noch ein bisschen nach.
2: Der aktuelle Nummer 1 Song aus den deutschen Charts ist 14 Jahre alt. Justin Bieber und Nicki Minaj mit Beauty and a Beat. Grund dafür ist der Auftritt von Bieber auf dem Coachella-Festival vor ein paar Wochen, nachdem er lange Zeit von der Bildfläche verschwunden war. Der Hype um seinen Auftritt hat die Streaming-Zahlen in die Höhe schießen lassen. Ein Nostalgie-Moment, titeln nun einige Medien. Die Millennials erinnern sich zurück an ihre sorgenfreie Jugend mit Justin Bieber. So zumindest die Erzählung. Aber ist das wirklich so? Historiker Tobias Becker bezweifelt das.
6: Häufig sind es tatsächlich jüngere Leute, die solche Revivals vorantreiben oder überhaupt erst auslösen, die gar keine Erinnerung an diesen Moment haben, also für die dieser Song eigentlich was Neues ist. Da trägt die Nostalgieerklärung natürlich gar nicht, weil natürlich keine Assoziationen mit der Vergangenheit aufgerufen werden.
2: Diese These lässt sich mit Zahlen vom Streamingdienst Spotify gut belegen. Auch in den hauseigenen Charts des Anbieters ist Justin Bieber gerade auf der 1. Fast 3/4 aller Streams stammen demnach von der Gen Z, also Usern unter 30 Jahren. 37% der Hörer sind sogar unter 24 Jahren alt, waren also bei der Erstveröffentlichung von Beauty and the Beat noch Kinder. Dass ältere Songs jetzt auch jüngere Zielgruppen erreichen, bestätigt auch Thorsten Sack. Er arbeitet in der Katalogvermarktung von Sony Music. Das Label hat ein eigenes Team, um die Trends im Streaming zu beobachten und zu reagieren, falls ein älterer Song wieder einen Hype erlebt.
7: Wir sehen, dass Hits tatsächlich generationsübergreifend funktionieren, wenn sie kulturell anschlussfähig sind, wenn es die Geschichten dazu gibt.
2: Die jüngste Geschichte aus dem Hause Sony? Sarah Larsson. Die Künstlerin ist seit vielen Jahren im Geschäft, hatte mit Lush Life 2015 einen Hit. Der Song erlebt seit Ende letzten Jahres ein Comeback. Der Grund? Ein virales Video eines Fans auf TikTok. Im März schaffte es Lush Life dann 11 Jahre nach seiner Erstveröffentlichung auf Platz 1 der deutschen Charts, hält sich dort noch immer in den Top 3. Thorsten Sack erklärt, dass das Label aktiv versucht, solche viralen Trends bestmöglich zu nutzen.
7: Im Fall von Sarah Larsson, die ja eine weiterhin sehr aktive Künstlerin ist, haben wir dann ganz schnell ihr Management kontaktiert und versucht genau dann sie natürlich mit reinzuholen in diesen Trend, was wir dann auch relativ schnell geschafft haben, dass wir diese Story weitererzählen können, dass wir diesen Trend nicht abebben lassen wollen.
2: Das Ziel? Noch mehr Leute für Sarah Larssons Musik zu begeistern, sie vielleicht auch auf ihre neue Musik aufmerksam zu machen. Doch ist die Musikindustrie dem Zufall der Algorithmen ausgesetzt Oder kann man solche Trends vielleicht auch planen?
7: Also beides. Vieles passiert aus der Dynamik der sozialen Medien, ganz, ganz klar. Und deswegen sind wir da auch sehr erpicht drauf, das sehr genau zu beobachten und diese Trends frühzeitig aufgreifen zu können und sie auch verstärken zu können und vielleicht auch auf das Gesamtrepertoire der Künstler, der Künstlerin dann auch noch umzuleiten.
2: So schön die Erzählung von Nostalgie in den Charts auch ist, sie greift nicht so richtig. Vielmehr machen vor allem junge Leute alte Songs groß, weil sie sie neu entdecken. Auf Social Media, in Filmen und Serien. Und die Labels helfen dabei gerne auch ein bisschen nach.
20: Soweit Julia Herzka über die alten Bekannten, die gerade neu entdeckt werden in den Popcharts.
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20: Und da schauen wir auf die geplante Entlastungsprämie für Arbeitnehmerinnen und Arbeitnehmer, die es vorerst nicht geben wird, denn sie ist gescheitert. Der Bundesrat hat der Einmalzahlung von Firmen für deren Beschäftigte eine Absage erteilt. Die Länder bemängelten, dass die daraus resultierenden Steuerausfälle vor allem zu ihren Lasten gehen würde, denn die Unternehmen könnten die Prämie als Betriebsausgabe von der Steuer absetzen. Die Glocke aus Oelde zum Beispiel, die nennt diese Prämie ein Rohrkrepierer in ihrem Kommentar, weil die Idee überhaupt nicht zu Ende gedacht wurde.
9: Bundesländer und Kommunen hätten die Zeche gezahlt, weil die durch die Entlastungsprämie verursachten Steuerausfälle bei ihnen abgeladen worden wären, ohne einen Ausgleich sicherzustellen. Dabei war es doch der Kanzler selbst, der versprochen hatte, sich wieder an das Konnexitätsprinzip halten zu wollen. Es besagt, wer bestellt, bezahlt. Mit ihrem Nein hat die Länderkammer Merz schmerzhaft daran erinnert.
20: Die Augsburger Allgemeine fordert vom Bund eine alternative Entlastungsmöglichkeit und nennt als Beispiel einen höheren Grundfreibetrag. Und noch ein anderes Thema beschäftigt die Menschen und auch die Redaktion, nämlich der Bundestag. Der hat mit Stimmen von Union, SPD, AfD und Grünen ein Gesetz zum Schutz von Opfern häuslicher Gewalt beschlossen. Demnach können Gewalttäter auf Anordnung von Familiengerichten zum Tragen einer elektrischen Fußfessel verpflichtet werden, um sie so von den Opfern fernzuhalten. Bisher ging das nur sehr eingeschränkt und meist eben nur auf Ebene einzelner Bundesländer. Die Stuttgarter Zeitung meint, man könne den Beschluss entweder als Meilenstein oder auch nur als einen Anfang zu einem umfassenden Schutz betrachten.
9: Der Rechtsstaat stellt sich damit eindeutig auf die Seite der Frauen, die unter den Leidtragenden von häuslicher Gewalt weit überwiegend in der Mehrzahl sind. Die ansteigenden Fallzahlen zeugen auch von ihrem Mut, solche Schandtaten nicht still zu erdulden, sondern strafrechtliche Konsequenzen einzufordern.
20: Und im Zeit-Podcast Was jetzt? Befürchtet Redakteurin Nina Monecke, dass die Fußfessel allein noch keine großen Verbesserungen bringt.
10: Also die Bundesregierung selbst rechnet mit etwa 160 Fällen pro Jahr, in denen so eine Fußfessel zum Einsatz kommt. Und wenn man bedenkt, dass die Polizei jährlich um die 170.000 Fälle allein von Partnerschaftsgewalt erfasst, dann ist das natürlich verschwindend wenig. Es liegt vor allem an zwei Voraussetzungen, würde ich sagen. Erstens, wir werden es in der Regel mit sogenannten Hochrisikofällen zu tun haben. Fälle, in denen es wirklich schon wiederholt und auch zu schwerwiegender Gewalt gekommen ist. Und zweitens, um eine Fußfessel anordnen zu können, muss sich eine gewaltbetroffene Frau natürlich vorher schon mal an die Polizei gewandt haben und sie muss dort auch ein Kontaktverbot beantragt haben. Und das tun nach wie vor leider nur sehr wenige Betroffene.
20: Sagt Nina Monecke vom Politikressort der Zeit in den Standpunkten.
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12: Um 1 Uhr mit Ronald Lessig. US-Präsident Trump hat eine dreitägige Waffenruhe zwischen der Ukraine und Russland verkündet. Sie hat offiziell um Mitternacht Ortszeit begonnen und soll bis einschließlich Montag dauern. Aus der Nachrichtenredaktion Amir Brecht.
13: Wie Trump auf seiner Online-Plattform mitteilte, sollen alle Kampfhandlungen in dem Zeitraum eingestellt werden. Der US-Präsident erklärte, die Initiative sei von ihm angestoßen worden. Er hoffe, dies sei der Anfang vom Ende eines sehr langen, tödlichen und hart geführten Krieges. Der ukrainische Präsident Zelensky hat die Einigung bestätigt. Er teilte außerdem auf Telegram mit, dass es einen weiteren Gefangenenaustausch geben soll, und zwar von 1.000 Gefangenen auf jeder Seite. Auch der Kreml hat die dreitägige Waffenruhe am Abend bestätigt.
12: In der Pflegeversicherung droht nach den Worten von Bundesgesundheitsministerin Warken in den kommenden 2 Jahren eine Finanzlücke von mehr als 22,5 Milliarden Euro. In der Rheinischen Post betonte die CDU-Politikerin, dass das Anwachsen des Defizits nicht nur demografische Gründe habe. Heutzutage würden auch Menschen als pflegebedürftig eingestuft, an die man früher gar nicht gedacht hatte, beispielsweise Kinder und Jugendliche mit ADHS. Bundesentwicklungsministerin Ala Bali Radovan mahnt einen anderen Ton im Umgang mit syrischen Flüchtlingen in Deutschland an. Es ärgere sie, wenn gesagt werde, die Menschen aus Syrien müssten sich endlich am Wiederaufbau ihres Landes beteiligen, sagte die SPD-Politikerin der Rheinischen Post. Sie täten dies längst. Als Beispiel verwies Ala Bali Radovan auf die Plattform Neuanfang für Syrien. Dort geht es um Klinikpartnerschaften mit syrischen Ärzten aus Deutschland. In der Fußball-Bundesliga hat Borussia Dortmund zum Auftakt des vorletzten Spieltages Eintracht Frankfurt geschlagen. Durch den 3:2-Erfolg steht der BVB bereits als Vizemeister fest. Aus der Sportredaktion Jan Möller.
0: Schon nach 2 Minuten ging Frankfurt durch Uzun in Führung, doch Gerassi und Schlotterbeck drehten kurz vor der Pause das Spiel für den BVB. Inacio erhöhte nach 70 Minuten sogar auf 3:1, Burkhardt gelang nur noch der Anschlusstreffer für die Eintracht. Das war's, 3:2, Frankfurt droht eine Saison ohne Europapokal und Dortmund feiert am Ende nochmal den eingewechselten Niklas Süle, der seine letzten Minuten im Profifußball bestritt. In der zweiten Liga hat Paderborn nur 2:2 gegen Karlsruhe gespielt, ein Dämpfer im Aufstiegsrennen. Und Bielefeld muss nach einer 0:2 Niederlage in Kaiserslautern weiter um den Klassenerhalt bangen.
12: Das waren die Nachrichten. Das Wetter in Deutschland. Fast überall trocken, gebietsweise Nebel bei 8 bis 1 Grad. Tagsüber zeitweise heiter, im Norden mehr Wolken, im Bergland einzelne Schauer. Bei 14 Grad auf den Ostseeinseln und 25 Grad im Mittelgebirge. Am Sonntag freundlich. Die Zeit, es ist 1:03 Uhr.
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20: Und aktuell meldet sich die A1 bei uns, Dortmund Richtung Münster. Hier zwischen Kreuz Dortmund-Unna und Kamen-Zentrum Bauarbeiten, deshalb bis Montag früh gesperrt. Und die A1 Trier-Saarbrücken, die ist in Höhe Saarbrücken-Neuhaus in beiden Richtungen, nach wie vor wegen eines brennenden PKWs gesperrt. Die A2 Dortmund Richtung Oberhausen, die ist zwischen Dreieck-Bottrop und Kreuz-Oberhausen wegen Bauarbeiten, auch über das Wochenende hinweg bis Montag früh gesperrt. Die A8 München-Salzburg, die ist zwischen Fraßdorf und Bernau wegen einer Nachtbaustelle bis 5 Uhr früh gesperrt. Hier ist eine Umleitung eingerichtet. Die A21 Kiel Richtung Bagdeheide, hier zwischen Lezen und Bad Oldesloe Süd eine Nachtbaustelle. Bis 5 Uhr ist auch hier die Autobahn gesperrt, bis dahin werden sie umgeleitet. Und die A25 Hamburg-Geesthacht, die ist zwischen Allermöhe und Neu-Allermöhe West in beiden Richtungen wegen Bergungsarbeiten ebenfalls gesperrt. Die A30 Rheine Richtung Osnabrück. Hier ist die Autobahn zwischen Rheine-Kanalhafen und Hörstel wegen Bergungsarbeiten gesperrt. Das wird hier noch einige Stunden so bleiben, bis voraussichtlich sogar 8 Uhr früh. Bis dahin werden sie über die U19 umgeleitet. Die A81 Heilbronn Richtung Würzburg ist zwischen Weinsberg-Elhofen und Kreuz-Weinsberg wegen einer Fahrbahnerneuerung bis Montag früh gesperrt. Und die letzte Meldung kommt von der A92 München Richtung Deggendorf. Hier ist die Autobahn zwischen Oberschleißheim und Unterschleißheim wegen Bauarbeiten bis Sonntag 4 Uhr gesperrt. Auch hier werden sie bis dahin umgeleitet. Ich wünsche Ihnen gute Nerven, wenn es gerade an einer dieser Stellen stockt. Sonst eine sichere Fahrt heute Nacht. Im Studio begleitet Sie Nina Zimmermann.
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20: Ja, es läuft einfach nicht rund für die Bundesregierung. 2 Tage nach ihrem ersten Geburtstag bescheren die Länder ihr einen weiteren Rückschlag. Denn der Bundesrat hat gestern die umstrittene Entlastungsprämie gestoppt. Die steuerfreie Zahlung von bis zu 1.000 Euro für Arbeitnehmerinnen und Arbeitnehmer, die die Betriebe ja zunächst finanzieren sollten, wird damit vorerst nicht kommen, Stand jetzt. Warum die Länder dagegen sind und was jetzt folgt, fasst Jan Zimmermann aus Berlin zusammen.
8: Für die schwarz-rote Koalition muss das wie ein Schlag ins Gesicht sein. Die Bundesländer lehnen die von Bundesregierung und Bundestag beschlossene Entlastungsprämie von bis zu 1.000 Euro ab. Regierungssprecher Steffen Mayer.
11: Die Bundesregierung bedauert diese Entscheidung des Bundesrats sehr. Sie hält an dem Plan fest, angesichts der gestiegenen Energiepreise eine Entlastung für die Bürgerinnen und Bürger zu erzielen.
8: Und dazu müssten alle einen Beitrag leisten, auch die Länder. Doch für sie ist die Entlastungsprämie eine Maßnahme aus der Kategorie:
15: Es gibt da in der Politik ein ziemlich hartes Sprichwort, und das heißt, das Gegenteil von gut ist gut gemeint.
8: sagt der baden-württembergische Ministerpräsident Winfried Kretschmann. Der grünen Politiker und weitere Regierungschefs ärgern sich, weil neben den Arbeitgebern die Länder den Großteil der Zeche übernehmen sollen. Denn je mehr Unternehmen die Prämie steuer- und abgabenfrei an ihre Beschäftigten auszahlen, desto weniger Steuereinnahmen bekommen Länder und Kommunen. Dazu Hamburgs Finanzsenator Andreas Dressel von der SPD.
16: Die Prämie führt zu Steuermindereinnahmen von insgesamt geschätzt 2,8 Milliarden Euro in den nächsten Jahren, 2/3 auf Länder, 1 Milliarde, und Kommunen mit dann 700 Millionen.
8: Viel Geld, auf das die meist klammen Städte und Gemeinden nicht verzichten können, erklärt Dressel. Als Kompromiss haben die Länder dem Bund vorgeschlagen, die Kommunen nicht zu belasten und diesen Teil anders zu finanzieren. Aber
16: das ist schon ein Stück enttäuschend, dass diese Hand nicht ergriffen wurde, um sozusagen hier auch eine Möglichkeit zu einem Konsens zu kommen. Aber wenn das Gesetz in irgendeiner Form irgendwo in die Montagehalle zurückkommt, dann ist das ja vielleicht eine Gelegenheit, auf diese Beschlussempfehlung Bezug zu nehmen.
8: Und so kommt es jetzt auch. Der Bundesrat lehnt das Gesetz ab und schickt es zurück in die Montagehalle. Die Mehrheit der Länder stoppt die Maßnahme aber nicht nur wegen der Steuerausfälle, betont Sven Schulze, CDU-Ministerpräsident in Sachsen-Anhalt.
17: Die überwiegende Mehrheit der Unternehmen wird das nicht umsetzen. Es gibt im Moment kein Bundesland, was das umsetzen würde bei seinen Beamten und Angestellten. Selbst der Bund macht es nicht. Das heißt, das Ziel, Menschen zu helfen, das eint uns, aber das Wie, das eint uns im Moment noch nicht und deswegen braucht es hier weitere Gespräche.
8: Mecklenburg-Vorpommerns Regierungschefin Manuela Schwesig von der SPD fordert stattdessen
18: zum Beispiel die Erhöhung der Pendlerpauschale und die notwendige Einkommensteuerreform. Es wäre jetzt besser, alle Einkommen bis 3.000 Euro zu entlasten, anstatt nur eine Entlastung für sehr wenige auf den Weg zu bringen.
8: Die Opposition im Bundestag spottet. Das sei ein Fiasko für Kanzler Merz und Finanzminister Klingbeil, zur grünen Fraktionschefin Katharina Dröge.
19: Handwerklich haben die beiden es so schlecht gemacht, dass die eigenen Ministerpräsidenten gesagt haben, wir verweigern die Mehrheit.
8: Wirtschaftsverbände atmen auf, dass die Entlastungsprämie erstmal nicht kommt. Ob sie überhaupt noch kommt, ist offen. Die Bundesregierung kann im Vermittlungsausschuss vom Bundestag und Bundesrat versuchen, das Vorhaben zu retten.
20: Aber Stand jetzt scheitert die Bundesregierung im Bundesrat. Ob die Entlastungsprämie also kommt, steht erstmal in den Sternen. Aber es geht um weitaus mehr, kommentiert jetzt Georg Schwarte aus dem ARD-Hauptstadtstudio.
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25: Entlastungsprämie, ein tolles Wort. Unter diesem Namen ist das Ding damals nach einem offenbar denkwürdigen Koalitionsabend in der Villa Borsig vor gut 4 Wochen in die Welt gestolpert. Wer hat's erfunden? Niemand weiß es mittlerweile so wirklich. Eigentlich will es auch keiner mehr gewesen sein. Entlastungsprämie also. Sie entlastet aber weder die Wirtschaft noch große Teile der Bevölkerung, nicht einmal die Notgemeinschaft Bundesregierung. Im Gegenteil, jetzt ist aus der Entlastungsprämie eine weitere Belastungsprämie für diese schwarz-rote Koalition geworden. Vollpleite im Bundesrat, ein verspätetes Geburtstagsgeschenk der besonderen Art für das einjährige Betriebsjubiläum einer Bundesregierung in Ausbildung. Die eigenen Ministerpräsidenten zeigen ihrem Unionskanzler, gut gemeint ist selten gut gemacht. Wieder einmal. Und Manuela Schwesig, die Frau aus dem Norden mit schwierigen Landtagswahlen im Herbst, sie spricht von Politik-Simulation und meint tatsächlich das Klein-Klein ihrer eigenen sozialdemokratisch mitregierten Koalition im Bund. Da hören wir seit geraumer Zeit wieder und wieder die Beteuerung, doch, ja, wir haben es verstanden, jetzt aber wirklich, wir müssen gemeinsam an Reformen arbeiten. Und dann gilt das alte Motto, bis hierhin und so weiter. Im April haben die SPD-Länderchefs den Kanzler aufgefordert, eine Sonderkonferenz mit den Ministerpräsidenten einzuberufen. Ein bewährtes, erprobtes Format in Corona- und Gasnotlagezeiten. Sozialpartner wollten eine konzertierte Aktion. Wer einbindet, braucht möglicherweise länger, aber hat dann auch jeden an Bord. Alles nicht passiert. Aber einen missratenen Tankrabatt und eine ausgebremste Entlastungsprämie später stehen sie wieder ratlos rum und wundern sich darüber, dass Friedrich Merz ein Jahr nach Amtsantritt so wenig Vertrauen in der Bevölkerung genießt wie kein Bundeskanzler jemals vor ihm. Darüber, dass der rechte Rand groß und größer wird. Darüber, dass viele Menschen in der Politik die Ernsthaftigkeit vermissen, die es jetzt bräuchte. Stattdessen sehen wir einen Unionskanzler, der via Talkshow in einer Art pflichtschuldiger CDU-Auftragsarbeit seinem SPD-Vizekanzler mitteilt, was geht und was nicht. Es ist mittlerweile schon fast egal, was derzeit schlechter ist, die Stimmung oder die Lage. setzt euch endlich zusammen, streicht Wörter wie rote Linie, Vorbedingung, Nein, Parteiwille und geht nicht. Macht die Tür zu, redet miteinander, nicht übereinander und ja, mutet uns Bürgerinnen und Bürgern Dinge zu. Tankrabatt und Entlastungsprämie sollten der beste Beweis für diese Regierung sein, dass Panikaktionen keine Lösung sind. Auch wenn der Bundesrat, wie in diesem Fall, den größten Blödsinn noch verhindern konnte, zumal sich sogar Gewerkschaften, Arbeitgeber und Wirtschaftsexperten in ihrer Ablehnung einig waren. Nicht durchdacht, Prinzip Gießkanne und nicht gegenfinanziert. Diese Koalition in Ausbildung muss ein Jahr nach ihrem Start jetzt schnell beweisen, dass sie keine Koalition in Auflösung ist. Denn auf die angeblich letzte Patrone der Demokratie folgt danach dann mehr als nur eine ganz normale Neuwahl in diesem Land.
20: Soweit die Meinung von Georg Schwarte aus unserem ARD-Hauptstadtstudio in Berlin zum Stopp des Bundesrats, der Entlastungsprämie und letztendlich damit zu einer Belastung für die Koalition wird. Also dieses überraschende Nein der Länder auf der einen Seite, beim anderen Vorhaben, da gab es im Bundesrat ein Ja. Und zwar stimmte der Bundesrat der Reform der privaten Altersvorsorge zu. Das staatlich geförderte Modell heißt ja momentan Riester-Rente und ist nicht gerade beliebt. Die Verwaltungskosten sind hoch, die Rendite gering. Deshalb sollen neue, moderne Sparverträge jetzt her. Bundesfinanzminister Lars Klingbeil verspricht günstiger, einfacher, unbürokratischer. Was genau geplant ist und was das jetzt auch für Sparen bedeutet, Andreas Fischer berichtet aus dem Hauptstadtstudio.
4: Die Reform löst die sogenannte Riester-Rente ab. Mit ihr hatte der Staat seit 2002 private Vorsorgemodelle steuerlich und mit Zulagen gefördert. Allerdings haben in den vergangenen Jahren immer weniger Menschen solche Verträge abgeschlossen. Hohe Renditen sind damit nämlich kaum möglich, weil der Großteil der Beiträge nicht risikoorientiert angelegt werden kann. Das wird sich jetzt ändern. In Zukunft fördert der Staat Produkte, die zum Beispiel hauptsächlich in Aktien oder ETFs investieren. Dazu gehören Anlagedepots, bei denen nicht garantiert ist, dass die eingezahlten Beiträge später auch ausgezahlt werden. Durch das höhere Risiko kann aber natürlich die Rendite deutlich höher sein als bei bisherigen Riester-Verträgen. Wer weiterhin lieber auf Nummer sicher gehen will, soll das aber auch können. Mit Finanzprodukten, bei denen 100% oder 80% der Beiträge garantiert ausbezahlt werden. Kosten für den Abschluss und die Depotverwaltung sollen auf die gesamte Laufzeit verteilt werden. Als Alternative soll es außerdem ein günstiges Standardprodukt geben. Es soll den Einstieg in die private Altersvorsorge leicht machen und man soll es bei jeder Bank, Sparkasse oder Versicherung abschließen können. Die neuen Altersvorsorgemodelle sollen zum 1. Januar 2027 an den Start gehen. Die Förderung wird sich dann nach den eingezahlten Beiträgen richten. Bis zu einer Höhe von 360 Euro im Jahr gibt es eine Zulage von 50 Cent für jeden eingezahlten Euro. Zwischen 360 und 1.800 Euro sind es 25 Cent pro Euro. Die maximale Zulage beträgt 540 Euro pro Jahr. Wer Kinder hat, wird noch eine Extrazulage bekommen. Neu ist außerdem, dass in Zukunft auch Selbstständige die staatliche Förderung für die private Altersvorsorge bekommen. Bestehende Riester-Verträge gelten weiter, man kann aber auch in eins der neuen Modelle wechseln.
20: Die private Altersvorsorge in Deutschland soll neu geregelt werden, soweit Informationen von Andreas Fischer. Der Tag des Sieges der Sowjetunion über Nazi-Deutschland ist einer der wichtigsten Termine im politischen Kalender von Kreml-Chef Putin. Die Militärparade als Machtdemonstration der russischen Armee wird dieses Jahr, also am heutigen 9. Mai, kleiner ausfallen. Denn die Sorge vor ukrainischen Drohangriffen war die ganze Zeit groß. Jetzt soll ja eine Waffenruhe gelten, wir berichten auch darüber, für 3 Tage über die Feierlichkeiten hinweg, die US-Präsident Trump ausgehandelt haben will. Aber dieses Jahr werden so oder so weniger Besucher aus dem Ausland erwartet. Nicht wie 2025, da war noch Chinas Staatschef Xi der Hauptgast. Dieses Jahr hat sich allerdings erneut der slowakische Regierungschef Fico angekündigt. Nicht zur Siegerparade, aber er wird Präsident Putin treffen. Dabei hat der Slowake doch gerade erst versöhnliche Töne gegenüber Kiew angeschlagen.
5: Sie haben sich wieder die Hände geschüttelt, der slowakische Premierminister Robert Fico und der ukrainische Präsident Volodymyr Zelensky. Bei einem Gespräch beim Treffen der Europäischen Politischen Gemeinschaft in Armenien am Anfang der Woche. Davor hatten sich der Slowake und der Ukrainer heftig über die angeblich beschädigte Druzhba-Pipeline gestritten. Durch sie fließt russisches Öl über die Ukraine in die Slowakei. Laut Angaben aus Kiew hatte Russland die Leitung beschädigt. Von Januar bis April blieb sie leer. Ich sage es jetzt zum dritten Mal. Wir mögen uns nicht. So, Vizo. Der ukrainische Präsident hat Maßnahmen ergriffen, die uns geschadet haben. Auch wir haben Maßnahmen ergriffen. Wir waren gegen den EU-Kredit in Höhe von 90 Milliarden Euro. Wir beteiligen uns nicht an diesem Darlehen. Wir werden der Ukraine nichts umsonst geben, aber wir sind Nachbarn und ich denke, dass eine Zusammenarbeit nötig ist. Kurz nach der Abwahl von Regierungschef Viktor Orban in Ungarn floss wieder russisches Öl durch die Pipeline. Orban zog sein Veto gegen den Ukraine-Kredit zurück. In Erivan kündigte Fico ein weiteres Treffen mit Selenskyj an, bis Ende Juni entweder in Bratislava oder in Kiew. Slowakisch-ukrainische Regierungskonsultationen haben bereits mehrmals stattgefunden, in der Slowakei und in der Ukraine. In Kiew war der russlandfreundliche Fico jedoch seit dem Beginn des russischen Angriffskrieges noch nicht. In Moskau zweimal, um mit Putin über russische Rohstoffe zu reden und zum Weltkriegsgedenken. Am Donnerstag fahre ich nach Deutschland zum Konzentrationslager Dachau. Am Samstag nach Moskau, um Blumen auf das Grab des unbekannten Soldaten der Roten Armee zu legen, um im Namen der Slowakinnen und Slowaken für die Befreiung von der NS-Herrschaft zu danken. Und ich werde ein kurzes Treffen mit Putin haben, das ist alles. Ich gehe nicht zur Militärparade. Der Besuch wird den gleichen Rahmen haben wie zuvor. Einige EU-Länder haben Fico wieder den Überflug verweigert. In der Slowakei selbst sind erneut Proteste gegen die Moskau-Reise des linkspopulistischen Politikers geplant. Seit dessen Wiederwahl wird gegen ihn demonstriert. Der Premier unseres Landes stellt sich wieder und wieder auf die Seite Russlands. Wir Slowaken helfen der Ukraine schon seit 4 Jahren und wir werden das weiter tun. Auch die Opposition ist empört. Kein anderer Europäer fliege mehr zu Putin. Bisher ist Fico mit seiner angeblichen Politik in alle 4 Himmelsrichtungen, also auch Richtung Moskau, im Windschatten des Ungarn Orban gesegelt. Ohne seinen Verbündeten dürfte der Slowake der EU weiterhin Sorgen bereiten, meint Milan Nitsch von der Deutschen Gesellschaft für Auswärtige Politik. Aber Robert Fico war stets darauf bedacht, eine offene Konfrontation mit Brüssel zu vermeiden. Das war allein Orbans Vorgehensweise. Nach außen hin verfolgt Fico eine Politik, die sehr inkonsequent, ja widersprüchlich wirkt. Nach innen vermittelt er seinen Wählern aber eine bestimmte Botschaft. Gleichzeitig hat er sich offen gezeigt für eine grenzüberschreitende Zusammenarbeit mit der ukrainischen Regierung.
20: Soweit der Bericht von Marianne Allweis. Der slowakische Premier Fico reist nach Moskau zu dem Weltkriegsgedenken am heutigen Samstag. Wie gut werden Menschen unterstützt, die als Kinder sexualisierte Gewalt erlebt haben? In Bayern sagen Betroffene, nicht gut genug. Und deshalb haben sie sich jetzt direkt an den Landtag dort gewandt. Sie forderten in einer Petition unter anderem eine unabhängige Kommission zur Aufarbeitung und feste Ansprechpartner für Betroffene. Und tatsächlich scheint sich inzwischen etwas zu bewegen, nachdem die Petitionssteller länger beim Bayerischen Sozialministerium nicht weitergekommen waren. Irene Essmann aus dem Bayerischen Landtag.
1: Ignaz Raab steht vor dem Saal im 4. Stock des Landtags, in dem der Sozialausschuss tagt. Gleich soll das Ministerium einen Bericht dazu abgeben, wie es vorhat, den Kinderschutz in Bayern weiterzuentwickeln.
3: Ich habe gelernt, meine Erwartungen hier nicht zu hoch zu setzen,
1: sagt der pensionierte Polizist, einst in München leitender Ermittler für Sexualdelikte. Zu häufig sei er schon enttäuscht worden. Raab leitet in München die bundesweit einzige kommunale Aufarbeitungskommission und unterstützt eine Petition, die den Freistaat dazu aufgefordert hat, endlich landesweite Strukturen aufzubauen, um Missbrauch und Gewalt an Kindern aufzuarbeiten und zu verhindern. Bislang aber lehnte Sozialministerin Ulrike Scharf, CSU, das konsequent ab, mit Verweis auf bereits bestehende Angebote. Doch aus Sicht von Ignaz Raab und den Petenten reichen die nicht aus. Auch die unabhängige Bundesbeauftragte gegen sexuellen Missbrauch von Kindern und Jugendlichen mahnt die Länder seit Jahren, Aufarbeitungsstrukturen analog zum Bund aufzubauen. In einigen Bundesländern gibt es bereits Betroffenenbeiräte und in Nordrhein-Westfalen wurde vor 2 Jahren eine landesweite Aufarbeitungskommission eingesetzt.
3: Und ich habe die Hoffnung, die Erwartung, dass Bayern jetzt endlich hier nachzieht.
1: So Ignaz Raab. Inzwischen hat Isabella Gold, Ministerialrätin im Sozialministerium, im Saal Platz genommen und macht eine Ankündigung.
6: Dass wir ein Gremium auf Landesebene einrichten, eben eine Landeskommission für den Kinderschutz in Bayern, dass wir hier eine Geschäftsstelle beim Landesjugendamt auch etablieren.
1: Mit dabei sein sollen beispielsweise das Innenministerium und der Landessportverband, Vertreter des Kultusministeriums und der Schulen, Abgeordnete aus dem Sozialausschuss, Experten vom Deutschen Jugendinstitut und Betroffene.
7: Wenn wir mal schauen, wo wir vor einem Dreivierteljahr gestanden sind, dann muss ich sagen, ich bin relativ zufrieden mit dem, was wir gehört haben.
1: So die erste Reaktion der Vorsitzenden des Sozialausschusses im Landtag, Doris Rauscher von der SPD, auf die Ankündigung aus dem Ministerium. Auch die Vertreter der anderen Fraktionen zeigten sich positiv überrascht. Noch nicht klar ist, inwieweit die Kinderschutzkommission auch dem Wunsch nach Aufarbeitung gerecht werden wird. Also, dass nach landesweit einheitlichen Standards in Vereinen, Schulen oder anderen Einrichtungen Missbrauch und Gewalt an Kindern aufgearbeitet, dokumentiert und finanziell anerkannt wird. Nach den Sommerferien will das Ministerium wieder in den Sozialausschuss kommen und berichten, wie es weitergeht mit der neuen Kommission für den Kinderschutz. Starten soll das Gremium Anfang 2027.
20: Aus Bayern berichtet Irene Essmann. Dort bekommt das Bundesland eine Landeskommission für Kinderschutz.
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20: Heute vor 80 Jahren wurde der Sänger und Produzent Drafi Deutscher geboren. Untrennbar verbunden natürlich mit diesem Hit.
14: Sofort erkannt, oder? Ein Ton, ein Riff und man fühlt sich sofort zurückversetzt in die Beat-Ära.
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14: Drafi Deutscher ist der Mann mit dem Dam-Dam. Dieses Dam-Dam macht ihn 1965 zu einem Superstar. Eine Beat-Hymne, die noch heute jeder mitsingen kann.
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23: Wir haben ja 1965 etwas bewegt. Bis dahin gab es Schlager und dann kam plötzlich einer, der machte ganz andere Musik, viel härter. Das war etwas, wozu auch so ein bisschen Rebellion gehörte.
14: Drafi Richard Franz Deutscher wächst in ärmlichen Verhältnissen bei seiner Großmutter in Berlin auf. Seine erste Band heißt Die Zeitbomben. 1963 wird er auf einem Twist-Festival entdeckt und hat bereits ein Jahr später seine ersten Hits.
20: Und wir unterbrechen ganz kurz Drafi Deutscher für eine Gefahrenmeldung auf der A31 Lingen-Gronau zwischen Lingen und Kreuz Schüttorf. Kommt Ihnen nämlich ein Falschfahrer entgegen. Fahren Sie äußerst rechts, überholen Sie nicht auf der A31 Lingen-Gronau. Da kommt Ihnen zwischen Lingen und Kreuz Schüttorf ein Fahrzeug entgegen. Und weiter geht's mit Shake Hands.
22: Mit einem anderen Shake Hands.
14: Doch bereits 1966 ist seine Karriere zumindest vorläufig beendet. Der 20-Jährige uriniert völlig betrunken im offenen Bademantel vom Balkon seiner Wohnung und wird dabei von Schulkindern gesehen. Skandal. Deutscher bekommt eine Bewährungsstrafe wegen Erregung öffentlichen Ärgernisses und ist weg vom Fenster. Aber er macht weiter. Als Jack Goldbird rotiert er in den 70ern auf den Plattentellern der Diskotheken mit Can I Reach You und er denkt sich noch zig weitere schrille Pseudonyme aus. Renate Verplü, Kurt Gebegern oder Mr. Walkie Talkie. Ja, auch hinter der Schalala-Mitklatschnummer Be My Boogie Woogie Baby verbirgt sich kein geringerer als Drafi Deutscher. Sein richtiger Name taucht nur noch im Kleingedruckten auf, aber die Hitmaschine läuft.

0: Was verdient man mit Mama Leone?
1: Wenn man über den Daumen peilt, ungefähr 1,5 Millionen.
0: Na eben, kann man doch ein paar Wochen leben, nicht?
1: Ja. Ich habe erst mal 56% Steuern bezahlt. Dann habe ich eine Dauerkarte im Spielcasino in Hamburg.
2: Er verdient Millionen und verjubelt sie wieder. Steuerschulden, Kokainabhängigkeit.

0: im 60. Geburtstag. Geboren wurde Drafi Deutscher am 9. Mai 1946, heute vor 80 Jahren.
1: Und das war der Stichtag dazu von Bernd Schlieselmann.
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3: Mit Christian Hake. Der deutsche Fußballmeister, der heißt in diesem Jahr mal wieder FC Bayern München. Klar, wissen wir schon lange. Aber wir wissen jetzt auch, wer Vizemeister ist, nämlich Borussia Dortmund. Der BVB setzte sich mit 3:2 gegen Eintracht Frankfurt durch. Und Marc Eschweiler war für uns dabei.
4: Die Dortmunder bejubelten und verabschiedeten Julian Brandt und Niklas Süle, die ihre letzten Heimspiele in Dortmund absolviert haben. Und die Dortmunder bejubelten auch ihren Jungstar, den 18-jährigen Inacio. Der traf in der 72. Minute zum vorentscheidenden 3:1. Es war der erste Bundesliga-Treffer des Italieners im Trikot von Borussia Dortmund. Die Frankfurter wieder einmal betröppelt nach dem Spiel. Die Eintracht schenkte erneut eine Führung her. Usun hatte schon nach 80 Sekunden zum 1:0 für die Hessen getroffen. Aber Guirassy und Schlotterbeck drehten das Spiel noch vor der Pause. Frankfurt einfach danach nicht durchschlagskräftig genug, zu wenig Offensivdrang. Und der Anschlusstreffer vom eingewechselten Burkhardt in der 87. kam zu spät. Damit drohen die Europapokalträume der Eintracht zu zerplatzen, während die Dortmunder den 10. Vizemeistertitel bejubeln.
3: In der zweiten Liga hat es Bielefeld mit der 0:2 Niederlage in Kaiserslautern verpasst, sich Luft im Abstiegskampf zu verschaffen. Und am anderen Tabellenende hat Paderborn wichtige Punkte im Aufstiegskampf liegen gelassen. Gegen Karlsruhe war am Ende nicht mehr als ein 2:2 drin. Dementsprechend enttäuscht war Paderborn-Trainer Ralf Kettemann.
5: Ja, wenn man so den Spielverlauf sieht und die Spielanteile sieht und die Möglichkeiten sieht, dann würde ich auch sagen, dass es natürlich ein Dämpfer ist. Tut schon weh jetzt. Das ist so ein Spiel, das wir eher gewinnen sollte. Gerade auch nachdem, wie es abgelaufen ist. Natürlich wären Dreier heute super wichtig gewesen. Ist uns jetzt nicht gelungen. Aber jetzt schauen wir einfach mal, was passiert. So, die anderen müssen erst mal ran. Wir wissen, es ist nicht so einfach, wenn man punkten muss, wenn man gewinnen muss. Von dem her schauen wir einfach mal, was passiert.
3: Mit den anderen meint er natürlich Elversberg und Hannover. 96 kann mit einem Sieg in Bochum den Vorsprung auf 2 Punkte ausbauen. Elversberg mit einem Sieg in Düsseldorf sogar auf 3 Punkte davonziehen im Aufstiegsrennen. Tja, und während die Fußballsaison auf der Zielgeraden ist, geht es im Radsport der Männer jetzt erst so richtig los. Die Vuelta und die Tour de France steigen ja wie gewohnt im Sommer. Die Italien-Rundfahrt, also der Giro d'Italia dagegen, der ist gestartet. Nicht in Italien, aber mit vor allem am Ende viel Luft anhalten. Holger Gerska weiß mehr.
6: Nicht einmal 150 weitgehend flache Kilometer entlang der Schwarzmeerküste. Fast zwangsläufig endete die erste Giro d'Italia-Etappe in Bulgarien mit einem Massensprint. Der war nach einer ereignisarmen Etappe umso intensiver, wurde von einem Massensturz überschattet und endete mit einem Mitfavoritensieg. Paul Magnier, der jüngste der Topsprinter dieser Rundfahrt, gewann und holte das erste rosa Trikot des Spitzenreiters. Der 22-Jährige gewann voriges Jahr schon 19 Radrennen, aber dieses ist der mit Abstand wichtigste Erfolg des jungen Franzosen aus dem Quickstep-Team. Natürlich profitierte er auch etwas von dem Sturz, durch den beispielsweise der italienische Topfavorit Jonathan Milan beeinträchtigt wurde und letztlich nur Vierter war. Dessen Anfahrer Maximilian Walscheid lag zu diesem Zeitpunkt vorn und belegte letztlich Platz 9. 2 Plätze vor ihm als bester Deutscher Pascal Ackermann auf Rang 7. Auch die 2. und die 3. Etappe werden noch in Bulgarien ausgetragen, bevor der Tross dann am Montag ins Stammland der Italien-Rundfahrt umzieht.
3: Also die Radprofis kommen erst noch nach Italien, die Tennisprofis sind bereits da. Bei den Italian Open in Rom steht Alexander Zverev in Runde 3. Er besiegte Daniel Altmaier in 2 Sätzen. Auch Laura Siegemund ist eine Runde weiter. Eva Lüß dagegen musste sich der Amerikanerin Osaka in 3 Sätzen geschlagen geben. Und in der Handball-Bundesliga hat Hannover Burgdorf mit 36:33 gegen Leipzig gewonnen. Minden und der Bergische HC trennten sich 28:28 unentschieden. Minden und Leipzig bleiben damit am Tabellenende auf den Abstiegsplätzen.
1: Und das war's aus der Sportredaktion von und mit Christian Hacke.
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7: Um 1.30 Uhr mit Ronald Lessig. US-Präsident Trump hat eine befristete Waffenruhe zwischen Russland und der Ukraine verkündet. Sie soll von heute bis einschließlich Montag gelten und ist laut Trump von ihm selbst vermittelt worden. Washington-Korrespondentin Anne Schneider erläutert, was die Vereinbarung konkret beinhalten soll.
8: Das heißt, der Stopp aller Kampfhandlungen, es soll einen Gefangenenaustausch geben, also 1.000 Gefangene pro Seite sollen wiederum die Seite wechseln. Das haben auch beide Seiten bestätigt.

0: Nicht. Russland hat dem zugestimmt, Ukraine die Feuerpause eben auch bestätigt. Aber das ist kein Friedensabkommen, sondern nur eine kurzfristige Pause. Und ob das am Ende der Anfang vom Ende eines langen Krieges ist, wie Trump auch weiter gepostet hat, das weiß im Moment kein Mensch.
1: In der Pflegeversicherung droht im nächsten Jahr ein höheres Defizit als bisher angenommen. Nach den Worten von Gesundheitsministerin Warken könnten die Ausgaben im nächsten Jahr die Einnahmen um mehr als 7,5 Milliarden Euro übersteigen. Aus der Nachrichtenredaktion Klaas Christoffersen.
2: In der Rheinischen Post sagte Warken, 2028 könne sich das Defizit in der Pflegeversicherung sogar noch einmal verdoppeln auf dann 15 Milliarden Euro. Um die Finanznot der Pflegekasse zu lindern, will die Ministerin noch in diesem Monat einen Gesetzentwurf für eine Reform präsentieren. Warken kündigte bereits jetzt Einschnitte an. Leistungen aus der Pflegeversicherung würden mittlerweile Gruppen bekommen, von denen das zuvor niemand gedacht habe. Etwa Kinder und Jugendliche mit ADHS, die im Alltag stark eingeschränkt sind.
1: Verdi-Chef Wernicke hat der Bundesregierung einen Angriff auf den Sozialstaat vorgeworfen. In einem Interview mit der Süddeutschen Zeitung kritisierte er geplante Einschnitte bei Arbeitnehmerrechten, Lohnfortzahlung im Krankheitsfall sowie Pflege und Rente. Teile der Koalition glaubten, dass eine wirtschaftliche Erholung nur durch Sozialabbau möglich sei. Das bezeichnete Wernicke als Irrweg. Nach wochenlangen erfolglosen Verhandlungen hat Dänemarks Ministerpräsidentin Frederiksen vorerst das Mandat für die Bildung einer neuen Regierung verloren. König Frederik hat den jetzt rechtsliberalen Lund Poulsen gebeten, Koalitionsgespräche zu führen. Seine Partei hatte bis zur Parlamentswahl zur Regierung der Sozialdemokratin Frederiksen gehört. Poulsen könnte jetzt versuchen, ein konservatives Bündnis zu bilden. Beobachter rechnen allerdings mit schwierigen Verhandlungen. Bei einem Scheitern gilt als nicht ausgeschlossen, dass Frederiksen erneut den Auftrag zur Regierungsbildung erhält. Das Wetter in Deutschland. Fast überall trocken, gebietsweise Nebel bei 8 bis 1 Grad. Tagsüber zeitweise heiter, im Norden mehr Wolken. Im Bergland einzelne Schauer bei 14 Grad auf den Ostseeinseln und bis 25 Grad im Mittelgebirge. Am Sonntag freundlich, im Norden vereinzelt Schauer, 14 bis 27 Grad und am Montag gebietsweise Regen, im Süden kräftig, bis 22 Grad. Das waren die Nachrichten.
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4: Und da starten wir mit der Entwarnung für die A31 Lingen-Gronau. Kein Falschfahrer mehr zwischen Lingen und Kreuz-Schüttorf unterwegs. Aber es gibt immer noch einige Engstellen, Bauarbeiten teilweise oder auch Bergungsarbeiten. Die A1 Dortmund Richtung Münster, die ist zwischen Kreuz Dortmund-Unna und Kamen-Zentrum wegen Bauarbeiten bis Montag früh gesperrt. Die A2 Dortmund Richtung Oberhausen ist zwischen Dreieck Bottrop und Kreuz Oberhausen wegen Bauarbeiten ebenfalls bis Montag früh gesperrt. Dann die A8 München-Salzburg, die ist zwischen Fraßdorf und Bernau wegen einer Nachtbaustelle bis 5 Uhr gesperrt, da ist aber eine Umleitung eingerichtet. Genauso auf der A21 Kiel Richtung Bagdeheide, hier zwischen Lezen und Bad Oldesloe Süd eine Nachtbaustelle bis 5 Uhr wahrscheinlich, die Umleitung hier die U96 und U98. Wir bleiben im Norden, die A25 Hamburg-Geesthacht ist zwischen Allermöhe und Neu-Allermöhe West in beiden Richtungen wegen Bergungsarbeiten gesperrt. Die A30 Rhein Richtung Osnabrück, die ist zwischen Rheine-Kanalhafen und Hörstel ebenfalls wegen Bergungsarbeiten gesperrt, allerdings noch bis 8 Uhr früh, bis dahin werden sie umgeleitet. Die A81 Heilbronn Richtung Würzburg ist zwischen Weinsberg-Ellhofen und Kreuz Weinsberg wegen einer Fahrbahnerneuerung über das Wochenende hinweg bis Montag gesperrt. Und die letzte Meldung, die A92 München Richtung Deggendorf. Die Autobahn ist hier zwischen Oberschleißheim und Unterschleißheim wegen Bauarbeiten auch bis Sonntag früh gesperrt. Bis dahin werden sie umgeleitet. Gute Fahrt wünsche ich Ihnen.
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4: Mit Nina Zimmermann um 1 Uhr und 35. Und wir schauen noch einmal in die USA, beziehungsweise auf die Reise des US-Außenministers in mediterranes Klima, in die italienische Sonne. Wobei in diesen Genuss kommt der US-Außenminister Marco Rubio bei seiner Reise wahrscheinlich nicht so richtig. Er war gerade in Rom und im politischen Gepäck durchaus schwere Last, mit dem er nach Rom und in den Vatikan geflogen ist. Während einer Audienz beim Papst ging es vor allem darum, wie der Chef von Rubio, wie Donald Trump, über den Papst gerade wieder gewütet hatte, nachdem sich Leo XIV. Ja für Frieden im Nahen Osten ausgesprochen hatte. Und auch das anschließende Treffen mit der italienischen Ministerpräsidentin Giorgia Meloni war kein wirklicher Wohlfühltermin. Auch wenn es für Rubio auf dieser Reise durchaus wohlige Momente gegeben hat, wie Lisa Weiß berichtet.
5: Für US-Außenminister Marco Rubio war der Besuch in Italien auch eine Rückkehr zu den eigenen Wurzeln. Ein Teil seiner Familie kommt aus dem Piemont. Im Außenministerium in Rom wird Rubio erstmal ganz offiziell sein eigener Familienstammbaum überreicht. Jedenfalls für den italienischen Teil seiner Vorfahren. Rubio, der Sohn kubanischer Exilanten ist und fließend Spanisch spricht, wirkt dabei überrascht, wie ähnlich sich Spanisch und Italienisch sind und verrät, auch er hat schon versucht, per Sprachlern-App Italienisch zu lernen. Mein Babbel-Abo ist ausgelaufen und ich habe es nicht erneuert. Das muss ich noch erneuern, um weiterzumachen. Für dann, wenn ich das nächste Mal zurückkomme. Aber das ist sehr cool. Ich verstehe alles. Bei den Meetings habe ich nicht mal die Kopfhörer für die Übersetzung aufgesetzt. Ich habe alles, was er gesagt hat, so verstanden. Aber eigentlich geht es bei den Gesprächen nicht um die Familiengeschichte, sondern um die Weltpolitik. Auch wenn das Zwischenmenschliche bei diesem Besuch durchaus eine Rolle spielt. Denn das Verhältnis zwischen Italiens Ministerpräsidentin Giorgia Meloni und US-Präsident Donald Trump war mal richtig gut. Mittlerweile ist es aber eher angespannt. Die Gründe? Meloni hat die scharfe Kritik des US-Präsidenten am Papst Leo XIV. Mal als inakzeptabel bezeichnet. Und dazu kommt noch Italiens Weigerung, sich am Krieg im Iran zu beteiligen. Rubio habe Meloni getroffen, um die dauerhafte strategische Partnerschaft zwischen den USA und Italien zu festigen, heißt es dann nach dem Treffen aus dem US-Außenministerium. Themen seien auch Sicherheitsherausforderungen, transatlantische Zusammenarbeit, enge Abstimmung bei gemeinsamen Prioritäten gewesen. Also übersetzt, ein Versuch, wieder eine bessere gemeinsame Basis zu finden bei all den Problemen in der Welt, wie dem Krieg im Iran. Die Hoffnungen auf ein schnelles Ende des Kriegs sind momentan gedämpft, auch wenn der Iran derzeit einen Verhandlungsvorschlag der USA prüft. Rubio sagte nach dem Treffen mit Meloni in Rom dazu: Wir sollten heute was erfahren. Wir warten auf eine Antwort von Ihnen. Wir schauen, was das für eine Antwort ist. Wir hoffen, dass uns das dann bei den Verhandlungen ernsthaft voranbringt. Aber auch mit seinem italienischen Amtskollegen, Außenminister Antonio Tajani, hat Rubio ausführlich gesprochen. Dabei ging es unter anderem um bilaterale Kooperationen in den Bereichen Wirtschaft und Sicherheit. Tajani machte dann nach dem Treffen den Standpunkt Italiens klar. Europa braucht Amerika, Italien braucht Amerika, aber auch die Vereinigten Staaten brauchen Europa und Italien. Die Einheit des Westens ist fundamental. Deswegen wirkt es für mich auch positiv, dass das Treffen mit dem Heiligen Vater gut gelaufen ist. Also das Treffen von Rubio mit dem Papst. Denn auch da musste Rubio mehr oder weniger Schadensbegrenzung betreiben. Zwischen US-Präsident Trump und Papst Leo knirscht es. Trump hat in letzter Zeit den Papst mehrmals scharf kritisiert und angegriffen. Der Papst hat sich immer wieder gegen den Krieg im Iran ausgesprochen und für Frieden und Dialog geworben. Der Katholik Rubio äußerte sich ganz diplomatisch zu dem Treffen. Der Heilige Vater ist natürlich vor allem ein spiritueller Führer, das ist seine Rolle. Die Kirche hat immer im Sinne einer Mission des Friedens und des Respekts für die gesamte Menschheit gehandelt. Aber am Ende war es ein sehr herzliches und wichtiges Treffen und es ist entscheidend, unsere Standpunkte auszutauschen, zu erklären, woher wir kommen und unsere Position verständlich zu machen. Ich fand das sehr positiv. Man habe den Papst auch auf den neuesten Stand zur Lage im Iran gebracht, zu Rubio. Der Vatikan gab nach dem Treffen bekannt, man habe das gemeinsame Engagement erneuert, gute bilaterale Beziehungen zwischen dem Heiligen Stuhl und den USA zu pflegen. Das Treffen könnte also die Beziehungen verbessert haben, jedenfalls bis zum nächsten verbalen Ausfall des US-Präsidenten.
4: Der US-Außenminister Rubio in Italien und im Vatikan, soweit der Bericht von Lisa Weiß aus dem ARD-Studio in Rom.
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4: Blockade, Gegenblockade, Beschuss von Frachtern, Kriegshandlungen, trotz Waffenruhe. Die Lage in der Straße von Hormuz bleibt unübersichtlich. Die Preise für Gas und Öl, die bleiben hoch. Das wird auch für Unternehmen hierzulande natürlich immer mehr zu einem Problem. Meine Kollegen vom NDR-Magazin Panorama 3 haben deshalb norddeutsche Firmen besucht und sich angeschaut, was das alles für sie gerade konkret bedeutet. Claudia Plass und Esra Öser berichten.
6: Severin in Mecklenburg-Vorpommern. Das Familienunternehmen Landpute produziert hier Biogeflügel. Durch eine Halle verlaufen mehrere Schienen, daran aufgehängt geschlachtete Tiere. Armin Krämer, einer der beiden Geschäftsführer, führt durch die Halle.
7: Das Hähnchen wird dementsprechend in verschiedene Bereiche zerlegt. Brust, Keule, Flügel.
6: Das Biogeflügel stammt von Höfen aus dem Umland. Der Betrieb ist in den vergangenen Jahren gewachsen und hat unter anderem in neue Maschinen investiert. Der Krieg in Nahost mit der Blockade der Straße von Hormus treffe das Unternehmen gleich mehrfach, sagt Markus Oberheu, ebenfalls Geschäftsführer.
8: Hier sind natürlich die Energiekosten, die zu Buche schlagen, wie Kühlung, Maschinen laufen.
6: Auch in anderen Bereichen der Produktion seien die Kosten gestiegen. Die Fleischprodukte werden verpackt, bevor sie den Betrieb verlassen, in Folien und Kartons. Material, das seit Beginn der Krise zunehmend teurer geworden ist, beschreibt Krämer die Situation.
7: Aktuell sind das zwischen 10-30%. Und das ist natürlich in dem Bereich schon gigantisch.
6: Krämer spricht von einer großen Herausforderung. Auch bei der Firma Bühnen in Bremen macht man sich Sorgen. Das Unternehmen produziert Klebstoff, ein Produkt, das zum Großteil auf Erdöl basiert. Klebstoff sei fast überall drin, erklärt Geschäftsführer Jan Hunke.
9: Es geht bei dem Handy los. Das ist Verklebung im Auto. Das sind aber auch Klebungen wie Pizzakartonagen. Es geht in die Bauindustrie. Klebstoff geht fast überall ein und man denkt es gar nicht.
6: Aktuell sieht Hunke eher ein Preisproblem. Noch seien die wichtigsten Rohstoffe aber vorhanden.
9: Und der Startpunkt ist Rohöl oder Gas. In der Aufsplittung dann nach der Raffinerie gibt es die Grundrohstoffe und es wird dann immer weiter aufgesplittet quasi. Und Teile der Kette werden dann wieder zusammengefügt, um Klebstoffe zu fertigen.
6: Die Blockade der Straße von Hormus und die Folgen treiben viele Firmen um. Das zeigt eine Blitzumfrage der Deutschen Industrie- und Handelskammer. Demnach gaben 83% der befragten Unternehmen an, dass ihre Geschäfte durch den Nahostkonflikt negativ beeinflusst werden. Etwa durch gestiegene Fracht- und Transportkosten, höhere Energiekosten und eine geringere Nachfrage. Erste Engpässe bei Rohstoffen zeigen sich laut Umfrage vor allem bei Kunststoffen, rohölbasierten Produkten, Energie- und Kraftstoffen. Angesichts der Lage herrsche große Unsicherheit, sagt Philipp Koch, zuständig für den Bereich international bei der Handelskammer Hamburg.
10: Die Unternehmen suchen händeringend nach Informationen, nach Klarheit, um besser planen zu können, müssen aber feststellen, dass es diese Informationen nicht gibt. Die Unsicherheit ist einfach Teil dieses Zustandes, das neue Normal aktuell.
6: Um weniger abhängig von Öl zu sein, hat die Firma Bühnen in Bremen schon mit Klebstoffen experimentiert, die zum Beispiel vor allem aus Baumharzen stammen. Allerdings, die Produktion mit Erdöl war billiger. Jan Hunke geht davon aus, dass die Krise länger andauert.
9: Also wenn jetzt die Straße wieder geöffnet werden würde, dauert es sicherlich Monate, bis es wieder annähernd normal ist.
6: Bleiben Ölexporte aus dem Nahen Osten längerfristig aus, dann, befürchtet Hunke, könnte es für die Klebstoffproduktion schwierig werden.
4: Ja, was die Blockade der Straße von Hormus mittlerweile für Unternehmen bedeutet, vor Ort haben sich Esra Öser und Claudia Plass umgehört. Die Demokratie steht unter Druck durch Desinformation, durch Extremismus und auch durch ein wachsendes Misstrauen gegenüber Politik und Institutionen. Darüber spricht jetzt der neue Präsident der Bundeszentrale für politische Bildung, Sönke Rix. Er hat nämlich ein Interview dem ARD-Hauptstadtstudio gegeben. Dietrich Karl Meurer fasst zusammen.
11: Die politische Bildung dürfe nicht neutral sein, sondern müsse sich an den Werten des Grundgesetzes orientieren. Die Verfassung enthalte klare Werte, sagt Sönke Rix, der neue Präsident der Bundeszentrale für politische Bildung. Im ARD-Interview der Woche betont der Sozialdemokrat zugleich, die Bundeszentrale arbeite selbstverständlich überparteilich und bewerte keine Parteien. Rix steht seit März an der Spitze der Bundesbehörde. Er beobachte, dass das Vertrauen in demokratische Organisationen schwinde. Das Vertrauen müsse die Politik selbst zurückgewinnen. Die Bundeszentrale könne politische Prozesse lediglich erklären und um Beteiligung werben. Die Bundeszentrale für politische Bildung ist eine staatliche Einrichtung des Bundes. Zu ihren bekanntesten Angeboten zählt der Wahl-O-Mat, mit dem politische Positionen verglichen werden können. Um mehr Menschen, auch Junge, zu erreichen, will Rix politische Bildung verständlicher und attraktiver gestalten. Unter anderem soll die Arbeit stärker über soziale Medien vermittelt werden. Rix warnt davor, Landeszentralen für politische Bildung zu schwächen, besonders im Osten. Zugleich rechnet er mit Einsparungen, die auch die Bundeszentrale treffen könnten.
4: Der neue Präsident der Bundeszentrale für politische Bildung, Sönke Rix, im Interview mit dem ARD-Hauptstadtstudio. 1.45 Uhr ist es mittlerweile, 14:45.
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4: Der Schwarzwald boomt als Urlaubsziel. Mehr als 9 Millionen Gäste kamen im vergangenen Jahr in die Region. So viele wie noch nie, wenn man auf die Urlaubsbuchung, auf die Bettenbelegung schaut. Wanderwege, Aussichtspunkte, Ausflugsorte im Black Forest ziehen inzwischen nämlich Menschen aus der ganzen Welt an. Aber wie viel Tourismus verträgt die Natur eigentlich? Und kippt die Stimmung irgendwann, wenn immer mehr Besucherinnen und Besucher in denselben Ort strömen? Johannes Stier hat sich das im Nordschwarzwald angesehen.
12: Ein Wochentag auf dem Kaltenbronn. Die Hochmoorlandschaft ist ein Besuchermagnet. Jährlich zieht die einzigartige Natur alleine hier rund 400.000 Besucherinnen und Besucher an. Auch diese Wanderer.
13: So wie heute ist für uns optimal. Aber wenn Schnee hat und so, kriegen sie keinen Parkplatz, da geht es dann schon los. Für uns viel, ja. Wir gehen lieber irgendwo noch, wo es ruhig ist.
14: So übers Jahr und an die Werktage wunderbar.
15: Ja, am Mummelsee zum Beispiel. Den kann man per Straße erreichen. Und da sind so viele Menschen, dass man fast keine Natur mehr sieht.
12: Es gibt sie, die Momente, in denen an manchen beliebten Stellen im Nordschwarzwald viel los ist, manchmal vielleicht sogar zu viel. An den Hotspots wie am Kaltenbronn, an der Schwarzwaldhochstraße mit dem Nationalpark gleich nebenan. Andererseits sei es aber auch gut, wenn die Menschen kommen, erklärt Christine Schreier, die Leiterin des Infozentrums Kaltenbronn.
16: Zu viel ist immer so ein schwieriger Begriff, weil wir natürlich sehr froh sind, wenn die Menschen raus in die Natur gehen und einfach diese auch erleben können. Es ist dann schon ein zu viel, wenn es um Streitereien geht oder wenn es um Thema Müllablagerung geht. Wenn dann die Busse nicht fahren und die Menschen hier stranden, dann haben wir schon das Thema, dass es dann auch ein zu viel ist.
12: Es gibt Orte im Schwarzwald, die je nach Jahreszeit und Wetter immer wieder Menschenmassen aushalten müssen. Einen Overtourism gäbe es aber nicht, erklärt wiederum Yvonne Flesch, stellvertretende Geschäftsführerin vom Naturpark Schwarzwald Mitte Nord. Aber die Natur wird da manchmal schon stark beansprucht.
17: An manchen Punkten ist sie am Limit, tageweise. Aber es gibt auch noch viele Ecken, wo der ein oder andere Gast auch noch was Besonderes entdecken kann in der Natur.
12: Und damit es nicht zu häufig zu viel werde mit den Menschen in der Natur, halte man dagegen, sagt die Expertin, mit nachhaltigem Tourismus.
17: Wir haben dort oben das Infozentrum Kaltenbronn, wir haben die Ortstouristiker, die mitziehen.
12: Und auch in den sozialen Medien kann man durch Fotos und Hinweise steuern, erklärt Christine Schreier.
16: Den ganzen Kaltenbronn in den Blick zu nehmen, dass es eben nicht nur der Hotspot am Schlittenhang und Wildsee ist, sondern dass es ganz viele andere schöne Ecken auch noch gibt.
12: Gleichzeitig werden attraktive Tourismusangebote erschaffen, um Menschen in die Natur zu bringen und für die Natur zu begeistern. Etwa die beliebten Trekking-Camps, das Übernachten im Schwarzwald, die sehr schnell ausgebucht sind. Oder auch die Naturpark-Augenblicke, Wandern mit Panoramasicht. Christine Schreier, Leiterin des Infocenters Kaltenbronn.
16: Der Wirtschaftsfaktor Tourismus ist gar nicht zu verachten. Da gibt es auch ganz viele Zahlen. Und natürlich das, was uns als Infozentrum und Umweltbildungseinrichtung ganz wichtig ist, dass die Menschen eben wieder in Berührung kommen mit der Natur und so nur das erkennen und auch kennenlernen können, was man nachher schützen muss, für die, die es schon ein bisschen verlernt haben.
4: Ja, wie viel Mensch verträgt die Natur im Schwarzwald? Johannes Stier hat sich im boomenden Black Forest umgesehen. Und wir gehen nach Südafrika. Da gerät der Präsident Ramaphosa erneut massiv unter Druck. Das Verfassungsgericht wirft dem Parlament nämlich vor, einen möglichen Skandal um den Präsidenten nicht gründlich genug untersucht zu haben. Es geht um die sogenannte Palapala-Affäre vor ein paar Jahren. Auf Ramaphosas privater Farm wurde eingebrochen damals. Später ging es dann um hunderttausende Dollar Bargeld, die auf der Farm versteckt gewesen sein sollen. Und um den Vorwurf, der Fall sei anschließend vertuscht worden. Jetzt fordert die Opposition den Rücktritt des Präsidenten und ein Amtsenthebungsverfahren. Stefan Überbach berichtet.
18: Für den südafrikanischen Präsidenten ist dieses Urteil ein Albtraum. Darin sind sich die Kommentatoren des Landes weitgehend einig. Denn jetzt bekommt die sogenannte Pala-Pala-Affäre wieder neuen Schwung. Konkret geht es um eine Abstimmung aus dem Jahr 2022. Damals hatte der Afrikanische Nationalkongress ANC mit seiner Mehrheit ein mögliches Amtsenthebungsverfahren gegen den Staatschef und ANC-Vorsitzenden verhindert. Nun müssen sich die Abgeordneten erneut mit der Sache beschäftigen. Die Opposition, die das Verfassungsgericht angerufen hatte, feiert die Entscheidung als großen Sieg. Julius Malema, Chef der linkspopulistischen Economic Freedom Fighters EFF, empfiehlt dem Präsidenten den sofortigen Rücktritt.
19: Ramaphosa is going to jail.
18: Ramaphosa wird ins Gefängnis gehen. Sobald das Amtsenthebungsverfahren beginnt, wird die Menge an Beweisen, die zutage treten wird, zeigen, es gibt keine Möglichkeit, dass Ramaphosa nicht verhaftet wird.
19: There is no way Ramaphosa will not be arrested.
18: Und darum geht es auf der Palapala-Farm des Staatspräsidenten, wo unter anderem wertvolle Büffel gezüchtet werden, hatten Einbrecher 2020 in einem Sofa angeblich $4 Millionen in Bar gefunden. Später wurden Vorwürfe laut, wonach Ramaphosa den Diebstahl zunächst nicht der Polizei gemeldet habe, sondern die Sache intern regeln wollte. Kritiker sehen darin einen Vertuschungsversuch, in den auch staatliche Stellen verwickelt sein sollen. Der Staatschef weist das entschieden zurück. Das Geld stamme legal aus einem Büffelverkauf. Über seinen Sprecher lässt Ramaphosa ausrichten, dass er das Urteil respektiere und sich zur Verfassung, zur Unabhängigkeit der Justiz und zur Rechtsstaatlichkeit bekenne. Klar ist aber auch, dem Staatschef drohen neue Ermittlungen und peinliche Befragungen durch die Opposition. Denn die will jetzt ein Amtsenthebungsverfahren einleiten und sieht gute Chancen, dass Ramaphosa am Ende seinen Posten räumen muss. Michael Beaumont von der Partei Action SA verweist darauf, dass der ANC die absolute Mehrheit verloren hat und sich auf die Unterstützung seiner Koalitionspartner besser nicht verlassen sollte.
20: Let's be clear, the president doesn't respect the law.
18: Seien wir klar, kein Präsident, der Millionen in Fremdwährungen in seinem Sofa versteckt, respektiert das Gesetz. Jetzt geht die Angelegenheit zurück ins Parlament und ich kann Ihnen sagen, es gibt keine Chance, dass er dieses Verfahren übersteht, denn die Opposition ist verantwortlich. Wir mögen nur 30% im Parlament haben, aber keine Partei in der Regierungskoalition kann es sich leisten, das Unvertretbare zu verteidigen, vor allem nicht vor den Wahlen im November. Ende des Jahres werden in Südafrika die Kommunalparlamente neu bestimmt. Egal, wie sich die Palapala-Affäre bis dahin weiterentwickelt, sie wird Ramaphosa und dem ANC schaden.
4: Aus Südafrika berichtete Stefan Überbach. Standpunkte. Die geplante Entlastungsprämie für Arbeitnehmer ist ja vorerst gescheitert, denn der Bundesrat hat die Einmalzahlung von Firmen für deren Beschäftigte eine Absage erteilt. Die Länder bemängelten, dass die daraus resultierenden Steuerausfälle vor allem zu ihren Lasten gehen würde, denn die Unternehmen könnten die Prämie als Betriebsausgabe von der Steuer absetzen. Georg Schwarte aus dem ARD-Hauptstadtstudio findet, dass das Scheitern der Prämie die Krise der schwarz-roten Koalition weiter verschlimmert.
21: Jetzt ist aus der Entlastungsprämie eine weitere Belastungsprämie für diese schwarz-rote Koalition geworden. Vollpleite im Bundesrat, ein verspätetes Geburtstagsgeschenk der besonderen Art für das einjährige Betriebsjubiläum einer Bundesregierung in Ausbildung. Einen missratenen Tankrabatt und eine ausgebremste Entlastungsprämie später stehen sie wieder ratlos rum und wundern sich darüber, dass Friedrich Merz ein Jahr nach Amtsantritt so wenig Vertrauen in der Bevölkerung genießt wie kein Bundeskanzler jemals vor ihm. Darüber, dass der rechte Rand groß und größer wird. Darüber, dass viele Menschen in der Politik die Ernsthaftigkeit vermissen, die es jetzt bräuchte.
4: Soweit Georg Schwarte aus dem ARD Hauptstadtstudio. Die Glocke aus Oelde nennt die Prämie einen Rohrkrepierer, vor allem weil sie nicht zu Ende gedacht wurde.
22: Bundesländer und Kommunen hätten die Zeche gezahlt, weil die durch die Entlastungsprämie verursachten Steuerausfälle bei ihnen abgeladen worden wären, ohne einen Ausgleich sicherzustellen. Dabei war es doch der Kanzler selbst, der versprochen hatte, sich wieder an das Konnexitätsprinzip halten zu wollen. Es besagt, wer bestellt, bezahlt. Mit ihrem Nein hat die Länderkammer Merz schmerzhaft daran erinnert.
4: Von der Taz aus Berlin heißt es, es sei richtig, dass der Bundesrat die Prämie ausgebremst habe.
22: Die kurzfristig beschlossene Prämie war, wenn überhaupt, schlecht vorbereitet, undurchdacht und von Anfang an ein Fehler. Denn sie wäre überhaupt nur bei einem kleinen Teil der Bevölkerung angekommen. Das liegt einerseits an der Grundkonstruktion. Beschäftigte großer, finanzstarker Unternehmen hätten bessere Chancen auf die freiwillige Prämie gehabt als Mitarbeiter kleinerer Betriebe, die sich eine Zahlung vielleicht gar nicht leisten können. Rentner und Erwerbslose, Studierende und Selbstständige wären ohnehin leer ausgegangen.
6: Und soweit waren der Standpunkte zum Scheitern der Entlastungsprämie. Zusammengestellt hat sie Amir Brecht.
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6: We Love Udo. Das ist mehr als ein Tribute-Album zum 80. Geburtstag von Udo Lindenberg kommende Woche. Es ist eigentlich ein Dialog mit dem Werk von Udo Lindenberg. Junge Stimmen und bekannte Künstlerinnen und Künstler treffen auf seine Klassiker. Und genau da, zwischen Nähe und Reibung, die es immer wieder gibt, zeigt sich auch, Udo Lindenbergs Songs sind lebendig. Wie eh und je. Wir hören mal rein.

0: Udo ist Kult. Immer da wie Elvis, der Weihnachtsmann oder der Osterhase.
1: Alles, was er jetzt noch macht, ist Denkmalpflege.
2: Udo hat mir nach meinem ersten Festival tatsächlich sogar eine kleine Privatparty geschmissen.
3: Udo ist in seinem Universum.
4: Komet ist 3 Jahre her, es war Nummer 1 Hit. Er war da 76. Da kann ich wirklich meinen imaginären Hut heben.
5: Und wenn ich gehe, dann so wie ich gekommen bin, wie ein Komet. Lass uns nochmal aufdrehen.
6: Inga Humpe gratuliert mit Monroe-Attitüde. Für The Boss Hoss ist er Elvis, Weihnachtsmann und Osterhase zugleich. Johannes Oerding lobt die Denkmalpflege. Ali Neumann erinnert sich an Udos Party. Thomas D. betont seine Glaubwürdigkeit. Und Max Giesinger sagt Chapeau zur ersten Nummer 1 mit 76. Apropos Komet. We Love Udo, die zweite große Hommage nach Hut ab 1994, stilvoll eröffnet von Marilyn Humpe, opulent inszeniert von Hans Zimmer. Sein Arrangement hebt Komet mit Apache 207 in cineastische Weiten. Eine Gegenwartsdiagnose und für den gebürtigen Frankfurter auch eine Reise zurück.
7: Vor allen Dingen, weil ich so viel Zeit in Amerika verbracht habe. Es ist doch so, dass man die Heimat irgendwie vermisst. Dass es lauter Sachen gibt, die eben aus der Heimat kommen, die es in der ganzen Welt nicht gibt.
8: Entschuldigen Sie, ist das der Sonderzug nach Pankow? Ich muss da eben mal hin. Mal eben nach Ost-Berlin.
3: Das Management hat gesagt, Sonderzug wäre noch frei und ich bin dann voll auf die 12 gegangen. Wir haben eine schöne Version gemacht von meiner Solo-Band in KBCs, die so ein bisschen jazzig ist, oldschool. Das ist eine tolle Nummer geworden, ich bin stolz dabei zu sein.
6: Thomas D.'s Sonderzug nach Pankow schärft, von ironischem Pathos befreit, auf relaxte Art den politischen Kern des Originals. Ali Neumann musste dagegen hart kämpfen, für ein Herz kann man nicht reparieren.
2: Weil alle KünstlerInnen wollten den haben und ich war super froh, dass es dann geklappt hat, weil ich habe mit dem Song fast jeden Liebeskummer in meinem Leben durchgemacht. Finde ich schön, wenn Musik einen so an der Hand nimmt und wieder ein Leichtigkeit mitgibt. Deswegen habe ich mich sehr gefreut.
6: Pathos ohne Kitsch. The Boss Hoss nehmen mit Wucht und Witz dem Mythos Reeperbahn die Schwere, ohne ihn zu entzaubern, für Alec und Sascha eine Herzensangelegenheit.
9: Reeperbahn, unser Song. Der passt wie Arsch auf einmal zu Udo. Keiner beschreibt das Lebensgefühl der Reeperbahn und Hamburg so gut. Und wir hatten gerade in unserer Anfangszeit eine extrem geile Rock'n'Roll-Zeit. Hamburg war sehr, sehr gut zu uns. Der Song ist auch für Boss Hoss auf den Leib geschneidert.
10: 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Du alte Gangsterbraut, jetzt bin ich wieder da.
6: Die Bandbreite von We Love Udo zeigt, wie nah Lindenberg geblieben ist. Wach, offen, unmittelbar. Am stärksten dort, wo die Hommage Reibung zulässt. 20 Acts widmen sich auch jüngeren Songs, so Celine mit Plan B. Max Giesinger macht dagegen den Klassiker Ich lieb dich überhaupt nicht mehr zu seinem eigenen.
4: Hör mir das Lied total gerne an, weil ich da auch so eine persönliche Geschichte dazu habe. Trennung und alles. Ja, da ein gutes Händchen dafür, die Texte sehr nah am Menschen zu schreiben, gerade bei der Nummer.
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12: Und Max Giesinger im Tribute We Love Udo hören wir auch noch bis 2 und dann übernimmt Detlef Karg mit der

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1: Um 2 Uhr mit Ronald Lessig. US-Präsident Trump hat eine dreitägige Waffenruhe zwischen der Ukraine und Russland verkündet. Kiew und Moskau bestätigten, dass die Kampfhandlungen heute und in den kommenden beiden Tagen eingestellt werden. Aus Washington Samuel Jakisch.
2: Zusätzlich sollen jeweils 1.000 Gefangene zwischen beiden Seiten ausgetauscht werden, so der US-Präsident weiter. Die Initiative für diese Geste gehe auf ihn selbst zurück, so Trump. Angaben zur Überwachung der Feuerpause oder Konsequenzen bei möglichen Verstößen machte das Weiße Haus nicht. In der Vergangenheit hatten sich vergleichbare Zusagen im Ukraine-Konflikt häufig als brüchig erwiesen. Auch über konkrete Verhandlungen zu den eigentlichen Streitfragen seit der Invasion Russlands in die Ukraine machte Donald Trump keine Angaben.
1: In der Pflegeversicherung droht nach Worten von